0: zuhören, dann ist das die Intention eines Chorfestes. Und der Chorwettbewerb dient dazu, dass die Chöre auch mal vor einer Fachjury Farbe bekennen und zeigen, ob sie die Musik richtig interpretieren, ob die Töne richtig gesungen werden. Und wenn sie dann sogar noch eine Nominierung für die nächste Ebene, den bundesweiten Chorwettbewerb, bekommen können, dann ist das die Aufgabe bei dem Chorwettbewerb. Und das Junior-Chorfest sorgt dafür, dass Grundschulchöre auch wieder miteinander singen und was Neues lernen.
1: Den feierlichen Abschluss der Chortage gibt es am Sonntag um 18 Uhr mit dem Preisträgerkonzert im Hugo-Junkers-Saal im Golfpark. Die besten Chöre, die am Landeschorwettbewerb teilgenommen haben, präsentieren sich dann erneut. Für 3 Tage wird in Dessau-Roßlau im Juni also der Chorgesang zelebriert und gemeinsam gesungen. Peter Grunwald vom Landesmusikrat hofft, dass Veranstaltungen dieser Art auch den gesellschaftlichen Zusammenhalt im Land stärken.
0: Wir haben ja zum Glück alle eine Stimme mitbekommen. Das heißt, wir brauchen uns kein Instrument zu besorgen, man muss nicht lange zur Musikschule gehen. Man hat seine Stimme immer dabei. Und es ist etwas sehr emotional Verbindendes, was nebenbei auch noch dafür sorgen kann, dass ein gesellschaftlicher Zusammenhalt sich von ganz alleine ergibt. Und wenn man weiß, dass bei der Entwicklung des Kindes im Mutterleib die Ohren das Erste sind, was funktioniert, kann einem schon klar sein, dass Singen, Sprechen, Kommunizieren und nicht auf Smartphone starren wesentliche Voraussetzungen sind, dass man ein vernünftiger Mensch wird. Also so gesehen haben werdende Mütter eine ganz, ganz hohe Chance, Gesellschaftsfähigkeit von Kindern zu stärken, indem sie einfach schon ganz früh anfangen zu singen. Egal, was sie singen, Hauptsache singen überhaupt. Und deswegen denke ich, ist es gut, dass eine Stadt wie das Roßlau das unterstützt und wir versuchen mit einem Chorfest diese Form von Miteinander singen zu unterstützen.
1: Der Eintritt zu sämtlichen Veranstaltungen bei den Landeschortagen ist frei. Es lohnt sich also definitiv vom 19. bis zum 21. Juni das musikalische Highlight in der Innenstadt zu besuchen. Auf der Internetseite des Landesmusikrats gibt es einen ausführlichen Überblick über das gesamte Programm. Der Countdown läuft. In 4 Wochen startet das Stadtfest 2026 und verwandelt die Dessauer Innenstadt wieder in einen lebendigen Treffpunkt für Jung und Alt. Seit Monaten laufen die Vorbereitungen auf Hochtouren.
2: Unser Stadtfest hat eine langjährige Tradition. Also es geht ja schon über Jahrzehnte, dass wir im Juli gemeinsam feiern. Und ich freue mich sehr, dass es auch in diesem Jahr wieder so hervorragend organisiert ist. Vom 3. bis zum 5. Juli wird wieder ein großartiges Programm hier auf der Zerbster Straße und in den Nebenstraßen stattfinden. Die Leute können gemeinsam feiern, ein tolles Bühnenprogramm erleben. Es ist für alle Generationen etwas dabei, für die ganz Kleinen bis zu den ganz Großen. Und man kann gemeinsam Kultur genießen, Kulinarik genießen und eben einfach Spaß und Freude miteinander haben.
3: Die Vorbereitungen sind soweit getroffen, dass wir jetzt in den Feinjustierungen sind und dann werden wir am Freitag planmäßig, so wie vorgesehen, in dem Gebiet in der Zerbster Straße wie 225 rüberziehen bis in den Mühlensinsel, wo dann das praktisch der Rummel ist, also das alte Festgebiet 225 wieder bespielen.
1: Das Stadtfest hat sich über die Jahre zu einer der beliebtesten Veranstaltungen in Dessau-Roßlau entwickelt und begeistert regelmäßig Besucher aus der gesamten Region. Auch in diesem Jahr kann sich die Stadtmarketinggesellschaft Dessau-Roßlau als Veranstalter wieder auf eine gute Zusammenarbeit mit der Stadt Dessau-Roßlau sowie den Stadtwerken Dessau verlassen.
4: Wir sind ein Herzstück in Dessau-Roßlau. Ne? Wir leben mit den Bürgerinnen und Bürgern und natürlich ist das ein Geben und Nehmen an vielen Stellen. Uns ist das wichtig, dass wir eine hohe Lebensqualität hier haben. Und so ein Stadtfest im Sommer, in den Sommerferien gehört natürlich dazu. Und das ist schön, wie unser Oberbürgermeister auch gerade sagte, dass wir das gemeinsam machen. Das ist die Stadtwerke, das Team der Stadtwerke, das Team der Stadtmarketinggesellschaft und natürlich darf man auch immer nicht vergessen, das Kulturamt hier mit dem Olaf Bülow und vielen anderen, die hier ganz aktiv zusammenwirken, aber auch zum Beispiel eine Stadtpflege, weil der Müll kommt ja nicht von selber weg. Ne? Das ist eine Teamarbeit und das ist uns wichtig.
3: Wir sind sehr froh, dass alle Partner, die wir einladen konnten, uns unterstützt haben, dass wir die Festivitäten an den jeweiligen drei Tagen, die sind ja an verschiedene Zielgruppen gerichtet, auch bespielen können, dass alle mitmachen und alle auch in der Vorbereitung sich sehr engagiert haben. Das hilft uns auch für die Frage nämlich der Herangehensweise. Wir haben ja dieses Jahr in Vorbereitung auch die Sicherheitsdinge nochmal klären müssen, wie bei jeder größeren Festveranstaltung. Das ist sehr ordentlich durchgelaufen und auch sehr detailliert abgestimmt.
1: Egal ob tagsüber oder Programme am Abend, für jeden ist etwas dabei. Neben zahlreichen Live-Acts auf mehreren Bühnen, kulinarischen Angeboten und natürlich auch dem beliebten Rummel auf der Mühleninsel dürfen sich die Besucher auf ein spannendes Festwochenende freuen.
4: Wir starten Freitag so gegen 17 Uhr. Hier mit dem Thorsten Ziegler auf der Bühne wieder, der als DJ auflegt und so ein bisschen ein Warm-up organisiert für die Bürgerinnen und Bürger. Dann 18 Uhr Rockpirat. 22 Uhr Haus Kasper, das schöne Haus und Tech-Beats, die hier dann dargestellt werden. Am Samstag, das ist immer so unsere Herzensangelegenheit als Stadtwerke, starten wir ja mit unserem klassischen Sport- und Familientag. Wir haben ein ganz tolles Programm für Jugendliche, für Kinder hier auf dem Marktplatz. Und wir präsentieren die Vereine auf der Bühne, beziehungsweise die Vereine präsentieren sich. Und da sind die Eltern da, da sind viele kleine Kinder, größere Kinder, ganz unterschiedliche, ob das ein Bewegungskombinat, ein LAC ist, in Arazu Taekwondo, die hier eine ganz tolle Sache machen. Und die Kinder freuen sich. Das ist einfach, das finde ich immer ganz, ganz klasse, weil das gehört dazu. Wir sind in den Ferien, wir sind im Sommer und die Kinder zeigen, was sie gelernt haben, was sie machen, was denen Spaß macht. Wir haben ja dieses Jahr auch ein Stadtwerke-Jubiläum und haben uns dann am Nachmittag noch eine kleine besondere Sache organisiert bzw. ausgedacht. Die halten wir noch ein bisschen verdeckt. Bin mal gespannt, wie es läuft. Aber das wird so gegen 17.15 Uhr stattfinden. Dann geht es in den Abend rein. Wir haben dann 19 Uhr Hardy und Nele, Party Admiral im Folgenden, so ab etwa 20 Uhr. Und unser Hauptact am Samstag 21.45 Uhr ist Mia und Band. Bin mal gespannt. Wird sicher wieder ein absoluter Kracher werden. Sonntag starten wir dann entsprechend wieder hier mit dem Schlagergarten. Der ist ja schon bekannt aus den Vorjahren. Das geht wieder um 11 los. Natürlich begleitet mit ein bisschen DJ, mit einem Rahmenprogramm. Aber natürlich auch alle anderen Stände im Umkreis des Marktplatzes. Der Stadtwerke Arena, sind wir auch ganz besonders stolz drauf, finden ja wieder statt. Wir haben 15 Uhr am Nachmittag den Kuchenanschnitt im Rahmen unseres Jubiläums, wie gerade erwähnt, 35 Jahre Stadtwerke. Das ist ja doch schon eine ganz, ganz lange Zeit. Und am Sonntag dann unser Hauptact Ella Endlich und Band, die ab 16 Uhr hier auch nochmal, denke ich, ein schönes Rahmenprogramm abgibt. Wir freuen uns auf gutes Wetter, aber das Wetter ist nie schlecht, wenn ja nur die Kleidung. Und es wird sicher ein ganz, ganz tolles Programm. Wir freuen uns alle und laden alle Bürgerinnen und Bürger ein.
1: Vom 3. bis zum 5. Juli wird die Innenstadt wieder zur Festmeile. Auf der Internetseite www.desfest.de gibt es einen kompletten Überblick über das umfangreiche Programm.

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1: Was können uns Wiesen alles erzählen? Mit dieser Frage beschäftigten sich Teilnehmer einer Wanderung am 31. Mai. Der WWF Deutschland lud dazu nach Groß-Kühnau ein. Gemeinsam mit Botaniker Hendrik Panach wurden die Wiesen der Elbaue erkundet. Der WWF hat im Bereich der mittleren Elbe das Projekt Blaues Band ins Leben gerufen.
2: Da steht in einem Projekt Bestandteil zentral das Grünland oder das Kulturgrasland in der Aue und die Entwicklung und die Pflege. Und wir wollen uns anschauen mit den Leuten, wie artenreich Wiesen sein können, wenn sie langfristig auch gut gepflegt wurden. Und auch Maßnahmen, die dazu führen werden, das Grünland unten wieder artenreicher zu machen.
1: Mehrere Interessierte nahmen an der kostenfreien Wanderung teil und konnten dabei viel Neues über die Elbaue und die konkreten Schutzmaßnahmen des WWFs lernen.
2: Also wir haben eigentlich zwei verschiedene Maßnahmen. Man nutzt das Potenzial, was noch aus dem ehemaligen wirtschaftsintensiven Wirtschaftsgrünland da ist, also Arten, die noch in dem Grünlandbestand vorhanden sind. Und wir werden aber auch auf Wiesen, die fast gar kein Potenzial, Grünlandpotenzial mehr haben, Arten wieder ansiedeln, zum Beispiel mit einer Schlitznachsaat. Und auf der anderen Seite die Arten wieder rauszukitzeln aus der Wiese, beispielsweise mit einer Winterweide. Das führen wir jetzt schon seit 2 Jahren durch. Also einmal die Pflege und einmal das aktive Wiedereinbringen von Saatgut.
1: Die Teilnehmer konnten viele interessante Pflanzen auf den Wiesen der Elbaue entdecken. Unzählige spannende Arten mit noch spannenderen Geschichten wachsen hier. Einen besonderen Hingucker gab es dann sozusagen als krönenden Abschluss zu sehen.
2: Heute zum Beispiel ein Highlight ist die sibirische Schwertlilie. Das ist eine Art, die historisch relativ noch gut verbreitet in unseren Wiesen vorkam, in den Wiesen des Überflutungsgrünlandes der Elbe und heute relativ selten wird. Und ein Ziel ist auch, solche alten extensiven Wiesenarten, die auch eine bestimmte Nutzung bedürfen, wieder im Gebiet vermehrt anzusiedeln.
1: Für Botaniker Hendrik Panach ist das Blaue Bandprojekt des WWF zur Auenrenaturierung an der mittleren Elbe eine absolute Herzensangelegenheit.
2: Das ist eigentlich eine ganz einfache Sache. Unsere Arten im Grünland, die stammen eigentlich aus unseren alten Wäldern. Also die hat nicht irgendwann ein Mensch dort hingesät, sondern es gab früher Waldtypen, die diese Arten beherbergten. Und als der Mensch anfing zu roden und für die Landschaft die Wiesen und für sein Vieh die Wiesen zu bewirtschaften, da wuchsen denn diese Arten in einer bestimmten Nutzungsform auch in den Wiesen. Und wenn wir heute diese Wiesen nicht mehr dementsprechend nutzen, dann ist es so, dass viele von diesen Pflanzengesellschaften, aber auch Arten verloren gehen werden.
1: Um genau das zu verhindern, ist der WWF auf einer Fläche von rund 2300 Hektar entlang der mittleren Elbe aktiv, um wilde Auenlandschaften wiederherzustellen. Oberstes Ziel ist es, den Zustand der Auen im gesamten Gebiet langfristig so zu verbessern, dass die Auen dort die Zustandsklasse sehr gering verändert erreichen. Noch ungefähr 9 Jahre dauert es, bis die Bundesgartenschau in Dessau-Roßlau stattfindet. Doch auch jetzt wird und wurde sich schon intensiv mit der Buga 2035 in der Bauhausstadt beschäftigt. Am 5. und 6. Juni lud die Stadt zur 3. Innovationswerkstatt ein. Das Oberthema diesmal war Kommunikation.
3: Es ging darum, einerseits, was können wir für interessante Geschichten erzählen, die eben Menschen nach Dessau-Roßlau zur Buga locken, die das Ganze interessant machen. Aber es ging auch sehr stark darum, wie nehmen wir die Menschen in Dessau-Roßlau mit? Wie machen wir sie, wie gewinnen wir sie als Mitmacher und Mitmacherinnen? Wie machen wir sie zu

0: Gastgebenden auch für die Buga.
1: Am ersten Tag der Innovationswerkstatt gab es Impulsvorträge und Podiumsdiskussionen mit Experten. Wie zufrieden waren die Organisatoren dabei mit der Bürgerbeteiligung?
0: Ich würde sagen, es ist immer besser geworden im Laufe der 3 Werkstätten. Gestern waren etwa 100 Leute da, die sich die Impulse für Innovationen angehört haben, die Expertinnen, die wir eingeladen hatten, gegeben haben. Aber vor allem haben wir ganz tolle Menschen, Bürgerinnen und Bürger, die hier über 1,5 Tage in der Werkstatt mitgearbeitet haben und ihr Wissen zu Dessau-Roßlau eingebracht haben und mit dem Wissen der Expertinnen und Experten zusammengebracht haben. Und ich glaube, daraus sind gute Projektideen entstanden.
1: Am zweiten Werkstatttag wurden dann die Arbeitsergebnisse im Bauhausmuseum vorgestellt und man zog ein Fazit. Insgesamt wurden 5 Projektideen während der 3. Buga-Werkstatt entwickelt.
0: Eine ging darum, wie können wir wirklich niedrigschwellig auf die Menschen in Dessau-Roßlau zugehen und sie für die Idee, bei der Buga mitzumachen, gewinnen. Sie auch zu informieren überhaupt, dass es möglich ist, mitzumachen. Und da war die Idee, einen Buga-Bauwagen aufzustellen, der durch die Stadtteile fährt und wirklich vor Ort dann die Menschen zum Mitmachen animiert. Eine weitere ganz wichtige Idee war, wirklich die Kinder und Jugendlichen viel stärker anzusprechen, über die Schulen zu versuchen, wirklich alle Kinder und Jugendlichen hier in Dessau-Roßlau zu erreichen. Denn schließlich sind diejenigen, die älter werden und quasi, das Ganze stand unter dem Slogan, eine Generation wird Buga. Also sie jetzt schon frühzeitig mitzunehmen, damit auch sie sich dann mit diesem Projekt identifizieren und Lust haben, dabei zu sein. Dann ging es auch nochmal um die ganzen Institutionen und Vereine und die Wirtschaft, die ganzen Akteure in der Wirtschaft oder auch in der Kunst und Kultur, auch die alle werden gebraucht für die Buga. Und in einer Projektidee haben wir uns damit beschäftigt, wie wir es schaffen, auch da alle zum Mitmachen zu gewinnen. Und ich glaube, was so ein bisschen über allem Stand heute war, dass aus dem Slogan »Eine Stadt wird Buga« eigentlich »Eine Stadt macht Buga« werden sollte.
1: Bis die Bundesgartenschau dann in der Doppelstadt an Elbe und Mulde stattfindet, geht noch einige Zeit ins Land. Wie gehen die konkreten Vorbereitungen für die Buga 2035 nun nach den 3 Werkstätten weiter?
0: Wir werden jetzt erstmal die ganzen Ergebnisse dieser Werkstätten dokumentieren. Es wird ein kleines Heft geben, wirklich, wo alle Ideen nochmal ausführlich beschrieben sind, wo wir auch die Ideen der Bürgerinnen und Bürger, die über die Webseite des Werkraums eingebracht wurden, nochmal für alle zugänglich machen. Und dann ist, glaube ich, ganz klar geworden aus diesen Innovationswerkstätten, dass es eben weitergehen muss und die Projektideen zeigen auf, wie es weitergehen kann, die Menschen in Dessau-Roßlau einzubinden. Und ansonsten muss man natürlich sagen, die Innovationswerkstätten waren ja auch dazu da, Grundsätze und Leitlinien aufzuzeigen, die wichtig sind für die Realisierungswettbewerbe, die von der Stadt jetzt ausgeschrieben werden, um erste Projekte der Buga anzugehen. Und auch da werden wir eben entsprechend das rausfiltern, was dafür wichtig ist.
1: Mit großen Schritten geht Dessau-Roßlau in Richtung der Buga 2035. Was uns genau in 9 Jahren bei der Gartenschau erwartet, ist noch nicht klar. Eines ist aber gewiss, den Weg dahin kann die Stadtgemeinschaft nur gemeinsam gehen.
2: Anhalt Sport richtet auch in diesem Jahr wieder das internationale Leichtathletik-Meeting aus. Am 19. Juni ist es soweit. Zum 28. Mal trifft sich die nationale und internationale Leichtathletik-Elite in Dessau-Roßlau. Das Anhalt-Meeting hat sich über die Jahre zu einer festen Größe im deutschen Leichtathletik-Kalender entwickelt. Insgesamt 166 Athleten gehen in diesem Jahr an den Start.
3: Unter diesen 166 Athleten sind halt auch Top-Athleten. Malaika Mehambo, die deutsche Weitspringerin, Olympiasiegerin, Weltmeisterin, Europameisterin, viele, viele Titel, tritt, glaube ich, zum 6. Mal hier in Dessau beim Meeting an. Also das ist schon eigentlich sensationell. Gina Lückenkämper zum 4. Mal hintereinander im Dessauer Stadion.

0: aller Welt nach Dessau. Das Publikum und die besondere Atmosphäre im Stadion werden von den Athleten immer wieder gelobt. Jahr für Jahr verfolgen rund 4000 Zuschauer die Wettkämpfe vor Ort. In insgesamt 13 Disziplinen messen sich die Sportler und kämpfen um Bestleistungen und persönliche Rekorde.
1: Wir haben ja immer Disziplinen, die in Dessau gut realisierbar sind, neben, sagen wir, traditionellen Sprintdisziplinen, 100 Meter Sprint, sowohl bei den Männern als auch bei den Frauen, ist im Portfolio oder im Konzept enthalten. Und mit Gina Lückenkämper die beste Sprinterin Europas und die beste Deutschlands. Und viele gute Sprinterinnen sind im 100 Meter Sprintwettbewerb und auch im 200 Meter Wettbewerb der Frauen. Auch bei den Männern sind viele gute Athleten da, die mit einer Bestzeit von 10,05 und bei guten Wind- und Wetterbedingungen ist da natürlich auch noch viel mehr möglich. Zum Beispiel im 800 Meter der Männer haben wir, ich glaube, 4 Athleten, die Bestzeiten 1,42, 1,43 haben, also Weltklassezeiten, die auch nicht in jedem Meeting, selbst in Diamonds League, nicht immer und ständig gelaufen werden. Und wir haben 400 Meter Felder Männer, ist sehr gut besetzt. Der Weitsprung der Männer, wir haben aus Kuba einen Olympia-Silbermedaillengewinner von 2021 Tokio hier am Start mit einer Bestweite von 8,39 Meter und weitere 3 Springer mit einer Bestleistung von über 8 Metern.
0: Doch beim Anhalt-Meeting stehen nicht nur erfahrene Profis im Mittelpunkt. Bereits ab 16 Uhr beginnt das Jugendprogramm. Junge Talente erhalten hier die Möglichkeit, sich auf großer Bühne zu präsentieren.
1: Wo wir aber auch großen Wert darauf legen, ist natürlich, den Nachwuchs mit einzubinden in das Leichtathletik-Meeting. Dass gerade im Nachwuchsbereich die jungen Sportler sowohl in den normalen Disziplinen, die wir im Rahmenprogramm seit Jahren haben, wie zum Beispiel Speer für die U16, U18, U20, Speer 100 Meter Weitsprung, 800 Meter. Das werden wir auch in diesem Jahr wieder haben, in einer engen Zusammenarbeit mit dem Leichtathletikverband Sachsen-Anhalt, die diesen Vorwettkampf organisieren. Stand jetzt waren schon über 70 gemeldete Teilnehmer, Tendenz weiter steigend. Also wahrscheinlich so um die 100 junge Talente, aber nicht nur aus Sachsen-Anhalt, aus ganz Mitteldeutschland. Teilweise auch von Mecklenburg-Vorpommern waren oft Athleten hier, von Niedersachsen oder Nordrhein-Westfalen, also teilweise deutschlandweit. Auch die jungen Athleten solch einen internationalen Wettbewerb oder Meeting nutzen, um sich sozusagen, um diese Atmosphäre aufzusaugen, einen Wettkampf zu gestalten, um sozusagen neben Olympiasiegern, Weltmeistern oder Weltklasse-Sportlern auf der Anlage zu sein.
0: Ein besonderer Höhepunkt ist auch in diesem Jahr wieder das Finale des Nachwuchswettbewerbs Anhalt sucht den Supersprinter. Mehr als 1000 Kinder haben zuvor bei Ausscheidungswettbewerben in Dessau und Wittenberg ihr Können auf der Sprintstrecke unter Beweis gestellt. Die Besten jedes Grundschuljahrgangs konnten sich für das große Finale am Meetingtag qualifizieren. Die Vorbereitungen für das Meeting laufen über viele Monate. Rund 200 ehrenamtliche Helfer sorgen am Veranstaltungstag für einen reibungslosen Ablauf. Dabei setzt Anhalt Sport seit Jahren auf die enge Zusammenarbeit mit wichtigen Partnern wie dem Leichtathletikverband Sachsen-Anhalt oder dem LAC Dessau. Doch auch die Finanzierung spielt eine entscheidende Rolle.
1: Wenn wir Weltklasse-Athleten und Superathleten aus aller Welt hier im Stadion erleben wollen, das kostet natürlich eine Organisation auch Geld. Dazu braucht man Partner. Und da haben wir mit dem Land Sachsen-Anhalt, mit Lotto Toto Sachsen-Anhalt, mit der Stadt Dessau, mit den wichtigen Hauptsponsoren, mit den wichtigen regionalen Hauptsponsoren der Stadtsparkasse Dessau und den Stadtwerken und weiteren 30 Partnern, die zum Teil seit vielen, vielen Jahren, wie Mercedes zum Beispiel, oder Horst Peter seit vielen Jahren auch dabei, oder Rotkegel. Und wie gesagt, 30 kann sie hier nicht alle aufzählen. Sind wir aber sehr, sehr dankbar, dass diese Partner natürlich

0: die Qualität dieser internationalen Veranstaltung erkannt haben und die aber maßgeblich durch ihr Engagement mit prägen. Und ohne diese Partner wäre es überhaupt gar nicht möglich, solch ein renommiertes internationales Leichtathletik-Meeting auf die Beine zu stellen.
1: Sportfans sollten sich dieses Highlight nicht entgehen lassen. Die ersten Vorläufe starten am 19. Juni um 18.15 Uhr. Die offizielle Eröffnung folgt um 18.30 Uhr. Den Abschluss bilden die Siegerehrungen sowie ein Höhenfeuerwerk gegen 22 Uhr. Wer live dabei sein möchte, kann noch Tickets erwerben. Sitzplätze auf der Haupttribüne sind online bei Ticketmaster sowie in der Touristinformation und im Verbindungspunkt erhältlich. Die Stehplätze im Stadion sind kostenfrei.

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1: Vom 19. bis zum 21. Juni steht der Chorgesang in Dessau-Roßlau im Mittelpunkt. Die Stadt ist Gastgeber der Landeschortage Sachsen-Anhalt. Wieso man sich die Doppelstadt an Elbe und Mulde für das besondere musikalische Highlight rausgesucht hat, weiß Peter Grunwald, Vizepräsident des Landesmusikrats.
2: Beim Landesmusikrat haben wir sehr genau beobachtet, wie damals die Tage der Chor- und Orchestermusik gelaufen sind. Ich selbst war auch hier mit einem Ensemble und mit dem Drum Circle und habe gemerkt, dass Dessau sich dafür ganz wunderbar eignet. Erstens war gutes Wetter, zweitens war einfach der Marktplatz immer belebt und es gab immer ganz hervorragende offene Ohren und Augen. Und das Flair und die Unterstützung durch die Stadt haben uns Mut gemacht, bei der Stadt zu fragen, ob man die Landeschortage 2026 hier veranstalten darf.
1: Unter der Schirmherrschaft von Sachsen-Anhalts Kulturminister Rainer Robra erwartet die Besucher ein vollgepacktes Wochenende mit zahlreichen musikalischen Leckerbissen. Eröffnet wird das Ganze am Freitag, den 19. Juni, mit dem Juniorchorfest für Grundschulen. Am Samstag findet dann das Landeschorfest statt. Es wird ein abwechslungsreicher Tag mit Chormusik in der Marienkirche sowie auf dem Marktplatz. Höhepunkt wird das Festkonzert um 18 Uhr. Der Sonntag steht dann im Zeichen des Landeschorwettbewerbs. In verschiedenen Kategorien treten Chöre an und werden von einer Fachjury bewertet. Das festliche Wochenende soll die verschiedenen Chöre im Land ins Rampenlicht rücken und auf ihre tolle ehrenamtliche Arbeit hinweisen.
2: Es gibt zum Glück in ganz Deutschland und in der ganzen Welt und natürlich auch in Sachsen-Anhalt und auch in Dessau-Roßlau Chöre, in denen sich Menschen zum Singen zusammentreffen. Und wenn man dann wieder noch die Chöre, die es gibt, sich zusammentreffen bringen kann, dass die miteinander auf Bühnen stehen und sich gegenseitig ihre Programme vorsingen und Zuhörer entweder mit einstimmen oder auch dann zuhören, dann ist das die Intention eines Chorfestes. Und der Chorwettbewerb dient dazu, dass die Chöre auch mal vor einer Fachjury Farbe bekennen und zeigen, ob sie die Musik richtig interpretieren, ob die Töne richtig gesungen werden. Und wenn sie dann sogar noch eine Nominierung für die nächste Ebene, den bundesweiten Chorwettbewerb bekommen können, dann ist das die Aufgabe bei dem Chorwettbewerb. Und das Junior-Chorfest sorgt dafür, dass Grundschulchöre auch wieder miteinander singen und was Neues lernen.
1: Den feierlichen Abschluss der Chortage gibt es am Sonntag um 18 Uhr mit dem Preisträgerkonzert im Hugo-Junkers-Saal im Golfpark. Die besten Chöre, die am Landeschorwettbewerb teilgenommen haben,

0: präsentieren sich dann erneut. Für 3 Tage wird in Dessau-Roßlau im Juni also der Chorgesang zelebriert und gemeinsam gesungen. Peter Grunwald vom Landesmusikrat hofft, dass Veranstaltungen dieser Art auch den gesellschaftlichen Zusammenhalt im Land stärken.
1: Wir haben ja zum Glück alle eine Stimme mitbekommen. Das heißt, wir brauchen uns kein Instrument zu besorgen, man muss nicht lange zur Musikschule gehen. Man hat seine Stimme immer dabei. Und es ist etwas sehr emotional Verbindendes, was nebenbei auch noch dafür sorgen kann, dass ein gesellschaftlicher Zusammenhalt sich von ganz alleine ergibt. Und wenn man weiß, dass bei der Entwicklung des Kindes im Mutterleib die Ohren das Erste sind, was funktioniert, kann einem schon klar sein, dass Singen, Sprechen, Kommunizieren und nicht auf Smartphone starren wesentliche Voraussetzungen sind, dass man ein vernünftiger Mensch wird. Also so gesehen haben werdende Mütter eine ganz, ganz hohe Chance, Gesellschaftsfähigkeit von Kindern zu stärken, indem sie einfach schon ganz früh anfangen zu singen. Egal, was sie singen, Hauptsache sie singen überhaupt. Und deswegen denke ich, ist es gut, dass eine Stadt wie das auch Roßlau das unterstützt und wir versuchen mit einem Chorfest diese Form von Miteinander singen zu unterstützen.
0: Der Eintritt zu sämtlichen Veranstaltungen bei den Landeschortagen ist frei. Es lohnt sich also definitiv vom 19. bis zum 21. Juni das musikalische Highlight in der Innenstadt zu besuchen. Auf der Internetseite des Landesmusikrats gibt es einen ausführlichen Überblick über das gesamte Programm. Der Countdown läuft. In 4 Wochen startet das Stadtfest 2026 und verwandelt die Dessauer Innenstadt wieder in einen lebendigen Treffpunkt für Jung und Alt. Seit Monaten laufen die Vorbereitungen auf Hochtouren.
2: Unser Stadtfest hat eine langjährige Tradition. Also es geht ja schon über Jahrzehnte, dass wir im Juli gemeinsam feiern. Und ich freue mich sehr, dass es auch in diesem Jahr wieder so hervorragend organisiert ist. Vom 3. bis zum 5. Juli wird wieder ein großartiges Programm hier auf der Zerbster Straße und in den Nebenstraßen stattfinden. Die Leute können gemeinsam feiern, ein tolles Bühnenprogramm erleben. Es ist für alle Generationen etwas dabei, für die ganz Kleinen bis zu den ganz Großen. Und man kann gemeinsam Kultur genießen, Kulinarik genießen und eben einfach Spaß und Freude miteinander haben.
3: Die Vorbereitungen sind soweit getroffen, dass wir jetzt in den Feinjustierungen sind. Und dann werden wir am Freitag planmäßig, so wie vorgesehen, in dem Gebiet in der Zerbster Straße, wie 225, rüberziehen bis in den Mühlensinsel, wo dann das praktisch der Rummel ist, also das alte Festgebiet 225 wieder bespielen.
0: Das Stadtfest hat sich über die Jahre zu einer der beliebtesten Veranstaltungen in Dessau-Roßlau entwickelt und begeistert regelmäßig Besucher aus der gesamten Region. Auch in diesem Jahr kann sich die Stadtmarketinggesellschaft Dessau-Roßlau als Veranstalter wieder auf eine gute Zusammenarbeit mit der Stadt Dessau-Roßlau sowie den Stadtwerken Dessau verlassen.
4: Wir sind ein Herzstück in Dessau-Roßlau. Ne? Wir leben mit den Bürgerinnen und Bürgern und natürlich ist das ein Geben und Nehmen an vielen Stellen. Uns ist das wichtig, dass wir eine hohe Lebensqualität hier haben. Und so ein Stadtfest im Sommer, in den Sommerferien gehört natürlich dazu. Und das ist schön, wie unser Oberbürgermeister auch gerade sagte, dass wir das gemeinsam machen. Das ist die Stadtwerke, das Team der Stadtwerke, das Team der Stadtmarketinggesellschaft und natürlich darf man auch immer nicht vergessen, das Kulturamt hier mit dem Olaf Bülow und vielen anderen, die hier ganz aktiv zusammenwirken, aber auch zum Beispiel eine Stadtpflege, weil der Müll kommt ja nicht von selber weg. Ne? Das ist eine Teamarbeit und das ist uns wichtig.
3: Wir sind sehr froh, dass alle Partner, die wir einladen konnten, uns unterstützt haben, dass wir die Festivitäten an den jeweiligen 3 Tagen, die sind ja an verschiedene Zielgruppen gerichtet, auch bespielen können, dass alle mitmachen und alle auch in der Vorbereitung sich sehr engagiert haben. Das hilft uns auch für die Frage, nämlich der Herangehensweise. Wir haben ja dieses Jahr in Vorbereitung auch die Sicherheitsdinge nochmal klären müssen, wie bei jeder größeren Festveranstaltung. Das ist sehr ordentlich durchgelaufen und auch sehr detailliert abgestimmt.
0: Egal ob tagsüber oder Programme am Abend, für jeden ist etwas dabei. Neben zahlreichen Live-Acts auf mehreren Bühnen, kulinarischen Angeboten und natürlich auch dem beliebten Rummel auf der Mühleninsel dürfen sich die Besucher auf ein spannendes

0: das Festwochenende freuen.
1: Wir starten Freitag so gegen 17 Uhr. Hier mit dem Thorsten Ziegler auf der Bühne wieder, der als DJ auflegt, so ein bisschen ein Warm-up organisiert für die Bürgerinnen und Bürger. Dann 18 Uhr Rockpirat. 22 Uhr Haus Kasper, das schöne Haus und Tech-Beats, die hier dann dargestellt werden. Am Samstag, das ist immer so unsere Herzensangelegenheit als Stadtwerke, starten wir ja mit unserem klassischen Sport- und Familientag. Wir haben ein ganz tolles Programm für Jugendliche, für Kinder hier auf dem Marktplatz. Und wir präsentieren die Vereine auf der Bühne, beziehungsweise die Vereine präsentieren sich. Und da sind die Eltern da, da sind viele kleine Kinder, größere Kinder, ganz unterschiedliche, ob das in Bewegungskombinaten, LAC ist, in Arazu Taekwondo, ganz, ganz klasse, weil das gehört dazu. Wir sind in den Ferien, wir sind im Sommer und die Kinder zeigen, was sie gelernt haben, was sie machen, was denen Spaß macht. Wir haben ja dieses Jahr auch ein Stadtwerke-Jubiläum und haben uns dann am Nachmittag noch eine kleine besondere Sache organisiert bzw. ausgedacht. Die halten wir noch ein bisschen verdeckt. Bin mal gespannt, wie es läuft. Aber das wird so gegen 17.15 Uhr stattfinden. Dann geht es in den Abend rein. Wir haben dann 19 Uhr Hardy und Nele, Party Admiral im Folgenden, so ab etwa 20 Uhr. Und unser Hauptact am Samstag 21.45 Uhr ist Mia und Band. Ja, bin mal gespannt. Wird sicher wieder ein absoluter Kracher werden. Sonntag starten wir dann entsprechend wieder hier mit dem Schlagergarten. Der ist ja schon ja, bekannt aus den Vorjahren. Das geht wieder um 11 los. Natürlich begleitet mit ein bisschen DJ, mit einem Rahmenprogramm. Aber natürlich auch alle anderen Stände im Umkreis des Marktplatzes. Der Stadtwerke Arena sind wir auch ganz besonders stolz drauf. Finden ja wieder statt. Wir haben 15 Uhr am Nachmittag den Kuchenanschnitt im Rahmen unseres Jubiläums, wie gerade erwähnt, 35 Jahre Stadtwerke. Das ist ja doch schon eine ganz, ganz lange Zeit. Und am Sonntag dann unser Hauptact Ella Endlich und Band, die ab 16 Uhr hier auch nochmal, denke ich, ein schönes Rahmenprogramm abgibt. Wir freuen uns auf gutes Wetter, aber das Wetter ist nie schlecht, wenn ja nur die Kleidung. Und es wird sicher ein ganz, ganz tolles Programm. Wir freuen uns alle und laden alle Bürgerinnen und Bürger ein.
0: Vom 3. bis zum 5. Juli wird die Innenstadt wieder zur Festmeile. 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
1: Was können uns Wiesen alles erzählen? Mit dieser Frage beschäftigten sich Teilnehmer einer Wanderung am 31. Mai. Der WWF Deutschland lud dazu nach Groß-Kühnau ein. Gemeinsam mit Botaniker Hendrik Panach wurden die Wiesen der Elbaue erkundet. Der WWF hat im Bereich der mittleren Elbe das Projekt Blaues Band ins Leben gerufen.
2: Da steht in einem Projekt Bestandteil zentral das Grünland oder das Kulturgrasland in der Aue und die Entwicklung und die Pflege. Und wir wollen uns anschauen mit den Leuten, wie artenreich Wiesen sein können, wenn sie langfristig auch gut gepflegt wurden. Und auch Maßnahmen, die dazu führen werden, das Grünland unten wieder artenreicher zu machen.
1: Mehrere Interessierte nahmen an der kostenfreien Wanderung teil und konnten dabei viel Neues über die Elbaue und die konkreten Schutzmaßnahmen des WWFs lernen.
2: Also wir haben eigentlich zwei verschiedene Maßnahmen. Man nutzt das Potenzial, was noch aus dem ehemaligen wirtschaftsintensiven Wirtschaftsgrünland da ist, also Arten, die noch in dem Grünlandbestand vorhanden sind. Und wir werden aber auch auf Wiesen, die fast gar kein Potenzial, Grünlandpotenzial mehr haben, Arten wieder ansiedeln, zum Beispiel mit einer Schlitznachsaat. Und auf der anderen Seite die Arten wieder rauszukitzeln aus der Wiese, beispielsweise mit einer Winterweide. Das führen wir jetzt schon seit 2 Jahren durch. Also einmal die Pflege und einmal das aktive Wiedereinbringen von Saatgut.
1: Die Teilnehmer konnten viele interessante Pflanzen auf den Wiesen der Elbaue entdecken. Unzählige spannende Arten mit noch spannenderen Geschichten wachsen hier. Einen besonderen Hingucker gab es dann sozusagen als krönenden Abschluss zu sehen.
2: Heute zum Beispiel ein Highlight ist die sibirische Schwertlilie. Das ist eine Art, die historisch relativ noch gut verbreitet in unseren Wiesen vorkam, in den Wiesen des Überflutungsgrünlandes der Elbe und heute relativ selten wird. Und ein Ziel ist auch, solche alten extensiven Wiesenarten, die auch eine bestimmte Nutzung bedürfen, wieder im Gebiet vermehrt anzusiedeln.
1: Für Botaniker Hendrik Panach ist das Blaue Bandprojekt des WWF zur Auenrenaturierung an der mittleren Elbe eine absolute Herzensangelegenheit.
2: Das ist eigentlich eine ganz einfache Sache. Unsere Arten im Grünland, die stammen eigentlich aus unseren alten Wäldern. Also die hat nicht irgendwann ein Mensch dort hingesät, sondern es gab früher Waldtypen, die diese Arten beherbergten. Und als der Mensch anfing zu roden und für die Landschaft die Wiesen und für sein Vieh die Wiesen zu bewirtschaften, da wuchsen denn diese Arten in einer bestimmten Nutzungsform auch in den Wiesen. Und wenn wir heute diese Wiesen nicht mehr dementsprechend nutzen, dann ist es so, dass viele von diesen Pflanzengesellschaften, aber auch Arten verloren gehen werden.
1: Um genau das zu verhindern, ist der WWF auf einer Fläche von rund 2300 Hektar entlang der mittleren Elbe aktiv, um wilde Auenlandschaften wiederherzustellen. Oberstes Ziel ist es, den Zustand der Auen im gesamten Gebiet langfristig so zu verbessern, dass die Auen dort die Zustandsklasse sehr gering verändert erreichen. Noch ungefähr 9 Jahre dauert es, bis die Bundesgartenschau in Dessau-Roßlau stattfindet. Doch auch jetzt wird und wurde sich schon intensiv mit der Buga 2035 in der Bauhausstadt beschäftigt. Am 5. und 6. Juni lud die Stadt zur 3. Innovationswerkstatt ein. Das Oberthema diesmal war Kommunikation.
3: Es ging darum, einerseits, was können wir für interessante Geschichten erzählen, die eben Menschen nach Dessau-Roßlau zur Buga locken, die das Ganze interessant machen. Aber es ging auch sehr stark darum, wie nehmen wir die Menschen in Dessau-Roßlau mit? Wie machen wir sie, wie gewinnen wir sie als Mitmacher und Mitmacherinnen? Wie machen wir sie zu Gastgebenden auch für die Buga?
1: Am ersten Tag der Innovationswerkstatt gab es Impulsvorträge und Podiumsdiskussionen mit Experten. Wie zufrieden waren die Organisatoren dabei mit der Bürgerbeteiligung?
3: Ich würde sagen, es ist immer besser geworden im Laufe der 3 Werkstätten. Gestern waren etwa 100 Leute da, die sich die Impulse für Innovationen angehört haben, die die Expertinnen, die wir eingeladen hatten, gegeben haben. Aber vor allem haben wir ganz tolle Menschen, Bürgerinnen und Bürger, die hier über 1,5 Tage in der Werkstatt mitgearbeitet haben und ihr Wissen zu Dessau-Roßlau eingebracht haben und mit dem Wissen der Expertinnen und Experten zusammengebracht haben. Und ich glaube, daraus sind gute Projektideen entstanden.
1: Am 2. Werkstatttag wurden dann die Arbeitsergebnisse im Bauhausmuseum vorgestellt und man zog ein Fazit. Insgesamt wurden 5 Projektideen während der 3. Buga-Werkstatt entwickelt.
3: Eine ging darum, wie können wir wirklich niedrigschwellig auf die Menschen in Dessau-Roßlau zugehen und sie für die Idee, bei der Buga mitzumachen, gewinnen. Sie auch zu informieren überhaupt, dass es möglich ist, mitzumachen. Und da war die Idee, einen Buga-Bauwagen aufzustellen, der durch die Stadtteile fährt und wirklich vor Ort dann die Menschen zum Mitmachen animiert. Eine weitere ganz wichtige Idee war, wirklich die Kinder und Jugendlichen viel stärker anzusprechen, über die Schulen zu versuchen, wirklich alle Kinder und Jugendlichen hier in Dessau-Roßlau zu erreichen. Denn schließlich sind diejenigen, die älter werden und quasi, das Ganze stand unter dem Slogan, eine Generation wird Buga. Also sie jetzt schon frühzeitig mitzunehmen, damit auch sie sich dann mit diesem Projekt identifizieren und Lust haben, dabei zu sein. Dann ging es auch nochmal um die ganzen Institutionen und Vereine und die Wirtschaft, die ganzen Akteure in der Wirtschaft oder auch in der Kunst und Kultur, auch die alle werden gebraucht für die Buga. Und in einer Projektidee haben wir uns damit beschäftigt, wie wir es schaffen, auch da alle zum Mitmachen zu gewinnen. Und ich glaube, was so ein bisschen über allem Stand heute war, dass aus dem Slogan »Eine Stadt wird Buga« eigentlich »Eine Stadt macht Buga« werden sollte.
1: Bis die Bundesgartenschau dann in der Doppelstadt an Elbe und Mulde stattfindet, geht noch einige Zeit ins Land. Wie gehen die konkreten Vorbereitungen für die Buga 2035 nun nach den 3 Werkstätten weiter?
3: Wir werden jetzt erstmal die ganzen Ergebnisse dieser Werkstätten dokumentieren. Es wird ein kleines Heft geben, wirklich, wo alle Ideen nochmal ausführlich beschrieben sind, wo wir auch die Ideen der Bürgerinnen und Bürger, die über die Webseite des Werkraums eingebracht wurden, nochmal für alle zugänglich machen. Und dann ist, glaube ich, ganz klar geworden aus diesen Innovationswerkstätten, dass es eben weitergehen muss und die Projektideen zeigen auf, wie es weitergehen kann, die Menschen in Dessau-Roßlau einzubinden. Und ansonsten muss man natürlich sagen, die Innovationswerkstätten waren ja auch dazu da, Grundsätze und Leitlinien aufzuzeigen, die wichtig sind für die Realisierungswettbewerbe, die von der Stadt jetzt ausgeschrieben werden, um erste Projekte der Buga anzugehen. Und auch da werden wir eben entsprechend das rausfiltern, was dafür wichtig ist.
1: Mit großen Schritten geht Dessau-Roßlau in Richtung der Buga 2035. Was uns genau in 9 Jahren bei der Gartenschau erwartet, ist noch nicht klar. Eines ist aber gewiss, den Weg dahin kann die Stadtgemeinschaft nur gemeinsam gehen.
4: Anhalt Sport richtet auch in diesem Jahr wieder das internationale Leichtathletik-Meeting aus. Am 19. Juni ist es soweit. Zum 28. Mal trifft sich die nationale und internationale Leichtathletik-Elite in Dessau-Roßlau. Das Anhalt-Meeting hat sich über die Jahre zu einer festen Größe im deutschen Leichtathletik-Kalender entwickelt. Insgesamt 166 Athleten gehen in diesem Jahr an den Start.
5: Unter diesen 166 Athleten sind halt auch Top-Athleten. Malaika Mihambo, die deutsche Weitspringerin, Olympiasiegerin, Weltmeisterin, Europameisterin, viele, viele Titel, tritt, glaube ich, zum sechsten Mal hier in Dessau beim Meeting an. Also das ist schon eigentlich sensationell. Gina Lückenkämper zum vierten Mal hintereinander im Dessauer Stadion. Nur an diesen beiden Beispielen, und könnte man noch viele, viele andere aufzählen, zeigt, dass also Weltklasseathleten immer wieder den Weg nach Dessau finden oder auf unsere Einladung auch folgen. Und das alleine ist schon eine hohe Würdigung, Anerkennung dessen, was wir hier seit 28 Jahren tun, mit vielen, vielen Partnern. Also die Zuschauer können sich auf Spitzenleichtathletik freuen. Wenige Wochen vor der Europameisterschaft in Birmingham ist das auch eine Standortbestimmung. Es gab in den letzten Wochen und Tagen schon die ersten Meetings, wo auch viele Bestleistungen, persönliche Bestleistungen sogar aufgestellt wurden von Sprintern.
4: Seit fast drei Jahrzehnten kommen Spitzensportler aus aller Welt nach Dessau. Das Publikum und die besondere Atmosphäre im Stadion werden von den Athleten immer wieder gelobt. Jahr für Jahr verfolgen rund 4000 Zuschauer die Wettkämpfe vor Ort. In insgesamt 13 Disziplinen messen sich die Sportler und kämpfen um Bestleistungen und persönliche Rekorde.
5: Wir haben ja immer Disziplinen, die in Dessau gut realisierbar sind, neben, sagen wir, traditionellen Sprintdisziplinen, 100 Meter Sprint, sowohl bei den Männern als auch bei den Frauen, ist im Portfolio oder im Konzept enthalten. Und mit Gina Lückenkämper die beste Sprinterin Europas und die beste Deutschlands. Und viele gute Sprinterinnen sind im 100 Meter Sprintwettbewerb und auch im 200 Meter Wettbewerb der Frauen. Auch bei den Männern sind viele gute Athleten da, die mit einer Bestzeit von 10.05 und bei guten Wind- und Wetterbedingungen ist da natürlich auch noch viel mehr möglich. Zum Beispiel im 800 Meter der Männer haben wir, ich glaube, 4 Athleten, die Bestzeiten 1,42, 1,43 haben, also Weltklassezeiten, die auch nicht in jedem Meeting, selbst in Diamonds League, nicht immer und ständig gelaufen werden. Und wir haben 400 Meter Feld der Männer, ist sehr gut besetzt. Der Weitsprung der Männer, wir haben aus Kuba einen Olympia-Silbermedaillengewinner von 2021 Tokio hier am Start mit einer Bestweite von 8,39 Meter. Und weitere 3 Springer mit einer Bestleistung von über 8 Metern.
4: Doch beim Anhalt-Meeting stehen nicht nur erfahrene Profis im Mittelpunkt. Bereits ab 16 Uhr beginnt das Jugendprogramm. Junge Talente erhalten hier die Möglichkeit, sich auf großer Bühne zu präsentieren.
5: Wo wir aber auch großen Wert darauf legen, ist natürlich, den Nachwuchs mit einzubinden in das Leichtathletik-Meeting. Dass gerade im Nachwuchsbereich die jungen Sportler sowohl in den normalen Disziplinen, die wir im Rahmenprogramm seit Jahren haben, wie zum Beispiel Speer für die U16, U18, U20, Speer 100 Meter, Weitsprung 800 Meter, das werden wir auch in diesem Jahr wieder haben, in einer engen Zusammenarbeit mit dem Leichtathletikverband Sachsen-Anhalt, die diesen Vorwettkampf organisieren. Stand jetzt waren schon über 70 gemeldete Teilnehmer, Tendenz weiter steigend. Also wahrscheinlich so um die 100 junge Talente, aber nicht nur aus Sachsen-Anhalt, aus ganz Mitteldeutschland, teilweise auch von Mecklenburg-Vorpommern waren oft Athleten hier, von Niedersachsen oder Nordrhein-Westfalen, also teilweise deutschlandweit, auch die jungen Athleten solch einen internationalen Wettbewerb oder Meeting nutzen, um sich sozusagen, um diese Atmosphäre aufzusaugen, einen Wettkampf zu gestalten, um sozusagen neben Olympiasiegern, Weltmeistern oder Weltklasse-Sportlern auf der Anlage zu sein.
4: Ein besonderer Höhepunkt ist auch in diesem Jahr wieder das Finale des Nachwuchswettbewerbs Anhalt sucht den Supersprinter. Mehr als 1000 Kinder haben zuvor bei Ausscheidungswettbewerben in Dessau und Wittenberg ihr Können auf der Sprintstrecke unter Beweis gestellt. Die Besten jedes Grundschuljahrgangs konnten sich für das große Finale am Meetingtag qualifizieren. Die Vorbereitungen für das Meeting laufen über viele Monate. Rund 200 ehrenamtliche Helfer sorgen am Veranstaltungstag für einen reibungslosen Ablauf. Dabei setzt Anhaltssport seit Jahren auf die enge Zusammenarbeit mit wichtigen Partnern wie dem Leichtathletikverband Sachsen-Anhalt oder dem LAC Dessau. Doch auch die Finanzierung spielt eine entscheidende Rolle.
5: Wenn wir Weltklasseathleten und Superathleten aus aller Welt hier im Stadion erleben wollen, das kostet natürlich eine Organisation auch Geld. Dazu braucht man Partner. Und da haben wir mit dem Land Sachsen-Anhalt, mit Lotto Toto Sachsen-Anhalt, mit der Stadt Dessau, mit den wichtigen Hauptsponsoren, mit den wichtigen regionalen Hauptsponsoren der Stadtsparkasse Dessau und den Stadtwerken und weiteren 30 Partnern, die zum Teil seit vielen, vielen Jahren, wie Mercedes zum Beispiel, oder aus Peter seit vielen Jahren auch dabei oder Rotkegel. Und wie gesagt, 30 kann sie hier nicht alle aufzählen. Sind wir aber sehr, sehr dankbar, dass diese Partner natürlich die Qualität dieser internationalen Veranstaltung erkannt haben und die aber maßgeblich durch ihr Engagement mit prägen. Und ohne diese Partner wäre es überhaupt gar nicht möglich, solch ein renommiertes internationales Leichtathletik-Meeting auf die Beine zu stellen.
4: Sportfans sollten sich dieses Highlight nicht entgehen lassen. Die ersten Vorläufe starten am 19. Juni um 18.15 Uhr. Die offizielle Eröffnung folgt um 18.30 Uhr. Den Abschluss bilden die Siegerehrungen sowie ein Höhenfeuerwerk gegen 22 Uhr. Wer live dabei sein möchte, kann noch Tickets erwerben. Sitzplätze auf der Haupttribüne sind online bei Ticketmaster sowie in der Touristinformation und im Verbindungspunkt erhältlich. Die Stehplätze im Stadion sind kostenfrei.

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1: Vom 19. bis zum 21. Juni steht der Chorgesang in Dessau-Roßlau im Mittelpunkt. Die Stadt ist Gastgeber der Landeschortage Sachsen-Anhalt. Wieso man sich die Doppelstadt an Elbe und Mulde für das besondere musikalische Highlight rausgesucht hat, weiß Peter Grunwald, Vizepräsident des Landesmusikrats.
2: Beim Landesmusikrat haben wir sehr genau beobachtet, wie damals die Tage der Chor- und Orchestermusik gelaufen sind. Ich selbst war auch hier mit einem Ensemble und mit dem Drum Circle und habe gemerkt, dass Dessau sich dafür ganz wunderbar eignet. Erstens war gutes Wetter, zweitens war einfach der Marktplatz immer belebt und es gab immer ganz hervorragende offene Ohren und Augen. Und das Flair und die Unterstützung durch die Stadt waren uns, machen uns Mut gemacht, bei der Stadt zu fragen, ob man die Landeschortage 2026 hier veranstalten darf.
1: Unter der Schirmherrschaft von Sachsen-Anhalts Kulturminister Rainer Robra erwartet die Besucher ein vollgepacktes Wochenende mit zahlreichen musikalischen Leckerbissen. Eröffnet wird das Ganze am Freitag, den 19. Juni, mit dem Juniorchorfest für Grundschulen. Am Samstag findet dann das Landeschorfest statt. Es wird ein abwechslungsreicher Tag mit Chormusik in der Marienkirche sowie auf dem Marktplatz. Höhepunkt wird das Festkonzert um 18 Uhr. Der Sonntag steht dann im Zeichen des Landeschorwettbewerbs. In verschiedenen Kategorien treten Chöre an und werden von einer Fachjury bewertet. Das festliche Wochenende soll die verschiedenen Chöre im Land ins Rampenlicht rücken und auf ihre tolle ehrenamtliche Arbeit hinweisen.
2: Es gibt zum Glück in ganz Deutschland und in der ganzen Welt und natürlich auch in Sachsen-Anhalt und auch in Dessau-Roßlau Chöre, in denen sich Menschen zum Singen zusammentreffen. Und wenn man dann wieder noch die Chöre, die es gibt, sich zusammentreffen bringen kann, dass die miteinander auf Bühnen stehen und sich gegenseitig ihre Programme vorsingen und Zuhörer entweder mit einstimmen oder auch dann zuhören, dann ist das die Intention eines Chorfestes. Und der Chorwettbewerb dient dazu, dass die Chöre auch mal vor einer Fachjury Farbe bekennen. Und zeigen, ob sie die Musik richtig interpretieren, ob die Töne richtig gesungen werden. Und wenn sie dann sogar noch eine Nominierung für die nächste Ebene, den bundesweiten Chorwettbewerb bekommen können, dann ist das die Aufgabe bei dem Chorwettbewerb. Und das Junior-Chorfest sorgt dafür, dass Grundschulchöre auch wieder miteinander singen und was Neues lernen.
1: Den feierlichen Abschluss der Chortage gibt es am Sonntag um 18 Uhr mit dem Preisträgerkonzert im Hugo-Junkers-Saal im Golfpark. Die besten Chöre, die am Landeschorwettbewerb teilgenommen haben, präsentieren sich dann erneut. Für 3 Tage wird in Dessau-Roßlau im Juni also der Chorgesang zelebriert und gemeinsam gesungen. Peter Grunwald vom Landesmusikrat hofft, dass Veranstaltungen dieser Art auch den gesellschaftlichen Zusammenhalt im Land stärken.
2: Wir haben ja zum Glück alle eine Stimme mitbekommen. Das heißt, wir brauchen uns kein Instrument zu besorgen, man muss nicht lange zur Musikschule gehen. Man hat seine Stimme immer dabei. Und es ist etwas sehr emotional Verbindendes, was nebenbei auch noch dafür sorgen kann, dass ein gesellschaftlicher Zusammenhalt sich von ganz alleine ergibt. Und wenn man weiß, dass bei der Entwicklung des Kindes im Mutterleib die Ohren das Erste sind, was funktioniert, kann einem schon klar sein, dass Singen, Sprechen, Kommunizieren und nicht auf Smartphone starren wesentliche Voraussetzungen sind, dass man ein vernünftiger Mensch wird. Also so gesehen haben werdende Mütter eine ganz, ganz hohe Chance, Gesellschaftsfähigkeit von Kindern zu stärken, indem sie einfach schon ganz früh anfangen zu singen. Egal, was sie singen. Hauptsache singen überhaupt. Und deswegen denke ich, ist es gut, dass eine Stadt wie Dessau-Roßlau das unterstützt und wir versuchen mit einem Chorfest diese Form von Miteinander singen zu unterstützen.
1: Der Eintritt zu sämtlichen Veranstaltungen bei den Landeschortagen ist frei. Es lohnt sich also definitiv vom 19. bis zum 21. Juni das musikalische Highlight in der Innenstadt zu besuchen. Auf der Internetseite des Landesmusikrats gibt es einen ausführlichen Überblick über das gesamte Programm. Der Countdown läuft. In 4 Wochen startet das Stadtfest 2026.

0: sich und verwandelt die Dessauer Innenstadt wieder in einen lebendigen Treffpunkt für Jung und Alt. Seit Monaten laufen die Vorbereitungen auf Hochtouren.
1: Unser Stadtfest hat eine langjährige Tradition. Also es geht ja schon über Jahrzehnte, dass wir im Juli gemeinsam feiern. Und ich freue mich sehr, dass es auch in diesem Jahr wieder so hervorragend organisiert ist. Vom 3. bis zum 5. Juli wird wieder ein großartiges Programm hier auf der Zerbster Straße und in den Nebenstraßen stattfinden. Die Leute können gemeinsam feiern, ein tolles Bühnenprogramm erleben. Es ist für alle Generationen etwas dabei, für die ganz Kleinen bis zu den ganz Großen. Und man kann gemeinsam Kultur genießen, Kulinarik genießen und eben einfach Spaß und Freude miteinander haben.
2: Die Vorbereitungen sind soweit getroffen, dass wir jetzt in den Feinjustierungen sind und dann werden wir am Freitag planmäßig, so wie vorgesehen, in dem Gebiet in der Zerbster Straße wie 225 rüberziehen bis in den Mühlensinsel, wo dann das praktisch der Rumme ist, also das alte Festgebiet 225 wieder bespielen.
0: Das Stadtfest hat sich über die Jahre zu einer der beliebtesten Veranstaltungen in Dessau-Roßlau entwickelt und begeistert regelmäßig Besucher aus der gesamten Region. Auch in diesem Jahr kann sich die Stadtmarketinggesellschaft Dessau-Roßlau als Veranstalter wieder auf eine gute Zusammenarbeit mit der Stadt Dessau-Roßlau sowie den Stadtwerken Dessau verlassen.
3: Wir sind das Herzstück oder ein Herzstück in Dessau-Roßlau. Ne? Wir leben mit den Bürgerinnen und Bürgern und natürlich ist das ein Geben und Nehmen an vielen Stellen. Uns ist das wichtig, dass wir eine hohe Lebensqualität hier haben. Und so ein Stadtfest im Sommer, in den Sommerferien gehört natürlich dazu. Und das ist schön, wie unser Oberbürgermeister auch gerade sagte, dass wir das gemeinsam machen. Das ist die Stadtwerke, das Team der Stadtwerke, das Team der Stadtmarketinggesellschaft und natürlich darf man auch immer nicht vergessen, das Kulturamt hier mit dem Olaf Bülow und vielen anderen, die hier ganz aktiv zusammenwirken, aber auch zum Beispiel eine Stadtpflege, weil der Müll kommt ja nicht von selber weg. Ne? Das ist eine Teamarbeit und das ist uns wichtig.
2: Wir sind sehr froh, dass alle Partner, die wir einladen konnten, uns unterstützt haben, dass wir die Festivitäten an den jeweiligen drei Tagen, die sind ja an verschiedene Zielgruppen gerichtet, auch bespielen können, dass alle mitmachen und alle auch in der Vorbereitung sich sehr engagiert haben. Das hilft uns auch für die Frage, nämlich der Herangehensweise. Wir haben ja dieses Jahr in Vorbereitung auch die Sicherheitsdinge nochmal klären müssen, wie bei jeder größeren Festveranstaltung. Das ist sehr ordentlich durchgelaufen und auch sehr detailliert abgestimmt.
0: Egal ob tagsüber oder Programme am Abend, für jeden ist etwas dabei. Neben zahlreichen Live-Acts auf mehreren Bühnen, kulinarischen Angeboten und natürlich auch dem beliebten Rummel auf der Mühleninsel dürfen sich die Besucher auf ein spannendes Festwochenende freuen.
3: Wir starten Freitag so gegen 17 Uhr hier mit dem Thorsten Ziegler auf der Bühne wieder, der als DJ auflegt, so ein bisschen ein Warm-up organisiert für die Bürgerinnen und Bürger. Dann 18 Uhr Rockpirat. 22 Uhr Haus Kasper, das schöne Haus und Tech-Beats, die hier dann dargestellt werden. Am Samstag, das ist immer so unsere Herzensangelegenheit als Stadtwerke, starten wir ja mit unserem klassischen Sport- und Familientag. Wir haben ein ganz tolles Programm für Jugendliche, für Kinder hier auf dem Marktplatz. Und wir präsentieren die Vereine auf der Bühne, beziehungsweise die Vereine präsentieren sich. Und da sind die Eltern da, da sind viele kleine Kinder, größere Kinder, ganz unterschiedliche, ob das ein Bewegungskombinat, ein LAC ist, in Arazu Taekwondo, die hier eine ganz tolle Sache machen. Und die Kinder freuen sich. Das ist einfach, das finde ich immer ganz, ganz klasse, weil das gehört dazu. Wir sind in den Ferien, wir sind im Sommer und die Kinder zeigen, was sie gelernt haben, was sie machen, was denen Spaß macht. Wir haben ja dieses Jahr auch ein Stadtwerke-Jubiläum und haben uns dann am Nachmittag noch eine kleine besondere Sache organisiert bzw. ausgedacht. Die halten wir noch ein bisschen verdeckt. Bin mal gespannt, wie es läuft. Aber das wird so gegen 17.15 Uhr stattfinden. Dann geht es in den Abend rein. Wir haben dann 19 Uhr Hardy und Nele, Party Admiral im Folgenden, so ab etwa 20 Uhr. Und unser Hauptact am Samstag 21.45 Uhr ist Mia und Bent. Bin mal gespannt. Wird sicher wieder ein absoluter Kracher werden. Sonntag starten wir dann entsprechend wieder hier mit dem Schlagergarten. Der ist ja schon ja, bekannt aus den Vorjahren. Das geht wieder um 11 los, natürlich begleitet mit ein bisschen DJ, mit einem Rahmenprogramm. Aber natürlich auch alle anderen Stände im Umkreis des Marktplatzes, der Stadtwerke Arena, sind wir auch ganz besonders stolz drauf, finden ja wieder statt. Wir haben 15 Uhr am Nachmittag den Kuchenanschnitt im Rahmen unseres Jubiläums, wie gerade erwähnt, 35 Jahre Stadtwerke. Das ist ja doch schon eine ganz, ganz lange Zeit. Und am Sonntag dann unser Hauptakt Ella Endlich und Band, die ab 16 Uhr hier auch nochmal, denke ich, ein schönes Rahmenprogramm abgibt. Wir freuen uns auf gutes Wetter, aber das Wetter ist nie schlecht, wenn ja nur die Kleidung. Und es wird sicher ein ganz, ganz tolles Programm. Wir freuen uns alle und laden alle Bürgerinnen und Bürger ein.
0: Vom 3. bis zum 5. Juli wird die Innenstadt wieder zur Festmeile. Auf der Internetseite www.desfest.de gibt es einen kompletten Überblick über das umfangreiche Programm.

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1: Was können uns Wiesen alles erzählen? Mit dieser Frage beschäftigten sich Teilnehmer einer Wanderung am 31. Mai. Der WWF Deutschland lud dazu nach Groß-Kühnau ein. Gemeinsam mit Botaniker Hendrik Panach wurden die Wiesen der Elbaue erkundet. Der WWF hat im Bereich der mittleren Elbe das Projekt Blaues Band ins Leben gerufen.
2: Da steht in einem Projekt Bestandteil zentral das Grünland oder das Kulturgrasland in der Aue und die Entwicklung und die Pflege. Und wir wollen uns anschauen mit den Leuten, wie artenreich Wiesen sein können, wenn sie langfristig auch gut gepflegt wurden. Und auch Maßnahmen, die dazu führen werden, das Grünland unten wieder artenreicher zu machen.
1: Mehrere Interessierte nahmen an der kostenfreien Wanderung teil und konnten dabei viel Neues über die Elbaue und die konkreten Schutzmaßnahmen des WWFs lernen.
2: Also wir haben eigentlich zwei verschiedene Maßnahmen. Man nutzt das Potenzial, was noch aus dem ehemaligen wirtschaftsintensiven Wirtschaftsgrünland da ist, also Arten, die noch in dem Grünlandbestand vorhanden sind. Und wir werden aber auch auf Wiesen, die fast gar kein Potenzial, Grünlandpotenzial mehr haben, Arten wieder ansiedeln, zum Beispiel mit einer Schlitznachsaat. Und auf der anderen Seite die Arten wieder rauszukitzeln aus der Wiese, beispielsweise mit einer Winterweide. Das führen wir jetzt schon seit 2 Jahren durch. Also einmal die Pflege und einmal das aktive Wiedereinbringen von Saatgut.
1: Die Teilnehmer konnten viele interessante Pflanzen auf den Wiesen der Elbaue entdecken. Unzählige spannende Arten mit noch spannenderen Geschichten wachsen hier. Einen besonderen Hingucker gab es dann sozusagen als krönenden Abschluss zu sehen.
2: Heute zum Beispiel ein Highlight ist die sibirische Schwertlilie. Das ist eine Art, die historisch relativ noch gut verbreitet in unseren Wiesen vorkam, in den Wiesen des Überflutungsgrünlandes der Elbe und heute relativ selten wird. Und ein Ziel ist auch, solche

0: extensiven Wiesenarten, die auch eine bestimmte Nutzung bedürfen, wieder im Gebiet vermehrt anzusiedeln.
1: Für Botaniker Hendrik Pannach ist das Blaue Bandprojekt des WWF zur Auenrenaturierung an der Mittleren Elbe eine absolute Herzensangelegenheit.
0: Das ist eigentlich eine ganz einfache Sache. Unsere Arten im Grünland, die stammen eigentlich aus unseren alten Wäldern. Also die hat nicht irgendwann ein Mensch dort hingesät, sondern es gab früher Waldtypen, die diese Arten beherbergten. Und als der Mensch anfing zu roden und für die Landschaft die Wiesen und für sein Vieh die Wiesen zu bewirtschaften, da wuchsen denn diese Arten in einer bestimmten Nutzungsform auch in den Wiesen. Und wenn wir heute diese Wiesen nicht mehr dementsprechend nutzen, dann ist es so, dass viele von diesen Pflanzengesellschaften, aber auch Arten verloren gehen werden.
1: Um genau das zu verhindern, ist der WWF auf einer Fläche von rund 2300 Hektar entlang der mittleren Elbe aktiv, um wilde Auenlandschaften wiederherzustellen. Oberstes Ziel ist es, den Zustand der Auen im gesamten Gebiet langfristig so zu verbessern, dass die Auen dort die Zustandsklasse sehr gering verändert erreichen. Noch ungefähr 9 Jahre dauert es, bis die Bundesgartenschau in Dessau-Roßlau stattfindet. Doch auch jetzt wird und wurde sich schon intensiv mit der Buga 2035 in der Bauhausstadt beschäftigt. Am 5. und 6. Juni lud die Stadt zur dritten Innovationswerkstatt ein. Das Oberthema diesmal war Kommunikation.
2: Es ging darum, einerseits, was können wir für interessante Geschichten erzählen, die eben Menschen nach Dessau-Roßlau zur Buga locken, die das Ganze interessant machen. Aber es ging auch sehr stark darum, wie nehmen wir die Menschen in Dessau-Roßlau mit? Wie machen wir sie, wie gewinnen wir sie als Mitmacher und Mitmacherinnen? Wie machen wir sie zu Gastgebenden auch für die Buga?
1: Am ersten Tag der Innovationswerkstatt gab es Impulsvorträge und Podiumsdiskussionen mit Experten. Wie zufrieden waren die Organisatoren dabei mit der Bürgerbeteiligung?
2: Ich würde sagen, es ist immer besser geworden im Laufe der 3 Werkstätten. Gestern waren etwa 100 Leute da, die sich die Impulse für Innovationen angehört haben, die Expertinnen, die wir eingeladen hatten, gegeben haben. Aber vor allem haben wir ganz tolle Menschen, Bürgerinnen und Bürger, die hier über 1,5 Tage in der Werkstatt mitgearbeitet haben und ihr Wissen zu Dessau-Roßlau eingebracht haben und mit dem Wissen der Expertinnen und Experten zusammengebracht haben. Und ich glaube, daraus sind gute Projektideen entstanden.
1: Am zweiten Werkstatttag wurden dann die Arbeitsergebnisse im Bauhausmuseum vorgestellt und man zog ein Fazit. Insgesamt wurden 5 Projektideen während der dritten Buga-Werkstatt entwickelt.
2: Eine ging darum, wie können wir wirklich niedrigschwellig auf die Menschen in Dessau-Roßlau zugehen und sie für die Idee, bei der Buga mitzumachen, gewinnen. Sie auch zu informieren überhaupt, dass es möglich ist, mitzumachen. Und da war die Idee, einen Buga-Bauwagen aufzustellen, der durch die Stadtteile fährt und wirklich vor Ort dann die Menschen zum Mitmachen animiert. Eine weitere ganz wichtige Idee war, wirklich die Kinder und Jugendlichen viel stärker anzusprechen, über die Schulen zu versuchen, wirklich alle Kinder und Jugendlichen hier in Dessau-Roßlau zu erreichen, denn schließlich sind diejenigen, die älter werden und quasi, das Ganze stand unter dem Slogan, eine Generation wird Buga, also sie jetzt schon frühzeitig mitzunehmen, damit auch sie sich dann mit diesem Projekt identifizieren und Lust haben, dabei zu sein. Dann ging es auch nochmal um die ganzen Institutionen und Vereine und die Wirtschaft, die ganzen Akteure in der Wirtschaft oder auch in der Kunst und Kultur, auch die alle werden gebraucht für die Buga. Und in einer Projektidee haben wir uns damit beschäftigt, wie wir es schaffen, auch da alle zum Mitmachen zu gewinnen. Und ich glaube, was so ein bisschen über allem Stand heute war, dass aus dem Slogan »Eine Stadt wird Buga« eigentlich »Eine Stadt macht Buga« werden sollte.
1: Bis die Bundesgartenschau dann in der Doppelstadt an Elbe und Mulde stattfindet, geht noch einige Zeit ins Land. Wie gehen die konkreten

0: Die Vorbereitungen für die Buga 2035 nun nach den drei Werkstätten weiter.
1: Wir werden jetzt erstmal die ganzen Ergebnisse dieser Werkstätten dokumentieren. Es wird ein kleines Heft geben, wirklich, wo alle Ideen nochmal ausführlich beschrieben sind, wo wir auch die Ideen der Bürgerinnen und Bürger, die über die Webseite des Werkraums eingebracht wurden, nochmal für alle zugänglich machen. Und dann ist, glaube ich, ganz klar geworden aus diesen Innovationswerkstätten, dass es eben weitergehen muss. Und die Projektideen zeigen auf, wie es weitergehen kann, die Menschen in Dessau-Roßlau einzubinden. Und ansonsten muss man natürlich sagen, die Innovationswerkstätten waren ja auch dazu da, Grundsätze und Leitlinien aufzuzeigen, die wichtig sind für die Realisierungswettbewerbe, die von der Stadt jetzt ausgeschrieben werden, um erste Projekte der Buga anzugehen. Und auch da werden wir eben entsprechend das rausfiltern, was dafür wichtig ist.
0: Mit großen Schritten geht Dessau-Roßlau in Richtung der Buga 2035. Was uns genau in 9 Jahren bei der Gartenschau erwartet, ist noch nicht klar. Eines ist aber gewiss: Den Weg dahin kann die Stadtgemeinschaft nur gemeinsam gehen.
2: Anhalt Sport richtet auch in diesem Jahr wieder das internationale Leichtathletik-Meeting aus. Am 19. Juni ist es soweit. Zum 28. Mal trifft sich die nationale und internationale Leichtathletik-Elite in Dessau-Roßlau. Das Anhalt-Meeting hat sich über die Jahre zu einer festen Größe im deutschen Leichtathletik-Kalender entwickelt. Insgesamt 166 Athleten gehen in diesem Jahr an den Start.
3: Unter diesen 166 Athleten sind halt auch Top-Athleten. Malaika Mehambo, die deutsche Weitspringerin, Olympiasiegerin, Weltmeisterin, Europameisterin. Viele, viele Titel. Tritt, glaube ich, zum 6. Mal hier in Dessau beim Meeting an. Also das ist schon eigentlich sensationell. Gina Lückenkämper zum 4. Mal hintereinander im Dessauer Stadion. Nur an diesen beiden Beispielen, und könnte man noch viele, viele andere aufzählen, zeigt, dass also Weltklasseathleten immer wieder den Weg nach Dessau finden oder auf unsere Einladung auch folgen. Und das alleine ist schon eine hohe Würdigung, Anerkennung dessen, was wir hier seit 28 Jahren tun, mit vielen, vielen Partnern. Die Zuschauer können sich auf Spitzenleichtathletik freuen.

0: Sprinterin Europas oder die beste Deutschlands. Und viele gute Sprinterinnen sind im 100-Meter-Sprint-Wettbewerb und auch im 200-Meter-Wettbewerb der Frauen. Auch bei den Männern sind viele gute Athleten da, die mit einer Bestzeit von 10:05 und bei guten Wind- und Wetterbedingungen ist da natürlich auch noch viel mehr möglich. Zum Beispiel im 800 Meter der Männer haben wir, ich glaube, vier Athleten, die Bestzeiten 1:42, 1:43 haben, also Weltklasse-Zeiten, die auch nicht in jedem Meeting, selbst in Diamonds League, nicht immer und ständig gelaufen werden. Und wir haben 400 Meter Feld der Männer, ist sehr gut besetzt. Der Weitsprung der Männer, wir haben aus Kuba einen Olympia-Silbermedaillengewinner von 2021 Tokio hier am Start mit einer Bestweite von 8,39 Meter und weitere drei Springer mit einer Bestleistung von über 8 Metern.
1: Doch beim Anhalt-Meeting stehen nicht nur erfahrene Profis im Mittelpunkt. Bereits ab 16 Uhr beginnt das Jugendprogramm. Junge Talente erhalten hier die Möglichkeit, sich auf großer Bühne zu präsentieren.
0: Wo wir aber auch großen Wert darauf legen, ist natürlich, den Nachwuchs mit einzubinden in das Leichtathletik-Meeting. Dass gerade im Nachwuchsbereich die jungen Sportler sowohl in den normalen Disziplinen, die wir im Rahmenprogramm seit Jahren haben, wie zum Beispiel Speer für die U16, U18, U20, Speer 100 Meter Weitsprung, 800 Meter. Das werden wir auch in diesem Jahr wieder haben, in einer engen Zusammenarbeit mit dem Leichtathletikverband Sachsen-Anhalt, die diesen Vorwettkampf organisieren. Stand jetzt waren schon über 70 gemeldete Teilnehmer, Tendenz weiter steigend. Also wahrscheinlich so um die 100 junge Talente, aber nicht nur aus Sachsen-Anhalt, aus ganz Mitteldeutschland, teilweise auch von Mecklenburg-Vorpommern waren oft Athleten hier, von Niedersachsen oder Nordrhein-Westfalen, also teilweise deutschlandweit. Auch die jungen Athleten solch einen internationalen Wettbewerb oder Meeting nutzen, um diese Atmosphäre aufzusaugen, einen Wettkampf zu gestalten, um sozusagen neben Olympiasiegern, Weltmeistern oder Weltklasse-Sportlern auf der Anlage zu sein.
1: Ein besonderer Höhepunkt ist auch in diesem Jahr wieder das Finale des Nachwuchswettbewerbs Anhalt sucht den Supersprinter. Mehr als 1000 Kinder haben zuvor bei Ausscheidungswettbewerben in Dessau und Wittenberg ihr Können auf der Sprintstrecke unter Beweis gestellt. Die Besten jedes Grundschuljahrgangs konnten sich für das große Finale am Meetingtag qualifizieren. Die Vorbereitungen für das Meeting laufen über viele Monate. Rund 200 ehrenamtliche Helfer sorgen am Veranstaltungstag für einen reibungslosen Ablauf. Dabei setzt Anhalt Sport seit Jahren auf die enge Zusammenarbeit mit wichtigen Partnern wie dem Leichtathletikverband Sachsen-Anhalt oder dem LAC Dessau. Doch auch die Finanzierung spielt eine entscheidende Rolle.
0: Wenn wir Weltklasse-Athleten und Superathleten aus aller Welt hier im Stadion erleben wollen, das kostet natürlich eine Organisation auch Geld. Dazu braucht man Partner. Und da haben wir mit dem Land Sachsen-Anhalt, mit Lotto Toto Sachsen-Anhalt, mit der Stadt Dessau, mit den wichtigen Hauptsponsoren, mit den wichtigen regionalen Hauptsponsoren der Stadtsparkasse Dessau und den Stadtwerken und weiteren 30 Partnern, die zum Teil seit vielen, vielen Jahren, wie Mercedes zum Beispiel, Autohaus Peter seit vielen Jahren auch dabei oder Rotkegel. Und wie gesagt, 30 kann sie hier nicht alle aufzählen. Sind wir aber sehr, sehr dankbar, dass diese Partner natürlich die Qualität dieser internationalen Veranstaltung erkannt haben und die aber maßgeblich durch ihr Engagement mit prägen. Und ohne diese Partner wäre es überhaupt gar nicht möglich, solch ein renommiertes internationales Leichtathletik-Meeting auf die Beine zu stellen.
1: Sportfans sollten sich dieses Highlight nicht entgehen lassen. Die ersten Vorläufe starten am 19. Juni um 18.15 Uhr. Die offizielle Eröffnung folgt um 18.30 Uhr. Den Abschluss bilden die Siegerehrungen sowie ein Höhenfeuerwerk gegen 22 Uhr. Wer live dabei sein möchte, kann noch Tickets erwerben. Sitzplätze auf der

Haupttribüne sind online bei Ticketmaster sowie in der Touristinformation und im Verbindungspunkt erhältlich. Die Stehplätze im Stadion sind kostenfrei.

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1: Vom 19. bis zum 21. Juni steht der Chorgesang in Dessau-Roßlau im Mittelpunkt. Die Stadt ist Gastgeber der Landeschortage Sachsen-Anhalt. Wieso man sich die Doppelstadt an Elbe und Mulde für das besondere musikalische Highlight rausgesucht hat, weiß Peter Grunwald, Vizepräsident des Landesmusikrats.
2: Beim Landesmusikrat haben wir sehr genau beobachtet, wie damals die Tage der Chor- und Orchestermusik gelaufen sind. Ich selbst war auch hier mit einem Ensemble und mit dem Drumcircle und habe gemerkt, dass Dessau sich dafür ganz wunderbar eignet. Erstens war gutes Wetter, zweitens war einfach der Marktplatz immer belebt und es gab immer ganz hervorragende offene Ohren und Augen. Und das Flair und die Unterstützung durch die Stadt machen uns Mut gemacht, bei der Stadt zu fragen, ob man die Landeschortage 2026 hier veranstalten darf.
1: Unter der Schirmherrschaft von Sachsen-Anhalts Kulturminister Rainer Robra erwartet die Besucher ein vollgepacktes Wochenende mit zahlreichen musikalischen Leckerbissen. Eröffnet wird das Ganze am Freitag, den 19. Juni, mit dem Juniorchorfest für Grundschulen. Am Samstag findet dann das Landeschorfest statt. Es wird ein abwechslungsreicher Tag mit Chormusik in der Marienkirche sowie auf dem Marktplatz. Höhepunkt wird das Festkonzert um 18 Uhr. Der Sonntag steht dann im Zeichen des Landeschorwettbewerbs. In verschiedenen Kategorien treten Chöre an und werden von einer Fachjury bewertet. Das festliche Wochenende soll die verschiedenen Chöre im Land ins Rampenlicht rücken und auf ihre tolle ehrenamtliche Arbeit hinweisen.
2: Es gibt zum Glück in ganz Deutschland und in der ganzen Welt und natürlich auch in Sachsen-Anhalt und auch in Dessau-Roßlau Chöre, in denen sich Menschen zum Singen zusammentreffen. Und wenn man dann wieder noch die Chöre, die es gibt, sich zusammentreffen bringen kann, dass die miteinander auf Bühnen stehen und sich gegenseitig ihre Programme vorsingen und Zuhörer entweder mit einstimmen oder auch dann zuhören, dann ist das die Intention eines Chorfestes. Und der Chorwettbewerb dient dazu, dass die Chöre auch mal vor einer Fachjury Farbe bekennen und zeigen, ob sie die Musik richtig interpretieren, ob die Töne richtig gesungen werden. Und wenn sie dann sogar noch eine Nominierung für die nächste Ebene, den bundesweiten Chorwettbewerb, bekommen können, dann ist das die Aufgabe bei dem Chorwettbewerb. Und das Junior-Chorfest sorgt dafür, dass Grundschulchöre auch wieder miteinander singen und was Neues lernen.
1: Den feierlichen Abschluss der Chortage gibt es am Sonntag um 18 Uhr mit dem Preisträgerkonzert im Hugo-Junkers-Saal im Golfpark. Die besten Chöre, die am Landeschorwettbewerb teilgenommen haben, präsentieren sich dann erneut. Für 3 Tage wird in Dessau-Roßlau im Juni also der Chorgesang zelebriert und gemeinsam gesungen. Peter Grunwald vom Landesmusikrat hofft, dass Veranstaltungen dieser Art auch den gesellschaftlichen Zusammenhalt im Land stärken.
2: Wir haben ja zum Glück alle eine Stimme mitbekommen. Das heißt, wir brauchen uns kein Instrument zu besorgen, man muss nicht lange zur Musikschule gehen. Man hat seine Stimme immer dabei und es ist etwas sehr emotional Verbindendes, was nebenbei auch noch dafür sorgen kann, dass ein gesellschaftlicher Zusammenhalt sich von ganz alleine ergibt. Und wenn man weiß, dass bei der Entwicklung des Kindes im Mutterleib die Ohren das Erste sind, was funktioniert, kann einem schon klar sein, dass Singen, Sprechen, Kommunizieren und nicht auf Smartphone starren wesentliche Voraussetzungen sind, dass man ein vernünftiger Mensch wird. Also so gesehen haben werdende Mütter eine ganz, ganz hohe Chance, Gesellschaftsfähigkeit von Kindern zu stärken, indem sie einfach schon ganz früh anfangen zu singen. Egal, was sie singen, ob sie singen überhaupt. Und deswegen denke ich, ist es gut, dass eine Stadt wie Dessau-Roßlau das unterstützt und wir versuchen mit einem Chorfest diese Form von Miteinander singen zu unterstützen.
1: Der Eintritt zu sämtlichen Veranstaltungen bei den Landeschortagen ist frei. Es lohnt sich also definitiv vom 19. bis zum 21. Juni das musikalische Highlight in der Innenstadt zu besuchen. Auf der Internetseite des Landesmusikrats gibt es einen ausführlichen Überblick über das gesamte Programm. Der Countdown läuft. In 4 Wochen startet das Stadtfest 2026 und verwandelt die Dessauer Innenstadt wieder in einen lebendigen Treffpunkt für Jung und Alt. Seit Monaten laufen die Vorbereitungen auf Hochtouren.
3: Unser Stadtfest hat eine langjährige Tradition. Also es geht ja schon über Jahrzehnte, dass wir im Juli gemeinsam feiern. Und ich freue mich sehr, dass es auch in diesem Jahr wieder so hervorragend organisiert ist. Vom 3. bis zum 5. Juli wird wieder ein großartiges Programm hier auf der Zerbster Straße und in den Nebenstraßen stattfinden. Die Leute können gemeinsam feiern, ein tolles Bühnenprogramm erleben. Es ist für alle Generationen etwas dabei, für die ganz Kleinen bis zu den ganz Großen. Und man kann gemeinsam Kultur genießen, Kulinarik genießen und eben einfach Spaß und Freude miteinander haben.
4: Die Vorbereitungen sind soweit getroffen, dass wir jetzt in den Feinjustierungen sind. Und dann werden wir am Freitag planmäßig, so wie vorgesehen, in dem Gebiet in der Zerbster Straße, wie 225, rüberziehen bis in den Mühlensinsel, wo denn das praktisch der Rumme ist, also das alte Festgebiet 225 wieder bespielen.
1: Das Stadtfest hat sich über die Jahre zu einer der beliebtesten Veranstaltungen in Dessau-Roßlau entwickelt und begeistert regelmäßig Besucher aus der gesamten Region. Auch in diesem Jahr kann sich die Stadtmarketinggesellschaft Dessau-Roßlau als Veranstalter wieder auf eine gute Zusammenarbeit mit der Stadt Dessau-Roßlau sowie den Stadtwerken Dessau verlassen.
5: Wir sind ein Herzstück in Dessau-Roßlau. Ne? Wir leben mit den Bürgerinnen und Bürgern und natürlich ist das ein Geben und Nehmen an vielen Stellen. Uns ist das wichtig, dass wir eine hohe Lebensqualität hier haben. Und so ein Stadtfest im Sommer, in den Sommerferien gehört natürlich dazu. Und das ist schön, wie unser Oberbürgermeister auch gerade sagte, dass wir das gemeinsam machen. Das ist die Stadtwerke, das Team der Stadtwerke, das Team der Stadtmarketinggesellschaft und natürlich darf man auch immer nicht vergessen, das Kulturamt hier mit dem Olaf Bülow und vielen anderen, die hier ganz aktiv zusammenwirken, aber auch zum Beispiel eine Stadtpflege, weil der Müll kommt ja nicht von selber weg. Ne? Das ist eine Teamarbeit und das ist uns wichtig.
4: Wir sind sehr froh, dass alle Partner, die wir einladen konnten, uns unterstützt haben, dass wir die Festivitäten an den jeweiligen 3 Tagen, die sind ja an verschiedene Zielgruppen gerichtet, auch bespielen können, dass alle mitmachen und alle auch in der Vorbereitung sich sehr engagiert haben. Das hilft uns auch für die Frage, nämlich der Herangehensweise. Wir haben ja dieses Jahr in Vorbereitung auch die Sicherheitsdinge nochmal klären müssen, wie bei jeder großen Festveranstaltung. Das ist sehr ordentlich durchgelaufen und auch sehr detailliert abgestimmt.
1: Egal ob tagsüber oder Programme am Abend, für jeden ist etwas dabei. Neben zahlreichen Live-Acts auf mehreren Bühnen, kulinarischen Angeboten und natürlich auch dem beliebten Rummel auf der Mühleninsel dürfen sich die Besucher auf ein spannendes Festwochenende freuen.
5: Wir starten Freitag so gegen 17 Uhr hier mit dem Thorsten Ziegler auf der Bühne wieder, der als DJ auflegt und so ein bisschen ein Warm-up organisiert für die Bürgerinnen und Bürger. Dann 18 Uhr Rockpirat. 22 Uhr Haus Kasper, das schöne Haus und Tech-Beats, die hier dann dargestellt werden. Am Samstag, das ist immer so unsere Herzensangelegenheit als Stadtwerke, starten wir ja mit unserem klassischen Sport- und Familientag. Wir haben ein ganz tolles Programm für Jugendliche, für Kinder hier auf dem Marktplatz. Und wir präsentieren die Vereine auf der Bühne, beziehungsweise die Vereine präsentieren sich. Und da sind die Eltern da, da sind viele kleine Kinder, größere Kinder, ganz

0: unterschiedliche, ob das in Bewegungskombinaten, LAC ist, in Arazu Taekwondo, die hier ganz tolle Sachen machen. Und die Kinder freuen sich. Das ist einfach, das finde ich immer ganz, ganz klasse, weil das gehört dazu. Wir sind in den Ferien, wir sind im Sommer und die Kinder zeigen, was sie gelernt haben, was sie machen, was denen Spaß macht. Wir haben ja dieses Jahr auch ein Stadtwerke-Jubiläum und haben uns dann am Nachmittag noch eine kleine besondere Sache organisiert bzw. ausgedacht. Die halten wir noch ein bisschen verdeckt. Bin mal gespannt, wie es läuft. Aber das wird so gegen 17.15 Uhr stattfinden. Dann geht es in den Abend rein. Wir haben dann 19 Uhr Hardy und Nele, Party Admiral im Folgenden, so ab etwa 20 Uhr. Und unser Hauptact am Samstag 21.45 Uhr ist Mia und Bent. Ja, bin mal gespannt. Wird sicher wieder ein absoluter Kracher werden. Sonntag starten wir dann entsprechend wieder hier mit dem Schlagergarten. Der ist ja schon ja, bekannt aus den Vorjahren. Das geht wieder um 11 los. Natürlich begleitet mit ein bisschen DJ, mit einem Rahmenprogramm. Aber natürlich auch alle anderen Stände im Umkreis des Marktplatzes, der Stadtwerke Arena, sind wir auch ganz besonders stolz drauf, finden ja wieder statt. Wir haben 15 Uhr am Nachmittag den Kuchenanschnitt im Rahmen unseres Jubiläums, wie gerade erwähnt, 35 Jahre Stadtwerke. Das ist ja doch schon eine ganz, ganz lange Zeit. Und am Sonntag dann unser Hauptact Ella Endlich und Wendt, die ab 16 Uhr hier auch nochmal, denke ich, ein schönes Rahmenprogramm abgibt. Wir freuen uns auf gutes Wetter, aber das Wetter ist nie schlecht, wenn ja nur die Kleidung. Und es wird sicher ein ganz, ganz tolles Programm. Wir freuen uns alle und laden alle Bürgerinnen und Bürger ein.
1: Vom 3. bis zum 5. Juli wird die Innenstadt wieder zur Festmeile. Auf der Internetseite www.desfest.de gibt es einen kompletten Überblick über das umfangreiche Programm.

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1: Was können uns Wiesen alles erzählen? Mit dieser Frage beschäftigten sich Teilnehmer einer Wanderung am 31. Mai. Der WWF Deutschland lud dazu nach Großkühnau ein. Gemeinsam mit Botaniker Hendrik Panach wurden die Wiesen der Elbaue erkundet. Der WWF hat im Bereich der mittleren Elbe das Projekt Blaues Band ins Leben gerufen.
2: Da steht in einem Projekt Bestandteil zentral das Grünland oder das Kulturgrasland in der Aue und die Entwicklung und die Pflege. Und wir wollen uns anschauen mit den Leuten, wie artenreich Wiesen sein können, wenn sie langfristig auch gut gepflegt wurden. Und auch Maßnahmen, die dazu führen werden, das Grünland unten wieder artenreicher zu machen.
1: Mehrere Interessierte nahmen an der kostenfreien Wanderung teil und konnten dabei viel Neues über die Elbaue und die konkreten Schutzmaßnahmen des WWFs lernen.
2: Also wir haben eigentlich zwei verschiedene Maßnahmen. Man nutzt das Potenzial, was noch aus dem ehemaligen wirtschaftsintensiven Wirtschaftsgrünland da ist, also Arten, die noch in dem Grünlandbestand vorhanden sind. Und wir werden aber auch auf Wiesen, die fast gar kein Potenzial, Grünlandpotenzial mehr haben, Arten wieder ansiedeln, zum Beispiel mit einer Schlitznachsaat. Und auf der anderen Seite die Arten wieder rauszukitzeln aus der Wiese, beispielsweise mit einer Winterweide. Das führen wir jetzt schon seit 2 Jahren durch. Also einmal die Pflege und einmal das aktive Wiedereinbringen von Saatgut.
1: Die Teilnehmer konnten viele interessante Pflanzen auf den Wiesen der Elbaue entdecken. Unzählige spannende Arten mit noch spannenderen Geschichten wachsen hier. Einen besonderen Hingucker gab es dann sozusagen als krönenden Abschluss zu sehen.
2: Heute zum Beispiel ein Highlight ist die sibirische Schwertlilie. Das ist eine Art, die historisch relativ noch gut verbreitet in unseren Wiesen vorkam, in den Wiesen des Überflutungsgrünlandes der Elbe und heute relativ selten wird. Und ein Ziel ist auch, solche alten extensiven Wiesenarten, die auch eine bestimmte Nutzung bedürfen, wieder im Gebiet vermehrt anzusiedeln.
1: Für Botaniker Hendrik Panach ist das Blaue Bandprojekt des WWF zur Auenrenaturierung an der mittleren Elbe eine absolute Herzensangelegenheit.
2: Das ist eigentlich eine ganz einfache Sache. Unsere Arten im Grünland, die stammen eigentlich aus unseren alten Wäldern. Also die hat nicht irgendwann ein Mensch dort hingesät, sondern es gab früher Waldtypen, die diese Arten beherbergten. Und als der Mensch anfing zu roden und für die Landschaft die Wiesen und für sein Vieh die Wiesen zu bewirtschaften, da wuchsen denn diese Arten in einer bestimmten Nutzungsform auch in den Wiesen. Und wenn wir heute diese Wiesen nicht mehr dementsprechend nutzen, dann ist es so, dass viele von diesen Pflanzengesellschaften, aber auch Arten verloren gehen werden.
1: Um genau das zu verhindern, ist der WWF auf einer Fläche von rund 2300 Hektar entlang der mittleren Elbe aktiv, um wilde Auenlandschaften wiederherzustellen. Oberstes Ziel ist es, den Zustand der Auen im gesamten Gebiet langfristig so zu verbessern, dass die Auen dort die Zustandsklasse sehr gering verändert erreichen. Noch ungefähr 9 Jahre dauert es, bis die Bundesgartenschau in Dessau-Roßlau stattfindet. Doch auch jetzt wird und wurde sich schon intensiv mit der Buga 2035 in der Bauhausstadt beschäftigt. Am 5. und 6. Juni lud die Stadt zur 3. Innovationswerkstatt ein. Das Oberthema diesmal war Kommunikation.
3: Es ging darum, einerseits, was können wir für interessante Geschichten erzählen, die eben Menschen nach Dessau-Roßlau zur Buga locken, die das Ganze interessant machen. Aber es ging auch sehr stark darum, wie nehmen wir die Menschen in Dessau-Roßlau mit? Wie machen wir sie, wie gewinnen wir sie als Mitmacher und Mitmacherinnen? Wie machen wir sie zu Gastgebenden auch für die Buga?
1: Am ersten Tag der Innovationswerkstatt gab es Impulsvorträge und Podiumsdiskussionen mit Experten. Wie zufrieden waren die Organisatoren dabei mit der Bürgerbeteiligung?
3: Ich würde sagen, es ist immer besser geworden im Laufe der 3 Werkstätten. Gestern waren etwa 100 Leute da, die sich die Impulse für Innovationen angehört haben, die die Expertinnen, die wir eingeladen hatten, gegeben haben. Aber vor allem haben wir ganz tolle Menschen, Bürgerinnen und Bürger, die hier über 1,5 Tage in der Werkstatt mitgearbeitet haben und ihr Wissen zu Dessau-Roßlau eingebracht haben und mit dem Wissen der Expertinnen und Experten zusammengebracht haben. Und ich glaube, daraus sind gute Projektideen entstanden.
1: Am 2. Werkstatttag wurden dann die Arbeitsergebnisse im Bauhausmuseum vorgestellt und man zog ein Fazit. Insgesamt wurden 5 Projektideen während der 3. Buga-Werkstatt entwickelt.
3: Eine ging darum, wie können wir wirklich niedrigschwellig auf die Menschen in Dessau-Roßlau zugehen und sie für die Idee, bei der Buga mitzumachen, gewinnen. Sie auch zu informieren überhaupt, dass es möglich ist, mitzumachen. Und da war die Idee, einen Buga-Bauwagen aufzustellen, der durch die Stadtteile fährt und wirklich vor Ort dann die Menschen zum Mitmachen animiert. Eine weitere ganz wichtige Idee war, wirklich die Kinder und Jugendlichen viel stärker anzusprechen, über die Schulen zu versuchen, wirklich alle Kinder und Jugendlichen hier in Dessau-Roßlau zu erreichen. Denn schließlich sind diejenigen, die älter werden und quasi, das Ganze stand unter dem Slogan, eine Generation wird Buga. Also sie jetzt schon frühzeitig mitzunehmen, damit auch sie sich dann mit diesem Projekt identifizieren und Lust haben, dabei zu sein. Dann ging es auch nochmal um die ganzen Institutionen und Vereine und die Wirtschaft, die ganzen Akteure in der Wirtschaft oder auch in der Kunst und Kultur, auch die alle werden gebraucht für die Buga. Und in einer Projektidee haben wir uns damit beschäftigt, wie wir es schaffen, auch da alle zum Mitmachen zu gewinnen. Und ich glaube, was so ein bisschen über allem Stand heute war, dass aus dem Slogan »Eine Stadt wird Buga« eigentlich »Eine Stadt macht Buga« werden sollte.
1: Bis die Bundesgartenschau dann in der Doppelstadt an Elbe und Mulde stattfindet, geht noch einige Zeit ins Land. Wie gehen die konkreten Vorbereitungen für die Buga 2035 nun nach den 3 Werkstätten weiter?
3: Wir werden jetzt erstmal die ganzen Ergebnisse dieser Werkstätten dokumentieren. Es wird ein kleines Heft geben, wirklich, wo alle Ideen nochmal ausführlich beschrieben sind, wo wir auch die Ideen der Bürgerinnen und Bürger, die über die Webseite des Werkraums eingebracht wurden, nochmal für alle zugänglich machen. Und dann ist, glaube ich, ganz klar geworden aus diesen Innovationswerkstätten, dass es eben weitergehen muss und die Projektideen zeigen auf, wie es weitergehen kann, die Menschen in Dessau-Roßlau einzubinden. Und ansonsten muss man natürlich sagen, die Innovationswerkstätten waren ja auch dazu da, Grundsätze und Leitlinien aufzuzeigen, die wichtig sind für die Realisierungswettbewerbe, die von der Stadt jetzt ausgeschrieben werden, um erste Projekte der Buga anzugehen. Und auch da werden wir eben entsprechend das rausfiltern, was dafür wichtig ist.
1: Mit großen Schritten geht Dessau-Roßlau in Richtung der Buga 2035. Was uns genau in 9 Jahren bei der Gartenschau erwartet, ist noch nicht klar. Eines ist aber gewiss, den Weg dahin kann die Stadtgemeinschaft nur gemeinsam gehen.
4: Anhalt Sport richtet auch in diesem Jahr wieder das internationale Leichtathletik-Meeting aus. Am 19. Juni ist es soweit. Zum 28. Mal trifft sich die nationale und internationale Leichtathletik-Elite in Dessau-Roßlau. Das Anhalt-Meeting hat sich über die Jahre zu einer festen Größe im deutschen Leichtathletik-Kalender entwickelt. Insgesamt 166 Athleten gehen in diesem Jahr an den Start.
5: Unter diesen 166 Athleten sind halt auch Top-Athleten. Malaika Mihambo, die deutsche Weitspringerin, Olympiasiegerin, Weltmeisterin, Europameisterin, viele, viele Titel, tritt, glaube ich, zum sechsten Mal hier in Dessau beim Meeting an. Also das ist schon eigentlich sensationell. Gina Lückenkämper zum vierten Mal hintereinander im Dessauer Stadion. Nur an diesen beiden Beispielen, und könnte man noch viele, viele andere aufzählen, zeigt, dass also Weltklasseathleten immer wieder den Weg nach Dessau finden oder auf unsere Einladung auch folgen. Und das allein ist schon eine hohe Würdigung, Anerkennung dessen, was wir hier seit 28 Jahren tun, mit vielen, vielen Partnern. Also die Zuschauer können sich auf Spitzenleichtathletik freuen. Wenige Wochen vor der Europameisterschaft in Birmingham ist das auch eine Standortbestimmung. Es gab in den letzten Wochen und Tagen schon die ersten Meetings, wo auch viele Bestleistungen, persönliche Bestleistungen sogar aufgestellt wurden von Sprintern.
4: Seit fast 3 Jahrzehnten kommen Spitzensportler aus aller Welt nach Dessau. Das Publikum und die besondere Atmosphäre im Stadion werden von den Athleten immer wieder gelobt. Jahr für Jahr verfolgen rund 4000 Zuschauer die Wettkämpfe vor Ort. In insgesamt 13 Disziplinen messen sich die Sportler und kämpfen um Bestleistungen und persönliche Rekorde.
5: Wir haben ja immer Disziplinen, die in Dessau gut realisierbar sind, neben, sagen wir, traditionellen Sprintdisziplinen, 100 Meter Sprint, sowohl bei den Männern als auch bei den Frauen, ist im Portfolio oder im Konzept enthalten. Und mit Gina Lückenkämper, die beste

0: Sprinterinnen Europas und die beste Deutschlands. Und viele gute Sprinterinnen sind im 100-Meter-Sprint-Wettbewerb und auch im 200-Meter-Wettbewerb der Frauen. Auch bei den Männern sind viele gute Athleten da, die mit einer Bestzeit von 10:05 und bei guten Wind- und Wetterbedingungen ist da natürlich auch noch viel mehr möglich. Zum Beispiel im 800 Meter der Männer haben wir, ich glaube, vier Athleten, die Bestzeiten 1:42, 1:42 haben, also Weltklasse-Zeiten, die auch nicht in jedem Meeting, selbst in Diamonds League, nicht immer und ständig gelaufen werden. Und wir haben 400 Meter Feld der Männer, ist sehr gut besetzt. Der Weitsprung der Männer, wir haben aus Kuba einen Olympia-Silbermedaillengewinner von 2021 Tokio hier am Start mit einer Bestweite von 8,39 Meter und weitere drei Springer mit einer Bestleistung von über 8 Metern.
1: Doch beim Anhalt-Meeting stehen nicht nur erfahrene Profis im Mittelpunkt. Bereits ab 16 Uhr beginnt das Jugendprogramm. Junge Talente erhalten hier die Möglichkeit, sich auf großer Bühne zu präsentieren.
0: Wo wir aber auch großen Wert darauf legen, ist natürlich, den Nachwuchs mit einzubinden in das Leichtathletik-Meeting, dass gerade im Nachwuchsbereich die jungen Sportler sowohl in den normalen Disziplinen, die wir im Rahmenprogramm seit Jahren haben, wie zum Beispiel Speer für die U16, U18, U20, Speer 100 Meter, Weitsprung 800 Meter. Das werden wir auch in diesem Jahr wieder haben, in einer engen Zusammenarbeit mit dem Leichtathletikverband Sachsen-Anhalt, die diesen Vorwettkampf organisieren. Stand jetzt waren schon über 70 gemeldete Teilnehmer, Tendenz weiter steigend, also wahrscheinlich so um die 100 junge Talente, aber nicht nur aus Sachsen-Anhalt, aus ganz Mitteldeutschland, teilweise auch von Mecklenburg-Vorpommern waren oft Athleten hier, von Niedersachsen oder Nordrhein-Westfalen, also teilweise deutschlandweit, auch die jungen Athleten solch einen internationalen Wettbewerb oder Meeting nutzen, um sich sozusagen, um diese Atmosphäre aufzusaugen, einen Wettkampf zu gestalten, um sozusagen neben Olympiasiegern, Weltmeistern oder Weltklasse-Sportlern auf der Anlage zu sein.
1: Ein besonderer Höhepunkt ist auch in diesem Jahr wieder das Finale des Nachwuchswettbewerbs Anhalt sucht den Supersprinter. Mehr als 1000 Kinder haben zuvor bei Ausscheidungswettbewerben in Dessau und Wittenberg ihr Können auf der Sprintstrecke unter Beweis gestellt. Die Besten jedes Grundschuljahrgangs konnten sich für das große Finale am Meetingtag qualifizieren. Die Vorbereitungen für das Meeting laufen über viele Monate. Rund 200 ehrenamtliche Helfer sorgen am Veranstaltungstag für einen reibungslosen Ablauf. Dabei setzt Anhalt Sport seit Jahren auf die enge Zusammenarbeit mit wichtigen Partnern wie dem Leichtathletikverband Sachsen-Anhalt oder dem LAC Dessau. Doch auch die Finanzierung spielt eine entscheidende Rolle.
0: Wenn wir Weltklasse-Athleten und Superathleten aus aller Welt hier im Stadion erleben wollen, das kostet natürlich eine Organisation auch Geld. Dazu braucht man Partner. Und da haben wir mit dem Land Sachsen-Anhalt, mit Lotto Toto Sachsen-Anhalt, mit der Stadt Dessau, mit den wichtigen Hauptsponsoren, mit den wichtigen regionalen Hauptsponsoren der Stadtsparkasse Dessau und den Stadtwerken und weiteren 30 Partnern, die zum Teil seit vielen, vielen Jahren, wie Mercedes zum Beispiel, Autohaus Peter seit vielen Jahren auch dabei oder Rotkegel. Und wie gesagt, 30 kann sie hier nicht alle aufzählen. Sind wir aber sehr, sehr dankbar, dass diese Partner natürlich die Qualität dieser internationalen Veranstaltung erkannt haben und die aber maßgeblich durch ihr Engagement mit prägen. Und ohne diese Partner wäre es überhaupt gar nicht möglich, solch ein renommiertes internationales Leichtathletik-Meeting auf die Beine zu stellen.
1: Sportfans sollten sich dieses Highlight nicht entgehen lassen. Die ersten Vorläufe starten am 19. Juni um 18.15 Uhr. Die offizielle Eröffnung folgt um 18.30 Uhr. Den Abschluss bilden die Siegerehrungen sowie ein Höhenfeuerwerk gegen 22 Uhr. Wer live dabei sein möchte, kann noch Tickets erwerben. Sitzplätze auf der Haupttribüne sind online bei Ticketmaster sowie in der Touristinformation und im Verbindungspunkt erhältlich. Die Stehplätze im Stadion sind kostenfrei.

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1: Vom 19. bis zum 21. Juni steht der Chorgesang in Dessau-Roßlau im Mittelpunkt. Die Stadt ist Gastgeber der Landeschortage Sachsen-Anhalt. Wieso man sich die Doppelstadt an Elbe und Mulde für das besondere musikalische Highlight rausgesucht hat, weiß Peter Grunwald, Vizepräsident des Landesmusikrats.
2: Beim Landesmusikrat haben wir sehr genau beobachtet, wie damals die Tage der Chor- und Orchestermusik gelaufen sind. Ich selbst war auch hier mit einem Ensemble und mit dem Drum Circle und habe gemerkt, dass Dessau sich dafür ganz wunderbar eignet. Erstens war gutes Wetter, zweitens war einfach der Marktplatz immer belebt und es gab immer ganz hervorragende offene Ohren und Augen. Und das Flair und die Unterstützung durch die Stadt haben uns Mut gemacht, bei der Stadt zu fragen, ob man die Landeschortage 2026 hier veranstalten darf.
1: Unter der Schirmherrschaft von Sachsen-Anhalts Kulturminister Rainer Robra erwartet die Besucher ein vollgepacktes Wochenende mit zahlreichen musikalischen Leckerbissen. Eröffnet wird das Ganze am Freitag, den 19. Juni, mit dem Juniorchorfest für Grundschulen. Am Samstag findet dann das Landeschorfest statt. Es wird ein abwechslungsreicher Tag mit Chormusik in der Marienkirche sowie auf dem Marktplatz. Höhepunkt wird das Festkonzert um 18 Uhr. Der Sonntag steht dann im Zeichen des Landeschorwettbewerbs. In verschiedenen Kategorien treten Chöre an und werden von einer Fachjury bewertet. Das festliche Wochenende soll die verschiedenen Chöre im Land ins Rampenlicht rücken und auf ihre tolle ehrenamtliche Arbeit hinweisen.
2: Es gibt zum Glück in ganz Deutschland und in der ganzen Welt und natürlich auch in Sachsen-Anhalt und auch in Dessau-Roßlau Chöre, in denen sich Menschen zum Singen zusammentreffen. Und wenn man dann wieder noch die Chöre, die es gibt, sich zusammentreffen bringen kann, dass die miteinander auf Bühnen stehen und sich gegenseitig ihre Programme vorsingen und Zuhörer entweder mit einstimmen oder auch dann zuhören, dann ist das die Intention eines Chorfestes. Und der Chorwettbewerb dient dazu, dass die Chöre auch mal vor einer Fachjury Farbe bekennen. Und zeigen, ob sie die Musik richtig interpretieren, ob die Töne richtig gesungen werden. Und wenn sie dann sogar noch eine Nominierung für die nächste Ebene, den bundesweiten Chorwettbewerb bekommen können, dann ist das die Aufgabe bei dem Chorwettbewerb. Und das Junior-Chorfest sorgt dafür, dass Grundschulchöre auch wieder miteinander singen und was Neues lernen.
1: Den feierlichen Abschluss der Chortage gibt es am Sonntag um 18 Uhr mit dem Preisträgerkonzert im Hugo-Junkers-Saal im Golfpark. Die besten Chöre, die am Landeschorwettbewerb teilgenommen haben, präsentieren sich dann erneut. Für 3 Tage wird in Dessau-Roßlau im Juni also der Chorgesang zelebriert und gemeinsam gesungen. Peter Grunwald vom Landesmusikrat hofft, dass Veranstaltungen dieser Art auch den gesellschaftlichen Zusammenhalt im Land stärken.
2: Wir haben ja zum Glück alle eine Stimme mitbekommen. Das heißt, wir brauchen uns kein Instrument zu besorgen, man muss nicht lange zur Musikschule gehen. Man hat seine Stimme immer dabei. Und es ist etwas sehr emotional Verbindendes, was nebenbei auch noch dafür sorgen kann, dass ein gesellschaftlicher Zusammenhalt sich von ganz alleine ergibt. Und wenn man weiß, dass bei der Entwicklung des Kindes im Mutterleib die Ohren das Erste sind, was funktioniert, kann einem schon klar sein, dass Singen, Sprechen, Kommunizieren und nicht auf Smartphone starren wesentliche Voraussetzungen sind, dass man ein vernünftiger Mensch wird. Also so gesehen haben werdende Mütter eine ganz, ganz hohe Chance, Gesellschaftsfähigkeit von Kindern zu stärken, indem sie einfach schon ganz früh anfangen zu singen. Egal, was sie singen, ob sie singen überhaupt. Und deswegen denke ich, ist es gut, dass eine Stadt wie Dessau-Roßlau das unterstützt und wir versuchen mit einem Chorfest diese Form von Miteinander singen zu unterstützen.
1: Der Eintritt zu sämtlichen Veranstaltungen bei den Landeschortagen ist frei. Es lohnt sich also definitiv vom 19. bis zum 21. Juni das musikalische Highlight in der Innenstadt zu besuchen. Auf der Internetseite des Landesmusikrats gibt es einen ausführlichen Überblick über das gesamte Programm. Der Countdown läuft. In 4 Wochen startet das Stadtfest 2026 und verwandelt die Dessauer Innenstadt wieder in einen lebendigen Treffpunkt für Jung und Alt. Seit Monaten laufen die Vorbereitungen auf Hochtouren.
3: Unser Stadtfest hat eine langjährige Tradition. Also es geht ja schon über Jahrzehnte, dass wir im Juli gemeinsam feiern. Und ich freue mich sehr, dass es auch in diesem Jahr wieder so hervorragend organisiert ist. Vom 3. bis zum 5. Juli wird wieder ein großartiges Programm hier auf der Zerbster Straße und in den Nebenstraßen stattfinden. Die Leute können gemeinsam feiern, ein tolles Bühnenprogramm erleben. Es ist für alle Generationen etwas dabei, für die ganz Kleinen bis zu den ganz Großen. Und man kann gemeinsam Kultur genießen, Kulinarik genießen und eben einfach Spaß und Freude miteinander haben.
4: Die Vorbereitungen sind soweit getroffen, dass wir jetzt in den Feinjustierungen sind und dann werden wir am Freitag planmäßig, so wie vorgesehen, in dem Gebiet in der Zerbster Straße, wie 225, rüberziehen bis in den Mühlensinsel, wo dann das praktisch der Rummel ist, also das alte Festgebiet 225 wieder bespielen.
1: Das Stadtfest hat sich über die Jahre zu einer der beliebtesten Veranstaltungen in Dessau-Roßlau entwickelt und begeistert regelmäßig Besucher aus der gesamten Region. Auch in diesem Jahr kann sich die Stadtmarketinggesellschaft Dessau-Roßlau als Veranstalter wieder auf eine gute Zusammenarbeit mit der Stadt Dessau-Roßlau sowie den Stadtwerken Dessau verlassen.
5: Wir sind das Herzstück oder ein Herzstück in Dessau-Roßlau. Ne? Wir leben mit den Bürgerinnen und Bürgern und natürlich ist das ein Geben und Nehmen an vielen Stellen. Uns ist das wichtig, dass wir eine hohe Lebensqualität hier haben. Und so ein Stadtfest im Sommer, in den Sommerferien gehört natürlich dazu. Und das ist schön, wie unser Oberbürgermeister auch gerade sagte, dass wir das gemeinsam machen. Das ist die Stadtwerke, das Team der Stadtwerke, das Team der Stadtmarketinggesellschaft und natürlich darf man auch immer nicht vergessen, das Kulturamt hier mit dem Olaf Bülow und vielen anderen, die hier ganz aktiv zusammenwirken, aber auch zum Beispiel eine Stadtpflege, weil der Müll kommt ja nicht von selber weg. Ne? Das ist eine Teamarbeit und das ist uns wichtig.
4: Wir sind sehr froh, dass alle Partner, die wir einladen konnten, uns unterstützt haben, dass wir die Festivitäten an den jeweiligen 3 Tagen, die sind ja an verschiedene Zielgruppen gerichtet, auch bespielen können, dass alle mitmachen und alle auch in der Vorbereitung sich sehr engagiert haben. Das hilft uns auch für die Frage, nämlich der Herangehensweise. Wir haben ja dieses Jahr in Vorbereitung auch die Sicherheitsdinge nochmal klären müssen, wie bei jeder größeren Festveranstaltung. Das ist sehr ordentlich durchgelaufen und auch sehr detailliert abgestimmt.
1: Egal ob tagsüber oder Programme am Abend, für jeden ist etwas dabei. Neben zahlreichen Live-Acts auf mehreren Bühnen, kulinarischen Angeboten und natürlich auch dem beliebten Rummel auf der Mühleninsel dürfen sich die Besucher auf ein spannendes Festwochenende freuen.
5: Wir starten Freitag so gegen 17 Uhr. Hier mit dem Thorsten Ziegler auf der Bühne wieder, der als DJ auflegt, so ein bisschen in Warm-up organisiert für die Bürgerinnen und Bürger. Dann 18 Uhr Rockpirat. 22 Uhr Haus Kasper, das schöne Haus und Tech-Beats, die hier dann dargestellt werden. Am Samstag, das ist immer so unsere Herzensangelegenheit als Stadtwerke, starten wir ja mit unserem klassischen Sport- und Familientag. Wir haben ein ganz tolles Programm für Jugendliche, für Kinder hier auf dem Marktplatz. Und wir präsentieren die Vereine auf der Bühne, beziehungsweise die Vereine präsentieren sich. Und da sind die Eltern da, da sind viele kleine Kinder, größere Kinder, ganz

0: unterschiedliche, ob das in Bewegungskombinaten, LAC ist, in Arazu Taekwondo, die hier ganz tolle Sachen machen und die Kinder freuen sich. Das ist einfach, das finde ich immer ganz, ganz klasse, weil das gehört dazu. Wir sind in den Ferien, wir sind im Sommer und die Kinder zeigen, was sie gelernt haben, was sie machen, was denen Spaß macht. Wir haben ja dieses Jahr auch ein Stadtwerke-Jubiläum und haben uns dann am Nachmittag noch eine kleine besondere Sache organisiert bzw. ausgedacht. Die halten wir noch ein bisschen verdeckt. Bin mal gespannt, wie es läuft. Aber das wird so gegen 17.15 Uhr stattfinden. Dann geht es in den Abend rein. Wir haben dann 19 Uhr Hardy und Nele, Party Admiral im Folgenden, so ab etwa 20 Uhr. Und unser Hauptact am Samstag 21.45 Uhr ist Mia und Band. Ja, bin mal gespannt. Wird sicher wieder ein absoluter Kracher werden. Sonntag starten wir dann entsprechend wieder hier mit dem Schlagergarten. Der ist ja schon ja, bekannt aus den Vorjahren. Das geht wieder um 11 los. Natürlich begleitet mit ein bisschen DJ, mit einem Rahmenprogramm. Aber natürlich auch alle anderen Stände im Umkreis des Marktplatzes. Der Stadtwerke Arena sind wir auch ganz besonders stolz drauf. Finden ja wieder statt. Wir haben 15 Uhr am Nachmittag den Kuchenanschnitt im Rahmen unseres Jubiläums, wie gerade erwähnt, 35 Jahre Stadtwerke. Das ist ja doch schon eine ganz, ganz lange Zeit. Und am Sonntag dann unser Hauptact Ella Endlich und Band, die ab 16 Uhr hier auch nochmal, denke ich, ein schönes Rahmenprogramm abgibt. Wir freuen uns auf gutes Wetter, aber das Wetter ist nie schlecht, wenn ja nur die Kleidung. Und es wird sicher ein ganz, ganz tolles Programm. Wir freuen uns alle und laden alle Bürgerinnen und Bürger ein.
1: 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Juli wird die Innenstadt wieder zur Festmeile. Auf der Internetseite www.desfest.de gibt es einen kompletten Überblick über das umfangreiche Programm.

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1: Was können uns Wiesen alles erzählen? Mit dieser Frage beschäftigten sich Teilnehmer einer Wanderung am 31. Mai. Der WWF Deutschland lud dazu nach Großkühnau ein. Gemeinsam mit Botaniker Hendrik Panach wurden die Wiesen der Elbaue erkundet. Der WWF hat im Bereich der mittleren Elbe das Projekt Blaues Band ins Leben gerufen.
2: Da steht in einem Projekt Bestandteil zentral das Grünland oder das Kulturgrasland in der Aue und die Entwicklung und die Pflege. Und wir wollen uns anschauen mit den Leuten, wie artenreich Wiesen sein können, wenn sie langfristig auch gut gepflegt wurden. Und auch Maßnahmen, die dazu führen werden, das Grünland unten wieder artenreicher zu machen.
1: Mehrere Interessierte nahmen an der kostenfreien Wanderung teil und konnten dabei viel Neues über die Elbaue und die konkreten Schutzmaßnahmen des WWFs lernen.
2: Also wir haben eigentlich zwei verschiedene Maßnahmen. Man nutzt das Potenzial, was noch aus dem ehemaligen intensiven Wirtschaftsgrünland da ist, also Arten, die noch in dem Grünlandbestand vorhanden sind. Und wir werden aber auch auf Wiesen, die fast gar kein Potenzial, Grünlandpotenzial mehr haben, Arten wieder ansiedeln, zum Beispiel mit einer Schlitznachsaat. Und auf der anderen Seite die Arten wieder rauszukitzeln aus der Wiese, beispielsweise mit einer Winterweide. Das führen wir jetzt schon seit 2 Jahren durch. Also einmal die Pflege und einmal das aktive Wiedereinbringen von Saatgut.
1: Die Teilnehmer konnten viele interessante Pflanzen auf den Wiesen der Elbaue entdecken. Unzählige spannende Arten mit noch spannenderen Geschichten wachsen hier. Einen besonderen Hingucker gab es dann sozusagen als krönenden Abschluss zu sehen.
2: Heute zum Beispiel ein Highlight ist die sibirische Schwertlilie. Das ist eine Art, die historisch relativ noch gut verbreitet in unseren Wiesen vorkam, in den Wiesen des Überflutungsgrünlandes der Elbe und heute relativ selten wird. Und ein Ziel ist auch, solche alten extensiven Wiesenarten, die auch eine bestimmte Nutzung bedürfen, wieder im Gebiet vermehrt anzusiedeln.
1: Für Botaniker Hendrik Panach ist das Blaue Bandprojekt des WWF zur Auenrenaturierung an der mittleren Elbe eine absolute Herzensangelegenheit.
2: Das ist eigentlich eine ganz einfache Sache. Unsere Arten im Grünland, die stammen eigentlich aus unseren alten Wäldern. Also die hat nicht irgendwann ein Mensch dort hingesät, sondern es gab früher Waldtypen, die diese Arten beherbergten. Und als der Mensch anfing zu roden und für die Landschaft die Wiesen und für sein Vieh die Wiesen zu bewirtschaften, da wuchsen denn diese Arten in einer bestimmten Nutzungsform auch in den Wiesen. Und wenn wir heute diese Wiesen nicht mehr dementsprechend nutzen, dann ist es so, dass viele von diesen Pflanzengesellschaften, aber auch Arten verloren gehen werden.
1: Um genau das zu verhindern, ist der WWF auf einer Fläche von rund 2300 Hektar entlang der mittleren Elbe aktiv, um wilde Auenlandschaften wiederherzustellen. Oberstes Ziel ist es, den Zustand der Auen im gesamten Gebiet langfristig so zu verbessern, dass die Auen dort die Zustandsklasse sehr gering verändert erreichen. Noch ungefähr 9 Jahre dauert es, bis die Bundesgartenschau in Dessau-Roßlau stattfindet. Doch auch jetzt wird und wurde sich schon intensiv mit der Buga 2035 in der Bauhausstadt beschäftigt. Am 5. und 6. Juni lud die Stadt zur 3. Innovationswerkstatt ein. Das Oberthema diesmal war Kommunikation.
3: Es ging darum, einerseits, was können wir für interessante Geschichten erzählen, die eben Menschen nach Dessau-Roßlau zur Buga locken, die das Ganze interessant machen. Aber es ging auch sehr stark darum, wie nehmen wir die Menschen in Dessau-Roßlau mit? Wie machen wir sie, wie gewinnen wir sie als Mitmacher und Mitmacherinnen? Wie machen wir sie zu Gastgebenden auch für die Buga?
1: Am ersten Tag der Innovationswerkstatt gab es Impulsvorträge und Podiumsdiskussionen mit Experten. Wie zufrieden waren die Organisatoren dabei mit der Bürgerbeteiligung?
3: Ich würde sagen, es ist immer besser geworden im Laufe der 3 Werkstätten. Gestern waren etwa 100 Leute da, die sich die Impulse für Innovationen angehört haben, die die Expertinnen, die wir eingeladen hatten, gegeben haben. Aber vor allem haben wir ganz tolle Menschen, Bürgerinnen und Bürger, die hier über 1,5 Tage in der Werkstatt mitgearbeitet haben und ihr Wissen zu Dessau-Roßlau eingebracht haben und mit dem Wissen der Expertinnen und Experten zusammengebracht haben. Und ich glaube, daraus sind gute Projektideen entstanden.
1: Am 2. Werkstatttag wurden dann die Arbeitsergebnisse im Bauhausmuseum vorgestellt und man zog ein Fazit. Insgesamt wurden 5 Projektideen während der 3. Buga-Werkstatt entwickelt.
3: Eine ging darum, wie können wir wirklich niedrigschwellig auf die Menschen in Dessau-Roßlau zugehen und sie für die Idee, bei der Buga mitzumachen, gewinnen. Sie auch zu informieren überhaupt, dass es möglich ist, mitzumachen. Und da war die Idee, einen Buga-Bauwagen aufzustellen, der durch die Stadtteile fährt und wirklich vor Ort dann die Menschen zum Mitmachen animiert. Eine weitere ganz wichtige Idee war, wirklich die Kinder und Jugendlichen viel stärker anzusprechen, über die Schulen zu versuchen, wirklich alle Kinder und Jugendlichen hier in Dessau-Roßlau zu erreichen. Denn schließlich sind diejenigen, die älter werden und quasi, das Ganze stand unter dem Slogan, eine Generation wird Buga. Also sie jetzt schon frühzeitig mitzunehmen, damit auch sie sich dann mit diesem Projekt identifizieren und Lust haben, dabei zu sein. Dann ging es auch nochmal um die ganzen Institutionen und Vereine und die Wirtschaft, die ganzen Akteure in der Wirtschaft oder auch in der Kunst und Kultur, auch die alle werden gebraucht für die Buga. Und in einer Projektidee haben wir uns damit beschäftigt, wie wir es schaffen, auch da alle zum Mitmachen zu gewinnen. Und ich glaube, was so ein bisschen über allem Stand heute war, dass aus dem Slogan »Eine Stadt wird Buga« eigentlich »Eine Stadt macht Buga« werden sollte.
1: Bis die Bundesgartenschau dann in der Doppelstadt an Elbe und Mulde stattfindet, geht noch einige Zeit ins Land. Wie gehen die konkreten Vorbereitungen für die Buga 2035 nun nach den 3 Werkstätten weiter?
3: Wir werden jetzt erstmal die ganzen Ergebnisse dieser Werkstätten dokumentieren. Es wird ein kleines Heft geben, wirklich, wo alle Ideen nochmal ausführlich beschrieben sind, wo wir auch die Ideen der Bürgerinnen und Bürger, die über die Webseite des Werkraums eingebracht wurden, nochmal für alle zugänglich machen. Und dann ist, glaube ich, ganz klar geworden aus diesen Innovationswerkstätten, dass es eben weitergehen muss und die Projektideen zeigen auf, wie es weitergehen kann, die Menschen in Dessau-Roßlau einzubinden. Und ansonsten muss man natürlich sagen, die Innovationswerkstätten waren ja auch dazu da, Grundsätze und Leitlinien aufzuzeigen, die wichtig sind für die Realisierungswettbewerbe, die von der Stadt jetzt ausgeschrieben werden, um erste Projekte der Buga anzugehen. Und auch da werden wir eben entsprechend das rausfiltern, was dafür wichtig ist.
1: Mit großen Schritten geht Dessau-Roßlau in Richtung der Buga 2035. Was uns genau in 9 Jahren bei der Gartenschau erwartet, ist noch nicht klar. Eines ist aber gewiss: Den Weg dahin kann die Stadtgemeinschaft nur gemeinsam gehen.
4: Anhalt Sport richtet auch in diesem Jahr wieder das internationale Leichtathletik-Meeting aus. Am 19. Juni ist es soweit. Zum 28. Mal trifft sich die nationale und internationale Leichtathletik-Elite in Dessau-Roßlau. Das Anhalt-Meeting hat sich über die Jahre zu einer festen Größe im deutschen Leichtathletik-Kalender entwickelt. Insgesamt 166 Athleten gehen in diesem Jahr an den Start.
5: Unter diesen 166 Athleten sind halt auch Top-Athleten. Malaika Mihambo, die deutsche Weitspringerin, Olympiasiegerin, Weltmeisterin, Europameisterin, viele, viele Titel, tritt, glaube ich, zum 6. Mal hier in Dessau beim Meeting an. Also das ist schon eigentlich sensationell. Gina Lückenkämper zum 4. Mal hintereinander im Dessauer Stadion. Nur an diesen beiden Beispielen, und könnte man noch viele, viele andere aufzählen, zeigt, dass also Weltklasseathleten immer wieder den Weg nach Dessau finden oder auf unsere Einladung auch folgen. Und das alleine ist schon eine hohe Würdigung, Anerkennung dessen, was wir hier seit 28 Jahren tun, mit vielen, vielen Partnern. Also die Zuschauer können sich auf Spitzenleichtathletik freuen. Wenige Wochen vor der Europameisterschaft in Birmingham ist das auch eine Standortbestimmung. Es gab in den letzten Wochen und Tagen schon die ersten Meetings, wo auch viele Bestleistungen, persönliche Bestleistungen sogar aufgestellt wurden von Sprintern.
4: Seit fast 3 Jahrzehnten kommen Spitzensportler aus aller Welt nach Dessau. Das Publikum und die besondere Atmosphäre im Stadion werden von den Athleten immer wieder gelobt. Jahr für Jahr verfolgen rund 4000 Zuschauer die Wettkämpfe vor Ort. In insgesamt 13 Disziplinen messen sich die Sportler und kämpfen um Bestleistungen und persönliche Rekorde.
5: Wir haben ja immer Disziplinen, die in Dessau gut realisierbar sind, neben, sagen wir, traditionellen Sprintdisziplinen, 100 Meter Sprint, sowohl bei den Männern als auch bei den Frauen, ist im Portfolio oder im Konzept enthalten. Und mit Gina Lückenkämper die beste

0: 400 Meter Feld der Männer ist sehr gut besetzt. Der Weitsprung der Männer, wir haben aus Kuba einen Olympia-Silbermedaillengewinner von 2021 Tokio hier am Start mit einer Bestweite von 8,39 Meter und weitere drei Springer mit einer Bestleistung von über 8 Metern.
1: Doch beim Anhalt-Meeting stehen nicht nur erfahrene Profis im Mittelpunkt. Bereits ab 16 Uhr beginnt das Jugendprogramm. Junge Talente erhalten hier die Möglichkeit, sich auf großer Bühne zu präsentieren.
0: Wo wir aber auch großen Wert darauf legen, ist natürlich, den Nachwuchs mit einzubinden in das Leichtathletik-Meeting, dass gerade im Nachwuchsbereich die jungen Sportler sowohl in den normalen Disziplinen, die wir im Rahmenprogramm seit Jahren haben, wie zum Beispiel Speer für die U16, U18, U20, Speer 100 Meter Weitsprung, 800 Meter. Das werden wir auch in diesem Jahr wieder haben, in einer engen Zusammenarbeit mit dem Leichtathletikverband Sachsen-Anhalt, die diesen Vorwettkampf organisieren. Stand jetzt waren schon über 70 gemeldete Teilnehmer, Tendenz weiter steigend. Also wahrscheinlich so um die 100 junge Talente, aber nicht nur aus Sachsen-Anhalt, aus ganz Mitteldeutschland, teilweise auch von Mecklenburg-Vorpommern waren oft Athleten hier, von Niedersachsen oder Nordrhein-Westfalen, also teilweise deutschlandweit. Auch die jungen Athleten solch einen internationalen Wettbewerb oder Meeting nutzen, um sich sozusagen, um diese Atmosphäre aufzusaugen und den Wettkampf zu gestalten, um sozusagen neben Olympiasiegern, Weltmeistern oder Weltklasse-Sportlern auf der Anlage zu sein.
1: Ein besonderer Höhepunkt ist auch in diesem Jahr wieder das Finale des Nachwuchswettbewerbs Anhalt sucht den Supersprinter. Mehr als 1000 Kinder haben zuvor bei Ausscheidungswettbewerben in Dessau und Wittenberg ihr Können auf der Sprintstrecke unter Beweis gestellt. Die Besten jedes Grundschuljahrgangs konnten sich für das große Finale am Meetingtag qualifizieren. Die Vorbereitungen für das Meeting laufen über viele Monate. Rund 200 ehrenamtliche Helfer sorgen am Veranstaltungstag für einen reibungslosen Ablauf. Dabei setzt Anhalt Sport seit Jahren auf die enge Zusammenarbeit mit wichtigen Partnern wie dem Leichtathletikverband Sachsen-Anhalt oder dem LAC Dessau. Doch auch die Finanzierung spielt eine entscheidende Rolle.
0: Wenn wir Weltklasse-Athleten und Super-Athleten aus aller Welt hier im Stadion erleben wollen, das kostet natürlich eine Organisation auch Geld. Dazu braucht man Partner. Und da haben wir mit dem Land Sachsen-Anhalt, mit Lotto Toto Sachsen-Anhalt, mit der Stadt Dessau, mit den wichtigen Hauptsponsoren, mit den wichtigen regionalen Hauptsponsoren der Stadtsparkasse Dessau und den Stadtwerken und weiteren 30 Partnern, die zum Teil seit vielen, vielen Jahren, wie Mercedes zum Beispiel, Autohaus Peter seit vielen Jahren auch dabei oder Rotkegel. Und wie gesagt, 30 kann sie hier nicht alle aufzählen. Sind wir aber sehr, sehr dankbar, dass diese Partner natürlich die Qualität dieser internationalen Veranstaltung erkannt haben und die aber maßgeblich durch ihr Engagement mit prägen. Und ohne diese Partner wäre es überhaupt gar nicht möglich, solch ein renommiertes internationales Leichtathletik-Meeting auf die Beine zu stellen.
1: Sportfans sollten sich dieses Highlight nicht entgehen lassen. Die ersten Vorläufe starten am 19. Juni um 18.15 Uhr. Die offizielle Eröffnung folgt um 18.30 Uhr. Den Abschluss bilden die Siegerehrungen sowie ein Höhenfeuerwerk gegen 22 Uhr. Wer live dabei sein möchte, kann noch Tickets erwerben. Sitzplätze auf der Haupttribüne sind online bei Ticketmaster sowie in der Touristinformation und im Verbindungspunkt erhältlich. Die Stehplätze im Stadion sind kostenfrei.

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1: Vom 19. bis zum 21. Juni steht der Chorgesang in Dessau-Roßlau im Mittelpunkt. Die Stadt ist Gastgeber der Landeschortage Sachsen-Anhalt. Wieso man sich die Doppelstadt an Elbe und Mulde für das besondere musikalische Highlight rausgesucht hat, weiß Peter Grunwald, Vizepräsident des Landesmusikrats.
2: Beim Landesmusikrat haben wir sehr genau beobachtet, wie damals die Tage der Chor- und Orchestermusik gelaufen sind. Ich selbst war auch hier mit einem Ensemble und mit dem Drum Circle und habe gemerkt, dass Dessau sich dafür ganz wunderbar eignet. Erstens war gutes Wetter, zweitens war einfach der Marktplatz immer belebt und es gab immer ganz hervorragende offene Ohren und Augen. Und das Flair und die Unterstützung durch die Stadt haben uns Mut gemacht, bei der Stadt zu fragen, ob man die Landeschortage 2026 hier veranstalten darf.
1: Unter der Schirmherrschaft von Sachsen-Anhalts Kulturminister Rainer Robra erwartet die Besucher ein vollgepacktes Wochenende mit zahlreichen musikalischen Leckerbissen. Eröffnet wird das Ganze am Freitag, den 19. Juni, mit dem Juniorchorfest für Grundschulen. Am Samstag findet dann das Landeschorfest statt. Es wird ein abwechslungsreicher Tag mit Chormusik in der Marienkirche sowie auf dem Marktplatz. Höhepunkt wird das Festkonzert um 18 Uhr. Der Sonntag steht dann im Zeichen des Landeschorwettbewerbs. In verschiedenen Kategorien treten Chöre an und werden von einer Fachjury bewertet. Das festliche Wochenende soll die verschiedenen Chöre im Land ins Rampenlicht rücken und auf ihre tolle ehrenamtliche Arbeit hinweisen.
2: Es gibt zum Glück in ganz Deutschland und in der ganzen Welt und natürlich auch in Sachsen-Anhalt und auch in Dessau-Roßlau Chöre, in denen sich Menschen zum Singen zusammentreffen. Und wenn man dann wieder noch die Chöre, die es gibt, sich zusammentreffen bringen kann, dass die miteinander auf Bühnen stehen und sich gegenseitig ihre Programme vorsingen und Zuhörer entweder mit einstimmen oder auch dann zuhören, dann ist das die Intention eines Chorfestes. Und der Chorwettbewerb dient dazu, dass die Chöre auch mal vor einer Fachjury Farbe bekennen und zeigen, ob sie die Musik richtig interpretieren, ob die Töne richtig gesungen werden. Und wenn sie dann sogar noch eine Nominierung für die nächste Ebene, den bundesweiten Chorwettbewerb bekommen können, dann ist das die Aufgabe bei dem Chorwettbewerb. Und das Junior-Chorfest sorgt dafür, dass Grundschulchöre auch wieder miteinander singen und was Neues lernen.
1: Den feierlichen Abschluss der Chortage gibt es am Sonntag um 18 Uhr mit dem Preisträgerkonzert im Hugo-Junkers-Saal im Golfpark. Die besten Chöre, die am Landeschorwettbewerb teilgenommen haben, präsentieren sich dann erneut. Für 3 Tage wird in Dessau-Roßlau im Juni also der Chorgesang zelebriert und gemeinsam gesungen. Peter Grunwald vom Landesmusikrat hofft, dass Veranstaltungen dieser Art auch den gesellschaftlichen Zusammenhalt im Land stärken.
2: Wir haben ja zum Glück alle eine Stimme mitbekommen. Das heißt, wir brauchen uns kein Instrument zu besorgen, man muss nicht lange zur Musikschule gehen. Man hat seine Stimme immer dabei. Und es ist etwas sehr emotional Verbindendes, was nebenbei auch noch dafür sorgen kann, dass ein gesellschaftlicher Zusammenhalt sich von ganz alleine ergibt. Und wenn man weiß, dass bei der Entwicklung des Kindes im Mutterleib die Ohren das Erste sind, was funktioniert, kann einem schon klar sein, dass Singen, Sprechen, Kommunizieren und nicht auf Smartphone starren wesentliche Voraussetzungen sind, dass man ein vernünftiger Mensch wird. Also so gesehen haben werdende Mütter eine ganz, ganz hohe Chance, Gesellschaftsfähigkeit von Kindern zu stärken, indem sie einfach schon ganz früh anfangen zu singen. Egal, was sie singen, Hauptsache singen überhaupt. Und deswegen denke ich, ist es gut, dass eine Stadt wie Dessau-Roßlau das unterstützt und wir versuchen mit einem Chorfest diese Form von Miteinander singen zu unterstützen.
1: Der Eintritt zu sämtlichen Veranstaltungen bei den Landeschortagen ist frei. Es lohnt sich also definitiv vom 19. bis zum 21. Juni das musikalische Highlight in der Innenstadt zu besuchen. Auf der Internetseite des Landesmusikrats gibt es einen ausführlichen Überblick über das gesamte Programm. Der Countdown läuft. In 4 Wochen startet das Stadtfest 2026 und verwandelt die Dessauer Innenstadt wieder in einen lebendigen Treffpunkt für Jung und Alt. Seit Monaten laufen die Vorbereitungen auf Hochtouren.
0: Unser Stadtfest hat eine langjährige Tradition. Also es geht ja schon über Jahrzehnte, dass wir im Juli gemeinsam feiern. Und ich freue mich sehr, dass es auch in diesem Jahr wieder so hervorragend organisiert ist. Vom 3. bis zum 5. Juli wird wieder ein großartiges Programm hier auf der Zerbster Straße und in den Nebenstraßen stattfinden. Die Leute können gemeinsam feiern, ein tolles Bühnenprogramm erleben. Es ist für alle Generationen etwas dabei, für die ganz Kleinen bis zu den ganz Großen. Und man kann gemeinsam Kultur genießen, Kulinarik genießen und eben einfach Spaß und Freude miteinander haben.
3: Die Vorbereitungen sind so weit getroffen, dass wir jetzt in den Feinjustierungen sind. Und dann werden wir am Freitag planmäßig, so wie vorgesehen, in dem Gebiet in der Zerbster Straße, wie 225, rüberziehen bis in den Mühlensinsel, wo dann das praktisch der Rummel ist, also das alte Festgebiet 225 wieder bespielen.
1: Das Stadtfest hat sich über die Jahre zu einer der beliebtesten Veranstaltungen in Dessau-Roßlau entwickelt und begeistert regelmäßig Besucher aus der gesamten Region. Auch in diesem Jahr kann sich die Stadtmarketinggesellschaft Dessau-Roßlau als Veranstalter wieder auf eine gute Zusammenarbeit mit der Stadt Dessau-Roßlau sowie den Stadtwerken Dessau verlassen.
4: Wir sind das Herzstück oder ein Herzstück in Dessau-Roßlau. Ne? Wir leben mit den Bürgerinnen und Bürgern und natürlich ist das ein Geben und Nehmen an vielen Stellen. Uns ist das wichtig, dass wir eine hohe Lebensqualität hier haben. Und so ein Stadtfest im Sommer, in den Sommerferien gehört natürlich dazu. Und das ist schön, wie unser Oberbürgermeister auch gerade sagte, dass wir das gemeinsam machen. Das ist die Stadtwerke, das Team der Stadtwerke, das Team der Stadtmarketinggesellschaft und natürlich darf man auch immer nicht vergessen, das Kulturamt hier mit dem Olaf Bülow und vielen anderen, die hier ganz aktiv zusammenwirken, aber auch zum Beispiel eine Stadtpflege, weil der Müll kommt ja nicht von selber weg. Ne? Das ist eine Teamarbeit und das ist uns wichtig.
3: Wir sind sehr froh, dass alle Partner, die wir einladen konnten, uns unterstützt haben, dass wir die Festivitäten an den jeweiligen drei Tagen, die sind ja an verschiedene Zielgruppen gerichtet, auch bespielen können, dass alle mitmachen und alle auch in der Vorbereitung sich sehr engagiert haben. Das hilft uns auch für die Frage, nämlich der Herangehensweise. Wir haben ja dieses Jahr in Vorbereitung auch die Sicherheitsdinge nochmal klären müssen, wie bei jeder größeren Festveranstaltung. Das ist sehr ordentlich durchgelaufen und auch sehr detailliert abgestimmt.
1: Egal ob tagsüber oder Programme am Abend, für jeden ist etwas dabei. Neben zahlreichen Live-Acts auf mehreren Bühnen, kulinarischen Angeboten und natürlich auch dem beliebten Rummel auf der Mühleninsel dürfen sich die Besucher auf ein spannendes Festwochenende freuen.
4: Wir starten Freitag so gegen 17 Uhr. Hier mit dem Thorsten Ziegler auf der Bühne wieder, der als DJ auflegt, so ein bisschen ein Warm-up organisiert für die Bürgerinnen und Bürger. Dann 18 Uhr Rockpirat. 22 Uhr Haus Kasper, das schöne Haus und Tech-Beats, die hier dann dargestellt werden. Am Samstag, das ist immer so unsere Herzensangelegenheit als Stadtwerke, starten wir ja mit unserem klassischen Sport- und Familientag. Wir haben ein ganz tolles Programm für Jugendliche, für Kinder hier auf dem Marktplatz. Und wir präsentieren die Vereine auf der Bühne, beziehungsweise die Vereine präsentieren sich und da sind die Eltern da, da sind viele kleine Kinder, größere Kinder, ganz unterschiedliche, ob das ein Bewegungskombinat, ein LAC ist, in Arazu Taekwondo, die hier ganz tolle Sachen machen und die Kinder freuen sich. Das ist einfach, das finde ich immer ganz, ganz klasse, weil das gehört dazu. Wir sind in den Ferien, wir sind im Sommer und die Kinder zeigen, was sie gelernt haben, was sie machen, was denen Spaß macht. Wir haben ja dieses Jahr auch ein Stadtwerke-Jubiläum und haben uns dann am Nachmittag noch eine kleine besondere Sache organisiert bzw. ausgedacht. Die halten wir noch ein bisschen verdeckt. Bin mal gespannt, wie es läuft. Aber das wird so gegen 17.15 Uhr stattfinden. Dann geht es in den Abend rein. Wir haben dann 19 Uhr Hardy und Nele, Party Admiral im Folgenden, so ab etwa 20 Uhr. Und unser Hauptact am Samstag 21.45 Uhr ist Mia und Band. Bin mal gespannt. Wird sicher wieder ein absoluter Kracher werden. Sonntag starten wir dann entsprechend wieder hier mit dem Schlagergarten. Der ist ja schon bekannt aus den Vorjahren. Das geht wieder um 11 los. Natürlich begleitet mit ein bisschen DJ, mit einem Rahmenprogramm. Aber natürlich auch alle anderen Stände im Umkreis des Marktplatzes. Der Stadtwerke Arena sind wir auch ganz besonders stolz drauf. Finden ja wieder statt. Wir haben 15 Uhr am Nachmittag den Kuchenanschnitt im Rahmen unseres Jubiläums, wie gerade erwähnt, 35 Jahre Stadtwerke. Das ist ja doch schon eine ganz, ganz lange Zeit. Und am Sonntag dann unser Hauptakt Ella Endlich und Band, die ab 16 Uhr hier auch nochmal, denke ich, ein schönes Rahmenprogramm abgibt. Wir freuen uns auf gutes Wetter. Aber das Wetter ist nie schlecht, wenn ja nur die Kleidung. Und es wird sicher ein ganz, ganz tolles Programm. Wir freuen uns alle und laden alle Bürgerinnen und Bürger ein.
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1: Was können uns Wiesen alles erzählen? Mit dieser Frage beschäftigten sich Teilnehmer einer Wanderung am 31. Mai. Der WWF Deutschland lud dazu nach Großkühnau ein. Gemeinsam mit Botaniker Hendrik Panach wurden die Wiesen der Elbaue erkundet. Der WWF hat im Bereich der mittleren Elbe das Projekt Blaues Band ins Leben gerufen.
2: Da steht in einem Projekt Bestandteil zentral das Grünland oder das Kulturgrasland in der Aue und die Entwicklung und die Pflege. Und wir wollen uns anschauen mit den Leuten, wie artenreich Wiesen sein können, wenn sie langfristig auch gut gepflegt wurden. Und auch Maßnahmen, die dazu führen werden, das Grünland unten wieder artenreicher zu machen.
1: Mehrere Interessierte nahmen an der kostenfreien Wanderung teil und konnten dabei viel Neues über die Elbaue und die konkreten Schutzmaßnahmen des WWFs lernen.
2: Also wir haben eigentlich zwei verschiedene Maßnahmen. Man nutzt das Potenzial, was noch aus dem ehemaligen intensiven Wirtschaftsgrünland da ist, also Arten, die noch in dem Grünlandbestand vorhanden sind. Und wir werden aber auch auf Wiesen, die fast gar kein Potenzial, Grünlandpotenzial mehr haben, Arten wieder ansiedeln, zum Beispiel mit einer Schlitznachsaat. Und auf der anderen Seite die Arten wieder rauszukitzeln aus der Wiese, beispielsweise mit einer Winterweide. Das führen wir jetzt schon seit 2 Jahren durch. Also einmal die Pflege und einmal das aktive Wiedereinbringen von Saatgut.
1: Die Teilnehmer konnten viele interessante Pflanzen auf den Wiesen der Elbaue entdecken. Unzählige spannende Arten mit noch spannenderen Geschichten wachsen hier. Einen besonderen Hingucker gab es dann sozusagen als krönenden Abschluss zu sehen.
2: Heute zum Beispiel ein Highlight ist die sibirische Schwertlilie. Das ist eine Art, die historisch relativ noch gut verbreitet in unseren Wiesen vorkam, in den Wiesen des Überflutungsgrünlandes der Elbe und heute relativ selten wird. Und ein Ziel ist auch, solche alten extensiven Wiesenarten, die auch eine bestimmte Nutzung bedürfen, wieder im Gebiet vermehrt anzusiedeln.
1: Für Botaniker Hendrik Panach ist das Blaue Bandprojekt des WWF zur Auenrenaturierung an der mittleren Elbe eine absolute Herzensangelegenheit.
2: Das ist eigentlich eine ganz einfache Sache. Unsere Arten im Grünland, die stammen eigentlich aus unseren alten Wäldern. Also die hat nicht irgendwann ein Mensch dort hingesät, sondern es gab früher Waldtypen, die diese Arten beherbergten. Und als der Mensch anfing zu roden und für die Landschaft die Wiesen und für sein Vieh die Wiesen zu bewirtschaften, da wuchsen denn diese Arten in einer bestimmten Nutzungsform auch in den Wiesen. Und wenn wir heute diese Wiesen nicht mehr dementsprechend nutzen, dann ist es so, dass viele von diesen Pflanzengesellschaften, aber auch Arten verloren gehen werden.
1: Um genau das zu verhindern, ist der WWF auf einer Fläche von rund 2300 Hektar entlang der mittleren Elbe aktiv, um wilde Auenlandschaften wiederherzustellen. Oberstes Ziel ist es, den Zustand der Auen im gesamten Gebiet langfristig so zu verbessern, dass die Auen dort die Zustandsklasse sehr gering verändert erreichen. Noch ungefähr 9 Jahre dauert es, bis die Bundesgartenschau in Dessau-Roßlau stattfindet. Doch auch jetzt wird und wurde sich schon intensiv mit der Buga 2035 in der Bauhausstadt beschäftigt. Am 5. und 6. Juni lud die Stadt zur 3. Innovationswerkstatt ein. Das Oberthema diesmal war Kommunikation.
3: Es ging darum, einerseits, was können wir für interessante Geschichten erzählen, die eben Menschen nach Dessau-Roßlau zur Buga locken, die das Ganze interessant machen. Aber es ging auch sehr stark darum, wie nehmen wir die Menschen in Dessau-Roßlau mit? Wie machen wir sie, wie gewinnen wir sie als Mitmacher und Mitmacherinnen? Wie machen wir sie zu Gastgebenden auch für die Buga?
1: Am ersten Tag der Innovationswerkstatt gab es Impulsvorträge und Podiumsdiskussionen mit Experten. Wie zufrieden waren die Organisatoren dabei mit der Bürgerbeteiligung?
3: Ich würde sagen, es ist immer besser geworden im Laufe der 3 Werkstätten. Gestern waren etwa 100 Leute da, die sich die Impulse für Innovationen angehört haben, die die Expertinnen, die wir eingeladen hatten, gegeben haben. Aber vor allem haben wir ganz tolle Menschen, Bürgerinnen und Bürger, die hier über 1,5 Tage in der Werkstatt mitgearbeitet haben und ihr Wissen zu Dessau-Roßlau eingebracht haben und mit dem Wissen der Expertinnen und Experten zusammengebracht haben. Und ich glaube, daraus sind gute Projektideen entstanden.
1: Am 2. Werkstatttag wurden dann die Arbeitsergebnisse im Bauhausmuseum vorgestellt und man zog ein Fazit. Insgesamt wurden 5 Projektideen während der 3. Buga-Werkstatt entwickelt.
3: Eine ging darum, wie können wir wirklich niedrigschwellig auf die Menschen in Dessau-Roßlau zugehen und sie für die Idee, bei der Buga mitzumachen, gewinnen. Sie auch zu informieren überhaupt, dass es möglich ist, mitzumachen. Und da war die Idee, einen Buga-Bauwagen aufzustellen, der durch die Stadtteile fährt und wirklich vor Ort dann die Menschen zum Mitmachen animiert. Eine weitere ganz wichtige Idee war, wirklich die Kinder und Jugendlichen viel stärker anzusprechen, über die Schulen zu versuchen, wirklich alle Kinder und Jugendlichen hier in Dessau-Roßlau zu erreichen, denn schließlich sind diejenigen, die älter werden und quasi das Ganze stand unter dem Slogan, eine Generation wird Buga, also sie jetzt schon frühzeitig mitzunehmen, damit auch sie sich dann mit diesem Projekt identifizieren und Lust haben, dabei zu sein. Dann ging es auch nochmal um die ganzen Institutionen und Vereine und die Wirtschaft, die ganzen Akteure in der Wirtschaft oder auch in der Kunst und Kultur, auch die alle werden gebraucht für die Buga. Und in einer Projektidee haben wir uns damit beschäftigt, wie wir es schaffen, auch da alle zum Mitmachen zu gewinnen. Und ich glaube, was so ein bisschen über allem Stand heute war, dass aus dem Slogan »Eine Stadt wird Buga« eigentlich »Eine Stadt macht Buga« werden sollte.
1: Bis die Bundesgartenschau dann in der Doppelstadt an Elbe und Mulde stattfindet, geht noch einige Zeit ins Land. Wie gehen die konkreten Vorbereitungen für die Buga 2035 nun nach den 3 Werkstätten weiter?
3: Wir werden jetzt erstmal die ganzen Ergebnisse dieser Werkstätten dokumentieren. Es wird ein kleines Heft geben, wirklich, wo alle Ideen nochmal ausführlich beschrieben sind, wo wir auch die Ideen der Bürgerinnen und Bürger, die über die Webseite des Werkraums eingebracht wurden, nochmal für alle zugänglich machen. Und dann ist, glaube ich, ganz klar geworden aus diesen Innovationswerkstätten, dass es eben weitergehen muss und die Projektideen zeigen auf, wie es weitergehen kann, die Menschen in Dessau-Roßlau einzubinden. Und ansonsten muss man natürlich sagen, die Innovationswerkstätten waren ja auch dazu da, Grundsätze und Leitlinien aufzuzeigen, die wichtig sind für die Realisierungswettbewerbe, die von der Stadt jetzt ausgeschrieben werden, um erste Projekte der Buga anzugehen. Und auch da werden wir eben entsprechend das rausfiltern, was dafür wichtig ist.
1: Mit großen Schritten geht Dessau-Roßlau in Richtung der Buga 2035. Was uns genau in 9 Jahren bei der Gartenschau erwartet, ist noch nicht klar. Eines ist aber gewiss, den Weg dahin kann die Stadtgemeinschaft nur gemeinsam gehen.
4: Anhalt Sport richtet auch in diesem Jahr wieder das internationale Leichtathletik-Meeting aus. Am 19. Juni ist es soweit. Zum 28. Mal trifft sich die nationale und internationale Leichtathletik-Elite in Dessau-Roßlau. Das Anhalt-Meeting hat sich über die Jahre zu einer festen Größe im deutschen Leichtathletik-Kalender entwickelt. Insgesamt 166 Athleten gehen in diesem Jahr an den Start.
5: Unter diesen 166 Athleten sind halt auch Top-Athleten. Malaika Mihambo, die deutsche Weitspringerin, Olympiasiegerin, Weltmeisterin, Europameisterin, viele, viele Titel, tritt, glaube ich, zum 6. Mal hier in Dessau beim Meeting an. Also das ist schon eigentlich sensationell. Gina Lückenkämper zum 4. Mal hintereinander im Dessauer Stadion. Nur an diesen beiden Beispielen, und könnte man noch viele, viele andere aufzählen, zeigt, dass also Weltklasseathleten immer wieder den Weg nach Dessau finden oder auf unsere Einladung auch folgen. Und das alleine ist schon eine hohe Würdigung, Anerkennung dessen, was wir hier seit 28 Jahren tun, mit vielen, vielen Partnern. Also die Zuschauer können sich auf Spitzenleichtathletik freuen. Wenige Wochen vor der Europameisterschaft in Birmingham ist das auch eine Standortbestimmung. Es gab in den letzten Wochen und Tagen schon die ersten Meetings, wo auch viele Bestleistungen, persönliche Bestleistungen sogar aufgestellt wurden von Sprintern.
4: Seit fast 3 Jahrzehnten kommen Spitzensportler aus aller Welt nach Dessau. Das Publikum und die besondere Atmosphäre im Stadion werden von den Athleten immer wieder gelobt. Jahr für Jahr verfolgen rund 4000 Zuschauer die Wettkämpfe vor Ort. In insgesamt 13 Disziplinen messen sich die Sportler und kämpfen um Bestleistungen und persönliche Rekorde.
5: Wir haben ja immer Disziplinen, die in Dessau gut realisierbar sind, neben, sagen wir, traditionellen Sprintdisziplinen, 100 Meter Sprint, sowohl bei den Männern als auch bei den Frauen, ist im Portfolio oder im Konzept enthalten. Und mit Gina Lückenkämper die beste Sprinterin Europas und die beste Deutschlands. Und viele gute Sprinterinnen sind im 100 Meter Sprintwettbewerb und auch im 200 Meter Wettbewerb der Frauen. Auch bei den Männern sind viele gute Athleten da, die mit einer Bestzeit von 10.05 und bei guten Wind- und Wetterbedingungen ist da natürlich auch noch viel mehr möglich. Zum Beispiel im 800 Meter der Männer haben wir, ich glaube, 4 Athleten, die Bestzeiten 1,42, 1,43 haben, also Weltklassezeiten, die auch nicht in jedem Meeting, selbst in Diamonds League, nicht immer und ständig gelaufen werden. Und wir haben 4

0: 100 Meter Feld der Männer ist sehr gut besetzt. Der Weitsprung der Männer, wir haben aus Kuba einen Olympia-Silbermedaillengewinner von 2021 Tokio hier am Start mit einer Bestweite von 8,39 Meter und weitere drei Springer mit einer Bestleistung von über 8 Metern.
1: Doch beim Anhalt-Meeting stehen nicht nur erfahrene Profis im Mittelpunkt. Bereits ab 16 Uhr beginnt das Jugendprogramm. Junge Talente erhalten hier die Möglichkeit, sich auf großer Bühne zu präsentieren.
0: Wo wir aber auch großen Wert darauf legen, ist natürlich, den Nachwuchs mit einzubinden in das Leichtathletik-Meeting, dass gerade im Nachwuchsbereich die jungen Sportler sowohl in den normalen Disziplinen, die wir im Rahmenprogramm seit Jahren haben, wie zum Beispiel Speer für die U16, U18, U20, Speer 100 Meter Weitsprung, 800 Meter. Das werden wir auch in diesem Jahr wieder haben, in einer engen Zusammenarbeit mit dem Leichtathletikverband Sachsen-Anhalt, die diesen Vorwettkampf organisieren. Stand jetzt waren schon über 70 gemeldete Teilnehmer, Tendenz weiter steigend. Also wahrscheinlich so um die 100 junge Talente, aber nicht nur aus Sachsen-Anhalt, aus ganz Mitteldeutschland, teilweise auch von Mecklenburg-Vorpommern waren oft Athleten hier, von Niedersachsen oder Nordrhein-Westfalen, also teilweise deutschlandweit, auch die jungen Athleten solch einen internationalen Wettbewerb oder Meeting nutzen, um sich sozusagen, um diese Atmosphäre aufzusaugen, einen Wettkampf zu gestalten, um sozusagen neben Olympiasiegern, Weltmeistern oder Weltklasse-Sportlern auf der Anlage zu sein.
1: Ein besonderer Höhepunkt ist auch in diesem Jahr wieder das Finale des Nachwuchswettbewerbs Anhalt sucht den Supersprinter. Mehr als 1000 Kinder haben zuvor bei Ausscheidungswettbewerben in Dessau und Wittenberg ihr Können auf der Sprintstrecke unter Beweis gestellt. Die Besten jedes Grundschuljahrgangs konnten sich für das große Finale am Meetingtag qualifizieren. Die Vorbereitungen für das Meeting laufen über viele Monate. Rund 200 ehrenamtliche Helfer sorgen am Veranstaltungstag für einen reibungslosen Ablauf. Dabei setzt Anhalt Sport seit Jahren auf die enge Zusammenarbeit mit wichtigen Partnern wie dem Leichtathletikverband Sachsen-Anhalt oder dem LAC Dessau. Doch auch die Finanzierung spielt eine entscheidende Rolle.
0: Wenn wir Weltklasse-Athleten und Super-Athleten aus aller Welt hier im Stadion erleben wollen, das kostet natürlich eine Organisation auch Geld. Dazu braucht man Partner. Und da haben wir mit dem Land Sachsen-Anhalt, mit Lotto Toto Sachsen-Anhalt, mit der Stadt Dessau, mit den wichtigen Hauptsponsoren, mit den wichtigen regionalen Hauptsponsoren der Stadtsparkasse Dessau und den Stadtwerken und weiteren 30 Partnern, die zum Teil seit vielen, vielen Jahren, wie Mercedes zum Beispiel, Autohaus Peter seit vielen Jahren auch dabei oder Rotkegel. Und wie gesagt, 30 kann sie hier nicht alle aufzählen. Sind wir aber sehr, sehr dankbar, dass diese Partner natürlich die Qualität dieser internationalen Veranstaltung erkannt haben und die aber maßgeblich durch ihr Engagement mit prägen. Und ohne diese Partner wäre es überhaupt gar nicht möglich, solch ein renommiertes internationales Leichtathletik-Meeting auf die Beine zu stellen.
1: Sportfans sollten sich dieses Highlight nicht entgehen lassen. Die ersten Vorläufe starten am 19. Juni um 18.15 Uhr. Die offizielle Eröffnung folgt um 18.30 Uhr. Den Abschluss bilden die Siegerehrungen sowie ein Höhenfeuerwerk gegen 22 Uhr. Wer live dabei sein möchte, kann noch Tickets erwerben. Sitzplätze auf der Haupttribüne sind online bei Ticketmaster sowie in der Touristinformation und im Verbindungspunkt erhältlich. Die Stehplätze im Stadion sind kostenfrei.

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1: Vom 19. bis zum 21. Juni steht der Chorgesang in Dessau-Roßlau im Mittelpunkt. Die Stadt ist Gastgeber der Landeschortage Sachsen-Anhalt. Wieso man sich die Doppelstadt an Elbe und Mulde für das besondere musikalische Highlight rausgesucht hat, weiß Peter Grunwald, Vizepräsident des Landesmusikrats.
2: Beim Landesmusikrat haben wir sehr genau beobachtet, wie damals die Tage der Chor- und Orchestermusik gelaufen sind. Ich selbst war auch hier mit einem Ensemble und mit dem Drum Circle und habe gemerkt, dass Dessau sich dafür ganz wunderbar eignet. Erstens war gutes Wetter, zweitens war einfach der Marktplatz immer belebt und es gab immer ganz hervorragende offene Ohren und Augen. Und das Flair und die Unterstützung durch die Stadt haben uns Mut gemacht, bei der Stadt zu fragen, ob man die Landeschortage 2026 hier veranstalten darf.
1: Unter der Schirmherrschaft von Sachsen-Anhalts Kulturminister Rainer Robra erwartet die Besucher ein vollgepacktes Wochenende mit zahlreichen musikalischen Leckerbissen. Eröffnet wird das Ganze am Freitag, den 19. Juni, mit dem Juniorchorfest für Grundschulen. Am Samstag findet dann das Landeschorfest statt. Es wird ein abwechslungsreicher Tag mit Chormusik in der Marienkirche sowie auf dem Marktplatz. Höhepunkt wird das Festkonzert um 18 Uhr. Der Sonntag steht dann im Zeichen des Landeschorwettbewerbs. In verschiedenen Kategorien treten Chöre an und werden von einer Fachjury bewertet. Das festliche Wochenende soll die verschiedenen Chöre im Land ins Rampenlicht rücken und auf ihre tolle ehrenamtliche Arbeit hinweisen.
2: Es gibt zum Glück in ganz Deutschland und in der ganzen Welt und natürlich auch in Sachsen-Anhalt und auch in Dessau-Roßlau Chöre, in denen sich Menschen zum Singen zusammentreffen. Und wenn man dann wieder noch die Chöre, die es gibt, sich zusammentreffen bringen kann, dass die miteinander auf Bühnen stehen und sich gegenseitig ihre Programme vorsingen und Zuhörer entweder mit einstimmen oder auch dann zuhören, dann ist das die Intention eines Chorfestes. Und der Chorwettbewerb dient dazu, dass die Chöre auch mal vor einer Fachjury Farbe bekennen und zeigen, ob sie die Musik richtig interpretieren, ob die Töne richtig gesungen werden. Und wenn sie dann sogar noch eine Nominierung für die nächste Ebene, den bundesweiten Chorwettbewerb bekommen können, dann ist das die Aufgabe bei dem Chorwettbewerb. Und das Junior-Chorfest sorgt dafür, dass Grundschulchöre auch wieder miteinander singen und was Neues lernen.
1: Den feierlichen Abschluss der Chortage gibt es am Sonntag um 18 Uhr mit dem Preisträgerkonzert im Hugo-Junkers-Saal im Golfpark. Die besten Chöre, die am Landeschorwettbewerb teilgenommen haben, präsentieren sich dann erneut. Für 3 Tage wird in Dessau-Roßlau im Juni also der Chorgesang zelebriert und gemeinsam gesungen. Peter Grunwald vom Landesmusikrat hofft, dass Veranstaltungen dieser Art auch den gesellschaftlichen Zusammenhalt im Land stärken.
2: Wir haben ja zum Glück alle eine Stimme mitbekommen. Das heißt, wir brauchen uns kein Instrument zu besorgen, man muss nicht lange zur Musikschule gehen. Man hat seine Stimme immer dabei und es ist etwas sehr emotional Verbindendes, was nebenbei auch noch dafür sorgen kann, dass ein gesellschaftlicher Zusammenhalt sich von ganz alleine ergibt. Und wenn man weiß, dass bei der Entwicklung des Kindes im Mutterleib die Ohren das Erste sind, was funktioniert, kann einem schon klar sein, dass Singen, Sprechen, Kommunizieren und nicht auf Smartphone starren wesentliche Voraussetzungen sind, dass man ein vernünftiger Mensch wird. Also so gesehen haben werdende Mütter eine ganz, ganz hohe Chance, Gesellschaftsfähigkeit von Kindern zu stärken, indem sie einfach schon ganz früh anfangen zu singen. Egal, was sie singen, Hauptsache singen überhaupt. Und deswegen denke ich, ist es gut, dass eine Stadt wie das Dessau-Roßlau das unterstützt und wir versuchen mit einem Chorfest diese Form von Miteinander singen zu unterstützen.
1: Der Eintritt zu sämtlichen Veranstaltungen bei den Landeschortagen ist frei. Es lohnt sich also definitiv vom 19. bis zum 21. Juni das musikalische Highlight in der Innenstadt zu besuchen. Auf der Internetseite des Landesmusikrats gibt es einen ausführlichen Überblick über das gesamte Programm. Der Countdown läuft. In 4 Wochen startet das Stadtfest 2026 und verwandelt die Dessauer Innenstadt wieder in einen lebendigen Treffpunkt für Jung und Alt. Seit Monaten laufen die Vorbereitungen auf Hochtouren.
3: Unser Stadtfest hat eine langjährige Tradition. Also es geht ja schon über Jahrzehnte, dass wir im Juli gemeinsam feiern. Und ich freue mich sehr, dass es auch in diesem Jahr wieder so hervorragend organisiert ist. Vom 3. bis zum 5. Juli wird wieder ein großartiges Programm hier auf der Zerbster Straße und in den Nebenstraßen stattfinden. Die Leute können gemeinsam feiern, ein tolles Bühnenprogramm erleben. Es ist für alle Generationen etwas dabei, für die ganz Kleinen bis zu den ganz Großen. Und man kann gemeinsam Kultur genießen, Kulinarik genießen und eben einfach Spaß und Freude miteinander haben.
4: Die Vorbereitungen sind soweit getroffen, dass wir jetzt in den Feinjustierungen sind und dann werden wir am Freitag planmäßig, so wie vorgesehen, in dem Gebiet in der Zerbster Straße wie 225 rüberziehen bis in den Mühlensinsel, wo dann das praktisch der Rumme ist, also das alte Festgebiet 225 wieder bespielen.
1: Das Stadtfest hat sich über die Jahre zu einer der beliebtesten Veranstaltungen in Dessau-Roßlau entwickelt und begeistert regelmäßig Besucher aus der gesamten Region. Auch in diesem Jahr kann sich die Stadtmarketinggesellschaft Dessau-Roßlau als Veranstalter wieder auf eine gute Zusammenarbeit mit der Stadt Dessau-Roßlau sowie den Stadtwerken Dessau verlassen.
5: Wir sind ein Herzstück in Dessau-Roßlau. Ne? Wir leben mit den Bürgerinnen und Bürgern und natürlich ist das ein Geben und Nehmen an vielen Stellen. Uns ist das wichtig, dass wir eine hohe Lebensqualität hier haben. Und so ein Stadtfest im Sommer, in den Sommerferien gehört natürlich dazu. Und das ist schön, wie unser Oberbürgermeister auch gerade sagte, dass wir das gemeinsam machen. Das ist die Stadtwerke, das Team der Stadtwerke, das Team der Stadtmarketinggesellschaft und natürlich darf man auch immer nicht vergessen, das Kulturamt hier mit dem Olaf Bülow und vielen anderen, die hier ganz aktiv zusammenwirken, aber auch zum Beispiel eine Stadtpflege, weil der Müll kommt ja nicht von selber weg. Ne? Das ist eine Teamarbeit und das ist uns wichtig.
4: Wir sind sehr froh, dass alle Partner, die wir einladen konnten, uns unterstützt haben, dass wir die Festivitäten an den jeweiligen drei Tagen, die sind ja an verschiedene Zielgruppen gerichtet, auch bespielen können, dass alle mitmachen und alle auch in der Vorbereitung sich sehr engagiert haben. Das hilft uns auch für die Frage, nämlich der Herangehensweise. Wir haben ja dieses Jahr in Vorbereitung auch die Sicherheitsdinge nochmal klären müssen, wie bei jeder größeren Festveranstaltung. Das ist sehr ordentlich durchgelaufen und auch sehr detailliert abgestimmt.
1: Egal ob tagsüber oder Programme am Abend, für jeden ist etwas dabei. Neben zahlreichen Live-Acts auf mehreren Bühnen, kulinarischen Angeboten und natürlich auch dem beliebten Rummel auf der Mühleninsel dürfen sich die Besucher auf ein spannendes Festwochenende freuen.
5: Wir starten Freitag so gegen 17 Uhr hier mit dem Thorsten Ziegler auf der Bühne wieder, der als DJ auflegt, so ein bisschen ein Warm-up organisiert für die Bürgerinnen und Bürger. Dann 18 Uhr Rockpirat. 22 Uhr Haus Kasper, das schöne Haus und Tech-Beats, die hier dann dargestellt werden. Am Samstag, das ist immer so unsere Herzensangelegenheit als Stadtwerke, starten wir ja mit unserem klassischen Sport- und Familientag. Wir haben ein ganz tolles Programm für Jugendliche, für Kinder hier auf dem Marktplatz. Und wir präsentieren die Vereine auf der Bühne, beziehungsweise die Vereine präsentieren sich. Und da sind die Eltern da, da sind viele kleine Kinder, größere Kinder, ganz unterschiedliche, ob das ein Bewegungskombinat, ein LAC ist, in Arazu Taekwondo, die hier eine ganz tolle Sache machen. Und die Kinder freuen sich. Das ist einfach, das finde ich immer ganz, ganz klasse, weil das gehört dazu. Wir sind in den Ferien, wir sind im Sommer und die Kinder zeigen, was sie gelernt haben, was sie machen, was denen Spaß macht. Wir haben ja dieses Jahr auch ein Stadtwerke-Jubiläum und haben uns dann am Nachmittag noch eine kleine besondere Sache organisiert bzw. ausgedacht. Die halten wir noch ein bisschen verdeckt. Bin mal gespannt, wie es läuft. Aber das wird so gegen 17.15 Uhr stattfinden. Dann geht es in den Abend rein. Wir haben dann 19 Uhr Hardy und Nele, Party Admiral im Folgenden, so ab etwa 20 Uhr. Und unser Hauptact am Samstag 21.45 Uhr ist Mia und Bent. Bin mal gespannt. Wird sicher wieder ein absoluter Kracher werden. Sonntag starten wir dann entsprechend wieder hier mit dem Schlagergarten. Der ist ja schon bekannt aus den Vorjahren. Das geht wieder um 11 los. Natürlich begleitet mit ein bisschen DJ, mit einem Rahmenprogramm. Aber natürlich auch alle anderen Stände im Umkreis des Marktplatzes. Der Stadtwerke Arena sind wir auch ganz besonders stolz drauf. Finden ja wieder statt. Wir haben 15 Uhr am Nachmittag den Kuchenanschnitt im Rahmen unseres Jubiläums, wie gerade erwähnt, 35 Jahre Stadtwerke. Das ist ja doch schon eine ganz, ganz lange Zeit. Und am Sonntag dann unser Hauptakt Ella Endlich und Band, die ab 16 Uhr hier auch nochmal, denke ich, ein schönes Rahmenprogramm abgibt. Wir freuen uns auf gutes Wetter. Aber das Wetter ist nie schlecht, wenn ja nur die Kleidung. Und es wird sicher ein ganz, ganz tolles Programm. Wir freuen uns alle und laden alle Bürgerinnen und Bürger ein.
1: Vom 3. bis zum 5. Juli wird die Innenstadt wieder zur Festmeile. Auf der Internetseite www.desfest.de gibt es einen kompletten Überblick über das umfangreiche Programm.

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1: Was können uns Wiesen alles erzählen? Mit dieser Frage beschäftigten sich Teilnehmer einer Wanderung am 31. Mai. Der WWF Deutschland lud dazu nach Groß-Kühnau ein. Gemeinsam mit Botaniker Hendrik Panach wurden die Wiesen der Elbaue erkundet. Der WWF hat im Bereich der mittleren Elbe das Projekt Blaues Band ins Leben gerufen.
2: Da steht in einem Projekt Bestandteil zentral das Grünland oder das Kulturgrasland in der Aue und die Entwicklung und die Pflege. Und wir wollen uns anschauen mit den Leuten, wie artenreich Wiesen sein können, wenn sie langfristig auch gut gepflegt wurden. Und auch Maßnahmen, die dazu führen werden, das Grünland unten wieder artenreicher zu machen.
1: Mehrere Interessierte nahmen an der kostenfreien Wanderung teil und konnten dabei viel Neues über die Elbaue und die konkreten Schutzmaßnahmen des WWFs lernen.
2: Also wir haben eigentlich zwei verschiedene Maßnahmen. Man nutzt das Potenzial, was noch aus dem ehemaligen intensiven Wirtschaftsgrünland da ist, also Arten, die noch in dem Grünlandbestand vorhanden sind. Und wir werden aber auch auf Wiesen, die fast gar kein Potenzial, Grünlandpotenzial mehr haben, Arten wieder ansiedeln, zum Beispiel mit einer Schlitznachsaat. Und auf der anderen Seite die Arten wieder rauszukitzeln aus der Wiese, beispielsweise mit einer Winterweide. Das führen wir jetzt schon seit 2 Jahren durch. Also einmal die Pflege und einmal das aktive Wiedereinbringen von Saatgut.
1: Die Teilnehmer konnten viele interessante Pflanzen auf den Wiesen der Elbaue entdecken. Unzählige spannende Arten mit noch spannenderen Geschichten wachsen hier.

0: her. Einen besonderen Hingucker gab es dann sozusagen als krönenden Abschluss zu sehen.
1: Heute zum Beispiel ein Highlight ist die sibirische Schwertlilie. Das ist eine Art, die historisch relativ noch gut verbreitet in unseren Wiesen vorkam, in den Wiesen des Überflutungsgrünlandes der Elbe und heute relativ selten wird. Und ein Ziel ist auch, solche alten extensiven Wiesenarten, die auch eine bestimmte Nutzung bedürfen, wieder im Gebiet vermehrt anzusiedeln.
0: Für Botaniker Hendrik Pannach ist das Blaue Bandprojekt des WWF zur Auenrenaturierung an der mittleren Elbe eine absolute Herzensangelegenheit.
1: Das ist eigentlich eine ganz einfache Sache. Unsere Arten im Grünland, die stammen eigentlich aus unseren alten Wäldern. Also die hat nicht irgendwann ein Mensch dort hingesät, sondern es gab früher Waldtypen, die diese Arten beherbergten. Und als der Mensch anfing zu roden und für die Landschaft die Wiesen und für sein Vieh die Wiesen zu bewirtschaften, da wuchsen denn diese Arten in einer bestimmten Nutzungsform auch in den Wiesen. Und wenn wir heute diese Wiesen nicht mehr dementsprechend nutzen, dann ist es so, dass viele von diesen Pflanzengesellschaften, aber auch Arten verloren gehen werden.
0: Um genau das zu verhindern, ist der WWF auf einer Fläche von rund 2300 Hektar entlang der mittleren Elbe aktiv, um wilde Auenlandschaften wiederherzustellen. Oberstes Ziel ist es, den Zustand der Auen im gesamten Gebiet langfristig so zu verbessern, dass die Auen dort die Zustandsklasse sehr gering verändert erreichen. Noch ungefähr 9 Jahre dauert es, bis die Bundesgartenschau in Dessau-Roßlau stattfindet. Doch auch jetzt wird und wurde sich schon intensiv mit der Buga 2035 in der Bauhausstadt beschäftigt. Am 5. und 6. Juni lud die Stadt zur dritten Innovationswerkstatt ein. Das Oberthema diesmal war Kommunikation.
2: Es ging darum, einerseits, was können wir für interessante Geschichten erzählen, die eben Menschen nach Dessau-Roßlau zur Buga locken, die das Ganze interessant machen. Aber es ging auch sehr stark darum, wie nehmen wir die Menschen in Dessau-Roßlau mit? Wie machen wir sie, wie gewinnen wir sie als Mitmacher und Mitmacherinnen? Wie machen wir sie zu Gastgebenden auch für die Buga?
0: Am ersten Tag der Innovationswerkstatt gab es Impulsvorträge und Podiumsdiskussionen mit Experten. Wie zufrieden waren die Organisatoren dabei mit der Bürgerbeteiligung?
2: Ich würde sagen, es ist immer besser geworden im Laufe der 3 Werkstätten. Gestern waren etwa 100 Leute da, die sich die Impulse für Innovationen angehört haben, die Expertinnen, die wir eingeladen hatten, gegeben haben. Aber vor allem haben wir ganz tolle Menschen, Bürgerinnen und Bürger, die hier über 1,5 Tage in der Werkstatt mitgearbeitet haben und ihr Wissen zu Dessau-Roßlau eingebracht haben und mit dem Wissen der Expertinnen und Experten zusammengebracht haben. Und ich glaube, daraus sind gute Projektideen entstanden.
0: Am zweiten Werkstatttag wurden dann die Arbeitsergebnisse im Bauhausmuseum vorgestellt und man zog ein Fazit. Insgesamt wurden 5 Projektideen während der dritten Buga-Werkstatt entwickelt.
2: Eine ging darum, wie können wir wirklich niedrigschwellig auf die Menschen in Dessau-Roßlau zugehen und sie für die Idee, bei der Buga mitzumachen, gewinnen. Sie auch zu informieren überhaupt, dass es möglich ist, mitzumachen. Und da war die Idee, einen Buga-Bauwagen aufzustellen, der durch die Stadtteile fährt und wirklich vor Ort dann die Menschen zum Mitmachen animiert. Eine weitere ganz wichtige Idee war, wirklich die Kinder und Jugendlichen viel stärker anzusprechen, über die Schulen zu versuchen, wirklich alle Kinder und Jugendlichen hier in Dessau-Roßlau zu erreichen. Denn schließlich sind diejenigen, die älter werden und quasi, das Ganze stand unter dem Slogan, eine Generation wird Buga. Also sie jetzt schon frühzeitig mitzunehmen, damit auch sie sich dann mit diesem Projekt identifizieren und Lust haben, dabei zu sein. Dann ging es auch nochmal um die ganzen Institutionen und Vereine und die Wirtschaft, die ganzen Akteure in der Wirtschaft oder auch in der Kunst und Kultur, auch die

0: Alle werden gebraucht für die Buga und in einer Projektidee haben wir uns damit beschäftigt, wie wir es schaffen, auch da alle zum Mitmachen zu gewinnen. Und ich glaube, was so ein bisschen über allem Stand heute war, dass aus dem Slogan "Eine Stadt wird Buga" eigentlich "Eine Stadt macht Buga" werden sollte.
1: Bis die Bundesgartenschau dann in der Doppelstadt an Elbe und Mulde stattfindet, geht noch einige Zeit ins Land. Wie gehen die konkreten Vorbereitungen für die Buga 2035 nun nach den drei Werkstätten weiter?
0: Wir werden jetzt erstmal die ganzen Ergebnisse dieser Werkstätten dokumentieren. Es wird ein kleines Heft geben, wirklich, wo alle Ideen nochmal ausführlich beschrieben sind, wo wir auch die Ideen der Bürgerinnen und Bürger, die über die Webseite des Werkraums eingebracht wurden, nochmal für alle zugänglich machen. Und dann ist, glaube ich, ganz klar geworden aus diesen Innovationswerkstätten, dass es eben weitergehen muss. Und die Projektideen zeigen auf, wie es weitergehen kann, die Menschen in Dessau-Roßlau einzubinden. Und ansonsten muss man natürlich sagen, die Innovationswerkstätten waren ja auch dazu da, Grundsätze und Leitlinien aufzuzeigen, die wichtig sind für die Realisierungswettbewerbe, die von der Stadt jetzt ausgeschrieben werden, um erste Projekte der Buga anzugehen. Und auch da werden wir eben entsprechend das rausfiltern, was dafür wichtig ist.
1: Mit großen Schritten geht Dessau-Roßlau in Richtung der Buga 2035. Was uns genau in 9 Jahren bei der Gartenschau erwartet, ist noch nicht klar. Eines ist aber gewiss: Den Weg dahin kann die Stadtgemeinschaft nur gemeinsam gehen.
2: Anhalt Sport richtet auch in diesem Jahr wieder das internationale Leichtathletik-Meeting aus. Am 19. Juni ist es soweit. Zum 28. Mal trifft sich die nationale und internationale Leichtathletik-Elite in Dessau-Roßlau. Das Anhalt-Meeting hat sich über die Jahre zu einer festen Größe im deutschen Leichtathletik-Kalender entwickelt. Insgesamt 166 Athleten gehen in diesem Jahr an den Start.
3: Unter diesen 166 Athleten sind halt auch Top-Athleten. Malaika Mehambo, die deutsche Weitspringerin, Olympiasiegerin, Weltmeisterin, Europameisterin, viele, viele Titel, tritt, glaube ich, zum 6. Mal hier in Dessau beim Meeting an. Also das ist schon eigentlich sensationell. Gina Lückenkämper zum 4. Mal hintereinander im Dessauer Stadion. Nur an diesen beiden Beispielen, und könnte man noch viele, viele andere aufzählen, zeigt, dass also Weltklasseathleten immer wieder den Weg nach Dessau finden oder auf unsere Einladung auch folgen. Und das allein ist schon eine hohe Würdigung, Anerkennung dessen, was wir hier seit 28 Jahren tun, mit vielen, vielen Partnern. Also die Zuschauer können sich auf Spitzenleichtathletik freuen. Wenige Wochen vor der Europameisterschaft in Birmingham ist das auch eine Standortbestimmung. Es gab in den letzten Wochen und Tagen schon die ersten Meetings, wo auch viele Bestleistungen, persönliche Bestleistungen sogar aufgestellt wurden von Sprintern.
2: Seit fast 3 Jahrzehnten kommen Spitzensportler aus aller Welt nach Dessau. Das Publikum und die besondere Atmosphäre im Stadion werden von den Athleten immer wieder gelobt. Jahr für Jahr verfolgen rund 4000 Zuschauer die Wettkämpfe vor Ort. In insgesamt 13 Disziplinen messen sich die Sportler und kämpfen um Bestleistungen und persönliche Rekorde.
3: Wir haben ja immer Disziplinen, die in Dessau gut realisierbar sind, neben, sagen wir, traditionellen Sprintdisziplinen, 100 Meter Sprint, sowohl bei den Männern als auch bei den Frauen, ist im Portfolio oder im Konzept enthalten. Und mit Gina Lückenkämper die beste Sprinterinnen Europas und die beste Deutschlands. Und viele gute Sprinterinnen sind im 100-Meter-Sprint-Wettbewerb und auch im 200-Meter-Wettbewerb der Frauen. Auch bei den Männern sind viele gute Athleten da, die mit einer Bestzeiten von 10.05 und bei guten Wind- und Wetterbedingungen ist da natürlich auch noch viel mehr möglich. Zum Beispiel im 800 Meter der Männer haben wir, ich glaube, 4 Athleten, die Bestzeiten 1,42, 1,43 haben, also Weltklassezeiten, die auch nicht in jedem Meeting, selbst in Diamonds League, nicht immer und ständig gelaufen werden. Und wir haben 4

0: in den normalen Disziplinen, die wir im Rahmenprogramm seit Jahren haben, wie zum Beispiel Speer für die U16, U18, U20, Speer 100 Meter Weitsprung, 800 Meter. Das werden wir auch in diesem Jahr wieder haben, in einer engen Zusammenarbeit mit dem Leichtathletikverband Sachsen-Anhalt, die diesen Vorwettkampf organisieren. Stand jetzt waren schon über 70 gemeldete Teilnehmer, Tendenz weiter steigend. Also wahrscheinlich so um die 100 junge Talente, aber nicht nur aus Sachsen-Anhalt, aus ganz Mitteldeutschland, teilweise auch von Mecklenburg-Vorpommern waren oft Athleten hier, von Niedersachsen oder Nordrhein-Westfalen, also teilweise deutschlandweit. Auch die jungen Athleten solch einen internationalen Wettbewerb oder Meeting nutzen, um sich sozusagen, um diese Atmosphäre aufzusaugen, einen Wettkampf zu gestalten, um sozusagen neben Olympiasiegern, Weltmeistern oder Weltklasse-Sportlern auf der Anlage zu sein.
1: Ein besonderer Höhepunkt ist auch in diesem Jahr wieder das Finale des Nachwuchswettbewerbs Anhalt sucht den Supersprinter. Mehr als 1000 Kinder haben zuvor bei Ausscheidungswettbewerben in Dessau und Wittenberg ihr Können auf der Sprintstrecke unter Beweis gestellt. Die Besten jedes Grundschuljahrgangs konnten sich für das große Finale am Meetingtag qualifizieren. Die Vorbereitungen für das Meeting laufen über viele Monate. Rund 200 ehrenamtliche Helfer sorgen am Veranstaltungstag für einen reibungslosen Ablauf. Dabei setzt Anhalt Sport seit Jahren auf die enge Zusammenarbeit mit wichtigen Partnern wie dem Leichtathletikverband Sachsen-Anhalt oder dem LAC Dessau. Doch auch die Finanzierung spielt eine entscheidende Rolle.
0: Wenn wir Weltklasse-Athleten und Superathleten aus aller Welt hier im Stadion erleben wollen, das kostet natürlich eine Organisation auch Geld. Dazu braucht man Partner. Und da haben wir mit dem Land Sachsen-Anhalt, mit Lotto Toto Sachsen-Anhalt, mit der Stadt Dessau, mit den wichtigen Hauptsponsoren, mit den wichtigen regionalen Hauptsponsoren der Stadtsparkasse Dessau und den Stadtwerken und weiteren 30 Partnern, die zum Teil seit vielen, vielen Jahren, wie Mercedes zum Beispiel, oder aus Peter seit vielen Jahren auch dabei oder Rotkegel. Und wie gesagt, 30 kann sie hier nicht alle aufzählen. Sind wir aber sehr, sehr dankbar, dass diese Partner natürlich die Qualität dieser internationalen Veranstaltung erkannt haben und die aber maßgeblich durch ihr Engagement mit prägen. Und ohne diese Partner wäre es überhaupt gar nicht möglich, solch ein renommiertes internationales Leichtathletik-Meeting auf die Beine zu stellen.
1: Sportfans sollten sich dieses Highlight nicht entgehen lassen. Die ersten Vorläufe starten am 19. Juni um 18.15 Uhr. Die offizielle Eröffnung folgt um 18.30 Uhr. Den Abschluss bilden die Siegerehrungen sowie ein Höhenfeuerwerk gegen 22 Uhr. Wer live dabei sein möchte, kann noch Tickets erwerben. Sitzplätze auf der Haupttribüne sind online bei Ticketmaster sowie in der Touristinformation und im Verbindungspunkt erhältlich. Die Stehplätze im Stadion sind kostenfrei.

0: 21. Juni steht der Chorgesang in Dessau-Roßlau im Mittelpunkt. Die Stadt ist Gastgeber der Landeschortage Sachsen-Anhalt. Wieso man sich die Doppelstadt an Elbe und Mulde für das besondere musikalische Highlight rausgesucht hat, weiß Peter Grunwald, Vizepräsident des Landesmusikrats.
1: Beim Landesmusikrat haben wir sehr genau beobachtet, wie damals die Tage der Chor- und Orchestermusik gelaufen sind. Ich selbst war auch hier mit einem Ensemble und mit einem Drum Circle und habe gemerkt, dass Dessau sich dafür ganz wunderbar eignet. Erstens war gutes Wetter, zweitens war einfach der Marktplatz immer belebt und es gab immer ganz hervorragende offene Ohren und Augen. Und das Flair und die Unterstützung durch die Stadt haben uns Mut gemacht, bei der Stadt zu fragen, ob man die Landeschortage 2026 hier veranstalten darf.
0: Unter der Schirmherrschaft von Sachsen-Anhalts Kulturminister Rainer Robra erwartet die Besucher ein vollgepacktes Wochenende mit zahlreichen musikalischen Leckerbissen. Eröffnet wird das Ganze am Freitag, den 19. Juni, mit dem Juniorchorfest für Grundschulen. Am Samstag findet dann das Landeschorfest statt. Es wird ein abwechslungsreicher Tag mit Chormusik in der Marienkirche sowie auf dem Marktplatz. Höhepunkt wird das Festkonzert um 18 Uhr. Der Sonntag steht dann im Zeichen des Landeschorwettbewerbs. In verschiedenen Kategorien treten Chöre an und werden von einer Fachjury bewertet. Das festliche Wochenende soll die verschiedenen Chöre im Land ins Rampenlicht rücken und auf ihre tolle ehrenamtliche Arbeit hinweisen.
1: Es gibt zum Glück in ganz Deutschland und in der ganzen Welt und natürlich auch in Sachsen-Anhalt und auch in Dessau-Roßlau Chöre, in denen sich Menschen zum Singen zusammentreffen. Und wenn man dann wieder noch die Chöre, die es gibt, sich zusammentreffen bringen kann, dass die miteinander auf Bühnen stehen und sich gegenseitig ihre Programme vorsingen und Zuhörer entweder mit einstimmen oder auch dann zuhören, dann ist das die Intention eines Chorfestes. Und der Chorwettbewerb dient dazu, dass die Chöre auch mal vor einer Fachjury Farbe bekennen und zeigen, ob sie die Musik richtig interpretieren, ob die Töne richtig gesungen werden. Und wenn sie dann sogar noch eine Nominierung für die nächste Ebene, den bundesweiten Chorwettbewerb, bekommen können, dann ist das die Aufgabe bei dem Chorwettbewerb. Und das Junior-Chorfest sorgt dafür, dass Grundschulchöre auch wieder miteinander singen und was Neues lernen.
0: Den feierlichen Abschluss der Chortage gibt es am Sonntag um 18 Uhr mit dem Preisträgerkonzert im Hugo-Junkers-Saal im Golfpark. Die besten Chöre, die am Landeschorwettbewerb teilgenommen haben, präsentieren sich dann erneut. Für 3 Tage wird in Dessau-Roßlau im Juni also der Chorgesang zelebriert und gemeinsam gesungen. Peter Grunwald vom Landesmusikrat hofft, dass Veranstaltungen dieser Art auch den gesellschaftlichen Zusammenhalt im Land stärken.
1: Wir haben ja zum Glück alle eine Stimme mitbekommen. Das heißt, wir brauchen uns kein Instrument zu besorgen, man muss nicht lange zur Musikschule gehen. Man hat seine Stimme immer dabei. Und es ist etwas sehr emotional Verbindendes, was nebenbei auch noch dafür sorgen kann, dass ein gesellschaftlicher Zusammenhalt sich von ganz alleine ergibt. Und wenn man weiß, dass bei der Entwicklung des Kindes im Mutterleib die Ohren das Erste sind, was funktioniert, kann einem schon klar sein, dass Singen, Sprechen, Kommunizieren und nicht auf Smartphone starren wesentliche Voraussetzungen sind, dass man ein vernünftiger Mensch wird. Also so gesehen haben werdende Mütter eine ganz, ganz hohe Chance, Gesellschaftsfähigkeit von Kindern zu stärken, indem sie einfach schon ganz früh anfangen zu singen. Egal, was sie singen, Hauptsache singen überhaupt. Und deswegen denke ich, ist es gut, dass eine Stadt wie Dessau-Roßlau das unterstützt und wir versuchen mit einem Chorfest diese Form von Miteinander singen zu unterstützen.
0: Der Eintritt zu sämtlichen Veranstaltungen bei den Landeschortagen ist frei. Es lohnt sich also definitiv vom 19. bis zum 21. Juni das musikalische Highlight in der Innenstadt zu besuchen. Auf der Internetseite des Landesmusikrats gibt es einen ausführlichen Überblick über das gesamte Programm. Der Countdown läuft. In 4 Wochen startet das Stadtfest 2026 und verwandelt die Dessauer Innenstadt wieder in einen lebendigen Treffpunkt für Jung und Alt. Seit Monaten laufen die Vorbereitungen auf Hochtouren.
2: Unser Stadtfest hat eine langjährige Tradition. Also es geht ja schon über Jahrzehnte, dass wir im Juli gemeinsam feiern. Und

0: freue mich sehr, dass es auch in diesem Jahr wieder so hervorragend organisiert ist. Vom 3. bis zum 5. Juli wird wieder ein großartiges Programm hier auf der Zerbster Straße und in den Nebenstraßen stattfinden. Die Leute können gemeinsam feiern, ein tolles Bühnenprogramm erleben. Es ist für alle Generationen etwas dabei, für die ganz Kleinen bis zu den ganz Großen. Und man kann gemeinsam Kultur genießen, Kulinarik genießen und eben einfach Spaß und Freude miteinander haben.
1: Die Vorbereitungen sind soweit getroffen, dass wir jetzt in den Feinjustierungen sind. Und dann werden wir am Freitag planmäßig, so wie vorgesehen, in dem Gebiet in der Zerbster Straße, wie 225, rüberziehen bis in den Mühlensinsel, wo dann das praktisch der Rummel ist, also das alte Festgebiet 225 wieder bespielen.
2: Das Stadtfest hat sich über die Jahre zu einer der beliebtesten Veranstaltungen in Dessau-Roßlau entwickelt und begeistert regelmäßig Besucher aus der gesamten Region. Auch in diesem Jahr kann sich die Stadtmarketinggesellschaft Dessau-Roßlau als Veranstalter wieder auf eine gute Zusammenarbeit mit der Stadt Dessau-Roßlau sowie den Stadtwerken Dessau verlassen.
3: Wir sind ein Herzstück in Dessau-Roßlau. Ne? Wir leben mit den Bürgerinnen und Bürgern und natürlich ist das ein Geben und Nehmen an vielen Stellen. Uns ist das wichtig, dass wir eine hohe Lebensqualität hier haben. Und so ein Stadtfest im Sommer, in den Sommerferien gehört natürlich dazu. Und das ist schön, wie unser Oberbürgermeister auch gerade sagte, dass wir das gemeinsam machen. Das ist die Stadtwerke, das Team der Stadtwerke, das Team der Stadtmarketinggesellschaft und natürlich darf man auch immer nicht vergessen, das Kulturamt hier mit dem Olaf Bülow und vielen anderen, die hier ganz aktiv zusammenwirken, aber auch zum Beispiel eine Stadtpflege, weil der Müll kommt ja nicht von selber weg. Ne? Das ist eine Teamarbeit und das ist uns wichtig.
1: Wir sind sehr froh, dass alle Partner, die wir einladen konnten, uns unterstützt haben, dass wir die Festivitäten an den jeweiligen drei Tagen, die sind ja an verschiedene Zielgruppen gerichtet, auch bespielen können, dass alle mitmachen und alle auch in der Vorbereitung sich sehr engagiert haben. Das hilft uns auch für die Frage, nämlich der Herangehensweise. Wir haben ja dieses Jahr in Vorbereitung auch die Sicherheitsdinge nochmal klären müssen, wie bei jeder größeren Festveranstaltung. Das ist sehr ordentlich durchgelaufen und auch sehr detailliert abgestimmt.
2: Egal ob tagsüber oder Programme am Abend, für jeden ist etwas dabei. Neben zahlreichen Live-Acts auf mehreren Bühnen, kulinarischen Angeboten und natürlich auch dem beliebten Rummel auf der Mühleninsel dürfen sich die Besucher auf ein spannendes Festwochenende freuen.
3: Wir starten Freitag so gegen 17 Uhr hier mit dem Thorsten Ziegler auf der Bühne wieder, der als DJ auflegt, so ein bisschen in Warm-up organisiert für die Bürgerinnen und Bürger. Dann 18 Uhr Rockpirat. 22 Uhr Haus Kasper, das schöne Haus und Tech-Beats, die hier dann dargestellt werden. Am Samstag, das ist immer so unsere Herzensangelegenheit als Stadtwerke, starten wir ja mit unserem klassischen Sport- und Familientag. Wir haben ein ganz tolles Programm für Jugendliche, für Kinder hier auf dem Marktplatz. Und wir präsentieren die Vereine auf der Bühne, beziehungsweise die Vereine präsentieren sich und da sind die Eltern da, da sind viele kleine Kinder, größere Kinder, ganz unterschiedliche, ob das in Bewegungskombinaten, LAC ist, in Arazu Taekwondo, die hier eine ganz tolle Sache machen und die Kinder freuen sich. Das ist einfach, das finde ich immer ganz, ganz klasse, weil das gehört dazu. Wir sind in den Ferien, wir sind im Sommer und die Kinder zeigen, was sie gelernt haben, was sie machen, was denen Spaß macht. Wir haben ja dieses Jahr auch ein Stadtwerke-Jubiläum und haben uns dann am Nachmittag noch eine kleine besondere Sache organisiert bzw. ausgedacht. Die halten wir noch ein bisschen verdeckt. Bin mal gespannt, wie es läuft. Aber das wird so gegen 17.15 Uhr stattfinden. Dann geht es in den Abend rein. Wir haben dann 19 Uhr Hardy und Nele, Party Admiral im Folgenden, so ab etwa 20 Uhr. Und unser Hauptact am Samstag 21.45 Uhr ist Mia und Bent. Bin mal gespannt. Wird sicher wieder ein absoluter Kracher werden. Sonntag starten wir dann entsprechend wieder hier mit dem Schlagergarten. Der ist ja schon bekannt aus den Vorjahren. Das geht wieder um 11 los. Natürlich begleitet mit ein bisschen DJ, mit Rahmenprogramm. Aber natürlich auch alle anderen Stände im Umkreis des Marktplatzes. Der Stadtwerke Arena sind wir auch ganz besonders stolz drauf. Finden ja wieder statt. Wir haben 15 Uhr am Nachmittag den Kuchenanschnitt im Rahmen unseres Jubiläums, wie gerade erwähnt, 35 Jahre Stadtwerke. Das ist ja doch schon eine ganz, ganz lange Zeit. Und am Sonntag dann unser Hauptact Ella Endlich und Band, die ab 16 Uhr hier auch nochmal, denke ich,

0: einen schönen Rahmenprogramm abgibt. Wir freuen uns auf gutes Wetter, aber das Wetter ist nie schlecht, wenn ja nur die Kleidung. Und es wird sicher ein ganz, ganz tolles Programm. Wir freuen uns alle und laden alle Bürgerinnen und Bürger ein.
1: Vom 3. bis zum 5. Juli wird die Innenstadt wieder zur Festmeile. Auf der Internetseite www.desfest.de gibt es einen kompletten Überblick über das umfangreiche Programm.

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1: Was können uns Wiesen alles erzählen? Mit dieser Frage beschäftigten sich Teilnehmer einer Wanderung am 31. Mai. Der WWF Deutschland lud dazu nach Großkühnau ein. Gemeinsam mit Botaniker Hendrik Panach wurden die Wiesen der Elbaue erkundet. Der WWF hat im Bereich der mittleren Elbe das Projekt Blaues Band ins Leben gerufen.
2: Da steht in einem Projekt Bestandteil zentral das Grünland oder das Kulturgrasland in der Aue und die Entwicklung und die Pflege. Und wir wollen uns anschauen mit den Leuten, wie artenreich Wiesen sein können, wenn sie langfristig auch gut gepflegt wurden. Und auch Maßnahmen, die dazu führen werden, das Grünland unten wieder artenreicher zu machen.
1: Mehrere Interessierte nahmen an der kostenfreien Wanderung teil und konnten dabei viel Neues über die Elbaue und die konkreten Schutzmaßnahmen des WWFs lernen.
2: Also wir haben eigentlich zwei verschiedene Maßnahmen. Man nutzt das Potenzial, was noch aus dem ehemaligen wirtschaftsintensiven Wirtschaftsgrünland da ist, also Arten, die noch in dem Grünlandbestand vorhanden sind. Und wir werden aber auch auf Wiesen, die fast gar kein Potenzial, Grünlandpotenzial mehr haben, Arten wieder ansiedeln, zum Beispiel mit einer Schlitznachsaat. Und auf der anderen Seite die Arten wieder rauszukitzeln aus der Wiese, beispielsweise mit einer Winterweide. Das führen wir jetzt schon seit 2 Jahren durch. Also einmal die Pflege und einmal das aktive Wiedereinbringen von Saatgut.
1: Die Teilnehmer konnten viele interessante Pflanzen auf den Wiesen der Elbauer entdecken. Unzählige spannende Arten mit noch spannenderen Geschichten wachsen hier. Einen besonderen Hingucker gab es dann sozusagen als krönenden Abschluss zu sehen.
2: Heute zum Beispiel ein Highlight ist die sibirische Schwertlilie. Das ist eine Art, die historisch relativ noch gut verbreitet in unseren Wiesen vorkam, in den Wiesen des Überflutungsgrünlandes der Elbe und heute relativ selten wird. Und ein Ziel ist auch, solche alten extensiven Wiesenarten, die auch eine bestimmte Nutzung bedürfen, wieder im Gebiet vermehrt anzusiedeln.
1: Für Botaniker Hendrik Panach ist das Blaue Bandprojekt des WWF zur Auenrenaturierung an der mittleren Elbe eine absolute Herzensangelegenheit.
2: Das ist eigentlich eine ganz einfache Sache. Unsere Arten im Grünland, die stammen eigentlich aus unseren alten Wäldern. Also die hat nicht irgendwann ein Mensch dort hingesät, sondern es gab früher Waldtypen, die diese Arten beherbergten. Und als der Mensch anfing zu roden und für die Landschaft die Wiesen und für sein Vieh die Wiesen zu bewirtschaften, da wuchsen denn diese Arten in einer bestimmten Nutzungsform auch in den Wiesen. Und wenn wir heute diese Wiesen nicht mehr dementsprechend nutzen, dann ist es so, dass viele von diesen Pflanzengesellschaften, aber auch Arten verloren gehen werden.
1: Um genau das zu verhindern, ist der WWF auf einer Fläche von rund 2300 Hektar entlang der mittleren Elbe aktiv, um wilde Auenlandschaften wiederherzustellen. Oberstes Ziel ist es, den Zustand der Auen im gesamten Gebiet langfristig so zu verbessern, dass die Auen dort die Zustandsklasse sehr gering verändert erreichen. Noch ungefähr 9 Jahre dauert es, bis die Bundesgartenschau in Dessau-Roßlau stattfindet. Doch auch jetzt wird und wurde sich schon intensiv mit der Buga 2035 in der Bauhausstadt beschäftigt. Am 5. und 6. Juni lud die Stadt zur 3. Innovationswerkstatt ein. Das Oberthema diesmal war Kommunikation.
3: Es ging darum, einerseits, was können wir für interessante Geschichten erzählen, die eben Menschen nach Dessau-Roßlau zur Buga locken, die das Ganze interessant machen. Aber es ging auch sehr stark darum, wie nehmen wir die Menschen in Dessau-Roßlau mit? Wie machen wir sie, wie gewinnen wir sie als Mitmacher und Mitmacherinnen? Wie machen wir sie zu Gastgebenden auch für die Buga?
1: Am ersten Tag der Innovationswerkstatt gab es Impulsvorträge und Podiumsdiskussionen mit Experten. Wie zufrieden waren die Organisatoren dabei mit der Bürgerbeteiligung?
3: Ich würde sagen, es ist immer besser geworden im Laufe der 3 Werkstätten. Gestern waren etwa 100 Leute da, die sich die Impulse für Innovationen angehört haben, die die Expertinnen, die wir eingeladen hatten, gegeben haben. Aber vor allem haben wir ganz tolle Menschen, Bürgerinnen und Bürger, die hier über 1,5 Tage in der Werkstatt mitgearbeitet haben und ihr Wissen zu Dessau-Roßlau eingebracht haben und mit dem Wissen der Expertinnen und Experten zusammengebracht haben. Und ich glaube, daraus sind gute Projektideen entstanden.
1: Am 2. Werkstatttag wurden dann die Arbeitsergebnisse im Bauhausmuseum vorgestellt und man zog ein Fazit. Insgesamt wurden 5 Projektideen während der 3. Buga-Werkstatt entwickelt.
3: Eine ging darum, wie können wir wirklich niedrigschwellig auf die Menschen in Dessau-Roßlau zugehen und sie für die Idee, bei der Buga mitzumachen, gewinnen. Sie auch zu informieren überhaupt, dass es möglich ist, mitzumachen. Und da war die Idee, einen Buga-Bauwagen aufzustellen, der durch die Stadtteile fährt und wirklich vor Ort dann die Menschen zum Mitmachen animiert. Eine weitere ganz wichtige Idee war, wirklich die Kinder und Jugendlichen viel stärker anzusprechen, über die Schulen zu versuchen, wirklich alle Kinder und Jugendlichen hier in Dessau-Roßlau zu erreichen, denn schließlich sind diejenigen, die älter werden und quasi, das Ganze stand unter dem Slogan, eine Generation wird Buga, also sie jetzt schon frühzeitig mitzunehmen, damit auch sie sich dann mit diesem Projekt identifizieren und Lust haben, dabei zu sein. Dann ging es auch nochmal um die ganzen Institutionen und Vereine und die Wirtschaft, die ganzen Akteure in der Wirtschaft oder auch in der Kunst und Kultur, auch die alle werden gebraucht für die Buga. Und in einer Projektidee haben wir uns damit beschäftigt, wie wir es schaffen, auch da alle zum Mitmachen zu gewinnen. Und ich glaube, was so ein bisschen über allem Stand heute war, dass aus dem Slogan »Eine Stadt wird Buga« eigentlich »Eine Stadt macht Buga« werden sollte.
1: Bis die Bundesgartenschau dann in der Doppelstadt an Elbe und Mulde stattfindet, geht noch einige Zeit ins Land. Wie gehen die konkreten Vorbereitungen für die Buga 2035 nun nach den 3 Werkstätten weiter?
3: Wir werden jetzt erstmal die ganzen Ergebnisse dieser Werkstätten dokumentieren. Es wird ein kleines Heft geben, wirklich, wo alle Ideen nochmal ausführlich beschrieben sind, wo wir auch die Ideen der Bürgerinnen und Bürger, die über die Webseite des Werkraums eingebracht wurden, nochmal für alle zugänglich machen. Und dann ist, glaube ich, ganz klar geworden aus diesen Innovationswerkstätten, dass es eben weitergehen muss und die Projektideen zeigen auf, wie es weitergehen kann, die Menschen in Dessau-Roßlau einzubinden. Und ansonsten muss man natürlich sagen, die Innovationswerkstätten waren ja auch dazu da, Grundsätze und Leitlinien aufzuzeigen, die wichtig sind für die Realisierungswettbewerbe, die von der Stadt jetzt ausgeschrieben werden, um erste Projekte der Buga anzugehen. Und auch da werden wir eben entsprechend das rausfiltern, was dafür wichtig ist.
1: Mit großen Schritten geht Dessau-Roßlau in Richtung der Buga 2035. Was uns genau in 9 Jahren bei der Gartenschau erwartet, ist noch nicht klar. Eines ist aber gewiss, den Weg dahin kann die Stadtgemeinschaft nur gemeinsam gehen.
4: Anhalt Sport richtet auch in diesem Jahr wieder das internationale Leichtathletik-Meeting aus. Am 19. Juni ist es soweit. Zum 28. Mal trifft sich die nationale und internationale Leichtathletik-Elite in Dessau-Roßlau. Das Anhalt-Meeting hat sich über die Jahre zu einer festen Größe im deutschen Leichtathletik-Kalender entwickelt. Insgesamt 166 Athleten gehen in diesem Jahr an den Start.
5: Unter diesen 166 Athleten sind halt auch Top-Athleten. Malaika Mihambo, die deutsche Weitspringerin, Olympiasiegerin, Weltmeisterin, Europameisterin, viele, viele Titel, tritt, glaube ich, zum sechsten Mal hier in Dessau beim Meeting an. Also das ist schon eigentlich sensationell. Gina Lückenkämper zum vierten Mal hintereinander im Dessauer Stadion. Nur an diesen beiden Beispielen, und könnte man noch viele, viele andere aufzählen, zeigt, dass also Weltklasseathleten immer wieder den Weg nach Dessau finden oder auf unsere Einladung auch folgen. Und das alleine ist schon eine hohe Würdigung, Anerkennung dessen, was wir hier seit 28 Jahren tun, mit vielen, vielen Partnern. Also die Zuschauer können sich auf Spitzenleichtathletik freuen. Wenige Wochen vor der Europameisterschaft in Birmingham ist das auch eine Standortbestimmung. Es gab in den letzten Wochen und Tagen schon die ersten Meetings, wo auch viele Bestleistungen, persönliche Bestleistungen sogar aufgestellt wurden von Sprintern.
4: Seit fast drei Jahrzehnten kommen Spitzensportler aus aller Welt nach Dessau. Das Publikum und die besondere Atmosphäre im Stadion werden von den Athleten immer wieder gelobt. Jahr für Jahr verfolgen rund 4000 Zuschauer die Wettkämpfe vor Ort. In insgesamt 13 Disziplinen messen sich die Sportler und kämpfen um Bestleistungen und persönliche Rekorde.
5: Wir haben ja immer Disziplinen, die in Dessau gut realisierbar sind, neben, sagen wir, traditionellen Sprintdisziplinen, 100 Meter Sprint, sowohl bei den Männern als auch bei den Frauen, ist im Portfolio oder im Konzept enthalten. Und mit Gina Lückenkämper die beste Sprinterin Europas und die beste Deutschlands. Und viele gute Sprinterinnen sind im 100 Meter Sprintwettbewerb und auch im 200 Meter Wettbewerb der Frauen. Auch bei den Männern sind viele gute Athleten da, die mit einer Bestzeit von 10:05 und bei guten Wind- und Wetterbedingungen ist da natürlich auch noch viel mehr möglich. Zum Beispiel im 800 Meter der Männer haben wir, ich glaube, 4 Athleten, die Bestzeiten 1:42, 1:43 haben, also Weltklassezeiten, die auch nicht in jedem Meeting, selbst in Diamonds League, nicht immer und ständig gelaufen werden. Und wir haben 400 Meter Feld der Männer, ist sehr gut besetzt. Der Weitsprung der Männer, wir haben aus Kuba einen Olympia-Silbermedaillengewinner von 2021 Tokio hier am Start mit einer Bestweite von 8,39 Meter. Und weitere 3 Springer mit einer Bestleistung von über 8 Metern.
4: Doch beim Anhalt-Meeting stehen nicht nur erfahrene Profis im Mittelpunkt. Bereits ab 16 Uhr beginnt das Jugendprogramm. Junge Talente erhalten hier die Möglichkeit, sich auf großer Bühne zu präsentieren.
5: Wo wir aber auch großen Wert darauf legen, ist natürlich, den Nachwuchs mit einzubinden in das Leichtathletik-Meeting. Dass gerade im Nachwuchsbereich die jungen Sportler sowohl

0: in den normalen Disziplinen, die wir im Rahmenprogramm seit Jahren haben, wie zum Beispiel Speer für die U16, U18, U20, Speer 100 Meter, Weitsprung 800 Meter. Das werden wir auch in diesem Jahr wieder haben, in einer engen Zusammenarbeit mit dem Leichtathletikverband Sachsen-Anhalt, die diesen Vorwettkampf organisieren. Stand jetzt waren schon über 70 gemeldete Teilnehmer, Tendenz weiter steigend. Also wahrscheinlich so um die 100 junge Talente, aber nicht nur aus Sachsen-Anhalt, aus ganz Mitteldeutschland, teilweise auch von Mecklenburg-Vorpommern waren oft Athleten hier, von Niedersachsen oder Nordrhein-Westfalen, also teilweise deutschlandweit. Auch die jungen Athleten solch einen internationalen Wettbewerb oder Meeting nutzen, um sich sozusagen, um diese Atmosphäre aufzusaugen, einen Wettkampf zu gestalten, um sozusagen neben Olympiasiegern, Weltmeistern oder Weltklasse-Sportlern auf der Anlage zu sein.
1: Ein besonderer Höhepunkt ist auch in diesem Jahr wieder das Finale des Nachwuchswettbewerbs Anhalt sucht den Supersprinter. Mehr als 1000 Kinder haben zuvor bei Ausscheidungswettbewerben in Dessau und Wittenberg ihr Können auf der Sprintstrecke unter Beweis gestellt. Die Besten jedes Grundschuljahrgangs konnten sich für das große Finale am Meetingtag qualifizieren. Die Vorbereitungen für das Meeting laufen über viele Monate. Rund 200 ehrenamtliche Helfer sorgen am Veranstaltungstag für einen reibungslosen Ablauf. Dabei setzt Anhalt Sport seit Jahren auf die enge Zusammenarbeit mit wichtigen Partnern wie dem Leichtathletikverband Sachsen-Anhalt oder dem LAC Dessau. Doch auch die Finanzierung spielt eine entscheidende Rolle.
0: Wenn wir Weltklasse-Athleten und Superathleten aus aller Welt hier im Stadion erleben wollen, das kostet natürlich eine Organisation auch Geld. Dazu braucht man Partner. Und da haben wir mit dem Land Sachsen-Anhalt, mit Lotto Toto Sachsen-Anhalt, mit der Stadt Dessau, mit den wichtigen Hauptsponsoren, mit den wichtigen regionalen Hauptsponsoren der Stadtsparkasse Dessau und den Stadtwerken und weiteren 30 Partnern, die zum Teil seit vielen, vielen Jahren, wie Mercedes zum Beispiel, oder Horst-Peter seit vielen Jahren auch dabei, oder Rotkegel. Und wie gesagt, 30 kann sie hier nicht alle aufzählen. Sind wir aber sehr, sehr dankbar, dass diese Partner natürlich die Qualität dieser internationalen Veranstaltung erkannt haben und die aber maßgeblich durch ihr Engagement mit prägen. Und ohne diese Partner wäre es überhaupt gar nicht möglich, solch ein renommiertes internationales Leichtathletik-Meeting auf die Beine zu stellen.
1: Sportfans sollten sich dieses Highlight nicht entgehen lassen. Die ersten Vorläufe starten am 19. Juni um 18.15 Uhr. Die offizielle Eröffnung folgt um 18.30 Uhr. Den Abschluss bilden die Siegerehrungen sowie ein Höhenfeuerwerk gegen 22 Uhr. Wer live dabei sein möchte, kann noch Tickets erwerben. Sitzplätze auf der Haupttribüne sind online bei Ticketmaster sowie in der Touristinformation und im Verbindungspunkt erhältlich. Die Stehplätze im Stadion sind kostenfrei.

0: 21. Juni steht der Chorgesang in Dessau-Roßlau im Mittelpunkt. Die Stadt ist Gastgeber der Landeschortage Sachsen-Anhalt. Wieso man sich die Doppelstadt an Elbe und Mulde für das besondere musikalische Highlight rausgesucht hat, weiß Peter Grunwald, Vizepräsident des Landesmusikrats.
1: Beim Landesmusikrat haben wir sehr genau beobachtet, wie damals die Tage der Chor- und Orchestermusik gelaufen sind. Ich selbst war auch hier mit einem Ensemble und mit dem Drumcircle und habe gemerkt, dass Dessau sich dafür ganz wunderbar eignet. Erstens war gutes Wetter, zweitens war einfach der Marktplatz immer belebt und es gab immer ganz hervorragende offene Ohren und Augen. Und das Flair und die Unterstützung durch die Stadt waren uns, haben uns Mut gemacht, bei der Stadt zu fragen, ob man die Landeschortage 2026 hier veranstalten darf.
0: Unter der Schirmherrschaft von Sachsen-Anhalts Kulturminister Rainer Robra erwartet die Besucher ein vollgepacktes Wochenende mit zahlreichen musikalischen Leckerbissen. Eröffnet wird das Ganze am Freitag, den 19. Juni, mit dem Juniorchorfest für Grundschulen. Am Samstag findet dann das Landeschorfest statt. Es wird ein abwechslungsreicher Tag mit Chormusik in der Marienkirche sowie auf dem Marktplatz. Höhepunkt wird das Festkonzert um 18 Uhr. Der Sonntag steht dann im Zeichen des Landeschorwettbewerbs. In verschiedenen Kategorien treten Chöre an und werden von einer Fachjury bewertet. Das festliche Wochenende soll die verschiedenen Chöre im Land ins Rampenlicht rücken und auf ihre tolle ehrenamtliche Arbeit hinweisen.
1: Es gibt zum Glück in ganz Deutschland und in der ganzen Welt und natürlich auch in Sachsen-Anhalt und auch in Dessau-Roßlau Chöre, in denen sich Menschen zum Singen zusammentreffen. Und wenn man dann wieder noch die Chöre, die es gibt, sich zusammentreffen bringen kann, dass die miteinander auf Bühnen stehen und sich gegenseitig ihre Programme vorsingen und Zuhörer entweder mit einstimmen oder auch dann zuhören, dann ist das die Intention eines Chorfestes. Und der Chorwettbewerb dient dazu, dass die Chöre auch mal vor einer Fachjury Farbe bekennen und zeigen, ob sie die Musik richtig interpretieren, ob die Töne richtig gesungen werden. Und wenn sie dann sogar noch eine Nominierung für die nächste Ebene, den bundesweiten Chorwettbewerb, bekommen können, dann ist das die Aufgabe bei dem Chorwettbewerb. Und das Junior-Chorfest sorgt dafür, dass Grundschulchöre auch wieder miteinander singen und was Neues lernen.
0: Den feierlichen Abschluss der Chortage gibt es am Sonntag um 18 Uhr mit dem Preisträgerkonzert im Hugo-Junkers-Saal im Golfpark. Die besten Chöre, die am Landeschorwettbewerb teilgenommen haben, präsentieren sich dann erneut. Für 3 Tage wird in Dessau-Roßlau im Juni also der Chorgesang zelebriert und gemeinsam gesungen. Peter Grunwald vom Landesmusikrat hofft, dass Veranstaltungen dieser Art auch den gesellschaftlichen Zusammenhalt im Land stärken.
1: Wir haben ja zum Glück alle eine Stimme mitbekommen. Das heißt, wir brauchen uns kein Instrument zu besorgen, man muss nicht lange zur Musikschule gehen. Man hat seine Stimme immer dabei und es ist etwas sehr emotional Verbindendes, was nebenbei auch noch dafür sorgen kann, dass ein gesellschaftlicher Zusammenhalt sich von ganz alleine ergibt. Und wenn man weiß, dass bei der Entwicklung des Kindes im Mutterleib die Ohren das Erste sind, was funktioniert, kann einem schon klar sein, dass Singen, Sprechen, Kommunizieren und nicht auf Smartphone starren wesentliche Voraussetzungen sind, dass man ein vernünftiger Mensch wird. Also so gesehen haben werdende Mütter eine ganz, ganz hohe Chance, Gesellschaftsfähigkeit von Kindern zu stärken, indem sie einfach schon ganz früh anfangen zu singen. Egal, was sie singen, Hauptsache singen überhaupt. Und deswegen denke ich, ist es gut, dass eine Stadt wie das Dessau-Roßlau das unterstützt und wir versuchen mit einem Chorfest diese Form von Miteinander singen zu unterstützen.
0: Der Eintritt zu sämtlichen Veranstaltungen bei den Landeschortagen ist frei. Es lohnt sich also definitiv vom 19. bis zum 21. Juni das musikalische Highlight in der Innenstadt zu besuchen. Auf der Internetseite des Landesmusikrats gibt es einen ausführlichen Überblick über das gesamte Programm. Der Countdown läuft. In 4 Wochen startet das Stadtfest 2026 und verwandelt die Dessauer Innenstadt wieder in einen lebendigen Treffpunkt für Jung und Alt. Seit Monaten laufen die Vorbereitungen auf Hochtouren.
2: Unser Stadtfest hat eine langjährige Tradition. Also es geht ja schon über Jahrzehnte, dass wir im Juli gemeinsam feiern. Und ich freue mich sehr, dass es auch in diesem Jahr wieder so hervorragend organisiert ist. Vom 3. bis zum 5. Juli wird wieder ein großartiges Programm hier auf der Zerbster Straße und in den Nebenstraßen stattfinden. Die Leute können gemeinsam feiern, ein tolles Bühnenprogramm erleben. Es ist für alle Generationen etwas dabei, für die ganz Kleinen bis zu den ganz Großen. Und ja, man kann gemeinsam Kultur genießen, Kulinarik genießen und eben einfach Spaß und Freude miteinander haben.
3: Die Vorbereitungen sind soweit getroffen, dass wir jetzt in den Feinjustierungen sind und dann werden wir am Freitag planmäßig, so wie vorgesehen, in dem Gebiet in der Zerbster Straße wie 225 rüberziehen bis in den Mühlensinsel, wo dann das praktisch der Rumme ist, also das alte Festgebiet 225 wieder bespielen.
0: Das Stadtfest hat sich über die Jahre zu einer der beliebtesten Veranstaltungen in Dessau-Roßlau entwickelt und begeistert regelmäßig Besucher aus der gesamten Region. Auch in diesem Jahr kann sich die Stadtmarketinggesellschaft Dessau-Roßlau als Veranstalter wieder auf eine gute Zusammenarbeit mit der Stadt Dessau-Roßlau sowie den Stadtwerken Dessau verlassen.
4: Wir sind das Herzstück oder ein Herzstück in Dessau-Roßlau. Ne? Wir leben mit den Bürgerinnen und Bürgern und natürlich ist das ein Geben und Nehmen an vielen Stellen. Uns ist das wichtig, dass wir eine hohe Lebensqualität hier haben. Und so ein Stadtfest im Sommer, in den Sommerferien gehört natürlich dazu. Und das ist schön, wie unser Oberbürgermeister auch gerade sagte, dass wir das gemeinsam machen. Das ist die Stadtwerke, das Team der Stadtwerke, das Team der Stadtmarketinggesellschaft und natürlich darf man auch immer nicht vergessen, das Kulturamt hier mit dem Olaf Bülow und vielen anderen, die hier ganz aktiv zusammenwirken, aber auch zum Beispiel eine Stadtpflege, weil der Müll kommt ja nicht von selber weg. Ne? Das ist eine Teamarbeit und das ist uns wichtig.
3: Wir sind sehr froh, dass alle Partner, die wir einladen konnten, uns unterstützt haben, dass wir die Festivitäten an den jeweiligen drei Tagen, die sind ja an verschiedene Zielgruppen gerichtet, auch bespielen können, dass alle mitmachen und alle auch in der Vorbereitung sich sehr engagiert haben. Das hilft uns auch für die Frage, nämlich der Herangehensweise. Wir haben ja dieses Jahr in Vorbereitung auch die Sicherheitsdinge nochmal klären müssen, wie bei jeder größeren Festveranstaltung. Das ist sehr ordentlich durchgelaufen und auch sehr detailliert abgestimmt.
0: Egal ob tagsüber oder Programme am Abend, für jeden ist etwas dabei. Neben zahlreichen Live-Acts auf mehreren Bühnen, kulinarischen Angeboten und natürlich auch dem beliebten Rummel auf der Mühleninsel dürfen sich die Besucher auf ein spannendes Festwochenende freuen.
4: Wir starten Freitag so gegen 17 Uhr hier mit dem Thorsten Ziegler auf der Bühne wieder, der als DJ auflegt und so ein bisschen ein Warm-up organisiert für die Bürgerinnen und Bürger. Dann 18 Uhr Rockpirat. 22 Uhr Haus Kasper, das schöne Haus und Tech-Beats, die hier dann dargestellt werden. Am Samstag, das ist immer so unsere Herzensangelegenheit als Stadtwerke, starten wir ja mit unserem klassischen Sport- und Familientag. Wir haben ein ganz tolles Programm für Jugendliche, für Kinder hier auf dem Marktplatz. Und wir präsentieren die Vereine auf der Bühne, beziehungsweise die Vereine präsentieren sich und da sind die Eltern da, da sind viele kleine Kinder, größere Kinder, ganz unterschiedliche, ob das ein Bewegungskombinat, ein LAC ist, in Arazu Taekwondo, die hier eine ganz tolle Sache machen und die Kinder freuen sich. Das ist einfach, das finde ich immer ganz, ganz klasse, weil das gehört dazu. Wir sind in den Ferien, wir sind im Sommer und die Kinder zeigen, was sie gelernt haben, was sie machen, was denen Spaß macht. Wir haben ja dieses Jahr auch ein Stadtwerke-Jubiläum und haben uns dann am Nachmittag noch eine kleine besondere Sache organisiert bzw. ausgedacht. Die halten wir noch ein bisschen verdeckt. Bin mal gespannt, wie es läuft. Aber das wird so gegen 17.15 Uhr stattfinden. Dann geht es in den Abend rein. Wir haben dann 19 Uhr Hardy und Nele, Party Admiral im Folgenden, so ab etwa 20 Uhr. Und unser Hauptact am Samstag 21.45 Uhr ist Mia und Bent. Ja, bin mal gespannt. Wird sicher wieder ein absoluter Kracher werden. Sonntag starten wir dann entsprechend wieder hier mit dem Schlagergarten. Der ist ja schon ja, bekannt aus den Vorjahren. Das geht wieder um 11 los. Natürlich begleitet mit ein bisschen DJ, mit einem Rahmenprogramm. Aber natürlich auch alle anderen Stände im Umkreis des Marktplatzes. Der Stadtwerke Arena, sind wir auch ganz besonders stolz drauf, finden ja wieder statt. Wir haben 15 Uhr am Nachmittag den Kuchenanschnitt im Rahmen unseres Jubiläums, wie gerade erwähnt, 35 Jahre Stadtwerke. Das ist ja doch schon eine ganz, ganz lange Zeit. Und am Sonntag dann unser Hauptakt Ella Endlich und Band, die ab 16 Uhr hier auch nochmal, denke ich,

0: einen schönen Rahmenprogramm abgibt. Wir freuen uns auf gutes Wetter, aber das Wetter ist nie schlecht, wenn ja nur die Kleidung. Und es wird sicher ein ganz, ganz tolles Programm. Wir freuen uns alle und laden alle Bürgerinnen und Bürger ein.
1: 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Juli wird die Innenstadt wieder zur Festmeile. Auf der Internetseite www.desfest.de gibt es einen kompletten Überblick über das umfangreiche Programm.

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1: Was können uns Wiesen alles erzählen? Mit dieser Frage beschäftigten sich Teilnehmer einer Wanderung am 31. Mai. Der WWF Deutschland lud dazu nach Groß-Kühnau ein. Gemeinsam mit Botaniker Hendrik Panach wurden die Wiesen der Elbaue erkundet. Der WWF hat im Bereich der mittleren Elbe das Projekt Blaues Band ins Leben gerufen.
2: Da steht in einem Projektbestandteil zentral das Grünland oder das Kulturgrasland in der Aue und die Entwicklung und die Pflege. Und wir wollen uns anschauen mit den Leuten, wie artenreich Wiesen sein können, wenn sie langfristig auch gut gepflegt wurden. Und auch Maßnahmen, die dazu führen werden, das Grünland unten wieder artenreicher zu machen.
1: Mehrere Interessierte nahmen an der kostenfreien Wanderung teil und konnten dabei viel Neues über die Elbaue und die konkreten Schutzmaßnahmen des WWFs lernen.
2: Also wir haben eigentlich zwei verschiedene Maßnahmen. Man nutzt das Potenzial, was noch aus dem ehemaligen intensiven Wirtschaftsgrünland da ist, also Arten, die noch in dem Grünlandbestand vorhanden sind. Und wir werden aber auch auf Wiesen, die fast gar kein Potenzial, Grünlandpotenzial mehr haben, Arten wieder ansiedeln, zum Beispiel mit einer Schlitznachsaat. Und auf der anderen Seite die Arten wieder rauszukitzeln aus der Wiese, beispielsweise mit einer Winterweide. Das führen wir jetzt schon seit 2 Jahren durch. Also einmal die Pflege und einmal das aktive Wiedereinbringen von Saatgut.
1: Die Teilnehmer konnten viele interessante Pflanzen auf den Wiesen der Elbaue entdecken. Unzählige spannende Arten mit noch spannenderen Geschichten wachsen hier. Einen besonderen Hingucker gab es dann sozusagen als krönenden Abschluss zu sehen.
2: Heute zum Beispiel ein Highlight ist die sibirische Schwertlilie. Das ist eine Art, die historisch relativ noch gut verbreitet in unseren Wiesen vorkam, in den Wiesen des Überflutungsgrünlandes der Elbe und heute relativ selten wird. Und ein Ziel ist auch, solche alten extensiven Wiesenarten, die auch eine bestimmte Nutzung bedürfen, wieder im Gebiet vermehrt anzusiedeln.
1: Für Botaniker Hendrik Panach ist das Blaue Bandprojekt des WWF zur Auenrenaturierung an der mittleren Elbe eine absolute Herzensangelegenheit.
2: Das ist eigentlich eine

0: eine ganz einfache Sache. Unsere Arten im Grünland, die stammen eigentlich aus unseren alten Wäldern. Also die hat nicht irgendwann ein Mensch dort hingesät, sondern es gab früher Waldtypen, die diese Arten beherbergten. Und als der Mensch anfing zu roden und für die Landschaft die Wiesen und für sein Vieh die Wiesen zu bewirtschaften, da wuchsen denn diese Arten in einer bestimmten Nutzungsform auch in den Wiesen. Und wenn wir heute diese Wiesen nicht mehr dementsprechend nutzen, dann ist es so, dass viele von diesen Pflanzengesellschaften, aber auch Arten verloren gehen werden.
1: Um genau das zu verhindern, ist der WWF auf einer Fläche von rund 2300 Hektar entlang der mittleren Elbe aktiv, um wilde Auenlandschaften wiederherzustellen. Oberstes Ziel ist es, den Zustand der Auen im gesamten Gebiet langfristig so zu verbessern, dass die Auen dort die Zustandsklasse sehr gering verändert erreichen. Noch ungefähr 9 Jahre dauert es, bis die Bundesgartenschau in Dessau-Roßlau stattfindet. Doch auch jetzt wird und wurde sich schon intensiv mit der Buga 2035 in der Bauhausstadt beschäftigt. Am 5. und 6. Juni lud die Stadt zur dritten Innovationswerkstatt ein. Das Oberthema diesmal war Kommunikation.
2: Es ging darum, einerseits, was können wir für interessante Geschichten erzählen, die eben Menschen nach Dessau-Roßlau zur Buga locken, die das Ganze interessant machen. Aber es ging auch sehr stark darum, wie nehmen wir die Menschen in Dessau-Roßlau mit? Wie machen wir sie, wie gewinnen wir sie als Mitmacher und Mitmacherinnen? Wie machen wir sie zu Gastgebenden auch für die Buga?
1: Am ersten Tag der Innovationswerkstatt gab es Impulsvorträge und Podiumsdiskussionen mit Experten. Wie zufrieden waren die Organisatoren dabei mit der Bürgerbeteiligung?
2: Ich würde sagen, es ist immer besser geworden im Laufe der 3 Werkstätten. Gestern waren etwa 100 Leute da, die sich die Impulse für Innovationen angehört haben, die Expertinnen, die wir eingeladen hatten, gegeben haben. Aber vor allem haben wir ganz tolle Menschen, Bürgerinnen und Bürger, die hier über 1,5 Tage in der Werkstatt mitgearbeitet haben und ihr Wissen zu Dessau-Roßlau eingebracht haben und mit dem Wissen der Expertinnen und Experten zusammengebracht haben. Und ich glaube, daraus sind gute Projektideen entstanden.
1: Am zweiten Werkstatttag wurden dann die Arbeitsergebnisse im Bauhausmuseum vorgestellt und man zog ein Fazit. Insgesamt wurden 5 Projektideen während der dritten Buga-Werkstatt entwickelt.
2: Eine ging darum, wie können wir wirklich niedrigschwellig auf die Menschen in Dessau-Roßlau zugehen und sie für die Idee bei der Buga mitzumachen gewinnen, sie auch zu informieren überhaupt, dass es möglich ist mitzumachen. Und da war die Idee, einen Buga-Bauwagen aufzustellen, der durch die Stadtteile fährt und wirklich vor Ort dann die Menschen zum Mitmachen animiert. Eine weitere ganz wichtige Idee war, wirklich die Kinder und Jugendlichen viel stärker anzusprechen, über die Schulen zu versuchen, wirklich alle Kinder und Jugendlichen hier in Dessau-Roßlau zu erreichen, denn schließlich sind diejenigen, die älter werden und quasi, das Ganze stand unter dem Slogan, eine Generation wird Buga, also sie jetzt schon frühzeitig mitzunehmen, damit auch sie sich dann mit diesem Projekt identifizieren und Lust haben, dabei zu sein. Dann ging es auch nochmal um die ganzen Institutionen und Vereine und die Wirtschaft, die ganzen Akteure in der Wirtschaft oder auch in der Kunst und Kultur, auch die alle werden gebraucht für die Buga. Und in einer Projektidee haben wir uns damit beschäftigt, wie wir es schaffen, auch da alle zum Mitmachen zu gewinnen. Und ich glaube, was so ein bisschen über allem Stand heute war, dass aus dem Slogan »Eine Stadt wird Buga« eigentlich »Eine Stadt macht Buga« werden sollte.
1: Bis die Bundesgartenschau dann in der Doppelstadt an Elbe und Mulde stattfindet, geht noch einige Zeit ins Land. Wie gehen die konkreten Vorbereitungen für die Buga 2035 nun nach den 3 Werkstätten weiter?
2: Wir werden jetzt erstmal die ganzen Ergebnisse dieser Werkstätten dokumentieren. Es wird ein kleines Heft geben, wirklich, wo alle Ideen nochmal ausführlich beschrieben sind, wo wir auch die Ideen der Bürgerinnen und Bürger, die über die Webseite des Werkraums eingebracht wurden, nochmal für alle zugänglich machen. Und dann ist, glaube ich, ganz klar geworden aus diesen Innovationswerkstätten, dass es eben weitergehen muss und die Projektideen zeigen auf, wie es weitergehen kann, die Menschen in Dessau-Roßlau einzubinden. Und ansonsten muss man natürlich sagen, die Innovationswerkstätten waren ja auch dazu da, Grundsätze und Leitlinien aufzuzeigen, die wichtig sind für die Realisierungswettbewerbe, die von der Stadt jetzt ausgeschrieben werden, um erste Projekte der BUGA anzugehen. Und auch da werden wir eben entsprechend das rausfiltern, was dafür wichtig ist.
1: Mit großen Schritten geht Dessau-Roßlau in Richtung der BUGA 2035. Was uns genau in 9 Jahren bei der Gartenschau erwartet, ist noch nicht klar. Eines ist aber gewiss: Den Weg dahin kann die Stadtgemeinschaft nur gemeinsam gehen.
3: Anhalt Sport richtet auch in diesem Jahr wieder das internationale Leichtathletik-Meeting aus. Am 19. Juni ist es soweit. Zum 28. Mal trifft sich die nationale und internationale Leichtathletik-Elite in Dessau-Roßlau. Das Anhalt-Meeting hat sich über die Jahre zu einer festen Größe im deutschen Leichtathletik-Kalender entwickelt. Insgesamt 166 Athleten gehen in diesem Jahr an den Start.
4: Unter diesen 166 Athleten sind halt auch Top-Athleten. Malaika Mehambo, die deutsche Weitspringerin, Olympiasiegerin, Weltmeisterin, Europameisterin, viele, viele Titel, tritt, glaube ich, zum 6. Mal hier in Dessau beim Meeting an. Also das ist schon eigentlich sensationell. Gina Lückenkämper zum 4. Mal hintereinander im Dessauer Stadion. Nur an diesen beiden Beispielen, und könnte man noch viele, viele andere aufzählen, zeigt, dass also Weltklasseathleten immer wieder den Weg nach Dessau finden oder auf unsere Einladung auch folgen. Und das alleine ist schon eine hohe Würdigung, Anerkennung dessen, was wir hier seit 28 Jahren tun, mit vielen, vielen Partnern. Also die Zuschauer können sich auf Spitzenleichtathletik freuen. Wenige Wochen vor der Europameisterschaft in Birmingham ist das auch eine Standortbestimmung. Es gab in den letzten Wochen und Tagen schon die ersten Meetings, wo auch viele Bestleistungen, persönliche Bestleistungen sogar aufgestellt wurden von Sprintern.
3: Seit fast 3 Jahrzehnten kommen Spitzensportler aus aller Welt nach Dessau. Das Publikum und die besondere Atmosphäre im Stadion werden von den Athleten immer wieder gelobt. Jahr für Jahr verfolgen rund 4000 Zuschauer die Wettkämpfe vor Ort. In insgesamt 13 Disziplinen messen sich die Sportler und kämpfen um Bestleistungen und persönliche Rekorde.
4: Wir haben ja immer Disziplinen, die in Dessau gut realisierbar sind, neben, sagen wir, traditionellen Sprintdisziplinen, 100 Meter Sprint, sowohl bei den Männern als auch bei den Frauen, ist im Portfolio oder im Konzept enthalten. Und mit Gina Lückenkämper die beste Sprinterin Europas und die beste Deutschlands. Und viele gute Sprinterinnen sind im 100-Meter-Sprint-Wettbewerb und auch im 200-Meter-Wettbewerb der Frauen. Auch bei den Männern sind viele gute Athleten da, die mit einer Bestzeit von 10.05 und bei guten Wind- und Wetterbedingungen ist da natürlich auch noch viel mehr möglich. Zum Beispiel im 800 Meter der Männer haben wir, ich glaube, 4 Athleten, die Bestzeiten 1,42, 1,43 haben, also Weltklassezeiten, die auch nicht in jedem Meeting, selbst in Diamonds League, nicht immer und ständig gelaufen werden. Und wir haben 400 Meter Feld der Männer, ist sehr gut besetzt. Der Weitsprung der Männer, wir haben aus Kuba einen Olympia-Silbermedaillengewinner von 2021 Tokio hier am Start mit einer Bestweite von 8,39 Meter. Und weitere 3 Springer mit einer Bestleistung von über 8 Metern.
3: Doch beim Anhalt-Meeting stehen nicht nur erfahrene Profis im Mittelpunkt. Bereits ab 16 Uhr beginnt das Jugendprogramm. Junge Talente erhalten hier die Möglichkeit, sich auf großer Bühne zu präsentieren.
4: Wo wir aber auch großen Wert darauf legen, ist natürlich, den Nachwuchs mit einzubinden in das Leichtathletik-Meeting. Dass gerade im Nachwuchsbereich die jungen Sportler sowohl

0: Nordrhein-Westfalen, also teilweise deutschlandweit, auch die jungen Athleten solch einen internationalen Wettbewerb oder Meeting nutzen, um sich sozusagen, um diese Atmosphäre aufzusaugen, einen Wettkampf zu gestalten, um sozusagen neben Olympiasiegern, Weltmeistern oder Weltklasse-Sportlern auf der Anlage zu sein.
1: Ein besonderer Höhepunkt ist auch in diesem Jahr wieder das Finale des Nachwuchswettbewerbs Anhalt sucht den Supersprinter. Mehr als 1000 Kinder haben zuvor bei Ausscheidungswettbewerben in Dessau und Wittenberg ihr Können auf der Sprintstrecke unter Beweis gestellt. Die Besten jedes Grundschuljahrgangs konnten sich für das große Finale am Meetingtag qualifizieren. Die Vorbereitungen für das Meeting laufen über viele Monate. Rund 200 ehrenamtliche Helfer sorgen am Veranstaltungstag für einen reibungslosen Ablauf. Dabei setzt Anhalt Sport seit Jahren auf die enge Zusammenarbeit mit wichtigen Partnern wie dem Leichtathletikverband Sachsen-Anhalt oder dem LAC Dessau. Doch auch die Finanzierung spielt eine entscheidende Rolle.
0: Wenn wir Weltklasse-Athleten und Superathleten aus aller Welt hier im Stadion erleben wollen, das kostet natürlich eine Organisation auch Geld. Dazu braucht man Partner. Und da haben wir mit dem Land Sachsen-Anhalt, mit Lotto Toto Sachsen-Anhalt, mit der Stadt Dessau, mit den wichtigen Hauptsponsoren, mit den wichtigen regionalen Hauptsponsoren der Stadtsparkasse Dessau und den Stadtwerken und weiteren 30 Partnern, die zum Teil seit vielen, vielen Jahren, wie Mercedes zum Beispiel, Autohaus Peter seit vielen Jahren auch dabei oder Rotkegel. Und wie gesagt, 30 kann sie hier nicht alle aufzählen. Sind wir aber sehr, sehr dankbar, dass diese Partner natürlich die Qualität dieser internationalen Veranstaltung erkannt haben und die aber maßgeblich durch ihr Engagement mit prägen. Und ohne diese Partner wäre es überhaupt gar nicht möglich, solch ein renommiertes internationales Leichtathletik-Meeting auf die Beine zu stellen.
1: Sportfans sollten sich dieses Highlight nicht entgehen lassen. Die ersten Vorläufe starten am 19. Juni um 18.15 Uhr. Die offizielle Eröffnung folgt um 18.30 Uhr. Den Abschluss bilden die Siegerehrungen sowie ein Höhenfeuerwerk gegen 22 Uhr. Wer live dabei sein möchte, kann noch Tickets erwerben. Sitzplätze auf der Haupttribüne sind online bei Ticketmaster sowie in der Touristinformation und im Verbindungspunkt erhältlich. Die Stehplätze im Stadion sind kostenfrei.

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1: Vom 19. bis zum 21. Juni steht der Chorgesang in Dessau-Roßlau im Mittelpunkt. Die Stadt ist Gastgeber der Landeschortage Sachsen-Anhalt. Wieso man sich die Doppelstadt an Elbe und Mulde für das besondere musikalische Highlight rausgesucht hat, weiß Peter Grunwald, Vizepräsident des Landesmusikrats.
2: Beim Landesmusikrat haben wir sehr genau beobachtet, wie damals die Tage der Chor- und Orchestermusik gelaufen sind. Ich selbst war auch hier mit einem Ensemble und mit dem Drum Circle und habe gemerkt, dass Dessau sich dafür ganz wunderbar eignet. Erstens war gutes Wetter, zweitens war einfach der Marktplatz immer belebt und es gab immer ganz hervorragende offene Ohren und Augen. Und das Flair und die Unterstützung durch die Stadt waren uns

0: haben uns Mut gemacht, bei der Stadt zu fragen, ob man die Landeschortage 2026 hier veranstalten darf.
1: Unter der Schirmherrschaft von Sachsen-Anhalts Kulturminister Rainer Robra erwartet die Besucher ein vollgepacktes Wochenende mit zahlreichen musikalischen Leckerbissen. Eröffnet wird das Ganze am Freitag, den 19. Juni, mit dem Juniorchorfest für Grundschulen. Am Samstag findet dann das Landeschorfest statt. Es wird ein abwechslungsreicher Tag mit Chormusik in der Marienkirche sowie auf dem Marktplatz. Höhepunkt wird das Festkonzert um 18 Uhr. Der Sonntag steht dann im Zeichen des Landeschorwettbewerbs. In verschiedenen Kategorien treten Chöre an und werden von einer Fachjury bewertet. Das festliche Wochenende soll die verschiedenen Chöre im Land ins Rampenlicht rücken und auf ihre tolle ehrenamtliche Arbeit hinweisen.
0: Es gibt zum Glück in ganz Deutschland und in der ganzen Welt und natürlich auch in Sachsen-Anhalt und auch in Dessau-Roßlau Chöre, in denen sich Menschen zum Singen zusammentreffen. Und wenn man dann wieder noch die Chöre, die es gibt, sich zusammentreffen bringen kann, dass die miteinander auf Bühnen stehen und sich gegenseitig ihre Programme vorsingen und Zuhörer entweder mit einstimmen oder auch dann zuhören, dann ist das die Intention eines Chorfestes. Und der Chorwettbewerb dient dazu, dass die Chöre auch mal vor einer Fachjury Farbe bekennen. Und zeigen, ob sie die Musik richtig interpretieren, ob die Töne richtig gesungen werden. Und wenn sie dann sogar noch eine Nominierung für die nächste Ebene, den bundesweiten Chorwettbewerb, bekommen können, dann ist das die Aufgabe bei dem Chorwettbewerb. Und das Junior-Chorfest sorgt dafür, dass Grundschulchöre auch wieder miteinander singen und was Neues lernen.
1: Den feierlichen Abschluss der Chortage gibt es am Sonntag um 18 Uhr mit dem Preisträgerkonzert im Hugo-Junkers-Saal im Golfpark. Die besten Chöre, die am Landeschorwettbewerb teilgenommen haben, präsentieren sich dann erneut. Für 3 Tage wird in Dessau-Roßlau im Juni also der Chorgesang zelebriert und gemeinsam gesungen. Peter Grunwald vom Landesmusikrat hofft, dass Veranstaltungen dieser Art auch den gesellschaftlichen Zusammenhalt im Land stärken.
0: Wir haben ja zum Glück alle eine Stimme mitbekommen. Das heißt, wir brauchen uns kein Instrument zu besorgen, man muss nicht lange zur Musikschule gehen. Man hat seine Stimme immer dabei. Und es ist etwas sehr emotional Verbindendes, was nebenbei auch noch dafür sorgen kann, dass ein gesellschaftlicher Zusammenhalt sich von ganz alleine ergibt. Und wenn man weiß, dass bei der Entwicklung des Kindes im Mutterleib die Ohren das Erste sind, was funktioniert, kann einem schon klar sein, dass Singen, Sprechen, Kommunizieren und nicht auf Smartphone starren wesentliche Voraussetzungen sind, dass man ein vernünftiger Mensch wird. Also so gesehen haben werdende Mütter eine ganz, ganz hohe Chance, Gesellschaftsfähigkeit von Kindern zu stärken, indem sie einfach schon ganz früh anfangen zu singen. Egal, was sie singen, Hauptsache singen überhaupt. Und deswegen denke ich, ist es gut, dass eine Stadt wie das Dessau-Roßlau das unterstützt und wir versuchen mit einem Chorfest diese Form von Miteinander singen zu unterstützen.
1: Der Eintritt zu sämtlichen Veranstaltungen bei den Landeschortagen ist frei. Es lohnt sich also definitiv vom 19. bis zum 21. Juni das musikalische Highlight in der Innenstadt zu besuchen. Auf der Internetseite des Landesmusikrats gibt es einen ausführlichen Überblick über das gesamte Programm. Der Countdown läuft. In 4 Wochen startet das Stadtfest 2026 und verwandelt die Dessauer Innenstadt wieder in einen lebendigen Treffpunkt für Jung und Alt. Seit Monaten laufen die Vorbereitungen auf Hochtouren.
2: Unser Stadtfest hat eine langjährige Tradition. Also es geht ja schon über Jahrzehnte, dass wir im Juli gemeinsam feiern. Und ich freue mich sehr, dass es auch in diesem Jahr wieder so hervorragend organisiert ist. Vom 3. bis zum 5. Juli wird wieder ein großartiges Programm hier auf der Zerbster Straße und in den Nebenstraßen stattfinden. Die Leute können gemeinsam feiern, ein tolles Bühnenprogramm erleben. Es ist für alle Generationen etwas dabei, für die ganz Kleinen bis zu den ganz Großen. Und man kann gemeinsam Kultur genießen, Kulinarik genießen und eben einfach Spaß und Freude miteinander haben.
3: Die Vorbereitungen sind soweit getroffen, dass wir jetzt in den Feinjustierungen sind und dann werden wir am Freitag planmäßig, so wie vorgesehen, in dem Gebiet in der Zerbster Straße, wie 225, rüberziehen bis in den Mühlensensel, wo dann das praktisch der Rummel ist, also das alte Festgebiet 2025 wieder bespielen.
1: Das Stadtfest hat sich über die Jahre zu einer der beliebtesten Veranstaltungen in Dessau-Roßlau entwickelt und begeistert regelmäßig Besucher aus der gesamten Region. Auch in diesem Jahr kann sich die Stadtmarketinggesellschaft Dessau-Roßlau als Veranstalter wieder auf eine gute Zusammenarbeit mit der Stadt Dessau-Roßlau sowie den Stadtwerken Dessau verlassen.
2: Wir sind das Herzstück oder ein Herzstück in Dessau-Roßlau. Ne? Wir leben mit den Bürgerinnen und Bürgern und natürlich ist das ein Geben und Nehmen an vielen Stellen. Uns ist das wichtig, dass wir eine hohe Lebensqualität hier haben. Und so ein Stadtfest im Sommer, in den Sommerferien gehört natürlich dazu. Und das ist schön, wie unser Oberbürgermeister auch gerade sagte, dass wir das gemeinsam machen. Das ist die Stadtwerke, das Team der Stadtwerke, das Team der Stadtmarketinggesellschaft und natürlich darf man auch immer nicht vergessen, das Kulturamt hier mit dem Olaf Bülow und vielen anderen, die hier ganz aktiv zusammenwirken, aber auch zum Beispiel eine Stadtpflege, weil der Müll kommt ja nicht von selber weg. Ne? Das ist eine Teamarbeit und das ist uns wichtig.
3: Wir sind sehr froh, dass alle Partner, die wir einladen konnten, uns unterstützt haben, dass wir die Festivitäten an den jeweiligen drei Tagen, die sind ja an verschiedene Zielgruppen gerichtet, auch bespielen können, dass alle mitmachen und alle auch in der Vorbereitung sich sehr engagiert haben. Das hilft uns auch für die Frage, nämlich der Herangehensweise. Wir haben ja dieses Jahr in Vorbereitung auch die Sicherheitsdinge nochmal klären müssen, wie bei jeder größeren Festveranstaltung. Das ist sehr ordentlich durchgelaufen und auch sehr detailliert abgestimmt.
1: Egal ob tagsüber oder Programme am Abend, für jeden ist etwas dabei. Neben zahlreichen Live-Acts auf mehreren Bühnen, kulinarischen Angeboten und natürlich auch dem beliebten Rummel auf der Mühleninsel dürfen sich die Besucher auf ein spannendes Festwochenende freuen.
2: Wir starten Freitag so gegen 17 Uhr hier mit dem Thorsten Ziegler auf der Bühne wieder, der als DJ auflegt und so ein bisschen in Warm-up organisiert für die Bürgerinnen und Bürger. Dann 18 Uhr Rockpirat. 22 Uhr Haus Kasper, das schöne Haus und Tech-Beats, die hier dann dargestellt werden. Am Samstag, das ist immer so unsere Herzensangelegenheit als Stadtwerke, starten wir ja mit unserem klassischen Sport- und Familientag. Wir haben ein ganz tolles Programm für Jugendliche, für Kinder hier auf dem Marktplatz. Und wir präsentieren die Vereine auf der Bühne, beziehungsweise die Vereine präsentieren sich und da sind die Eltern da, da sind viele kleine Kinder, größere Kinder, ganz unterschiedliche, ob das ein Bewegungskombinat, ein LAC ist, in Arazu Taekwondo, die hier ganz tolle Sachen machen und die Kinder freuen sich. Das ist einfach, das finde ich immer ganz, ganz klasse, weil das gehört dazu. Wir sind in den Ferien, wir sind im Sommer und die Kinder zeigen, was sie gelernt haben, was sie machen, was denen Spaß macht. Wir haben ja dieses Jahr auch ein Stadtwerke-Jubiläum und haben uns dann am Nachmittag noch eine kleine besondere Sache organisiert bzw. ausgedacht. Die halten wir noch ein bisschen verdeckt. Bin mal gespannt, wie es läuft. Aber das wird so gegen 17.15 Uhr stattfinden. Dann geht es in den Abend rein. Wir haben dann 19 Uhr Hardy und Nele, Party Admiral im Folgenden, so ab etwa 20 Uhr. Und unser Hauptact am Samstag 21.45 Uhr ist Mia und Bent. Bin mal gespannt. Wird sicher wieder ein absoluter Kracher werden. Sonntag starten wir dann entsprechend wieder hier mit dem Schlagergarten. Der ist ja schon bekannt aus den Vorjahren. Das geht wieder um 11 los. Natürlich begleitet mit ein bisschen DJ, mit einem Rahmenprogramm. Aber natürlich auch alle anderen Stände im Umkreis des Marktplatzes. Der Stadtwerke Arena sind wir auch ganz besonders stolz drauf. Finden ja wieder statt. Wir haben 15 Uhr am Nachmittag den Kuchenanschnitt im Rahmen unseres Jubiläums, wie gerade erwähnt, 35 Jahre Stadtwerke. Das ist ja doch schon eine ganz, ganz lange Zeit. Und am Sonntag dann unser Hauptact Ella Endlich und Band, die ab 16 Uhr hier auch nochmal, denke ich, ein schönes Rahmenprogramm abgibt. Wir freuen uns auf gutes Wetter, aber das Wetter ist nie schlecht, wenn ja nur die Kleidung. Und es wird sicher ein ganz, ganz tolles Programm. Wir freuen uns alle und laden alle Bürgerinnen und Bürger ein.
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1: Was können uns Wiesen alles erzählen? Mit dieser Frage beschäftigten sich Teilnehmer einer Wanderung am 31. Mai. Der WWF Deutschland lud dazu nach Groß-Kühnau ein. Gemeinsam mit Botaniker Hendrik Panach wurden die Wiesen der Elbaue erkundet. Der WWF hat im Bereich der mittleren Elbe das Projekt Blaues Band ins Leben gerufen.
2: Da steht in einem Projekt Bestandteil zentral das Grünland oder das Kulturgrasland in der Aue und die Entwicklung und die Pflege. Und wir wollen uns anschauen mit den Leuten, wie artenreich Wiesen sein können, wenn sie langfristig auch gut gepflegt wurden. Und auch Maßnahmen, die dazu führen werden, das Grünland unten wieder artenreicher zu machen.
1: Mehrere Interessierte nahmen an der kostenfreien Wanderung teil und konnten dabei viel Neues über die Elbaue und die konkreten Schutzmaßnahmen des WWFs lernen.
2: Also wir haben eigentlich zwei verschiedene Maßnahmen. Man nutzt das Potenzial, was noch aus dem ehemaligen wirtschaftsintensiven Wirtschaftsgrünland da ist, also Arten, die noch in dem Grünlandbestand vorhanden sind. Und wir werden aber auch auf Wiesen, die fast gar kein Potenzial, Grünlandpotenzial mehr haben, Arten wieder ansiedeln, zum Beispiel mit einer Schlitznachsaat. Und auf der anderen Seite die Arten wieder rauszukitzeln aus der Wiese, beispielsweise mit einer Winterweide. Das führen wir jetzt schon seit 2 Jahren durch. Also einmal die Pflege und einmal das aktive Wiedereinbringen von Saatgut.
1: Die Teilnehmer konnten viele interessante Pflanzen auf den Wiesen der Elbaue entdecken. Unzählige spannende Arten mit noch spannenderen Geschichten wachsen hier. Einen besonderen Hingucker gab es dann sozusagen als krönenden Abschluss zu sehen.
2: Heute zum Beispiel ein Highlight ist die sibirische Schwertlilie. Das ist eine Art, die historisch relativ noch gut verbreitet in unseren Wiesen vorkam, in den Wiesen des Überflutungsgrünlandes der Elbe und heute relativ selten wird. Und ein Ziel ist auch, solche alten extensiven Wiesenarten, die auch eine bestimmte Nutzung bedürfen, wieder im Gebiet vermehrt anzusiedeln.
1: Für Botaniker Hendrik Panach ist das Blaue Bandprojekt des WWF zur Auenrenaturierung an der mittleren Elbe eine absolute Herzensangelegenheit.
2: Das ist eigentlich eine ganz einfache Sache. Unsere Arten im Grünland, die stammen eigentlich aus unseren alten Wäldern. Also die hat nicht irgendwann ein Mensch dort hingesät, sondern es gab früher Waldtypen, die diese Arten beherbergten. Und als der Mensch anfing zu roden und für die Landschaft die Wiesen und für sein Vieh die Wiesen zu bewirtschaften, da wuchsen denn diese Arten in einer bestimmten Nutzungsform auch in den Wiesen. Und wenn wir heute diese Wiesen nicht mehr dementsprechend nutzen, dann ist es so, dass viele von diesen Pflanzengesellschaften, aber auch Arten verloren gehen werden.
1: Um genau das zu verhindern,

0: Ländern ist der WWF auf einer Fläche von rund 2300 Hektar entlang der mittleren Elbe aktiv, um wilde Auenlandschaften wiederherzustellen. Oberstes Ziel ist es, den Zustand der Auen im gesamten Gebiet langfristig so zu verbessern, dass die Auen dort die Zustandsklasse sehr gering verändert erreichen. Noch ungefähr 9 Jahre dauert es, bis die Bundesgartenschau in Dessau-Roßlau stattfindet. Doch auch jetzt wird und wurde sich schon intensiv mit der Buga 2035 in der Bauhausstadt beschäftigt. Am 5. und 6. Juni lud die Stadt zur 3. Innovationswerkstatt ein. Das Oberthema diesmal war Kommunikation.
1: Es ging darum, einerseits, was können wir für interessante Geschichten erzählen, die eben Menschen nach Dessau-Roßlau zur Buga locken, die das Ganze interessant machen. Aber es ging auch sehr stark darum, wie nehmen wir die Menschen in Dessau-Roßlau mit? Wie machen wir sie, wie gewinnen wir sie als Mitmacher und Mitmacherinnen? Wie machen wir sie zu Gastgebenden auch für die Buga?
0: Am ersten Tag der Innovationswerkstatt gab es Impulsvorträge und Podiumsdiskussionen mit Experten. Wie zufrieden waren die Organisatoren dabei mit der Bürgerbeteiligung?
1: Ich würde sagen, es ist immer besser geworden im Laufe der 3 Werkstätten. Gestern waren etwa 100 Leute da, die sich die Impulse für Innovationen angehört haben, die die Expertinnen, die wir eingeladen hatten, gegeben haben. Aber vor allem haben wir ganz tolle Menschen, Bürgerinnen und Bürger, die hier über 1,5 Tage in der Werkstatt mitgearbeitet haben und ihr Wissen zu Dessau-Roßlau eingebracht haben und mit dem Wissen der Expertinnen und Experten zusammengebracht haben. Und ich glaube, daraus sind gute Projektideen entstanden.
0: Am 2. Werkstatttag wurden dann die Arbeitsergebnisse im Bauhausmuseum vorgestellt und man zog ein Fazit. Insgesamt wurden 5 Projektideen während der 3. Buga-Werkstatt entwickelt.
1: Eine ging darum, wie können wir wirklich niedrigschwellig auf die Menschen in Dessau-Roßlau zugehen und sie für die Idee, bei der Buga mitzumachen, gewinnen. Sie auch zu informieren überhaupt, dass es möglich ist, mitzumachen. Und da war die Idee, einen Buga-Bauwagen aufzustellen, der durch die Stadtteile fährt und wirklich vor Ort dann die Menschen zum Mitmachen animiert. Eine weitere ganz wichtige Idee war, wirklich die Kinder und Jugendlichen viel stärker anzusprechen, über die Schulen zu versuchen, wirklich alle Kinder und Jugendlichen hier in Dessau-Roßlau zu erreichen, denn schließlich sind diejenigen, die älter werden und quasi, das Ganze stand unter dem Slogan, eine Generation wird Buga, also sie jetzt schon frühzeitig mitzunehmen, damit auch sie sich dann mit diesem Projekt identifizieren und Lust haben, dabei zu sein. Dann ging es auch nochmal um die ganzen Institutionen und Vereine und die Wirtschaft, die ganzen Akteure in der Wirtschaft oder auch in der Kunst und Kultur, auch die alle werden gebraucht für die Buga. Und in einer Projektidee haben wir uns damit beschäftigt, wie wir es schaffen, auch da alle zum Mitmachen zu gewinnen. Und ich glaube, was so ein bisschen über allem Stand heute war, dass aus dem Slogan »Eine Stadt wird Buga« eigentlich »Eine Stadt macht Buga« werden sollte.
0: Bis die Bundesgartenschau dann in der Doppelstadt an Elbe und Mulde stattfindet, geht noch einige Zeit ins Land. Wie gehen die konkreten Vorbereitungen für die Buga 2035 nun nach den 3 Werkstätten weiter?
1: Wir werden jetzt erstmal die ganzen Ergebnisse dieser Werkstätten dokumentieren. Es wird ein kleines Heft geben, wirklich, wo alle Ideen nochmal ausführlich beschrieben sind, wo wir auch die Ideen der Bürgerinnen und Bürger, die über die Webseite des Werkraums eingebracht wurden, nochmal für alle zugänglich machen. Und dann ist, glaube ich, ganz klar geworden aus diesen Innovationswerkstätten, dass es eben weitergehen muss und die Projektideen zeigen auf, wie es weitergehen kann, die Menschen in Dessau-Roßlau einzubinden. Und ansonsten muss man natürlich sagen, die Innovationswerkstätten waren ja auch dazu da, Grundsätze und Leitlinien aufzuzeigen, die wichtig sind für die Realisierungswettbewerbe, die von der Stadt jetzt ausgeschrieben werden, um erste Projekte der Buga anzugehen. Und auch da werden wir eben entsprechend das rausfiltern, was dafür wichtig ist.
0: Mit großen Schritten geht Dessau

0: Roßlau in Richtung der Buga 2035. Was uns genau in 9 Jahren bei der Gartenschau erwartet, ist noch nicht klar. Eines ist aber gewiss, den Weg dahin kann die Stadtgemeinschaft nur gemeinsam gehen.
1: Anhalt Sport richtet auch in diesem Jahr wieder das internationale Leichtathletik-Meeting aus. Am 19. Juni ist es soweit. Zum 28. Mal trifft sich die nationale und internationale Leichtathletik-Elite in Dessau-Roßlau. Das Anhalt-Meeting hat sich über die Jahre zu einer festen Größe im deutschen Leichtathletik-Kalender entwickelt. Insgesamt 166 Athleten gehen in diesem Jahr an den Start.
2: Unter diesen 166 Athleten sind halt auch Top-Athleten. Malaika Mihambo, die deutsche Weitspringerin, Olympiasiegerin, Weltmeisterin, Europameisterin, viele, viele Titel, tritt, glaube ich, zum 6. Mal hier in Dessau beim Meeting an. Also das ist schon eigentlich sensationell. Gina Lückenkämper zum 4. Mal hintereinander im Dessauer Stadion. Nur an diesen beiden Beispielen, und könnte man noch viele, viele andere aufzählen, zeigt, dass also Weltklasseathleten immer wieder den Weg nach Dessau finden oder auf unsere Einladung auch folgen. Und das alleine ist schon eine hohe Würdigung, Anerkennung dessen, was wir hier seit 28 Jahren tun, mit vielen, vielen Partnern. Also die Zuschauer können sich auf Spitzenleichtathletik freuen. Wenige Wochen vor der Europameisterschaft in Birmingham ist das auch eine Standortbestimmung. Es gab in den letzten Wochen und Tagen schon die ersten Meetings, wo auch viele Bestleistungen, persönliche Bestleistungen sogar aufgestellt wurden von Sprintern.
1: Seit fast 3 Jahrzehnten kommen Spitzensportler aus aller Welt nach Dessau. Das Publikum und die besondere Atmosphäre im Stadion werden von den Athleten immer wieder gelobt. Jahr für Jahr verfolgen rund 4000 Zuschauer die Wettkämpfe vor Ort. In insgesamt 13 Disziplinen messen sich die Sportler und kämpfen um Bestleistungen und persönliche Rekorde.
2: Wir haben ja immer Disziplinen, die in Dessau gut realisierbar sind, neben, sagen wir, traditionellen Sprintdisziplinen, 100 Meter Sprint, sowohl bei den Männern als auch bei den Frauen, ist im Portfolio oder im Konzept enthalten. Und mit Gina Lückenkämper die beste Sprinterin Europas und die beste Deutschlands. Und viele gute Sprinterinnen sind im 100-Meter-Sprint-Wettbewerb und auch im 200-Meter-Wettbewerb der Frauen. Auch bei den Männern sind viele gute Athleten da, die mit einer Bestzeiten von 10:05 und bei guten Wind- und Wetterbedingungen ist da natürlich auch noch viel mehr möglich. Zum Beispiel im 800 Meter der Männer haben wir, ich glaube, 4 Athleten, die Bestzeiten 1:42, 1:43 haben, also Weltklassezeiten, die auch nicht in jedem Meeting, selbst in Diamonds League, nicht immer und ständig gelaufen werden. Und wir haben 400 Meter Feld der Männer, ist sehr gut besetzt. Der Weitsprung der Männer, wir haben aus Kuba einen Olympia-Silbermedaillengewinner von 2021 Tokio hier am Start mit einer Bestweite von 8,39 Meter. Und weitere 3 Springer mit einer Bestleistung von über 8 Metern.
1: Doch beim Anhalt-Meeting stehen nicht nur erfahrene Profis im Mittelpunkt. Bereits ab 16 Uhr beginnt das Jugendprogramm. Junge Talente erhalten hier die Möglichkeit, sich auf großer Bühne zu präsentieren.
2: Wo wir aber auch großen Wert darauf legen, ist natürlich, den Nachwuchs mit einzubinden in das Leichtathletik-Meeting. Dass gerade im Nachwuchsbereich die jungen Sportler sowohl in den normalen Disziplinen, die wir im Rahmenprogramm seit Jahren haben, wie zum Beispiel Speer für die U16, U18, U20, Speer 100 Meter, Weitsprung 800 Meter, das werden wir auch in diesem Jahr wieder haben, in einer engen Zusammenarbeit mit dem Leichtathletikverband Sachsen-Anhalt, die diesen Vorwettkampf organisieren. Stand jetzt waren schon über 70 gemeldete Teilnehmer, Tendenz weiter steigend. Also wahrscheinlich so um die 100 junge Talente, aber nicht nur aus Sachsen-Anhalt, aus ganz Mitteldeutschland, teilweise auch von Mecklenburg-Vorpommern waren oft Athleten hier, von Niedersachsen.

0: Nordrhein-Westfalen, also teilweise deutschlandweit, auch die jungen Athleten solch einen internationalen Wettbewerb oder Meeting nutzen, um sich sozusagen, um diese Atmosphäre aufzusaugen, einen Wettkampf zu gestalten, um sozusagen neben Olympiasiegern, Weltmeistern oder Weltklasse-Sportlern auf der Anlage zu sein.
1: Ein besonderer Höhepunkt ist auch in diesem Jahr wieder das Finale des Nachwuchswettbewerbs Anhalt sucht den Supersprinter. Mehr als 1000 Kinder haben zuvor bei Ausscheidungswettbewerben in Dessau und Wittenberg ihr Können auf der Sprintstrecke unter Beweis gestellt. Die Besten jedes Grundschuljahrgangs konnten sich für das große Finale am Meetingtag qualifizieren. Die Vorbereitungen für das Meeting laufen über viele Monate. Rund 200 ehrenamtliche Helfer sorgen am Veranstaltungstag für einen reibungslosen Ablauf. Dabei setzt Anhalt Sport seit Jahren auf die enge Zusammenarbeit mit wichtigen Partnern wie dem Leichtathletikverband Sachsen-Anhalt oder dem LAC Dessau. Doch auch die Finanzierung spielt eine entscheidende Rolle.
0: Wenn wir Weltklasse-Athleten und Superathleten aus aller Welt hier im Stadion erleben wollen, das kostet natürlich eine Organisation auch Geld. Dazu braucht man Partner. Und da haben wir mit dem Land Sachsen-Anhalt, mit Lotto Toto Sachsen-Anhalt, mit der Stadt Dessau, mit den wichtigen Hauptsponsoren, mit den wichtigen regionalen Hauptsponsoren der Stadtsparkasse Dessau und den Stadtwerken und weiteren 30 Partnern, die zum Teil seit vielen, vielen Jahren, wie Mercedes zum Beispiel, oder aus Peter seit vielen Jahren auch dabei oder Rotkegel. Und wie gesagt, 30 kann sie hier nicht alle aufzählen. Sind wir aber sehr, sehr dankbar, dass diese Partner natürlich die Qualität dieser internationalen Veranstaltung erkannt haben und die aber maßgeblich durch ihr Engagement mit prägen. Und ohne diese Partner wäre es überhaupt gar nicht möglich, solch ein renommiertes internationales Leichtathletik-Meeting auf die Beine zu stellen.
1: Sportfans sollten sich dieses Highlight nicht entgehen lassen. Die ersten Vorläufe starten am 19. Juni um 18.15 Uhr. Die offizielle Eröffnung folgt um 18.30 Uhr. Den Abschluss bilden die Siegerehrungen sowie ein Höhenfeuerwerk gegen 22 Uhr. Wer live dabei sein möchte, kann noch Tickets erwerben. Sitzplätze auf der Haupttribüne sind online bei Ticketmaster sowie in der Touristinformation und im Verbindungspunkt erhältlich. Die Stehplätze im Stadion sind kostenfrei.

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1: Vom 19. bis zum 21. Juni steht der Chorgesang in Dessau-Roßlau im Mittelpunkt. Die Stadt ist Gastgeber der Landeschortage Sachsen-Anhalt. Wieso man sich die Doppelstadt an Elbe und Mulde für das besondere musikalische Highlight rausgesucht hat, weiß Peter Grunwald, Vizepräsident des Landesmusikrats.
2: Beim Landesmusikrat haben wir sehr genau beobachtet, wie damals die Tage der Chor- und Orchestermusik gelaufen sind. Ich selbst war auch hier mit einem Ensemble und mit dem Drum Circle und habe gemerkt, dass Dessau sich dafür ganz wunderbar eignet. Erstens war gutes Wetter, zweitens war einfach der Marktplatz immer belebt und es gab immer ganz hervorragende offene Ohren und Augen. Und das Flair und die Unterstützung durch die Stadt haben uns Mut gemacht, bei der Stadt zu fragen, ob man die Landeschortage 2026 hier veranstalten darf.
1: Unter der Schirmherrschaft von Sachsen-Anhalts Kulturminister Rainer Robra erwartet die Besucher ein vollgepacktes Wochenende mit zahlreichen musikalischen Leckerbissen. Eröffnet wird das Ganze am Freitag, den 19. Juni, mit dem Juniorchorfest für Grundschulen. Am Samstag findet dann das Landeschorfest statt. Es wird ein abwechslungsreicher Tag mit Chormusik in der Marienkirche sowie auf dem Marktplatz. Höhepunkt wird das Festkonzert um 18 Uhr. Der Sonntag steht dann im Zeichen des Landeschorwettbewerbs. In verschiedenen Kategorien treten Chöre an und werden von einer Fachjury bewertet. Das festliche Wochenende soll die verschiedenen Chöre im Land ins Rampenlicht rücken und auf ihre tolle ehrenamtliche Arbeit hinweisen.
2: Es gibt zum Glück in ganz Deutschland und in der ganzen Welt und natürlich auch in Sachsen-Anhalt und auch in Dessau-Roßlau Chöre, in denen sich Menschen zum Singen zusammentreffen. Und wenn man dann wieder noch die Chöre, die es gibt, sich zusammentreffen bringen kann, dass die miteinander auf Bühnen stehen und sich gegenseitig ihre Programme vorsingen und Zuhörer entweder mit einstimmen oder auch dann zuhören, dann ist das die Intention eines Chorfestes. Und der Chorwettbewerb dient dazu, dass die Chöre auch mal vor einer Fachjury Farbe bekennen und zeigen, ob sie die Musik richtig interpretieren, ob die Töne richtig gesungen werden. Und wenn sie dann sogar noch eine Nominierung für die nächste Ebene, den bundesweiten Chorwettbewerb, bekommen können, dann ist das die Aufgabe bei dem Chorwettbewerb. Und das Junior-Chorfest sorgt dafür, dass Grundschulchöre auch wieder miteinander singen und was Neues lernen.
1: Den feierlichen Abschluss der Chortage gibt es am Sonntag um 18 Uhr mit dem Preisträgerkonzert im Hugo-Junkers-Saal im Golfpark. Die besten Chöre, die am Landeschorwettbewerb teilgenommen haben, präsentieren sich dann erneut. Für 3 Tage wird in Dessau-Roßlau im Juni also der Chorgesang zelebriert und gemeinsam gesungen. Peter Grunwald vom Landesmusikrat hofft, dass Veranstaltungen dieser Art auch den gesellschaftlichen Zusammenhalt im Land stärken.
2: Wir haben ja zum Glück alle eine Stimme mitbekommen. Das heißt, wir brauchen uns kein Instrument zu besorgen. Man muss nicht lange zur Musikschule gehen. Man hat seine Stimme immer dabei. Und es ist etwas sehr emotional Verbindendes, was nebenbei auch noch dafür sorgen kann, dass ein gesellschaftlicher Zusammenhalt sich von ganz alleine ergibt. Und wenn man weiß, dass bei der Entwicklung des Kindes im Mutterleib die Ohren das Erste sind, was funktioniert, kann einem schon klar sein, dass Singen, Sprechen, Kommunizieren und nicht auf Smartphone starren wesentliche Voraussetzungen sind, dass man ein vernünftiger Mensch wird. Also so gesehen haben werdende Mütter eine ganz, ganz hohe Chance, Gesellschaftsfähigkeit von Kindern zu stärken, indem sie einfach schon ganz früh anfangen zu singen. Egal, was sie singen. Hauptsache singen überhaupt. Und deswegen denke ich, ist es gut, dass eine Stadt wie Dessau-Roßlau das unterstützt und wir versuchen mit einem Chorfest diese Form von Miteinander singen zu unterstützen.
1: Der Eintritt zu sämtlichen Veranstaltungen bei den Landeschortagen ist frei. Es lohnt sich also definitiv vom 19. bis zum 21. Juni das musikalische Highlight in der Innenstadt zu besuchen. Auf der Internetseite des Landesmusikrats gibt es einen ausführlichen Überblick über das gesamte Programm. Der Countdown läuft. In 4 Wochen startet das Stadtfest 2026 und verwandelt die Dessauer Innenstadt wieder in einen lebendigen Treffpunkt für Jung und Alt. Seit Monaten laufen die Vorbereitungen auf Hochtouren.
0: Unser Stadtfest hat eine langjährige Tradition. Also es geht ja schon über Jahrzehnte, dass wir im Juli gemeinsam feiern. Und ich freue mich sehr, dass es auch in diesem Jahr wieder so hervorragend organisiert ist. Vom 3. bis zum 5. Juli wird wieder ein großartiges Programm hier auf der Zerbster Straße und in den Nebenstraßen stattfinden. Die Leute können gemeinsam feiern, ein tolles Bühnenprogramm erleben. Es ist für alle Generationen etwas dabei, für die ganz Kleinen bis zu den ganz Großen. Und man kann gemeinsam Kultur genießen, Kulinarik genießen und eben einfach Spaß und Freude miteinander haben.
3: Die Vorbereitungen sind soweit getroffen, dass wir jetzt in den Feinjustierungen sind. Und dann werden wir am Freitag planmäßig, so wie vorgesehen, in dem Gebiet in der Zerbster Straße, wie 225, rüberziehen bis in den Mühlensinsel, wo dann das praktisch der Rummel ist, also das alte Festgebiet 225 wieder bespielen.
1: Das Stadtfest hat sich über die Jahre zu einer der beliebtesten Veranstaltungen in Dessau-Roßlau entwickelt und begeistert regelmäßig Besucher aus der gesamten Region. Auch in diesem Jahr kann sich die Stadtmarketinggesellschaft Dessau-Roßlau als Veranstalter wieder auf eine gute Zusammenarbeit mit der Stadt Dessau-Roßlau sowie den Stadtwerken Dessau verlassen.
4: Wir sind ein Herzstück in Dessau-Roßlau. Ne? Wir leben mit den Bürgerinnen und Bürgern und natürlich ist das ein Geben und Nehmen an vielen Stellen. Uns ist das wichtig, dass wir eine hohe Lebensqualität hier haben. Und so ein Stadtfest im Sommer, in den Sommerferien gehört natürlich dazu. Und das ist schön, wie unser Oberbürgermeister auch gerade sagte, dass wir das gemeinsam machen. Das ist die Stadtwerke, das Team der Stadtwerke, das Team der Stadtmarketinggesellschaft und natürlich darf man auch immer nicht vergessen, das Kulturamt hier mit dem Olaf Bülow und vielen anderen, die hier ganz aktiv zusammenwirken, aber auch zum Beispiel eine Stadtpflege, weil der Müll kommt ja nicht von selber weg. Ne? Das ist eine Teamarbeit und das ist uns wichtig.
3: Wir sind sehr froh, dass alle Partner, die wir einladen konnten, uns unterstützt haben, dass wir die Festivitäten an den jeweiligen drei Tagen, die sind ja an verschiedene Zielgruppen gerichtet, auch bespielen können, dass alle mitmachen und alle auch in der Vorbereitung sich sehr engagiert haben. Das hilft uns auch für die Frage, nämlich der Herangehensweise. Wir haben ja dieses Jahr in Vorbereitung auch die Sicherheitsdinge nochmal klären müssen, wie bei jeder größeren Festveranstaltung. Das ist sehr ordentlich durchgelaufen und auch sehr detailliert abgestimmt.
1: Egal ob tagsüber oder Programme am Abend, für jeden ist etwas dabei. Neben zahlreichen Live-Acts auf mehreren Bühnen, kulinarischen Angeboten und natürlich auch dem beliebten Rummel auf der Mühleninsel dürfen sich die Besucher auf ein spannendes Festwochenende freuen.
4: Wir starten Freitag so gegen 17 Uhr hier mit dem Thorsten Ziegler auf der Bühne wieder, der als DJ auflegt, so ein bisschen in Warm-up organisiert für die Bürgerinnen und Bürger. Dann 18 Uhr Rockpirat. 22 Uhr Haus Kasper, das schöne Haus und Tech-Beats, die hier dann dargestellt werden. Am Samstag, das ist immer so unsere Herzensangelegenheit als Stadtwerke, starten wir ja mit unserem klassischen Sport- und Familientag. Wir haben ein ganz tolles Programm für Jugendliche, für Kinder hier auf dem Marktplatz. Und wir präsentieren die Vereine auf der Bühne, beziehungsweise die Vereine präsentieren sich. Und da sind die Eltern da, da sind viele kleine Kinder, größere Kinder, ganz unterschiedliche, ob das in Bewegungskombinaten, LAC ist, in Arazu Taekwondo, die hier eine ganz tolle Sache machen. Und die Kinder freuen sich. Das ist einfach, das finde ich immer ganz, ganz klasse, weil das gehört dazu. Wir sind in den Ferien, wir sind im Sommer und die Kinder zeigen, was sie gelernt haben, was sie machen, was denen Spaß macht. Wir haben ja dieses Jahr auch ein Stadtwerke-Jubiläum und haben uns dann am Nachmittag noch eine kleine besondere Sache organisiert bzw. ausgedacht. Die halten wir noch ein bisschen verdeckt. Bin mal gespannt, wie es läuft. Aber das wird so gegen 17.15 Uhr stattfinden. Dann geht es in den Abend rein. Wir haben dann 19 Uhr Hardy und Nele, Party Admiral im Folgenden, so ab etwa 20 Uhr. Und unser Hauptact am Samstag 21.45 Uhr ist Mia und Bent. Bin mal gespannt. Wird sicher wieder ein absoluter Kracher werden. Sonntag starten wir dann entsprechend wieder hier mit dem Schlagergarten. Der ist ja schon bekannt aus den Vorjahren. Das geht wieder um 11 los. Natürlich begleitet mit ein bisschen DJ, mit Rahmenprogramm. Aber natürlich auch alle anderen Stände im Umkreis des Marktplatzes. Der Stadtwerke Arena sind wir auch ganz besonders stolz drauf. Finden ja wieder statt. Wir haben 15 Uhr am Nachmittag den Kuchenanschnitt im Rahmen unseres Jubiläums, wie gerade erwähnt, 35 Jahre Stadtwerke. Das ist ja doch schon eine ganz, ganz lange Zeit. Und am Sonntag dann unser Hauptakt Ella Endlich und Band, die ab 16 Uhr hier auch nochmal, denke ich, ein schönes Rahmenprogramm abgibt. Wir freuen uns auf gutes Wetter. Aber das Wetter ist nie schlecht, wenn ja nur die Kleidung. Und es wird sicher ein ganz, ganz tolles Programm. Wir freuen uns alle und laden alle Bürgerinnen und Bürger ein.
1: Vom 3. bis zum 5. Juli wird die Innenstadt wieder zur Festmeile. Auf der Internetseite www.desfest.de gibt es einen kompletten Überblick über das umfangreiche Programm.

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1: Was können uns Wiesen alles erzählen? Mit dieser Frage beschäftigten sich Teilnehmer einer Wanderung am 31. Mai. Der WWF Deutschland lud dazu nach Groß-Kühnau ein. Gemeinsam mit Botaniker Hendrik Panach wurden die Wiesen der Elbaue erkundet. Der WWF hat im Bereich der mittleren Elbe das Projekt Blaues Band ins Leben gerufen.
2: Da steht in einem Projekt Bestandteil zentral das Grünland oder das Kulturgrasland in der Aue und die Entwicklung und die Pflege. Und wir wollen uns anschauen mit den Leuten, wie artenreich Wiesen sein können, wenn sie langfristig auch gut gepflegt wurden. Und auch Maßnahmen, die dazu führen werden, das Grünland unten wieder artenreicher zu machen.
1: Mehrere Interessierte nahmen an der kostenfreien Wanderung teil und konnten dabei viel Neues über die Elbaue und die konkreten Schutzmaßnahmen des WWFs lernen.
2: Also wir haben eigentlich zwei verschiedene Maßnahmen. Man nutzt das Potenzial, was noch aus dem ehemaligen intensiven Wirtschaftsgrünland da ist, also Arten, die noch in dem Grünlandbestand vorhanden sind. Und wir werden aber auch auf Wiesen, die fast gar kein Potenzial, Grünlandpotenzial mehr haben, Arten wieder ansiedeln, zum Beispiel mit einer Schlitznachsaat. Und auf der anderen Seite die Arten wieder rauszukitzeln aus der Wiese, beispielsweise mit einer Winterweide. Das führen wir jetzt schon seit 2 Jahren durch. Also einmal die Pflege und einmal das aktive Wiedereinbringen von Saatgut.
1: Die Teilnehmer konnten viele interessante Pflanzen auf den Wiesen der Elbaue entdecken. Unzählige spannende Arten mit noch spannenderen Geschichten wachsen hier. Einen besonderen Hingucker gab es dann sozusagen als krönenden Abschluss zu sehen.
2: Heute zum Beispiel ein Highlight ist die sibirische Schwertlilie. Das ist eine Art, die historisch relativ noch gut verbreitet in unseren Wiesen vorkam, in den Wiesen des Überflutungsgrünlandes der Elbe und heute relativ selten wird. Und ein Ziel ist auch, solche alten extensiven Wiesenarten, die auch eine bestimmte Nutzung bedürfen, wieder im Gebiet vermehrt anzusiedeln.
1: Für Botaniker Hendrik Panach ist das Blaue Bandprojekt des WWF zur Auenrenaturierung an der mittleren Elbe eine absolute Herzensangelegenheit.
2: Das ist eigentlich eine ganz einfache Sache. Unsere Arten im Grünland, die stammen eigentlich aus unseren alten Wäldern. Also die hat nicht irgendwann ein Mensch dort hingesät, sondern es gab früher Waldtypen, die diese Arten beherbergten. Und als der Mensch anfing zu roden und für die Landschaft die Wiesen und für sein Vieh die Wiesen zu bewirtschaften, da wuchsen denn diese Arten in einer bestimmten Nutzungsform auch in den Wiesen. Und wenn wir heute diese Wiesen nicht mehr dementsprechend nutzen, dann ist es so, dass viele von diesen Pflanzengesellschaften, aber auch Arten verloren gehen werden.
1: Um genau das zu verhindern,

0: Bayern ist der WWF auf einer Fläche von rund 2300 Hektar entlang der mittleren Elbe aktiv, um wilde Auenlandschaften wiederherzustellen. Oberstes Ziel ist es, den Zustand der Auen im gesamten Gebiet langfristig so zu verbessern, dass die Auen dort die Zustandsklasse sehr gering verändert erreichen. Noch ungefähr 9 Jahre dauert es, bis die Bundesgartenschau in Dessau-Roßlau stattfindet. Doch auch jetzt wird und wurde sich schon intensiv mit der Buga 2035 in der Bauhausstadt beschäftigt. Am 5. und 6. Juni lud die Stadt zur dritten Innovationswerkstatt ein. Das Oberthema diesmal war Kommunikation.
1: Es ging darum, einerseits, was können wir für interessante Geschichten erzählen, die eben Menschen nach Dessau-Roßlau zur Buga locken, die das Ganze interessant machen. Aber es ging auch sehr stark darum, wie nehmen wir die Menschen in Dessau-Roßlau mit? Wie machen wir sie, wie gewinnen wir sie als Mitmacher und Mitmacherinnen? Wie machen wir sie zu Gastgebenden auch für die Buga?
0: Am ersten Tag der Innovationswerkstatt gab es Impulsvorträge und Podiumsdiskussionen mit Experten. Wie zufrieden waren die Organisatoren dabei mit der Bürgerbeteiligung?
1: Ich würde sagen, es ist immer besser geworden im Laufe der 3 Werkstätten. Gestern waren etwa 100 Leute da, die sich die Impulse für Innovationen angehört haben, die die Expertinnen, die wir eingeladen hatten, gegeben haben. Aber vor allem haben wir ganz tolle Menschen, Bürgerinnen und Bürger, die hier über 1,5 Tage in der Werkstatt mitgearbeitet haben und ihr Wissen zu Dessau-Roßlau eingebracht haben und mit dem Wissen der Expertinnen und Experten zusammengebracht haben. Und ich glaube, daraus sind gute Projektideen entstanden.
0: Am 2. Werkstatttag wurden dann die Arbeitsergebnisse im Bauhausmuseum vorgestellt und man zog ein Fazit. Insgesamt wurden 5 Projektideen während der 3. Buga-Werkstatt entwickelt.
1: Eine ging darum, wie können wir wirklich niedrigschwellig auf die Menschen in Dessau-Roßlau zugehen und sie für die Idee, bei der Buga mitzumachen, gewinnen. Sie auch zu informieren überhaupt, dass es möglich ist, mitzumachen. Und da war die Idee, einen Buga-Bauwagen aufzustellen, der durch die Stadtteile fährt und wirklich vor Ort dann die Menschen zum Mitmachen animiert. Eine weitere ganz wichtige Idee war, wirklich die Kinder und Jugendlichen viel stärker anzusprechen, über die Schulen zu versuchen, wirklich alle Kinder und Jugendlichen hier in Dessau-Roßlau zu erreichen, denn schließlich sind diejenigen, die älter werden und quasi, das Ganze stand unter dem Slogan, eine Generation wird Buga, also sie jetzt schon frühzeitig mitzunehmen, damit auch sie sich dann mit diesem Projekt identifizieren und Lust haben, dabei zu sein. Dann ging es auch nochmal um die ganzen Institutionen und Vereine und die Wirtschaft, die ganzen Akteure in der Wirtschaft oder auch in der Kunst und Kultur, auch die alle werden gebraucht für die Buga. Und in einer Projektidee haben wir uns damit beschäftigt, wie wir es schaffen, auch da alle zum Mitmachen zu gewinnen. Und ich glaube, was so ein bisschen über allem Stand heute war, dass aus dem Slogan »Eine Stadt wird Buga« eigentlich »Eine Stadt macht Buga« werden sollte.
0: Bis die Bundesgartenschau dann in der Doppelstadt an Elbe und Mulde stattfindet, geht noch einige Zeit ins Land. Wie gehen die konkreten Vorbereitungen für die Buga 2035 nun nach den 3 Werkstätten weiter?
1: Wir werden jetzt erstmal die ganzen Ergebnisse dieser Werkstätten dokumentieren. Es wird ein kleines Heft geben, wirklich, wo alle Ideen nochmal ausführlich beschrieben sind, wo wir auch die Ideen der Bürgerinnen und Bürger, die über die Webseite des Werkraums eingebracht wurden, nochmal für alle zugänglich machen. Und dann ist, glaube ich, ganz klar geworden aus diesen Innovationswerkstätten, dass es eben weitergehen muss und die Projektideen zeigen auf, wie es weitergehen kann, die Menschen in Dessau-Roßlau einzubinden. Und ansonsten muss man natürlich sagen, die Innovationswerkstätten waren ja auch dazu da, Grundsätze und Leitlinien aufzuzeigen, die wichtig sind für die Realisierungswettbewerbe, die von der Stadt jetzt ausgeschrieben werden, um erste Projekte der Buga anzugehen. Und auch da werden wir eben entsprechend das rausfiltern, was dafür wichtig ist.
0: Mit großen Schritten geht Dessau-Roßlau in Richtung der Buga 2035. Was uns genau in 9 Jahren bei der Gartenschau erwartet, ist noch nicht klar. Eines ist aber gewiss, den Weg dahin kann die Stadtgemeinschaft nur gemeinsam gehen.
2: Anhalt Sport richtet auch in diesem Jahr wieder das internationale Leichtathletik-Meeting aus. Am 19. Juni ist es soweit. Zum 28. Mal trifft sich die nationale und internationale Leichtathletik-Elite in Dessau-Roßlau. Das Anhalt-Meeting hat sich über die Jahre zu einer festen Größe im deutschen Leichtathletik-Kalender entwickelt. Insgesamt 166 Athleten gehen in diesem Jahr an den Start.
3: Unter diesen 166 Athleten sind halt auch Top-Athleten. Malaika Mihambo, die deutsche Weitspringerin, Olympiasiegerin, Weltmeisterin, Europameisterin, viele, viele Titel, tritt, glaube ich, zum 6. Mal hier in Dessau beim Meeting an. Also das ist schon eigentlich sensationell. Gina Lückenkämper zum 4. Mal hintereinander im Dessauer Stadion. Nur an diesen beiden Beispielen, und könnte man noch viele, viele andere aufzählen, zeigt, dass also Weltklasseathleten immer wieder den Weg nach Dessau finden oder auf unsere Einladung auch folgen. Und das alleine ist schon eine hohe Würdigung, Anerkennung dessen, was wir hier seit 28 Jahren tun, mit vielen, vielen Partnern. Also die Zuschauer können sich auf Spitzenleichtathletik freuen. Wenige Wochen vor der Europameisterschaft in Birmingham ist das auch eine Standortbestimmung. Es gab in den letzten Wochen und Tagen schon die ersten Meetings, wo auch viele Bestleistungen, persönliche Bestleistungen sogar aufgestellt wurden von Sprintern.
2: Seit fast 3 Jahrzehnten kommen Spitzensportler aus aller Welt nach Dessau. Das Publikum und die besondere Atmosphäre im Stadion werden von den Athleten immer wieder gelobt. Jahr für Jahr verfolgen rund 4000 Zuschauer die Wettkämpfe vor Ort. In insgesamt 13 Disziplinen messen sich die Sportler und kämpfen um Bestleistungen und persönliche Rekorde.
3: Wir haben ja immer Disziplinen, die in Dessau gut realisierbar sind, neben, sagen wir, traditionellen Sprintdisziplinen, 100 Meter Sprint, sowohl bei den Männern als auch bei den Frauen, ist im Portfolio oder im Konzept enthalten. Und mit Gina Lückenkämper die beste Sprinterin Europas und die beste Deutschlands. Und viele gute Sprinterinnen sind im 100-Meter-Sprint-Wettbewerb und auch im 200-Meter-Wettbewerb der Frauen. Auch bei den Männern sind viele gute Athleten da, die mit einer Bestzeit von 10.05 und bei guten Wind- und Wetterbedingungen ist da natürlich auch noch viel mehr möglich. Zum Beispiel im 800 Meter der Männer haben wir, ich glaube, 4 Athleten, die Bestzeiten 1,42, 1,43 haben, also Weltklassezeiten, die auch nicht in jedem Meeting, selbst in Diamonds League, nicht immer und ständig gelaufen werden. Und wir haben 400 Meter Feld der Männer, ist sehr gut besetzt. Der Weitsprung der Männer, wir haben aus Kuba einen Olympia-Silbermedaillengewinner von 2021 Tokio hier am Start mit einer Bestweite von 8,39 Meter. Und weitere 3 Springer mit einer Bestleistung von über 8 Metern.
2: Doch beim Anhalt-Meeting stehen nicht nur erfahrene Profis im Mittelpunkt. Bereits ab 16 Uhr beginnt das Jugendprogramm. Junge Talente erhalten hier die Möglichkeit, sich auf großer Bühne zu präsentieren.
3: Wo wir aber auch großen Wert darauf legen, ist natürlich, den Nachwuchs mit einzubinden in das Leichtathletik-Meeting. Dass gerade im Nachwuchsbereich die jungen Sportler sowohl in den normalen Disziplinen, die wir im Rahmenprogramm seit Jahren haben, wie zum Beispiel Speer für die U16, U18, U20, Speer 100 Meter, Weitsprung 800 Meter, das werden wir auch in diesem Jahr wieder haben, in einer engen Zusammenarbeit mit dem Leichtathletikverband Sachsen-Anhalt, die diesen Vorwettkampf organisieren. Stand jetzt waren schon über 70 gemeldete Teilnehmer, Tendenz weiter steigend. Also wahrscheinlich so um die 100 junge Talente, aber nicht nur aus Sachsen-Anhalt, aus ganz Mitteldeutschland, teilweise auch von Mecklenburg-Vorpommern waren oft Athleten hier, von Niedersachsen.

0: Rund 200 ehrenamtliche Helfer sorgen am Veranstaltungstag für einen reibungslosen Ablauf. Dabei setzt Anhalt Sport seit Jahren auf die enge Zusammenarbeit mit wichtigen Partnern wie dem Leichtathletikverband Sachsen-Anhalt oder dem LAC Dessau. Doch auch die Finanzierung spielt eine entscheidende Rolle.
1: Wenn wir Weltklasse-Athleten und Superathleten aus aller Welt hier im Stadion erleben wollen, das kostet natürlich eine Organisation auch Geld. Dazu braucht man Partner. Und da haben wir mit dem Land Sachsen-Anhalt, mit Lotto Toto Sachsen-Anhalt, mit der Stadt Dessau, mit den wichtigen Hauptsponsoren, mit den wichtigen regionalen Hauptsponsoren der Stadtsparkasse Dessau und den Stadtwerken und weiteren 30 Partnern, die zum Teil seit vielen, vielen Jahren, wie Mercedes zum Beispiel, oder Ost-Peter seit vielen Jahren auch dabei, oder Rotkegel. Und wie gesagt, 30 kann sie hier nicht alle aufzählen. Sind wir aber sehr, sehr dankbar, dass diese Partner natürlich die Qualität dieser internationalen Veranstaltung erkannt haben und die aber maßgeblich durch ihr Engagement mit prägen. Und ohne diese Partner wäre es überhaupt gar nicht möglich, solch ein renommiertes internationales Leichtathletik-Meeting auf die Beine zu stellen.
0: Sportfans sollten sich dieses Highlight nicht entgehen lassen. Die ersten Vorläufe starten am 19. Juni um 18.15 Uhr. Die offizielle Eröffnung folgt um 18.30 Uhr. Den Abschluss bilden die Siegerehrungen sowie ein Höhenfeuerwerk gegen 22 Uhr. Wer live dabei sein möchte, kann noch Tickets erwerben. Sitzplätze auf der Haupttribüne sind online bei Ticketmaster sowie in der Touristinformation und im Verbindungspunkt erhältlich. Die Stehplätze im Stadion sind kostenfrei.

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1: Vom 19. bis zum 21. Juni steht der Chorgesang in Dessau-Roßlau im Mittelpunkt. Die Stadt ist Gastgeber der Landeschortage Sachsen-Anhalt. Wieso man sich die Doppelstadt an Elbe und Mulde für das besondere musikalische Highlight rausgesucht hat, weiß Peter Grunwald, Vizepräsident des Landesmusikrats.
2: Beim Landesmusikrat haben wir sehr genau beobachtet, wie damals die Tage der Chor- und Orchestermusik gelaufen sind. Ich selbst war auch hier mit einem Ensemble und mit dem Drum Circle und habe gemerkt, dass Dessau sich dafür ganz wunderbar eignet. Erstens war gutes Wetter, zweitens war einfach der Marktplatz immer belebt und es gab immer ganz hervorragende offene Ohren und Augen. Und das Flair und die Unterstützung durch die Stadt machen uns Mut gemacht, bei der Stadt zu fragen, ob man die Landeschortage 2026 hier veranstalten darf.
1: Unter der Schirmherrschaft von Sachsen-Anhalts Kulturminister Rainer Robra erwartet die Besucher ein vollgepacktes Wochenende mit zahlreichen musikalischen Leckerbissen. Eröffnet wird das Ganze am Freitag, den 19. Juni, mit dem Juniorchorfest für Grundschulen. Am Samstag findet dann das Landeschorfest statt. Es wird ein abwechslungsreicher Tag mit Chormusik in der Marienkirche sowie auf dem Marktplatz. Höhepunkt wird das Festkonzert um 18 Uhr. Der Sonntag steht dann im Zeichen des Landeschorwettbewerbs. In verschiedenen Kategorien treten Chöre an und werden von einer Fachjury bewertet. Das festliche Wochenende soll die verschiedenen Chöre im Land ins Rampenlicht

0: Licht rücken und auf ihre tolle ehrenamtliche Arbeit hinweisen.
1: Es gibt zum Glück in ganz Deutschland und in der ganzen Welt und natürlich auch in Sachsen-Anhalt und auch in Dessau-Roßlau Chöre, in denen sich Menschen zum Singen zusammentreffen. Und wenn man dann wieder noch die Chöre, die es gibt, sich zusammentreffen bringen kann, dass die miteinander auf Bühnen stehen und sich gegenseitig ihre Programme vorsingen und Zuhörer entweder mit einstimmen oder auch dann zuhören, dann ist das die Intention eines Chorfestes. Und der Chorwettbewerb dient dazu, dass die Chöre auch mal vor einer Fachjury Farbe bekennen und zeigen, ob sie die Musik richtig interpretieren, ob die Töne richtig gesungen werden. Und wenn sie dann sogar noch eine Nominierung für die nächste Ebene, den bundesweiten Chorwettbewerb, bekommen können, dann ist das die Aufgabe bei dem Chorwettbewerb. Und das Junior-Chorfest sorgt dafür, dass Grundschulchöre auch wieder miteinander singen und was Neues lernen.
0: Den feierlichen Abschluss der Chortage gibt es am Sonntag um 18 Uhr mit dem Preisträgerkonzert im Hugo-Junkers-Saal im Golfpark. Die besten Chöre, die am Landeschorwettbewerb teilgenommen haben, präsentieren sich dann erneut. Für 3 Tage wird in Dessau-Roßlau im Juni also der Chorgesang zelebriert und gemeinsam gesungen. Peter Grunwald vom Landesmusikrat hofft, dass Veranstaltungen dieser Art auch den gesellschaftlichen Zusammenhalt im Land stärken.
1: Wir haben ja zum Glück alle eine Stimme mitbekommen. Das heißt, wir brauchen uns kein Instrument zu besorgen, man muss nicht lange zur Musikschule gehen. Man hat seine Stimme immer dabei und es ist etwas sehr emotional Verbindendes, was nebenbei auch noch dafür sorgen kann, dass ein gesellschaftlicher Zusammenhalt sich von ganz alleine ergibt. Und wenn man weiß, dass bei der Entwicklung des Kindes im Mutterleib die Ohren das Erste sind, was funktioniert, kann einem schon klar sein, dass Singen, Sprechen, Kommunizieren und nicht auf Smartphone starren wesentliche Voraussetzungen sind, dass man ein vernünftiger Mensch wird. Also so gesehen haben werdende Mütter eine ganz, ganz hohe Chance, Gesellschaftsfähigkeit von Kindern zu stärken, indem sie einfach schon ganz früh anfangen zu singen. Egal, was sie singen, Hauptsache singen überhaupt. Und deswegen denke ich, ist es gut, dass eine Stadt wie das Dessau-Roßlau das unterstützt und wir versuchen mit einem Chorfest diese Form von Miteinander singen zu unterstützen.
0: Der Eintritt zu sämtlichen Veranstaltungen bei den Landeschortagen ist frei. Es lohnt sich also definitiv vom 19. bis zum 21. Juni das musikalische Highlight in der Innenstadt zu besuchen. Auf der Internetseite des Landesmusikrats gibt es einen ausführlichen Überblick über das gesamte Programm. Der Countdown läuft. In 4 Wochen startet das Stadtfest 2026 und verwandelt die Dessauer Innenstadt wieder in einen lebendigen Treffpunkt für Jung und Alt. Seit Monaten laufen die Vorbereitungen auf Hochtouren.
2: Unser Stadtfest hat eine langjährige Tradition. Also es geht ja schon über Jahrzehnte, dass wir im Juli gemeinsam feiern. Und ich freue mich sehr, dass es auch in diesem Jahr wieder so hervorragend organisiert ist. Vom 3. bis zum 5. Juli wird wieder ein großartiges Programm hier auf der Zerbster Straße und in den Nebenstraßen stattfinden. Die Leute können gemeinsam feiern, ein tolles Bühnenprogramm erleben. Es ist für alle Generationen etwas dabei, für die ganz Kleinen bis zu den ganz Großen. Und man kann gemeinsam Kultur genießen, Kulinarik genießen und eben einfach Spaß und Freude miteinander haben.
3: Die Vorbereitungen sind soweit getroffen, dass wir jetzt in den Feinjustierungen sind und dann werden wir am Freitag planmäßig, so wie vorgesehen, in dem Gebiet in der Zerbster Straße, wie 225, rüberziehen bis in den Mühlensinsel, wo dann das praktisch der Rumme ist, also das alte Festgebiet 225 wieder bespielen.
0: Das Stadtfest hat sich über die Jahre zu einer der beliebtesten Veranstaltungen in Dessau-Roßlau entwickelt und begeistert regelmäßig Besucher aus der gesamten Region. Auch in diesem Jahr kann sich die Stadtmarketinggesellschaft Dessau-Roßlau als Veranstalter wieder auf eine gute Zusammenarbeit mit der Stadt Dessau-Roßlau sowie den Stadtwerken Dessau verlassen.
4: Wir sind das Herzstück oder ein Herzstück in Dessau-Roßlau. Ne? Wir leben mit den Bürgerinnen und Bürgern und natürlich ist das ein Geben und Nehmen an vielen Stellen. Uns ist das wichtig, dass wir eine hohe Lebensqualität hier haben. Und so ein Stadtfest im Sommer, in den Sommerferien gehört natürlich dazu. Und das ist schön, wie unser Oberbürgermeister auch gerade sagte, dass wir das gemeinsam machen. Das ist die Stadtwerke, das Team der Stadtwerke, das Team der Stadt.

0: Marketinggesellschaft und natürlich davon auch immer nicht vergessen, das Kulturamt hier mit dem Olaf Bülow und vielen anderen, die hier ganz aktiv zusammenwirken, aber auch zum Beispiel eine Stadtpflege, weil der Müll kommt ja nicht von selber weg. Ne? Das ist eine Teamarbeit und das ist uns wichtig.
1: Wir sind sehr froh, dass alle Partner, die wir einladen konnten, uns unterstützt haben, dass wir die Festivitäten an den jeweiligen drei Tagen, die sind ja an verschiedene Zielgruppen gerichtet, auch bespielen können, dass alle mitmachen und alle auch in der Vorbereitung sich sehr engagiert haben. Das hilft uns auch für die Frage, nämlich der Herangehensweise. Wir haben ja dieses Jahr in Vorbereitung auch die Sicherheitsdinge nochmal klären müssen, wie bei jeder größeren Festveranstaltung. Das ist sehr ordentlich durchgelaufen und auch sehr detailliert abgestimmt.
2: Egal ob tagsüber oder Programme am Abend, für jeden ist etwas dabei. Neben zahlreichen Live-Acts auf mehreren Bühnen, kulinarischen Angeboten und natürlich auch dem beliebten Rummel auf der Mühleninsel dürfen sich die Besucher auf ein spannendes Festwochenende freuen.
0: Wir starten Freitag so gegen 17 Uhr. Hier mit dem Thorsten Ziegler auf der Bühne wieder, der als DJ auflegt, so ein bisschen ein Warm-up organisiert für die Bürgerinnen und Bürger. Dann 18 Uhr Rockpirat. 22 Uhr Haus Kasper, das schöne Haus und Tech-Beats, die hier dann dargestellt werden. Am Samstag, das ist immer so unsere Herzensangelegenheit als Stadtwerke, starten wir ja mit unserem klassischen Sport- und Familientag. Wir haben ein ganz tolles Programm für Jugendliche, für Kinder hier auf dem Marktplatz. Und wir präsentieren die Vereine auf der Bühne, beziehungsweise die Vereine präsentieren sich und da sind die Eltern da, da sind viele kleine Kinder, größere Kinder, ganz unterschiedliche, ob das in Bewegungskombinaten, LAC ist, in Arazu Taekwondo, die hier eine ganz tolle Sache machen und die Kinder freuen sich. Das ist einfach, das finde ich immer ganz, ganz klasse, weil das gehört dazu. Wir sind in den Ferien, wir sind im Sommer und die Kinder zeigen, was sie gelernt haben, was sie machen, was denen Spaß macht. Wir haben ja dieses Jahr auch ein Stadtwerke-Jubiläum und haben uns dann am Nachmittag noch eine kleine besondere Sache organisiert bzw. ausgedacht. Die halten wir noch ein bisschen verdeckt. Bin mal gespannt, wie es läuft. Aber das wird so gegen 17.15 Uhr stattfinden. Dann geht es in den Abend rein. Wir haben dann 19 Uhr Hardy und Nele, Party Admiral im Folgenden, so ab etwa 20 Uhr. Und unser Hauptact am Samstag 21.45 Uhr ist Mia und Bent. Ja, bin mal gespannt. Wird sicher wieder ein absoluter Kracher werden. Sonntag starten wir dann entsprechend wieder hier mit dem Schlagergarten. Der ist ja schon ja, bekannt aus den Vorjahren. Das geht wieder um 11 los. Natürlich begleitet mit ein bisschen DJ, mit Rahmenprogramm. Aber natürlich auch alle anderen Stände im Umkreis des Marktplatzes. Der Stadtwerke Arena sind wir auch ganz besonders stolz drauf. Finden ja wieder statt. Wir haben 15 Uhr am Nachmittag den Kuchenanschnitt im Rahmen unseres Jubiläums, wie gerade erwähnt, 35 Jahre Stadtwerke. Das ist ja doch schon eine ganz, ganz lange Zeit. Und am Sonntag dann unser Hauptact Ella Endlich und Band, die ab 16 Uhr hier auch nochmal, denke ich, ein schönes Rahmenprogramm abgibt. Wir freuen uns auf gutes Wetter, aber das Wetter ist nie schlecht, wenn ja nur die Kleidung. Und es wird sicher ein ganz, ganz tolles Programm. Wir freuen uns alle und laden alle Bürgerinnen und Bürger ein.
2: Vom 3. bis zum 5. Juli wird die Innenstadt wieder zur Festmeile. Auf der Internetseite www.desfest.de gibt es einen kompletten Überblick über das umfangreiche Programm.

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1: Was können uns Wiesen alles erzählen? Mit dieser Frage beschäftigten sich Teilnehmer einer Wanderung am 31. Mai. Der WWF Deutschland lud dazu nach Groß-Kühnau ein. Gemeinsam mit Botaniker Hendrik Panach wurden die Wiesen der Elbaue erkundet. Der WWF hat im Bereich der mittleren Elbe das Projekt Blaues Band ins Leben gerufen.
2: Da steht in einem Projekt Bestandteil zentral das Grünland oder das Kulturgrasland in der Aue und die Entwicklung und die Pflege. Und wir wollen uns anschauen mit den Leuten, wie artenreich Wiesen sein können, wenn sie langfristig auch gut gepflegt wurden. Und auch Maßnahmen, die dazu führen werden, das Grünland unten wieder artenreicher zu machen.
1: Mehrere Interessierte nahmen an der kostenfreien Wanderung teil und konnten dabei viel Neues über die Elbaue und die konkreten Schutzmaßnahmen des WWFs lernen.
2: Also wir haben eigentlich zwei verschiedene Maßnahmen. Man nutzt das Potenzial, was noch aus dem ehemaligen intensiven Wirtschaftsgrünland da ist, also Arten, die noch in dem Grünlandbestand vorhanden sind. Und wir werden aber auch auf Wiesen, die fast gar kein Potenzial, Grünlandpotenzial mehr haben, Arten wieder ansiedeln, zum Beispiel mit einer Schlitznachsaat. Und auf der anderen Seite die Arten wieder rauszukitzeln aus der Wiese, beispielsweise mit einer Winterweide. Das führen wir jetzt schon seit 2 Jahren durch. Also einmal die Pflege und einmal das aktive Wiedereinbringen von Saatgut.
1: Die Teilnehmer konnten viele interessante Pflanzen auf den Wiesen der Elbaue entdecken. Unzählige spannende Arten mit noch spannenderen Geschichten wachsen hier. Einen besonderen Hingucker gab es dann sozusagen als krönenden Abschluss zu sehen.
2: Heute zum Beispiel ein Highlight ist die sibirische Schwertlilie. Das ist eine Art, die historisch relativ noch gut verbreitet in unseren Wiesen vorkam, in den Wiesen des Überflutungsgrünlandes der Elbe und heute relativ selten wird. Und ein Ziel ist auch, solche alten extensiven Wiesenarten, die auch eine bestimmte Nutzung bedürfen, wieder im Gebiet vermehrt anzusiedeln.
1: Für Botaniker Hendrik Panach ist das Blaue Bandprojekt des WWF zur Auenrenaturierung an der mittleren Elbe eine absolute Herzensangelegenheit.
2: Das ist eigentlich eine ganz einfache Sache. Unsere Arten im Grünland, die stammen eigentlich aus unseren alten Wäldern. Also die hat nicht irgendwann ein Mensch dort hingesät, sondern es gab früher Waldtypen, die diese Arten beherbergten. Und als der Mensch anfing zu roden und für die Landschaft die Wiesen und für sein Vieh die Wiesen zu bewirtschaften, da wuchsen denn diese Arten in einer bestimmten Nutzungsform auch in den Wiesen. Und wenn wir heute diese Wiesen nicht mehr dementsprechend nutzen, dann ist es so, dass viele von diesen Pflanzengesellschaften, aber auch Arten verloren gehen werden.
1: Um genau das zu verhindern, ist der WWF auf einer Fläche von rund 2300 Hektar entlang der mittleren Elbe aktiv, um wilde Auenlandschaften wiederherzustellen. Oberstes Ziel ist es, den Zustand der Auen im gesamten Gebiet langfristig so zu verbessern, dass die Auen dort die Zustandsklasse sehr gering verändert erreichen. Noch ungefähr 9 Jahre dauert es, bis die Bundesgartenschau in Dessau-Roßlau stattfindet. Doch auch jetzt wird und wurde sich schon intensiv mit der Buga 2035 in der Bauhausstadt beschäftigt. Am 5. und 6. Juni lud die Stadt zur 3. Innovationswerkstatt ein.

0: Das Oberthema diesmal war Kommunikation.
1: Es ging darum, einerseits, was können wir für interessante Geschichten erzählen, die eben Menschen nach Dessau-Roßlau zur Buga locken, die das Ganze interessant machen. Aber es ging auch sehr stark darum, wie nehmen wir die Menschen in Dessau-Roßlau mit? Wie machen wir sie, wie gewinnen wir sie als Mitmacher und Mitmacherinnen? Wie machen wir sie zu Gastgebenden auch für die Buga?
0: Am ersten Tag der Innovationswerkstatt gab es Impulsvorträge und Podiumsdiskussionen mit Experten. Wie zufrieden waren die Organisatoren dabei mit der Bürgerbeteiligung?
1: Ich würde sagen, es ist immer besser geworden im Laufe der 3 Werkstätten. Gestern waren etwa 100 Leute da, die sich die Impulse für Innovationen angehört haben, die die Expertinnen, die wir eingeladen hatten, gegeben haben. Aber vor allem haben wir ganz tolle Menschen, Bürgerinnen und Bürger, die hier über 1,5 Tage in der Werkstatt mitgearbeitet haben und ihr Wissen zu Dessau-Roßlau eingebracht haben und mit dem Wissen der Expertinnen und Experten zusammengebracht haben. Und ich glaube, daraus sind gute Projektideen entstanden.
0: Am zweiten Werkstatttag wurden dann die Arbeitsergebnisse im Bauhausmuseum vorgestellt und man zog ein Fazit. Insgesamt wurden 5 Projektideen während der dritten Buga-Werkstatt entwickelt.
1: Eine ging darum, wie können wir wirklich niedrigschwellig auf die Menschen in Dessau-Roßlau zugehen und sie für die Idee, bei der Buga mitzumachen, gewinnen. Sie auch zu informieren überhaupt, dass es möglich ist, mitzumachen. Und da war die Idee, einen Buga-Bauwagen aufzustellen, der durch die Stadtteile fährt und wirklich vor Ort dann die Menschen zum Mitmachen animiert. Eine weitere ganz wichtige Idee war, wirklich die Kinder und Jugendlichen viel stärker anzusprechen, über die Schulen zu versuchen, wirklich alle Kinder und Jugendlichen hier in Dessau-Roßlau zu erreichen, denn schließlich sind diejenigen, die älter werden und quasi, das Ganze stand unter dem Slogan, eine Generation wird Buga, also sie jetzt schon frühzeitig mitzunehmen, damit auch sie sich dann mit diesem Projekt identifizieren und Lust haben, dabei zu sein. Dann ging es auch nochmal um die ganzen Institutionen und Vereine und die Wirtschaft, die ganzen Akteure in der Wirtschaft oder auch in der Kunst und Kultur, auch die alle werden gebraucht für die Buga. Und in einer Projektidee haben wir uns damit beschäftigt, wie wir es schaffen, auch da alle zum Mitmachen zu gewinnen. Und ich glaube, was so ein bisschen über allem Stand heute war, dass aus dem Slogan »Eine Stadt wird Buga« eigentlich eine Stadt macht Buga werden sollte.
0: Bis die Bundesgartenschau dann in der Doppelstadt an Elbe und Mulde stattfindet, geht noch einige Zeit ins Land. Wie gehen die konkreten Vorbereitungen für die Buga 2035 nun nach den 3 Werkstätten weiter?
1: Wir werden jetzt erstmal die ganzen Ergebnisse dieser Werkstätten dokumentieren. Es wird ein kleines Heft geben, wirklich, wo alle Ideen nochmal ausführlich beschrieben sind, wo wir auch die Ideen der Bürgerinnen und Bürger, die über die Webseite des Werkraums eingebracht wurden, nochmal für alle zugänglich machen. Und dann ist, glaube ich, ganz klar geworden aus diesen Innovationswerkstätten, dass es eben weitergehen muss und die Projektideen zeigen auf, wie es weitergehen kann, die Menschen in Dessau-Roßlau einzubinden. Und ansonsten muss man natürlich sagen, die Innovationswerkstätten waren ja auch dazu da, Grundsätze und Leitlinien aufzuzeigen, die wichtig sind für die Realisierungswettbewerbe, die von der Stadt jetzt ausgeschrieben werden, um erste Projekte der Buga anzugehen. Und auch da werden wir eben entsprechend das rausfiltern, was dafür wichtig ist.
0: Mit großen Schritten geht Dessau-Roßlau in Richtung der Buga 2035. Was uns genau in 9 Jahren bei der Gartenschau erwartet, ist noch nicht klar. Eines ist aber gewiss, den Weg dahin kann die Stadtgemeinschaft nur gemeinsam gehen.
2: Anhalt Sport richtet auch in diesem Jahr wieder das internationale Leichtathletik-Meeting aus. Am 19. Juni ist es soweit. Zum 28. Mal trifft sich die nationale und internationale Leichtathletik-Elite in Dessau-Roßlau. Das Anhalt-Meeting hat sich über die Jahre zu einer festen Größe im deutschen Leichtathletik-Kalender entwickelt. Insgesamt 166 Athleten gehen in diesem Jahr an den Start.

0: hat.
1: Unter diesen 166 Athleten sind halt auch Top-Athleten. Malaika Mihambo, die deutsche Weitspringerin, Olympiasiegerin, Weltmeisterin, Europameisterin, viele, viele Titel, tritt, glaube ich, zum sechsten Mal hier in das Meeting an. Also das ist schon eigentlich sensationell. Gina Lückenkämper zum vierten Mal hintereinander im Dessauer Stadion. Nur an diesen beiden Beispielen, und könnte man noch viele, viele andere aufzählen, zeigt, dass also Weltklasseathleten immer wieder den Weg nach Dessau finden oder auf unsere Einladung auch folgen. Und das alleine ist schon eine hohe Würdigung, Anerkennung dessen, was wir hier seit 28 Jahren tun, mit vielen, vielen Partnern. Also die Zuschauer können sich auf Spitzenleichtathletik freuen. Wenige Wochen vor der Europameisterschaft in Birmingham ist das auch eine Standortbestimmung. Es gab in den letzten Wochen und Tagen schon die ersten Meetings, wo auch viele Bestleistungen, persönliche Bestleistungen sogar aufgestellt wurden von Sprintern.
2: Seit fast 3 Jahrzehnten kommen Spitzensportler aus aller Welt nach Dessau. Das Publikum und die besondere Atmosphäre im Stadion werden von den Athleten immer wieder gelobt. Jahr für Jahr verfolgen rund 4000 Zuschauer die Wettkämpfe vor Ort. In insgesamt 13 Disziplinen messen sich die Sportler und kämpfen um Bestleistungen und persönliche Rekorde.
1: Wir haben ja immer Disziplinen, die in Dessau gut realisierbar sind, neben, sagen wir, traditionellen Sprintdisziplinen, 100 Meter Sprint, sowohl bei den Männern als auch bei den Frauen, ist im Portfolio oder im Konzept enthalten. Und mit Gina Lückenkämper die beste Sprinterin Europas und die beste Deutschlands. Und viele gute Sprinterinnen sind im 100 Meter Sprintwettbewerb und auch im 200 Meter Wettbewerb der Frauen. Auch bei den Männern sind viele gute Athleten da, die mit einer Bestzeit von 10:05 und bei guten Wind- und Wetterbedingungen ist da natürlich auch noch viel mehr möglich. Zum Beispiel 800 Meter der Männer haben wir, ich glaube, 4 Athleten, die Bestzeiten 1:42, 1:43 haben, also Weltklassezeiten. Die auch nicht in jedem Meeting, selbst in Diamonds League, nicht immer und ständig gelaufen werden. Und wir haben 400 Meter Feld der Männer, ist sehr gut besetzt. Der Weitsprung der Männer, wir haben aus Kuba einen Olympia-Silbermedaillengewinner von 2021 Tokio hier am Start mit einer Bestweite von 8,39 Meter und weitere 3 Springer mit einer Bestleistung von über 8 Metern.
2: Doch beim Anhalt-Meeting stehen nicht nur erfahrene Profis im Mittelpunkt. Bereits ab 16 Uhr beginnt das Jugendprogramm. Junge Talente erhalten hier die Möglichkeit, sich auf großer Bühne zu präsentieren.
1: Wo wir aber auch großen Wert darauf legen, ist natürlich, den Nachwuchs mit einzubinden in das Leichtathletik-Meeting. Dass gerade im Nachwuchsbereich die jungen Sportler sowohl in den normalen Disziplinen, die wir im Rahmenprogramm seit Jahren haben, wie zum Beispiel Speer für die U16, U18, U20, Speer 100 Meter, Weitsprung 800 Meter. Das werden wir auch in diesem Jahr wieder haben, in einer engen Zusammenarbeit mit dem Leichtathletikverband Sachsen-Anhalt, die diesen Vorwettkampf organisieren. Stand jetzt waren schon über 70 gemeldete Teilnehmer, Tendenz weiter steigend. Also wahrscheinlich so um die 100 junge Talente, aber nicht nur aus Sachsen-Anhalt, aus ganz Mitteldeutschland, teilweise auch von Mecklenburg-Vorpommern waren oft Athleten hier, von Niedersachsen oder Nordrhein-Westfalen, also teilweise deutschlandweit. Auch die jungen Athleten solch einen internationalen Wettbewerb oder Meeting nutzen, um sich sozusagen, um diese Atmosphäre aufzusaugen, einen Wettkampf zu gestalten, um sozusagen neben Olympiasiegern, Weltmeistern oder Weltklasse-Sportlern auf der Anlage zu sein.
2: Ein besonderer Höhepunkt ist auch in diesem Jahr wieder das Finale des Nachwuchswettbewerbs Anhalt sucht den Supersprinter. Mehr als 1000 Kinder haben zuvor bei Ausscheidungswettbewerben in Dessau und Wittenberg ihr Können auf der Sprintstrecke unter Beweis gestellt. Die Besten jedes Grundschuljahrgangs konnten sich für das große Finale am Meetingtag qualifizieren. Die Vorbereitungen für das Meeting laufen über viele Monate. Rund 200 ehrenamtliche Helfer sorgen am Veranstaltungstag für einen reibungslosen Ablauf. Dabei setzt Anhaltssport seit Jahren auf die enge Zusammenarbeit mit wichtigen Partnern wie dem Leichtathletikverband Sachsen-Anhalt oder dem LAC Dessau. Doch auch die Finanzierung spielt eine entscheidende Rolle.
1: Wenn wir Weltklasse-Athleten und Super-Athleten aus aller Welt hier im Stadion erleben wollen, das kostet natürlich eine Organisation auch Geld. Dazu braucht man Partner. Und da haben wir mit dem Land Sachsen-Anhalt, mit Lotto Toto Sachsen-Anhalt, mit der Stadt Dessau, mit den wichtigen Hauptsponsoren, mit den wichtigen regionalen Hauptsponsoren der Stadtsparkasse Dessau und den Stadtwerken und weiteren 30 Partnern, die zum Teil seit vielen, vielen Jahren, wie Mercedes zum Beispiel, Autohaus Peter seit vielen Jahren auch dabei oder Rotkegel. Und wie gesagt, 30 kann sie hier nicht alle aufzählen. Sind wir aber sehr, sehr dankbar, dass diese Partner natürlich die Qualität dieser internationalen Veranstaltung erkannt haben und die aber maßgeblich durch ihr Engagement mit prägen. Und ohne diese Partner wäre es überhaupt gar nicht möglich, solch ein renommiertes internationales Leichtathletik-Meeting auf die Beine zu stellen.
2: Sportfans sollten sich dieses Highlight nicht entgehen lassen. Die ersten Vorläufe starten am 19. Juni um 18.15 Uhr, die offizielle Eröffnung folgt um 18.30 Uhr. Den Abschluss bilden die Siegerehrungen sowie ein Höhenfeuerwerk gegen 22 Uhr. Wer live dabei sein möchte, kann noch Tickets erwerben. Sitzplätze auf der Haupttribüne sind online bei Ticketmaster sowie in der Touristinformation und im Verbindungspunkt erhältlich. Die Stehplätze im Stadion sind kostenfrei.

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1: Vom 19. bis zum 21. Juni steht der Chorgesang in Dessau-Roßlau im Mittelpunkt. Die Stadt ist Gastgeber der Landeschortage Sachsen-Anhalt. Wieso man sich die Doppelstadt an Elbe und Mulde für das besondere musikalische Highlight rausgesucht hat, weiß Peter Grunwald, Vizepräsident des Landesmusikrats.
2: Beim Landesmusikrat haben wir sehr genau beobachtet, wie damals die Tage der Chor- und Orchestermusik gelaufen sind. Ich selbst war auch hier mit einem Ensemble und mit dem Drum Circle und habe gemerkt, dass Dessau sich dafür ganz wunderbar eignet. Erstens war gutes Wetter, zweitens war einfach der Marktplatz immer belebt und es gab immer ganz hervorragende offene Ohren und Augen. Und das Flair und die Unterstützung durch die Stadt haben uns Mut gemacht, bei der Stadt zu fragen, ob man die Landeschortage 2026 hier veranstalten darf.
1: Unter der Schirmherrschaft von Sachsen-Anhalts Kulturminister Rainer Robra erwartet die Besucher ein vollgepacktes Wochenende mit zahlreichen musikalischen Leckerbissen. Eröffnet wird das Ganze am Freitag, den 19. Juni, mit dem Juniorchorfest für Grundschulen. Am Samstag findet dann das Landeschorfest statt. Es wird ein abwechslungsreicher Tag mit Chormusik in der Marienkirche sowie auf dem Marktplatz. Höhepunkt wird das Festkonzert um 18 Uhr. Der Sonntag steht dann im Zeichen des Landeschorwettbewerbs. In verschiedenen Kategorien treten Chöre an und werden von einer Fachjury bewertet. Das festliche Wochenende soll die verschiedenen Chöre im Land ins Rampenlicht rücken und auf ihre tolle ehrenamtliche Arbeit hinweisen.
2: Es gibt zum Glück in ganz Deutschland und in der ganzen Welt und natürlich auch in Sachsen-Anhalt und auch in Dessau-Roßlau Chöre, in denen sich Menschen zum Singen zusammentreffen. Und wenn man dann wieder noch die Chöre, die es gibt, sich zusammentreffen bringen kann, dass die miteinander auf Bühnen stehen und sich gegenseitig ihre Programme vorsingen und Zuhörer entweder mit einstimmen oder auch dann zuhören, dann ist das die Intention eines Chorfestes. Und der Chorwettbewerb dient dazu, dass die Chöre auch mal vor einer Fachjury Farbe bekennen. Und zeigen, ob sie die Musik richtig interpretieren, ob die Töne richtig gesungen werden. Und wenn sie dann sogar noch eine Nominierung für die nächste Ebene, den bundesweiten Chorwettbewerb, bekommen können, dann ist das die Aufgabe bei dem Chorwettbewerb. Und das Junior-Chorfest sorgt dafür, dass Grundschulchöre auch wieder miteinander singen und was Neues lernen.
1: Den feierlichen Abschluss der Chortage gibt es am Sonntag um 18 Uhr mit dem Preisträgerkonzert im Hugo-Junkers-Saal im Golfpark. Die besten Chöre, die am Landeschorwettbewerb teilgenommen haben, präsentieren sich dann erneut. Für 3 Tage wird in Dessau-Roßlau im Juni also der Chorgesang zelebriert und gemeinsam gesungen. Peter Grunwald vom Landesmusikrat hofft, dass Veranstaltungen dieser Art auch den gesellschaftlichen Zusammenhalt im Land stärken.
2: Wir haben ja zum Glück alle eine Stimme mitbekommen. Das heißt, wir brauchen uns kein Instrument zu besorgen, man muss nicht lange zur Musikschule gehen. Man hat seine Stimme immer dabei. Und es ist etwas sehr emotional Verbindendes, was nebenbei auch noch dafür sorgen kann, dass ein gesellschaftlicher Zusammenhalt sich von ganz alleine ergibt. Und wenn man weiß, dass bei der Entwicklung des Kindes im Mutterleib die Ohren das Erste sind, was funktioniert, kann einem schon klar sein, dass Singen, Sprechen, Kommunizieren und nicht auf Smartphone starren wesentliche Voraussetzungen sind, dass man ein vernünftiger Mensch wird. Also so gesehen haben werdende Mütter eine ganz, ganz hohe Chance, Gesellschaftsfähigkeit von Kindern zu stärken, indem sie einfach schon ganz früh anfangen zu singen. Egal, was sie singen. Hauptsache singen überhaupt. Und deswegen denke ich, ist es gut, dass eine Stadt wie Dessau-Roßlau das unterstützt und wir versuchen mit einem Chorfest diese Form von Miteinander singen zu unterstützen.
1: Der Eintritt zu sämtlichen Veranstaltungen bei den Landeschortagen ist frei. Es lohnt sich also definitiv vom 19. bis zum 21. Juni das musikalische Highlight in der Innenstadt zu besuchen. Auf der Internetseite des Landesmusikrats gibt es einen ausführlichen Überblick über das gesamte Programm. Der Countdown läuft. In 4 Wochen startet das Stadtfest 2026 und verwandelt die Dessauer Innenstadt wieder in einen lebendigen Treffpunkt für Jung und Alt. Seit Monaten laufen die Vorbereitungen auf Hochtouren.
0: Unser Stadtfest hat eine langjährige Tradition. Also es geht ja schon über Jahrzehnte, dass wir im Juli gemeinsam feiern. Und ich freue mich sehr, dass es auch in diesem Jahr wieder so hervorragend organisiert ist. Vom 3. bis zum 5. Juli wird wieder ein großartiges Programm hier auf der Zerbster Straße und in den Nebenstraßen stattfinden. Die Leute können gemeinsam feiern, ein tolles Bühnenprogramm erleben. Es ist für alle Generationen etwas dabei, für die ganz Kleinen bis zu den ganz Großen. Und man kann gemeinsam Kultur genießen, Kulinarik genießen und eben einfach Spaß und Freude miteinander haben.
3: Die Vorbereitungen sind soweit getroffen, dass wir jetzt in den Feinjustierungen sind. Und dann werden wir am Freitag planmäßig, so wie vorgesehen, in dem Gebiet in der Zerbster Straße, wie 225, rüberziehen bis in den Mühlensinsel, wo dann das praktisch der Rummel ist, also das alte Festgebiet 225 wieder bespielen.
1: Das Stadtfest hat sich über die Jahre zu einer der beliebtesten Veranstaltungen in Dessau-Roßlau entwickelt und begeistert regelmäßig Besucher aus der gesamten Region. Auch in diesem Jahr kann sich die Stadtmarketinggesellschaft Dessau-Roßlau als Veranstalter wieder auf eine gute Zusammenarbeit mit der Stadt Dessau-Roßlau sowie den Stadtwerken Dessau verlassen.
4: Wir sind ein Herzstück in Dessau-Roßlau. Ne? Wir leben mit den Bürgerinnen und Bürgern und natürlich ist das ein Geben und Nehmen an vielen Stellen. Uns ist das wichtig, dass wir eine hohe Lebensqualität hier haben. Und so ein Stadtfest im Sommer, in den Sommerferien gehört natürlich dazu. Und das ist schön, wie unser Oberbürgermeister auch gerade sagte, dass wir das gemeinsam machen. Das ist die Stadtwerke, das Team der Stadtwerke, das Team der Stadtmarketinggesellschaft und natürlich darf man auch immer nicht vergessen, das Kulturamt hier mit dem Olaf Bülow und vielen anderen, die hier ganz aktiv zusammenwirken, aber auch zum Beispiel eine Stadtpflege, weil der Müll kommt ja nicht von selber weg. Ne? Das ist eine Teamarbeit und das ist uns wichtig.
3: Wir sind sehr froh, dass alle Partner, die wir einladen konnten, uns unterstützt haben, dass wir die Festivitäten an den jeweiligen drei Tagen, die sind ja an verschiedene Zielgruppen gerichtet, auch bespielen können, dass alle mitmachen und alle auch in der Vorbereitung sich sehr engagiert haben. Das hilft uns auch für die Frage, nämlich der Herangehensweise. Wir haben ja dieses Jahr in Vorbereitung auch die Sicherheitsdinge nochmal klären müssen, wie bei jeder größeren Festveranstaltung. Das ist sehr ordentlich durchgelaufen und auch sehr detailliert abgestimmt.
1: Egal ob tagsüber oder Programme am Abend, für jeden ist etwas dabei. Neben zahlreichen Live-Acts auf mehreren Bühnen, kulinarischen Angeboten und natürlich auch dem beliebten Rummel auf der Mühleninsel dürfen sich die Besucher auf ein spannendes Festwochenende freuen.
4: Wir starten Freitag so gegen 17 Uhr. Hier mit dem Thorsten Ziegler auf der Bühne wieder, der als DJ auflegt, so ein bisschen in Warm-up organisiert für die Bürgerinnen und Bürger. Dann 18 Uhr Rockpirat. 22 Uhr Haus Kasper, das schöne Haus und Tech-Beats, die hier dann dargestellt werden. Am Samstag, das ist immer so unsere Herzensangelegenheit als Stadtwerke, starten wir ja mit unserem klassischen Sport- und Familientag. Wir haben ein ganz tolles Programm für Jugendliche, für Kinder hier auf dem Marktplatz. Und wir präsentieren die Vereine auf der Bühne, beziehungsweise die Vereine präsentieren sich und da sind die Eltern da, da sind viele kleine Kinder, größere Kinder, ganz unterschiedliche, ob das ein Bewegungskombinat, ein LAC ist, in Arazu Taekwondo, die hier eine ganz tolle Sache machen und die Kinder freuen sich. Das ist einfach, das finde ich immer ganz, ganz klasse, weil das gehört dazu. Wir sind in den Ferien, wir sind im Sommer und die Kinder zeigen, was sie gelernt haben, was sie machen, was denen Spaß macht. Wir haben ja dieses Jahr auch ein Stadtwerke-Jubiläum und haben uns dann am Nachmittag noch eine kleine besondere Sache organisiert bzw. ausgedacht. Die halten wir noch ein bisschen verdeckt. Bin mal gespannt, wie es läuft. Aber das wird so gegen 17.15 Uhr stattfinden. Dann geht es in den Abend rein. Wir haben dann 19 Uhr Hardy und Nele, Party Admiral im Folgenden, so ab etwa 20 Uhr. Und unser Hauptact am Samstag 21.45 Uhr ist Mia und Bent. Bin mal gespannt. Wird sicher wieder ein absoluter Kracher werden. Sonntag starten wir dann entsprechend wieder hier mit dem Schlagergarten. Der ist ja schon bekannt aus den Vorjahren. Das geht wieder um 11 los. Natürlich begleitet mit ein bisschen DJ, mit Rahmenprogramm. Aber natürlich auch alle anderen Stände im Umkreis des Marktplatzes. Der Stadtwerke Arena sind wir auch ganz besonders stolz drauf. Finden ja wieder statt. Wir haben 15 Uhr am Nachmittag den Kuchenanschnitt im Rahmen unseres Jubiläums, wie gerade erwähnt, 35 Jahre Stadtwerke. Das ist ja doch schon eine ganz, ganz lange Zeit. Und am Sonntag dann unser Hauptakt Ella Endlich und Band, die ab 16 Uhr hier auch nochmal, denke ich, ein schönes Rahmenprogramm abgibt. Wir freuen uns auf gutes Wetter. Aber das Wetter ist nie schlecht, wenn ja nur die Kleidung. Und es wird sicher ein ganz, ganz tolles Programm. Wir freuen uns alle und laden alle Bürgerinnen und Bürger ein.
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1: Was können uns Wiesen alles erzählen? Mit dieser Frage beschäftigten sich Teilnehmer einer Wanderung am 31. Mai. Der WWF Deutschland lud dazu nach Großkühnau ein. Gemeinsam mit Botaniker Hendrik Panach wurden die Wiesen der Elbaue erkundet. Der WWF hat im Bereich der mittleren Elbe das Projekt Blaues Band ins Leben gerufen.
2: Da steht in einem Projekt Bestandteil zentral das Grünland oder das Kulturgrasland in der Aue und die Entwicklung und die Pflege. Und wir wollen uns anschauen mit den Leuten, wie artenreich Wiesen sein können, wenn sie langfristig auch gut gepflegt wurden. Und auch Maßnahmen, die dazu führen werden, das Grünland unten wieder artenreicher zu machen.
1: Mehrere Interessierte nahmen an der kostenfreien Wanderung teil und konnten dabei viel Neues über die Elbaue und die konkreten Schutzmaßnahmen des WWFs lernen.
2: Also wir haben eigentlich zwei verschiedene Maßnahmen. Man nutzt das Potenzial, was noch aus dem ehemaligen wirtschaftsintensiven Wirtschaftsgrünland da ist, also Arten, die noch in dem Grünlandbestand vorhanden sind. Und wir werden aber auch auf Wiesen, die fast gar kein Potenzial, Grünlandpotenzial mehr haben, Arten wieder ansiedeln, zum Beispiel mit einer Schlitznachsaat. Und auf der anderen Seite die Arten wieder rauszukitzeln aus der Wiese, beispielsweise mit einer Winterweide. Das führen wir jetzt schon seit 2 Jahren durch. Also einmal die Pflege und einmal das aktive Wiedereinbringen von Saatgut.
1: Die Teilnehmer konnten viele interessante Pflanzen auf den Wiesen der Elbaue entdecken. Unzählige spannende Arten mit noch spannenderen Geschichten wachsen hier. Einen besonderen Hingucker gab es dann sozusagen als krönenden Abschluss zu sehen.
2: Heute zum Beispiel ein Highlight ist die sibirische Schwertlilie. Das ist eine Art, die historisch relativ noch gut verbreitet in unseren Wiesen vorkam, in den Wiesen des Überflutungsgrünlandes der Elbe und heute relativ selten wird. Und ein Ziel ist auch, solche alten extensiven Wiesenarten, die auch eine bestimmte Nutzung bedürfen, wieder im Gebiet vermehrt anzusiedeln.
1: Für Botaniker Hendrik Panach ist das Blaue Bandprojekt des WWF zur Auenrenaturierung an der mittleren Elbe eine absolute Herzensangelegenheit.
2: Das ist eigentlich eine ganz einfache Sache. Unsere Arten im Grünland, die stammen eigentlich aus unseren alten Wäldern. Also die hat nicht irgendwann ein Mensch dort hingesät, sondern es gab früher Waldtypen, die diese Arten beherbergten. Und als der Mensch anfing zu roden und für die Landschaft die Wiesen und für sein Vieh die Wiesen zu bewirtschaften, da wuchsen denn diese Arten in einer bestimmten Nutzungsform auch in den Wiesen. Und wenn wir heute diese Wiesen nicht mehr dementsprechend nutzen, dann ist es so, dass viele von diesen Pflanzengesellschaften, aber auch Arten verloren gehen werden.
1: Um genau das zu verhindern, ist der WWF auf einer Fläche von rund 2300 Hektar entlang der mittleren Elbe aktiv, um wilde Auenlandschaften wiederherzustellen. Oberstes Ziel ist es, den Zustand der Auen im gesamten Gebiet langfristig so zu verbessern, dass die Auen dort die Zustandsklasse sehr gering verändert erreichen. Noch ungefähr 9 Jahre dauert es, bis die Bundesgartenschau in Dessau-Roßlau stattfindet. Doch auch jetzt wird und wurde sich schon intensiv mit der Buga 2035 in der Bauhausstadt beschäftigt. Am 5. und 6. Juni lud die Stadt zur 3. Innovationswerkstatt ein.

0: Das Oberthema diesmal war Kommunikation.
1: Es ging darum, einerseits, was können wir für interessante Geschichten erzählen, die eben Menschen nach Dessau-Roßlau zur Buga locken, die das Ganze interessant machen. Aber es ging auch sehr stark darum, wie nehmen wir die Menschen in Dessau-Roßlau mit? Wie machen wir sie, wie gewinnen wir sie als Mitmacher und Mitmacherinnen? Wie machen wir sie zu Gastgebenden auch für die Buga?
0: Am ersten Tag der Innovationswerkstatt gab es Impulsvorträge und Podiumsdiskussionen mit Experten. Wie zufrieden waren die Organisatoren dabei mit der Bürgerbeteiligung?
1: Ich würde sagen, es ist immer besser geworden im Laufe der 3 Werkstätten. Gestern waren etwa 100 Leute da, die sich die Impulse für Innovationen angehört haben, die die Expertinnen, die wir eingeladen hatten, gegeben haben. Aber vor allem haben wir ganz tolle Menschen, Bürgerinnen und Bürger, die hier über 1,5 Tage in der Werkstatt mitgearbeitet haben und ihr Wissen zu Dessau-Roßlau eingebracht haben und mit dem Wissen der Expertinnen und Experten zusammengebracht haben. Und ich glaube, daraus sind gute Projektideen entstanden.
0: Am zweiten Werkstatttag wurden dann die Arbeitsergebnisse im Bauhausmuseum vorgestellt und man zog ein Fazit. Insgesamt wurden 5 Projektideen während der dritten Buga-Werkstatt entwickelt.
1: Eine ging darum, wie können wir wirklich niedrigschwellig auf die Menschen in Dessau-Roßlau zugehen und sie für die Idee, bei der Buga mitzumachen, gewinnen. Sie auch zu informieren überhaupt, dass es möglich ist, mitzumachen. Und da war die Idee, einen Buga-Bauwagen aufzustellen, der durch die Stadtteile fährt und wirklich vor Ort dann die Menschen zum Mitmachen animiert. Eine weitere ganz wichtige Idee war, wirklich die Kinder und Jugendlichen viel stärker anzusprechen, über die Schulen zu versuchen, wirklich alle Kinder und Jugendlichen hier in Dessau-Roßlau zu erreichen, denn schließlich sind diejenigen, die älter werden und quasi, das Ganze stand unter dem Slogan, eine Generation wird Buga, also sie jetzt schon frühzeitig mitzunehmen, damit auch sie sich dann mit diesem Projekt identifizieren und Lust haben, dabei zu sein. Dann ging es auch nochmal um die ganzen Institutionen und Vereine und die Wirtschaft, die ganzen Akteure in der Wirtschaft oder auch in der Kunst und Kultur, auch die alle werden gebraucht für die Buga. Und in einer Projektidee haben wir uns damit beschäftigt, wie wir es schaffen, auch da alle zum Mitmachen zu gewinnen. Und ich glaube, was so ein bisschen über allem Stand heute war, dass aus dem Slogan »Eine Stadt wird Buga« eigentlich »Eine Stadt macht Buga« werden sollte.
0: Bis die Bundesgartenschau dann in der Doppelstadt an Elbe und Mulde stattfindet, geht noch einige Zeit ins Land. Wie gehen die konkreten Vorbereitungen für die Buga 2035 nun nach den 3 Werkstätten weiter?
1: Wir werden jetzt erstmal die ganzen Ergebnisse dieser Werkstätten dokumentieren. Es wird ein kleines Heft geben, wirklich, wo alle Ideen nochmal ausführlich beschrieben sind, wo wir auch die Ideen der Bürgerinnen und Bürger, die über die Webseite des Werkraums eingebracht wurden, nochmal für alle zugänglich machen. Und dann ist, glaube ich, ganz klar geworden aus diesen Innovationswerkstätten, dass es eben weitergehen muss. Und die Projektideen zeigen auf, wie es weitergehen kann, die Menschen in Dessau-Roßlau einzubinden. Und ansonsten muss man natürlich sagen, die Innovationswerkstätten waren ja auch dazu da, Grundsätze und Leitlinien aufzuzeigen, die wichtig sind für die Realisierungswettbewerbe, die von der Stadt jetzt ausgeschrieben werden, um erste Projekte der Buga anzugehen. Und auch da werden wir eben entsprechend das rausfiltern, was dafür wichtig ist.
0: Mit großen Schritten geht Dessau-Roßlau in Richtung der Buga 2035. Was uns genau in 9 Jahren bei der Gartenschau erwartet, ist noch nicht klar. Eines ist aber gewiss, den Weg dahin kann die Stadtgemeinschaft nur gemeinsam gehen.
2: Anhalt Sport richtet auch in diesem Jahr wieder das internationale Leichtathletik-Meeting aus. Am 19. Juni ist es soweit. Zum 28. Mal trifft sich die nationale und internationale Leichtathletik-Elite in Dessau-Roßlau. Das Anhalt-Meeting hat sich über die Jahre zu einer festen Größe im deutschen Leichtathletik-Kalender entwickelt. Insgesamt 166 Athleten gehen in diesem Jahr an den Start.

0: Unter diesen 166 Athleten sind halt auch Top-Athleten. Malaika Mihambo, die deutsche Weitspringerin, Olympiasiegerin, Weltmeisterin, Europameisterin, viele, viele Titel, tritt, glaube ich, zum sechsten Mal hier in das Dubai-Meeting an. Also das ist schon eigentlich sensationell. Gina Lückenkämper zum vierten Mal hintereinander im Dessauer Stadion. Nur an diesen beiden Beispielen, und könnte man noch viele, viele andere aufzählen, zeigt, dass also Weltklasseathleten immer wieder den Weg nach Dessau finden oder auf unsere Einladung auch folgen. Und das allein ist schon eine hohe Würdigung, Anerkennung dessen, was wir hier seit 28 Jahren tun, mit vielen, vielen Partnern. Also die Zuschauer können sich auf Spitzenleichtathletik freuen. Wenige Wochen vor der Europameisterschaft in Birmingham ist das auch eine Standortbestimmung. Es gab in den letzten Wochen und Tagen schon die ersten Meetings, wo auch viele Bestleistungen, persönliche Bestleistungen sogar aufgestellt wurden von Sprintern.
1: Seit fast 3 Jahrzehnten kommen Spitzensportler aus aller Welt nach Dessau. Das Publikum und die besondere Atmosphäre im Stadion werden von den Athleten immer wieder gelobt. Jahr für Jahr verfolgen rund 4000 Zuschauer die Wettkämpfe vor Ort. In insgesamt 13 Disziplinen messen sich die Sportler und kämpfen um Bestleistungen und persönliche Rekorde.
0: Wir haben ja immer Disziplinen, die in Dessau gut realisierbar sind, neben, sagen wir, traditionellen Sprintdisziplinen. 100 Meter Sprint, sowohl bei den Männern als auch bei den Frauen, ist im Portfolio oder im Konzept enthalten. Und mit Gina Lückenkämper, die beste Sprinterin Europas und die beste Deutschlands. Und viele gute Sprinterinnen sind im 100 Meter Sprintwettbewerb und auch im 200 Meter Wettbewerb der Frauen. Auch bei den Männern sind viele gute Athleten da, die mit einer Bestzeit von 10:05 und bei guten Wind- und Wetterbedingungen ist da natürlich auch noch viel mehr möglich. Zum Beispiel im 800 Meter der Männer haben wir, ich glaube, 4 Athleten, die Bestzeiten 1:42, 1:43 haben, also Weltklasse-Zeiten, die auch nicht in jedem Meeting, selbst in Diamonds League, nicht immer und ständig gelaufen werden. Und wir haben 400 Meter Feld der Männer, ist sehr gut besetzt. Der Weitsprung der Männer, wir haben aus Kuba einen Olympia-Silbermedaillengewinner von 2021 Tokio hier am Start mit einer Bestweite von 8,39 Meter. Und weitere 3 Springer mit einer Bestleistung von über 8 Metern.
1: Doch beim Anhalt-Meeting stehen nicht nur erfahrene Profis im Mittelpunkt. Bereits ab 16 Uhr beginnt das Jugendprogramm. Junge Talente erhalten hier die Möglichkeit, sich auf großer Bühne zu präsentieren.
0: Wo wir aber auch großen Wert darauf legen, ist natürlich, den Nachwuchs mit einzubinden in das Leichtathletik-Meeting. Dass gerade im Nachwuchsbereich die jungen Sportler sowohl in den normalen Disziplinen, die wir im Rahmenprogramm seit Jahren haben, wie zum Beispiel Speer für die U16, U18, U20, Speer 100 Meter Weitsprung, 800 Meter, das werden wir auch in diesem Jahr wieder haben in einer engen Zusammenarbeit mit dem Leichtathletikverband Sachsen-Anhalt, die diesen Vorwettkampf organisieren. Stand jetzt waren schon über 70 gemeldete Teilnehmer, Tendenz weiter steigend. Also wahrscheinlich so um die 100 junge Talente aber nicht nur aus Sachsen-Anhalt, aus ganz Mitteldeutschland, teilweise auch von Mecklenburg-Vorpommern waren oft Athleten hier, von Niedersachsen oder Nordrhein-Westfalen, also teilweise deutschlandweit, auch die jungen Athleten solch einen internationalen Wettbewerb oder Meeting nutzen, um sich sozusagen, um diese Atmosphäre aufzusaugen, einen Wettkampf zu gestalten, um sozusagen neben Olympiasiegern, Weltmeistern oder Weltklasse-Sportlern auf der Anlage zu sein.
1: Ein besonderer Höhepunkt ist auch in diesem Jahr wieder das Finale des Nachwuchswettbewerbs Anhalt sucht den Supersprinter. Mehr als 1000 Kinder haben zuvor bei Ausscheidungswettbewerben in Dessau und Wittenberg ihr Können auf der Sprintstrecke unter Beweis gestellt. Die Besten jedes Grundschuljahrgangs konnten sich für das große Finale am Meetingtag qualifizieren. Die Vorbereitungen für das Meeting laufen über viele Monate.

0: Hauptsponsoren, mit den wichtigen regionalen Hauptsponsoren der Stadtsparkasse Dessau und den Stadtwerken und weiteren 30 Partnern, die zum Teil seit vielen, vielen Jahren, wie Mercedes zum Beispiel, oder Ost-Peter seit vielen Jahren auch dabei, oder Rotkegel. Und wie gesagt, 30 kann sie hier nicht alle aufzählen. Sind wir aber sehr, sehr dankbar, dass diese Partner natürlich die Qualität dieser internationalen Veranstaltung erkannt haben und die aber maßgeblich durch ihr Engagement mit prägen. Und ohne diese Partner wäre es überhaupt gar nicht möglich, solch ein renommiertes internationales Leichtathletik-Meeting auf die Beine zu stellen.
1: Sportfans sollten sich dieses Highlight nicht entgehen lassen. Die ersten Vorläufe starten am 19. Juni um 18.15 Uhr. Die offizielle Eröffnung folgt um 18.30 Uhr. Den Abschluss bilden die Siegerehrungen sowie ein Höhenfeuerwerk gegen 22 Uhr. Wer live dabei sein möchte, kann noch Tickets erwerben. Sitzplätze auf der Haupttribüne sind online bei Ticketmaster sowie in der Touristinformation und im Verbindungspunkt erhältlich. Die Stehplätze im Stadion sind kostenfrei.

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1: Vom 19. bis zum 21. Juni steht der Chorgesang in Dessau-Roßlau im Mittelpunkt. Die Stadt ist Gastgeber der Landeschortage Sachsen-Anhalt. Wieso man sich die Doppelstadt an Elbe und Mulde für das besondere musikalische Highlight rausgesucht hat, weiß Peter Grunwald, Vizepräsident des Landesmusikrats.
2: Beim Landesmusikrat haben wir sehr genau beobachtet, wie damals die Tage der Chor- und Orchestermusik gelaufen sind. Ich selbst war auch hier mit einem Ensemble und mit dem Drum Circle und habe gemerkt, dass Dessau sich dafür ganz wunderbar eignet. Erstens war gutes Wetter, zweitens war einfach der Marktplatz immer belebt und es gab immer ganz hervorragende offene Ohren und Augen. Und das Flair und die Unterstützung durch die Stadt waren uns, haben uns Mut gemacht, bei der Stadt zu fragen, ob man die Landeschortage 2026 hier veranstalten darf.
1: Unter der Schirmherrschaft von Sachsen-Anhalts Kulturminister Rainer Robra erwartet die Besucher ein vollgepacktes Wochenende mit zahlreichen musikalischen Leckerbissen. Eröffnet wird das Ganze am Freitag, den 19. Juni, mit dem Juniorchorfest für Grundschulen. Am Samstag findet dann das Landeschorfest statt. Es wird ein abwechslungsreicher Tag mit Chormusik in der Marienkirche sowie auf dem Marktplatz. Höhepunkt wird das Festkonzert um 18 Uhr. Der Sonntag steht dann im Zeichen des Landeschorwettbewerbs. In verschiedenen Kategorien treten Chöre an und werden von einer Fachjury bewertet. Das festliche Wochenende soll die verschiedenen Chöre im Land ins Rampenlicht rücken und auf ihre tolle ehrenamtliche Arbeit hinweisen.
2: Es gibt zum Glück in ganz Deutschland und in der ganzen Welt und natürlich auch in Sachsen-Anhalt und auch in Dessau-Roßlau Chöre, in denen sich Menschen zum Singen zusammentreffen. Und wenn man dann wieder noch die Chöre, die es gibt, sich zusammentreffen bringen kann, dass die miteinander auf Bühnen stehen und sich gegenseitig ihre Programme vorsingen und Zuhörer entweder mit einstimmen oder auch dann zuhören, dann ist das die Intention eines Chorfestes. Und der Chorwettbewerb dient dazu, dass die Chöre auch mal vor einer Fachjury Farbe bekennen. Und zeigen, ob sie die Musik richtig interpretieren, ob die Töne richtig gesungen werden. Und wenn sie dann sogar noch eine Nominierung für die nächste

0: erste Ebene, den bundesweiten Chorwettbewerb bekommen können, dann ist das die Aufgabe bei dem Chorwettbewerb. Und das Junior-Chorfest sorgt dafür, dass Grundschulchöre auch wieder miteinander singen und was Neues lernen.
1: Den feierlichen Abschluss der Chortage gibt es am Sonntag um 18 Uhr mit dem Preisträgerkonzert im Hugo-Junkers-Saal im Golfpark. Die besten Chöre, die am Landeschorwettbewerb teilgenommen haben, präsentieren sich dann erneut. Für 3 Tage wird in Dessau-Roßlau im Juni also der Chorgesang zelebriert und gemeinsam gesungen. Peter Grunwald vom Landesmusikrat hofft, dass Veranstaltungen dieser Art auch den gesellschaftlichen Zusammenhalt im Land stärken.
0: Wir haben ja zum Glück alle eine Stimme mitbekommen. Das heißt, wir brauchen uns kein Instrument zu besorgen, man muss nicht lange zur Musikschule gehen. Man hat seine Stimme immer dabei. Und es ist etwas sehr emotional Verbindendes, was nebenbei auch noch dafür sorgen kann, dass ein gesellschaftlicher Zusammenhalt sich von ganz alleine ergibt. Und wenn man weiß, dass bei der Entwicklung des Kindes im Mutterleib die Ohren das Erste sind, was funktioniert, kann einem schon klar sein, dass Singen, Sprechen, Kommunizieren und nicht auf Smartphone starren wesentliche Voraussetzungen sind, dass man ein vernünftiger Mensch wird. Also so gesehen haben werdende Mütter eine ganz, ganz hohe Chance, Gesellschaftsfähigkeit von Kindern zu stärken, indem sie einfach schon ganz früh anfangen zu singen. Egal, was sie singen. Hauptsache singen überhaupt. Und deswegen denke ich, ist es gut, dass eine Stadt wie das Roßlau das unterstützt und wir versuchen mit einem Chorfest diese Form von Miteinander singen zu unterstützen.
1: Der Eintritt zu sämtlichen Veranstaltungen bei den Landeschortagen ist frei. Es lohnt sich also definitiv vom 19. bis zum 21. Juni das musikalische Highlight in der Innenstadt zu besuchen. Auf der Internetseite des Landesmusikrats gibt es einen ausführlichen Überblick über das gesamte Programm. Der Countdown läuft. In 4 Wochen startet das Stadtfest 2026 und verwandelt die Dessauer Innenstadt wieder in einen lebendigen Treffpunkt für Jung und Alt. Seit Monaten laufen die Vorbereitungen auf Hochtouren.
2: Unser Stadtfest hat eine langjährige Tradition. Also es geht ja schon über Jahrzehnte, dass wir im Juli gemeinsam feiern. Und ich freue mich sehr, dass es auch in diesem Jahr wieder so hervorragend organisiert ist. Vom 3. bis zum 5. Juli wird wieder ein großartiges Programm hier auf der Zerbster Straße und in den Nebenstraßen stattfinden. Die Leute können gemeinsam feiern, ein tolles Bühnenprogramm erleben. Es ist für alle Generationen etwas dabei, für die ganz Kleinen bis zu den ganz Großen. Und man kann gemeinsam Kultur genießen, Kulinarik genießen und eben einfach Spaß und Freude miteinander haben.
3: Die Vorbereitungen sind so weit getroffen, dass wir jetzt in den Feinjustierungen sind und dann werden wir am Freitag planmäßig, so wie vorgesehen, in dem Gebiet in der Zerbster Straße wie 225 rüberziehen bis in den Mühlensinsel, wo dann das praktisch der Rummel ist, also das alte Festgebiet 225 wieder bespielen.
1: Das Stadtfest hat sich über die Jahre zu einer der beliebtesten Veranstaltungen in Dessau-Roßlau entwickelt und begeistert regelmäßig Besucher aus der gesamten Region. Auch in diesem Jahr kann sich die Stadtmarketinggesellschaft Dessau-Roßlau als Veranstalter wieder auf eine gute Zusammenarbeit mit der Stadt Dessau-Roßlau sowie den Stadtwerken Dessau verlassen.
4: Wir sind ein Herzstück in Dessau-Roßlau. Ne? Wir leben mit den Bürgerinnen und Bürgern und natürlich ist das ein Geben und Nehmen an vielen Stellen. Uns ist das wichtig, dass wir eine hohe Lebensqualität hier haben. Und so ein Stadtfest im Sommer, in den Sommerferien gehört natürlich dazu. Und das ist schön, wie unser Oberbürgermeister auch gerade sagte, dass wir das gemeinsam machen. Das ist die Stadtwerke, das Team der Stadtwerke, das Team der Stadtmarketinggesellschaft und natürlich darf man auch immer nicht vergessen, das Kulturamt hier mit dem Olaf Bülow und vielen anderen, die hier ganz aktiv zusammenwirken, aber auch zum Beispiel eine Stadtpflege, weil der Müll kommt ja nicht von selber weg. Ne? Das ist eine Teamarbeit und das ist uns wichtig.
3: Wir sind sehr froh, dass alle Partner, die wir einladen konnten, uns unterstützt haben, dass wir die Festivitäten an den jeweiligen 3 Tagen, die sind ja an verschiedene Zielgruppen gerichtet, auch bespielen können, dass alle mitmachen und alle auch in der Vorbereitung sich sehr engagiert haben. Das hilft uns auch für die Frage, nämlich der Herangehensweise. Wir haben ja dieses Jahr in Vorbereitung auch die Sicherheitsdinge nochmal klären müssen, wie bei jeder größeren Festveranstaltung. Das ist sehr ordentlich durchgelaufen und auch sehr detailliert abgestimmt.
1: Egal ob tagsüber oder Programme am Abend, für jeden ist etwas dabei. Neben zahlreichen Live-Acts auf mehreren Bühnen, kulinarischen Angeboten und natürlich auch dem beliebten Rummel auf der Mühleninsel dürfen sich die Besucher auf ein spannendes Festwochenende freuen.
4: Wir starten Freitag so gegen 17 Uhr. Hier mit dem Thorsten Ziegler auf der Bühne wieder, der als DJ auflegt, so ein bisschen ein Warm-up organisiert für die Bürgerinnen und Bürger. Dann 18 Uhr Rockpirat. 22 Uhr Haus Kasper, das schöne Haus- und Tech-Beats, die hier dann dargestellt werden. Am Samstag, das ist immer so unsere Herzensangelegenheit als Stadtwerke, starten wir ja mit unserem klassischen Sport- und Familientag. Wir haben ein ganz tolles Programm für Jugendliche, für Kinder hier auf dem Marktplatz. Und wir präsentieren die Vereine auf der Bühne, beziehungsweise die Vereine präsentieren sich. Und da sind die Eltern da, da sind viele kleine Kinder, größere Kinder, ganz unterschiedliche, ob das ein Bewegungskombinat, ein LAC ist, in Arazu Taekwondo, die hier eine ganz tolle Sache machen. Und die Kinder freuen sich. Das ist einfach, das finde ich immer ganz, ganz klasse, weil das gehört dazu. Wir sind in den Ferien, wir sind im Sommer und die Kinder zeigen, was sie gelernt haben, was sie machen, was denen Spaß macht. Wir haben ja dieses Jahr auch ein Stadtwerke-Jubiläum und haben uns dann am Nachmittag noch eine kleine besondere Sache organisiert bzw. ausgedacht. Die halten wir noch ein bisschen verdeckt. Bin mal gespannt, wie es läuft. Aber das wird so gegen 17.15 Uhr stattfinden. Dann geht es in den Abend rein. Wir haben dann 19 Uhr Hardy und Nele, Party Admiral im Folgenden, so ab etwa 20 Uhr. Und unser Hauptact am Samstag 21.45 Uhr ist Mia und Band. Bin mal gespannt. Wird sicher wieder ein absoluter Kracher werden. Sonntag starten wir dann entsprechend wieder hier mit dem Schlagergarten. Der ist ja schon bekannt aus den Vorjahren. Das geht wieder um 11 los. Natürlich begleitet mit ein bisschen DJ, mit einem Rahmenprogramm. Aber natürlich auch alle anderen Stände im Umkreis des Marktplatz, der Stadtwerke Arena, sind wir auch ganz besonders stolz drauf, finden ja wieder statt. Wir haben 15 Uhr am Nachmittag den Kuchenanschnitt im Rahmen unseres Jubiläums, wie gerade erwähnt, 35 Jahre Stadtwerke. Das ist ja doch schon eine ganz, ganz lange Zeit. Und am Sonntag dann unser Hauptact Ella Endlich und Band, die ab 16 Uhr hier auch nochmal, denke ich, ein schönes Rahmenprogramm abgibt. Wir freuen uns auf gutes Wetter, aber das Wetter ist nie schlecht, wenn ja nur die Kleidung. Und es wird sicher ein ganz, ganz tolles Programm. Wir freuen uns alle und laden alle Bürgerinnen und Bürger ein.
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1: Was können uns Wiesen alles erzählen? Mit dieser Frage beschäftigten sich Teilnehmer einer Wanderung am 31. Mai. Der WWF Deutschland lud dazu nach Großkühnau ein. Gemeinsam mit Botaniker Hendrik Panach wurden die Wiesen der Elbaue erkundet. Der WWF hat im Bereich der mittleren Elbe das Projekt Blaues Band ins Leben gerufen.
2: Da steht in einem Projekt Bestandteil zentral das Grünland oder das Kulturgrasland in der Aue und die Entwicklung und die Pflege. Und wir wollen uns anschauen mit den Leuten, wie artenreich Wiesen sein können, wenn sie langfristig auch gut gepflegt wurden. Und auch Maßnahmen, die dazu führen werden, das Grünland unten wieder artenreicher zu machen.
1: Mehrere Interessierte nahmen an der kostenfreien Wanderung teil und konnten dabei viel Neues über die Elbaue und die konkreten Schutzmaßnahmen des WWFs lernen.
2: Also wir haben eigentlich zwei verschiedene Maßnahmen. Man nutzt das Potenzial, was noch aus dem ehemaligen wirtschaftsintensiven Wirtschaftsgrünland da ist, also Arten, die noch in dem Grünlandbestand vorhanden sind. Und wir werden aber auch auf Wiesen, die fast gar kein Potenzial, Grünlandpotenzial mehr haben, Arten wieder ansiedeln, zum Beispiel mit einer Schlitznachsaat. Und auf der anderen Seite die Arten wieder rauszukitzeln aus der Wiese, beispielsweise mit einer Winterweide. Das führen wir jetzt schon seit 2 Jahren durch. Also einmal die Pflege und einmal das aktive Wiedereinbringen von Saatgut.
1: Die Teilnehmer konnten viele interessante Pflanzen auf den Wiesen der Elbaue entdecken. Unzählige spannende Arten mit noch spannenderen Geschichten wachsen hier. Einen besonderen Hingucker gab es dann sozusagen als krönenden Abschluss zu sehen.
2: Heute zum Beispiel ein Highlight ist die sibirische Schwertlilie. Das ist eine Art, die historisch relativ noch gut verbreitet in unseren Wiesen vorkam, in den Wiesen des Überflutungsgrünlandes der Elbe und heute relativ selten wird. Und ein Ziel ist auch, solche alten extensiven Wiesenarten, die auch eine bestimmte Nutzung bedürfen, wieder im Gebiet vermehrt anzusiedeln.
1: Für Botaniker Hendrik Panach ist das Blaue Bandprojekt des WWF zur Auenrenaturierung an der mittleren Elbe eine absolute Herzensangelegenheit.
2: Das ist eigentlich eine ganz einfache Sache. Unsere Arten im Grünland, die stammen eigentlich aus unseren alten Wäldern. Also die hat nicht irgendwann ein Mensch dort hingesät, sondern es gab früher Waldtypen, die diese Arten beherbergten. Und als der Mensch anfing zu roden und für die Landschaft die Wiesen und für sein Vieh die Wiesen zu bewirtschaften, da wuchsen denn diese Arten in einer bestimmten Nutzungsform auch in den Wiesen. Und wenn wir heute diese Wiesen nicht mehr dementsprechend nutzen, dann ist es so, dass viele von diesen Pflanzengesellschaften, aber auch Arten verloren gehen werden.
1: Um genau das zu verhindern, ist der WWF auf einer Fläche von rund 2300 Hektar entlang der mittleren Elbe aktiv, um wilde Auenlandschaften wiederherzustellen. Oberstes Ziel ist es, den Zustand der Auen im gesamten Gebiet langfristig so zu verbessern, dass die Auen dort die Zustandsklasse sehr gering verändert erreichen. Noch ungefähr 9 Jahre dauert es, bis die Bundesgartenschau in Dessau-Roßlau stattfindet. Doch auch jetzt wird und wurde sich schon intensiv mit der Buga 2035 in der Bauhausstadt beschäftigt. Am 5. und 6. Juni lud die Stadt zur 3. Innovationswerkstatt ein. Das Oberthema diesmal war Kommunikation.
3: Es ging darum, einerseits, was können wir für interessante Geschichten erzählen, die eben Menschen nach Dessau-Roßlau zur Buga locken, die das Ganze interessant machen. Aber es ging auch sehr stark darum, wie nehmen wir die Menschen in Dessau-Roßlau mit? Wie machen wir sie, wie gewinnen wir sie als Mitmacher und Mitmacherinnen? Wie machen wir sie zu Gastgebenden auch für die Buga?
1: Am ersten Tag der Innovationswerkstatt gab es Impulsvorträge und Podiumsdiskussionen mit Experten. Wie zufrieden waren die Organisatoren dabei mit der Bürgerbeteiligung?
3: Ich würde sagen, es ist immer besser geworden im Laufe der 3 Werkstätten.

0: Gestern waren etwa 100 Leute da, die sich die Impulse für Innovationen angehört haben, die die Expertinnen, die wir eingeladen hatten, gegeben haben. Aber vor allem haben wir ganz tolle Menschen, Bürgerinnen und Bürger, die hier über 1,5 Tage in der Werkstatt mitgearbeitet haben und ihr Wissen zu Dessau-Roßlau eingebracht haben und mit dem Wissen der Expertinnen und Experten zusammengebracht haben. Und ich glaube, daraus sind gute Projektideen entstanden.
1: Am zweiten Werkstatttag wurden dann die Arbeitsergebnisse im Bauhausmuseum vorgestellt und man zog ein Fazit. Insgesamt wurden 5 Projektideen während der dritten Buga-Werkstatt entwickelt.
0: Eine ging darum, wie können wir wirklich niedrigschwellig auf die Menschen in Dessau-Roßlau zugehen und sie für die Idee, bei der Buga mitzumachen, gewinnen. Sie auch zu informieren überhaupt, dass es möglich ist, mitzumachen. Und da war die Idee, einen Buga-Bauwagen aufzustellen, der durch die Stadtteile fährt und wirklich vor Ort dann die Menschen zum Mitmachen animiert. Eine weitere ganz wichtige Idee war, wirklich die Kinder und Jugendlichen viel stärker anzusprechen, über die Schulen zu versuchen, wirklich alle Kinder und Jugendlichen hier in Dessau-Roßlau zu erreichen, denn schließlich sind diejenigen, die älter werden und quasi, das Ganze stand unter dem Slogan, eine Generation wird Buga, also sie jetzt schon frühzeitig mitzunehmen, damit auch sie sich dann mit diesem Projekt identifizieren und Lust haben, dabei zu sein. Dann ging es auch nochmal um die ganzen Institutionen und Vereine und die Wirtschaft, die ganzen Akteure in der Wirtschaft oder auch in der Kunst und Kultur, auch die alle werden gebraucht für die Buga. Und in einer Projektidee haben wir uns damit beschäftigt, wie wir es schaffen, auch da alle zum Mitmachen zu gewinnen. Und ich glaube, was so ein bisschen über allem Stand heute war, dass aus dem Slogan »Eine Stadt wird Buga« eigentlich »Eine Stadt macht Buga« werden sollte.
1: Bis die Bundesgartenschau dann in der Doppelstadt an Elbe und Mulde stattfindet, geht noch einige Zeit ins Land. Wie gehen die konkreten Vorbereitungen für die Buga 2035 nun nach den 3 Werkstätten weiter?
0: Wir werden jetzt erstmal die ganzen Ergebnisse dieser Werkstätten dokumentieren. Es wird ein kleines Heft geben, wirklich, wo alle Ideen nochmal ausführlich beschrieben sind, wo wir auch die Ideen der Bürgerinnen und Bürger, die über die Webseite des Werkraums eingebracht wurden, nochmal für alle zugänglich machen. Und dann ist, glaube ich, ganz klar geworden aus diesen Innovationswerkstätten, dass es eben weitergehen muss und die Projektideen zeigen auf, wie es weitergehen kann, die Menschen in Dessau-Roßlau einzubinden. Und ansonsten muss man natürlich sagen, die Innovationswerkstätten waren ja auch dazu da, Grundsätze und Leitlinien aufzuzeigen, die wichtig sind für die Realisierungswettbewerbe, die von der Stadt jetzt ausgeschrieben werden, um erste Projekte der Buga anzugehen. Und auch da werden wir eben entsprechend das rausfiltern, was dafür wichtig ist.
1: Mit großen Schritten geht Dessau-Roßlau in Richtung der Buga 2035. Was uns genau in 9 Jahren bei der Gartenschau erwartet, ist noch nicht klar. Eines ist aber gewiss, den Weg dahin kann die Stadtgemeinschaft nur gemeinsam gehen.
2: Anhalt Sport richtet auch in diesem Jahr wieder das internationale Leichtathletik-Meeting aus. Am 19. Juni ist es soweit. Zum 28. Mal trifft sich die nationale und internationale Leichtathletik-Elite in Dessau-Roßlau. Das Anhalt-Meeting hat sich über die Jahre zu einer festen Größe im deutschen Leichtathletik-Kalender entwickelt. Insgesamt 166 Athleten gehen in diesem Jahr an den Start.
3: Unter diesen 166 Athleten sind halt auch Top-Athleten. Malaika Mehambo, die deutsche Weitspringerin, Olympiasiegerin, Weltmeisterin, Europameisterin. Viele, viele Titel, tritt, glaube ich, zum 6. Mal hier in Dessau beim Meeting an. Also das ist schon eigentlich sensationell. Gina Lückenkämper zum 4. Mal hintereinander im Dessauer Stadion. Nur an diesen beiden Beispielen, und könnte man noch viele, viele andere aufzählen, zeigt, dass also Weltklasseathleten immer wieder den Weg nach Dessau finden oder auf unsere Einladung auch folgen. Und das alleine ist schon eine hohe Würdigung, Anerkennung dessen, was wir hier seit 28 Jahren tun, mit vielen, vielen Partnern. Die Zuschauer können sich auf

0: Spitzenleichtathletik freuen. Wenige Wochen vor der Europameisterschaft in Birmingham ist das auch eine Standortbestimmung. Es gab in den letzten Wochen und Tagen schon die ersten Meetings, wo auch viele Bestleistungen, persönliche Bestleistungen sogar aufgestellt wurden von Sprintern.
1: Seit fast 3 Jahrzehnten kommen Spitzensportler aus aller Welt nach Dessau. Das Publikum und die besondere Atmosphäre im Stadion werden von den Athleten immer wieder gelobt. Jahr für Jahr verfolgen rund 4000 Zuschauer die Wettkämpfe vor Ort. In insgesamt 13 Disziplinen messen sich die Sportler und kämpfen um Bestleistungen und persönliche Rekorde.
0: Wir haben ja immer Disziplinen, die in Dessau gut realisierbar sind, neben sagen wir, traditionellen Sprintdisziplinen, 100 Meter Sprint, sowohl bei den Männern als auch bei den Frauen, ist im Portfolio oder im Konzept enthalten. Und mit Gina Lückenkämper die beste Sprinterin Europas und die beste Deutschlands. Und viele gute Sprinterinnen sind im 100 Meter Sprintwettbewerb und auch im 200 Meter Wettbewerb der Frauen. Auch bei den Männern sind viele gute Athleten da, die mit einer Bestzeit von 10,05 und bei guten Wind- und Wetterbedingungen ist da natürlich auch noch viel mehr möglich. Zum Beispiel im 800 Meter der Männer haben wir, ich glaube, 4 Athleten, die Bestzeiten 1,42, 1,43 haben, also Weltklasse-Zeiten. Die auch nicht in jedem Meeting, selbst in Diamonds League, nicht immer und ständig gelaufen werden. Und wir haben 400 Meter Feld der Männer, ist sehr gut besetzt. Der Weitsprung der Männer, wir haben aus Kuba einen Olympia-Silbermedaillengewinner von 2021 Tokio hier am Start mit einer Bestweite von 8,39 Meter und weitere 3 Springer mit einer Bestleistung von über 8 Metern.
1: Doch beim Anhalt-Meeting stehen nicht nur erfahrene Profis im Mittelpunkt. Bereits ab 16 Uhr beginnt das Jugendprogramm. Junge Talente erhalten hier die Möglichkeit, sich auf großer Bühne zu präsentieren.
0: Wo wir aber auch großen Wert darauf legen, ist natürlich, den Nachwuchs mit einzubinden in das Leichtathletik-Meeting. Dass gerade im Nachwuchsbereich die jungen Sportler sowohl in den normalen Disziplinen, die wir im Rahmenprogramm seit Jahren haben, wie zum Beispiel Speer für die U16, U18, U20, Speer 100 Meter, Weitsprung 800 Meter. Das werden wir auch in diesem Jahr wieder haben, in einer engen Zusammenarbeit mit dem Leichtathletikverband Sachsen-Anhalt, die diesen Vorwettkampf organisieren. Stand jetzt waren schon über 70 gemeldete Teilnehmer, Tendenz weiter steigend. Also wahrscheinlich so um die 100 junge Talente, aber nicht nur aus Sachsen-Anhalt, aus ganz Mitteldeutschland. Teilweise auch von Mecklenburg-Vorpommern waren oft Athleten hier, von Niedersachsen oder Nordrhein-Westfalen, also teilweise deutschlandweit. Auch die jungen Athleten solch einen internationalen Wettbewerb oder Meeting nutzen, um sich sozusagen, um diese Atmosphäre aufzusaugen, einen Wettkampf zu gestalten, um sozusagen neben Olympiasiegern, Weltmeistern oder Weltklasse-Sportlern auf der Anlage zu sein.
1: Ein besonderer Höhepunkt ist auch in diesem Jahr wieder das Finale des Nachwuchswettbewerbs Anhalt sucht den Supersprinter. Mehr als 1000 Kinder haben zuvor bei Ausscheidungswettbewerben in Dessau und Wittenberg ihr Können auf der Sprintstrecke unter Beweis gestellt. Die Besten jedes Grundschuljahrgangs konnten sich für das große Finale am Meetingtag qualifizieren. Die Vorbereitungen für das Meeting laufen über viele Monate. Rund 200 ehrenamtliche Helfer sorgen am Veranstaltungstag für einen reibungslosen Ablauf. Dabei setzt Anhalt Sport seit Jahren auf die enge Zusammenarbeit mit wichtigen Partnern wie dem Leichtathletikverband Sachsen-Anhalt oder dem LAC Dessau. Doch auch die Finanzierung spielt eine entscheidende Rolle.
0: Wenn wir Weltklasse-Athleten und Superathleten aus aller Welt hier im Stadion erleben wollen, das kostet natürlich eine Organisation auch Geld. Dazu braucht man Partner. Und da haben wir mit dem Land Sachsen-Anhalt, mit Lotto Toto Sachsen-Anhalt, mit der Stadt Dessau, mit den wichtigen Hauptsponsoren

0: Sponsoren, mit den wichtigen regionalen Hauptsponsoren der Stadtsparkasse Dessau und den Stadtwerken und weiteren 30 Partnern, die zum Teil seit vielen, vielen Jahren, wie Mercedes zum Beispiel, oder Ospeter seit vielen Jahren auch dabei oder Rotkegel. Und wie gesagt, 30 kann sie hier nicht alle aufzählen. Sind wir aber sehr, sehr dankbar, dass diese Partner natürlich die Qualität dieser internationalen Veranstaltung erkannt haben und die aber maßgeblich durch ihr Engagement mit prägen. Und ohne diese Partner wäre es überhaupt gar nicht möglich, solch ein renommiertes internationales Leichtathletik-Meeting auf die Beine zu stellen.
1: Sportfans sollten sich dieses Highlight nicht entgehen lassen. Die ersten Vorläufe starten am 19. Juni um 18.15 Uhr. Die offizielle Eröffnung folgt um 18.30 Uhr. Den Abschluss bilden die Siegerehrungen sowie ein Höhenfeuerwerk gegen 22 Uhr. Wer live dabei sein möchte, kann noch Tickets erwerben. Sitzplätze auf der Haupttribüne sind online bei Ticketmaster sowie in der Touristinformation und im Verbindungspunkt erhältlich. Die Stehplätze im Stadion sind kostenfrei.

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1: Vom 19. bis zum 21. Juni steht der Chorgesang in Dessau-Roßlau im Mittelpunkt. Die Stadt ist Gastgeber der Landeschortage Sachsen-Anhalt. Wieso man sich die Doppelstadt an Elbe und Mulde für das besondere musikalische Highlight rausgesucht hat, weiß Peter Grunwald, Vizepräsident des Landesmusikrats.
2: Beim Landesmusikrat haben wir sehr genau beobachtet, wie damals die Tage der Chor- und Orchestermusik gelaufen sind. Ich selbst war auch hier mit einem Ensemble und mit dem Drum Circle und habe gemerkt, dass Dessau sich dafür ganz wunderbar eignet. Erstens war gutes Wetter, zweitens war einfach der Marktplatz immer belebt und es gab immer ganz hervorragende offene Ohren und Augen. Und das Flair und die Unterstützung durch die Stadt haben uns Mut gemacht, bei der Stadt zu fragen, ob man die Landeschortage 2026 hier veranstalten darf.
1: Unter der Schirmherrschaft von Sachsen-Anhalts Kulturminister Rainer Robra erwartet die Besucher ein vollgepacktes Wochenende mit zahlreichen musikalischen Leckerbissen. Eröffnet wird das Ganze am Freitag, den 19. Juni, mit dem Juniorchorfest für Grundschulen. Am Samstag findet dann das Landeschorfest statt. Es wird ein abwechslungsreicher Tag mit Chormusik in der Marienkirche sowie auf dem Marktplatz. Höhepunkt wird das Festkonzert um 18 Uhr. Der Sonntag steht dann im Zeichen des Landeschorwettbewerbs. In verschiedenen Kategorien treten Chöre an und werden von einer Fachjury bewertet. Das festliche Wochenende soll die verschiedenen Chöre im Land ins Rampenlicht rücken und auf ihre tolle ehrenamtliche Arbeit hinweisen.
2: Es gibt zum Glück in ganz Deutschland und in der ganzen Welt und natürlich auch in Sachsen-Anhalt und auch in Dessau-Roßlau Chöre, in denen sich Menschen zum Singen zusammentreffen. Und wenn man dann wieder noch die Chöre, die es gibt, sich zusammentreffen bringen kann, dass die miteinander auf Bühnen stehen und sich gegenseitig ihre Programme vorsingen und Zuhörer entweder mit einstimmen oder auch dann zuhören, dann ist das die Intention eines Chorfestes. Und der Chorwettbewerb dient dazu, dass die Chöre auch mal vor einer Fachjury Farbe bekennen. Und zeigen, ob sie die Musik richtig interpretieren, ob die Töne richtig gesungen werden. Und wenn sie dann sogar noch eine Nominierung für die nächste

0: diese Ebene, den bundesweiten Chorwettbewerb bekommen können, dann ist das die Aufgabe bei dem Chorwettbewerb. Und das Junior-Chorfest sorgt dafür, dass Grundschulchöre auch wieder miteinander singen und was Neues lernen.
1: Den feierlichen Abschluss der Chortage gibt es am Sonntag um 18 Uhr mit dem Preisträgerkonzert im Hugo-Junkers-Saal im Golfpark. Die besten Chöre, die am Landeschorwettbewerb teilgenommen haben, präsentieren sich dann erneut. Für 3 Tage wird in Dessau-Roßlau im Juni also der Chorgesang zelebriert und gemeinsam gesungen. Peter Grunwald vom Landesmusikrat hofft, dass Veranstaltungen dieser Art auch den gesellschaftlichen Zusammenhalt im Land stärken.
0: Wir haben ja zum Glück alle eine Stimme mitbekommen. Das heißt, wir brauchen uns kein Instrument zu besorgen, man muss nicht lange zur Musikschule gehen. Man hat seine Stimme immer dabei. Und es ist etwas sehr emotional Verbindendes, was nebenbei auch noch dafür sorgen kann, dass ein gesellschaftlicher Zusammenhalt sich von ganz alleine ergibt. Und wenn man weiß, dass bei der Entwicklung des Kindes im Mutterleib die Ohren das Erste sind, was funktioniert, kann einem schon klar sein, dass Singen, Sprechen, Kommunizieren und nicht auf Smartphone starren wesentliche Voraussetzungen sind, dass man ein vernünftiger Mensch wird. Also so gesehen haben werdende Mütter eine ganz, ganz hohe Chance, Gesellschaftsfähigkeit von Kindern zu stärken, indem sie einfach schon ganz früh anfangen zu singen. Egal, was sie singen. Hauptsache singen überhaupt. Und deswegen denke ich, ist es gut, dass eine Stadt wie das Roßlau das unterstützt und wir versuchen mit einem Chorfest diese Form von Miteinander singen zu unterstützen.
1: Der Eintritt zu sämtlichen Veranstaltungen bei den Landeschortagen ist frei. Es lohnt sich also definitiv vom 19. bis zum 21. Juni das musikalische Highlight in der Innenstadt zu besuchen. Auf der Internetseite des Landesmusikrats gibt es einen ausführlichen Überblick über das gesamte Programm. Der Countdown läuft. In 4 Wochen startet das Stadtfest 2026 und verwandelt die Dessauer Innenstadt wieder in einen lebendigen Treffpunkt für Jung und Alt. Seit Monaten laufen die Vorbereitungen auf Hochtouren.
2: Unser Stadtfest hat eine langjährige Tradition. Also es geht ja schon über Jahrzehnte, dass wir im Juli gemeinsam feiern. Und ich freue mich sehr, dass es auch in diesem Jahr wieder so hervorragend organisiert ist. Vom 3. bis zum 5. Juli wird wieder ein großartiges Programm hier auf der Zerbster Straße und in den Nebenstraßen stattfinden. Die Leute können gemeinsam feiern, ein tolles Bühnenprogramm erleben. Es ist für alle Generationen etwas dabei, für die ganz Kleinen bis zu den ganz Großen. Und man kann gemeinsam Kultur genießen, Kulinarik genießen und eben einfach Spaß und Freude miteinander haben.
3: Die Vorbereitungen sind soweit getroffen, dass wir jetzt in den Feinjustierungen sind und dann werden wir am Freitag planmäßig, so wie vorgesehen, in dem Gebiet in der Zerbster Straße, wie 225, rüberziehen bis in den Mühlensinsel, wo dann das praktisch der Rummel ist, also das alte Festgebiet 225 wieder bespielen.
1: Das Stadtfest hat sich über die Jahre zu einer der beliebtesten Veranstaltungen in Dessau-Roßlau entwickelt und begeistert regelmäßig Besucher aus der gesamten Region. Auch in diesem Jahr kann sich die Stadtmarketinggesellschaft Dessau-Roßlau als Veranstalter wieder auf eine gute Zusammenarbeit mit der Stadt Dessau-Roßlau sowie den Stadtwerken Dessau verlassen.
4: Wir sind ein Herzstück in Dessau-Roßlau. Ne? Wir leben mit den Bürgerinnen und Bürgern und natürlich ist das ein Geben und Nehmen an vielen Stellen. Uns ist das wichtig, dass wir eine hohe Lebensqualität hier haben. Und so ein Stadtfest im Sommer, in den Sommerferien gehört natürlich dazu. Und das ist schön, wie unser Oberbürgermeister auch gerade sagte, dass wir das gemeinsam machen. Das ist die Stadtwerke, das Team der Stadtwerke, das Team der Stadtmarketinggesellschaft und natürlich darf man auch immer nicht vergessen, das Kulturamt hier mit dem Olaf Bülow und vielen anderen, die hier ganz aktiv zusammenwirken, aber auch zum Beispiel eine Stadtpflege, weil der Müll kommt ja nicht von selber weg. Ne? Das ist eine Teamarbeit und das ist uns wichtig.
3: Wir sind sehr froh, dass alle Partner, die wir einladen konnten, uns unterstützt haben, dass wir die Festivitäten an den jeweiligen 3 Tagen, die sind ja an verschiedene Zielgruppen gerichtet, auch bespielen können, dass alle mitmachen und alle auch in der Vorbereitung sich sehr engagiert haben. Das hilft uns auch für die Frage, nämlich der Herangehensweise. Wir haben ja dieses Jahr in Vorbereitung auch die Sicherheitsdinge nochmal klären müssen.

0: wie bei jeder größeren Festveranstaltung. Das ist sehr ordentlich durchgelaufen und auch sehr detailliert abgestimmt.
1: Egal ob tagsüber oder Programme am Abend, für jeden ist etwas dabei. Neben zahlreichen Live-Acts auf mehreren Bühnen, kulinarischen Angeboten und natürlich auch dem beliebten Rummel auf der Mühleninsel dürfen sich die Besucher auf ein spannendes Festwochenende freuen.
2: Wir starten Freitag so gegen 17 Uhr. Hier mit dem Thorsten Ziegler auf der Bühne wieder, der als DJ auflegt, so ein bisschen ein Warm-up organisiert für die Bürgerinnen und Bürger. Dann 18 Uhr Rockpirat. 22 Uhr Haus Kasper, das schöne Haus- und Tech-Beats, die hier dann dargestellt werden. Am Samstag, das ist immer so unsere Herzensangelegenheit als Stadtwerke, starten wir ja mit unserem klassischen Sport- und Familientag. Wir haben ein ganz tolles Programm für Jugendliche, für Kinder hier auf dem Marktplatz. Und wir präsentieren die Vereine auf der Bühne, beziehungsweise die Vereine präsentieren sich und da sind die Eltern da, da sind viele kleine Kinder, größere Kinder, ganz unterschiedliche, ob das ein Bewegungskombinat, ein LAC ist, in Arazu Taekwondo, die hier eine ganz tolle Sache machen und die Kinder freuen sich. Das ist einfach, das finde ich immer ganz, ganz klasse, weil das gehört dazu. Wir sind in den Ferien, wir sind im Sommer und die Kinder zeigen, was sie gelernt haben, was sie machen, was denen Spaß macht. Wir haben ja dieses Jahr auch ein Stadtwerke-Jubiläum und haben uns dann am Nachmittag noch eine kleine besondere Sache organisiert bzw. ausgedacht. Die halten wir noch ein bisschen verdeckt. Bin mal gespannt, wie es läuft. Aber das wird so gegen 17.15 Uhr stattfinden. Dann geht es in den Abend rein. Wir haben dann 19 Uhr Hardy und Nele, Party Admiral im Folgenden, so ab etwa 20 Uhr. Und unser Hauptact am Samstag 21.45 Uhr ist Mia und Band. Bin mal gespannt. Wird sicher wieder ein absoluter Kracher werden. Sonntag starten wir dann entsprechend wieder hier mit dem Schlagergarten. Der ist ja schon ja, bekannt aus den Vorjahren. Das geht wieder um 11 los. Natürlich begleitet mit ein bisschen DJ, mit Rahmenprogramm. Aber natürlich auch alle anderen Stände im Umkreis des Marktplatzes. Der Stadtwerke Arena sind wir auch ganz besonders stolz drauf. Finden ja wieder statt. Wir haben 15 Uhr am Nachmittag den Kuchenanschnitt im Rahmen unseres Jubiläums, wie gerade erwähnt, 35 Jahre Stadtwerke. Das ist ja doch schon eine ganz, ganz lange Zeit. Und am Sonntag dann unser Hauptact Ella Endlich und Band, die ab 16 Uhr hier auch nochmal, denke ich, ein schönes Rahmenprogramm abgibt. Wir freuen uns auf gutes Wetter. Aber das Wetter ist nie schlecht, wenn ja nur die Kleidung. Und es wird sicher ein ganz, ganz tolles Programm. Wir freuen uns alle und laden alle Bürgerinnen und Bürger ein.
1: Vom 3. bis zum 5. Juli wird die Innenstadt wieder zur Festmeile. Auf der Internetseite www.desfest.de gibt es einen kompletten Überblick über das umfangreiche Programm.

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1: Was können uns Wiesen alles erzählen?

0: Dieser Frage beschäftigten sich Teilnehmer einer Wanderung am 31. Mai. Der WWF Deutschland lud dazu nach Groß-Kühnau ein. Gemeinsam mit Botaniker Hendrik Panach wurden die Wiesen der Elbaue erkundet. Der WWF hat im Bereich der mittleren Elbe das Projekt Blaues Band ins Leben gerufen.
1: Da steht in einem Projekt Bestandteil zentral das Grünland oder das Kulturgrasland in der Aue und die Entwicklung und die Pflege. Und wir wollen uns anschauen mit den Leuten, wie artenreich Wiesen sein können, wenn sie langfristig auch gut gepflegt wurden. Und auch Maßnahmen, die dazu führen werden, das Grünland unten wieder artenreicher zu machen.
0: Mehrere Interessierte nahmen an der kostenfreien Wanderung teil und konnten dabei viel Neues über die Elbaue und die konkreten Schutzmaßnahmen des WWFs lernen.
1: Also wir haben eigentlich zwei verschiedene Maßnahmen. Man nutzt das Potenzial, was noch aus dem ehemaligen wirtschaftsintensiven Wirtschaftsgrünland da ist, also Arten, die noch in dem Grünlandbestand vorhanden sind. Und wir werden aber auch auf Wiesen, die fast gar kein Potenzial, Grünlandpotenzial mehr haben, Arten wieder ansiedeln, zum Beispiel mit einer Schlitznachsaat. Und auf der anderen Seite die Arten wieder rauszukitzeln aus der Wiese, beispielsweise mit einer Winterweide. Das führen wir jetzt schon seit 2 Jahren durch. Also einmal die Pflege und einmal das aktive Wiedereinbringen von Saatgut.
0: Die Teilnehmer konnten viele interessante Pflanzen auf den Wiesen der Elbaue entdecken. Unzählige spannende Arten mit noch spannenderen Geschichten wachsen hier. Einen besonderen Hingucker gab es dann sozusagen als krönenden Abschluss zu sehen.
1: Heute zum Beispiel ein Highlight ist die sibirische Schwertlilie. Das ist eine Art, die historisch relativ noch gut verbreitet in unseren Wiesen vorkam, in den Wiesen des Überflutungsgrünlandes der Elbe und heute relativ selten wird. Und ein Ziel ist auch, solche alten extensiven Wiesenarten, die auch eine bestimmte Nutzung bedürfen, wieder im Gebiet vermehrt anzusiedeln.
0: Für Botaniker Hendrik Panach ist das Blaue Bandprojekt des WWF zur Auenrenaturierung an der mittleren Elbe eine absolute Herzensangelegenheit.
1: Das ist eigentlich eine ganz einfache Sache. Unsere Arten im Grünland, die stammen eigentlich aus unseren alten Wäldern. Also die hat nicht irgendwann ein Mensch dort hingesät, sondern es gab früher Waldtypen, die diese Arten beherbergten. Und als der Mensch anfing zu roden und für die Landschaft die Wiesen und für sein Vieh die Wiesen zu bewirtschaften, da wuchsen denn diese Arten in einer bestimmten Nutzungsform auch in den Wiesen. Und wenn wir heute diese Wiesen nicht mehr dementsprechend nutzen, dann ist es so, dass viele von diesen Pflanzengesellschaften, aber auch Arten verloren gehen werden.
0: Um genau das zu verhindern, ist der WWF auf einer Fläche von rund 2300 Hektar entlang der mittleren Elbe aktiv, um wilde Auenlandschaften wiederherzustellen. Oberstes Ziel ist es, den Zustand der Auen im gesamten Gebiet langfristig so zu verbessern, dass die Auen dort die Zustandsklasse sehr gering verändert erreichen. Noch ungefähr 9 Jahre dauert es, bis die Bundesgartenschau in Dessau-Roßlau stattfindet. Doch auch jetzt wird und wurde sich schon intensiv mit der Buga 2035 in der Bauhausstadt beschäftigt. Am 5. und 6. Juni lud die Stadt zur 3. Innovationswerkstatt ein. Das Oberthema diesmal war Kommunikation.
2: Es ging darum, einerseits, was können wir für interessante Geschichten erzählen, die eben Menschen nach Dessau-Roßlau zur Buga locken, die das Ganze interessant machen. Aber es ging auch sehr stark darum, wie nehmen wir die Menschen in Dessau-Roßlau mit? Wie machen wir sie, wie gewinnen wir sie als Mitmacher und Mitmacherinnen? Wie machen wir sie zu Gastgebenden auch für die Buga?
0: Am ersten Tag der Innovationswerkstatt gab es Impulsvorträge und Podiumsdiskussionen mit Experten. Wie zufrieden waren die Organisatoren dabei mit der Bürgerbeteiligung?
2: Ich würde sagen, es ist immer besser geworden im Laufe der 3 Werkstätten.

0: Gestern waren etwa 100 Leute da, die sich die Impulse für Innovationen angehört haben, die die Expertinnen, die wir eingeladen hatten, gegeben haben. Aber vor allem haben wir ganz tolle Menschen, Bürgerinnen und Bürger, die hier über anderthalb Tage in der Werkstatt mitgearbeitet haben und ihr Wissen zu Dessau-Roßlau eingebracht haben und mit dem Wissen der Expertinnen und Experten zusammengebracht haben. Und ich glaube, daraus sind gute Projektideen entstanden.
1: Am zweiten Werkstatttag wurden dann die Arbeitsergebnisse im Bauhausmuseum vorgestellt und man zog ein Fazit. Insgesamt wurden 5 Projektideen während der dritten Buga-Werkstatt entwickelt.
0: Eine ging darum, wie können wir wirklich niedrigschwellig auf die Menschen in Dessau-Roßlau zugehen und sie für die Idee, bei der Buga mitzumachen, gewinnen. Sie auch zu informieren überhaupt, dass es möglich ist, mitzumachen. Und da war die Idee, einen Buga-Bauwagen aufzustellen, der durch die Stadtteile fährt und wirklich vor Ort dann die Menschen zum Mitmachen animiert. Eine weitere ganz wichtige Idee war, wirklich die Kinder und Jugendlichen viel stärker anzusprechen, über die Schulen zu versuchen, wirklich alle Kinder und Jugendlichen hier in Dessau-Roßlau zu erreichen. Denn schließlich sind diejenigen, die älter werden und quasi, das Ganze stand unter dem Slogan, eine Generation wird Buga. Also sie jetzt schon frühzeitig mitzunehmen, damit auch sie sich dann mit diesem Projekt identifizieren und Lust haben, dabei zu sein. Dann ging es auch nochmal um die ganzen Institutionen und Vereine und die Wirtschaft, die ganzen Akteure in der Wirtschaft oder auch in der Kunst und Kultur, auch die alle werden gebraucht für die Buga. Und in einer Projektidee haben wir uns damit beschäftigt, wie wir es schaffen, auch da alle zum Mitmachen zu gewinnen. Und ich glaube, was so ein bisschen über allem Stand heute war, dass aus dem Slogan »Eine Stadt wird Buga« eigentlich »Eine Stadt macht Buga« werden sollte.
1: Bis die Bundesgartenschau dann in der Doppelstadt an Elbe und Mulde stattfindet, geht noch einige Zeit ins Land. Wie gehen die konkreten Vorbereitungen für die Buga 2035 nun nach den 3 Werkstätten weiter?
0: Wir werden jetzt erstmal die ganzen Ergebnisse dieser Werkstätten dokumentieren. Es wird ein kleines Heft geben, wirklich, wo alle Ideen nochmal ausführlich beschrieben sind, wo wir auch die Ideen der Bürgerinnen und Bürger, die über die Webseite des Werkraums eingebracht wurden, nochmal für alle zugänglich machen. Und dann ist, glaube ich, ganz klar geworden aus diesen Innovationswerkstätten, dass es eben weitergehen muss und die Projektideen zeigen auf, wie es weitergehen kann, die Menschen in Dessau-Roßlau einzubinden. Und ansonsten muss man natürlich sagen, die Innovationswerkstätten waren ja auch dazu da, Grundsätze und Leitlinien aufzuzeigen, die wichtig sind für die Realisierungswettbewerbe, die von der Stadt jetzt ausgeschrieben werden, um erste Projekte der Buga anzugehen. Und auch da werden wir eben entsprechend das rausfiltern, was dafür wichtig ist.
1: Mit großen Schritten geht Dessau-Roßlau in Richtung der Buga 2035. Was uns genau in 9 Jahren bei der Gartenschau erwartet, ist noch nicht klar. Eines ist aber gewiss, den Weg dahin kann die Stadtgemeinschaft nur gemeinsam gehen.
2: Anhalt Sport richtet auch in diesem Jahr wieder das internationale Leichtathletik-Meeting aus. Am 19. Juni ist es soweit. Zum 28. Mal trifft sich die nationale und internationale Leichtathletik-Elite in Dessau-Roßlau. Das Anhalt-Meeting hat sich über die Jahre zu einer festen Größe im deutschen Leichtathletik-Kalender entwickelt. Insgesamt 166 Athleten gehen in diesem Jahr an den Start.
3: Unter diesen 166 Athleten sind halt auch Top-Athleten. Malaika Mehambo, die deutsche Weitspringerin, Olympiasiegerin, Weltmeisterin, Europameisterin, viele, viele Titel, tritt, glaube ich, zum 6. Mal hier in Dessau beim Meeting an. Also das ist schon eigentlich sensationell. Gina Lückenkämper zum 4. Mal hintereinander im Dessauer Stadion. Nur an diesen beiden Beispielen, und könnte man noch viele, viele andere aufzählen, zeigt, dass also Weltklasseathleten immer wieder den Weg nach Dessau finden oder auf unsere Einladung auch folgen. Und das alleine ist schon eine hohe Würdigung, Anerkennung dessen, was wir hier seit 28 Jahren tun, mit vielen, vielen Partnern. Also die Zuschauer können sich auf

0: Spitzenleichtathletik freuen. Wenige Wochen vor der Europameisterschaft in Birmingham ist das auch eine Standortbestimmung. Es gab in den letzten Wochen und Tagen schon die ersten Meetings, wo auch viele Bestleistungen, persönliche Bestleistungen sogar aufgestellt wurden von Sprintern.
1: Seit fast 3 Jahrzehnten kommen Spitzensportler aus aller Welt nach Dessau. Das Publikum und die besondere Atmosphäre im Stadion werden von den Athleten immer wieder gelobt. Jahr für Jahr verfolgen rund 4000 Zuschauer die Wettkämpfe vor Ort. In insgesamt 13 Disziplinen messen sich die Sportler und kämpfen um Bestleistungen und persönliche Rekorde.
0: Wir haben ja immer Disziplinen, die in Dessau gut realisierbar sind, neben, sagen wir, traditionellen Sprintdisziplinen, 100 Meter Sprint, sowohl bei den Männern als auch bei den Frauen, ist im Portfolio oder im Konzept enthalten. Und mit Gina Lückenkämper, die beste Sprinterin Europas und die beste Deutschlands. Und viele gute Sprinterinnen sind im 100 Meter Sprintwettbewerb und auch im 200 Meter Wettbewerb der Frauen. Auch bei den Männern sind viele gute Athleten da, die mit einer Bestzeit von 10:05 und bei guten Wind- und Wetterbedingungen ist da natürlich auch noch viel mehr möglich. Zum Beispiel im 800 Meter der Männer haben wir, ich glaube, 4 Athleten, die Bestzeiten 1:42, 1:43 haben, also Weltklasse-Zeiten, die auch nicht in jedem Meeting, selbst in Diamonds League, nicht immer und ständig gelaufen werden. Und wir haben 400 Meter Feld der Männer, ist sehr gut besetzt. Der Weitsprung der Männer, wir haben aus Kuba einen Olympia-Silbermedaillengewinner von 2021 Tokio hier am Start mit einer Bestweite von 8,39 Meter und weitere 3 Springer mit einer Bestleistung von über 8 Metern.
1: Doch beim Anhalt-Meeting stehen nicht nur erfahrene Profis im Mittelpunkt. Bereits ab 16 Uhr beginnt das Jugendprogramm. Junge Talente erhalten hier die Möglichkeit, sich auf großer Bühne zu präsentieren.
0: Wo wir aber auch großen Wert darauf legen, ist natürlich, den Nachwuchs mit einzubinden in das Leichtathletik-Meeting. Dass gerade im Nachwuchsbereich die jungen Sportler sowohl in den normalen Disziplinen, die wir im Rahmenprogramm seit Jahren haben, wie zum Beispiel Speer für die U16, U18, U20, Speer 100 Meter, Weitsprung 800 Meter. Das werden wir auch in diesem Jahr wieder haben, in einer engen Zusammenarbeit mit dem Leichtathletikverband Sachsen-Anhalt, die diesen Vorwettkampf organisieren. Stand jetzt waren schon über 70 gemeldete Teilnehmer, Tendenz weiter steigend. Also wahrscheinlich so um die 100 junge Talente, aber nicht nur aus Sachsen-Anhalt, aus ganz Mitteldeutschland, teilweise auch von Mecklenburg-Vorpommern waren oft Athleten hier, von Niedersachsen oder Nordrhein-Westfalen, also teilweise deutschlandweit, auch die jungen Athleten solch einen internationalen Wettbewerb oder Meeting nutzen, um sich sozusagen, um diese Atmosphäre aufzusaugen, einen Wettkampf zu gestalten, um sozusagen neben Olympiasiegern, Weltmeistern oder Weltklasse-Sportlern auf der Anlage zu sein.
1: Ein besonderer Höhepunkt ist auch in diesem Jahr wieder das Finale des Nachwuchswettbewerbs Anhalt sucht den Supersprinter. Mehr als 1000 Kinder haben zuvor bei Ausscheidungswettbewerben in Dessau und Wittenberg ihr Können auf der Sprintstrecke unter Beweis gestellt. Die Besten jedes Grundschuljahrgangs konnten sich für das große Finale am Meetingtag qualifizieren. Die Vorbereitungen für das Meeting laufen über viele Monate. Rund 200 ehrenamtliche Helfer sorgen am Veranstaltungstag für einen reibungslosen Ablauf. Dabei setzt Anhaltssport seit Jahren auf die enge Zusammenarbeit mit wichtigen Partnern wie dem Leichtathletikverband Sachsen-Anhalt oder dem LAC Dessau. Doch auch die Finanzierung spielt eine entscheidende Rolle.
0: Wenn wir Weltklasse-Athleten und Superathleten aus aller Welt hier im Stadion erleben wollen, das kostet natürlich eine Organisation auch Geld. Dazu braucht man Partner. Und da haben wir mit dem Land Sachsen-Anhalt, mit Lotto Toto Sachsen-Anhalt, mit der Stadt Dessau, mit den wichtigen Hauptsponsoren,

Am 19. Juni um 18.15 Uhr, die offizielle Eröffnung folgt um 18.30 Uhr. Den Abschluss bilden die Siegerehrungen sowie ein Höhenfeuerwerk gegen 22 Uhr. Wer live dabei sein möchte, kann noch Tickets erwerben. Sitzplätze auf der Haupttribüne sind online bei Ticketmaster sowie in der Touristinformation und im Verbindungspunkt erhältlich. Die Stehplätze im Stadion sind kostenfrei.

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1: Vom 19. bis zum 21. Juni steht der Chorgesang in Dessau-Roßlau im Mittelpunkt. Die Stadt ist Gastgeber der Landeschortage Sachsen-Anhalt. Wieso man sich die Doppelstadt an Elbe und Mulde für das besondere musikalische Highlight rausgesucht hat, weiß Peter Grunwald, Vizepräsident des Landesmusikrats.
2: Beim Landesmusikrat haben wir sehr genau beobachtet, wie damals die Tage der Chor- und Orchestermusik gelaufen sind. Ich selbst war auch hier mit einem Ensemble und mit dem Drum Circle und habe gemerkt, dass Dessau sich dafür ganz wunderbar eignet. Erstens war gutes Wetter, zweitens war einfach der Marktplatz immer belebt und es gab immer ganz hervorragende offene Ohren und Augen. Und das Flair und die Unterstützung durch die Stadt haben uns Mut gemacht, bei der Stadt zu fragen, ob man die Landeschortage 2026 hier veranstalten darf.
1: Unter der Schirmherrschaft von Sachsen-Anhalts Kulturminister Rainer Robra erwartet die Besucher ein vollgepacktes Wochenende mit zahlreichen musikalischen Leckerbissen. Eröffnet wird das Ganze am Freitag, den 19. Juni, mit dem Juniorchorfest für Grundschulen. Am Samstag findet dann das Landeschorfest statt. Es wird ein abwechslungsreicher Tag mit Chormusik in der Marienkirche sowie auf dem Marktplatz. Höhepunkt wird das Festkonzert um 18 Uhr. Der Sonntag steht dann im Zeichen des Landeschorwettbewerbs. In verschiedenen Kategorien treten Chöre an und werden von einer Fachjury bewertet. Das festliche Wochenende soll die verschiedenen Chöre im Land ins Rampenlicht rücken und auf ihre tolle ehrenamtliche Arbeit hinweisen.
2: Es gibt zum Glück in ganz Deutschland und in der ganzen Welt und natürlich auch in Sachsen-Anhalt und auch in Dessau-Roßlau Chöre, in denen sich Menschen zum Singen zusammentreffen. Und wenn man dann wieder noch die Chöre, die es gibt, sich zusammentreffen bringen kann, dass die miteinander auf Bühnen stehen und sich gegenseitig ihre Programme vorsingen und Zuhörer entweder mit einstimmen oder auch dann zuhören, dann ist das die Intention eines Chorfestes. Und der Chorwettbewerb dient dazu, dass die Chöre auch mal vor einer Fachjury Farbe bekennen und zeigen, ob sie die Musik richtig interpretieren, ob die Töne richtig gesungen werden. Und wenn sie dann sogar noch eine Nominierung für die nächste Ebene, den bundesweiten Chorwettbewerb bekommen können, dann ist das die Aufgabe bei dem Chorwettbewerb. Und das Junior-Chorfest sorgt dafür, dass Grundschulchöre auch wieder miteinander singen und was Neues lernen.
1: Den feierlichen Abschluss der Chortage gibt es am Sonntag um 18 Uhr mit dem Preisträgerkonzert im Hugo-Junkers-Saal im Golfpark. Die besten Chöre, die am Landeschorwettbewerb teilgenommen haben, präsentieren sich dann erneut. Für 3 Tage wird in Dessau-Roßlau im Juni also der Chorgesang zelebriert und gemeinsam gesungen. Peter Grunwald vom Landesmusikrat hofft, dass Veranstaltungen dieser Art auch den gesellschaftlichen Zusammenhalt im Land stärken.
2: Wir haben ja zum Glück alle eine Stimme mitbekommen. Das heißt, wir brauchen uns

0: kein Instrument zu besorgen, man muss nicht lange zur Musikschule gehen, man hat seine Stimme immer dabei und es ist etwas sehr emotional Verbindendes, was nebenbei auch noch dafür sorgen kann, dass ein gesellschaftlicher Zusammenhalt sich von ganz alleine ergibt. Und wenn man weiß, dass bei der Entwicklung des Kindes im Mutterleib die Ohren das Erste sind, was funktioniert, kann einem schon klar sein, dass Singen, Sprechen, Kommunizieren und nicht auf Smartphone starren wesentliche Voraussetzungen sind, dass man ein vernünftiger Mensch wird. Also so gesehen haben werdende Mütter eine ganz, ganz hohe Chance, Gesellschaftsfähigkeit von Kindern zu stärken, indem sie einfach schon ganz früh anfangen zu singen. Egal, was sie singen. Hauptsache sie singen überhaupt. Und deswegen denke ich, ist es gut, dass eine Stadt wie das Haus Roßlau das unterstützt und wir versuchen mit einem Chorfest diese Form von Miteinander singen zu unterstützen.
1: Der Eintritt zu sämtlichen Veranstaltungen bei den Landeschortagen ist frei. Es lohnt sich also definitiv vom 19. bis zum 21. Juni das musikalische Highlight in der Innenstadt zu besuchen. Auf der Internetseite des Landesmusikrats gibt es einen ausführlichen Überblick über das gesamte Programm. Der Countdown läuft. In 4 Wochen startet das Stadtfest 2026 und verwandelt die Dessauer Innenstadt wieder in einen lebendigen Treffpunkt für Jung und Alt. Seit Monaten laufen die Vorbereitungen auf Hochtouren.
2: Unser Stadtfest hat eine langjährige Tradition. Also es geht ja schon über Jahrzehnte, dass wir im Juli gemeinsam feiern. Und ich freue mich sehr, dass es auch in diesem Jahr wieder so hervorragend organisiert ist. Vom 3. bis zum 5. Juli wird wieder ein großartiges Programm hier auf der Zerbster Straße und in den Nebenstraßen stattfinden. Die Leute können gemeinsam feiern, ein tolles Bühnenprogramm erleben. Es ist für alle Generationen etwas dabei, für die ganz Kleinen bis zu den ganz Großen. Und man kann gemeinsam Kultur genießen, Kulinarik genießen und eben einfach Spaß und Freude miteinander haben.
3: Die Vorbereitungen sind soweit getroffen, dass wir jetzt in den Feinjustierungen sind und dann werden wir am Freitag planmäßig, so wie vorgesehen, in dem Gebiet in der Zerbster Straße wie 225 rüberziehen bis in den Mühlensinsel, wo dann das praktisch der Rummel ist, also das alte Festgebiet 225 wieder bespielen.
1: Das Stadtfest hat sich über die Jahre zu einer der beliebtesten Veranstaltungen in Dessau-Roßlau entwickelt und begeistert regelmäßig Besucher aus der gesamten Region. Auch in diesem Jahr kann sich die Stadtmarketinggesellschaft Dessau-Roßlau als Veranstalter wieder auf eine gute Zusammenarbeit mit der Stadt Dessau-Roßlau sowie den Stadtwerken Dessau verlassen.
4: Wir sind das Herzstück oder ein Herzstück in Dessau-Roßlau. Ne? Wir leben mit den Bürgerinnen und Bürgern und natürlich ist das ein Geben und Nehmen an vielen Stellen. Uns ist das wichtig, dass wir eine hohe Lebensqualität hier haben. Und so ein Stadtfest im Sommer, in den Sommerferien gehört natürlich dazu. Und das ist schön, wie unser Oberbürgermeister auch gerade sagte, dass wir das gemeinsam machen. Das ist die Stadtwerke, das Team der Stadtwerke, das Team der Stadtmarketinggesellschaft und natürlich darf man auch immer nicht vergessen, das Kulturamt hier mit dem Olaf Bülow und vielen anderen, die hier ganz aktiv zusammenwirken, aber auch zum Beispiel eine Stadtpflege, weil der Müll kommt ja nicht von selber weg. Ne? Das ist eine Teamarbeit und das ist uns wichtig.
3: Wir sind sehr froh, dass alle Partner, die wir einladen konnten, uns unterstützt haben, dass wir die Festivitäten an den jeweiligen 3 Tagen, die sind ja an verschiedene Zielgruppen gerichtet, auch bespielen können, dass alle mitmachen und alle auch in der Vorbereitung sich sehr engagiert haben. Das hilft uns auch für die Frage, nämlich der Herangehensweise. Wir haben ja dieses Jahr in Vorbereitung auch die Sicherheitsdinge nochmal klären müssen, wie bei jeder größeren Festveranstaltung. Das ist sehr ordentlich durchgelaufen und auch sehr detailliert abgestimmt.
1: Egal ob tagsüber oder Programme am Abend, für jeden ist etwas dabei. Neben zahlreichen Live-Acts auf mehreren Bühnen, kulinarischen Angeboten und natürlich auch dem beliebten Rummel auf der Mühleninsel dürfen sich die Besucher auf ein spannendes Festwochenende freuen.
4: Wir starten Freitag so gegen 17 Uhr hier mit dem Thorsten Ziegler auf der Bühne wieder, der als DJ auflegt und so ein bisschen in Warm-up organisiert für die Bürgerinnen und Bürger. Dann 18 Uhr Rockpirat. 22 Uhr Haus Kasper, das schöne Haus und Tech-Beats, die hier dann dargestellt werden. Am Samstag, das ist immer so unsere Herzensangelegenheit als Stadtwerke, starten wir ja mit unserem klassischen Sport- und Familientag. Wir haben ein ganz tolles Programm für Jugendliche, für Kinder hier auf dem Marktplatz. Und wir präsentieren die Vereine auf der Bühne, beziehungsweise die Vereine präsentieren sich und da sind die Eltern da, da sind viele kleine Kinder, größere Kinder, ganz unterschiedliche, ob das ein Bewegungskombinat, ein LAC ist, in Arazu Taekwondo, die hier ganz tolle Sachen machen und die Kinder freuen sich. Das ist einfach, das finde ich immer ganz, ganz klasse, weil das gehört dazu. Wir sind in den Ferien, wir sind im Sommer und die Kinder zeigen, was sie gelernt haben, was sie machen, was denen Spaß macht. Wir haben ja dieses Jahr auch ein Stadtwerke-Jubiläum und haben uns dann am Nachmittag noch eine kleine besondere Sache organisiert bzw. ausgedacht. Die halten wir noch ein bisschen verdeckt. Bin mal gespannt, wie es läuft. Aber das wird so gegen 17.15 Uhr stattfinden. Dann geht es in den Abend rein. Wir haben dann 19 Uhr Hardy und Nele, Party Admiral im Folgenden, so ab etwa 20 Uhr. Und unser Hauptact am Samstag 21.45 Uhr ist Mia und Band. Bin mal gespannt. Wird sicher wieder ein absoluter Kracher werden. Sonntag starten wir dann entsprechend wieder hier mit dem Schlagergarten. Der ist ja schon bekannt aus den Vorjahren. Das geht wieder um 11 los. Natürlich begleitet mit ein bisschen DJ, mit einem Rahmenprogramm. Aber natürlich auch alle anderen Stände im Umkreis des Marktplatzes. Der Stadtwerke Arena sind wir auch ganz besonders stolz drauf. Finden ja wieder statt. Wir haben 15 Uhr am Nachmittag den Kuchenanschnitt im Rahmen unseres Jubiläums, wie gerade erwähnt, 35 Jahre Stadtwerke. Das ist ja doch schon eine ganz, ganz lange Zeit. Und am Sonntag dann unser Hauptact Ella Endlich und Band, die ab 16 Uhr hier auch nochmal, denke ich, ein schönes Rahmenprogramm abgibt. Wir freuen uns auf gutes Wetter, aber das Wetter ist nie schlecht, wenn ja nur die Kleidung. Und es wird sicher ein ganz, ganz tolles Programm. Wir freuen uns alle und laden alle Bürgerinnen und Bürger ein.
1: Vom 3. bis zum 5. Juli wird die Innenstadt wieder zur Festmeile. Auf der Internetseite www.desfest.de gibt es einen kompletten Überblick über das umfangreiche Programm.

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1: Was können uns Wiesen alles erzählen? Mit dieser Frage beschäftigten sich Teilnehmer einer Wanderung am 31. Mai. Der WWF Deutschland lud dazu nach Großkühnau ein. Gemeinsam mit Botaniker Hendrik Panach wurden die Wiesen der Elbaue erkundet. Der WWF hat im Bereich der mittleren Elbe das Projekt Blaues Band ins Leben gerufen.
2: Da steht in einem Projekt Bestandteil zentral das Grünland oder das Kulturgrasland in der Aue und die Entwicklung und die Pflege. Und wir wollen uns anschauen mit den Leuten, wie artenreich Wiesen sein können, wenn sie langfristig auch gut gepflegt wurden. Und auch Maßnahmen, die dazu führen werden,

0: das Grünland unten wieder artenreicher zu machen.
1: Mehrere Interessierte nahmen an der kostenfreien Wanderung teil und konnten dabei viel Neues über die Elbaue und die konkreten Schutzmaßnahmen des WWFs lernen.
0: Also wir haben eigentlich zwei verschiedene Maßnahmen. Man nutzt das Potenzial, was noch aus dem ehemaligen wirtschaftsintensiven Wirtschaftsgrünland da ist, also Arten, die noch in dem Grünlandbestand vorhanden sind. Und wir werden aber auch auf Wiesen, die fast gar kein Potenzial, Grünlandpotenzial mehr haben, Arten wieder ansiedeln, zum Beispiel mit einer Schlitznachsaat. Und auf der anderen Seite die Arten wieder rauszukitzeln aus der Wiese, beispielsweise mit einer Winterweide. Das führen wir jetzt schon seit 2 Jahren durch. Also einmal die Pflege und einmal das aktive Wiedereinbringen von Saatgut.
1: Die Teilnehmer konnten viele interessante Pflanzen auf den Wiesen der Elbaue entdecken. Unzählige spannende Arten mit noch spannenderen Geschichten wachsen hier. Einen besonderen Hingucker gab es dann sozusagen als krönenden Abschluss zu sehen.
0: Heute zum Beispiel ein Highlight ist die sibirische Schwertlilie. Das ist eine Art, die historisch relativ noch gut verbreitet in unseren Wiesen vorkam, in den Wiesen des Überflutungsgrünlandes der Elbe und heute relativ selten wird. Und ein Ziel ist auch, solche alten extensiven Wiesenarten, die auch eine bestimmte Nutzung bedürfen, wieder im Gebiet vermehrt anzusiedeln.
1: Für Botaniker Hendrik Panach ist das Blaue Bandprojekt des WWF zur Auenrenaturierung an der mittleren Elbe eine absolute Herzensangelegenheit.
0: Das ist eigentlich eine ganz einfache Sache. Unsere Arten im Grünland, die stammen eigentlich aus unseren alten Wäldern. Also die hat nicht irgendwann ein Mensch dort hingesät, sondern es gab früher Waldtypen, die diese Arten beherbergten. Und als der Mensch anfing zu roden und für die Landschaft die Wiesen und für sein Vieh die Wiesen zu bewirtschaften, da wuchsen denn diese Arten in einer bestimmten Nutzungsform auch in den Wiesen. Und wenn wir heute diese Wiesen nicht mehr dementsprechend nutzen, dann ist es so, dass viele von diesen Pflanzengesellschaften, aber auch Arten verloren gehen werden.
1: Um genau das zu verhindern, ist der WWF auf einer Fläche von rund 2300 Hektar entlang der mittleren Elbe aktiv, um wilde Auenlandschaften wiederherzustellen. Oberstes Ziel ist es, den Zustand der Auen im gesamten Gebiet langfristig so zu verbessern, dass die Auen dort die Zustandsklasse sehr gering verändert erreichen. Noch ungefähr 9 Jahre dauert es, bis die Bundesgartenschau in Dessau-Roßlau stattfindet. Doch auch jetzt wird und wurde sich schon intensiv mit der Buga 2035 in der Bauhausstadt beschäftigt. Am 5. und 6. Juni lud die Stadt zur 3. Innovationswerkstatt ein. Das Oberthema diesmal war Kommunikation.
2: Es ging darum, einerseits, was können wir für interessante Geschichten erzählen, die eben Menschen nach Dessau-Roßlau zur Buga locken, die das Ganze interessant machen. Aber es ging auch sehr stark darum, wie nehmen wir die Menschen in Dessau-Roßlau mit? Wie machen wir sie, wie gewinnen wir sie als Mitmacher und Mitmacherinnen? Wie machen wir sie zu Gastgebenden auch für die Buga?
1: Am ersten Tag der Innovationswerkstatt gab es Impulsvorträge und Podiumsdiskussionen mit Experten. Wie zufrieden waren die Organisatoren dabei mit der Bürgerbeteiligung?
2: Ich würde sagen, es ist immer besser geworden im Laufe der 3 Werkstätten. Gestern waren etwa 100 Leute da, die sich die Impulse für Innovationen angehört haben, die Expertinnen, die wir eingeladen hatten, gegeben haben. Aber vor allem haben wir ganz tolle Menschen, Bürgerinnen und Bürger, die hier über 1,5 Tage in der Werkstatt mitgearbeitet haben und ihr Wissen zu Dessau-Roßlau eingebracht haben und mit dem Wissen der Expertinnen und Experten zusammengebracht haben. Und ich glaube, daraus sind gute Projektideen entstanden.
1: Am 2. Werkstatttag wurden dann die Arbeitsergebnisse im Bauhausmuseum vorgestellt und man zog ein Fazit. Insgesamt wurden 5 Projektideen während der 3. Buga-Werkstatt entwickelt.
2: Eine ging darum, wie können wir wirklich niedrigschwellig auf die Menschen in Dessau-Roßlau zugehen und sie für die Idee, bei der Buga mitzumachen, gewinnen. Sie auch zu informieren überhaupt, dass es möglich ist, mitzumachen. Und da war die Idee, einen Buga-Bauwagen aufzustellen, der durch die Stadtteile fährt und wirklich vor Ort dann die Menschen zum Mitmachen animiert. Eine weitere ganz wichtige Idee war, wirklich die Kinder und Jugendlichen viel stärker anzusprechen, über die Schulen zu versuchen, wirklich alle Kinder und Jugendlichen hier in Dessau-Roßlau zu erreichen, denn schließlich sind diejenigen, die älter werden und quasi, das Ganze stand unter dem Slogan, eine Generation wird Buga, also sie jetzt schon frühzeitig mitzunehmen, damit auch sie sich dann mit diesem Projekt identifizieren und Lust haben, dabei zu sein. Dann ging es auch nochmal um die ganzen Institutionen und Vereine und die Wirtschaft, die ganzen Akteure in der Wirtschaft oder auch in der Kunst und Kultur, auch die alle werden gebraucht für die Buga. Und in einer Projektidee haben wir uns damit beschäftigt, wie wir es schaffen, auch da alle zum Mitmachen zu gewinnen. Und ich glaube, was so ein bisschen über allem Stand heute war, dass aus dem Slogan »Eine Stadt wird Buga« eigentlich »Eine Stadt macht Buga« werden sollte.
1: Bis die Bundesgartenschau dann in der Doppelstadt an Elbe und Mulde stattfindet, geht noch einige Zeit ins Land. Wie gehen die konkreten Vorbereitungen für die Buga 2035 nun nach den drei Werkstätten weiter?
2: Wir werden jetzt erstmal die ganzen Ergebnisse dieser Werkstätten dokumentieren. Es wird ein kleines Heft geben, wirklich, wo alle Ideen nochmal ausführlich beschrieben sind, wo wir auch die Ideen der Bürgerinnen und Bürger, die über die Webseite des Werkraums eingebracht wurden, nochmal für alle zugänglich machen. Und dann ist, glaube ich, ganz klar geworden aus diesen Innovationswerkstätten, dass es eben weitergehen muss und die Projektideen zeigen auf, wie es weitergehen kann, die Menschen in Dessau-Roßlau einzubinden. Und ansonsten muss man natürlich sagen, die Innovationswerkstätten waren ja auch dazu da, Grundsätze und Leitlinien aufzuzeigen, die wichtig sind für die Realisierungswettbewerbe, die von der Stadt jetzt ausgeschrieben werden, um erste Projekte der Buga anzugehen. Und auch da werden wir eben entsprechend das rausfiltern, was dafür wichtig ist.
1: Mit großen Schritten geht Dessau-Roßlau in Richtung der Buga 2035. Was uns genau in 9 Jahren bei der Gartenschau erwartet, ist noch nicht klar. Eines ist aber gewiss, den Weg dahin kann die Stadtgemeinschaft nur gemeinsam gehen.
3: Anhalt Sport richtet auch in diesem Jahr wieder das internationale Leichtathletik-Meeting aus. Am 19. Juni ist es soweit. Zum 28. Mal trifft sich die nationale und internationale Leichtathletik-Elite in Dessau-Roßlau. Das Anhalt-Meeting hat sich über die Jahre zu einer festen Größe im deutschen Leichtathletik-Kalender entwickelt. Insgesamt 166 Athleten gehen in diesem Jahr an den Start.
4: Unter diesen 166 Athleten sind halt auch Top-Athleten. Malaika Mehambo, die deutsche Weitspringerin, Olympiasiegerin, Weltmeisterin, Europameisterin. Viele, viele Titel. Tritt, glaube ich, zum 6. Mal hier in Dessau beim Meeting an. Also das ist schon eigentlich sensationell. Gina Lückenkämper zum 4. Mal hintereinander im Dessauer Stadion. Nur an diesen beiden Beispielen, und könnte man noch viele, viele andere aufzählen, zeigt, dass also Weltklasseathleten immer wieder den Weg nach Dessau finden oder auf unsere Einladung auch folgen. Und das alleine ist schon eine hohe Würdigung, Anerkennung dessen, was wir hier seit 28 Jahren tun, mit vielen, vielen Partnern. Also die Zuschauer können sich auf Spitzenleichtathletik freuen. Wenige Wochen vor der Europameisterschaft in Birmingham ist das auch eine Standortbestimmung. Es gab in den letzten Wochen und Tagen schon die ersten Meetings, wo auch viele Bestleistungen, persönliche Bestleistungen sogar aufgestellt wurden von Sprintern.
3: Seit fast 3 Jahrzehnten kommen Spitzensportler aus aller Welt nach Dessau. Das Publikum und die besondere Atmosphäre im Stadion werden von den Athleten immer wieder gelobt. Jahr für Jahr verfolgen rund 4000 Zuschauer die Wettkämpfe vor Ort. In insgesamt 13 Disziplinen messen sich die Sportler und kämpfen um Bestleistungen und persönliche Rekorde.
4: Wir haben ja immer Disziplinen.

0: die in Dessau gut realisierbar sind, neben, sagen wir, traditionellen Sprintdisziplinen. 100 Meter Sprint, sowohl bei den Männern als auch bei den Frauen, ist im Portfolio oder im Konzept enthalten. Und mit Gina Lückenkämper, die beste Sprinterin Europas und die beste Deutschlands. Und viele gute Sprinterinnen sind im 100-Meter-Sprintwettbewerb und auch im 200-Meter-Wettbewerb der Frauen. Auch bei den Männern sind viele gute Athleten da, die mit einer Bestzeit von 10:05 und bei guten Wind- und Wetterbedingungen ist da natürlich auch noch viel mehr möglich. Zum Beispiel im 800 Meter der Männer haben wir, ich glaube, vier Athleten, die Bestzeiten 1:42, 1:43 haben, also Weltklasse-Zeiten, die auch nicht in jedem Meeting, selbst in Diamonds League, nicht immer und ständig gelaufen werden. Und wir haben 400 Meter Felder Männer, ist sehr gut besetzt. Der Weitsprung der Männer, wir haben aus Kuba einen Olympia-Silbermedaillengewinner von 2021 Tokio hier am Start mit einer Bestweite von 8,39 Meter und weitere drei Springer mit einer Bestleistung von über 8 Metern.
1: Doch beim Anhalt-Meeting stehen nicht nur erfahrene Profis im Mittelpunkt. Bereits ab 16 Uhr beginnt das Jugendprogramm. Junge Talente erhalten hier die Möglichkeit, sich auf großer Bühne zu präsentieren.
0: Wo wir aber auch großen Wert darauf legen, ist natürlich, den Nachwuchs mit einzubinden in das Leichtathletik-Meeting. Dass gerade im Nachwuchsbereich die jungen Sportler sowohl in den normalen Disziplinen, die wir im Rahmenprogramm seit Jahren haben, wie zum Beispiel Speer für die U16, U18, U20, Speer 100 Meter Weitsprung, 800 Meter. Das werden wir auch in diesem Jahr wieder haben, in einer engen Zusammenarbeit mit dem Leichtathletikverband Sachsen-Anhalt, die diesen Vorwettkampf organisieren. Stand jetzt waren schon über 70 gemeldete Teilnehmer, Tendenz weiter steigend. Also wahrscheinlich so um die 100 junge Talente, aber nicht nur aus Sachsen-Anhalt, aus ganz Mitteldeutschland, teilweise auch von Mecklenburg-Vorpommern waren oft Athleten hier, von Niedersachsen oder Nordrhein-Westfalen, also teilweise deutschlandweit. Auch die jungen Athleten solch einen internationalen Wettbewerb oder Meeting nutzen, um sich sozusagen, um diese Atmosphäre aufzusaugen, einen Wettkampf zu gestalten, um sozusagen neben Olympiasiegern, Weltmeistern oder Weltklasse-Sportlern auf der Anlage zu sein.
1: Ein besonderer Höhepunkt ist auch in diesem Jahr wieder das Finale des Nachwuchswettbewerbs Anhalt sucht den Supersprinter. Mehr als 1000 Kinder haben zuvor bei Ausscheidungswettbewerben in Dessau und Wittenberg ihr Können auf der Sprintstrecke unter Beweis gestellt. Die Besten jedes Grundschuljahrgangs konnten sich für das große Finale am Meetingtag qualifizieren. Die Vorbereitungen für das Meeting laufen über viele Monate. Rund 200 ehrenamtliche Helfer sorgen am Veranstaltungstag für einen reibungslosen Ablauf. Dabei setzt Anhalt Sport seit Jahren auf die enge Zusammenarbeit mit wichtigen Partnern wie dem Leichtathletikverband Sachsen-Anhalt oder dem LAC Dessau. Doch auch die Finanzierung spielt eine entscheidende Rolle.
0: Wenn wir Weltklasse-Athleten und Superathleten aus aller Welt hier im Stadion erleben wollen, das kostet natürlich eine Organisation auch Geld. Dazu braucht man Partner. Und da haben wir mit dem Land Sachsen-Anhalt, mit Lotto Toto Sachsen-Anhalt, mit der Stadt Dessau, mit den wichtigen Hauptsponsoren, mit den wichtigen regionalen Hauptsponsoren der Stadtsparkasse Dessau und den Stadtwerken und weiteren 30 Partnern, die zum Teil seit vielen, vielen Jahren, wie Mercedes zum Beispiel, Autohaus Peter seit vielen Jahren auch dabei oder Rotkegel. Und wie gesagt, 30 kann sie hier nicht alle aufzählen. Sind wir aber sehr, sehr dankbar, dass diese Partner natürlich die Qualität dieser internationalen Veranstaltung erkannt haben und die aber maßgeblich durch ihr Engagement mit prägen. Und ohne diese Partner wäre es überhaupt gar nicht möglich, solch ein renommiertes internationales Leichtathletik-Meeting auf die Beine zu stellen.
1: Sportfans sollten sich dieses Highlight nicht entgehen lassen. Die ersten Vorläufe starten

Am 19. Juni um 18.15 Uhr, die offizielle Eröffnung folgt um 18.30 Uhr. Den Abschluss bilden die Siegerehrungen sowie ein Höhenfeuerwerk gegen 22 Uhr. Wer live dabei sein möchte, kann noch Tickets erwerben. Sitzplätze auf der Haupttribüne sind online bei Ticketmaster sowie in der Touristinformation und im Verbindungspunkt erhältlich. Die Stehplätze im Stadion sind kostenfrei.

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1: Vom 19. bis zum 21. Juni steht der Chorgesang in Dessau-Roßlau im Mittelpunkt. Die Stadt ist Gastgeber der Landeschortage Sachsen-Anhalt. Wieso man sich die Doppelstadt an Elbe und Mulde für das besondere musikalische Highlight rausgesucht hat, weiß Peter Grunwald, Vizepräsident des Landesmusikrats.
2: Beim Landesmusikrat haben wir sehr genau beobachtet, wie damals die Tage der Chor- und Orchestermusik gelaufen sind. Ich selbst war auch hier mit einem Ensemble und mit dem Drum Circle und habe gemerkt, dass Dessau sich dafür ganz wunderbar eignet. Erstens war gutes Wetter, zweitens war einfach der Marktplatz immer belebt und es gab immer ganz hervorragende offene Ohren und Augen. Und das Flair und die Unterstützung durch die Stadt waren uns, haben uns Mut gemacht, bei der Stadt zu fragen, ob man die Landeschortage 2026 hier veranstalten darf.
1: Unter der Schirmherrschaft von Sachsen-Anhalts Kulturminister Rainer Robra erwartet die Besucher ein vollgepacktes Wochenende mit zahlreichen musikalischen Leckerbissen. Eröffnet wird das Ganze am Freitag, den 19. Juni, mit dem Juniorchorfest für Grundschulen. Am Samstag findet dann das Landeschorfest statt. Es wird ein abwechslungsreicher Tag mit Chormusik in der Marienkirche sowie auf dem Marktplatz. Höhepunkt wird das Festkonzert um 18 Uhr. Der Sonntag steht dann im Zeichen des Landeschorwettbewerbs. In verschiedenen Kategorien treten Chöre an und werden von einer Fachjury bewertet. Das festliche Wochenende soll die verschiedenen Chöre im Land ins Rampenlicht rücken und auf ihre tolle ehrenamtliche Arbeit hinweisen.
2: Es gibt zum Glück in ganz Deutschland und in der ganzen Welt und natürlich auch in Sachsen-Anhalt und auch in Dessau-Roßlau Chöre, in denen sich Menschen zum Singen zusammentreffen. Und wenn man dann wieder noch die Chöre, die es gibt, sich zusammentreffen bringen kann, dass die miteinander auf Bühnen stehen und sich gegenseitig ihre Programme vorsingen und Zuhörer entweder mit einstimmen oder auch dann zuhören, dann ist das die Intention eines Chorfestes. Und der Chorwettbewerb dient dazu, dass die Chöre auch mal vor einer Fachjury Farbe bekennen. Und zeigen, ob sie die Musik richtig interpretieren, ob die Töne richtig gesungen werden. Und wenn sie dann sogar noch eine Nominierung für die nächste Ebene, den bundesweiten Chorwettbewerb bekommen können, dann ist das die Aufgabe bei dem Chorwettbewerb. Und das Junior-Chorfest sorgt dafür, dass Grundschulchöre auch wieder miteinander singen und was Neues lernen.
1: Den feierlichen Abschluss der Chortage gibt es am Sonntag um 18 Uhr mit dem Preisträgerkonzert im Hugo-Junkers-Saal im Golfpark. Die besten Chöre, die am Landeschorwettbewerb teilgenommen haben, präsentieren sich dann erneut. Für 3 Tage wird in Dessau-Roßlau im Juni also der Chorgesang zelebriert und gemeinsam gesungen. Peter Grunwald vom Landesmusikrat hofft, dass Veranstaltungen dieser Art auch den gesellschaftlichen Zusammenhalt im Land stärken.
2: Wir haben ja zum Glück alle eine Stimme mitbekommen. Das heißt, wir brauchen uns

0: Instrument zu besorgen, man muss nicht lange zur Musikschule gehen, man hat seine Stimme immer dabei und es ist etwas sehr emotional Verbindendes, was nebenbei auch noch dafür sorgen kann, dass ein gesellschaftlicher Zusammenhalt sich von ganz alleine ergibt. Und wenn man weiß, dass bei der Entwicklung des Kindes im Mutterleib die Ohren das Erste sind, was funktioniert, kann einem schon klar sein, dass Singen, Sprechen, Kommunizieren und nicht auf Smartphone starren wesentliche Voraussetzungen sind, dass man ein vernünftiger Mensch wird. Also so gesehen haben werdende Mütter eine ganz, ganz hohe Chance, Gesellschaftsfähigkeit von Kindern zu stärken, indem sie einfach schon ganz früh anfangen zu singen. Egal, was sie singen, Hauptsache singen überhaupt. Und deswegen denke ich, ist es gut, dass eine Stadt wie das Haus Roßlau das unterstützt und wir versuchen mit einem Chorfest diese Form von Miteinander singen zu unterstützen.
1: Der Eintritt zu sämtlichen Veranstaltungen bei den Landeschortagen ist frei. Es lohnt sich also definitiv vom 19. bis zum 21. Juni das musikalische Highlight in der Innenstadt zu besuchen. Auf der Internetseite des Landesmusikrats gibt es einen ausführlichen Überblick über das gesamte Programm. Der Countdown läuft. In 4 Wochen startet das Stadtfest 2026 und verwandelt die Dessauer Innenstadt wieder in einen lebendigen Treffpunkt für Jung und Alt. Seit Monaten laufen die Vorbereitungen auf Hochtouren.
2: Unser Stadtfest hat eine langjährige Tradition. Also es geht ja schon über Jahrzehnte, dass wir im Juli gemeinsam feiern. Und ich freue mich sehr, dass es auch in diesem Jahr wieder so hervorragend organisiert ist. Vom 3. bis zum 5. Juli wird wieder ein großartiges Programm hier auf der Zerbster Straße und in den Nebenstraßen stattfinden. Die Leute können gemeinsam feiern, ein tolles Bühnenprogramm erleben. Es ist für alle Generationen etwas dabei, für die ganz Kleinen bis zu den ganz Großen. Und man kann gemeinsam Kultur genießen, Kulinarik genießen und eben einfach Spaß und Freude miteinander haben.
3: Die Vorbereitungen sind soweit getroffen, dass wir jetzt in den Feinjustierungen sind und dann werden wir am Freitag planmäßig, so wie vorgesehen, in dem Gebiet in der Zerbster Straße, wie 225, rüberziehen bis in den Mühlensinsel, wo dann das praktisch der Rummel ist, also das alte Festgebiet 225 wieder bespielen.
1: Das Stadtfest hat sich über die Jahre zu einer der beliebtesten Veranstaltungen in Dessau-Roßlau entwickelt und begeistert regelmäßig Besucher aus der gesamten Region. Auch in diesem Jahr kann sich die Stadtmarketinggesellschaft Dessau-Roßlau als Veranstalter wieder auf eine gute Zusammenarbeit mit der Stadt Dessau-Roßlau sowie den Stadtwerken Dessau verlassen.
4: Wir sind das Herzstück oder ein Herzstück in Dessau-Roßlau. Ne? Wir leben mit den Bürgerinnen und Bürgern und natürlich ist das ein Geben und Nehmen an vielen Stellen. Uns ist das wichtig, dass wir eine hohe Lebensqualität hier haben. Und so ein Stadtfest im Sommer, in den Sommerferien gehört natürlich dazu. Und das ist schön, wie unser Oberbürgermeister auch gerade sagte, dass wir das gemeinsam machen. Das ist die Stadtwerke, das Team der Stadtwerke, das Team der Stadtmarketinggesellschaft und natürlich darf man auch immer nicht vergessen, das Kulturamt hier mit dem Olaf Bülow und vielen anderen, die hier ganz aktiv zusammenwirken, aber auch zum Beispiel eine Stadtpflege, weil der Müll kommt ja nicht von selber weg. Ne? Das ist eine Teamarbeit und das ist uns wichtig.
3: Wir sind sehr froh, dass alle Partner, die wir einladen konnten, uns unterstützt haben, dass wir die Festivitäten an den jeweiligen 3 Tagen, die sind ja an verschiedene Zielgruppen gerichtet, auch bespielen können, dass alle mitmachen und alle auch in der Vorbereitung sich sehr engagiert haben. Das hilft uns auch für die Frage, nämlich der Herangehensweise. Wir haben ja dieses Jahr in Vorbereitung auch die Sicherheitsdinge nochmal klären müssen, wie bei jeder größeren Festveranstaltung. Das ist sehr ordentlich durchgelaufen und auch sehr detailliert abgestimmt.
1: Egal ob tagsüber oder Programme am Abend, für jeden ist etwas dabei. Neben zahlreichen Live-Acts auf mehreren Bühnen, kulinarischen Angeboten und natürlich auch dem beliebten Rummel auf der Mühleninsel dürfen sich die Besucher auf ein spannendes Festwochenende freuen.
4: Wir starten Freitag so gegen 17 Uhr hier mit dem Thorsten Ziegler auf der Bühne wieder, der als DJ auflegt, so ein bisschen in Warm-up organisiert für die Bürgerinnen und Bürger. Dann 18 Uhr Rockpirat. 22 Uhr Haus Kasper, das schöne Haus und Tech Beats, die hier dann dargestellt werden. Am Samstag, das ist immer so unsere Herzensangelegenheit als Stadtwerke, starten wir ja mit unserem klassischen Sport- und Familientag. Wir haben ein ganz tolles Programm für Jugendliche, für Kinder hier auf dem Marktplatz. Und wir präsentieren die Vereine auf der Bühne, beziehungsweise die Vereine präsentieren sich und da sind die Eltern da, da sind viele kleine Kinder, größere Kinder, ganz unterschiedliche, ob das in Bewegungskombinaten, LAC ist, in Arazu Taekwondo, die hier eine ganz tolle Sache machen und die Kinder freuen sich. Das ist einfach, das finde ich immer ganz, ganz klasse, weil das gehört dazu. Wir sind in den Ferien, wir sind im Sommer und die Kinder zeigen, was sie gelernt haben, was sie machen, was denen Spaß macht. Wir haben ja dieses Jahr auch ein Stadtwerke-Jubiläum und haben uns dann am Nachmittag noch eine kleine besondere Sache organisiert bzw. ausgedacht. Die halten wir noch ein bisschen verdeckt. Bin mal gespannt, wie es läuft. Aber das wird so gegen 17.15 Uhr stattfinden. Dann geht es in den Abend rein. Wir haben dann 19 Uhr Hardy und Nele, Party Admiral im Folgenden, so ab etwa 20 Uhr. Und unser Hauptact am Samstag 21.45 Uhr ist Mia und Bent. Ja, bin mal gespannt. Wird sicher wieder ein absoluter Kracher werden. Sonntag starten wir dann entsprechend wieder hier mit dem Schlagergarten. Der ist ja schon ja, bekannt aus den Vorjahren. Das geht wieder um 11 los. Natürlich begleitet mit ein bisschen DJ, mit Rahmenprogramm. Aber natürlich auch alle anderen Stände im Umkreis des Marktplatzes, der Stadtwerke Arena, sind wir auch ganz besonders stolz drauf, finden ja wieder statt. Wir haben 15 Uhr am Nachmittag den Kuchenanschnitt im Rahmen unseres Jubiläums, wie gerade erwähnt, 35 Jahre Stadtwerke. Das ist ja doch schon eine ganz, ganz lange Zeit. Und am Sonntag dann unser Hauptact Ella Endlich und Band, die ab 16 Uhr hier auch nochmal, denke ich, ein schönes Rahmenprogramm abgibt. Wir freuen uns auf gutes Wetter, aber das Wetter ist nie schlecht, wenn ja nur die Kleidung. Und es wird sicher ein ganz, ganz tolles Programm. Wir freuen uns alle und laden alle Bürgerinnen und Bürger ein.
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1: Was können uns Wiesen alles erzählen? Mit dieser Frage beschäftigten sich Teilnehmer einer Wanderung am 31. Mai. Der WWF Deutschland lud dazu nach Großkühnau ein. Gemeinsam mit Botaniker Hendrik Panach wurden die Wiesen der Elbaue erkundet. Der WWF hat im Bereich der mittleren Elbe das Projekt Blaues Band ins Leben gerufen.
2: Da steht in einem Projekt Bestandteil zentral das Grünland oder das Kulturgrasland in der Aue und die Entwicklung und die Pflege. Und wir wollen uns anschauen mit den Leuten, wie artenreich Wiesen sein können, wenn sie langfristig auch gut gepflegt wurden. Und auch Maßnahmen, die dazu führen werden,

0: das Grünland unten wieder artenreicher zu machen.
1: Mehrere Interessierte nahmen an der kostenfreien Wanderung teil und konnten dabei viel Neues über die Elbaue und die konkreten Schutzmaßnahmen des WWFs lernen.
0: Also wir haben eigentlich zwei verschiedene Maßnahmen. Man nutzt das Potenzial, was noch aus dem ehemaligen wirtschaftsintensiven Wirtschaftsgrünland da ist, also Arten, die noch in dem Grünlandbestand vorhanden sind. Und wir werden aber auch auf Wiesen, die fast gar kein Potenzial, Grünlandpotenzial mehr haben, Arten wieder ansiedeln, zum Beispiel mit einer Schlitznachsaat. Und auf der anderen Seite die Arten wieder rauszukitzeln aus der Wiese, beispielsweise mit einer Winterweide. Das führen wir jetzt schon seit 2 Jahren durch. Also einmal die Pflege und einmal das aktive Wiedereinbringen von Saatgut.
1: Die Teilnehmer konnten viele interessante Pflanzen auf den Wiesen der Elbaue entdecken. Unzählige spannende Arten mit noch spannenderen Geschichten wachsen hier. Einen besonderen Hingucker gab es dann sozusagen als krönenden Abschluss zu sehen.
0: Heute zum Beispiel ein Highlight ist die sibirische Schwertlilie. Das ist eine Art, die historisch relativ noch gut verbreitet in unseren Wiesen vorkam, in den Wiesen des Überflutungsgrünlandes der Elbe und heute relativ selten wird. Und ein Ziel ist auch, solche alten extensiven Wiesenarten, die auch eine bestimmte Nutzung bedürfen, wieder im Gebiet vermehrt anzusiedeln.
1: Für Botaniker Hendrik Pannach ist das Blaue Bandprojekt des WWF zur Auenrenaturierung an der mittleren Elbe eine absolute Herzensangelegenheit.
0: Das ist eigentlich eine ganz einfache Sache. Unsere Arten im Grünland, die stammen eigentlich aus unseren alten Wäldern. Also die hat nicht irgendwann ein Mensch dort hingesät, sondern es gab früher Waldtypen, die diese Arten beherbergten. Und als der Mensch anfing zu roden und für die Landschaft die Wiesen und für sein Vieh die Wiesen zu bewirtschaften, da wuchsen denn diese Arten in einer bestimmten Nutzungsform auch in den Wiesen. Und wenn wir heute diese Wiesen nicht mehr dementsprechend nutzen, dann ist es so, dass viele von diesen Pflanzengesellschaften, aber auch Arten verloren gehen werden.
1: Um genau das zu verhindern, ist der WWF auf einer Fläche von rund 2300 Hektar entlang der mittleren Elbe aktiv, um wilde Auenlandschaften wiederherzustellen. Oberstes Ziel ist es, den Zustand der Auen im gesamten Gebiet langfristig so zu verbessern, dass die Auen dort die Zustandsklasse sehr gering verändert erreichen. Noch ungefähr 9 Jahre dauert es, bis die Bundesgartenschau in Dessau-Roßlau stattfindet. Doch auch jetzt wird und wurde sich schon intensiv mit der Buga 2035 in der Bauhausstadt beschäftigt. Am 5. und 6. Juni lud die Stadt zur 3. Innovationswerkstatt ein. Das Oberthema diesmal war Kommunikation.
2: Es ging darum, einerseits, was können wir für interessante Geschichten erzählen, die eben Menschen nach Dessau-Roßlau zur Buga locken, die das Ganze interessant machen. Aber es ging auch sehr stark darum, wie nehmen wir die Menschen in Dessau-Roßlau mit? Wie machen wir sie, wie gewinnen wir sie als Mitmacher und Mitmacherinnen? Wie machen wir sie zu Gastgebenden auch für die Buga?
1: Am ersten Tag der Innovationswerkstatt gab es Impulsvorträge und Podiumsdiskussionen mit Experten. Wie zufrieden waren die Organisatoren dabei mit der Bürgerbeteiligung?
2: Ich würde sagen, es ist immer besser geworden im Laufe der 3 Werkstätten. Gestern waren etwa 100 Leute da, die sich die Impulse für Innovationen angehört haben, die Expertinnen, die wir eingeladen hatten, gegeben haben. Aber vor allem haben wir ganz tolle Menschen, Bürgerinnen und Bürger, die hier über 1,5 Tage in der Werkstatt mitgearbeitet haben und ihr Wissen zu Dessau-Roßlau eingebracht haben und mit dem Wissen der Expertinnen und Experten zusammengebracht haben. Und ich glaube, daraus sind gute Projektideen entstanden.
1: Am zweiten Werkstatttag wurden dann die Arbeitsergebnisse im Bauhausmuseum vorgestellt und man zog ein Fazit. Insgesamt wurden 5 Projektideen während der 3. Buga-Werkstatt entwickelt.
2: Eine ging darum, wie können wir wirklich niedrigschwellig auf die Menschen in Dessau-Roßlau

0: zugehen und Sie für die Idee, bei der Buga mitzumachen, gewinnen, Sie auch zu informieren überhaupt, dass es möglich ist, mitzumachen. Und da war die Idee, einen Buga-Bauwagen aufzustellen, der durch die Stadtteile fährt und wirklich vor Ort dann die Menschen zum Mitmachen animiert. Eine weitere ganz wichtige Idee war, wirklich die Kinder und Jugendlichen viel stärker anzusprechen, über die Schulen zu versuchen, wirklich alle Kinder und Jugendlichen hier in Dessau-Roßlau zu erreichen, denn schließlich sind diejenigen, die älter werden und quasi, das Ganze stand unter dem Slogan, eine Generation wird Buga, also sie jetzt schon frühzeitig mitzunehmen, damit auch sie sich dann mit diesem Projekt identifizieren und Lust haben, dabei zu sein. Dann ging es auch nochmal um die ganzen Institutionen und Vereine und die Wirtschaft, die ganzen Akteure in der Wirtschaft oder auch in der Kunst und Kultur, auch die alle werden gebraucht für die Buga. Und in einer Projektidee haben wir uns damit beschäftigt, wie wir es schaffen, auch da alle zum Mitmachen zu gewinnen. Und ich glaube, was so ein bisschen über allem Stand heute war, dass aus dem Slogan »Eine Stadt wird Buga« eigentlich »Eine Stadt macht Buga« werden sollte.
1: Bis die Bundesgartenschau dann in der Doppelstadt an Elbe und Mulde stattfindet, geht noch einige Zeit ins Land. Wie gehen die konkreten Vorbereitungen für die Buga 2035 nun nach den drei Werkstätten weiter?
0: Wir werden jetzt erstmal die ganzen Ergebnisse dieser Werkstätten dokumentieren. Es wird ein kleines Heft geben, wirklich, wo alle Ideen nochmal ausführlich beschrieben sind, wo wir auch die Ideen der Bürgerinnen und Bürger, die über die Webseite des Werkraums eingebracht wurden, nochmal für alle zugänglich machen. Und dann ist, glaube ich, ganz klar geworden aus diesen Innovationswerkstätten, dass es eben weitergehen muss und die Projektideen zeigen auf, wie es weitergehen kann, die Menschen in Dessau-Roßlau einzubinden. Und ansonsten muss man natürlich sagen, die Innovationswerkstätten waren ja auch dazu da, Grundsätze und Leitlinien aufzuzeigen, die wichtig sind für die Realisierungswettbewerbe, die von der Stadt jetzt ausgeschrieben werden, um erste Projekte der Buga anzugehen. Und auch da werden wir eben entsprechend das rausfiltern, was dafür wichtig ist.
1: Mit großen Schritten geht Dessau-Roßlau in Richtung der Buga 2035. Was uns genau in 9 Jahren bei der Gartenschau erwartet, ist noch nicht klar. Eines ist aber gewiss, den Weg dahin kann die Stadtgemeinschaft nur gemeinsam gehen.
2: Anhalt Sport richtet auch in diesem Jahr wieder das internationale Leichtathletik-Meeting aus. Am 19. Juni ist es soweit. Zum 28. Mal trifft sich die nationale und internationale Leichtathletik-Elite in Dessau-Roßlau. Das Anhalt-Meeting hat sich über die Jahre zu einer festen Größe im deutschen Leichtathletik-Kalender entwickelt. Insgesamt 166 Athleten gehen in diesem Jahr an den Start.
3: Unter diesen 166 Athleten sind halt auch Top-Athleten. Malaika Mihambo, die deutsche Weitspringerin, Olympiasiegerin, Weltmeisterin, Europameisterin. Viele, viele Titel. Tritt, glaube ich, zum 6. Mal hier in Dessau beim Meeting an. Also das ist schon eigentlich sensationell. Gina Lückenkämper zum 4. Mal hintereinander im Dessauer Stadion. Nur an diesen beiden Beispielen, und könnte man noch viele, viele andere aufzählen, zeigt, dass also Weltklasseathleten immer wieder den Weg nach Dessau finden oder auf unsere Einladung auch folgen. Und das alleine ist schon eine hohe Würdigung, Anerkennung dessen, was wir hier seit 28 Jahren tun, mit vielen, vielen Partnern. Also die Zuschauer können sich auf Spitzenleichtathletik freuen. Wenige Wochen vor der Europameisterschaft in Birmingham ist das auch eine Standortbestimmung. Es gab in den letzten Wochen und Tagen schon die ersten Meetings, wo auch viele Bestleistungen, persönliche Bestleistungen sogar aufgestellt wurden von Sprintern.
2: Seit fast 3 Jahrzehnten kommen Spitzensportler aus aller Welt nach Dessau. Das Publikum und die besondere Atmosphäre im Stadion werden von den Athleten immer wieder gelobt. Jahr für Jahr verfolgen rund 4000 Zuschauer die Wettkämpfe vor Ort. In insgesamt 13 Disziplinen messen sich die Sportler und kämpfen um Bestleistungen und persönliche Rekorde.
3: Wir haben ja immer Disziplinen, die in Dessau gut realisierbar sind, neben, sagen wir, traditionellen Sprintdisziplinen, 100 Meter Sprint, sowohl bei den Männern als auch bei den Frauen, ist im Portfolio oder im Konzept enthalten. Und mit Gina Lückenkämper die beste Sprinterin Europas und die beste Deutschlands. Und viele gute Sprinterinnen sind im 100 Meter Sprintwettbewerb und auch im 200 Meter Wettbewerb der Frauen. Auch bei den Männern sind viele gute Athleten da, die mit einer Bestzeit von 10,05 und bei guten Wind- und Wetterbedingungen ist da natürlich auch noch viel mehr möglich. Zum Beispiel im 800 Meter der Männer haben wir, ich glaube, 4 Athleten, die Bestzeiten 1,42, 1,43 haben, also Weltklassezeiten, die auch nicht in jedem Meeting, selbst in Diamonds League, nicht immer und ständig gelaufen werden. Und wir haben 400 Meter Feld der Männer, ist sehr gut besetzt. Der Weitsprung der Männer, wir haben aus Kuba einen Olympia-Silbermedaillengewinner von 2021 Tokio hier am Start mit einer Bestweite von 8,39 Meter. Und weitere 3 Springer mit einer Bestleistung von über 8 Metern.
2: Doch beim Anhalt-Meeting stehen nicht nur erfahrene Profis im Mittelpunkt. Bereits ab 16 Uhr beginnt das Jugendprogramm. Junge Talente erhalten hier die Möglichkeit, sich auf großer Bühne zu präsentieren.
3: Wo wir aber auch großen Wert darauf legen, ist natürlich, den Nachwuchs mit einzubinden in das Leichtathletik-Meeting. Dass gerade im Nachwuchsbereich die jungen Sportler sowohl in den normalen Disziplinen, die wir im Rahmenprogramm seit Jahren haben, wie zum Beispiel Speer für die U16, U18, U20, Speer 100 Meter, Weitsprung 800 Meter, das werden wir auch in diesem Jahr wieder haben, in einer engen Zusammenarbeit mit dem Leichtathletikverband Sachsen-Anhalt, die diesen Vorwettkampf organisieren. Stand jetzt waren schon über 70 gemeldete Teilnehmer, Tendenz weiter steigend. Also wahrscheinlich so um die 100 junge Talente, aber nicht nur aus Sachsen-Anhalt, aus ganz Mitteldeutschland, teilweise auch von Mecklenburg-Vorpommern waren oft Athleten hier, von Niedersachsen oder Nordrhein-Westfalen, also teilweise deutschlandweit, auch die jungen Athleten solch einen internationalen Wettbewerb oder Meeting nutzen, um sich sozusagen, um diese Atmosphäre aufzusaugen, einen Wettkampf zu gestalten, um sozusagen neben Olympiasiegern, Weltmeistern oder Weltklasse-Sportlern auf der Anlage zu sein.
2: Ein besonderer Höhepunkt ist auch in diesem Jahr wieder das Finale des Nachwuchswettbewerbs Anhalt sucht den Supersprinter. Mehr als 1000 Kinder haben zuvor bei Ausscheidungswettbewerben in Dessau und Wittenberg ihr Können auf der Sprintstrecke unter Beweis gestellt. Die Besten jedes Grundschuljahrgangs konnten sich für das große Finale am Meetingtag qualifizieren. Die Vorbereitungen für das Meeting laufen über viele Monate. Rund 200 ehrenamtliche Helfer sorgen am Veranstaltungstag für einen reibungslosen Ablauf. Dabei setzt Anhalt Sport seit Jahren auf die enge Zusammenarbeit mit wichtigen Partnern wie dem Leichtathletikverband Sachsen-Anhalt oder dem LAC Dessau. Doch auch die Finanzierung spielt eine entscheidende Rolle.
3: Wenn wir Weltklasse-Athleten und Super-Athleten aus aller Welt hier im Stadion erleben wollen, das kostet natürlich eine Organisation auch Geld. Dazu braucht man Partner. Und da haben wir mit dem Land Sachsen-Anhalt, mit Lotto Toto Sachsen-Anhalt, mit der Stadt Dessau, mit den wichtigen Hauptsponsoren, mit den wichtigen regionalen Hauptsponsoren der Stadtsparkasse Dessau und den Stadtwerken und weiteren 30 Partnern, die zum Teil seit vielen, vielen Jahren, wie Mercedes zum Beispiel, oder aus Peter seit vielen Jahren auch dabei, oder Rotkegel. Und wie gesagt, 30 kann sie hier nicht alle aufzählen. Sind wir aber sehr, sehr dankbar, dass diese Partner natürlich die Qualität dieser internationalen Veranstaltung erkannt haben und die aber maßgeblich durch ihr Engagement mit prägen. Und ohne diese Partner wäre es überhaupt gar nicht möglich, solch ein renommiertes internationales Leichtathletik-Meeting auf die Beine zu stellen.
2: Sportfans sollten sich dieses Highlight nicht entgehen lassen. Die ersten Vorläufe starten

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1: Vom 19. bis zum 21. Juni steht der Chorgesang in Dessau-Roßlau im Mittelpunkt. Die Stadt ist Gastgeber der Landeschortage Sachsen-Anhalt. Wieso man sich die Doppelstadt an Elbe und Mulde für das besondere musikalische Highlight rausgesucht hat, weiß Peter Grunwald, Vizepräsident des Landesmusikrats.
2: Beim Landesmusikrat haben wir sehr genau beobachtet, wie damals die Tage der Chor- und Orchestermusik gelaufen sind. Ich selbst war auch hier mit einem Ensemble und mit dem Drumcircle und habe gemerkt, dass Dessau sich dafür ganz wunderbar eignet. Erstens war gutes Wetter, zweitens war einfach der Marktplatz immer belebt und es gab immer ganz hervorragende offene Ohren und Augen. Und das Flair und die Unterstützung durch die Stadt waren uns, haben uns Mut gemacht, bei der Stadt zu fragen, ob man die Landeschortage 2026 hier veranstalten darf.
1: Unter der Schirmherrschaft von Sachsen-Anhalts Kulturminister Rainer Robra erwartet die Besucher ein vollgepacktes Wochenende mit zahlreichen musikalischen Leckerbissen. Eröffnet wird das Ganze am Freitag, den 19. Juni, mit dem Juniorchorfest für Grundschulen. Am Samstag findet dann das Landeschorfest statt. Es wird ein abwechslungsreicher Tag mit Chormusik in der Marienkirche sowie auf dem Marktplatz. Höhepunkt wird das Festkonzert um 18 Uhr. Der Sonntag steht dann im Zeichen des Landeschorwettbewerbs. In verschiedenen Kategorien treten Chöre an und werden von einer Fachjury bewertet. Das festliche Wochenende soll die verschiedenen Chöre im Land ins Rampenlicht rücken und auf ihre tolle ehrenamtliche Arbeit hinweisen.
2: Es gibt zum Glück in ganz Deutschland und in der ganzen Welt und natürlich auch in Sachsen-Anhalt und auch in Dessau-Roßlau Chöre, in denen sich Menschen zum Singen zusammentreffen. Und wenn man dann wieder noch die Chöre, die es gibt, sich zusammentreffen bringen kann, dass die miteinander auf Bühnen stehen und sich gegenseitig ihre Programme vorsingen und Zuhörer entweder mit einstimmen oder auch dann zuhören, dann ist das die Intention eines Chorfestes. Und der Chorwettbewerb dient dazu, dass die Chöre auch mal vor einer Fachjury Farbe bekennen und zeigen, ob sie die Musik richtig interpretieren, ob die Töne richtig gesungen werden. Und wenn sie dann sogar noch eine Nominierung für die nächste Ebene, den bundesweiten Chorwettbewerb, bekommen können, dann ist das die Aufgabe bei dem Chorwettbewerb. Und das Junior-Chorfest sorgt dafür, dass Grundschulchöre auch wieder miteinander singen und was Neues lernen.
1: Den feierlichen Abschluss der Chortage gibt es am Sonntag um 18 Uhr mit dem Preisträgerkonzert im Hugo-Junkers-Saal im Golfpark. Die besten Chöre, die am Landeschorwettbewerb teilgenommen haben, präsentieren sich dann erneut. Für 3 Tage wird in Dessau-Roßlau im Juni also der Chorgesang zelebriert und gemeinsam gesungen. Peter Grunwald vom Landesmusikrat hofft, dass Veranstaltungen dieser Art auch den gesellschaftlichen Zusammenhalt im Land stärken.
2: Wir haben ja zum Glück alle eine Stimme mitbekommen. Das heißt, wir brauchen uns kein Instrument zu besorgen, man muss nicht lange zur Musikschule gehen. Man hat seine Stimme immer dabei und es ist etwas sehr emotional Verbindendes, was nebenbei auch noch dafür sorgen kann, dass ein gesellschaftlicher Zusammenhalt sich von ganz alleine ergibt. Und wenn man weiß, dass bei der Entwicklung des Kindes im Mutterleib die Ohren das Erste sind, was funktioniert, kann einem schon klar sein, dass Singen, Sprechen, Kommunizieren und nicht auf Smartphone starren wesentliche Voraussetzungen sind, dass man ein vernünftiger Mensch wird. Also so gesehen haben werdende Mütter eine ganz, ganz hohe Chance, Gesellschaftsfähigkeit von Kindern zu stärken, indem sie einfach schon ganz früh anfangen zu singen. Egal, was sie singen, Hauptsache singen überhaupt. Und deswegen denke ich, ist es gut, dass eine Stadt wie das Dessau-Roßlau das unterstützt und wir versuchen mit einem Chorfest diese Form von Miteinander singen zu unterstützen.
1: Der Eintritt zu sämtlichen Veranstaltungen bei

0: den Landeschortagen ist frei. Es lohnt sich also definitiv vom 19. bis zum 21. Juni das musikalische Highlight in der Innenstadt zu besuchen. Auf der Internetseite des Landesmusikrats gibt es einen ausführlichen Überblick über das gesamte Programm. Der Countdown läuft. In 4 Wochen startet das Stadtfest 2026 und verwandelt die Dessauer Innenstadt wieder in einen lebendigen Treffpunkt für Jung und Alt. Seit Monaten laufen die Vorbereitungen auf Hochtouren.
1: Unser Stadtfest hat eine langjährige Tradition. Also es geht ja schon über Jahrzehnte, dass wir im Juli gemeinsam feiern. Und ich freue mich sehr, dass es auch in diesem Jahr wieder so hervorragend organisiert ist. Vom 3. bis zum 5. Juli wird wieder ein großartiges Programm hier auf der Zerbster Straße und in den Nebenstraßen stattfinden. Die Leute können gemeinsam feiern, ein tolles Bühnenprogramm erleben. Es ist für alle Generationen etwas dabei, für die ganz Kleinen bis zu den ganz Großen. Und man kann gemeinsam Kultur genießen, Kulinarik genießen und eben einfach Spaß und Freude miteinander haben.
2: Die Vorbereitungen sind soweit getroffen, dass wir jetzt in den Feinjustierungen sind. Und dann werden wir am Freitag planmäßig, so wie vorgesehen, in dem Gebiet in der Zerbster Straße, wie 225, rüberziehen bis in den Mühlensinsel, wo dann das praktisch der Rummel ist, also das alte Festgebiet 225 wieder bespielen.
0: Das Stadtfest hat sich über die Jahre zu einer der beliebtesten Veranstaltungen in Dessau-Roßlau entwickelt und begeistert regelmäßig Besucher aus der gesamten Region. Auch in diesem Jahr kann sich die Stadtmarketinggesellschaft Dessau-Roßlau als Veranstalter wieder auf eine gute Zusammenarbeit mit der Stadt Dessau-Roßlau sowie den Stadtwerken Dessau verlassen.
3: Wir sind ein Herzstück in Dessau-Roßlau. Ne? Wir leben mit den Bürgerinnen und Bürgern und natürlich ist das ein Geben und Nehmen an vielen Stellen. Uns ist das wichtig, dass wir eine hohe Lebensqualität hier haben. Und so ein Stadtfest im Sommer, in den Sommerferien gehört natürlich dazu. Und das ist schön, wie unser Oberbürgermeister auch gerade sagte, dass wir das gemeinsam machen. Das ist die Stadtwerke, das Team der Stadtwerke, das Team der Stadtmarketinggesellschaft und natürlich darf man auch immer nicht vergessen, das Kulturamt hier mit dem Olaf Bülow und vielen anderen, die hier ganz aktiv zusammenwirken, aber auch zum Beispiel eine Stadtpflege, weil der Müll kommt ja nicht von selber weg. Ne? Das ist eine Teamarbeit und das ist uns wichtig.
2: Wir sind sehr froh, dass alle Partner, die wir einladen konnten, uns unterstützt haben, dass wir die Festivitäten an den jeweiligen 3 Tagen, die sind ja an verschiedene Zielgruppen gerichtet, auch bespielen können, dass alle mitmachen und alle auch in der Vorbereitung sich sehr engagiert haben. Das hilft uns auch für die Frage, nämlich der Herangehensweise. Wir haben ja dieses Jahr in Vorbereitung auch die Sicherheitsdinge nochmal klären müssen, wie bei jeder größeren Festveranstaltung. Das ist sehr ordentlich durchgelaufen und auch sehr detailliert abgestimmt.
0: Egal ob tagsüber oder Programme am Abend, für jeden ist etwas dabei. Neben zahlreichen Live-Acts auf mehreren Bühnen, kulinarischen Angeboten und natürlich auch dem beliebten Rummel auf der Mühleninsel dürfen sich die Besucher auf ein spannendes Festwochenende freuen.
3: Wir starten Freitag so gegen 17 Uhr. Hier mit dem Thorsten Ziegler auf der Bühne wieder, der als DJ auflegt, so ein bisschen in Warm-up organisiert für die Bürgerinnen und Bürger. Dann 18 Uhr Rockpirat. 22 Uhr Haus Kasper, das schöne Haus und Tech-Beats, die hier dann dargestellt werden. Am Samstag, das ist immer so unsere Herzensangelegenheit als Stadtwerke, starten wir ja mit unserem klassischen Sport- und Familientag. Wir haben ein ganz tolles Programm für Jugendliche, für Kinder hier auf dem Marktplatz. Und wir präsentieren die Vereine auf der Bühne, beziehungsweise die Vereine präsentieren sich. Und da sind die Eltern da, da sind viele kleine Kinder, größere Kinder, ganz unterschiedliche, ob das in Bewegungskombinaten, LAC ist, in Arazu Taekwondo, die hier eine ganz tolle Sache machen. Und die Kinder freuen sich. Das ist einfach, das finde ich immer ganz, ganz klasse, weil das gehört dazu. Wir sind in den Ferien, wir sind im Sommer und die Kinder zeigen, was sie gelernt haben, was sie machen, was denen Spaß macht. Wir haben ja dieses Jahr auch ein Stadtwerke-Jubiläum und haben uns dann am Nachmittag noch eine kleine besondere Sache organisiert bzw. ausgedacht. Die halten wir noch ein bisschen verdeckt. Bin mal gespannt, wie es läuft. Aber das wird so gegen 17.15 Uhr stattfinden. Dann geht es in den Abend rein. Wir haben dann 19 Uhr Hardy und Nele, Party Admiral im Folgenden, so ab etwa 20 Uhr. Und unser Hauptact am Samstag 21.45 Uhr ist Mia und Band. Bin mal gespannt. Wird sicher wieder ein absoluter Kracher werden. Sonntag starten wir dann entsprechend wieder hier mit dem Schlagergarten. Der ist ja schon bekannt aus den Vorjahren. Das geht wieder um 11 los. Natürlich begleitet mit ein bisschen DJ, mit Rahmenprogramm. Aber natürlich auch alle anderen Stände im Umkreis des Marktplatzes. Der Stadtwerke Arena sind wir auch ganz besonders stolz drauf. Finden ja wieder statt. Wir haben 15 Uhr am Nachmittag den Kuchenanschnitt im Rahmen unseres Jubiläums, wie gerade erwähnt, 35 Jahre Stadtwerke. Das ist ja doch schon eine ganz, ganz lange Zeit. Und am Sonntag dann unser Hauptact Ella Endlich und Band, die ab 16 Uhr hier auch nochmal, denke ich, ein schönes Rahmenprogramm abgibt. Wir freuen uns auf gutes Wetter, aber das Wetter ist nie schlecht, wenn ja nur die Kleidung. Und es wird sicher ein ganz, ganz tolles Programm. Wir freuen uns alle und laden alle Bürgerinnen und Bürger ein.
0: Vom 3. bis zum 5. Juli wird die Innenstadt wieder zur Festmeile. Auf der Internetseite www.desfest.de gibt es einen kompletten Überblick über das umfangreiche Programm.

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1: Was können uns Wiesen alles erzählen? Mit dieser Frage beschäftigten sich Teilnehmer einer Wanderung am 31. Mai. Der WWF Deutschland lud dazu nach Großkühnau ein. Gemeinsam mit Botaniker Hendrik Panach wurden die Wiesen der Elbaue erkundet. Der WWF hat im Bereich der mittleren Elbe das Projekt Blaues Band ins Leben gerufen.
2: Da steht in einem Projekt Bestandteil zentral das Grünland oder das Kulturgrasland in der Aue und die Entwicklung und die Pflege. Und wir wollen uns anschauen mit den Leuten, wie artenreich Wiesen sein können, wenn sie langfristig auch gut gepflegt wurden. Und auch Maßnahmen, die dazu führen werden, das Grünland unten wieder artenreicher zu machen.
1: Mehrere Interessierte nahmen an der kostenfreien Wanderung teil und konnten dabei viel Neues über die Elbaue und die konkreten Schutzmaßnahmen des WWFs lernen.
2: Also wir haben eigentlich zwei verschiedene Maßnahmen. Man nutzt das Potenzial, was noch aus dem ehemaligen intensiven Wirtschaftsgrünland da ist, also Arten, die noch in dem Grünlandbestand vorhanden sind. Und wir werden aber auch auf Wiesen, die fast gar kein Potenzial, Grünlandpotenzial mehr haben, Arten wieder ansiedeln, zum Beispiel mit einer Schlitznachsaat. Und auf der anderen Seite die Arten wieder rauszukitzeln aus der Wiese, beispielsweise mit einer Winterweide. Das führen wir jetzt schon seit 2 Jahren durch. Also einmal die Pflege und einmal das aktive Wiedereinbringen von Saatgut.
1: Die Teilnehmer konnten viele interessante Pflanzen auf den Wiesen der Elbaue entdecken. Unzählige

0: Einige spannende Arten mit noch spannenderen Geschichten wachsen hier. Einen besonderen Hingucker gab es dann sozusagen als krönenden Abschluss zu sehen.
1: Heute zum Beispiel ein Highlight ist die sibirische Schwertlilie. Das ist eine Art, die historisch relativ noch gut verbreitet in unseren Wiesen vorkam, in den Wiesen des Überflutungsgrünlandes, der Elbe, und heute relativ selten wird. Und ein Ziel ist auch, solche alten extensiven Wiesenarten, die auch eine bestimmte Nutzung bedürfen, wieder im Gebiet vermehrt anzusiedeln.
0: Für Botaniker Hendrik Pannach ist das blaue Bandprojekt des WWF zur Auenrenaturierung an der mittleren Elbe eine absolute Herzensangelegenheit.
1: Das ist eigentlich eine ganz einfache Sache. Unsere Arten im Grünland, die stammen eigentlich aus unseren alten Wäldern. Also die hat nicht irgendwann ein Mensch dort hingesät, sondern es gab früher Waldtypen, die diese Arten beherbergten. Und als der Mensch anfing zu roden und für die Landschaft die Wiesen und für sein Vieh die Wiesen zu bewirtschaften, da wuchsen denn diese Arten in einer bestimmten Nutzungsform auch in den Wiesen. Und wenn wir heute diese Wiesen nicht mehr dementsprechend nutzen, dann ist es so, dass viele von diesen Pflanzengesellschaften, aber auch Arten verloren gehen werden.
0: Um genau das zu verhindern, ist der WWF auf einer Fläche von rund 2300 Hektar entlang der mittleren Elbe aktiv, um wilde Auenlandschaften wiederherzustellen. Oberstes Ziel ist es, den Zustand der Auen im gesamten Gebiet langfristig so zu verbessern, dass die Auen dort die Zustandsklasse sehr gering verändert erreichen. Noch ungefähr 9 Jahre dauert es, bis die Bundesgartenschau in Dessau-Roßlau stattfindet. Doch auch jetzt wird und wurde sich schon intensiv mit der Buga 2035 in der Bauhausstadt beschäftigt. Am 5. und 6. Juni lud die Stadt zur dritten Innovationswerkstatt ein. Das Oberthema diesmal war Kommunikation.
2: Es ging darum, einerseits, was können wir für interessante Geschichten erzählen, die eben Menschen nach Dessau-Roßlau zur Buga locken, die das Ganze interessant machen. Aber es ging auch sehr stark darum, wie nehmen wir die Menschen in Dessau-Roßlau mit? Wie machen wir sie, wie gewinnen wir sie als Mitmacher und Mitmacherinnen? Wie machen wir sie zu Gastgebenden auch für die Buga?
0: Am ersten Tag der Innovationswerkstatt gab es Impulsvorträge und Podiumsdiskussionen mit Experten. Wie zufrieden waren die Organisatoren dabei mit der Bürgerbeteiligung?
2: Ich würde sagen, es ist immer besser geworden im Laufe der 3 Werkstätten. Gestern waren etwa 100 Leute da, die sich die Impulse für Innovationen angehört haben, die Expertinnen, die wir eingeladen hatten, gegeben haben. Aber vor allem haben wir ganz tolle Menschen, Bürgerinnen und Bürger, die hier über 1,5 Tage in der Werkstatt mitgearbeitet haben und ihr Wissen zu Dessau-Roßlau eingebracht haben und mit dem Wissen der Expertinnen und Experten zusammengebracht haben. Und ich glaube, daraus sind gute Projektideen entstanden.
0: Am zweiten Werkstatttag wurden dann die Arbeitsergebnisse im Bauhausmuseum vorgestellt und man zog ein Fazit. Insgesamt wurden 5 Projektideen während der dritten Buga-Werkstatt entwickelt.
2: Eine ging darum, wie können wir wirklich niedrigschwellig auf die Menschen in Dessau-Roßlau zugehen und sie für die Idee, bei der Buga mitzumachen, gewinnen. Sie auch zu informieren überhaupt, dass es möglich ist, mitzumachen. Und da war die Idee, einen Buga-Bauwagen aufzustellen, der durch die Stadtteile fährt und wirklich vor Ort dann die Menschen zum Mitmachen animiert. Eine weitere ganz wichtige Idee war, wirklich die Kinder und Jugendlichen viel stärker anzusprechen, über die Schulen zu versuchen, wirklich alle Kinder und Jugendlichen hier in Dessau-Roßlau zu erreichen. Denn schließlich sind diejenigen, die älter werden und quasi, das Ganze stand unter dem Slogan, eine Generation wird Buga. Also sie jetzt schon frühzeitig mitzunehmen, damit auch sie sich dann mit diesem Projekt identifizieren und Lust haben, dabei zu sein. Dann ging es auch nochmal um die ganzen Institutionen und Vereine und die Wirtschaft, die ganzen Akteure.

0: In der Wirtschaft oder auch in der Kunst und Kultur, auch die alle werden gebraucht für die Buga. Und in einer Projektidee haben wir uns damit beschäftigt, wie wir es schaffen, auch da alle zum Mitmachen zu gewinnen. Und ich glaube, was so ein bisschen über allem Stand heute war, dass aus dem Slogan »Eine Stadt wird Buga« eigentlich »Eine Stadt macht Buga« werden sollte.
1: Bis die Bundesgartenschau dann in der Doppelstadt an Elbe und Mulde stattfindet, geht noch einige Zeit ins Land. Wie gehen die konkreten Vorbereitungen für die Buga 2035 nun nach den drei Werkstätten weiter?
0: Wir werden jetzt erstmal die ganzen Ergebnisse dieser Werkstätten dokumentieren. Es wird ein kleines Heft geben, wirklich, wo alle Ideen nochmal ausführlich beschrieben sind, wo wir auch die Ideen der Bürgerinnen und Bürger, die über die Webseite des Werkraums eingebracht wurden, nochmal für alle zugänglich machen. Und dann ist, glaube ich, ganz klar geworden aus diesen Innovationswerkstätten, dass es eben weitergehen muss und die Projektideen zeigen auf, wie es weitergehen kann, die Menschen in Dessau-Roßlau einzubinden. Und ansonsten muss man natürlich sagen, die Innovationswerkstätten waren ja auch dazu da, Grundsätze und Leitlinien aufzuzeigen, die wichtig sind für die Realisierungswettbewerbe, die von der Stadt jetzt ausgeschrieben werden, um erste Projekte der Buga anzugehen. Und auch da werden wir eben entsprechend das rausfiltern, was dafür wichtig ist.
1: Mit großen Schritten geht Dessau-Roßlau in Richtung der Buga 2035. Was uns genau in 9 Jahren bei der Gartenschau erwartet, ist noch nicht klar. Eines ist aber gewiss: Den Weg dahin kann die Stadtgemeinschaft nur gemeinsam gehen.
2: Anhalt Sport richtet auch in diesem Jahr wieder das internationale Leichtathletik-Meeting aus. Am 19. Juni ist es soweit. Zum 28. Mal trifft sich die nationale und internationale Leichtathletik-Elite in Dessau-Roßlau. Das Anhalt-Meeting hat sich über die Jahre zu einer festen Größe im deutschen Leichtathletik-Kalender entwickelt. Insgesamt 166 Athleten gehen in diesem Jahr an den Start.
3: Unter diesen 166 Athleten sind halt auch Top-Athleten. Malaika Mehambo, die deutsche Weitspringerin, Olympiasiegerin, Weltmeisterin, Europameisterin, viele, viele Titel, tritt, glaube ich, zum 6. Mal hier in Dessau beim Meeting an. Also das ist schon eigentlich sensationell. Gina Lückenkämper zum 4. Mal hintereinander im Dessauer Stadion. Nur an diesen beiden Beispielen, und könnte man noch viele, viele andere aufzählen, zeigt, dass also Weltklasseathleten immer wieder den Weg nach Dessau finden oder auf unsere Einladung auch folgen. Und das allein ist schon eine hohe Würdigung, Anerkennung dessen, was wir hier seit 28 Jahren tun, mit vielen, vielen Partnern. Also die Zuschauer können sich auf Spitzenleichtathletik freuen. Wenige Wochen vor der Europameisterschaft in Birmingham ist das auch eine Standortbestimmung. Es gab in den letzten Wochen und Tagen schon die ersten Meetings, wo auch viele Bestleistungen, persönliche Bestleistungen sogar aufgestellt wurden von Sprintern.
2: Seit fast 3 Jahrzehnten kommen Spitzensportler aus aller Welt nach Dessau. Das Publikum und die besondere Atmosphäre im Stadion werden von den Athleten immer wieder gelobt. Jahr für Jahr verfolgen rund 4000 Zuschauer die Wettkämpfe vor Ort. In insgesamt 13 Disziplinen messen sich die Sportler und kämpfen um Bestleistungen und persönliche Rekorde.
3: Wir haben ja immer Disziplinen, die in Dessau gut realisierbar sind, neben, sagen wir, traditionellen Sprintdisziplinen, 100 Meter Sprint, sowohl bei den Männern als auch bei den Frauen, ist im Portfolio oder im Konzept enthalten. Und mit Gina Lückenkämper die beste Sprinterin Europas und die beste Deutschlands. Und viele gute Sprinterinnen sind im 100-Meter-Sprint-Wettbewerb und auch im 200-Meter-Wettbewerb der Frauen. Auch bei den Männern sind viele gute Athleten da, die mit einer Bestzeit von 10.05 und bei guten Wind- und Wetterbedingungen ist da natürlich auch noch viel mehr möglich. Zum Beispiel im 800 Meter der Männer haben wir, ich glaube, 4 Athleten, die Bestzeiten 1,42, 1,43 haben, also Weltklassezeiten. die auch nicht in jedem Meeting, selbst in Diamonds League, nicht immer und ständig gelaufen werden. Und wir haben 400 Meter Felder Männer, ist sehr gut besetzt. Der Weitsprung der Männer, wir haben aus Kuba einen Olympia-Silbermedaillengewinner von 2021 Tokio hier am Start mit einer Bestweite von 8,39 Meter und weitere drei Springer mit einer Bestleistung von über 8 Metern.
2: Doch beim Anhalt-Meeting stehen nicht nur erfahrene Profis im Mittelpunkt. Bereits ab 16 Uhr beginnt das Jugendprogramm. Junge Talente erhalten hier die Möglichkeit, sich auf großer Bühne zu präsentieren.
3: Wo wir aber auch großen Wert darauf legen, ist natürlich, den Nachwuchs mit einzubinden in das Leichtathletik-Meeting. Dass gerade im Nachwuchsbereich die jungen Sportler sowohl in den normalen Disziplinen, die wir im Rahmenprogramm seit Jahren haben, wie zum Beispiel Speer für die U16, U18, U20, Speer 100 Meter Weitsprung, 800 Meter. Das werden wir auch in diesem Jahr wieder haben, in einer engen Zusammenarbeit mit dem Leichtathletikverband Sachsen-Anhalt, die diesen Vorwettkampf organisieren. Stand jetzt waren schon über 70 gemeldete Teilnehmer, Tendenz weiter steigend, also wahrscheinlich so um die 100 junge Talente, aber nicht nur aus Sachsen-Anhalt, aus ganz Mitteldeutschland, teilweise auch von Mecklenburg-Vorpommern waren oft Athleten hier, von Niedersachsen oder Nordrhein-Westfalen, also teilweise deutschlandweit, auch die jungen Athleten solch einen internationalen Wettbewerb oder Meeting nutzen, um sich sozusagen, um diese Atmosphäre aufzusaugen, einen Wettkampf zu gestalten, um sozusagen neben Olympiasiegern, Weltmeistern oder Weltklasse-Sportlern auf der Anlage zu sein.
2: Ein besonderer Höhepunkt ist auch in diesem Jahr wieder das Finale des Nachwuchswettbewerbs Anhalt sucht den Supersprinter. Mehr als 1000 Kinder haben zuvor bei Ausscheidungswettbewerben in Dessau und Wittenberg ihr Können auf der Sprintstrecke unter Beweis gestellt. Die Besten jedes Grundschuljahrgangs konnten sich für das große Finale am Meetingtag qualifizieren. Die Vorbereitungen für das Meeting laufen über viele Monate. Rund 200 ehrenamtliche Helfer sorgen am Veranstaltungstag für einen reibungslosen Ablauf. Dabei setzt Anhalt Sport seit Jahren auf die enge Zusammenarbeit mit wichtigen Partnern wie dem Leichtathletikverband Sachsen-Anhalt oder dem LAC Dessau. Doch auch die Finanzierung spielt eine entscheidende Rolle.
3: Wenn wir Weltklasse-Athleten und Super-Athleten aus aller Welt hier im Stadion erleben wollen, das kostet natürlich eine Organisation auch Geld. Dazu braucht man Partner. Und da haben wir mit dem Land Sachsen-Anhalt, mit Lotto Toto Sachsen-Anhalt, mit der Stadt Dessau, mit den wichtigen Hauptsponsoren, mit den wichtigen regionalen Hauptsponsoren der Stadtsparkasse Dessau und den Stadtwerken und weiteren 30 Partnern, die zum Teil seit vielen, vielen Jahren, wie Mercedes zum Beispiel, Autohaus Peter seit vielen Jahren auch dabei oder Rotkegel. Und wie gesagt, 30 kann sie hier nicht alle aufzählen. Sind wir aber sehr, sehr dankbar, dass diese Partner natürlich die Qualität dieser internationalen Veranstaltung erkannt haben und die aber maßgeblich durch ihr Engagement mit prägen. Und ohne diese Partner wäre es überhaupt gar nicht möglich, solch ein renommiertes internationales Leichtathletik-Meeting auf die Beine zu stellen.
2: Sportfans sollten sich dieses Highlight nicht entgehen lassen. Die ersten Vorläufe starten am 19. Juni um 18.15 Uhr, die offizielle Eröffnung folgt um 18.30 Uhr. Den Abschluss bilden die Siegerehrungen sowie ein Höhenfeuerwerk gegen 22 Uhr. Wer live dabei sein möchte, kann noch Tickets erwerben. Sitzplätze auf der Haupttribüne sind online bei Ticketmaster sowie in der Touristinformation und im Verbindungspunkt erhältlich. Die Stehplätze im Stadion sind kostenfrei.

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1: Vom 19. bis zum 21. Juni steht der Chorgesang in Dessau-Roßlau im Mittelpunkt. Die Stadt ist Gastgeber der Landeschortage Sachsen-Anhalt. Wieso man sich die Doppelstadt an Elbe und Mulde für das besondere musikalische Highlight rausgesucht hat, weiß Peter Grunwald, Vizepräsident des Landesmusikrats.
2: Beim Landesmusikrat haben wir sehr genau beobachtet, wie damals die Tage der Chor- und Orchestermusik gelaufen sind. Ich selbst war auch hier mit einem Ensemble und mit dem Drum Circle und habe gemerkt, dass Dessau sich dafür ganz wunderbar eignet. Erstens war gutes Wetter, zweitens war einfach der Marktplatz immer belebt und es gab immer ganz hervorragende offene Ohren und Augen. Und das Flair und die Unterstützung durch die Stadt haben uns Mut gemacht, bei der Stadt zu fragen, ob man die Landeschortage 2026 hier veranstalten darf.
1: Unter der Schirmherrschaft von Sachsen-Anhalts Kulturminister Rainer Robra erwartet die Besucher ein vollgepacktes Wochenende mit zahlreichen musikalischen Leckerbissen. Eröffnet wird das Ganze am Freitag, den 19. Juni, mit dem Juniorchorfest für Grundschulen. Am Samstag findet dann das Landeschorfest statt. Es wird ein abwechslungsreicher Tag mit Chormusik in der Marienkirche sowie auf dem Marktplatz. Höhepunkt wird das Festkonzert um 18 Uhr. Der Sonntag steht dann im Zeichen des Landeschorwettbewerbs. In verschiedenen Kategorien treten Chöre an und werden von einer Fachjury bewertet. Das festliche Wochenende soll die verschiedenen Chöre im Land ins Rampenlicht rücken und auf ihre tolle ehrenamtliche Arbeit hinweisen.
2: Es gibt zum Glück in ganz Deutschland und in der ganzen Welt und natürlich auch in Sachsen-Anhalt und auch in Dessau-Roßlau Chöre, in denen sich Menschen zum Singen zusammentreffen. Und wenn man dann wieder noch die Chöre, die es gibt, sich zusammentreffen bringen kann, dass die miteinander auf Bühnen stehen und sich gegenseitig ihre Programme vorsingen und Zuhörer entweder mit einstimmen oder auch dann zuhören, dann ist das die Intention eines Chorfestes. Und der Chorwettbewerb dient dazu, dass die Chöre auch mal vor einer Fachjury Farbe bekennen. Und zeigen, ob sie die Musik richtig interpretieren, ob die Töne richtig gesungen werden. Und wenn sie dann sogar noch eine Nominierung für die nächste Ebene, den bundesweiten Chorwettbewerb bekommen können, dann ist das die Aufgabe bei dem Chorwettbewerb. Und das Junior-Chorfest sorgt dafür, dass Grundschulchöre auch wieder miteinander singen und was Neues lernen.
1: Den feierlichen Abschluss der Chortage gibt es am Sonntag um 18 Uhr mit dem Preisträgerkonzert im Hugo-Junkers-Saal im Golfpark. Die besten Chöre, die am Landeschorwettbewerb teilgenommen haben, präsentieren sich dann erneut. Für 3 Tage wird in Dessau-Roßlau im Juni also der Chorgesang zelebriert und gemeinsam gesungen. Peter Grunwald vom Landesmusikrat hofft, dass Veranstaltungen dieser Art auch den gesellschaftlichen Zusammenhalt im Land stärken.
2: Wir haben ja zum Glück alle eine Stimme mitbekommen. Das heißt, wir brauchen uns kein Instrument zu besorgen, man muss nicht lange zur Musikschule gehen. Man hat seine Stimme immer dabei. Und es ist etwas sehr emotional Verbindendes, was nebenbei auch noch dafür sorgen kann, dass ein gesellschaftlicher Zusammenhalt sich von ganz alleine ergibt. Und wenn man weiß, dass bei der Entwicklung des Kindes im Mutterleib die Ohren das Erste sind, was funktioniert, kann einem schon klar sein, dass Singen, Sprechen, Kommunizieren und nicht auf Smartphone starren wesentliche Voraussetzungen sind, dass man ein vernünftiger Mensch wird. Also so gesehen haben werdende Mütter eine ganz, ganz hohe Chance, Gesellschaftsfähigkeit von Kindern zu stärken, indem sie einfach schon ganz früh anfangen zu singen. Egal, was sie singen, Hauptsache singen überhaupt. Und deswegen denke ich, ist es gut, dass eine Stadt wie Dessau-Roßlau das unterstützt und wir versuchen mit einem Chorfest diese Form von Miteinander singen zu unterstützen.
1: Der Eintritt zu sämtlichen Veranstaltungen bei den

0: In Landeschortagen ist frei. Es lohnt sich also definitiv vom 19. bis zum 21. Juni das musikalische Highlight in der Innenstadt zu besuchen. Auf der Internetseite des Landesmusikrats gibt es einen ausführlichen Überblick über das gesamte Programm. Der Countdown läuft. In 4 Wochen startet das Stadtfest 2026 und verwandelt die Dessauer Innenstadt wieder in einen lebendigen Treffpunkt für Jung und Alt. Seit Monaten laufen die Vorbereitungen auf Hochtouren.
1: Unser Stadtfest hat eine langjährige Tradition. Also es geht ja schon über Jahrzehnte, dass wir im Juli gemeinsam feiern. Und ich freue mich sehr, dass es auch in diesem Jahr wieder so hervorragend organisiert ist. Vom 3. bis zum 5. Juli wird wieder ein großartiges Programm hier auf der Zerbster Straße und in den Nebenstraßen stattfinden. Die Leute können gemeinsam feiern, ein tolles Bühnenprogramm erleben. Es ist für alle Generationen etwas dabei, für die ganz Kleinen bis zu den ganz Großen. Und man kann gemeinsam Kultur genießen, Kulinarik genießen und eben einfach Spaß und Freude miteinander haben.
2: Die Vorbereitungen sind so weit getroffen, dass wir jetzt in den Feinjustierungen sind und dann werden wir am Freitag planmäßig, so wie vorgesehen, in dem Gebiet in der Zerbster Straße wie 225 rüberziehen bis in den Mühlensinsel, wo dann das praktisch der Rummel ist, also das alte Festgebiet 225 wieder bespielen.
0: Das Stadtfest hat sich über die Jahre zu einer der beliebtesten Veranstaltungen in Dessau-Roßlau entwickelt und begeistert regelmäßig Besucher aus der gesamten Region. Auch in diesem Jahr kann sich die Stadtmarketinggesellschaft Dessau-Roßlau als Veranstalter wieder auf eine gute Zusammenarbeit mit der Stadt Dessau-Roßlau sowie den Stadtwerken Dessau verlassen.
3: Wir sind das Herzstück oder ein Herzstück in Dessau-Roßlau. Ne? Wir leben mit den Bürgerinnen und Bürgern und natürlich ist das ein Geben und Nehmen an vielen Stellen. Uns ist das wichtig, dass wir eine hohe Lebensqualität hier haben. Und so ein Stadtfest im Sommer, in den Sommerferien gehört natürlich dazu. Und das ist schön, wie unser Oberbürgermeister auch gerade sagte, dass wir das gemeinsam machen. Das ist die Stadtwerke, das Team der Stadtwerke, das Team der Stadtmarketinggesellschaft und natürlich darf man auch immer nicht vergessen, das Kulturamt hier mit dem Olaf Bülow und vielen anderen, die hier ganz aktiv zusammenwirken, aber auch zum Beispiel eine Stadtpflege, weil der Müll kommt ja nicht von selber weg. Ne? Das ist eine Teamarbeit und das ist uns wichtig.
2: Wir sind sehr froh, dass alle Partner, die wir einladen konnten, uns unterstützt haben, dass wir die Festivitäten an den jeweiligen 3 Tagen, die sind ja an verschiedene Zielgruppen gerichtet, auch bespielen können, dass alle mitmachen und alle auch in der Vorbereitung sich sehr engagiert haben. Das hilft uns auch für die Frage, nämlich der Herangehensweise. Wir haben ja dieses Jahr in Vorbereitung auch die Sicherheitsdinge nochmal klären müssen, wie bei jeder größeren Festveranstaltung. Das ist sehr ordentlich durchgelaufen und auch sehr detailliert abgestimmt.
0: Egal ob tagsüber oder Programme am Abend, für jeden ist etwas dabei. Neben zahlreichen Live-Acts auf mehreren Bühnen, kulinarischen Angeboten und natürlich auch dem beliebten Rummel auf der Mühleninsel dürfen sich die Besucher auf ein spannendes Festwochenende freuen.
3: Wir starten Freitag so gegen 17 Uhr hier mit dem Thorsten Ziegler auf der Bühne wieder, der als DJ auflegt und so ein bisschen ein Warm-up organisiert für die Bürgerinnen und Bürger. Dann 18 Uhr Rockpirat. 22 Uhr Haus Kasper, das schöne Haus und Tech-Beats, die hier dann dargestellt werden. Am Samstag, das ist immer so unsere Herzensangelegenheit als Stadtwerke, starten wir ja mit unserem klassischen Sport- und Familientag. Wir haben ein ganz tolles Programm für Jugendliche, für Kinder hier auf dem Marktplatz. Und wir präsentieren die Vereine auf der Bühne, beziehungsweise die Vereine präsentieren sich und da sind die Eltern da, da sind viele kleine Kinder, größere Kinder, ganz unterschiedliche, ob das ein Bewegungskombinat, ein LAC ist, in Arazu Taekwondo, die hier eine ganz tolle Sache machen und die Kinder freuen sich. Das ist einfach, das finde ich immer ganz, ganz klasse, weil das gehört dazu. Wir sind in den Ferien, wir sind im Sommer und die Kinder zeigen, was sie gelernt haben, was sie machen, was denen Spaß macht. Wir haben ja dieses Jahr auch ein Stadtwerke-Jubiläum und haben uns dann am Nachmittag noch eine kleine besondere Sache organisiert bzw. ausgedacht. Die halten wir noch ein bisschen verdeckt. Bin mal gespannt, wie es läuft. Aber das wird so gegen 17.15 Uhr stattfinden. Dann geht es in den Abend rein. Wir haben dann 19 Uhr Hardy und Nele, Party Admiral im Folgenden, so ab etwa 20 Uhr. Und unser Hauptact am Samstag 21.45 Uhr ist Mia und Band. Ja, bin mal gespannt. Wird sicher wieder ein absoluter Kracher werden. Sonntag starten wir dann entsprechend wieder hier mit dem Schlagergarten. Der ist ja schon bekannt aus den Vorjahren. Das geht wieder um 11 los. Natürlich begleitet mit ein bisschen DJ, mit einem Rahmenprogramm. Aber natürlich auch alle anderen Stände im Umkreis des Marktplatzes, der Stadtwerke Arena, sind wir auch ganz besonders stolz drauf, finden ja wieder statt. Wir haben 15 Uhr am Nachmittag den Kuchenanschnitt im Rahmen unseres Jubiläums, wie gerade erwähnt, 35 Jahre Stadtwerke. Das ist ja doch schon eine ganz, ganz lange Zeit. Und am Sonntag dann unser Hauptact Ella Endlich und Band, die ab 16 Uhr hier auch nochmal, denke ich, ein schönes Rahmenprogramm abgibt. Wir freuen uns auf gutes Wetter, aber das Wetter ist nie schlecht, wenn ja nur die Kleidung. Und es wird sicher ein ganz, ganz tolles Programm. Wir freuen uns alle und laden alle Bürgerinnen und Bürger ein.
0: Vom 3. bis zum 5. Juli wird die Innenstadt wieder zur Festmeile. Auf der Internetseite www.desfest.de gibt es einen kompletten Überblick über das umfangreiche Programm.

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1: Was können uns Wiesen alles erzählen? Mit dieser Frage beschäftigten sich Teilnehmer einer Wanderung am 31. Mai. Der WWF Deutschland lud dazu nach Großkühnau ein. Gemeinsam mit Botaniker Hendrik Panach wurden die Wiesen der Elbaue erkundet. Der WWF hat im Bereich der mittleren Elbe das Projekt Blaues Band ins Leben gerufen.
2: Da steht in einem Projekt Bestandteil zentral das Grünland oder das Kulturgrasland in der Aue und die Entwicklung und die Pflege. Und wir wollen uns anschauen mit den Leuten, wie artenreich Wiesen sein können, wenn sie langfristig auch gut gepflegt wurden. Und auch Maßnahmen, die dazu führen werden, das Grünland unten wieder artenreicher zu machen.
1: Mehrere Interessierte nahmen an der kostenfreien Wanderung teil und konnten dabei viel Neues über die Elbaue und die konkreten Schutzmaßnahmen des WWFs lernen.
2: Also wir haben eigentlich zwei verschiedene Maßnahmen. Man nutzt das Potenzial, was noch aus dem ehemaligen intensiven Wirtschaftsgrünland da ist, also Arten, die noch in dem Grünlandbestand vorhanden sind. Und wir werden aber auch auf Wiesen, die fast gar kein Potenzial, Grünlandpotenzial mehr haben, Arten wieder ansiedeln, zum Beispiel mit einer Schlitznachsaat. Und auf der anderen Seite die Arten wieder rauszukitzeln aus der Wiese, beispielsweise mit einer Winterweide. Das führen wir jetzt schon seit 2 Jahren durch. Also einmal die Pflege und einmal das aktive Wiedereinbringen von Saatgut.
1: Die Teilnehmer konnten viele interessante Pflanzen auf den Wiesen der Elbaue entdecken. Unzählige spannende Arten mit noch spannenderen Geschichten wachsen hier. Einen besonderen Hingucker gab es dann sozusagen als krönenden Abschluss zu sehen.
2: Heute zum Beispiel ein Highlight ist die sibirische Schwertlilie. Das ist eine Art, die historisch relativ noch gut verbreitet in unseren Wiesen vorkam, in den Wiesen des Überflutungsgrünlandes der Elbe und heute relativ selten wird. Und ein Ziel ist auch, solche alten extensiven Wiesenarten, die auch eine bestimmte Nutzung bedürfen, wieder im Gebiet vermehrt anzusiedeln.
1: Für Botaniker Hendrik Panach ist das Blaue Bandprojekt des WWF zur Auenrenaturierung an der mittleren Elbe eine absolute Herzensangelegenheit.
2: Das ist eigentlich eine ganz einfache Sache. Unsere Arten im Grünland, die stammen eigentlich aus unseren alten Wäldern. Also die hat nicht irgendwann ein Mensch dort hingesät, sondern es gab früher Waldtypen, die diese Arten beherbergten. Und als der Mensch anfing zu roden und für die Landschaft die Wiesen und für sein Vieh die Wiesen zu bewirtschaften, da wuchsen denn diese Arten in einer bestimmten Nutzungsform auch in den Wiesen. Und wenn wir heute diese Wiesen nicht mehr dementsprechend nutzen, dann ist es so, dass viele von diesen Pflanzengesellschaften, aber auch Arten verloren gehen werden.
1: Um genau das zu verhindern, ist der WWF auf einer Fläche von rund 2300 Hektar entlang der mittleren Elbe aktiv, um wilde Auenlandschaften wiederherzustellen. Oberstes Ziel ist es, den Zustand der Auen im gesamten Gebiet langfristig so zu verbessern, dass die Auen dort die Zustandsklasse sehr gering verändert erreichen. Noch ungefähr 9 Jahre dauert es, bis die Bundesgartenschau in Dessau-Roßlau stattfindet. Doch auch jetzt wird und wurde sich schon intensiv mit der Buga 2035 in der Bauhausstadt beschäftigt. Am 5. und 6. Juni lud die Stadt zur 3. Innovationswerkstatt ein. Das Oberthema diesmal war Kommunikation.
3: Es ging darum, einerseits, was können wir für interessante Geschichten erzählen, die eben Menschen nach Dessau-Roßlau zur Buga locken, die das Ganze interessant machen. Aber es ging auch sehr stark darum, wie nehmen wir die Menschen in Dessau-Roßlau mit? Wie machen wir sie, wie gewinnen wir sie als Mitmacher und Mitmacherinnen? Wie machen wir sie zu Gastgebenden auch für die Buga?
1: Am ersten Tag der Innovationswerkstatt gab es Impulsvorträge und Podiumsdiskussionen mit Experten. Wie zufrieden waren die Organisatoren dabei mit der Bürgerbeteiligung?
3: Ich würde sagen, es ist immer besser geworden im Laufe der 3 Werkstätten. Gestern waren etwa 100 Leute da, die sich die Impulse für Innovationen angehört haben, die die Expertinnen, die wir eingeladen hatten, gegeben haben. Aber vor allem haben wir ganz tolle Menschen, Bürgerinnen und Bürger, die hier über 1,5 Tage in der Werkstatt mitgearbeitet haben und ihr Wissen zu Dessau-Roßlau eingebracht haben und mit dem Wissen der Expertinnen und Experten zusammengebracht haben. Und ich glaube, daraus sind gute Projektideen entstanden.
1: Am 2. Werkstatttag wurden dann die Arbeitsergebnisse im Bauhausmuseum vorgestellt und man zog ein Fazit. Insgesamt wurden 5 Projektideen während der 3. Buga-Werkstatt entwickelt.
3: Eine ging darum, wie können wir wirklich niedrigschwellig auf die Menschen in Dessau-Roßlau zugehen und sie für die Idee, bei der Buga mitzumachen, gewinnen. Sie auch zu informieren überhaupt, dass es möglich ist, mitzumachen. Und da war die Idee, einen Buga-Bauwagen aufzustellen, der durch die Stadtteile fährt und wirklich vor Ort dann die Menschen zum Mitmachen animiert. Eine weitere ganz wichtige Idee war, wirklich die Kinder und Jugendlichen viel stärker anzusprechen, über die Schulen zu versuchen, wirklich alle Kinder und Jugendlichen hier in Dessau-Roßlau zu erreichen. Denn schließlich sind diejenigen, die älter werden und quasi, das Ganze stand unter dem Slogan, eine Generation wird Buga. Also sie jetzt schon frühzeitig mitzunehmen, damit auch sie sich dann mit diesem Projekt identifizieren und Lust haben, dabei zu sein. Dann ging es auch nochmal um die ganzen Institutionen und Vereine und die Wirtschaft, die ganzen Akteure in der Wirtschaft oder auch in der Kunst und Kultur, auch die alle werden gebraucht für die Buga. Und in einer Projektidee haben wir uns damit beschäftigt, wie wir es schaffen, auch da alle zum Mitmachen zu gewinnen. Und ich glaube, was so ein bisschen über allem Stand heute war, dass aus dem Slogan »Eine Stadt wird Buga« eigentlich »Eine Stadt macht Buga« werden sollte.
1: Bis die Bundesgartenschau dann in der Doppelstadt an Elbe und Mulde stattfindet, geht noch einige Zeit ins Land. Wie gehen die konkreten Vorbereitungen für die Buga 2035 nun nach den 3 Werkstätten weiter?
3: Wir werden jetzt erstmal die ganzen Ergebnisse dieser Werkstätten dokumentieren. Es wird ein kleines Heft geben, wirklich, wo alle Ideen nochmal ausführlich beschrieben sind, wo wir auch die Ideen der Bürgerinnen und Bürger, die über die Webseite des Werkraums eingebracht wurden, nochmal für alle zugänglich machen. Und dann ist, glaube ich, ganz klar geworden aus diesen Innovationswerkstätten, dass es eben weitergehen muss und die Projektideen zeigen auf, wie es weitergehen kann, die Menschen in Dessau-Roßlau einzubinden. Und ansonsten muss man natürlich sagen, die Innovationswerkstätten waren ja auch dazu da, Grundsätze und Leitlinien aufzuzeigen, die wichtig sind für die Realisierungswettbewerbe, die von der Stadt jetzt ausgeschrieben werden, um erste Projekte der Buga anzugehen. Und auch da werden wir eben entsprechend das rausfiltern, was dafür wichtig ist.
1: Mit großen Schritten geht Dessau-Roßlau in Richtung der Buga 2035. Was uns genau in 9 Jahren bei der Gartenschau erwartet, ist noch nicht klar. Eines ist aber gewiss: Den Weg dahin kann die Stadtgemeinschaft nur gemeinsam gehen.
4: Anhalt Sport richtet auch in diesem Jahr wieder das internationale Leichtathletik-Meeting aus. Am 19. Juni ist es soweit. Zum 28. Mal trifft sich die nationale und internationale Leichtathletik-Elite in Dessau-Roßlau. Das Anhalt-Meeting hat sich über die Jahre zu einer festen Größe im deutschen Leichtathletik-Kalender entwickelt. Insgesamt 166 Athleten gehen in diesem Jahr an den Start.
5: Unter diesen 166 Athleten sind halt auch Top-Athleten. Malaika Mihambo, die deutsche Weitspringerin, Olympiasiegerin, Weltmeisterin, Europameisterin, viele, viele Titel, tritt, glaube ich, zum 6. Mal hier in Dessau beim Meeting an. Also das ist schon eigentlich sensationell. Gina Lückenkämper zum 4. Mal hintereinander im Dessauer Stadion. Nur an diesen beiden Beispielen, und könnte man noch viele, viele andere aufzählen, zeigt, dass also Weltklasseathleten immer wieder den Weg nach Dessau finden oder auf unsere Einladung auch folgen. Und das alleine ist schon eine hohe Würdigung, Anerkennung dessen, was wir hier seit 28 Jahren tun, mit vielen, vielen Partnern. Also die Zuschauer können sich auf Spitzenleichtathletik freuen. Wenige Wochen vor der Europameisterschaft in Birmingham ist das auch eine Standortbestimmung. Es gab in den letzten Wochen und Tagen schon die ersten Meetings, wo auch viele Bestleistungen, persönliche Bestleistungen sogar aufgestellt wurden von Sprintern.
4: Seit fast 3 Jahrzehnten kommen Spitzensportler aus aller Welt nach Dessau. Das Publikum und die besondere Atmosphäre im Stadion werden von den Athleten immer wieder gelobt. Jahr für Jahr verfolgen rund 4000 Zuschauer die Wettkämpfe vor Ort. In insgesamt 13 Disziplinen messen sich die Sportler und kämpfen um Bestleistungen und persönliche Rekorde.
5: Wir haben ja immer Disziplinen, die in Dessau gut realisierbar sind, neben, sagen wir, traditionellen Sprintdisziplinen, 100 Meter Sprint, sowohl bei den Männern als auch bei den Frauen, ist im Portfolio oder im Konzept enthalten. Und mit Gina Lückenkämper die beste Sprinterin Europas und die beste Deutschlands. Und viele gute Sprinterinnen sind im 100 Meter Sprintwettbewerb und auch im 200 Meter Wettbewerb der Frauen. Auch bei den Männern sind viele gute Athleten da, die mit einer Bestzeit von 10,05 und bei guten Wind- und Wetterbedingungen ist da natürlich auch noch viel mehr möglich. Zum Beispiel im 800 Meter der Männer haben wir, ich glaube, 4 Athleten, die Bestzeiten 1,42, 1,43 haben, also Weltklassezeiten, die auch nicht in jedem Meeting, selbst in Diamonds League, nicht immer und ständig gelaufen werden.

0: Und wir haben 400 Meter Feld der Männer, ist sehr gut besetzt. Der Weitsprung der Männer, wir haben aus Kuba einen Olympia-Silbermedaillengewinner von 2021 Tokio hier am Start mit einer Bestweite von 8,39 Meter und weitere drei Springer mit einer Bestleistung von über 8 Metern.
1: Doch beim Anhalt-Meeting stehen nicht nur erfahrene Profis im Mittelpunkt. Bereits ab 16 Uhr beginnt das Jugendprogramm. Junge Talente erhalten hier die Möglichkeit, sich auf großer Bühne zu präsentieren.
0: Wo wir aber auch großen Wert darauf legen, ist natürlich, den Nachwuchs mit einzubinden in das Leichtathletik-Meeting, dass gerade im Nachwuchsbereich die jungen Sportler sowohl in den normalen Disziplinen, die wir im Rahmenprogramm seit Jahren haben, wie zum Beispiel Speer für die U16, U18, U20, Speer 100 Meter Weitsprung, 800 Meter. Das werden wir auch in diesem Jahr wieder haben, in einer engen Zusammenarbeit mit dem Leichtathletikverband Sachsen-Anhalt, die diesen Vorwettkampf organisieren. Stand jetzt waren schon über 70 gemeldete Teilnehmer, Tendenz weiter steigend. Also wahrscheinlich so um die 100 junge Talente, aber nicht nur aus Sachsen-Anhalt, aus ganz Mitteldeutschland, teilweise auch von Mecklenburg-Vorpommern waren oft Athleten hier, von Niedersachsen oder Nordrhein-Westfalen, also teilweise deutschlandweit, auch die jungen Athleten solch einen internationalen Wettbewerb oder Meeting nutzen, um sich sozusagen, um diese Atmosphäre aufzusaugen, einen Wettkampf zu gestalten, um sozusagen neben Olympiasiegern, Weltmeistern oder Weltklasse-Sportlern auf der Anlage zu sein.
1: Ein besonderer Höhepunkt ist auch in diesem Jahr wieder das Finale des Nachwuchswettbewerbs Anhalt sucht den Supersprinter. Mehr als 1000 Kinder haben zuvor bei Ausscheidungswettbewerben in Dessau und Wittenberg ihr Können auf der Sprintstrecke unter Beweis gestellt. Die Besten jedes Grundschuljahrgangs konnten sich für das große Finale am Meetingtag qualifizieren. Die Vorbereitungen für das Meeting laufen über viele Monate. Rund 200 ehrenamtliche Helfer sorgen am Veranstaltungstag für einen reibungslosen Ablauf. Dabei setzt Anhalt Sport seit Jahren auf die enge Zusammenarbeit mit wichtigen Partnern wie dem Leichtathletikverband Sachsen-Anhalt oder dem LAC Dessau. Doch auch die Finanzierung spielt eine entscheidende Rolle.
0: Wenn wir Weltklasse-Athleten und Super-Athleten aus aller Welt hier im Stadion erleben wollen, das kostet natürlich eine Organisation auch Geld. Dazu braucht man Partner. Und da haben wir mit dem Land Sachsen-Anhalt, mit Lotto Toto Sachsen-Anhalt, mit der Stadt Dessau, mit den wichtigen Hauptsponsoren, mit den wichtigen regionalen Hauptsponsoren der Stadtsparkasse Dessau und den Stadtwerken und weiteren 30 Partnern, die zum Teil seit vielen, vielen Jahren, wie Mercedes zum Beispiel, Autohaus Peter seit vielen Jahren auch dabei oder Rotkegel. Und wie gesagt, 30 kann sie hier nicht alle aufzählen. Sind wir aber sehr, sehr dankbar, dass diese Partner natürlich die Qualität dieser internationalen Veranstaltung erkannt haben und die aber maßgeblich durch ihr Engagement mit prägen. Und ohne diese Partner wäre es überhaupt gar nicht möglich, solch ein renommiertes internationales Leichtathletik-Meeting auf die Beine zu stellen.
1: Sportfans sollten sich dieses Highlight nicht entgehen lassen. Die ersten Vorläufe starten am 19. Juni um 18.15 Uhr. Die offizielle Eröffnung folgt um 18.30 Uhr. Den Abschluss bilden die Siegerehrungen sowie ein Höhenfeuerwerk gegen 22 Uhr. Wer live dabei sein möchte, kann noch Tickets erwerben. Sitzplätze auf der Haupttribüne sind online bei Ticketmaster sowie in der Touristinformation und im Verbindungspunkt erhältlich. Die Stehplätze im Stadion sind kostenfrei.

0: Vom 19. bis zum 21. Juni. Wieso man sich die Doppelstadt an Elbe und Mulde für das besondere musikalische Highlight rausgesucht hat, weiß Peter Grunwald, Vizepräsident des Landesmusikrats.
1: Beim Landesmusikrat haben wir sehr genau beobachtet, wie damals die Tage der Chor- und Orchestermusik gelaufen sind. Ich selbst war auch hier mit einem Ensemble und mit dem Drum Circle und habe gemerkt, dass Dessau sich dafür ganz wunderbar eignet. Erstens war gutes Wetter, zweitens war einfach der Marktplatz immer belebt und es gab immer ganz hervorragende offene Ohren und Augen. Und das Flair und die Unterstützung durch die Stadt haben uns Mut gemacht, bei der Stadt zu fragen, ob man die Landeschortage 2026 hier veranstalten darf.
0: Unter der Schirmherrschaft von Sachsen-Anhalts Kulturminister Rainer Robra erwartet die Besucher ein vollgepacktes Wochenende mit zahlreichen musikalischen Leckerbissen. Eröffnet wird das Ganze am Freitag, den 19. Juni, mit dem Juniorchorfest für Grundschulen. Am Samstag findet dann das Landeschorfest statt. Es wird ein abwechslungsreicher Tag mit Chormusik in der Marienkirche sowie auf dem Marktplatz. Höhepunkt wird das Festkonzert um 18 Uhr. Der Sonntag steht dann im Zeichen des Landeschorwettbewerbs. In verschiedenen Kategorien treten Chöre an und werden von einer Fachjury bewertet. Das festliche Wochenende soll die verschiedenen Chöre im Land ins Rampenlicht rücken und auf ihre tolle ehrenamtliche Arbeit hinweisen.
1: Es gibt zum Glück in ganz Deutschland und in der ganzen Welt und natürlich auch in Sachsen-Anhalt und auch in Dessau-Roßlau Chöre, in denen sich Menschen zum Singen zusammentreffen. Und wenn man dann wieder noch die Chöre, die es gibt, sich zusammentreffen bringen kann, dass die miteinander auf Bühnen stehen und sich gegenseitig ihre Programme vorsingen und Zuhörer entweder mit einstimmen oder auch dann zuhören, dann ist das die Intention eines Chorfestes. Und der Chorwettbewerb dient dazu, dass die Chöre auch mal vor einer Fachjury Farbe bekennen. Und zeigen, ob sie die Musik richtig interpretieren, ob die Töne richtig gesungen werden. Und wenn sie dann sogar noch eine Nominierung für die nächste Ebene, den bundesweiten Chorwettbewerb bekommen können, dann ist das die Aufgabe bei dem Chorwettbewerb. Und das Junior-Chorfest sorgt dafür, dass Grundschulchöre auch wieder miteinander singen und was Neues lernen.
0: Den feierlichen Abschluss der Chortage gibt es am Sonntag um 18 Uhr mit dem Preisträgerkonzert im Hugo-Junkers-Saal im Golfpark. Die besten Chöre, die am Landeschorwettbewerb teilgenommen haben, präsentieren sich dann erneut. Für 3 Tage wird in Dessau-Roßlau im Juni also der Chorgesang zelebriert und gemeinsam gesungen. Peter Grunwald vom Landesmusikrat hofft, dass Veranstaltungen dieser Art auch den gesellschaftlichen Zusammenhalt im Land stärken.
1: Wir haben ja zum Glück alle eine Stimme mitbekommen. Das heißt, wir brauchen uns kein Instrument zu besorgen, man muss nicht lange zur Musikschule gehen. Man hat seine Stimme immer dabei. Und es ist etwas sehr emotional Verbindendes, was nebenbei auch noch dafür sorgen kann, dass ein gesellschaftlicher Zusammenhalt sich von ganz alleine ergibt. Und wenn man weiß, dass bei der Entwicklung des Kindes im Mutterleib die Ohren das Erste sind, was funktioniert, kann einem schon klar sein, dass Singen, Sprechen, Kommunizieren und nicht auf Smartphone starren wesentliche Voraussetzungen sind, dass man ein vernünftiger Mensch wird. Also so gesehen haben werdende Mütter eine ganz, ganz hohe Chance, Gesellschaftsfähigkeit von Kindern zu stärken, indem sie einfach schon ganz früh anfangen zu singen. Egal, was sie singen, Hauptsache sie singen überhaupt. Und deswegen denke ich, ist es gut, dass eine Stadt wie Dessau-Roßlau das unterstützt und wir versuchen mit einem Chorfest diese Form von Miteinander singen zu unterstützen.
0: Der Eintritt zu sämtlichen Veranstaltungen bei den Landeschortagen ist frei. Es lohnt sich also definitiv vom 19. bis zum 21. Juni das musikalische Highlight in der Innenstadt zu besuchen. Auf der Internetseite des Landesmusikrats gibt es einen ausführlichen Überblick über das gesamte Programm. Der Countdown läuft. In 4 Wochen startet das Stadtfest 2026 und verwandelt die Dessauer Innenstadt wieder in einen lebendigen Treffpunkt für Jung und Alt. Seit Monaten laufen die Vorbereitungen auf Hochtouren.
2: Unser Stadtfest

0: Das hat eine langjährige Tradition. Also es geht ja schon über Jahrzehnte, dass wir im Juli gemeinsam feiern. Und ich freue mich sehr, dass es auch in diesem Jahr wieder so hervorragend organisiert ist. Vom 3. bis zum 5. Juli wird wieder ein großartiges Programm hier auf der Zerbster Straße und in den Nebenstraßen stattfinden. Die Leute können gemeinsam feiern, ein tolles Bühnenprogramm erleben. Es ist für alle Generationen etwas dabei, für die ganz Kleinen bis zu den ganz Großen. Und man kann gemeinsam Kultur genießen, Kulinarik genießen und eben einfach Spaß und Freude miteinander haben.
1: Die Vorbereitungen sind soweit getroffen, dass wir jetzt in den Feinjustierungen sind und dann werden wir am Freitag planmäßig, so wie vorgesehen, in dem Gebiet in der Zerbster Straße wie 225 rüberziehen bis in den Mühlensinsel, wo denn das praktisch der Rumme ist, also das alte Festgebiet 225 wieder bespielen.
2: Das Stadtfest hat sich über die Jahre zu einer der beliebtesten Veranstaltungen in Dessau-Roßlau entwickelt und begeistert regelmäßig Besucher aus der gesamten Region. Auch in diesem Jahr kann sich die Stadtmarketinggesellschaft Dessau-Roßlau als Veranstalter wieder auf eine gute Zusammenarbeit mit der Stadt Dessau-Roßlau sowie den Stadtwerken Dessau verlassen.
3: Wir sind ein Herzstück in Dessau-Roßlau. Ne? Wir leben mit den Bürgerinnen und Bürgern und natürlich ist das ein Geben und Nehmen an vielen Stellen. Uns ist das wichtig, dass wir eine hohe Lebensqualität hier haben. Und so ein Stadtfest im Sommer, in den Sommerferien gehört natürlich dazu. Und das ist schön, wie unser Oberbürgermeister auch gerade sagte, dass wir das gemeinsam machen. Das ist die Stadtwerke, das Team der Stadtwerke, das Team der Stadtmarketinggesellschaft und natürlich darf man auch immer nicht vergessen, das Kulturamt hier mit dem Olaf Bülow und vielen anderen, die hier ganz aktiv zusammenwirken, aber auch zum Beispiel eine Stadtpflege, weil der Müll kommt ja nicht von selber weg. Ne? Das ist eine Teamarbeit und das ist uns wichtig.
1: Wir sind sehr froh, dass alle Partner, die wir einladen konnten, uns unterstützt haben, dass wir die Festivitäten an den jeweiligen drei Tagen, die sind ja an verschiedene Zielgruppen gerichtet, auch bespielen können, dass alle mitmachen und alle auch in der Vorbereitung sich sehr engagiert haben. Das hilft uns auch für die Frage, nämlich der Herangehensweise. Wir haben ja dieses Jahr in Vorbereitung auch die Sicherheitsdinge nochmal klären müssen, wie bei jeder größeren Festveranstaltung. Das ist sehr ordentlich durchgelaufen und auch sehr detailliert abgestimmt.
2: Egal ob tagsüber oder Programme am Abend, für jeden ist etwas dabei. Neben zahlreichen Live-Acts auf mehreren Bühnen, kulinarischen Angeboten und natürlich auch dem beliebten Rummel auf der Mühleninsel dürfen sich die Besucher auf ein spannendes Festwochenende freuen.
3: Wir starten Freitag so gegen 17 Uhr hier mit dem Thorsten Ziegler auf der Bühne wieder, der als DJ auflegt, so ein bisschen ein Warm-up organisiert für die Bürgerinnen und Bürger. Dann 18 Uhr Rockpirat. 22 Uhr Haus Kasper, das schöne Haus und Tech-Beats, die hier dann dargestellt werden. Am Samstag, das ist immer so unsere Herzensangelegenheit als Stadtwerke, starten wir ja mit unserem klassischen Sport- und Familientag. Wir haben ein ganz tolles Programm für Jugendliche, für Kinder hier auf dem Marktplatz. Und wir präsentieren die Vereine auf der Bühne, beziehungsweise die Vereine präsentieren sich und da sind die Eltern da, da sind viele kleine Kinder, größere Kinder, ganz unterschiedliche, ob das ein Bewegungskombinat, ein LAC ist, in Arazu Taekwondo, die hier eine ganz tolle Sache machen und die Kinder freuen sich. Das ist einfach, das finde ich immer ganz, ganz klasse, weil das gehört dazu. Wir sind in den Ferien, wir sind im Sommer und die Kinder zeigen, was sie gelernt haben, was sie machen, was denen Spaß macht. Wir haben ja dieses Jahr auch ein Stadtwerke-Jubiläum und haben uns dann am Nachmittag noch eine kleine besondere Sache organisiert bzw. ausgedacht. Die halten wir noch ein bisschen verdeckt. Bin mal gespannt, wie es läuft. Aber das wird so gegen 17.15 Uhr stattfinden. Dann geht es in den Abend rein. Wir haben dann 19 Uhr Hardy und Nele, Party Admiral im Folgenden, so ab etwa 20 Uhr. Und unser Hauptact am Samstag 21.45 Uhr ist Mia und Bent. Bin mal gespannt. Wird sicher wieder ein absoluter Kracher werden. Sonntag starten wir dann entsprechend wieder hier mit dem Schlagergarten. Der ist ja schon bekannt aus den Vorjahren. Das geht wieder um 11 los. Natürlich begleitet mit ein bisschen DJ, mit Rahmenprogramm. Aber natürlich auch alle anderen Stände im Umkreis des Marktplatzes. Der Stadtwerke Arena, sind wir auch ganz besonders stolz drauf, finden ja wieder statt. Wir haben 15 Uhr am Nachmittag den Kuchenanschnitt im Rahmen unseres Jubiläums, wie gerade erwähnt, 35 Jahre Stadtwerke. Das ist ja doch schon eine ganz, ganz lange Zeit. Und am Sonntag dann unser Hauptakt Ella Endlich und Band, die ab 16 Uhr hier auch nochmal, denke ich, ein schönes Rahmenprogramm abgibt. Wir freuen uns auf gutes Wetter. Aber das Wetter ist nie schlecht, wenn ja nur die Kleidung. Und es wird sicher ein ganz, ganz tolles Programm. Wir freuen uns alle und laden alle Bürgerinnen und Bürger ein.
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1: Was können uns Wiesen alles erzählen? Mit dieser Frage beschäftigten sich Teilnehmer einer Wanderung am 31. Mai. Der WWF Deutschland lud dazu nach Groß-Kühnau ein. Gemeinsam mit Botaniker Hendrik Panach wurden die Wiesen der Elbaue erkundet. Der WWF hat im Bereich der mittleren Elbe das Projekt Blaues Band ins Leben gerufen.
2: Da steht in einem Projekt Bestandteil zentral das Grünland oder das Kulturgrasland in der Aue und die Entwicklung und die Pflege. Und wir wollen uns anschauen mit den Leuten, wie artenreich Wiesen sein können, wenn sie langfristig auch gut gepflegt wurden. Und auch Maßnahmen, die dazu führen werden, das Grünland unten wieder artenreicher zu machen.
1: Mehrere Interessierte nahmen an der kostenfreien Wanderung teil und konnten dabei viel Neues über die Elbaue und die konkreten Schutzmaßnahmen des WWFs lernen.
2: Also wir haben eigentlich zwei verschiedene Maßnahmen. Man nutzt das Potenzial, was noch aus dem ehemaligen wirtschaftsintensiven Wirtschaftsgrünland da ist, also Arten, die noch in dem Grünlandbestand vorhanden sind. Und wir werden aber auch auf Wiesen, die fast gar kein Potenzial, Grünlandpotenzial mehr haben, Arten wieder ansiedeln, zum Beispiel mit einer Schlitznachsaat. Und auf der anderen Seite die Arten wieder rauszukitzeln aus der Wiese, beispielsweise mit einer Winterweide. Das führen wir jetzt schon seit 2 Jahren durch. Also einmal die Pflege und einmal das aktive Wiedereinbringen von Saatgut.
1: Die Teilnehmer konnten viele interessante Pflanzen auf den Wiesen der Elbaue entdecken. Unzählige spannende Arten mit noch spannenderen Geschichten wachsen hier. Einen besonderen Hingucker gab es dann sozusagen als krönenden Abschluss zu sehen.
2: Heute zum Beispiel ein Highlight ist die sibirische Schwertlilie. Das ist eine Art, die historisch relativ noch gut verbreitet in unseren Wiesen vorkam, in den Wiesen des Überflutungsgrünlandes der Elbe und heute relativ selten wird. Und ein Ziel ist auch, solche alten extensiven Wiesenarten, die auch eine bestimmte Nutzung bedürfen, wieder im Gebiet vermehrt anzusiedeln.
1: Für Botaniker Hendrik Panach ist das Blaue Bandprojekt des WWF zur Auenrenaturierung an der mittleren Elbe eine absolute Herzensangelegenheit.
2: Das ist eigentlich eine ganz einfache Sache. Unsere Arten im Grünland, die stammen eigentlich aus unseren alten Wäldern. Also die hat nicht irgendwann ein Mensch dort hingesät, sondern es gab früher Waldtypen, die diese Arten beherbergten. Und als der Mensch anfing zu roden und für die Landschaft die Wiesen und für sein Vieh die Wiesen zu bewirtschaften, da wuchsen denn diese Arten in einer bestimmten Nutzungsform auch in den Wiesen. Und wenn wir heute diese Wiesen nicht mehr dementsprechend nutzen, dann ist es so, dass viele von diesen Pflanzengesellschaften, aber auch Arten verloren gehen werden.
1: Um genau das zu verhindern, ist der WWF auf einer Fläche von rund 2300 Hektar entlang der mittleren Elbe aktiv, um wilde Auenlandschaften wiederherzustellen. Oberstes Ziel ist es, den Zustand der Auen im gesamten Gebiet langfristig so zu verbessern, dass die Auen dort die Zustandsklasse sehr gering verändert erreichen. Noch ungefähr 9 Jahre dauert es, bis die Bundesgartenschau in Dessau-Roßlau stattfindet. Doch auch jetzt wird und wurde sich schon intensiv mit der Buga 2035 in der Bauhausstadt beschäftigt. Am 5. und 6. Juni lud die Stadt zur 3. Innovationswerkstatt ein. Das Oberthema diesmal war Kommunikation.
3: Es ging darum, einerseits, was können wir für interessante Geschichten erzählen, die eben Menschen nach Dessau-Roßlau zur Buga locken, die das Ganze interessant machen. Aber es ging auch sehr stark darum, wie nehmen wir die Menschen in Dessau-Roßlau mit? Wie machen wir sie, wie gewinnen wir sie als Mitmacher und Mitmacherinnen? Wie machen wir sie zu Gastgebenden auch für die Buga?
1: Am ersten Tag der Innovationswerkstatt gab es Impulsvorträge und Podiumsdiskussionen mit Experten. Wie zufrieden waren die Organisatoren dabei mit der Bürgerbeteiligung?
3: Ich würde sagen, es ist immer besser geworden im Laufe der 3 Werkstätten. Gestern waren etwa 100 Leute da, die sich die Impulse für Innovationen angehört haben, die die Expertinnen, die wir eingeladen hatten, gegeben haben. Aber vor allem haben wir ganz tolle Menschen, Bürgerinnen und Bürger, die hier über 1,5 Tage in der Werkstatt mitgearbeitet haben und ihr Wissen zu Dessau-Roßlau eingebracht haben und mit dem Wissen der Expertinnen und Experten zusammengebracht haben. Und ich glaube, daraus sind gute Projektideen entstanden.
1: Am 2. Werkstatttag wurden dann die Arbeitsergebnisse im Bauhausmuseum vorgestellt und man zog ein Fazit. Insgesamt wurden 5 Projektideen während der 3. Buga-Werkstatt entwickelt.
3: Eine ging darum, wie können wir wirklich niedrigschwellig auf die Menschen in Dessau-Roßlau zugehen und sie für die Idee, bei der Buga mitzumachen, gewinnen. Sie auch zu informieren überhaupt, dass es möglich ist, mitzumachen. Und da war die Idee, einen Buga-Bauwagen aufzustellen, der durch die Stadtteile fährt und wirklich vor Ort dann die Menschen zum Mitmachen animiert. Eine weitere ganz wichtige Idee war, wirklich die Kinder und Jugendlichen viel stärker anzusprechen, über die Schulen zu versuchen, wirklich alle Kinder und Jugendlichen hier in Dessau-Roßlau zu erreichen, denn schließlich sind diejenigen, die älter werden und quasi, das Ganze stand unter dem Slogan, eine Generation wird Buga, also sie jetzt schon frühzeitig mitzunehmen, damit auch sie sich dann mit diesem Projekt identifizieren und Lust haben, dabei zu sein. Dann ging es auch nochmal um die ganzen Institutionen und Vereine und die Wirtschaft, die ganzen Akteure in der Wirtschaft oder auch in der Kunst und Kultur, auch die alle werden gebraucht für die Buga. Und in einer Projektidee haben wir uns damit beschäftigt, wie wir es schaffen, auch da alle zum Mitmachen zu gewinnen. Und ich glaube, was so ein bisschen über allem Stand heute war, dass aus dem Slogan »Eine Stadt wird Buga« eigentlich »Eine Stadt macht Buga« werden sollte.
1: Bis die Bundesgartenschau dann in der Doppelstadt an Elbe und Mulde stattfindet, geht noch einige Zeit ins Land. Wie gehen die konkreten Vorbereitungen für die Buga 2035 nun nach den 3 Werkstätten weiter?
3: Wir werden jetzt erstmal die ganzen Ergebnisse dieser Werkstätten dokumentieren. Es wird ein kleines Heft geben, wirklich, wo alle Ideen nochmal ausführlich beschrieben sind, wo wir auch die Ideen der Bürgerinnen und Bürger, die über die Webseite des Werkraums eingebracht wurden, nochmal für alle zugänglich machen. Und dann ist, glaube ich, ganz klar geworden aus diesen Innovationswerkstätten, dass es eben weitergehen muss und die Projektideen zeigen auf, wie es weitergehen kann, die Menschen in Dessau-Roßlau einzubinden. Und ansonsten muss man natürlich sagen, die Innovationswerkstätten waren ja auch dazu da, Grundsätze und Leitlinien aufzuzeigen, die wichtig sind für die Realisierungswettbewerbe, die von der Stadt jetzt ausgeschrieben werden, um erste Projekte der Buga anzugehen. Und auch da werden wir eben entsprechend das rausfiltern, was dafür wichtig ist.
1: Mit großen Schritten geht Dessau-Roßlau in Richtung der Buga 2035. Was uns genau in 9 Jahren bei der Gartenschau erwartet, ist noch nicht klar. Eines ist aber gewiss, den Weg dahin kann die Stadtgemeinschaft nur gemeinsam gehen.
4: Anhalt Sport richtet auch in diesem Jahr wieder das internationale Leichtathletik-Meeting aus. Am 19. Juni ist es soweit. Zum 28. Mal trifft sich die nationale und internationale Leichtathletik-Elite in Dessau-Roßlau. Das Anhalt-Meeting hat sich über die Jahre zu einer festen Größe im deutschen Leichtathletik-Kalender entwickelt. Insgesamt 166 Athleten gehen in diesem Jahr an den Start.
5: Unter diesen 166 Athleten sind halt auch Top-Athleten. Malaika Mehambo, die deutsche Weitspringerin, Olympiasiegerin, Weltmeisterin, Europameisterin, viele, viele Titel, tritt, glaube ich, zum sechsten Mal hier in Dessau beim Meeting an. Also das ist schon eigentlich sensationell. Gina Lückenkämper zum vierten Mal hintereinander im Dessauer Stadion. Nur an diesen beiden Beispielen, und könnte man noch viele, viele andere aufzählen, zeigt, dass also Weltklasseathleten immer wieder den Weg nach Dessau finden oder auf unsere Einladung auch folgen. Und das alleine ist schon eine hohe Würdigung, Anerkennung dessen, was wir hier seit 28 Jahren tun, mit vielen, vielen Partnern. Die Zuschauer können sich auf Spitzenleichtathletik freuen. Wenige Wochen vor der Europameisterschaft in Birmingham ist das auch eine Standortbestimmung. Es gab in den letzten Wochen und Tagen schon die ersten Meetings, wo auch viele Bestleistungen, persönliche Bestleistungen sogar aufgestellt wurden von Sprintern.
4: Seit fast 3 Jahrzehnten kommen Spitzensportler aus aller Welt nach Dessau. Das Publikum und die besondere Atmosphäre im Stadion werden von den Athleten immer wieder gelobt. Jahr für Jahr verfolgen rund 4000 Zuschauer die Wettkämpfe vor Ort. In insgesamt 13 Disziplinen messen sich die Sportler und kämpfen um Bestleistungen und persönliche Rekorde.
5: Wir haben ja immer Disziplinen, die in Dessau gut realisierbar sind, neben, sagen wir, traditionellen Sprintdisziplinen, 100 Meter Sprint, sowohl bei den Männern als auch bei den Frauen, ist im Portfolio oder im Konzept enthalten. Und mit Gina Lückenkämper die beste Sprinterin Europas und die beste Deutschlands. Und viele gute Sprinterinnen sind im 100-Meter-Sprint-Wettbewerb und auch im 200-Meter-Wettbewerb der Frauen. Auch bei den Männern sind viele gute Athleten da, die mit einer Bestzeiten von 10.05 und bei guten Wind- und Wetterbedingungen ist da natürlich auch noch viel mehr möglich. Zum Beispiel im 800 Meter der Männer haben wir, ich glaube, 4 Athleten, die Bestzeiten 1,42, 1,43 haben, also Weltklassezeiten, die auch nicht in jedem Meeting, selbst in Diamonds League, nicht immer und ständig gelaufen werden. Und wir haben 400 Meter Feld der Männer, ist sehr gut besetzt. Der Weitsprung der Männer, wir haben aus Kuba einen Olympia-Silbermedaillengewinner von 2021 Tokio hier am Start mit einer Bestweite von 8,39 Meter. Und weitere 3 Springer mit einer Bestleistung von über 8 Metern.
4: Doch beim Anhalt-Meeting stehen nicht nur erfahrene Profis im Mittelpunkt. Bereits ab 16 Uhr beginnt das Jugendprogramm. Junge Talente erhalten hier die Möglichkeit, sich auf großer Bühne zu präsentieren.
5: Wo wir aber auch großen Wert darauf legen, ist natürlich, den Nachwuchs mit einzubinden in das Leichtathletik-Meeting. Dass gerade im Nachwuchsbereich die jungen Sportler sowohl in den normalen Disziplinen, die wir im Rahmenprogramm seit Jahren haben, wie zum Beispiel Speer für die U16, U18, U20, Speer 100 Meter, Weitsprung 800 Meter, das werden wir auch in diesem Jahr wieder haben, in einer engen Zusammenarbeit mit dem Leichtathletikverband Sachsen-Anhalt, die diesen Vorwettkampf organisieren. Stand jetzt waren schon über 70 gemeldete Teilnehmer, Tendenz weiter steigend. Also wahrscheinlich so um die 100 junge Talente, aber nicht nur aus Sachsen-Anhalt, aus ganz Mitteldeutschland, teilweise auch von Mecklenburg-Vorpommern waren oft Athleten hier, von Niedersachsen oder Nordrhein-Westfalen, also teilweise deutschlandweit, auch die jungen Athleten solch einen internationalen Wettbewerb oder Meeting nutzen, um sich sozusagen, um diese Atmosphäre aufzusaugen, einen Wettkampf zu gestalten, um sozusagen neben Olympiasiegern, Weltmeistern oder Weltklasse-Sportlern auf der Anlage zu sein.
4: Ein besonderer Höhepunkt ist auch in diesem Jahr wieder das Finale des Nachwuchswettbewerbs Anhalt sucht den Supersprinter. Mehr als 1000 Kinder haben zuvor bei Ausscheidungswettbewerben in Dessau und Wittenberg ihr Können auf der Sprintstrecke unter Beweis gestellt. Die Besten jedes Grundschuljahrgangs konnten sich für das große Finale am Meetingtag qualifizieren. Die Vorbereitungen für das Meeting laufen über viele Monate. Rund 200 ehrenamtliche Helfer sorgen am Veranstaltungstag für einen reibungslosen Ablauf. Dabei setzt Anhalt Sport seit Jahren auf die enge Zusammenarbeit mit wichtigen Partnern wie dem Leichtathletikverband Sachsen-Anhalt oder dem LAC Dessau. Doch auch die Finanzierung spielt eine entscheidende Rolle.
5: Wenn wir Weltklasseathleten und Superathleten aus aller Welt hier im Stadion erleben wollen, das kostet natürlich eine Organisation auch Geld. Dazu braucht man Partner. Und da haben wir mit dem Land Sachsen-Anhalt, mit Lotto Toto Sachsen-Anhalt, mit der Stadt Dessau, mit den wichtigen Hauptsponsoren, mit den wichtigen regionalen Hauptsponsoren der Stadtsparkasse Dessau und den Stadtwerken und weiteren 30 Partnern, die zum Teil seit vielen, vielen Jahren, wie Mercedes zum Beispiel, Autohaus Peter seit vielen Jahren auch dabei oder Rotkegel. Und wie gesagt, 30 kann sie hier nicht alle aufzählen. Sind wir aber sehr, sehr dankbar, dass diese Partner natürlich die Qualität dieser internationalen Veranstaltung erkannt haben und die aber maßgeblich durch ihr Engagement mit prägen. Und ohne diese Partner wäre es überhaupt gar nicht möglich, solch ein renommiertes internationales Leichtathletik-Meeting auf die Beine zu stellen.
4: Sportfans sollten sich dieses Highlight nicht entgehen lassen. Die ersten Vorläufe starten am 19. Juni um 18.15 Uhr, die offizielle Eröffnung folgt um 18.30 Uhr. Den Abschluss bilden die Siegerehrungen sowie ein Höhenfeuerwerk gegen 22 Uhr. Wer live dabei sein möchte, kann noch Tickets erwerben. Sitzplätze auf der Haupttribüne sind online bei Ticketmaster sowie in der Touristinformation und im Verbindungspunkt erhältlich. Die Stehplätze im Stadion sind kostenfrei.

0: Vom 19. bis zum 21. Juni steht der Chorgesang in Dessau-Roßlau im Mittelpunkt. Die Stadt ist Gastgeber der Landeschortage Sachsen-Anhalt. Wieso man sich die Doppelstadt an Elbe und Mulde für das besondere musikalische Highlight rausgesucht hat, weiß Peter Grunwald, Vizepräsident des Landesmusikrats.
1: Beim Landesmusikrat haben wir sehr genau beobachtet, wie damals die Tage der Chor- und Orchestermusik gelaufen sind. Ich selbst war auch hier mit einem Ensemble und mit dem Drum Circle und habe gemerkt, dass Dessau sich dafür ganz wunderbar eignet. Erstens war gutes Wetter, zweitens war einfach der Marktplatz immer belebt und es gab immer ganz hervorragende offene Ohren und Augen. Und das Flair und die Unterstützung durch die Stadt haben uns Mut gemacht, bei der Stadt zu fragen, ob man die Landeschortage 2026 hier veranstalten darf.
0: Unter der Schirmherrschaft von Sachsen-Anhalts Kulturminister Rainer Robra erwartet die Besucher ein vollgepacktes Wochenende mit zahlreichen musikalischen Leckerbissen. Eröffnet wird das Ganze am Freitag, den 19. Juni, mit dem Juniorchorfest für Grundschulen. Am Samstag findet dann das Landeschorfest statt. Es wird ein abwechslungsreicher Tag mit Chormusik in der Marienkirche sowie auf dem Marktplatz. Höhepunkt wird das Festkonzert um 18 Uhr. Der Sonntag steht dann im Zeichen des Landeschorwettbewerbs. In verschiedenen Kategorien treten Chöre an und werden von einer Fachjury bewertet. Das festliche Wochenende soll die verschiedenen Chöre im Land ins Rampenlicht rücken und auf ihre tolle ehrenamtliche Arbeit hinweisen.
1: Es gibt zum Glück in ganz Deutschland und in der ganzen Welt und natürlich auch in Sachsen-Anhalt und auch in Dessau-Roßlau Chöre, in denen sich Menschen zum Singen zusammentreffen. Und wenn man dann wieder noch die Chöre, die es gibt, sich zusammentreffen bringen kann, dass die miteinander auf Bühnen stehen und sich gegenseitig ihre Programme vorsingen und Zuhörer entweder mit einstimmen oder auch dann zuhören, dann ist das die Intention eines Chorfestes. Und der Chorwettbewerb dient dazu, dass die Chöre auch mal vor einer Fachjury Farbe bekennen und zeigen, ob sie die Musik richtig interpretieren, ob die Töne richtig gesungen werden. Und wenn sie dann sogar noch eine Nominierung für die nächste Ebene, den bundesweiten Chorwettbewerb, bekommen können, dann ist das die Aufgabe bei dem Chorwettbewerb. Und das Junior-Chorfest sorgt dafür, dass Grundschulchöre auch wieder miteinander singen und was Neues lernen.
0: Den feierlichen Abschluss der Chortage gibt es am Sonntag um 18 Uhr mit dem Preisträgerkonzert im Hugo-Junkers-Saal im Golfpark. Die besten Chöre, die am Landeschorwettbewerb teilgenommen haben, präsentieren sich dann erneut. Für 3 Tage wird in Dessau-Roßlau im Juni also der Chorgesang zelebriert und gemeinsam gesungen. Peter Grunwald vom Landesmusikrat hofft, dass Veranstaltungen dieser Art auch den gesellschaftlichen Zusammenhalt im Land stärken.
1: Wir haben ja zum Glück alle eine Stimme mitbekommen. Das heißt, wir brauchen uns kein Instrument zu besorgen, man muss nicht lange zur Musikschule gehen. Man hat seine Stimme immer dabei. Und es ist etwas sehr emotional Verbindendes, was nebenbei auch noch dafür sorgen kann, dass ein gesellschaftlicher Zusammenhalt sich von ganz alleine ergibt. Und wenn man weiß, dass bei der Entwicklung des Kindes im Mutterleib die Ohren das Erste sind, was funktioniert, kann einem schon klar sein, dass Singen, Sprechen, Kommunizieren und nicht auf Smartphone starren wesentliche Voraussetzungen sind, dass man ein vernünftiger Mensch wird. Also so gesehen haben werdende Mütter eine ganz, ganz hohe Chance, Gesellschaftsfähigkeit von Kindern zu stärken, indem sie einfach schon ganz früh anfangen zu singen. Egal, was sie singen, Hauptsache singen überhaupt. Und deswegen denke ich, ist es gut, dass eine Stadt wie Dessau-Roßlau das unterstützt und wir versuchen mit einem Chorfest diese Form von Miteinander singen zu unterstützen.
0: Der Eintritt zu sämtlichen Veranstaltungen bei den Landeschortagen ist frei. Es lohnt sich also definitiv vom 19. bis zum 21. Juni das musikalische Highlight in der Innenstadt zu besuchen. Auf der Internetseite des Landesmusikrats gibt es einen ausführlichen Überblick über das gesamte Programm. Der Countdown läuft. In 4 Wochen startet das Stadtfest 2026 und verwandelt die Dessauer Innenstadt wieder in einen lebendigen Treffpunkt für Jung und Alt. Seit Monaten laufen die Vorbereitungen auf Hochtouren.
2: Unser Stadtfest

0: Das hat eine langjährige Tradition. Also es geht ja schon über Jahrzehnte, dass wir im Juli gemeinsam feiern. Und ich freue mich sehr, dass es auch in diesem Jahr wieder so hervorragend organisiert ist. Vom 3. bis zum 5. Juli wird wieder ein großartiges Programm hier auf der Zerbster Straße und in den Nebenstraßen stattfinden. Die Leute können gemeinsam feiern, ein tolles Bühnenprogramm erleben. Es ist für alle Generationen etwas dabei, für die ganz Kleinen bis zu den ganz Großen. Und ja, man kann gemeinsam Kultur genießen, Kulinarik genießen und eben einfach Spaß und Freude miteinander haben.
1: Die Vorbereitungen sind so weit getroffen, dass wir jetzt in den Feinjustierungen sind. Und dann werden wir am Freitag planmäßig, so wie vorgesehen, in dem Gebiet in der Zerbster Straße, wie 225, rüberziehen bis in den Mühlensinsel, wo dann das praktisch der Rummel ist, also das alte Festgebiet 225 wieder bespielen.
2: Das Stadtfest hat sich über die Jahre zu einer der beliebtesten Veranstaltungen in Dessau-Roßlau entwickelt und begeistert regelmäßig Besucher aus der gesamten Region. Auch in diesem Jahr kann sich die Stadtmarketinggesellschaft Dessau-Roßlau als Veranstalter wieder auf eine gute Zusammenarbeit mit der Stadt Dessau-Roßlau sowie den Stadtwerken Dessau verlassen.
3: Wir sind das Herzstück oder ein Herzstück in Dessau-Roßlau. Ne? Wir leben mit den Bürgerinnen und Bürgern und natürlich ist das ein Geben und Nehmen an vielen Stellen. Uns ist das wichtig, dass wir eine hohe Lebensqualität hier haben. Und so ein Stadtfest im Sommer, in den Sommerferien gehört natürlich dazu. Und das ist schön, wie unser Oberbürgermeister auch gerade sagte, dass wir das gemeinsam machen. Das ist die Stadtwerke, das Team der Stadtwerke, das Team der Stadtmarketinggesellschaft und natürlich darf man auch immer nicht vergessen, das Kulturamt hier mit dem Olaf Bülow und vielen anderen, die hier ganz aktiv zusammenwirken, aber auch zum Beispiel eine Stadtpflege, weil der Müll kommt ja nicht von selber weg. Ne? Das ist eine Teamarbeit und das ist uns wichtig.
1: Wir sind sehr froh, dass alle Partner, die wir einladen konnten, uns unterstützt haben, dass wir die Festivitäten an den jeweiligen drei Tagen, die sind ja an verschiedene Zielgruppen gerichtet, auch bespielen können, dass alle mitmachen und alle auch in der Vorbereitung sich sehr engagiert haben. Das hilft uns auch für die Frage, nämlich der Herangehensweise. Wir haben ja dieses Jahr in Vorbereitung auch die Sicherheitsdinge nochmal klären müssen, wie bei jeder größeren Festveranstaltung. Das ist sehr ordentlich durchgelaufen und auch sehr detailliert abgestimmt.
2: Egal ob tagsüber oder Programme am Abend, für jeden ist etwas dabei. Neben zahlreichen Live-Acts auf mehreren Bühnen, kulinarischen Angeboten und natürlich auch dem beliebten Rummel auf der Mühleninsel dürfen sich die Besucher auf ein spannendes Festwochenende freuen.
3: Wir starten Freitag so gegen 17 Uhr hier mit dem Thorsten Ziegler auf der Bühne wieder, der als DJ auflegt, so ein bisschen in Warm-up organisiert für die Bürgerinnen und Bürger. Dann 18 Uhr Rockpirat. 22 Uhr Haus Kasper, das schöne Haus und Tech-Beats, die hier dann dargestellt werden. Am Samstag, das ist immer so unsere Herzensangelegenheit als Stadtwerke, starten wir ja mit unserem klassischen Sport- und Familientag. Wir haben ein ganz tolles Programm für Jugendliche, für Kinder hier auf dem Marktplatz. Und wir präsentieren die Vereine auf der Bühne, beziehungsweise die Vereine präsentieren sich und da sind die Eltern da, da sind viele kleine Kinder, größere Kinder, ganz unterschiedliche, ob das ein Bewegungskombinat, ein LAC ist, in Arazu Taekwondo, die hier eine ganz tolle Sache machen und die Kinder freuen sich. Das ist einfach, das finde ich immer ganz, ganz klasse, weil das gehört dazu. Wir sind in den Ferien, wir sind im Sommer und die Kinder zeigen, was sie gelernt haben, was sie machen, was denen Spaß macht. Wir haben ja dieses Jahr auch ein Stadtwerke-Jubiläum und haben uns dann am Nachmittag noch eine kleine besondere Sache organisiert bzw. ausgedacht. Die halten wir noch ein bisschen verdeckt. Bin mal gespannt, wie es läuft. Aber das wird so gegen 17.15 Uhr stattfinden. Dann geht es in den Abend rein. Wir haben dann 19 Uhr Hardy und Nele, Party Admiral im Folgenden, so ab etwa 20 Uhr. Und unser Hauptact am Samstag 21.45 Uhr ist Mia und Bent. Ja, bin mal gespannt. Wird sicher wieder ein absoluter Kracher werden. Sonntag starten wir dann entsprechend wieder hier mit dem Schlagergarten. Der ist ja schon ja, bekannt aus den Vorjahren. Das geht wieder um 11 los. Natürlich begleitet mit ein bisschen DJ, mit einem Rahmenprogramm. Aber natürlich auch alle anderen Stände im Umkreis des Marktplatzes. Der Stadtwerke Arena, sind wir auch ganz besonders stolz drauf, finden ja wieder statt. Wir haben 15 Uhr am Nachmittag den Kuchenanschnitt im Rahmen unseres Jubiläums, wie gerade erwähnt, 35 Jahre Stadtwerke. Das ist ja doch schon eine ganz, ganz lange Zeit. Und am Sonntag dann unser Hauptakt Ella Endlich und Band, die ab 16 Uhr hier auch nochmal, denke ich, ein schönes Rahmenprogramm abgibt. Wir freuen uns auf gutes Wetter, aber das Wetter ist nie schlecht, wenn ja nur die Kleidung. Und es wird sicher ein ganz, ganz tolles Programm. Wir freuen uns alle und laden alle Bürgerinnen und Bürger ein.
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1: Was können uns Wiesen alles erzählen? Mit dieser Frage beschäftigten sich Teilnehmer einer Wanderung am 31. Mai. Der WWF Deutschland lud dazu nach Großkühnau ein. Gemeinsam mit Botaniker Hendrik Panach wurden die Wiesen der Elbaue erkundet. Der WWF hat im Bereich der mittleren Elbe das Projekt Blaues Band ins Leben gerufen.
2: Da steht in einem Projekt Bestandteil zentral das Grünland oder das Kulturgrasland in der Aue und die Entwicklung und die Pflege. Und wir wollen uns anschauen mit den Leuten, wie artenreich Wiesen sein können, wenn sie langfristig auch gut gepflegt wurden. Und auch Maßnahmen, die dazu führen werden, das Grünland unten wieder artenreicher zu machen.
1: Mehrere Interessierte nahmen an der kostenfreien Wanderung teil und konnten dabei viel Neues über die Elbaue und die konkreten Schutzmaßnahmen des WWFs lernen.
2: Also wir haben eigentlich zwei verschiedene Maßnahmen. Man nutzt das Potenzial, was noch aus dem ehemaligen wirtschaftsintensiven Wirtschaftsgrünland da ist, also Arten, die noch in dem Grünlandbestand vorhanden sind. Und wir werden aber auch auf Wiesen, die fast gar kein Potenzial, Grünlandpotenzial mehr haben, Arten wieder ansiedeln, zum Beispiel mit einer Schlitznachsaat. Und auf der anderen Seite die Arten wieder rauszukitzeln aus der Wiese, beispielsweise mit einer Winterweide. Das führen wir jetzt schon seit 2 Jahren durch. Also einmal die Pflege und einmal das aktive Wiedereinbringen von Saatgut.
1: Die Teilnehmer konnten viele interessante Pflanzen auf den Wiesen der Elbaue entdecken. Unzählige spannende Arten mit noch spannenderen Geschichten wachsen hier. Einen besonderen Hingucker gab es dann sozusagen als krönenden Abschluss zu sehen.
2: Heute zum Beispiel ein Highlight ist die sibirische Schwertlilie. Das ist eine Art, die historisch relativ noch gut verbreitet in unseren Wiesen vorkam, in den Wiesen des Überflutungsgrünlandes der Elbe und heute relativ selten wird. Und ein Ziel ist auch, solche alten extensiven Wiesenarten, die auch eine bestimmte Nutzung bedürfen, wieder im Gebiet vermehrt anzusiedeln.
1: Für Botaniker Hendrik Panach ist das Blaue Bandprojekt des WWF zur Auenrenaturierung an der mittleren Elbe eine absolute Herzensangelegenheit.
2: Das ist eigentlich eine ganz einfache Sache. Unsere Arten im Grünland, die stammen eigentlich aus unseren alten Wäldern. Also die hat nicht irgendwann ein Mensch dort hingesät, sondern es gab früher Waldtypen, die diese Arten beherbergten. Und als der Mensch anfing zu roden und für die Landschaft die Wiesen und für sein Vieh die Wiesen zu bewirtschaften, da wuchsen denn diese Arten in einer bestimmten Nutzungsform auch in den Wiesen. Und wenn wir heute diese Wiesen nicht mehr dementsprechend nutzen, dann ist es so, dass viele von diesen Pflanzengesellschaften, aber auch Arten verloren gehen werden.
1: Um genau das zu verhindern, ist der WWF auf einer Fläche von rund 2300 Hektar entlang der mittleren Elbe aktiv, um wilde Auenlandschaften wiederherzustellen. Oberstes Ziel ist es, den Zustand der Auen im gesamten Gebiet langfristig so zu verbessern, dass die Auen dort die Zustandsklasse sehr gering verändert erreichen. Noch ungefähr 9 Jahre dauert es, bis die Bundesgartenschau in Dessau-Roßlau stattfindet. Doch auch jetzt wird und wurde sich schon intensiv mit der Buga 2035 in der Bauhausstadt beschäftigt. Am 5. und 6. Juni lud die Stadt zur dritten Innovationswerkstatt ein. Das Oberthema diesmal war Kommunikation.
3: Es ging darum, einerseits, was können wir für interessante Geschichten erzählen, die eben Menschen nach Dessau-Roßlau zur Buga locken, die das Ganze interessant machen. Aber es ging auch sehr stark darum, wie nehmen wir die Menschen in Dessau-Roßlau mit? Wie machen wir sie, wie gewinnen wir sie als Mitmacher und Mitmacherinnen? Wie machen wir sie zu Gastgebenden auch für die Buga?
1: Am ersten Tag der Innovationswerkstatt gab es Impulsvorträge und Podiumsdiskussionen mit Experten. Wie zufrieden waren die Organisatoren dabei mit der Bürgerbeteiligung?
3: Ich würde sagen, es ist immer besser geworden im Laufe der 3 Werkstätten. Gestern waren etwa 100 Leute da, die sich die Impulse für Innovationen angehört haben, die die Expertinnen, die wir eingeladen hatten, gegeben haben. Aber vor allem haben wir ganz tolle Menschen, Bürgerinnen und Bürger, die hier über 1,5 Tage in der Werkstatt mitgearbeitet haben und ihr Wissen zu Dessau-Roßlau eingebracht haben und mit dem Wissen der Expertinnen und Experten zusammengebracht haben. Und ich glaube, daraus sind gute Projektideen entstanden.
1: Am zweiten Werkstatttag wurden dann die Arbeitsergebnisse im Bauhausmuseum vorgestellt und man zog ein Fazit. Insgesamt wurden 5 Projektideen während der dritten Buga-Werkstatt entwickelt.
3: Eine ging darum, wie können wir wirklich niedrigschwellig auf die Menschen in Dessau-Roßlau zugehen und sie für die Idee, bei der Buga mitzumachen, gewinnen. Sie auch zu informieren überhaupt, dass es möglich ist, mitzumachen. Und da war die Idee, einen Buga-Bauwagen aufzustellen, der durch die Stadtteile fährt und wirklich vor Ort dann die Menschen zum Mitmachen animiert. Eine weitere ganz wichtige Idee war, wirklich die Kinder und Jugendlichen viel stärker anzusprechen, über die Schulen zu versuchen, wirklich alle Kinder und Jugendlichen hier in Dessau-Roßlau zu erreichen. Denn schließlich sind diejenigen, die älter werden und quasi, das Ganze stand unter dem Slogan, eine Generation wird Buga. Also sie jetzt schon frühzeitig mitzunehmen, damit auch sie sich dann mit diesem Projekt identifizieren und Lust haben, dabei zu sein. Dann ging es auch nochmal um die ganzen Institutionen und Vereine und die Wirtschaft, die ganzen Akteure in der Wirtschaft oder auch in der Kunst und Kultur, auch die alle werden gebraucht für die Buga. Und in einer Projektidee haben wir uns damit beschäftigt, wie wir es schaffen, auch da alle zum Mitmachen zu gewinnen. Und ich glaube, was so ein bisschen über allem Stand heute war, dass aus dem Slogan »Eine Stadt wird Buga« eigentlich »Eine Stadt macht Buga« werden sollte.
1: Bis die Bundesgartenschau dann in der Doppelstadt an Elbe und Mulde stattfindet, geht noch einige Zeit ins Land. Wie gehen die konkreten Vorbereitungen für die Buga 2035 nun nach den 3 Werkstätten weiter?
3: Wir werden jetzt erstmal die ganzen Ergebnisse dieser Werkstätten dokumentieren. Es wird ein kleines Heft geben, wirklich, wo alle Ideen nochmal ausführlich beschrieben sind, wo wir auch die Ideen der Bürgerinnen und Bürger, die über die Webseite des Werkraums eingebracht wurden, nochmal für alle zugänglich machen. Und dann ist, glaube ich, ganz klar geworden aus diesen Innovationswerkstätten, dass es eben weitergehen muss und die Projektideen zeigen auf, wie es weitergehen kann, die Menschen in Dessau-Roßlau einzubinden. Und ansonsten muss man natürlich sagen, die Innovationswerkstätten waren ja auch dazu da, Grundsätze und Leitlinien aufzuzeigen, die wichtig sind für die Realisierungswettbewerbe, die von der Stadt jetzt ausgeschrieben werden, um erste Projekte der Buga anzugehen. Und auch da werden wir eben entsprechend das rausfiltern, was dafür wichtig ist.
1: Mit großen Schritten geht Dessau-Roßlau in Richtung der Buga 2035. Was uns genau in 9 Jahren bei der Gartenschau erwartet, ist noch nicht klar. Eines ist aber gewiss: Den Weg dahin kann die Stadtgemeinschaft nur gemeinsam gehen.
4: Anhalt Sport richtet auch in diesem Jahr wieder das internationale Leichtathletik-Meeting aus. Am 19. Juni ist es soweit. Zum 28. Mal trifft sich die nationale und internationale Leichtathletik-Elite in Dessau-Roßlau. Das Anhalt-Meeting hat sich über die Jahre zu einer festen Größe im deutschen Leichtathletik-Kalender entwickelt. Insgesamt 166 Athleten gehen in diesem Jahr an den Start.
5: Unter diesen 166 Athleten sind halt auch Top-Athleten. Malaika Mehambo, die deutsche Weitspringerin, Olympiasiegerin, Weltmeisterin, Europameisterin, viele, viele Titel, tritt, glaube ich, zum 6. Mal hier in Dessau beim Meeting an. Also das ist schon eigentlich sensationell. Gina Lückenkämper zum 4. Mal hintereinander im Dessauer Stadion. Nur an diesen beiden Beispielen, und könnte man noch viele, viele andere aufzählen, zeigt, dass also Weltklasseathleten immer wieder den Weg nach Dessau finden oder auf unsere Einladung auch folgen. Und das alleine ist schon eine hohe Würdigung, Anerkennung dessen, was wir hier seit 28 Jahren tun, mit vielen, vielen Partnern. Also die Zuschauer können sich auf Spitzenleichtathletik freuen. Wenige Wochen vor der Europameisterschaft in Birmingham ist das auch eine Standortbestimmung. Es gab in den letzten Wochen und Tagen schon die ersten Meetings, wo auch viele Bestleistungen, persönliche Bestleistungen sogar aufgestellt wurden von Sprintern.
4: Seit fast 3 Jahrzehnten kommen Spitzensportler aus aller Welt nach Dessau. Das Publikum und die besondere Atmosphäre im Stadion werden von den Athleten immer wieder gelobt. Jahr für Jahr verfolgen rund 4000 Zuschauer die Wettkämpfe vor Ort. In insgesamt 13 Disziplinen messen sich die Sportler und kämpfen um Bestleistungen und persönliche Rekorde.
5: Wir haben ja immer Disziplinen, die in Dessau gut realisierbar sind, neben, sagen wir, traditionellen Sprintdisziplinen, 100 Meter Sprint, sowohl bei den Männern als auch bei den Frauen, ist im Portfolio oder im Konzept enthalten. Und mit Gina Lückenkämper die beste Sprinterin Europas und die beste Deutschlands. Und viele gute Sprinterinnen sind im 100 Meter Sprintwettbewerb und auch im 200 Meter Wettbewerb der Frauen. Auch bei den Männern sind viele gute Athleten da, die mit einer Bestzeiten von 10:05 und bei guten Wind- und Wetterbedingungen ist da natürlich auch noch viel mehr möglich. Zum Beispiel im 800 Meter der Männer haben wir, ich glaube, 4 Athleten, die Bestzeiten 1:42, 1:43 haben, also Weltklasse-Zeiten. Die auch nicht in jedem Meeting, selbst in Diamonds League, nicht immer und ständig gelaufen werden. Und wir haben 400 Meter Feld der Männer, ist sehr gut besetzt. Der Weitsprung der Männer, wir haben aus Kuba einen Olympia-Silbermedaillengewinner von 2021 Tokio hier am Start mit einer Bestweite von 8,39 Meter und weitere 3 Springer mit einer Bestleistung von über 8 Metern.
4: Doch beim Anhalt-Meeting stehen nicht nur erfahrene Profis im Mittelpunkt. Bereits ab 16 Uhr beginnt das Jugendprogramm. Junge Talente erhalten hier die Möglichkeit, sich auf großer Bühne zu präsentieren.
5: Wo wir aber auch großen Wert darauf legen, ist natürlich, den Nachwuchs mit einzubinden in das Leichtathletik-Programm.

0: Athletik-Meeting, dass gerade im Nachwuchsbereich die jungen Sportler sowohl in den normalen Disziplinen, die wir im Rahmenprogramm seit Jahren haben, wie zum Beispiel Speer für die U16, U18, U20, Speer 100 Meter, Weitsprung 800 Meter. Das werden wir auch in diesem Jahr wieder haben, in einer engen Zusammenarbeit mit dem Leichtathletikverband Sachsen-Anhalt, die diesen Vorwettkampf organisieren. Stand jetzt waren schon über 70 gemeldete Teilnehmer, Tendenz weiter steigend. Also wahrscheinlich so um die 100 junge Talente, aber nicht nur aus Sachsen-Anhalt, aus ganz Mitteldeutschland, teilweise auch von Mecklenburg-Vorpommern waren oft Athleten hier, von Niedersachsen oder Nordrhein-Westfalen, also teilweise deutschlandweit. Auch die jungen Athleten solch einen internationalen Wettbewerb oder Meeting nutzen, um sich sozusagen, um diese Atmosphäre aufzusaugen, einen Wettkampf zu gestalten, um sozusagen neben Olympiasiegern, Weltmeistern oder Weltklasse-Sportlern auf der Anlage zu sein.
1: Ein besonderer Höhepunkt ist auch in diesem Jahr wieder das Finale des Nachwuchswettbewerbs Anhalt sucht den Supersprinter. Mehr als 1000 Kinder haben zuvor bei Ausscheidungswettbewerben in Dessau und Wittenberg ihr Können auf der Sprintstrecke unter Beweis gestellt. Die Besten jedes Grundschuljahrgangs konnten sich für das große Finale am Meetingtag qualifizieren. Die Vorbereitungen für das Meeting laufen über viele Monate. Rund 200 ehrenamtliche Helfer sorgen am Veranstaltungstag für einen reibungslosen Ablauf. Dabei setzt Anhalt Sport seit Jahren auf die enge Zusammenarbeit mit wichtigen Partnern wie dem Leichtathletikverband Sachsen-Anhalt oder dem LAC Dessau. Doch auch die Finanzierung spielt eine entscheidende Rolle.
0: Wenn wir Weltklasse-Athleten und Superathleten aus aller Welt hier im Stadion erleben wollen, das kostet natürlich eine Organisation auch Geld. Dazu braucht man Partner. Und da haben wir mit dem Land Sachsen-Anhalt, mit Lotto Toto Sachsen-Anhalt, mit der Stadt Dessau, mit den wichtigen Hauptsponsoren, mit den wichtigen regionalen Hauptsponsoren der Stadtsparkasse Dessau und den Stadtwerken und weiteren 30 Partnern, die zum Teil seit vielen, vielen Jahren, wie Mercedes zum Beispiel, Autohaus Peter seit vielen Jahren auch dabei oder Rotkegel. Und wie gesagt, 30 kann sie hier nicht alle aufzählen. Sind wir aber sehr, sehr dankbar, dass diese Partner natürlich die Qualität dieser internationalen Veranstaltung erkannt haben und die aber maßgeblich durch ihr Engagement mit prägen. Und ohne diese Partner wäre es überhaupt gar nicht möglich, solch ein renommiertes internationales Leichtathletik-Meeting auf die Beine zu stellen.
1: Sportfans sollten sich dieses Highlight nicht entgehen lassen. Die ersten Vorläufe starten am 19. Juni um 18.15 Uhr. Die offizielle Eröffnung folgt um 18.30 Uhr. Den Abschluss bilden die Siegerehrungen sowie ein Höhenfeuerwerk gegen 22 Uhr. Wer live dabei sein möchte, kann noch Tickets erwerben. Sitzplätze auf der Haupttribüne sind online bei Ticketmaster sowie in der Touristinformation und im Verbindungspunkt erhältlich. Die Stehplätze im Stadion sind kostenfrei.

0: Flair und die Unterstützung durch die Stadt waren uns, haben uns Mut gemacht, bei der Stadt zu fragen, ob man die Landeschortage 2026 hier veranstalten darf.
1: Unter der Schirmherrschaft von Sachsen-Anhalts Kulturminister Rainer Robra erwartet die Besucher ein vollgepacktes Wochenende mit zahlreichen musikalischen Leckerbissen. Eröffnet wird das Ganze am Freitag, den 19. Juni, mit dem Juniorchorfest für Grundschulen. Am Samstag findet dann das Landeschorfest statt. Es wird ein abwechslungsreicher Tag mit Chormusik in der Marienkirche sowie auf dem Marktplatz. Höhepunkt wird das Festkonzert um 18 Uhr. Der Sonntag steht dann im Zeichen des Landeschorwettbewerbs. In verschiedenen Kategorien treten Chöre an und werden von einer Fachjury bewertet. Das festliche Wochenende soll die verschiedenen Chöre im Land ins Rampenlicht rücken und auf ihre tolle ehrenamtliche Arbeit hinweisen.
0: Es gibt zum Glück in ganz Deutschland und in der ganzen Welt und natürlich auch in Sachsen-Anhalt und auch in Dessau-Roßlau Chöre, in denen sich Menschen zum Singen zusammentreffen. Und wenn man dann wieder noch die Chöre, die es gibt, sich zusammentreffen bringen kann, dass die miteinander auf Bühnen stehen und sich gegenseitig ihre Programme vorsingen und Zuhörer entweder mit einstimmen oder auch dann zuhören, dann ist das die Intention eines Chorfestes. Und der Chorwettbewerb dient dazu, dass die Chöre auch mal vor einer Fachjury Farbe bekennen. Und zeigen, ob sie die Musik richtig interpretieren, ob die Töne richtig gesungen werden. Und wenn sie dann sogar noch eine Nominierung für die nächste Ebene, den bundesweiten Chorwettbewerb, bekommen können, dann ist das die Aufgabe bei dem Chorwettbewerb. Und das Junior-Chorfest sorgt dafür, dass Grundschulchöre auch wieder miteinander singen und was Neues lernen.
1: Den feierlichen Abschluss der Chortage gibt es am Sonntag um 18 Uhr mit dem Preisträgerkonzert im Hugo-Junkers-Saal im Golfpark. Die besten Chöre, die am Landeschorwettbewerb teilgenommen haben, präsentieren sich dann erneut. Für 3 Tage wird in Dessau-Roßlau im Juni also der Chorgesang zelebriert und gemeinsam gesungen. Peter Grunwald vom Landesmusikrat hofft, dass Veranstaltungen dieser Art auch den gesellschaftlichen Zusammenhalt im Land stärken.
0: Wir haben ja zum Glück alle eine Stimme mitbekommen. Das heißt, wir brauchen uns kein Instrument zu besorgen, man muss nicht lange zur Musikschule gehen. Man hat seine Stimme immer dabei. Und es ist etwas sehr emotional Verbindendes, was nebenbei auch noch dafür sorgen kann, dass ein gesellschaftlicher Zusammenhalt sich von ganz alleine ergibt. Und wenn man weiß, dass bei der Entwicklung des Kindes im Mutterleib die Ohren das Erste sind, was funktioniert, kann einem schon klar sein, dass Singen, Sprechen, Kommunizieren und nicht auf Smartphone starren wesentliche Voraussetzungen sind, dass man ein vernünftiger Mensch wird. Also so gesehen haben werdende Mütter eine ganz, ganz hohe Chance, Gesellschaftsfähigkeit von Kindern zu stärken, indem sie einfach schon ganz früh anfangen zu singen. Egal, was sie singen. Hauptsache singen überhaupt. Und deswegen denke ich, ist es gut, dass eine Stadt wie das Dessau-Roßlau das unterstützt und wir versuchen mit einem Chorfest diese Form von Miteinander singen zu unterstützen.
1: Der Eintritt zu sämtlichen Veranstaltungen bei den Landeschortagen ist frei. Es lohnt sich also definitiv vom 19. bis zum 21. Juni das musikalische Highlight in der Innenstadt zu besuchen. Auf der Internetseite des Landesmusikrats gibt es einen ausführlichen Überblick über das gesamte Programm. Der Countdown läuft. In 4 Wochen startet das Stadtfest 2026 und verwandelt die Dessauer Innenstadt wieder in einen lebendigen Treffpunkt für Jung und Alt. Seit Monaten laufen die Vorbereitungen auf Hochtouren.
2: Unser Stadtfest hat eine langjährige Tradition. Also es geht ja schon über Jahrzehnte, dass wir im Juli gemeinsam feiern. Und ich freue mich sehr, dass es auch in diesem Jahr wieder so hervorragend organisiert ist. Vom 3. bis zum 5. Juli wird wieder ein großartiges Programm hier auf der Zerbster Straße und in den Nebenstraßen stattfinden. Die Leute können gemeinsam feiern, ein tolles Bühnenprogramm erleben. Es ist für alle Generationen etwas dabei, für die ganz Kleinen bis zu den ganz Großen. Und man kann gemeinsam Kultur genießen, Kulinarik genießen und eben einfach Spaß und Freude miteinander haben.
3: Die Vorbereitungen sind so weit getroffen, dass wir jetzt in den Feinjustierungen sind und dann werden wir am Freitag planmäßig, so wie vorgesehen, in dem Gebiet in der Zerbster Straße, wie 225,

0: rüber ziehen bis in den Mühlensinsel, wo denn das praktisch der Rumme ist, also das alte Festgebiet 2025 wieder bespielen.
1: Das Stadtfest hat sich über die Jahre zu einer der beliebtesten Veranstaltungen in Dessau-Roßlau entwickelt und begeistert regelmäßig Besucher aus der gesamten Region. Auch in diesem Jahr kann sich die Stadtmarketinggesellschaft Dessau-Roßlau als Veranstalter wieder auf eine gute Zusammenarbeit mit der Stadt Dessau-Roßlau sowie den Stadtwerken Dessau verlassen.
2: Wir sind das Herzstück oder ein Herzstück in Dessau-Roßlau. Ne? Wir leben mit den Bürgerinnen und Bürgern und natürlich ist das ein Geben und Nehmen an vielen Stellen. Uns ist das wichtig, dass wir eine hohe Lebensqualität hier haben. Und so ein Stadtfest im Sommer, in den Sommerferien gehört natürlich dazu. Und das ist schön, wie unser Oberbürgermeister auch gerade sagte, dass wir das gemeinsam machen. Das ist die Stadtwerke, das Team der Stadtwerke, das Team der Stadtmarketinggesellschaft und natürlich davon auch immer nicht vergessen, das Kulturamt hier mit dem Olaf Bülow und vielen anderen, die hier ganz aktiv zusammenwirken, aber auch zum Beispiel eine Stadtpflege, weil der Müll kommt ja nicht von selber weg. Ne? Das ist eine Teamarbeit und das ist uns wichtig.
0: Wir sind sehr froh, dass alle Partner, die wir einladen konnten, uns unterstützt haben, dass wir die Festivitäten an den jeweiligen drei Tagen, die sind ja an verschiedene Zielgruppen gerichtet, auch bespielen können, dass alle mitmachen und alle auch in der Vorbereitung sich sehr engagiert haben. Das hilft uns auch für die Frage, nämlich der Herangehensweise. Wir haben ja dieses Jahr in Vorbereitung auch die Sicherheitsdinge nochmal klären müssen, wie bei jeder größeren Festveranstaltung. Das ist sehr ordentlich durchgelaufen und auch sehr detailliert abgestimmt.
1: Egal ob tagsüber oder Programme am Abend, für jeden ist etwas dabei. Neben zahlreichen Live-Acts auf mehreren Bühnen, kulinarischen Angeboten und natürlich auch dem beliebten Rummel auf der Mühleninsel dürfen sich die Besucher auf ein spannendes Festwochenende freuen.
2: Wir starten Freitag so gegen 17 Uhr hier mit dem Thorsten Ziegler auf der Bühne wieder, der als DJ auflegt und so ein bisschen in Warm-up organisiert für die Bürgerinnen und Bürger. Dann 18 Uhr Rockpirat. 22 Uhr Haus Kasper, das schöne Haus und Tech-Beats, die hier dann dargestellt werden. Am Samstag, das ist immer so unsere Herzensangelegenheit als Stadtwerke, starten wir ja mit unserem klassischen Sport- und Familientag. Wir haben ein ganz tolles Programm für Jugendliche, für Kinder hier auf dem Marktplatz. Und wir präsentieren die Vereine auf der Bühne, beziehungsweise die Vereine präsentieren sich und da sind die Eltern da, da sind viele kleine Kinder, größere Kinder, ganz unterschiedliche, ob das ein Bewegungskombinat, ein LAC ist, in Arazu Taekwondo, die hier ganz tolle Sachen machen und die Kinder freuen sich. Das ist einfach, das finde ich immer ganz, ganz klasse, weil das gehört dazu. Wir sind in den Ferien, wir sind im Sommer und die Kinder zeigen, was sie gelernt haben, was sie machen, was denen Spaß macht. Wir haben ja dieses Jahr auch ein Stadtwerke-Jubiläum und haben uns dann am Nachmittag noch eine kleine besondere Sache organisiert bzw. ausgedacht. Die halten wir noch ein bisschen verdeckt. Bin mal gespannt, wie es läuft. Aber das wird so gegen 17.15 Uhr stattfinden. Dann geht es in den Abend rein. Wir haben dann 19 Uhr Hardy und Nele, Party Admiral im Folgenden, so ab etwa 20 Uhr. Und unser Hauptact am Samstag 21.45 Uhr ist Mia und Band. Bin mal gespannt. Wird sicher wieder ein absoluter Kracher werden. Sonntag starten wir dann entsprechend wieder hier mit dem Schlagergarten. Der ist ja schon ja, bekannt aus den Vorjahren. Das geht wieder um 11 los. Natürlich begleitet mit ein bisschen DJ, mit einem Rahmenprogramm. Aber natürlich auch alle anderen Stände im Umkreis des Marktplatzes. Der Stadtwerke Arena sind wir auch ganz besonders stolz drauf. Finden ja wieder statt. Wir haben 15 Uhr am Nachmittag den Kuchenanschnitt im Rahmen unseres Jubiläums, wie gerade erwähnt, 35 Jahre Stadtwerke. Das ist ja doch schon eine ganz, ganz lange Zeit. Und am Sonntag dann unser Hauptact Ella Endlich und Band, die ab 16 Uhr hier auch nochmal, denke ich, ein schönes Rahmenprogramm abgibt. Wir freuen uns auf gutes Wetter, aber das Wetter ist nie schlecht, wenn ja nur die Kleidung. Und es wird sicher ein ganz, ganz tolles Programm. Wir freuen uns alle und laden alle Bürgerinnen und Bürger ein.
1: Vom 3. bis zum 5. Juli wird die Innenstadt wieder zur Festmeile. Auf der Internetseite www.desfest.de gibt es einen kompletten Überblick über das umfangreiche Programm.

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1: Was können uns Wiesen alles erzählen? Mit dieser Frage beschäftigten sich Teilnehmer einer Wanderung am 31. Mai. Der WWF Deutschland lud dazu nach Großkühnau ein. Gemeinsam mit Botaniker Hendrik Panach wurden die Wiesen der Elbaue erkundet. Der WWF hat im Bereich der mittleren Elbe das Projekt Blaues Band ins Leben gerufen.
2: Da steht in einem Projekt Bestandteil zentral das Grünland oder das Kulturgrasland in der Aue und die Entwicklung und die Pflege. Und wir wollen uns anschauen mit den Leuten, wie artenreich Wiesen sein können, wenn sie langfristig auch gut gepflegt wurden. Und auch Maßnahmen, die dazu führen werden, das Grünland unten wieder artenreicher zu machen.
1: Mehrere Interessierte nahmen an der kostenfreien Wanderung teil und konnten dabei viel Neues über die Elbaue und die konkreten Schutzmaßnahmen des WWFs lernen.
2: Also wir haben eigentlich zwei verschiedene Maßnahmen. Man nutzt das Potenzial, was noch aus dem ehemaligen intensiven Wirtschaftsgrünland da ist, also Arten, die noch in dem Grünlandbestand vorhanden sind. Und wir werden aber auch auf Wiesen, die fast gar kein Potenzial, Grünlandpotenzial mehr haben, Arten wieder ansiedeln, zum Beispiel mit einer Schlitznachsaat. Und auf der anderen Seite die Arten wieder rauszukitzeln aus der Wiese, beispielsweise mit einer Winterweide. Das führen wir jetzt schon seit 2 Jahren durch. Also einmal die Pflege und einmal das aktive Wiedereinbringen von Saatgut.
1: Die Teilnehmer konnten viele interessante Pflanzen auf den Wiesen der Elbaue entdecken. Unzählige spannende Arten mit noch spannenderen Geschichten wachsen hier. Einen besonderen Hingucker gab es dann sozusagen als krönenden Abschluss zu sehen.
2: Heute zum Beispiel ein Highlight ist die sibirische Schwertlilie. Das ist eine Art, die historisch relativ noch gut verbreitet in unseren Wiesen vorkam, in den Wiesen des Überflutungsgrünlandes der Elbe und heute relativ selten wird. Und ein Ziel ist auch, solche alten extensiven Wiesenarten, die auch eine bestimmte Nutzung bedürfen, wieder im Gebiet vermehrt anzusiedeln.
1: Für Botaniker Hendrik Panach ist das Blaue Bandprojekt des WWF zur Auenrenaturierung an der mittleren Elbe eine absolute Herzensangelegenheit.
2: Das ist eigentlich eine ganz einfache Sache. Unsere Arten im Grünland, die stammen eigentlich aus unseren alten Wäldern. Also die hat nicht irgendwann ein Mensch dort hingesät, sondern es gab früher Waldtypen, die diese Arten beherbergten. Und als der Mensch anfing zu roden und für die Landschaft die Wiesen und für sein Vieh die Wiesen zu bewirtschaften, da wuchsen denn diese Arten in einer bestimmten Nutzungsform auch in den Wiesen. Und wenn wir heute diese Wiesen nicht mehr dementsprechend nutzen, dann ist es so, dass viele von diesen Pflanzengesellschaften, aber auch Arten verloren gehen.

0: umgehen werden.
1: Um genau das zu verhindern, ist der WWF auf einer Fläche von rund 2300 Hektar entlang der mittleren Elbe aktiv, um wilde Auenlandschaften wiederherzustellen. Oberstes Ziel ist es, den Zustand der Auen im gesamten Gebiet langfristig so zu verbessern, dass die Auen dort die Zustandsklasse sehr gering verändert erreichen. Noch ungefähr 9 Jahre dauert es, bis die Bundesgartenschau in Dessau-Roßlau stattfindet. Doch auch jetzt wird und wurde sich schon intensiv mit der Buga 2035 in der Bauhausstadt beschäftigt. Am 5. und 6. Juni lud die Stadt zur dritten Innovationswerkstatt ein. Das Oberthema diesmal war Kommunikation.
2: Es ging darum, einerseits, was können wir für interessante Geschichten erzählen, die eben Menschen nach Dessau-Roßlau zur Buga locken, die das Ganze interessant machen. Aber es ging auch sehr stark darum, wie nehmen wir die Menschen in Dessau-Roßlau mit? Wie machen wir sie, wie gewinnen wir sie als Mitmacher und Mitmacherinnen? Wie machen wir sie zu Gastgebenden auch für die Buga?
1: Am ersten Tag der Innovationswerkstatt gab es Impulsvorträge und Podiumsdiskussionen mit Experten. Wie zufrieden waren die Organisatoren dabei mit der Bürgerbeteiligung?
2: Ich würde sagen, es ist immer besser geworden im Laufe der 3 Werkstätten. Gestern waren etwa 100 Leute da, die sich die Impulse für Innovationen angehört haben, die die Expertinnen, die wir eingeladen hatten, gegeben haben. Aber vor allem haben wir ganz tolle Menschen, Bürgerinnen und Bürger, die hier über 1,5 Tage in der Werkstatt mitgearbeitet haben und ihr Wissen zu Dessau-Roßlau eingebracht haben und mit dem Wissen der Expertinnen und Experten zusammengebracht haben. Und ich glaube, daraus sind gute Projektideen entstanden.
1: Am zweiten Werkstatttag wurden dann die Arbeitsergebnisse im Bauhausmuseum vorgestellt und man zog ein Fazit. Insgesamt wurden 5 Projektideen während der dritten Buga-Werkstatt entwickelt.
2: Eine ging darum, wie können wir wirklich niedrigschwellig auf die Menschen in Dessau-Roßlau zugehen und sie für die Idee, bei der Buga mitzumachen, gewinnen. Sie auch zu informieren überhaupt, dass es möglich ist, mitzumachen. Und da war die Idee, einen Buga-Bauwagen aufzustellen, der durch die Stadtteile fährt und wirklich vor Ort dann die Menschen zum Mitmachen animiert. Eine weitere ganz wichtige Idee war, wirklich die Kinder und Jugendlichen viel stärker anzusprechen, über die Schulen zu versuchen, wirklich alle Kinder und Jugendlichen hier in Dessau-Roßlau zu erreichen, denn schließlich sind diejenigen, die älter werden und quasi, das Ganze stand unter dem Slogan, eine Generation wird Buga, also sie jetzt schon frühzeitig mitzunehmen, damit auch sie sich dann mit diesem Projekt identifizieren und Lust haben, dabei zu sein. Dann ging es auch nochmal um die ganzen Institutionen und Vereine und die Wirtschaft, die ganzen Akteure in der Wirtschaft oder auch in der Kunst und Kultur, auch die alle werden gebraucht für die Buga. Und in einer Projektidee haben wir uns damit beschäftigt, wie wir es schaffen, auch da alle zum Mitmachen zu gewinnen. Und ich glaube, was so ein bisschen über allem Stand heute war, dass aus dem Slogan »Eine Stadt wird Buga« eigentlich »Eine Stadt macht Buga« werden sollte.
1: Bis die Bundesgartenschau dann in der Doppelstadt an Elbe und Mulde stattfindet, geht noch einige Zeit ins Land. Wie gehen die konkreten Vorbereitungen für die Buga 2035 nun nach den 3 Werkstätten weiter?
2: Wir werden jetzt erstmal die ganzen Ergebnisse dieser Werkstätten dokumentieren. Es wird ein kleines Heft geben, wirklich, wo alle Ideen nochmal ausführlich beschrieben sind, wo wir auch die Ideen der Bürgerinnen und Bürger, die über die Webseite des Werkraums eingebracht wurden, nochmal für alle zugänglich machen. Und dann ist, glaube ich, ganz klar geworden aus diesen Innovationswerkstätten, dass es eben weitergehen muss und die Projektideen zeigen auf, wie es weitergehen kann, die Menschen in Dessau-Roßlau einzubinden. Und ansonsten muss man natürlich sagen, die Innovationswerkstätten waren ja auch dazu da, Grundsätze und Leitlinien aufzuzeigen, die wichtig sind für die Realisierungswettbewerbe, die von der Stadt jetzt ausgeschrieben werden, um erste Projekte der Buga anzugehen. Und auch da werden wir eben entsprechend das rausfiltern, was dafür wichtig ist.
1: Mit großen Schritten geht Dessau-Roßlau in Richtung der Buga 2035. Was uns genau in 9 Jahren bei der Gartenschau erwartet, ist noch nicht klar. Eines ist aber gewiss: Den Weg dahin kann die Stadtgemeinschaft nur gemeinsam gehen.
0: Anhalt Sport richtet auch in diesem Jahr wieder das internationale Leichtathletik-Meeting aus. Am 19. Juni ist es soweit. Zum 28. Mal trifft sich die nationale und internationale Leichtathletik-Elite in Dessau-Roßlau. Das Anhalt-Meeting hat sich über die Jahre zu einer festen Größe im deutschen Leichtathletik-Kalender entwickelt. Insgesamt 166 Athleten gehen in diesem Jahr an den Start.
3: Unter diesen 166 Athleten sind halt auch Top-Athleten. Malaika Mihambo, die deutsche Weitspringerin, Olympiasiegerin, Weltmeisterin, Europameisterin, viele, viele Titel, tritt, glaube ich, zum 6. Mal hier in Dessau beim Meeting an. Also das ist schon eigentlich sensationell. Gina Lückenkämper zum 4. Mal hintereinander im Dessauer Stadion. Nur an diesen beiden Beispielen, und könnte man noch viele, viele andere aufzählen, zeigt, dass also Weltklasseathleten immer wieder den Weg nach Dessau finden oder auf unsere Einladung auch folgen. Und das alleine ist schon eine hohe Würdigung, Anerkennung dessen, was wir hier seit 28 Jahren tun, mit vielen, vielen Partnern. Also die Zuschauer können sich auf Spitzenleichtathletik freuen. Wenige Wochen vor der Europameisterschaft in Birmingham ist das auch eine Standortbestimmung. Es gab in den letzten Wochen und Tagen schon die ersten Meetings, wo auch viele Bestleistungen, persönliche Bestleistungen sogar aufgestellt wurden von Sprintern.
0: Seit fast 3 Jahrzehnten kommen Spitzensportler aus aller Welt nach Dessau. Das Publikum und die besondere Atmosphäre im Stadion werden von den Athleten immer wieder gelobt. Jahr für Jahr verfolgen rund 4000 Zuschauer die Wettkämpfe vor Ort. In insgesamt 13 Disziplinen messen sich die Sportler und kämpfen um Bestleistungen und persönliche Rekorde.
3: Wir haben ja immer Disziplinen, die in Dessau gut realisierbar sind, neben, sagen wir, traditionellen Sprintdisziplinen, 100 Meter Sprint, sowohl bei den Männern als auch bei den Frauen, ist im Portfolio oder im Konzept enthalten. Und mit Gina Lückenkämper die beste Sprinterin Europas und die beste Deutschlands. Und viele gute Sprinterinnen sind im 100-Meter-Sprint-Wettbewerb und auch im 200-Meter-Wettbewerb der Frauen. Auch bei den Männern sind viele gute Athleten da, die mit einer Bestzeit von 10,05 und bei guten Wind- und Wetterbedingungen ist da natürlich auch noch viel mehr möglich. Zum Beispiel im 800 Meter der Männer haben wir, ich glaube, 4 Athleten, die Bestzeiten 1,42, 1,43 haben, also Weltklassezeiten, die auch nicht in jedem Meeting, selbst in Diamonds League, nicht immer und ständig gelaufen werden. Und wir haben 400 Meter Feld der Männer, ist sehr gut besetzt. Der Weitsprung der Männer, wir haben aus Kuba einen Olympia-Silbermedaillengewinner von 2021 Tokio hier am Start mit einer Bestweite von 8,39 Meter. Und weitere 3 Springer mit einer Bestleistung von über 8 Metern.
0: Doch beim Anhalt-Meeting stehen nicht nur erfahrene Profis im Mittelpunkt. Bereits ab 16 Uhr beginnt das Jugendprogramm. Junge Talente erhalten hier die Möglichkeit, sich auf großer Bühne zu präsentieren.
3: Wo wir aber auch großen Wert darauf legen, ist natürlich, den Nachwuchs mit einzubinden in das Leichtathletik-Meeting. Dass gerade im Nachwuchsbereich die jungen Sportler sowohl in den normalen Disziplinen, die wir im Rahmenprogramm seit Jahren haben, wie zum Beispiel Speer für die U16, U18, U20, Speer 100 Meter, Weitsprung 800 Meter, das werden wir auch in diesem Jahr wieder haben, in einer engen Zusammenarbeit mit dem Leichtathletikverband Sachsen-Anhalt, die diesen Vorwettkampf organisieren. Stand jetzt waren schon über 70 gemeldete Teilnehmer, Tendenz weiter steigend. Also wahrscheinlich so um die 100 junge Talente, aber nicht nur aus Sachsen-Anhalt, aus ganz Mitteldeutschland, teilweise auch von Mecklenburg-Vorpommern waren oft Athleten hier.

0: von Niedersachsen oder Nordrhein-Westfalen, also teilweise deutschlandweit, auch die jungen Athleten solch einen internationalen Wettbewerb oder Meeting nutzen, um sich sozusagen, um diese Atmosphäre aufzusaugen und den Wettkampf zu gestalten, um sozusagen neben Olympiasiegern, Weltmeistern oder Weltklasse-Sportlern auf der Anlage zu sein.
1: Ein besonderer Höhepunkt ist auch in diesem Jahr wieder das Finale des Nachwuchswettbewerbs Anhalt sucht den Supersprinter. Mehr als 1000 Kinder haben zuvor bei Ausscheidungswettbewerben in Dessau und Wittenberg ihr Können auf der Sprintstrecke unter Beweis gestellt. Die Besten jedes Grundschuljahrgangs konnten sich für das große Finale am Meetingtag qualifizieren. Die Vorbereitungen für das Meeting laufen über viele Monate. Rund 200 ehrenamtliche Helfer sorgen am Veranstaltungstag für einen reibungslosen Ablauf. Dabei setzt Anhalt Sport seit Jahren auf die enge Zusammenarbeit mit wichtigen Partnern wie dem Leichtathletikverband Sachsen-Anhalt oder dem LAC Dessau. Doch auch die Finanzierung spielt eine entscheidende Rolle.
0: Wenn wir Weltklasse-Athleten und Super-Athleten aus aller Welt hier im Stadion erleben wollen, das kostet natürlich eine Organisation auch Geld. Dazu braucht man Partner. Und da haben wir mit dem Land Sachsen-Anhalt, mit Lotto Toto Sachsen-Anhalt, mit der Stadt Dessau, mit den wichtigen Hauptsponsoren, mit den wichtigen regionalen Hauptsponsoren der Stadtsparkasse Dessau und den Stadtwerken und weiteren 30 Partnern, die zum Teil seit vielen, vielen Jahren, wie Mercedes zum Beispiel, Autohaus Peter seit vielen Jahren auch dabei oder Rotkegel. Und wie gesagt, 30 kann sie hier nicht alle aufzählen. Sind wir aber sehr, sehr dankbar, dass diese Partner natürlich die Qualität dieser internationalen Veranstaltung erkannt haben und die aber maßgeblich durch ihr Engagement mit prägen. Und ohne diese Partner wäre es überhaupt gar nicht möglich, solch ein renommiertes internationales Leichtathletik-Meeting auf die Beine zu stellen.
1: Sportfans sollten sich dieses Highlight nicht entgehen lassen. Die ersten Vorläufe starten am 19. Juni um 18.15 Uhr. Die offizielle Eröffnung folgt um 18.30 Uhr. Den Abschluss bilden die Siegerehrungen sowie ein Höhenfeuerwerk gegen 22 Uhr. Wer live dabei sein möchte, kann noch Tickets erwerben. Sitzplätze auf der Haupttribüne sind online bei Ticketmaster sowie in der Touristinformation und im Verbindungspunkt erhältlich. Die Stehplätze im Stadion sind kostenfrei.

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1: Vom 19. bis zum 21. Juni steht der Chorgesang in Dessau-Roßlau im Mittelpunkt. Die Stadt ist Gastgeber der Landeschortage Sachsen-Anhalt. Wieso man sich die Doppelstadt an Elbe und Mulde für das besondere musikalische Highlight rausgesucht hat, weiß Peter Grunwald, Vizepräsident des Landesmusikrats.
2: Beim Landesmusikrat haben wir sehr genau beobachtet, wie damals die Tage der Chor- und Orchestermusik gelaufen sind. Ich selbst war auch hier mit einem Ensemble und mit dem Drum Circle und habe gemerkt, dass Dessau sich dafür ganz wunderbar eignet. Erstens war gutes Wetter, zweitens war einfach der Marktplatz immer belebt und es gab immer ganz hervorragende offene Ohren und Augen. Und das

0: Flair und die Unterstützung durch die Stadt haben uns Mut gemacht, bei der Stadt zu fragen, ob man die Landeschortage 2026 hier veranstalten darf.
1: Unter der Schirmherrschaft von Sachsen-Anhalts Kulturminister Rainer Robra erwartet die Besucher ein vollgepacktes Wochenende mit zahlreichen musikalischen Leckerbissen. Eröffnet wird das Ganze am Freitag, den 19. Juni, mit dem Juniorchorfest für Grundschulen. Am Samstag findet dann das Landeschorfest statt. Es wird ein abwechslungsreicher Tag mit Chormusik in der Marienkirche sowie auf dem Marktplatz. Höhepunkt wird das Festkonzert um 18 Uhr. Der Sonntag steht dann im Zeichen des Landeschorwettbewerbs. In verschiedenen Kategorien treten Chöre an und werden von einer Fachjury bewertet. Das festliche Wochenende soll die verschiedenen Chöre im Land ins Rampenlicht rücken und auf ihre tolle ehrenamtliche Arbeit hinweisen.
0: Es gibt zum Glück in ganz Deutschland und in der ganzen Welt und natürlich auch in Sachsen-Anhalt und auch in Dessau-Roßlau Chöre, in denen sich Menschen zum Singen zusammentreffen. Und wenn man dann wieder noch die Chöre, die es gibt, sich zusammentreffen bringen kann, dass die miteinander auf Bühnen stehen und sich gegenseitig ihre Programme vorsingen und Zuhörer entweder mit einstimmen oder auch dann zuhören, dann ist das die Intention eines Chorfestes. Und der Chorwettbewerb dient dazu, dass die Chöre auch mal vor einer Fachjury Farbe bekennen und zeigen, ob sie die Musik richtig interpretieren, ob die Töne richtig gesungen werden. Und wenn sie dann sogar noch eine Nominierung für die nächste Ebene, den bundesweiten Chorwettbewerb, bekommen können, dann ist das die Aufgabe bei dem Chorwettbewerb. Und das Junior-Chorfest sorgt dafür, dass Grundschulchöre auch wieder miteinander singen und was Neues lernen.
1: Den feierlichen Abschluss der Chortage gibt es am Sonntag um 18 Uhr mit dem Preisträgerkonzert im Hugo-Junkers-Saal im Golfpark. Die besten Chöre, die am Landeschorwettbewerb teilgenommen haben, präsentieren sich dann erneut. Für 3 Tage wird in Dessau-Roßlau im Juni also der Chorgesang zelebriert und gemeinsam gesungen. Peter Grunwald vom Landesmusikrat hofft, dass Veranstaltungen dieser Art auch den gesellschaftlichen Zusammenhalt im Land stärken.
0: Wir haben ja zum Glück alle eine Stimme mitbekommen. Das heißt, wir brauchen uns kein Instrument zu besorgen, man muss nicht lange zur Musikschule gehen. Man hat seine Stimme immer dabei und es ist etwas sehr emotional Verbindendes, was nebenbei auch noch dafür sorgen kann, dass ein gesellschaftlicher Zusammenhalt sich von ganz alleine ergibt. Und wenn man weiß, dass bei der Entwicklung des Kindes im Mutterleib die Ohren das Erste sind, was funktioniert, kann einem schon klar sein, dass Singen, Sprechen, Kommunizieren und nicht auf Smartphone starren wesentliche Voraussetzungen sind, dass man ein vernünftiger Mensch wird. Also so gesehen haben werdende Mütter eine ganz, ganz hohe Chance, Gesellschaftsfähigkeit von Kindern zu stärken, indem sie einfach schon ganz früh anfangen zu singen. Egal, was sie singen, Hauptsache singen überhaupt. Und deswegen denke ich, ist es gut, dass eine Stadt wie das Dessau-Roßlau das unterstützt und wir versuchen mit einem Chorfest diese Form von Miteinander singen zu unterstützen.
1: Der Eintritt zu sämtlichen Veranstaltungen bei den Landeschortagen ist frei. Es lohnt sich also definitiv vom 19. bis zum 21. Juni das musikalische Highlight in der Innenstadt zu besuchen. Auf der Internetseite des Landesmusikrats gibt es einen ausführlichen Überblick über das gesamte Programm. Der Countdown läuft. In 4 Wochen startet das Stadtfest 2026 und verwandelt die Dessauer Innenstadt wieder in einen lebendigen Treffpunkt für Jung und Alt. Seit Monaten laufen die Vorbereitungen auf Hochtouren.
2: Unser Stadtfest hat eine langjährige Tradition. Also es geht ja schon über Jahrzehnte, dass wir im Juli gemeinsam feiern. Und ich freue mich sehr, dass es auch in diesem Jahr wieder so hervorragend organisiert ist. Vom 3. bis zum 5. Juli wird wieder ein großartiges Programm hier auf der Zerbster Straße und in den Nebenstraßen stattfinden. Die Leute können gemeinsam feiern, ein tolles Bühnenprogramm erleben. Es ist für alle Generationen etwas dabei, für die ganz Kleinen bis zu den ganz Großen. Und man kann gemeinsam Kultur genießen, Kulinarik genießen und eben einfach Spaß und Freude miteinander haben.
3: Die Vorbereitungen sind soweit getroffen, dass wir jetzt in den Feinjustierungen sind und dann werden wir am Freitag planmäßig, so wie vorgesehen, in dem Gebiet in der Zerbster Straße, wie 225, rüberziehen bis in den Mühlensinsel, wo dann das praktisch der Rumme ist, also das alte Festgebiet 225 wieder bespielen.
1: Das Stadtfest hat sich über die Jahre zu einer der beliebtesten Veranstaltungen in Dessau-Roßlau entwickelt und begeistert regelmäßig Besucher aus der gesamten Region. Auch in diesem Jahr kann sich die Stadtmarketinggesellschaft Dessau-Roßlau als Veranstalter wieder auf eine gute Zusammenarbeit mit der Stadt Dessau-Roßlau sowie den Stadtwerken Dessau verlassen.
2: Wir sind das Herzstück oder ein Herzstück in Dessau-Roßlau. Ne? Wir leben mit den Bürgerinnen und Bürgern und natürlich ist das ein Geben und Nehmen an vielen Stellen. Uns ist das wichtig, dass wir eine hohe Lebensqualität hier haben. Und so ein Stadtfest im Sommer, in den Sommerferien gehört natürlich dazu. Und das ist schön, wie unser Oberbürgermeister auch gerade sagte, dass wir das gemeinsam machen. Das ist die Stadtwerke, das Team der Stadtwerke, das Team der Stadtmarketinggesellschaft und natürlich darf man auch immer nicht vergessen, das Kulturamt hier mit dem Olaf Bülow und vielen anderen, die hier ganz aktiv zusammenwirken, aber auch zum Beispiel eine Stadtpflege, weil der Müll kommt ja nicht von selber weg. Ne? Das ist eine Teamarbeit und das ist uns wichtig.
3: Wir sind sehr froh, dass alle Partner, die wir einladen konnten, uns unterstützt haben, dass wir die Festivitäten an den jeweiligen drei Tagen, die sind ja an verschiedene Zielgruppen gerichtet, auch bespielen können, dass alle mitmachen und alle auch in der Vorbereitung sich sehr engagiert haben. Das hilft uns auch für die Frage, nämlich der Herangehensweise. Wir haben ja dieses Jahr in Vorbereitung auch die Sicherheitsdinge nochmal klären müssen, wie bei jeder größeren Festveranstaltung. Das ist sehr ordentlich durchgelaufen und auch sehr detailliert abgestimmt.
1: Egal ob tagsüber oder Programme am Abend, für jeden ist etwas dabei. Neben zahlreichen Live-Acts auf mehreren Bühnen, kulinarischen Angeboten und natürlich auch dem beliebten Rummel auf der Mühleninsel dürfen sich die Besucher auf ein spannendes Festwochenende freuen.
2: Wir starten Freitag so gegen 17 Uhr hier mit dem Thorsten Ziegler auf der Bühne wieder, der als DJ auflegt und so ein bisschen ein Warm-up organisiert für die Bürgerinnen und Bürger. Dann 18 Uhr Rockpirat. 22 Uhr Haus Kasper, das schöne Haus und Tech-Beats, die hier dann dargestellt werden. Am Samstag, das ist immer so unsere Herzensangelegenheit als Stadtwerke, starten wir ja mit unserem klassischen Sport- und Familientag. Wir haben ein ganz tolles Programm für Jugendliche, für Kinder hier auf dem Marktplatz. Und wir präsentieren die Vereine auf der Bühne, beziehungsweise die Vereine präsentieren sich und da sind die Eltern da, da sind viele kleine Kinder, größere Kinder, ganz unterschiedliche, ob das ein Bewegungskombinat, ein LAC ist, in Arazu Taekwondo, die hier eine ganz tolle Sache machen und die Kinder freuen sich. Das ist einfach, das finde ich immer ganz, ganz klasse, weil das gehört dazu. Wir sind in den Ferien, wir sind im Sommer und die Kinder zeigen, was sie gelernt haben, was sie machen, was denen Spaß macht. Wir haben ja dieses Jahr auch ein Stadtwerke-Jubiläum und haben uns dann am Nachmittag noch eine kleine besondere Sache organisiert bzw. ausgedacht. Die halten wir noch ein bisschen verdeckt. Bin mal gespannt, wie es läuft. Aber das wird so gegen 17.15 Uhr stattfinden. Dann geht es in den Abend rein. Wir haben dann 19 Uhr Hardy und Nele, Party Admiral im Folgenden, so ab etwa 20 Uhr. Und unser Hauptact am Samstag 21.45 Uhr ist Mia und Bent. Ja, bin mal gespannt. Wird sicher wieder ein absoluter Kracher werden. Sonntag starten wir dann entsprechend wieder hier mit dem Schlagergarten. Der ist ja schon ja, bekannt aus den Vorjahren. Das geht wieder um 11 los. Natürlich begleitet mit ein bisschen DJ, mit einem Rahmenprogramm. Aber natürlich auch alle anderen Stände im Umkreis des Marktplatzes. Der Stadtwerke Arena, sind wir auch ganz besonders stolz drauf, finden ja wieder statt. Wir haben 15 Uhr am Nachmittag den Kuchenanschnitt im Rahmen unseres Jubiläums, wie gerade erwähnt, 35 Jahre Stadtwerke. Das ist ja doch schon eine ganz, ganz lange Zeit. Und am Sonntag dann unser Hauptact Ella Endlich und Wendt, die ab 16 Uhr hier auch nochmal, denke ich, ein schönes Rahmenprogramm abgibt. Wir freuen uns auf gutes Wetter, aber das Wetter ist nie schlecht, wenn ja nur die Kleidung. Und es wird sicher ein ganz, ganz tolles Programm. Wir freuen uns alle und laden alle Bürgerinnen und Bürger ein.
1: Vom 3. bis zum 5. Juli wird die Innenstadt wieder zur Festmeile. Auf der Internetseite www.desfest.de gibt es einen kompletten Überblick über das umfangreiche Programm.

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1: Was können uns Wiesen alles erzählen? Mit dieser Frage beschäftigten sich Teilnehmer einer Wanderung am 31. Mai. Der WWF Deutschland lud dazu nach Groß-Kühnau ein. Gemeinsam mit Botaniker Hendrik Panach wurden die Wiesen der Elbaue erkundet. Der WWF hat im Bereich der mittleren Elbe das Projekt Blaues Band ins Leben gerufen.
2: Da steht in einem Projekt Bestandteil zentral das Grünland oder das Kulturgrasland in der Aue und die Entwicklung und die Pflege. Und wir wollen uns anschauen mit den Leuten, wie artenreich Wiesen sein können, wenn sie langfristig auch gut gepflegt wurden. Und auch Maßnahmen, die dazu führen werden, das Grünland unten wieder artenreicher zu machen.
1: Mehrere Interessierte nahmen an der kostenfreien Wanderung teil und konnten dabei viel Neues über die Elbaue und die konkreten Schutzmaßnahmen des WWFs lernen.
2: Also wir haben eigentlich zwei verschiedene Maßnahmen. Man nutzt das Potenzial, was noch aus dem ehemaligen intensiven Wirtschaftsgrünland da ist, also Arten, die noch in dem Grünlandbestand vorhanden sind. Und wir werden aber auch auf Wiesen, die fast gar kein Potenzial, Grünlandpotenzial mehr haben, Arten wieder ansiedeln, zum Beispiel mit einer Schlitznachsaat. Und auf der anderen Seite die Arten wieder rauszukitzeln aus der Wiese, beispielsweise mit einer Winterweide. Das führen wir jetzt schon seit 2 Jahren durch. Also einmal die Pflege und einmal das aktive Wiedereinbringen von Saatgut.
1: Die Teilnehmer konnten viele interessante Pflanzen auf den Wiesen der Elbaue entdecken. Unzählige spannende Arten mit noch spannenderen Geschichten wachsen hier. Einen besonderen Hingucker gab es dann sozusagen als krönenden Abschluss zu sehen.
2: Heute zum Beispiel ein Highlight ist die sibirische Schwertlilie. Das ist eine Art, die historisch relativ noch gut verbreitet in unseren Wiesen vorkam, in den Wiesen des Überflutungsgrünlandes der Elbe und heute relativ selten wird. Und ein Ziel ist auch, solche alten extensiven Wiesenarten, die auch eine bestimmte Nutzung bedürfen, wieder im Gebiet vermehrt anzusiedeln.
1: Für Botaniker Hendrik Panach ist das Blaue Bandprojekt des WWF zur Auenrenaturierung an der mittleren Elbe eine absolute Herzensangelegenheit.
2: Das ist eigentlich eine ganz einfache Sache. Unsere Arten im Grünland, die stammen eigentlich aus unseren alten Wäldern. Also die hat nicht irgendwann ein Mensch dort hingesät, sondern es gab früher Waldtypen, die diese Arten beherbergten. Und als der Mensch anfing zu roden und für die Landschaft die Wiesen und für sein Vieh die Wiesen zu bewirtschaften, da wuchsen denn diese Arten in einer bestimmten Nutzungsform auch in den Wiesen. Und wenn wir heute diese Wiesen nicht mehr dementsprechend nutzen, dann ist es so, dass viele von diesen Pflanzengesellschaften, aber auch Arten verloren gehen werden.
1: Um genau das zu verhindern, ist der WWF auf einer Fläche von rund 2300 Hektar entlang der mittleren Elbe aktiv, um wilde Auenlandschaften wiederherzustellen. Oberstes Ziel ist es, den Zustand der Auen im gesamten Gebiet langfristig so zu verbessern, dass die Auen dort die Zustandsklasse sehr gering verändert erreichen. Noch ungefähr 9 Jahre dauert es, bis die Bundesgartenschau in Dessau-Roßlau stattfindet. Doch auch jetzt wird und wurde sich schon intensiv mit der Buga 2035 in der Bauhausstadt beschäftigt. Am 5. und 6. Juni lud die Stadt zur 3. Innovationswerkstatt ein. Das Oberthema diesmal war Kommunikation.
3: Es ging darum, einerseits, was können wir für interessante Geschichten erzählen, die eben Menschen nach Dessau-Roßlau zur Buga locken, die das Ganze interessant machen. Aber es ging auch sehr stark darum, wie nehmen wir die Menschen in Dessau-Roßlau mit? Wie machen wir sie, wie gewinnen wir sie als Mitmacher und Mitmacherinnen? Wie machen wir sie zu Gastgebenden auch für die Buga?
1: Am ersten Tag der Innovationswerkstatt gab es Impulsvorträge und Podiumsdiskussionen mit Experten. Wie zufrieden waren die Organisatoren dabei mit der Bürgerbeteiligung?
3: Ich würde sagen, es ist immer besser geworden im Laufe der 3 Werkstätten. Gestern waren etwa 100 Leute da, die sich die Impulse für Innovationen angehört haben, die die Expertinnen, die wir eingeladen hatten, gegeben haben. Aber vor allem haben wir ganz tolle Menschen, Bürgerinnen und Bürger, die hier über 1,5 Tage in der Werkstatt mitgearbeitet haben und ihr Wissen zu Dessau-Roßlau eingebracht haben und mit dem Wissen der Expertinnen und Experten zusammengebracht haben. Und ich glaube, daraus sind gute Projektideen entstanden.
1: Am 2. Werkstatttag wurden dann die Arbeitsergebnisse im Bauhausmuseum vorgestellt und man zog ein Fazit. Insgesamt wurden 5 Projektideen während der 3. Buga-Werkstatt entwickelt.
3: Eine ging darum, wie können wir wirklich niedrigschwellig auf die Menschen in Dessau-Roßlau zugehen und sie für die Idee, bei der Buga mitzumachen, gewinnen. Sie auch zu informieren überhaupt, dass es möglich ist, mitzumachen. Und da war die Idee, einen Buga-Bauwagen aufzustellen, der durch die Stadtteile fährt und wirklich vor Ort dann die Menschen zum Mitmachen animiert. Eine weitere ganz wichtige Idee war, wirklich die Kinder und Jugendlichen viel stärker anzusprechen, über die Schulen zu versuchen, wirklich alle Kinder und Jugendlichen hier in Dessau-Roßlau zu erreichen. Denn schließlich sind diejenigen, die älter werden und quasi das Ganze stand unter dem Slogan, eine Generation wird Buga. Also sie jetzt schon frühzeitig mitzunehmen, damit auch sie sich dann mit diesem Projekt identifizieren und Lust haben, dabei zu sein. Dann ging es auch nochmal um die ganzen Institutionen und Vereine und die Wirtschaft, die ganzen Akteure in der Wirtschaft oder auch in der Kunst und Kultur, auch die alle werden gebraucht für die Buga. Und in einer Projektidee haben wir uns damit beschäftigt, wie wir es schaffen, auch da alle zum Mitmachen zu gewinnen. Und ich glaube, was so ein bisschen über allem Stand heute war, dass aus dem Slogan »Eine Stadt wird Buga« eigentlich »Eine Stadt macht Buga« werden sollte.
1: Bis die Bundesgartenschau dann in der Doppelstadt an Elbe und Mulde stattfindet, geht noch einige Zeit ins Land. Wie gehen die konkreten Vorbereitungen für die Buga 2035 nun nach den 3 Werkstätten weiter?
3: Wir werden jetzt erstmal die ganzen Ergebnisse dieser Werkstätten dokumentieren. Es wird ein kleines Heft geben, wirklich, wo alle Ideen nochmal ausführlich beschrieben sind, wo wir auch die Ideen der Bürgerinnen und Bürger, die über die Webseite des Werkraums eingebracht wurden, nochmal für alle zugänglich machen. Und dann ist, glaube ich, ganz klar geworden aus diesen Innovationswerkstätten, dass es eben weitergehen muss und die Projektideen zeigen auf, wie es weitergehen kann, die Menschen in Dessau-Roßlau einzubinden. Und ansonsten muss man natürlich sagen, die Innovationswerkstätten waren ja auch dazu da, Grundsätze und Leitlinien aufzuzeigen, die wichtig sind für die Realisierungswettbewerbe, die von der Stadt jetzt ausgeschrieben werden, um erste Projekte der Buga anzugehen. Und auch da werden wir eben entsprechend das rausfiltern, was dafür wichtig ist.
1: Mit großen Schritten geht Dessau-Roßlau in Richtung der Buga 2035. Was uns genau in 9 Jahren bei der Gartenschau erwartet, ist noch nicht klar. Eines ist aber gewiss, den Weg dahin kann die Stadtgemeinschaft nur gemeinsam gehen.
4: Anhalt Sport richtet auch in diesem Jahr wieder das internationale Leichtathletik-Meeting aus. Am 19. Juni ist es soweit. Zum 28. Mal trifft sich die nationale und internationale Leichtathletik-Elite in Dessau-Roßlau. Das Anhalt-Meeting hat sich über die Jahre zu einer festen Größe im deutschen Leichtathletik-Kalender entwickelt. Insgesamt 166 Athleten gehen in diesem Jahr an den Start.
5: Unter diesen 166 Athleten sind halt auch Top-Athleten. Malaika Mihambo, die deutsche Weitspringerin, Olympiasiegerin, Weltmeisterin, Europameisterin, viele, viele Titel, tritt, glaube ich, zum 6. Mal hier in Dessau beim Meeting an. Also das ist schon eigentlich sensationell. Gina Lückenkämper zum 4. Mal hintereinander im Dessauer Stadion. Nur an diesen beiden Beispielen, und könnte man noch viele, viele andere aufzählen, zeigt, dass also Weltklasseathleten immer wieder den Weg nach Dessau finden oder auf unsere Einladung auch folgen. Und das alleine ist schon eine hohe Würdigung, Anerkennung dessen, was wir hier seit 28 Jahren tun, mit vielen, vielen Partnern. Also die Zuschauer können sich auf Spitzenleichtathletik freuen. Wenige Wochen vor der Europameisterschaft in Birmingham ist das auch eine Standortbestimmung. Es gab in den letzten Wochen und Tagen schon die ersten Meetings, wo auch viele Bestleistungen, persönliche Bestleistungen sogar aufgestellt wurden von Sprintern.
4: Seit fast 3 Jahrzehnten kommen Spitzensportler aus aller Welt nach Dessau. Das Publikum und die besondere Atmosphäre im Stadion werden von den Athleten immer wieder gelobt. Jahr für Jahr verfolgen rund 4000 Zuschauer die Wettkämpfe vor Ort. In insgesamt 13 Disziplinen messen sich die Sportler und kämpfen um Bestleistungen und persönliche Rekorde.
5: Wir haben ja immer Disziplinen, die in Dessau gut realisierbar sind, neben, sagen wir, traditionellen Sprintdisziplinen, 100 Meter Sprint, sowohl bei den Männern als auch bei den Frauen, ist im Portfolio oder im Konzept enthalten. Und mit Gina Lückenkämper die beste Sprinterin Europas und die beste Deutschlands. Und viele gute Sprinterinnen sind im 100 Meter Sprintwettbewerb und auch im 200 Meter Wettbewerb der Frauen. Auch bei den Männern sind viele gute Athleten da, die mit einer Bestzeit von 10,05 und bei guten Wind- und Wetterbedingungen ist da natürlich auch noch viel mehr möglich. Zum Beispiel im 800 Meter der Männer haben wir, ich glaube, 4 Athleten, die Bestzeiten 1,42, 1,43 haben, also Weltklassezeiten, die auch nicht in jedem Meeting, selbst in Diamonds League, nicht immer und ständig gelaufen werden. Und wir haben 400 Meter Felder Männer, ist sehr gut besetzt. Der Weitsprung der Männer, wir haben aus Kuba einen Olympia-Silbermedaillengewinner von 2021 Tokio hier am Start mit einer Bestweite von 8,39 Meter. Und weitere 3 Springer mit einer Bestleistung von über 8 Metern.
4: Doch beim Anhalt-Meeting stehen nicht nur erfahrene Profis im Mittelpunkt. Bereits ab 16 Uhr beginnt das Jugendprogramm. Junge Talente erhalten hier die Möglichkeit, sich auf großer Bühne zu präsentieren.
5: Wo wir aber auch großen Wert darauf legen, ist natürlich, den Nachwuchs mit einzubinden in das Leichtathletik-Meeting. Dass gerade im Nachwuchsbereich die jungen Sportler sowohl in den normalen Disziplinen, die wir im Rahmenprogramm seit Jahren haben, wie zum Beispiel Speer für die U16, U18, U20, Speer 100 Meter Weitsprung, 800 Meter, das werden wir auch in diesem Jahr wieder haben, in einer engen Zusammenarbeit mit dem Leichtathletikverband Sachsen-Anhalt, die diesen Vorwettkampf organisieren. Stand jetzt waren schon über 70 gemeldete Teilnehmer, Tendenz weiter steigend. Also wahrscheinlich so um die 100 junge Talente, aber nicht nur aus Sachsen-Anhalt, aus ganz Mitteldeutschland, teilweise auch von Mecklenburg-Vorpommern waren oft Athleten hier.

0: von Niedersachsen oder Nordrhein-Westfalen, also teilweise deutschlandweit, auch die jungen Athleten solch einen internationalen Wettbewerb oder Meeting nutzen, um sich sozusagen, um diese Atmosphäre aufzusaugen, einen Wettkampf zu gestalten, um sozusagen neben Olympiasiegern, Weltmeistern oder Weltklasse-Sportlern auf der Anlage zu sein.
1: Ein besonderer Höhepunkt ist auch in diesem Jahr wieder das Finale des Nachwuchswettbewerbs Anhalt sucht den Supersprinter. Mehr als 1000 Kinder haben zuvor bei Ausscheidungswettbewerben in Dessau und Wittenberg ihr Können auf der Sprintstrecke unter Beweis gestellt. Die Besten jedes Grundschuljahrgangs konnten sich für das große Finale am Meetingtag qualifizieren. Die Vorbereitungen für das Meeting laufen über viele Monate. Rund 200 ehrenamtliche Helfer sorgen am Veranstaltungstag für einen reibungslosen Ablauf. Dabei setzt Anhalt Sport seit Jahren auf die enge Zusammenarbeit mit wichtigen Partnern wie dem Leichtathletikverband Sachsen-Anhalt oder dem LAC Dessau. Doch auch die Finanzierung spielt eine entscheidende Rolle.
0: Wenn wir Weltklasse-Athleten und Super-Athleten aus aller Welt hier im Stadion erleben wollen, das kostet natürlich eine Organisation auch Geld. Dazu braucht man Partner. Und da haben wir mit dem Land Sachsen-Anhalt, mit Lotto Toto Sachsen-Anhalt, mit der Stadt Dessau, mit den wichtigen Hauptsponsoren, mit den wichtigen regionalen Hauptsponsoren der Stadtsparkasse Dessau und den Stadtwerken und weiteren 30 Partnern, die zum Teil seit vielen, vielen Jahren, wie Mercedes zum Beispiel, oder Ost-Peter seit vielen Jahren auch dabei oder Rotkegel. Und wie gesagt, 30 kann sie hier nicht alle aufzählen. Sind wir aber sehr, sehr dankbar, dass diese Partner natürlich die Qualität dieser internationalen Veranstaltung erkannt haben und die aber maßgeblich durch ihr Engagement mit prägen. Und ohne diese Partner wäre es überhaupt gar nicht möglich, solch ein renommiertes internationales Leichtathletik-Meeting auf die Beine zu stellen.
1: Sportfans sollten sich dieses Highlight nicht entgehen lassen. Die ersten Vorläufe starten am 19. Juni um 18.15 Uhr, die offizielle Eröffnung folgt um 18.30 Uhr. Den Abschluss bilden die Siegerehrungen sowie ein Höhenfeuerwerk gegen 22 Uhr. Wer live dabei sein möchte, kann noch Tickets erwerben. Sitzplätze auf der Haupttribüne sind online bei Ticketmaster sowie in der Touristinformation und im Verbindungspunkt erhältlich. Die Stehplätze im Stadion sind kostenfrei.

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1: Vom 19. bis zum 21. Juni steht der Chorgesang in Dessau-Roßlau im Mittelpunkt. Die Stadt ist Gastgeber der Landeschortage Sachsen-Anhalt. Wieso man sich die Doppelstadt an Elbe und Mulde für das besondere musikalische Highlight rausgesucht hat, weiß Peter Grunwald, Vizepräsident des Landesmusikrats.
2: Beim Landesmusikrat haben wir sehr genau beobachtet, wie damals die Tage der Chor- und Orchestermusik gelaufen sind. Ich selbst war auch hier mit einem Ensemble und mit dem Drum Circle und habe gemerkt, dass Dessau sich dafür ganz wunderbar eignet. Erstens war gutes Wetter, zweitens war einfach der Marktplatz immer belebt und es gab immer ganz hervorragende offene Ohren und Augen. Und das

0: Uhr. Der Sonntag steht dann im Zeichen des Landeschorwettbewerbs. In verschiedenen Kategorien treten Chöre an und werden von einer Fachjury bewertet. Das festliche Wochenende soll die verschiedenen Chöre im Land ins Rampenlicht rücken und auf ihre tolle ehrenamtliche Arbeit hinweisen.
1: Es gibt zum Glück in ganz Deutschland und in der ganzen Welt und natürlich auch in Sachsen-Anhalt und auch in Dessau-Roßlau Chöre, in denen sich Menschen zum Singen zusammentreffen. Und wenn man dann wieder noch die Chöre, die es gibt, sich zusammentreffen bringen kann, dass die miteinander auf Bühnen stehen und sich gegenseitig ihre Programme vorsingen und Zuhörer entweder mit einstimmen oder auch dann zuhören, dann ist das die Intention eines Chorfestes. Und der Chorwettbewerb dient dazu, dass die Chöre auch mal vor einer Fachjury Farbe bekennen und zeigen, ob sie die Musik richtig interpretieren, ob die Töne richtig gesungen werden. Und wenn sie dann sogar noch eine Nominierung für die nächste Ebene, den bundesweiten Chorwettbewerb, bekommen können, dann ist das die Aufgabe bei dem Chorwettbewerb. Und das Junior-Chorfest sorgt dafür, dass Grundschulchöre auch wieder miteinander singen und was Neues lernen.
0: Den feierlichen Abschluss der Chortage gibt es am Sonntag um 18 Uhr mit dem Preisträgerkonzert im Hugo-Junkers-Saal im Golfpark. Die besten Chöre, die am Landeschorwettbewerb teilgenommen haben, präsentieren sich dann erneut. Für 3 Tage wird in Dessau-Roßlau im Juni also der Chorgesang zelebriert und gemeinsam gesungen. Peter Grunwald vom Landesmusikrat hofft, dass Veranstaltungen dieser Art auch den gesellschaftlichen Zusammenhalt im Land stärken.
1: Wir haben ja zum Glück alle eine Stimme mitbekommen. Das heißt, wir brauchen uns kein Instrument zu besorgen, man muss nicht lange zur Musikschule gehen. Man hat seine Stimme immer dabei. Und es ist etwas sehr emotional Verbindendes, was nebenbei auch noch dafür sorgen kann, dass ein gesellschaftlicher Zusammenhalt sich von ganz alleine ergibt. Und wenn man weiß, dass bei der Entwicklung des Kindes im Mutterleib die Ohren das Erste sind, was funktioniert, kann einem schon klar sein, dass Singen, Sprechen, Kommunizieren und nicht auf Smartphone starren wesentliche Voraussetzungen sind, dass man ein vernünftiger Mensch wird. Also so gesehen haben werdende Mütter eine ganz, ganz hohe Chance, Gesellschaftsfähigkeit von Kindern zu stärken, indem sie einfach schon ganz früh anfangen zu singen. Egal, was sie singen. Hauptsache singen überhaupt. Und deswegen denke ich, ist es gut, dass eine Stadt wie das Dessau-Roßlau das unterstützt und wir versuchen mit einem Chorfest diese Form von Miteinander singen zu unterstützen.
0: Der Eintritt zu sämtlichen Veranstaltungen bei den Landeschortagen ist frei. Es lohnt sich also definitiv vom 19. bis zum 21. Juni das musikalische Highlight in der Innenstadt zu besuchen. Auf der Internetseite des Landesmusikrats gibt es einen ausführlichen Überblick über das gesamte Programm. Der Countdown läuft. In 4 Wochen startet das Stadtfest 2026 und verwandelt die Dessauer Innenstadt wieder in einen lebendigen Treffpunkt für Jung und Alt. Seit Monaten laufen die Vorbereitungen auf Hochtouren.
2: Unser Stadtfest hat eine langjährige Tradition. Also es geht ja schon über Jahrzehnte, dass wir im Juli gemeinsam feiern. Und ich freue mich sehr, dass es auch in diesem Jahr wieder so hervorragend organisiert ist. Vom 3. bis zum 5. Juli wird wieder ein großartiges Programm hier auf der Zerbster Straße und in den Nebenstraßen stattfinden. Die Leute können gemeinsam feiern, ein tolles Bühnenprogramm erleben. Es ist für alle Generationen etwas dabei, für die ganz Kleinen bis zu den ganz Großen. Und man kann gemeinsam Kultur genießen, Kulinarik genießen und eben einfach Spaß und Freude miteinander haben.
3: Die Vorbereitungen sind soweit getroffen, dass wir jetzt in den Feinjustierungen sind und dann werden wir am Freitag planmäßig, so wie vorgesehen, in dem Gebiet in der Zerbster Straße, wie 225, rüberziehen bis in den Mühlensinsel, wo dann das praktisch der Rummel ist, also das alte Festgebiet 225 wieder bespielen.
0: Das Stadtfest hat sich über die Jahre zu einer der beliebtesten Veranstaltungen in Dessau-Roßlau entwickelt und begeistert regelmäßig Besucher aus der gesamten Region. Auch in diesem Jahr kann sich die Stadtmarketinggesellschaft Dessau-Roßlau als Veranstalter wieder auf eine gute Zusammenarbeit mit der Stadt Dessau-Roßlau sowie den Stadtwerken Dessau verlassen.
4: Wir sind ein Herzstück in Dessau-Roßlau. Ne? Wir leben mit den Bürgerinnen und Bürgern und natürlich ist das ein Geben.

0: Unternehmen an vielen Stellen. Uns ist das wichtig, dass wir eine hohe Lebensqualität hier haben. Und so ein Stadtfest im Sommer, in den Sommerferien, gehört natürlich dazu. Und das ist schön, wie unser Oberbürgermeister auch gerade sagte, dass wir das gemeinsam machen. Das ist die Stadtwerke, das Team der Stadtwerke, das Team der Stadtmarketinggesellschaft und natürlich davon auch immer nicht vergessen, das Kulturamt hier mit dem Olaf Bülow und vielen anderen, die hier ganz aktiv zusammenwirken, aber auch zum Beispiel eine Stadtpflege, weil der Müll kommt ja nicht von selber weg. Ne? Das ist eine Teamarbeit und das ist uns wichtig.
1: Wir sind sehr froh, dass alle Partner, die wir einladen konnten, uns unterstützt haben, dass wir die Festivitäten an den jeweiligen drei Tagen, die sind ja an verschiedene Zielgruppen gerichtet, auch bespielen können, dass alle mitmachen und alle auch in der Vorbereitung sich sehr engagiert haben. Das hilft uns auch für die Frage, nämlich der Herangehensweise. Wir haben ja dieses Jahr in Vorbereitung auch die Sicherheitsdinge nochmal klären müssen, wie bei jeder großen Festveranstaltung. Das ist sehr ordentlich durchgelaufen und auch sehr detailliert abgestimmt.
2: Egal ob tagsüber oder Programme am Abend, für jeden ist etwas dabei. Neben zahlreichen Live-Acts auf mehreren Bühnen, kulinarischen Angeboten und natürlich auch dem beliebten Rummel auf der Mühleninsel dürfen sich die Besucher auf ein spannendes Festwochenende freuen.
0: Wir starten Freitag so gegen 17 Uhr hier mit dem Thorsten Ziegler auf der Bühne wieder, der als DJ auflegt, so ein bisschen ein Warm-up organisiert für die Bürgerinnen und Bürger. Dann 18 Uhr Rockpirat. 22 Uhr Haus Kasper, das schöne Haus und Tech-Beats, die hier dann dargestellt werden. Am Samstag, das ist immer so unsere Herzensangelegenheit als Stadtwerke, starten wir ja mit unserem klassischen Sport- und Familientag. Wir haben ein ganz tolles Programm für Jugendliche, für Kinder hier auf dem Marktplatz. Und wir präsentieren die Vereine auf der Bühne, beziehungsweise die Vereine präsentieren sich und da sind die Eltern da, da sind viele kleine Kinder, größere Kinder, ganz unterschiedliche, ob das ein Bewegungskombinat, ein LAC ist, in Arazu Taekwondo, die hier eine ganz tolle Sache machen und die Kinder freuen sich. Das ist einfach, das finde ich immer ganz, ganz klasse, weil das gehört dazu. Wir sind in den Ferien, wir sind im Sommer und die Kinder zeigen, was sie gelernt haben, was sie machen, was denen Spaß macht. Wir haben ja dieses Jahr auch ein Stadtwerke-Jubiläum und haben uns dann am Nachmittag noch eine kleine besondere Sache organisiert bzw. ausgedacht. Die halten wir noch ein bisschen verdeckt. Bin mal gespannt, wie es läuft. Aber das wird so gegen 17.15 Uhr stattfinden. Dann geht es in den Abend rein. Wir haben dann 19 Uhr Hardy und Nele, Party Admiral im Folgenden, so ab etwa 20 Uhr. Und unser Hauptact am Samstag 21.45 Uhr ist Mia und Bent. Ja, bin mal gespannt. Wird sicher wieder ein absoluter Kracher werden. Sonntag starten wir dann entsprechend wieder hier mit dem Schlagergarten. Der ist ja schon ja, bekannt aus den Vorjahren. Das geht wieder um 11 los. Natürlich begleitet mit ein bisschen DJ, mit Rahmenprogramm. Aber natürlich auch alle anderen Stände im Umkreis des Marktplatzes. Der Stadtwerke Arena sind wir auch ganz besonders stolz drauf. Finden ja wieder statt. Wir haben 15 Uhr am Nachmittag den Kuchenanschnitt im Rahmen unseres Jubiläums, wie gerade erwähnt, 35 Jahre Stadtwerke. Das ist ja doch schon eine ganz, ganz lange Zeit. Und am Sonntag dann unser Hauptact Ella Endlich und Band, die ab 16 Uhr hier auch nochmal, denke ich, ein schönes Rahmenprogramm abgibt. Wir freuen uns auf gutes Wetter, aber das Wetter ist nie schlecht, wenn ja nur die Kleidung. Und es wird sicher ein ganz, ganz tolles Programm. Wir freuen uns alle und laden alle Bürgerinnen und Bürger ein.
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1: Was können uns Wiesen alles erzählen? Mit dieser Frage beschäftigten sich Teilnehmer einer Wanderung am 31. Mai. Der WWF Deutschland lud dazu nach Groß-Kühnau ein. Gemeinsam mit Botaniker Hendrik Panach wurden die Wiesen der Elbaue erkundet. Der WWF hat im Bereich der mittleren Elbe das Projekt Blaues Band ins Leben gerufen.
2: Da steht in einem Projekt Bestandteil zentral das Grünland oder das Kulturgrasland in der Aue und die Entwicklung und die Pflege. Und wir wollen uns anschauen mit den Leuten, wie artenreich Wiesen sein können, wenn sie langfristig auch gut gepflegt wurden. Und auch Maßnahmen, die dazu führen werden, das Grünland unten wieder artenreicher zu machen.
1: Mehrere Interessierte nahmen an der kostenfreien Wanderung teil und konnten dabei viel Neues über die Elbaue und die konkreten Schutzmaßnahmen des WWFs lernen.
2: Also wir haben eigentlich zwei verschiedene Maßnahmen. Man nutzt das Potenzial, was noch aus dem ehemaligen intensiven Wirtschaftsgrünland da ist, also Arten, die noch in dem Grünlandbestand vorhanden sind. Und wir werden aber auch auf Wiesen, die fast gar kein Potenzial, Grünlandpotenzial mehr haben, Arten wieder ansiedeln, zum Beispiel mit einer Schlitznachsaat. Und auf der anderen Seite die Arten wieder rauszukitzeln aus der Wiese, beispielsweise mit einer Winterweide. Das führen wir jetzt schon seit 2 Jahren durch. Also einmal die Pflege und einmal das aktive Wiedereinbringen von Saatgut.
1: Die Teilnehmer konnten viele interessante Pflanzen auf den Wiesen der Elbaue entdecken. Unzählige spannende Arten mit noch spannenderen Geschichten wachsen hier. Einen besonderen Hingucker gab es dann sozusagen als krönenden Abschluss zu sehen.
2: Heute zum Beispiel ein Highlight ist die sibirische Schwertlilie. Das ist eine Art, die historisch relativ noch gut verbreitet in unseren Wiesen vorkam, in den Wiesen des Überflutungsgrünlandes der Elbe und heute relativ selten wird. Und ein Ziel ist auch, solche alten extensiven Wiesenarten, die auch eine bestimmte Nutzung bedürfen, wieder im Gebiet vermehrt anzusiedeln.
1: Für Botaniker Hendrik Panach ist das Blaue Bandprojekt des WWF zur Auenrenaturierung an der mittleren Elbe eine absolute Herzensangelegenheit.
2: Das ist eigentlich eine ganz einfache Sache. Unsere Arten im Grünland, die stammen eigentlich aus unseren alten Wäldern. Also die hat nicht irgendwann ein Mensch dort hingesät, sondern es gab früher Waldtypen, die diese Arten beherbergten. Und als der Mensch anfing zu roden und für die Landschaft die Wiesen und für sein Vieh die Wiesen zu bewirtschaften, da wuchsen denn diese Arten in einer bestimmten Nutzungsform auch in den Wiesen. Und wenn wir heute diese Wiesen nicht mehr dementsprechend nutzen, dann ist es so, dass viele von diesen Pflanzengesellschaften, aber auch Arten verloren gehen werden.
1: Um genau das zu verhindern, ist der WWF auf einer Fläche von rund 2300 Hektar entlang der mittleren Elbe aktiv, um wilde Auenlandschaften wiederherzustellen. Oberstes Ziel ist es, den Zustand der Auen im gesamten Gebiet langfristig so zu verbessern, dass die Auen dort die Zustandsklasse sehr gering verändert erreichen. Noch ungefähr 9 Jahre dauert es, bis die Bundesgartenschau in Dessau-Roßlau stattfindet. Doch auch jetzt wird und wurde sich schon intensiv mit der Buga 2035 in der Bauhausstadt beschäftigt. Am 5. und 6. Juni lud die Stadt zur 3. Innovationswerkstatt ein. Das Oberthema diesmal war Kommunikation.
3: Es ging darum, einerseits, was können wir für interessante Geschichten erzählen, die eben Menschen nach Dessau-Roßlau zur Buga locken, die das Ganze interessant machen. Aber es ging auch sehr stark darum, wie nehmen wir die Menschen in Dessau-Roßlau mit? Wie machen wir sie, wie gewinnen wir sie als Mitmacher und Mitmacherinnen? Wie machen wir sie zu Gastgebenden auch für die Buga?
1: Am ersten Tag der Innovationswerkstatt gab es Impulsvorträge und Podiumsdiskussionen mit Experten. Wie zufrieden waren die Organisatoren dabei mit der Bürgerbeteiligung?
3: Ich würde sagen, es ist immer besser geworden im Laufe der 3 Werkstätten. Gestern waren etwa 100 Leute da, die sich die Impulse für Innovationen angehört haben, die Expertinnen, die wir eingeladen hatten, gegeben haben. Aber vor allem haben wir ganz tolle Menschen, Bürgerinnen und Bürger, die hier über 1,5 Tage in der Werkstatt mitgearbeitet haben und ihr Wissen zu Dessau-Roßlau eingebracht haben und mit dem Wissen der Expertinnen und Experten zusammengebracht haben. Und ich glaube, daraus sind gute Projektideen entstanden.
1: Am 2. Werkstatttag wurden dann die Arbeitsergebnisse im Bauhausmuseum vorgestellt und man zog ein Fazit. Insgesamt wurden 5 Projektideen während der 3. Buga-Werkstatt entwickelt.
3: Eine ging darum, wie können wir wirklich niedrigschwellig auf die Menschen in Dessau-Roßlau zugehen und sie für die Idee, bei der Buga mitzumachen, gewinnen. Sie auch zu informieren überhaupt, dass es möglich ist, mitzumachen. Und da war die Idee, einen Buga-Bauwagen aufzustellen, der durch die Stadtteile fährt und wirklich vor Ort dann die Menschen zum Mitmachen animiert. Eine weitere ganz wichtige Idee war, wirklich die Kinder und Jugendlichen viel stärker anzusprechen, über die Schulen zu versuchen, wirklich alle Kinder und Jugendlichen hier in Dessau-Roßlau zu erreichen, denn schließlich sind diejenigen, die älter werden und quasi, das Ganze stand unter dem Slogan, eine Generation wird Buga, also sie jetzt schon frühzeitig mitzunehmen, damit auch sie sich dann mit diesem Projekt identifizieren und Lust haben, dabei zu sein. Dann ging es auch nochmal um die ganzen Institutionen und Vereine und die Wirtschaft, die ganzen Akteure in der Wirtschaft oder auch in der Kunst und Kultur, auch die alle werden gebraucht für die Buga. Und in einer Projektidee haben wir uns damit beschäftigt, wie wir es schaffen, auch da alle zum Mitmachen zu gewinnen. Und ich glaube, was so ein bisschen über allem Stand heute war, dass aus dem Slogan »Eine Stadt wird Buga« eigentlich »Eine Stadt macht Buga« werden sollte.
1: Bis die Bundesgartenschau dann in der Doppelstadt an Elbe und Mulde stattfindet, geht noch einige Zeit ins Land. Wie gehen die konkreten Vorbereitungen für die Buga 2035 nun nach den 3 Werkstätten weiter?
3: Wir werden jetzt erstmal die ganzen Ergebnisse dieser Werkstätten dokumentieren. Es wird ein kleines Heft geben, wirklich, wo alle Ideen nochmal ausführlich beschrieben sind, wo wir auch die Ideen der Bürgerinnen und Bürger, die über die Webseite des Werkraums eingebracht wurden, nochmal für alle zugänglich machen. Und dann ist, glaube ich, ganz klar geworden aus diesen Innovationswerkstätten, dass es eben weitergehen muss und die Projektideen zeigen auf, wie es weitergehen kann, die Menschen in Dessau-Roßlau einzubinden. Und ansonsten muss man natürlich sagen, die Innovationswerkstätten waren ja auch dazu da, Grundsätze und Leitlinien aufzuzeigen, die wichtig sind für die Realisierungswettbewerbe, die von der Stadt jetzt ausgeschrieben werden, um erste Projekte der Buga anzugehen. Und auch da werden wir eben entsprechend das rausfiltern, was dafür wichtig ist.
1: Mit großen Schritten geht Dessau-Roßlau in Richtung der Buga 2035. Was uns genau in 9 Jahren bei der Gartenschau erwartet, ist noch nicht klar. Eines ist aber gewiss, den Weg dahin kann die Stadtgemeinschaft nur gemeinsam gehen.
4: Anhalt Sport richtet auch in diesem Jahr wieder das internationale Leichtathletik-Meeting aus. Am 19. Juni ist es soweit. Zum 28. Mal trifft sich die nationale und internationale Leichtathletik-Elite in Dessau-Roßlau. Das Anhalt-Meeting hat sich über die Jahre zu einer festen Größe im deutschen Leichtathletik-Kalender entwickelt. Insgesamt 166 Athleten gehen in diesem Jahr an den Start.
5: Unter diesen 166 Athleten sind halt auch Top-Athleten. Malaika Mihambo, die deutsche Weitspringerin, Olympiasiegerin, Weltmeisterin, Europameisterin, viele, viele Titel, tritt, glaube ich, zum 6. Mal hier in Dessau beim Meeting an. Also das ist schon eigentlich sensationell. Gina Lückenkämper zum 4. Mal hintereinander im Dessauer Stadion. Nur an diesen beiden Beispielen, und könnte man noch viele, viele andere aufzählen, zeigt, dass also Weltklasseathleten immer wieder den Weg nach Dessau finden oder auf unsere Einladung auch folgen. Und das alleine ist schon eine hohe Würdigung, Anerkennung dessen, was wir hier seit 28 Jahren tun, mit vielen, vielen Partnern. Die Zuschauer können sich auf Spitzenleichtathletik freuen. Wenige Wochen vor der Europameisterschaft in Birmingham ist das auch eine Standortbestimmung. Es gab in den letzten Wochen und Tagen schon die ersten Meetings, wo auch viele Bestleistungen, persönliche Bestleistungen sogar aufgestellt wurden von Sprintern.
4: Seit fast 3 Jahrzehnten kommen Spitzensportler aus aller Welt nach Dessau. Das Publikum und die besondere Atmosphäre im Stadion werden von den Athleten immer wieder gelobt. Jahr für Jahr verfolgen rund 4000 Zuschauer die Wettkämpfe vor Ort. In insgesamt 13 Disziplinen messen sich die Sportler und kämpfen um Bestleistungen und persönliche Rekorde.
5: Wir haben ja immer Disziplinen, die in Dessau gut realisierbar sind, neben, sagen wir, traditionellen Sprintdisziplinen, 100 Meter Sprint, sowohl bei den Männern als auch bei den Frauen, ist im Portfolio oder im Konzept enthalten. Und mit Gina Lückenkämper die beste Sprinterin Europas und die beste Deutschlands. Und viele gute Sprinterinnen sind im 100 Meter Sprintwettbewerb und auch im 200 Meter Wettbewerb der Frauen. Auch bei den Männern sind viele gute Athleten da, die mit einer Bestzeiten von 10,05 und bei guten Wind- und Wetterbedingungen ist da natürlich auch noch viel mehr möglich. Zum Beispiel im 800 Meter der Männer haben wir, ich glaube, 4 Athleten, die Bestzeiten 1,42, 1,43 haben, also Weltklasse-Zeiten. Die auch nicht in jedem Meeting, selbst in Diamonds League, nicht immer und ständig gelaufen werden. Und wir haben 400 Meter Feld der Männer, ist sehr gut besetzt. Der Weitsprung der Männer, wir haben aus Kuba einen Olympia-Silbermedaillengewinner von 2021 Tokio hier am Start mit einer Bestweite von 8,39 Meter und weitere 3 Springer mit einer Bestleistung von über 8 Metern.
4: Doch beim Anhalt-Meeting stehen nicht nur erfahrene Profis im Mittelpunkt. Bereits ab 16 Uhr beginnt das Jugendprogramm. Junge Talente erhalten hier die Möglichkeit, sich auf großer Bühne zu präsentieren.
5: Wo wir aber auch großen Wert darauf legen, ist natürlich, den Nachwuchs mit einzubinden in das Leichtathletik-Meeting. Dass gerade im Nachwuchsbereich die jungen Sportler sowohl in den normalen Disziplinen, die wir im Rahmenprogramm seit Jahren haben, wie zum Beispiel Speer für die U16, U18, U20, Speer 100 Meter, Weitsprung 800 Meter. Das werden wir auch in diesem Jahr wieder haben, in einer engen Zusammenarbeit mit dem Leichtathletikverband Sachsen-Anhalt, die diesen Vorwettkampf organisieren. Stand jetzt waren schon über 70 gemeldete Teilnehmer, Tendenz weiter steigend. Also wahrscheinlich so um die 100 junge Talente, aber nicht nur aus Sachsen-Anhalt, aus ganz Mitteldeutschland. Teilweise auch von Mecklenburg-Vorpommern waren oft Athleten hier, von Niedersachsen oder Nordrhein-Westfalen, also teilweise deutschlandweit. Auch die jungen Athleten solch einen internationalen Wettbewerb oder Meeting nutzen, um sich sozusagen, um diese Atmosphäre aufzusaugen, einen Wettkampf zu gestalten, um sozusagen neben Olympiasiegern, Weltmeistern oder Weltklasse-Sportlern auf der Anlage zu sein.
4: Ein besonderer Höhepunkt ist auch in diesem Jahr wieder das Finale des Nachwuchswettbewerbs Sachsen-Anhalt sucht den Supersprinter. Mehr als 1000 Kinder haben zuvor bei Ausscheidungswettbewerben in Dessau und Wittenberg ihr Können auf der Sprintstrecke unter Beweis gestellt. Die Besten jedes Grundschuljahrgangs konnten sich für das große Finale am Meetingtag qualifizieren. Die Vorbereitungen für das Meeting laufen über viele Monate. Rund 200 ehrenamtliche Helfer sorgen am Veranstaltungstag für einen reibungslosen Ablauf. Dabei setzt Anhalt Sport seit Jahren auf die enge Zusammenarbeit mit wichtigen Partnern wie dem Leichtathletikverband Sachsen-Anhalt oder dem LAC Dessau. Doch auch die Finanzierung spielt eine entscheidende Rolle.
5: Wenn wir Weltklasseathleten und Superathleten aus aller Welt hier im Stadion erleben wollen, das kostet natürlich eine Organisation auch Geld. Dazu braucht man Partner. Und da haben wir mit dem Land Sachsen-Anhalt, mit Lotto Toto Sachsen-Anhalt, mit der Stadt Dessau, mit den wichtigen Hauptsponsoren, mit den wichtigen regionalen Hauptsponsoren der Stadtsparkasse Dessau und den Stadtwerken und weiteren 30 Partnern, die zum Teil seit vielen, vielen Jahren, wie Mercedes zum Beispiel, oder Ost-Peter seit vielen Jahren auch dabei, oder Rotkegel. Und wie gesagt, 30 kann sie hier nicht alle aufzählen. Sind wir aber sehr, sehr dankbar, dass diese Partner natürlich die Qualität dieser internationalen Veranstaltung erkannt haben und die aber maßgeblich durch ihr Engagement mit prägen. Und ohne diese Partner wäre es überhaupt gar nicht möglich, solch ein renommiertes internationales Leichtathletik-Meeting auf die Beine zu stellen.
4: Sportfans sollten sich dieses Highlight nicht entgehen lassen. Die ersten Vorläufe starten am 19. Juni um 18.15 Uhr, die offizielle Eröffnung folgt um 18.30 Uhr. Den Abschluss bilden die Siegerehrungen sowie ein Höhenfeuerwerk gegen 22 Uhr. Wer live dabei sein möchte, kann noch Tickets erwerben. Sitzplätze auf der Haupttribüne sind online bei Ticketmaster sowie in der Touristinformation und im Verbindungspunkt erhältlich. Die Stehplätze im Stadion sind kostenfrei.

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1: Vom 19. bis zum 21. Juni steht der Chorgesang in Dessau-Roßlau im Mittelpunkt. Die Stadt ist Gastgeber der Landeschortage Sachsen-Anhalt. Wieso man sich die Doppelstadt an Elbe und Mulde für das besondere musikalische Highlight rausgesucht hat, weiß Peter Grunwald, Vizepräsident des Landesmusikrats.
2: Beim Landesmusikrat haben wir sehr genau beobachtet, wie damals die Tage der Chor- und Orchestermusik gelaufen sind. Ich selbst war auch hier mit einem Ensemble und mit dem Drum Circle und habe gemerkt, dass Dessau sich dafür ganz wunderbar eignet. Erstens war gutes Wetter, zweitens war einfach der Marktplatz immer belebt und es gab immer ganz hervorragende offene Ohren und Augen. Und das Flair und die Unterstützung durch die Stadt haben uns Mut gemacht, bei der Stadt zu fragen, ob man die Landeschortage 2026 hier veranstalten darf.
1: Unter der Schirmherrschaft von Sachsen-Anhalts Kulturminister Rainer Robra erwartet die Besucher ein vollgepacktes Wochenende mit zahlreichen musikalischen Leckerbissen. Eröffnet wird das Ganze am Freitag, den 19. Juni, mit dem Juniorchorfest für Grundschulen. Am Samstag findet dann das Landeschorfest statt. Es wird ein abwechslungsreicher Tag mit Chormusik in der Marienkirche sowie auf dem Marktplatz. Höhepunkt wird das Festkonzert um 18 Uhr. Der Sonntag steht dann im Zeichen des Landeschorwettbewerbs. In verschiedenen Kategorien treten Chöre an und werden von einer Fachjury bewertet. Das festliche Wochenende soll die verschiedenen Chöre im Land ins Rampenlicht rücken und auf ihre tolle ehrenamtliche Arbeit hinweisen.
2: Es gibt zum Glück in ganz Deutschland und in der ganzen Welt und natürlich auch in Sachsen-Anhalt und auch in Dessau-Roßlau Chöre, in denen sich Menschen zum Singen zusammentreffen. Und wenn man dann wieder noch die Chöre, die es gibt, sich zusammentreffen bringen kann, dass die miteinander auf Bühnen stehen und sich gegenseitig ihre Programme vorsingen und Zuhörer entweder mit einstimmen oder auch dann zuhören, dann ist das die Intention eines Chorfestes. Und der Chorwettbewerb dient dazu, dass die Chöre auch mal vor einer Fachjury Farbe bekennen. Und zeigen, ob sie die Musik richtig interpretieren, ob die Töne richtig gesungen werden. Und wenn sie dann sogar noch eine Nominierung für die nächste Ebene, den bundesweiten Chorwettbewerb bekommen können, dann ist das die Aufgabe bei dem Chorwettbewerb. Und das Junior-Chorfest sorgt dafür, dass Grundschulchöre auch wieder miteinander singen und was Neues lernen.
1: Den feierlichen Abschluss der Chortage gibt es am Sonntag um 18 Uhr mit dem Preisträgerkonzert im Hugo-Junkers-Saal im Golfpark. Die besten Chöre, die am Landeschorwettbewerb teilgenommen haben, präsentieren sich dann erneut. Für 3 Tage wird in Dessau-Roßlau im Juni also der Chorgesang zelebriert und gemeinsam gesungen. Peter Grunwald vom Landesmusikrat hofft, dass Veranstaltungen dieser Art auch den gesellschaftlichen Zusammenhalt im Land stärken.
2: Wir haben ja zum Glück alle eine Stimme mitbekommen. Das heißt, wir brauchen uns kein Instrument zu besorgen, man muss nicht lange zur Musikschule gehen. Man hat seine Stimme immer dabei. Und es ist etwas sehr emotional Verbindendes, was nebenbei auch noch dafür sorgen kann, dass ein gesellschaftlicher Zusammenhalt sich von ganz alleine ergibt. Und wenn man weiß, dass bei der Entwicklung des Kindes im Mutterleib die Ohren das Erste sind, was funktioniert, kann einem schon klar sein, dass Singen, Sprechen, Kommunizieren und nicht auf Smartphone starren wesentliche Voraussetzungen sind, dass man ein vernünftiger Mensch wird. Also so gesehen haben werdende Mütter eine ganz, ganz hohe Chance, Gesellschaftsfähigkeit von Kindern zu stärken, indem sie einfach schon ganz früh anfangen zu singen. Egal, was sie singen, Hauptsache singen überhaupt. Und deswegen denke ich, ist es gut, dass eine Stadt wie Dessau-Roßlau das unterstützt und wir versuchen mit einem Chorfest diese Form von Miteinander singen zu unterstützen.
1: Der Eintritt zu sämtlichen Veranstaltungen bei den Landeschortagen ist frei. Es lohnt sich also definitiv vom 19. bis zum 21. Juni das musikalische Highlight in der Innenstadt zu besuchen. Auf der Internetseite des Landesmusikrats gibt es einen ausführlichen Überblick über das gesamte Programm. Der Countdown läuft. In 4 Wochen startet das Stadtfest 2026 und verwandelt die Dessauer Innenstadt wieder in einen lebendigen Treffpunkt für Jung und Alt. Seit Monaten laufen die Vorbereitungen auf Hochtouren.
0: Unser Stadtfest hat eine langjährige Tradition. Also es geht ja schon über Jahrzehnte, dass wir im Juli gemeinsam feiern. Und ich freue mich sehr, dass es auch in diesem Jahr wieder so hervorragend organisiert ist. Vom 3. bis zum 5. Juli wird wieder ein großartiges Programm hier auf der Zerbster Straße und in den Nebenstraßen stattfinden. Die Leute können gemeinsam feiern, ein tolles Bühnenprogramm erleben. Es ist für alle Generationen etwas dabei, für die ganz Kleinen bis zu den ganz Großen. Und man kann gemeinsam Kultur genießen, Kulinarik genießen und eben einfach Spaß und Freude miteinander haben.
3: Die Vorbereitungen sind so weit getroffen, dass wir jetzt in den Feinjustierungen sind. Und dann werden wir am Freitag planmäßig, so wie vorgesehen, in dem Gebiet in der Zerbster Straße, wie 225, rüberziehen bis in den Mühlensinsel, wo dann das praktisch der Rummel ist, also das alte Festgebiet 225 wieder bespielen.
1: Das Stadtfest hat sich über die Jahre zu einer der beliebtesten Veranstaltungen in Dessau-Roßlau entwickelt und begeistert regelmäßig Besucher aus der gesamten Region. Auch in diesem Jahr kann sich die Stadtmarketinggesellschaft Dessau-Roßlau als Veranstalter wieder auf eine gute Zusammenarbeit mit der Stadt Dessau-Roßlau sowie den Stadtwerken Dessau verlassen.
4: Wir sind das Herzstück oder ein Herzstück in Dessau-Roßlau. Ne? Wir leben mit den Bürgerinnen und Bürgern und natürlich ist das ein Geben und Nehmen an vielen Stellen. Uns ist das wichtig, dass wir eine hohe Lebensqualität hier haben. Und so ein Stadtfest im Sommer, in den Sommerferien gehört natürlich dazu. Und das ist schön, wie unser Oberbürgermeister auch gerade sagte, dass wir das gemeinsam machen. Das ist die Stadtwerke, das Team der Stadtwerke, das Team der Stadtmarketinggesellschaft und natürlich darf man auch immer nicht vergessen, das Kulturamt hier mit dem Olaf Bülow und vielen anderen, die hier ganz aktiv zusammenwirken, aber auch zum Beispiel eine Stadtpflege, weil der Müll kommt ja nicht von selber weg. Ne? Das ist eine Teamarbeit und das ist uns wichtig.
3: Wir sind sehr froh, dass alle Partner, die wir einladen konnten, uns unterstützt haben, dass wir die Festivitäten an den jeweiligen drei Tagen, die sind ja an verschiedene Zielgruppen gerichtet, auch bespielen können, dass alle mitmachen und alle auch in der Vorbereitung sich sehr engagiert haben. Das hilft uns auch für die Frage, nämlich der Herangehensweise. Wir haben ja dieses Jahr in Vorbereitung auch die Sicherheitsdinge nochmal klären müssen, wie bei jeder größeren Festveranstaltung. Das ist sehr ordentlich durchgelaufen und auch sehr detailliert abgestimmt.
1: Egal ob tagsüber oder Programme am Abend, für jeden ist etwas dabei. Neben zahlreichen Live-Acts auf mehreren Bühnen, kulinarischen Angeboten und natürlich auch dem beliebten Rummel auf der Mühleninsel dürfen sich die Besucher auf ein spannendes Festwochenende freuen.
4: Wir starten Freitag so gegen 17 Uhr hier mit dem Thorsten Ziegler auf der Bühne wieder, der als DJ auflegt, so ein bisschen ein Warm-up organisiert für die Bürgerinnen und Bürger. Dann 18 Uhr Rockpirat. 22 Uhr Haus Kasper, das schöne Haus und Tech-Beats, die hier dann dargestellt werden. Am Samstag, das ist immer so unsere Herzensangelegenheit als Stadtwerke, starten wir ja mit unserem klassischen Sport- und Familientag. Wir haben ein ganz tolles Programm für Jugendliche, für Kinder hier auf dem Marktplatz. Und wir präsentieren die Vereine auf der Bühne, beziehungsweise die Vereine präsentieren sich und da sind die Eltern da, da sind viele kleine Kinder, größere Kinder, ganz unterschiedliche, ob das ein Bewegungskombinat, ein LAC ist, in Arazu Taekwondo, die hier eine ganz tolle Sache machen und die Kinder freuen sich. Das ist einfach, das finde ich immer ganz, ganz klasse, weil das gehört dazu. Wir sind in den Ferien, wir sind im Sommer und die Kinder zeigen, was sie gelernt haben, was sie machen, was denen Spaß macht. Wir haben ja dieses Jahr auch ein Stadtwerke-Jubiläum und haben uns dann am Nachmittag noch eine kleine besondere Sache organisiert bzw. ausgedacht. Die halten wir noch ein bisschen verdeckt. Bin mal gespannt, wie es läuft. Aber das wird so gegen 17.15 Uhr stattfinden. Dann geht es in den Abend rein. Wir haben dann 19 Uhr Hardy und Nele, Party Admiral im Folgenden, so ab etwa 20 Uhr. Und unser Hauptact am Samstag 21.45 Uhr ist Mia und Bent. Bin mal gespannt. Wird sicher wieder ein absoluter Kracher werden. Sonntag starten wir dann entsprechend wieder hier mit dem Schlagergarten. Der ist ja schon bekannt aus den Vorjahren. Das geht wieder um 11 los. Natürlich begleitet mit ein bisschen DJ, mit einem Rahmenprogramm. Aber natürlich auch alle anderen Stände im Umkreis des Marktplatzes. Der Stadtwerke Arena, sind wir auch ganz besonders stolz drauf, finden ja wieder statt. Wir haben 15 Uhr am Nachmittag den Kuchenanschnitt im Rahmen unseres Jubiläums, wie gerade erwähnt, 35 Jahre Stadtwerke. Das ist ja doch schon eine ganz, ganz lange Zeit. Und am Sonntag dann unser Hauptakt Ella Endlich und Band, die ab 16 Uhr hier auch nochmal, denke ich, ein schönes Rahmenprogramm abgibt. Wir freuen uns auf gutes Wetter, aber das Wetter ist nie schlecht, wenn ja nur die Kleidung. Und es wird sicher ein ganz, ganz tolles Programm. Wir freuen uns alle und laden alle Bürgerinnen und Bürger ein.
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1: Was können uns Wiesen alles erzählen? Mit dieser Frage beschäftigten sich Teilnehmer einer Wanderung am 31. Mai. Der WWF Deutschland lud dazu nach Groß-Kühnau ein. Gemeinsam mit Botaniker Hendrik Panach wurden die Wiesen der Elbaue erkundet. Der WWF hat im Bereich der mittleren Elbe das Projekt Blaues Band ins Leben gerufen.
2: Da steht in einem Projekt Bestandteil zentral das Grünland oder das Kulturgrasland in der Aue und die Entwicklung und die Pflege. Und wir wollen uns anschauen mit den Leuten, wie artenreich Wiesen sein können, wenn sie langfristig auch gut gepflegt wurden. Und auch Maßnahmen, die dazu führen werden, das Grünland unten wieder artenreicher zu machen.
1: Mehrere Interessierte nahmen an der kostenfreien Wanderung teil und konnten dabei viel Neues über die Elbaue und die konkreten Schutzmaßnahmen des WWFs lernen.
2: Also wir haben eigentlich zwei verschiedene Maßnahmen. Man nutzt das Potenzial, was noch aus dem ehemaligen intensiven Wirtschaftsgrünland da ist, also Arten, die noch in dem Grünlandbestand vorhanden sind. Und wir werden aber auch auf Wiesen, die fast gar kein Potenzial, Grünlandpotenzial mehr haben, Arten wieder ansiedeln, zum Beispiel mit einer Schlitznachsaat. Und auf der anderen Seite die Arten wieder rauszukitzeln aus der Wiese, beispielsweise mit einer Winterweide. Das führen wir jetzt schon seit 2 Jahren durch. Also einmal die Pflege und einmal das aktive Wiedereinbringen von Saatgut.
1: Die Teilnehmer konnten viele interessante Pflanzen auf den Wiesen der Elbaue entdecken. Unzählige spannende Arten mit noch spannenderen Geschichten wachsen hier. Einen besonderen Hingucker gab es dann sozusagen als krönenden Abschluss zu sehen.
2: Heute zum Beispiel ein Highlight ist die sibirische Schwertlilie. Das ist eine Art, die historisch relativ noch gut verbreitet in unseren Wiesen vorkam, in den Wiesen des Überflutungsgrünlandes der Elbe und heute relativ selten wird. Und ein Ziel ist auch, solche alten extensiven Wiesenarten, die auch eine bestimmte Nutzung bedürfen, wieder im Gebiet vermehrt anzusiedeln.
1: Für Botaniker Hendrik Panach ist das Blaue Bandprojekt des WWF zur Auenrenaturierung an der mittleren Elbe eine absolute Herzensangelegenheit.
2: Das ist eigentlich eine ganz einfache Sache. Unsere Arten im Grünland, die stammen eigentlich aus unseren alten Wäldern. Also die hat nicht irgendwann ein Mensch dort hingesät, sondern es gab früher Waldtypen, die diese Arten beherbergten. Und als der Mensch anfing zu roden und für die Landschaft die Wiesen und für sein Vieh die Wiesen zu bewirtschaften, da wuchsen denn diese Arten in einer bestimmten Nutzungsform auch in den Wiesen. Und wenn wir heute diese Wiesen nicht mehr dementsprechend nutzen, dann ist es so, dass viele von diesen Pflanzengesellschaften, aber auch Arten verloren gehen werden.
1: Um genau das zu verhindern, ist der WWF auf einer Fläche von rund 2300 Hektar entlang der mittleren Elbe aktiv, um wilde Auenlandschaften wiederherzustellen. Oberstes Ziel ist es, den Zustand der Auen im gesamten Gebiet langfristig so zu verbessern, dass die Auen dort die Zustandsklasse sehr gering verändert erreichen. Noch ungefähr 9 Jahre dauert es, bis die Bundesgartenschau in Dessau-Roßlau stattfindet. Doch auch jetzt wird und wurde sich schon intensiv mit der Buga 2035 in der Bauhausstadt beschäftigt. Am 5. und 6. Juni lud die Stadt zur 3. Innovationswerkstatt ein. Das Oberthema diesmal war Kommunikation.
3: Es ging darum, einerseits, was können wir für interessante Geschichten erzählen, die eben Menschen nach Dessau-Roßlau zur Buga locken, die das Ganze interessant machen. Aber es ging auch sehr stark darum, wie nehmen wir die Menschen in Dessau-Roßlau mit? Wie machen wir sie, wie gewinnen wir sie als Mitmacher und Mitmacherinnen? Wie machen wir sie zu Gastgebenden auch für die Buga?
1: Am ersten Tag der Innovationswerkstatt gab es Impulsvorträge und Podiumsdiskussionen mit Experten. Wie zufrieden waren die Organisatoren dabei mit der Bürgerbeteiligung?
3: Ich würde sagen, es ist immer besser geworden im Laufe der 3 Werkstätten. Gestern waren etwa 100 Leute da, die sich die Impulse für Innovationen angehört haben, die die Expertinnen, die wir eingeladen hatten, gegeben haben. Aber vor allem haben wir ganz tolle Menschen, Bürgerinnen und Bürger, die hier über 1,5 Tage in der Werkstatt mitgearbeitet haben und ihr Wissen zu Dessau-Roßlau eingebracht haben und mit dem Wissen der Expertinnen und Experten zusammengebracht haben. Und ich glaube, daraus sind gute Projektideen entstanden.
1: Am 2. Werkstatttag wurden dann die Arbeitsergebnisse im Bauhausmuseum vorgestellt und man zog ein Fazit. Insgesamt wurden 5 Projektideen während der 3. Buga-Werkstatt entwickelt.
3: Eine ging darum, wie können wir wirklich niedrigschwellig auf die Menschen in Dessau-Roßlau zugehen und sie für die Idee, bei der Buga mitzumachen, gewinnen. Sie auch zu informieren überhaupt, dass es möglich ist, mitzumachen. Und da war die Idee, einen Buga-Bauwagen aufzustellen, der durch die Stadtteile fährt und wirklich vor Ort dann die Menschen zum Mitmachen animiert. Eine weitere ganz wichtige Idee war, wirklich die Kinder und Jugendlichen viel stärker anzusprechen, über die Schulen zu versuchen, wirklich alle Kinder und Jugendlichen hier in Dessau-Roßlau zu erreichen, denn schließlich sind diejenigen, die älter werden und quasi das Ganze stand unter dem Slogan, eine Generation wird Buga, also sie jetzt schon frühzeitig mitzunehmen, damit auch sie sich dann mit diesem Projekt identifizieren und Lust haben, dabei zu sein. Dann ging es auch nochmal um die ganzen Institutionen und Vereine und die Wirtschaft, die ganzen Akteure in der Wirtschaft oder auch in der Kunst und Kultur, auch die alle werden gebraucht für die Buga. Und in einer Projektidee haben wir uns damit beschäftigt, wie wir es schaffen, auch da alle zum Mitmachen zu gewinnen. Und ich glaube, was so ein bisschen über allem Stand heute war, dass aus dem Slogan »Eine Stadt wird Buga« eigentlich »Eine Stadt macht Buga« werden sollte.
1: Bis die Bundesgartenschau dann in der Doppelstadt an Elbe und Mulde stattfindet, geht noch einige Zeit ins Land. Wie gehen die konkreten Vorbereitungen für die Buga 2035 nun nach den 3 Werkstätten weiter?
3: Wir werden jetzt erstmal die ganzen Ergebnisse dieser Werkstätten dokumentieren. Es wird ein kleines Heft geben, wirklich, wo alle Ideen nochmal ausführlich beschrieben sind, wo wir auch die Ideen der Bürgerinnen und Bürger, die über die Webseite des Werkraums eingebracht wurden, nochmal für alle zugänglich machen. Und dann ist, glaube ich, ganz klar geworden aus diesen Innovationswerkstätten, dass es eben weitergehen muss und die Projektideen zeigen auf, wie es weitergehen kann, die Menschen in Dessau-Roßlau einzubinden. Und ansonsten muss man natürlich sagen, die Innovationswerkstätten waren ja auch dazu da, Grundsätze und Leitlinien aufzuzeigen, die wichtig sind für die Realisierungswettbewerbe, die von der Stadt jetzt ausgeschrieben werden, um erste Projekte der Buga anzugehen. Und auch da werden wir eben entsprechend das rausfiltern, was dafür wichtig ist.
1: Mit großen Schritten geht Dessau-Roßlau in Richtung der Buga 2035. Was uns genau in 9 Jahren bei der Gartenschau erwartet, ist noch nicht klar. Eines ist aber gewiss, den Weg dahin kann die Stadtgemeinschaft nur gemeinsam gehen.
4: Anhalt Sport richtet auch in diesem Jahr wieder das internationale Leichtathletik-Meeting aus. Am 19. Juni ist es soweit. Zum 28. Mal trifft sich die nationale und internationale Leichtathletik-Elite in Dessau-Roßlau. Das Anhalt-Meeting hat sich über die Jahre zu einer festen Größe im deutschen Leichtathletik-Kalender entwickelt. Insgesamt 166 Athleten gehen in diesem Jahr an den Start.
5: Unter diesen 166 Athleten sind halt auch Top-Athleten. Malaika Mehambo, die deutsche Weitspringerin, Olympiasiegerin, Weltmeisterin, Europameisterin, viele, viele Titel, tritt, glaube ich, zum sechsten Mal hier in Dessau beim Meeting an. Also das ist schon eigentlich sensationell. Gina Lückenkämper zum vierten Mal hintereinander im Dessauer Stadion. Nur an diesen beiden Beispielen, und könnte man noch viele, viele andere aufzählen, zeigt, dass also Weltklasseathleten immer wieder den Weg nach Dessau finden oder auf unsere Einladung auch folgen. Und das alleine ist schon eine hohe Würdigung, Anerkennung dessen, was wir hier seit 28 Jahren tun, mit vielen, vielen Partnern. Also die Zuschauer können sich auf Spitzenleichtathletik freuen. Wenige Wochen vor der Europameisterschaft in Birmingham ist das auch eine Standortbestimmung. Es gab in den letzten Wochen und Tagen schon die ersten Meetings, wo auch viele Bestleistungen, persönliche Bestleistungen sogar aufgestellt wurden von Sprintern.
4: Seit fast 3 Jahrzehnten kommen Spitzensportler aus aller Welt nach Dessau. Das Publikum und die besondere Atmosphäre im Stadion werden von den Athleten immer wieder gelobt. Jahr für Jahr verfolgen rund 4000 Zuschauer die Wettkämpfe vor Ort. In insgesamt 13 Disziplinen messen sich die Sportler und kämpfen um Bestleistungen und persönliche Rekorde.
5: Wir haben ja immer Disziplinen, die in Dessau gut realisierbar sind, neben, sagen wir, traditionellen Sprintdisziplinen, 100 Meter Sprint, sowohl bei den Männern als auch bei den Frauen, ist im Portfolio oder im Konzept enthalten. Und mit Gina Lückenkämper die beste Sprinterin Europas und die beste Deutschlands. Und viele gute Sprinterinnen sind im 100 Meter Sprintwettbewerb und auch im 200 Meter Wettbewerb der Frauen. Auch bei den Männern sind viele gute Athleten da, die mit einer Bestzeit von 10.05 und bei guten Wind- und Wetterbedingungen ist da natürlich auch noch viel mehr möglich. Zum Beispiel 800 Meter der Männer haben wir, ich glaube, 4 Athleten, die Bestzeiten 1.42, 1.43 haben, also Weltklassezeiten. Die auch nicht in jedem Meeting, selbst in Diamonds League, nicht immer und ständig gelaufen werden. Und wir haben 400 Meter Felder Männer, ist sehr gut besetzt. Der Weitsprung der Männer, wir haben aus Kuba einen Olympia-Silbermedaillengewinner von 2021 Tokio hier am Start mit einer Bestweite von 8,39 Meter und weitere 3 Springer mit einer Bestleistung von über 8 Metern.
4: Doch beim Anhalt-Meeting stehen nicht nur erfahrene Profis im Mittelpunkt. Bereits ab 16 Uhr beginnt das Jugendprogramm. Junge Talente erhalten hier die Möglichkeit, sich auf großer Bühne zu präsentieren.
5: Wo wir aber auch großen Wert darauf legen, ist natürlich, den Nachwuchs mit einzubinden in das Leichtathletik-Meeting. Dass gerade im Nachwuchsbereich die jungen Sportler sowohl in den normalen Disziplinen, die wir im Rahmenprogramm seit Jahren haben, wie zum Beispiel Speer für die U16, U18, U20, Speer 100 Meter Weitsprung, 800 Meter. Das werden wir auch in diesem Jahr wieder haben, in einer engen Zusammenarbeit mit dem Leichtathletikverband Sachsen-Anhalt, die diesen Vorwettkampf organisieren. Stand jetzt waren schon über 70 gemeldete Teilnehmer, Tendenz weiter steigend, also wahrscheinlich so um die 100 junge Talente, aber nicht nur aus Sachsen-Anhalt, aus ganz Mitteldeutschland, teilweise auch von Mecklenburg-Vorpommern waren oft Athleten hier, von Niedersachsen oder Nordrhein-Westfalen, also teilweise deutschlandweit, auch die jungen Athleten solch einen internationalen Wettbewerb oder Meeting nutzen, um sich sozusagen, um diese Atmosphäre aufzusaugen, einen Wettkampf zu gestalten, um sozusagen neben Olympiasiegern, Weltmeistern oder Weltklasse-Sportlern auf der Anlage zu sein.
4: Ein besonderer Höhepunkt ist auch in diesem Jahr wieder das Finale des Nachwuchswettbewerbs Anhalt sucht den Supersprinter. Mehr als 1000 Kinder haben zuvor bei Ausscheidungswettbewerben in Dessau und Wittenberg

0: Blomberg, ihr Können auf der Sprintstrecke unter Beweis gestellt. Die Besten jedes Grundschuljahrgangs konnten sich für das große Finale am Meetingtag qualifizieren. Die Vorbereitungen für das Meeting laufen über viele Monate. Rund 200 ehrenamtliche Helfer sorgen am Veranstaltungstag für einen reibungslosen Ablauf. Dabei setzt Anhalt Sport seit Jahren auf die enge Zusammenarbeit mit wichtigen Partnern wie dem Leichtathletikverband Sachsen-Anhalt oder dem LAC Dessau. Doch auch die Finanzierung spielt eine entscheidende Rolle.
1: Wenn wir Weltklasse-Athleten und Superathleten aus aller Welt hier im Stadion erleben wollen, das kostet natürlich eine Organisation auch Geld. Dazu braucht man Partner. Und da haben wir mit dem Land Sachsen-Anhalt, mit Lotto Toto Sachsen-Anhalt, mit der Stadt Dessau, mit den wichtigen Hauptsponsoren, mit den wichtigen regionalen Hauptsponsoren der Stadtsparkasse Dessau und den Stadtwerken und weiteren 30 Partnern, die zum Teil seit vielen, vielen Jahren, wie Mercedes zum Beispiel, oder Ost-Peter seit vielen Jahren auch dabei, oder Rotkegel. Und wie gesagt, 30 kann sie hier nicht alle aufzählen. Sind wir aber sehr, sehr dankbar, dass diese Partner natürlich die Qualität dieser internationalen Veranstaltung erkannt haben und die aber maßgeblich durch ihr Engagement mit prägen. Und ohne diese Partner wäre es überhaupt gar nicht möglich, solch ein renommiertes internationales Leichtathletik-Meeting auf die Beine zu stellen.
0: Sportfans sollten sich dieses Highlight nicht entgehen lassen. Die ersten Vorläufe starten am 19. Juni um 18.15 Uhr, die offizielle Eröffnung folgt um 18.30 Uhr. Den Abschluss bilden die Siegerehrungen sowie ein Höhenfeuerwerk gegen 22 Uhr. Wer live dabei sein möchte, kann noch Tickets erwerben. Sitzplätze auf der Haupttribüne sind online bei Ticketmaster sowie in der Touristinformation und im Verbindungspunkt erhältlich. Die Stehplätze im Stadion sind kostenfrei.

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1: Vom 19. bis zum 21. Juni steht der Chorgesang in Dessau-Roßlau im Mittelpunkt. Die Stadt ist Gastgeber der Landeschortage Sachsen-Anhalt. Wieso man sich die Doppelstadt an Elbe und Mulde für das besondere musikalische Highlight rausgesucht hat, weiß Peter Grunwald, Vizepräsident des Landesmusikrats.
2: Beim Landesmusikrat haben wir sehr genau beobachtet, wie damals die Tage der Chor- und Orchestermusik gelaufen sind. Ich selbst war auch hier mit einem Ensemble und mit dem Drum Circle und habe gemerkt, dass Dessau sich dafür ganz wunderbar eignet. Erstens war gutes Wetter, zweitens war einfach der Marktplatz immer belebt und es gab immer ganz hervorragende offene Ohren und Augen. Und das Flair und die Unterstützung durch die Stadt haben uns Mut gemacht, bei der Stadt zu fragen, ob man die Landeschortage 2026 hier veranstalten darf.
1: Unter der Schirmherrschaft von Sachsen-Anhalts Kulturminister Rainer Robra erwartet die Besucher ein vollgepacktes Wochenende mit zahlreichen musikalischen Leckerbissen. Eröffnet wird das Ganze am Freitag, den 19. Juni, mit dem Juniorchorfest für Grundschulen. Am Samstag findet dann das Landeschorfest statt. Es wird ein abwechslungsreicher Tag mit Chormusik in der Marienkirche sowie auf dem Marktplatz. Höhepunkt wird das Festkonzert um 18

0: Die Chöre auch mal vor einer Fachjury Farbe bekennen und zeigen, ob sie die Nominierung für die nächste Ebene, den bundesweiten Chorwettbewerb, bekommen können. Dann ist das die Aufgabe bei dem Chorwettbewerb. Und das Junior-Chorfest sorgt dafür, dass Grundschulchöre auch wieder miteinander singen und was Neues lernen.
1: Den feierlichen Abschluss der Chortage gibt es am Sonntag um 18 Uhr mit dem Preisträgerkonzert im Hugo-Junkers-Saal im Golfpark. Die besten Chöre, die am Landeschorwettbewerb teilgenommen haben, präsentieren sich dann erneut. Für 3 Tage wird in Dessau-Roßlau im Juni also der Chorgesang zelebriert und gemeinsam gesungen. Peter Grunwald vom Landesmusikrat hofft, dass Veranstaltungen dieser Art auch den gesellschaftlichen Zusammenhalt im Land stärken.
0: Wir haben ja zum Glück alle eine Stimme mitbekommen. Das heißt, wir brauchen uns kein Instrument zu besorgen, man muss nicht lange zur Musikschule gehen. Man hat seine Stimme immer dabei. Und es ist etwas sehr emotional Verbindendes, was nebenbei auch noch dafür sorgen kann, dass ein gesellschaftlicher Zusammenhalt sich von ganz alleine ergibt. Und wenn man weiß, dass bei der Entwicklung des Kindes im Mutterleib die Ohren das Erste sind, was funktioniert, kann einem schon klar sein, dass Singen, Sprechen, Kommunizieren und nicht auf Smartphone starren wesentliche Voraussetzungen sind, dass man ein vernünftiger Mensch wird. Also so gesehen haben werdende Mütter eine ganz, ganz hohe Chance, Gesellschaftsfähigkeit von Kindern zu stärken, indem sie einfach schon ganz früh anfangen zu singen. Egal, was sie singen, Hauptsache singen überhaupt. Und deswegen denke ich, ist es gut, dass eine Stadt wie das Dessau Roßlau das unterstützt und wir versuchen mit einem Chorfest diese Form von Miteinander singen zu unterstützen.
1: Der Eintritt zu sämtlichen Veranstaltungen bei den Landeschortagen ist frei. Es lohnt sich also definitiv vom 19. bis zum 21. Juni das musikalische Highlight in der Innenstadt zu besuchen. Auf der Internetseite des Landesmusikrats gibt es einen ausführlichen Überblick über das gesamte Programm. Der Countdown läuft. In 4 Wochen startet das Stadtfest 2026 und verwandelt die Dessauer Innenstadt wieder in einen lebendigen Treffpunkt für Jung und Alt. Seit Monaten laufen die Vorbereitungen auf Hochtouren.
2: Unser Stadtfest hat eine langjährige Tradition. Also es geht ja schon über Jahrzehnte, dass wir im Juli gemeinsam feiern. Und ich freue mich sehr, dass es auch in diesem Jahr wieder so hervorragend organisiert ist. Vom 3. bis zum 5. Juli wird wieder ein großartiges Programm hier auf der Zerbster Straße und in den Nebenstraßen stattfinden. Die Leute können gemeinsam feiern, ein tolles Bühnenprogramm erleben. Es ist für alle Generationen etwas dabei, für die ganz Kleinen bis zu den ganz Großen. Und man kann gemeinsam Kultur genießen, Kulinarik genießen und eben einfach Spaß und Freude miteinander haben.
3: Die Vorbereitungen sind soweit getroffen, dass wir jetzt in den Feinjustierungen sind und dann werden wir am Freitag planmäßig, so wie vorgesehen, in dem Gebiet in der Zerbster Straße wie 225 rüberziehen bis in den Mühlensinsel, wo denn das praktisch der Rummel ist, also das alte Festgebiet 225 wieder bespielen.
1: Das Stadtfest hat sich über die Jahre zu einer der beliebtesten Veranstaltungen in Dessau-Roßlau entwickelt und begeistert regelmäßig Besucher aus der gesamten Region. Auch in diesem Jahr kann sich die Stadtmarketinggesellschaft Dessau-Roßlau als Veranstalter wieder auf eine gute Zusammenarbeit mit der Stadt Dessau-Roßlau sowie den Stadtwerken Dessau verlassen.
4: Wir sind ein Herzstück in Dessau-Roßlau. Ne? Wir leben mit den Bürgerinnen und Bürgern und natürlich ist das ein Geben und Nehmen an vielen Stellen. Uns ist das wichtig, dass wir eine hohe Lebensqualität hier haben. Und so ein Stadtfest im Sommer, in den Sommerferien gehört natürlich dazu. Und das ist schön, wie unser Oberbürgermeister auch gerade sagte, dass wir das gemeinsam machen. Das ist die Stadtwerke, das Team der Stadtwerke, das Team der Stadtmarketinggesellschaft und natürlich darf man auch immer nicht vergessen, das Kulturamt hier mit dem Olaf Bülow und vielen anderen, die hier ganz aktiv zusammenwirken, aber auch zum Beispiel eine Stadtpflege, weil der Müll kommt ja nicht von selber weg. Ne? Das ist eine Teamarbeit und das ist uns wichtig.
3: Wir sind sehr froh, dass alle Partner, die wir einladen konnten, uns unterstützt haben, dass wir die Festivitäten an den jeweiligen 3 Tagen, die sind ja an verschiedene Zielgruppen gerichtet, auch bespielen können, dass alle mitmachen und alle auch in der Vorbereitung

0: sich sehr engagiert haben. Das hilft uns auch für die Frage, nämlich der Herangehensweise. Wir haben ja dieses Jahr in Vorbereitung auch die Sicherheitsdinge nochmal erklären müssen, wie bei jeder größeren Festveranstaltung. Das ist sehr ordentlich durchgelaufen und auch sehr detailliert abgestimmt.
1: Egal ob tagsüber oder Programme am Abend, für jeden ist etwas dabei. Neben zahlreichen Live-Acts auf mehreren Bühnen, kulinarischen Angeboten und natürlich auch dem beliebten Rummel auf der Mühleninsel dürfen sich die Besucher auf ein spannendes Festwochenende freuen.
2: Wir starten Freitag so gegen 17 Uhr. Hier mit dem Thorsten Ziegler auf der Bühne wieder, der als DJ auflegt, so ein bisschen ein Warm-up organisiert für die Bürgerinnen und Bürger. Dann 18 Uhr Rockpirat. 22 Uhr Haus Kasper, das schöne Haus und Tech-Beats, die hier dann dargestellt werden. Am Samstag, das ist immer so unsere Herzensangelegenheit als Stadtwerke, starten wir ja mit unserem klassischen Sport- und Familientag. Wir haben ein ganz tolles Programm für Jugendliche, für Kinder hier auf dem Marktplatz. Und wir präsentieren die Vereine auf der Bühne, beziehungsweise die Vereine präsentieren sich. Und da sind die Eltern da, da sind viele kleine Kinder, größere Kinder, ganz unterschiedliche, ob das ein Bewegungskombinat, ein LAC ist, in Arazu Taekwondo, die hier eine ganz tolle Sache machen. Und die Kinder freuen sich. Das ist einfach, das finde ich immer ganz, ganz klasse, weil das gehört dazu. Wir sind in den Ferien, wir sind im Sommer und die Kinder zeigen, was sie gelernt haben, was sie machen, was denen Spaß macht. Wir haben ja dieses Jahr auch ein Stadtwerke-Jubiläum und haben uns dann am Nachmittag noch eine kleine besondere Sache organisiert bzw. ausgedacht. Die halten wir noch ein bisschen verdeckt. Bin mal gespannt, wie es läuft. Aber das wird so gegen 17.15 Uhr stattfinden. Dann geht es in den Abend rein. Wir haben dann 19 Uhr Hardy und Nele, Party Admiral im Folgenden, so ab etwa 20 Uhr. Und unser Hauptact am Samstag 21.45 Uhr ist Mia und Bent. Ja, bin mal gespannt. Wird sicher wieder ein absoluter Kracher werden. Sonntag starten wir dann entsprechend wieder hier mit dem Schlagergarten. Der ist ja schon ja, bekannt aus den Vorjahren. Das geht wieder um 11 los. Natürlich begleitet mit ein bisschen DJ, mit einem Rahmenprogramm. Aber natürlich auch alle anderen Stände im Umkreis des Marktplatzes, der Stadtwerke Arena, sind wir auch ganz besonders stolz drauf, finden ja wieder statt. Wir haben 15 Uhr am Nachmittag den Kuchenanschnitt im Rahmen unseres Jubiläums, wie gerade erwähnt, 35 Jahre Stadtwerke. Das ist ja doch schon eine ganz, ganz lange Zeit. Und am Sonntag dann unser Hauptact Ella Endlich und Band, die ab 16 Uhr hier auch nochmal, denke ich, ein schönes Rahmenprogramm abgibt. Wir freuen uns auf gutes Wetter, aber das Wetter ist nie schlecht, wenn ja nur die Kleidung. Und es wird sicher ein ganz, ganz tolles Programm. Wir freuen uns alle und laden alle Bürgerinnen und Bürger ein.
1: Vom 3. bis zum 5. Juli wird die Innenstadt wieder zur Festmeile. Auf der Internetseite www.desfest.de gibt es einen kompletten Überblick über das umfangreiche Programm.

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1: Was können uns Wiesen alles erzählen? Mit dieser Frage beschäftigten sich Teilnehmer einer Wanderung am 31. Mai. Der WWF Deutschland lud dazu nach Großkühnau ein. Gemeinsam mit Botaniker Hendrik Panach wurden die Wiesen der Elbaue erkundet. Der WWF hat im Bereich der mittleren Elbe das Projekt Blaues Band ins Leben gerufen.
2: Da steht in einem Projekt Bestandteil zentral das Grünland oder das Kulturgrasland in der Aue und die Entwicklung und die Pflege. Und wir wollen uns anschauen mit den Leuten, wie artenreich Wiesen sein können, wenn sie langfristig auch gut gepflegt wurden. Und auch Maßnahmen, die dazu führen werden, das Grünland unten wieder artenreicher zu machen.
1: Mehrere Interessierte nahmen an der kostenfreien Wanderung teil und konnten dabei viel Neues über die Elbaue und die konkreten Schutzmaßnahmen des WWFs lernen.
2: Also wir haben eigentlich zwei verschiedene Maßnahmen. Man nutzt das Potenzial, was noch aus dem ehemaligen wirtschaftsintensiven Wirtschaftsgrünland da ist, also Arten, die noch in dem Grünlandbestand vorhanden sind. Und wir werden aber auch auf Wiesen, die fast gar kein Potenzial, Grünlandpotenzial mehr haben, Arten wieder ansiedeln, zum Beispiel mit einer Schlitznachsaat. Und auf der anderen Seite die Arten wieder rauszukitzeln aus der Wiese, beispielsweise mit einer Winterweide. Das führen wir jetzt schon seit 2 Jahren durch. Also einmal die Pflege und einmal das aktive Wiedereinbringen von Saatgut.
1: Die Teilnehmer konnten viele interessante Pflanzen auf den Wiesen der Elbaue entdecken. Unzählige spannende Arten mit noch spannenderen Geschichten wachsen hier. Einen besonderen Hingucker gab es dann sozusagen als krönenden Abschluss zu sehen.
2: Heute zum Beispiel ein Highlight ist die sibirische Schwertlilie. Das ist eine Art, die historisch relativ noch gut verbreitet in unseren Wiesen vorkam, in den Wiesen des Überflutungsgrünlandes der Elbe und heute relativ selten wird. Und ein Ziel ist auch, solche alten extensiven Wiesenarten, die auch eine bestimmte Nutzung bedürfen, wieder im Gebiet vermehrt anzusiedeln.
1: Für Botaniker Hendrik Panach ist das Blaue Bandprojekt des WWF zur Auenrenaturierung an der mittleren Elbe eine absolute Herzensangelegenheit.
2: Das ist eigentlich eine ganz einfache Sache. Unsere Arten im Grünland, die stammen eigentlich aus unseren alten Wäldern. Also die hat nicht irgendwann ein Mensch dort hingesät, sondern es gab früher Waldtypen, die diese Arten beherbergten. Und als der Mensch anfing zu roden und für die Landschaft die Wiesen und für sein Vieh die Wiesen zu bewirtschaften, da wuchsen denn diese Arten in einer bestimmten Nutzungsform auch in den Wiesen. Und wenn wir heute diese Wiesen nicht mehr dementsprechend nutzen, dann ist es so, dass viele von diesen Pflanzengesellschaften, aber auch Arten verloren gehen werden.
1: Um genau das zu verhindern, ist der WWF auf einer Fläche von rund 2300 Hektar entlang der mittleren Elbe aktiv, um wilde Auenlandschaften wiederherzustellen. Oberstes Ziel ist es, den Zustand der Auen im gesamten Gebiet langfristig so zu verbessern, dass die Auen dort die Zustandsklasse sehr gering verändert erreichen. Noch ungefähr 9 Jahre dauert es, bis die Bundesgartenschau in Dessau-Roßlau stattfindet. Doch auch jetzt wird und wurde sich schon intensiv mit der Buga 2035 in der Bauhausstadt beschäftigt. Am 5. und 6. Juni lud die Stadt zur 3. Innovationswerkstatt ein. Das Oberthema diesmal war Kommunikation.
3: Es ging darum, einerseits, was können wir für interessante Geschichten erzählen, die eben Menschen nach Dessau-Roßlau zur Buga locken, die das Ganze interessant machen. Aber es ging auch sehr stark darum, wie nehmen wir die Menschen in Dessau-Roßlau mit? Wie machen wir sie, wie gewinnen wir sie als Mitmacher und Mitmacherinnen? Wie machen wir sie zu Gastgebenden auch für die Buga?
1: Am ersten Tag der Innovationswerkstatt gab es Impulsvorträge und Podiumsdiskussionen mit Experten. Wie zufrieden waren die Organisatoren dabei mit der Bürgerbeteiligung?
3: Ich würde sagen, es ist immer besser geworden im Laufe der 3 Werkstätten. Gestern waren etwa 100 Leute da, die sich die Impulse für Innovationen angehört haben, die die Expertinnen, die wir eingeladen hatten, gegeben haben. Aber vor allem haben wir ganz tolle Menschen, Bürgerinnen und Bürger, die hier über 1,5 Tage in der Werkstatt mitgearbeitet haben und ihr Wissen zu Dessau-Roßlau eingebracht haben und mit dem Wissen der Expertinnen und Experten zusammengebracht haben. Und ich glaube, daraus sind gute Projektideen entstanden.
1: Am 2. Werkstatttag wurden dann die Arbeitsergebnisse im Bauhausmuseum vorgestellt und man zog ein Fazit. Insgesamt wurden 5 Projektideen während der 3. Buga-Werkstatt entwickelt.
3: Eine ging darum, wie können wir wirklich niedrigschwellig auf die Menschen in Dessau-Roßlau zugehen und sie für die Idee, bei der Buga mitzumachen, gewinnen. Sie auch zu informieren überhaupt, dass es möglich ist, mitzumachen. Und da war die Idee, einen Buga-Bauwagen aufzustellen, der durch die Stadtteile fährt und wirklich vor Ort dann die Menschen zum Mitmachen animiert. Eine weitere ganz wichtige Idee war, wirklich die Kinder und Jugendlichen viel stärker anzusprechen, über die Schulen zu versuchen, wirklich alle Kinder und Jugendlichen hier in Dessau-Roßlau zu erreichen, denn schließlich sind diejenigen, die älter werden und quasi, das Ganze stand unter dem Slogan, eine Generation wird Buga, also sie jetzt schon frühzeitig mitzunehmen, damit auch sie sich dann mit diesem Projekt identifizieren und Lust haben, dabei zu sein. Dann ging es auch nochmal um die ganzen Institutionen und Vereine und die Wirtschaft, die ganzen Akteure in der Wirtschaft oder auch in der Kunst und Kultur, auch die alle werden gebraucht für die Buga. Und in einer Projektidee haben wir uns damit beschäftigt, wie wir es schaffen, auch da alle zum Mitmachen zu gewinnen. Und ich glaube, was so ein bisschen über allem Stand heute war, dass aus dem Slogan »Eine Stadt wird Buga« eigentlich »Eine Stadt macht Buga« werden sollte.
1: Bis die Bundesgartenschau dann in der Doppelstadt an Elbe und Mulde stattfindet, geht noch einige Zeit ins Land. Wie gehen die konkreten Vorbereitungen für die Buga 2035 nun nach den 3 Werkstätten weiter?
3: Wir werden jetzt erstmal die ganzen Ergebnisse dieser Werkstätten dokumentieren. Es wird ein kleines Heft geben, wirklich, wo alle Ideen nochmal ausführlich beschrieben sind, wo wir auch die Ideen der Bürgerinnen und Bürger, die über die Webseite des Werkraums eingebracht wurden, nochmal für alle zugänglich machen. Und dann ist, glaube ich, ganz klar geworden aus diesen Innovationswerkstätten, dass es eben weitergehen muss und die Projektideen zeigen auf, wie es weitergehen kann, die Menschen in Dessau-Roßlau einzubinden. Und ansonsten muss man natürlich sagen, die Innovationswerkstätten waren ja auch dazu da, Grundsätze und Leitlinien aufzuzeigen, die wichtig sind für die Realisierungswettbewerbe, die von der Stadt jetzt ausgeschrieben werden, um erste Projekte der Buga anzugehen. Und auch da werden wir eben entsprechend das rausfiltern, was dafür wichtig ist.
1: Mit großen Schritten geht Dessau-Roßlau in Richtung der Buga 2035. Was uns genau in 9 Jahren bei der Gartenschau erwartet, ist noch nicht klar. Eines ist aber gewiss, den Weg dahin kann die Stadtgemeinschaft nur gemeinsam gehen.
4: Anhalt Sport richtet auch in diesem Jahr wieder das internationale Leichtathletik-Meeting aus. Am 19. Juni ist es soweit. Zum 28. Mal trifft sich die nationale und internationale Leichtathletik-Elite in Dessau-Roßlau. Das Anhalt-Meeting hat sich über die Jahre zu einer festen Größe im deutschen Leichtathletik-Kalender entwickelt. Insgesamt 166 Athleten gehen in diesem Jahr an den Start.
5: Unter diesen 166 Athleten sind halt auch Top-Athleten. Malaika Mihambo, die deutsche Weitspringerin, Olympiasiegerin, Weltmeisterin, Europameisterin, viele, viele Titel, tritt, glaube ich, zum 6. Mal hier in Dessau beim Meeting an. Also das ist schon eigentlich sensationell. Gina Lückenkämper zum 4. Mal hintereinander im Dessauer Stadion. Nur an diesen beiden Beispielen, und könnte man noch viele, viele andere aufzählen, zeigt, dass also Weltklasseathleten immer wieder den Weg nach Dessau finden oder auf unsere Einladung auch folgen. Und das alleine ist schon eine hohe Würdigung, Anerkennung dessen, was wir hier seit 28 Jahren tun, mit vielen, vielen Partnern. Also die Zuschauer können sich auf Spitzenleichtathletik freuen. Wenige Wochen vor der Europameisterschaft in Birmingham ist das auch eine Standortbestimmung. Es gab in den letzten Wochen und Tagen schon die ersten Meetings, wo auch viele Bestleistungen, persönliche Bestleistungen sogar aufgestellt wurden von Sprintern.
4: Seit fast 3 Jahrzehnten kommen Spitzensportler aus aller Welt nach Dessau. Das Publikum und die besondere Atmosphäre im Stadion werden von den Athleten immer wieder gelobt. Jahr für Jahr verfolgen rund 4000 Zuschauer die Wettkämpfe vor Ort. In insgesamt 13 Disziplinen messen sich die Sportler und kämpfen um Bestleistungen und persönliche Rekorde.
5: Wir haben ja immer Disziplinen, die in Dessau gut realisierbar sind, neben, sagen wir, traditionellen Sprintdisziplinen, 100 Meter Sprint, sowohl bei den Männern als auch bei den Frauen, ist im Portfolio oder im Konzept enthalten. Und mit Gina Lückenkämper die beste Sprinterin Europas und die beste Deutschlands. Und viele gute Sprinterinnen sind im 100 Meter Sprintwettbewerb und auch im 200 Meter Wettbewerb der Frauen. Auch bei den Männern sind viele gute Athleten da, die mit einer Bestzeit von 10,05 und bei guten Wind- und Wetterbedingungen ist da natürlich auch noch viel mehr möglich. Zum Beispiel im 800 Meter der Männer haben wir, ich glaube, 4 Athleten, die Bestzeiten 1,42, 1,43 haben, also Weltklassezeiten, die auch nicht in jedem Meeting, selbst in Diamonds League, nicht immer und ständig gelaufen werden. Und wir haben 400 Meter Feld der Männer, ist sehr gut besetzt. Der Weitsprung der Männer, wir haben aus Kuba einen Olympia-Silbermedaillengewinner von 2021 Tokio hier am Start mit einer Bestweite von 8,39 Meter. Und weitere 3 Springer mit einer Bestleistung von über 8 Metern.
4: Doch beim Anhalt-Meeting stehen nicht nur erfahrene Profis im Mittelpunkt. Bereits ab 16 Uhr beginnt das Jugendprogramm. Junge Talente erhalten hier die Möglichkeit, sich auf großer Bühne zu präsentieren.
5: Wo wir aber auch großen Wert darauf legen, ist natürlich, den Nachwuchs mit einzubinden in das Leichtathletik-Meeting. Dass gerade im Nachwuchsbereich die jungen Sportler sowohl in den normalen Disziplinen, die wir im Rahmenprogramm seit Jahren haben, wie zum Beispiel Speer für die U16, U18, U20, Speer 100 Meter, Weitsprung 800 Meter, das werden wir auch in diesem Jahr wieder haben, in einer engen Zusammenarbeit mit dem Leichtathletikverband Sachsen-Anhalt, die diesen Vorwettkampf organisieren. Stand jetzt waren schon über 70 gemeldete Teilnehmer, Tendenz weiter steigend. Also wahrscheinlich so um die 100 junge Talente, aber nicht nur aus Sachsen-Anhalt, aus ganz Mitteldeutschland, teilweise auch von Mecklenburg-Vorpommern waren oft Athleten hier, von Niedersachsen oder Nordrhein-Westfalen, also teilweise deutschlandweit, auch die jungen Athleten solch einen internationalen Wettbewerb oder Meeting nutzen, um sich sozusagen, um diese Atmosphäre aufzusaugen, einen Wettkampf zu gestalten, um sozusagen neben Olympiasiegern, Weltmeistern oder Weltklasse-Sportlern auf der Anlage zu sein.
4: Ein besonderer Höhepunkt ist auch in diesem Jahr wieder das Finale des Nachwuchswettbewerbs Anhalt sucht den Supersprinter. Mehr als 1000 Kinder haben zuvor bei Ausscheidungswettbewerben in Dessau und Wittenberg ihr Können auf der Sprintstrecke unter Beweis gestellt. Die Besten jedes Grundschuljahrgangs konnten sich für das große Finale am Meetingtag qualifizieren. Die Vorbereitungen für das Meeting laufen über viele Monate. Rund 200 ehrenamtliche Helfer sorgen am Veranstaltungstag für einen reibungslosen Ablauf. Dabei setzt Anhalt Sport seit Jahren auf die enge Zusammenarbeit mit wichtigen Partnern wie dem Leichtathletikverband Sachsen-Anhalt oder dem LAC Dessau. Doch auch die Finanzierung spielt eine entscheidende Rolle.
5: Wenn wir Weltklasseathleten und Superathleten aus aller Welt hier im Stadion erleben wollen, das kostet natürlich eine Organisation.

0: auch Geld. Dazu braucht man Partner. Und da haben wir mit dem Land Sachsen-Anhalt, mit Lotto Toto Sachsen-Anhalt, mit der Stadt Dessau, mit den wichtigen Hauptsponsoren, mit den wichtigen regionalen Hauptsponsoren der Stadtsparkasse Dessau und den Stadtwerken und weiteren 30 Partnern, die zum Teil seit vielen, vielen Jahren, wie Mercedes zum Beispiel, oder Ost-Peter seit vielen Jahren auch dabei, oder Rotkegel. Und wie gesagt, 30 kann sie hier nicht alle aufzählen. Sind wir aber sehr, sehr dankbar, dass diese Partner natürlich die Qualität dieser internationalen Veranstaltung erkannt haben und die aber maßgeblich durch ihr Engagement mit prägen. Und ohne diese Partner wäre es überhaupt gar nicht möglich, solch ein renommiertes internationales Leichtathletik-Meeting auf die Beine zu stellen.
1: Sportfans sollten sich dieses Highlight nicht entgehen lassen. Die ersten Vorläufe starten am 19. Juni um 18.15 Uhr. Die offizielle Eröffnung folgt um 18.30 Uhr. Den Abschluss bilden die Siegerehrungen sowie ein Höhenfeuerwerk gegen 22 Uhr. Wer live dabei sein möchte, kann noch Tickets erwerben. Sitzplätze auf der Haupttribüne sind online bei Ticketmaster sowie in der Touristinformation und im Verbindungspunkt erhältlich. Die Stehplätze im Stadion sind kostenfrei.

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1: Vom 19. bis zum 21. Juni steht der Chorgesang in Dessau-Roßlau im Mittelpunkt. Die Stadt ist Gastgeber der Landeschortage Sachsen-Anhalt. Wieso man sich die Doppelstadt an Elbe und Mulde für das besondere musikalische Highlight rausgesucht hat, weiß Peter Grunwald, Vizepräsident des Landesmusikrats.
2: Beim Landesmusikrat haben wir sehr genau beobachtet, wie damals die Tage der Chor- und Orchestermusik gelaufen sind. Ich selbst war auch hier mit einem Ensemble und mit dem Drum Circle und habe gemerkt, dass Dessau sich dafür ganz wunderbar eignet. Erstens war gutes Wetter, zweitens war einfach der Marktplatz immer belebt und es gab immer ganz hervorragende offene Ohren und Augen. Und das Flair und die Unterstützung durch die Stadt haben uns Mut gemacht, bei der Stadt zu fragen, ob man die Landeschortage 2026 hier veranstalten darf.
1: Unter der Schirmherrschaft von Sachsen-Anhalts Kulturminister Rainer Robra erwartet die Besucher ein vollgepacktes Wochenende mit zahlreichen musikalischen Leckerbissen. Eröffnet wird das Ganze am Freitag, den 19. Juni, mit dem Juniorchorfest für Grundschulen. Am Samstag findet dann das Landeschorfest statt. Es wird ein abwechslungsreicher Tag mit Chormusik in der Marienkirche sowie auf dem Marktplatz. Höhepunkt wird das Festkonzert um 18 Uhr. Der Sonntag steht dann im Zeichen des Landeschorwettbewerbs. In verschiedenen Kategorien treten Chöre an und werden von einer Fachjury bewertet. Das festliche Wochenende soll die verschiedenen Chöre im Land ins Rampenlicht rücken und auf ihre tolle ehrenamtliche Arbeit hinweisen.
2: Es gibt zum Glück in ganz Deutschland und in der ganzen Welt und natürlich auch in Sachsen-Anhalt und auch in Dessau-Roßlau Chöre, in denen sich Menschen zum Singen zusammentreffen. Und wenn man dann wieder noch die Chöre, die es gibt, sich zusammentreffen bringen kann, dass die miteinander auf Bühnen stehen und sich gegenseitig ihre Programme vorsingen und Zuhörer entweder mit einstimmen oder auch dann zuhören, dann ist das die Intention eines Chorfestes. Und der Chorwettbewerb dient dazu, dass

0: die Chöre auch mal vor einer Fachjury Farbe bekennen und zeigen, ob sie die Musik richtig interpretieren, ob die Töne richtig gesungen werden. Und wenn sie dann sogar noch eine Nominierung für die nächste Ebene, den bundesweiten Chorwettbewerb, bekommen können, dann ist das die Aufgabe bei dem Chorwettbewerb. Und das Junior-Chorfest sorgt dafür, dass Grundschulchöre auch wieder miteinander singen und was Neues lernen.
1: Den feierlichen Abschluss der Chortage gibt es am Sonntag um 18 Uhr mit dem Preisträgerkonzert im Hugo-Junkers-Saal im Golfpark. Die besten Chöre, die am Landeschorwettbewerb teilgenommen haben, präsentieren sich dann erneut. Für 3 Tage wird in Dessau-Roßlau im Juni also der Chorgesang zelebriert und gemeinsam gesungen. Peter Grunwald vom Landesmusikrat hofft, dass Veranstaltungen dieser Art auch den gesellschaftlichen Zusammenhalt im Land stärken.
0: Wir haben ja zum Glück alle eine Stimme mitbekommen. Das heißt, wir brauchen uns kein Instrument zu besorgen, man muss nicht lange zur Musikschule gehen. Man hat seine Stimme immer dabei. Und es ist etwas sehr emotional Verbindendes, was nebenbei auch noch dafür sorgen kann, dass ein gesellschaftlicher Zusammenhalt sich von ganz alleine ergibt. Und wenn man weiß, dass bei der Entwicklung des Kindes im Mutterleib die Ohren das Erste sind, was funktioniert, kann einem schon klar sein, dass Singen, Sprechen, Kommunizieren und nicht auf Smartphone starren wesentliche Voraussetzungen sind, dass man ein vernünftiger Mensch wird. Also so gesehen haben werdende Mütter eine ganz, ganz hohe Chance, Gesellschaftsfähigkeit von Kindern zu stärken, indem sie einfach schon ganz früh anfangen zu singen. Egal, was sie singen. Hauptsache, sie singen überhaupt. Und deswegen denke ich, ist es gut, dass eine Stadt wie das Roßlau das unterstützt und wir versuchen mit einem Chorfest diese Form von Miteinander singen zu unterstützen.
1: Der Eintritt zu sämtlichen Veranstaltungen bei den Landeschortagen ist frei. Es lohnt sich also definitiv vom 19. bis zum 21. Juni das musikalische Highlight in der Innenstadt zu besuchen. Auf der Internetseite des Landesmusikrats gibt es einen ausführlichen Überblick über das gesamte Programm. Der Countdown läuft. In 4 Wochen startet das Stadtfest 2026 und verwandelt die Dessauer Innenstadt wieder in einen lebendigen Treffpunkt für Jung und Alt. Seit Monaten laufen die Vorbereitungen auf Hochtouren.
2: Unser Stadtfest hat eine langjährige Tradition. Also es geht ja schon über Jahrzehnte, dass wir im Juli gemeinsam feiern. Und ich freue mich sehr, dass es auch in diesem Jahr wieder so hervorragend organisiert ist. Vom 3. bis zum 5. Juli wird wieder ein großartiges Programm hier auf der Zerbster Straße und in den Nebenstraßen stattfinden. Die Leute können gemeinsam feiern, ein tolles Bühnenprogramm erleben. Es ist für alle Generationen etwas dabei, für die ganz Kleinen bis zu den ganz Großen. Und man kann gemeinsam Kultur genießen, Kulinarik genießen und eben einfach Spaß und Freude miteinander haben.
3: Die Vorbereitungen sind so weit getroffen, dass wir jetzt in den Feinjustierungen sind und dann werden wir am Freitag planmäßig, so wie vorgesehen, in dem Gebiet in der Zerbster Straße, wie 225, rüberziehen bis in den Mühlensinsel, wo dann das praktisch der Rummel ist, also das alte Festgebiet 225 wieder bespielen.
1: Das Stadtfest hat sich über die Jahre zu einer der beliebtesten Veranstaltungen in Dessau-Roßlau entwickelt und begeistert regelmäßig Besucher aus der gesamten Region. Auch in diesem Jahr kann sich die Stadtmarketinggesellschaft Dessau-Roßlau als Veranstalter wieder auf eine gute Zusammenarbeit mit der Stadt Dessau-Roßlau sowie den Stadtwerken Dessau verlassen.
4: Wir sind ein Herzstück in Dessau-Roßlau. Ne? Wir leben mit den Bürgerinnen und Bürgern und natürlich ist das ein Geben und Nehmen an vielen Stellen. Uns ist das wichtig, dass wir eine hohe Lebensqualität hier haben. Und so ein Stadtfest im Sommer, in den Sommerferien gehört natürlich dazu. Und das ist schön, wie unser Oberbürgermeister auch gerade sagte, dass wir das gemeinsam machen. Das ist die Stadtwerke, das Team der Stadtwerke, das Team der Stadtmarketinggesellschaft und natürlich darf man auch immer nicht vergessen, das Kulturamt hier mit dem Olaf Bülow und vielen anderen, die hier ganz aktiv zusammenwirken, aber auch zum Beispiel eine Stadtpflege, weil der Müll kommt ja nicht von selber weg. Ne? Das ist eine Teamarbeit und das ist uns wichtig.
3: Wir sind sehr froh, dass alle Partner, die wir einladen konnten, uns unterstützt haben, dass wir die Festivitäten an den jeweiligen drei Tagen, die sind ja an verschiedene Zielgruppen gerichtet, auch bespielen können, dass alle mitmachen und alle auch in der Vorbereitung

0: sich sehr engagiert haben. Das hilft uns auch für die Frage nämlich der Herangehensweise. Wir haben ja dieses Jahr in Vorbereitung auch die Sicherheitsdinge nochmal klären müssen, wie bei jeder großen Festveranstaltung. Das ist sehr ordentlich durchgelaufen und auch sehr detailliert abgestimmt.
1: Egal ob tagsüber oder Programme am Abend, für jeden ist etwas dabei. Neben zahlreichen Live-Acts auf mehreren Bühnen, kulinarischen Angeboten und natürlich auch dem beliebten Rummel auf der Mühleninsel dürfen sich die Besucher auf ein spannendes Festwochenende freuen.
2: Wir starten Freitag so gegen 17 Uhr. Hier mit dem Thorsten Ziegler auf der Bühne wieder, der als DJ auflegt und so ein bisschen ein Warm-up organisiert für die Bürgerinnen und Bürger. Dann 18 Uhr Rockpirat. 22 Uhr Haus Kasper, das schöne Haus und Tech-Beats, die hier dann dargestellt werden. Am Samstag, das ist immer so unsere Herzensangelegenheit als Stadtwerke, starten wir ja mit unserem klassischen Sport- und Familientag. Wir haben ein ganz tolles Programm für Jugendliche, für Kinder hier auf dem Marktplatz. Und wir präsentieren die Vereine auf der Bühne, beziehungsweise die Vereine präsentieren sich und da sind die Eltern da, da sind viele kleine Kinder, größere Kinder, ganz unterschiedliche, ob das ein Bewegungskombinat, ein LAC ist, in Arazu Taekwondo, die hier eine ganz tolle Sache machen und die Kinder freuen sich. Das ist einfach, das finde ich immer ganz, ganz klasse, weil das gehört dazu. Wir sind in den Ferien, wir sind im Sommer und die Kinder zeigen, was sie gelernt haben, was sie machen, was denen Spaß macht. Wir haben ja dieses Jahr auch ein Stadtwerke-Jubiläum und haben uns dann am Nachmittag noch eine kleine besondere Sache organisiert bzw. ausgedacht. Die halten wir noch ein bisschen verdeckt. Bin mal gespannt, wie es läuft. Aber das wird so gegen 17.15 Uhr stattfinden. Dann geht es in den Abend rein. Wir haben dann 19 Uhr Hardy und Nele, Party Admiral im Folgenden, so ab etwa 20 Uhr. Und unser Hauptact am Samstag 21.45 Uhr ist Mia und Band. Bin mal gespannt. Wird sicher wieder ein absoluter Kracher werden. Sonntag starten wir dann entsprechend wieder hier mit dem Schlagergarten. Der ist ja schon ja, bekannt aus den Vorjahren. Das geht wieder um 11 los. Natürlich begleitet mit ein bisschen DJ, mit einem Rahmenprogramm. Aber natürlich auch alle anderen Stände im Umkreis des Marktplatzes. Der Stadtwerke Arena sind wir auch ganz besonders stolz drauf. Finden ja wieder statt. Wir haben 15 Uhr am Nachmittag den Kuchenanschnitt im Rahmen unseres Jubiläums, wie gerade erwähnt, 35 Jahre Stadtwerke. Das ist ja doch schon eine ganz, ganz lange Zeit. Und am Sonntag dann unser Hauptact Ella Endlich und Band, die ab 16 Uhr hier auch nochmal, denke ich, ein schönes Rahmenprogramm abgibt. Wir freuen uns auf gutes Wetter, aber das Wetter ist nie schlecht, wenn ja nur die Kleidung. Und es wird sicher ein ganz, ganz tolles Programm. Wir freuen uns alle und laden alle Bürgerinnen und Bürger ein.
1: Vom 3. bis zum 5. Juli wird die Innenstadt wieder zur Festmeile. Auf der Internetseite www.desfest.de gibt es einen kompletten Überblick über das umfangreiche Programm.

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1: Was können uns Wiesen alles erzählen? Mit dieser Frage beschäftigten sich Teilnehmer einer Wanderung am 31. Mai. Der WWF Deutschland lud dazu nach Groß-Kühnau ein. Gemeinsam mit Botaniker Hendrik Panach wurden die Wiesen der Elbaue erkundet. Der WWF hat im Bereich der mittleren Elbe das Projekt Blaues Band ins Leben gerufen.
2: Da steht in einem Projekt Bestandteil zentral das Grünland oder das Kulturgrasland in der Aue und die Entwicklung und die Pflege. Und wir wollen uns anschauen mit den Leuten, wie artenreich Wiesen sein können, wenn sie langfristig auch gut gepflegt wurden. Und auch Maßnahmen, die dazu führen werden, das Grünland unten wieder artenreicher zu machen.
1: Mehrere Interessierte nahmen an der kostenfreien Wanderung teil und konnten dabei viel Neues über die Elbaue und die konkreten Schutzmaßnahmen des WWFs lernen.
2: Also wir haben eigentlich zwei verschiedene Maßnahmen. Man nutzt das Potenzial, was noch aus dem ehemaligen intensiven Wirtschaftsgrünland da ist, also Arten, die noch in dem Grünlandbestand vorhanden sind. Und wir werden aber auch auf Wiesen, die fast gar kein Potenzial, Grünlandpotenzial mehr haben, Arten wieder ansiedeln, zum Beispiel mit einer Schlitznachsaat. Und auf der anderen Seite die Arten wieder rauszukitzeln aus der Wiese, beispielsweise mit einer Winterweide. Das führen wir jetzt schon seit 2 Jahren durch. Also einmal die Pflege und einmal das aktive Wiedereinbringen von Saatgut.
1: Die Teilnehmer konnten viele interessante Pflanzen auf den Wiesen der Elbaue entdecken. Unzählige spannende Arten mit noch spannenderen Geschichten wachsen hier. Einen besonderen Hingucker gab es dann sozusagen als krönenden Abschluss zu sehen.
2: Heute zum Beispiel ein Highlight ist die sibirische Schwertlilie. Das ist eine Art, die historisch relativ noch gut verbreitet in unseren Wiesen vorkam, in den Wiesen des Überflutungsgrünlandes der Elbe und heute relativ selten wird. Und ein Ziel ist auch, solche alten extensiven Wiesenarten, die auch eine bestimmte Nutzung bedürfen, wieder im Gebiet vermehrt anzusiedeln.
1: Für Botaniker Hendrik Panach ist das Blaue Bandprojekt des WWF zur Auenrenaturierung an der mittleren Elbe eine absolute Herzensangelegenheit.
2: Das ist eigentlich eine ganz einfache Sache. Unsere Arten im Grünland, die stammen eigentlich aus unseren alten Wäldern. Also die hat nicht irgendwann ein Mensch dort hingesät, sondern es gab früher Waldtypen, die diese Arten beherbergten. Und als der Mensch anfing zu roden und für die Landschaft die Wiesen und für sein Vieh die Wiesen zu bewirtschaften, da wuchsen denn diese Arten in einer bestimmten Nutzungsform auch in den Wiesen. Und wenn wir heute diese Wiesen nicht mehr dementsprechend nutzen, dann ist es so, dass viele von diesen Pflanzengesellschaften, aber auch Arten verloren gehen werden.
1: Um genau das zu verhindern, ist der WWF auf einer Fläche von rund 2300 Hektar entlang der mittleren Elbe aktiv, um wilde Auenlandschaften wiederherzustellen. Oberstes Ziel ist es, den Zustand der Auen im gesamten Gebiet langfristig so zu verbessern, dass die Auen dort die Zustandsklasse sehr gering verändert erreichen. Noch ungefähr 9 Jahre dauert es, bis die Bundesgartenschau in Dessau-Roßlau stattfindet. Doch auch jetzt wird und wurde sich schon intensiv mit der Buga 2035 in der Bauhausstadt beschäftigt. Am 5. und 6. Juni lud die Stadt zur 3. Innovationswerkstatt ein. Das Oberthema diesmal war Kommunikation.
3: Es ging darum, einerseits, was können wir für interessante Geschichten erzählen, die eben Menschen nach Dessau-Roßlau zur Buga locken, die das Ganze interessant machen. Aber es ging auch sehr stark darum, wie nehmen wir die Menschen in Dessau-Roßlau mit? Wie machen wir sie, wie gewinnen wir sie als Mitmacher und Mitmacherinnen? Wie machen wir sie zu Gastgebenden auch für die Buga?
1: Am ersten Tag der Innovationswerkstatt gab es Impulsvorträge.

0: Vorträge und Podiumsdiskussionen mit Experten. Wie zufrieden waren die Organisatoren dabei mit der Bürgerbeteiligung?
1: Ich würde sagen, es ist immer besser geworden im Laufe der 3 Werkstätten. Gestern waren etwa 100 Leute da, die sich die Impulse für Innovationen angehört haben, die die Expertinnen, die wir eingeladen hatten, gegeben haben. Aber vor allem haben wir ganz tolle Menschen, Bürgerinnen und Bürger, die hier über 1,5 Tage in der Werkstatt mitgearbeitet haben und ihr Wissen zu Dessau-Roßlau eingebracht haben und mit dem Wissen der Expertinnen und Experten zusammengebracht haben. Und ich glaube, daraus sind gute Projektideen entstanden.
0: Am 2. Werkstatttag wurden dann die Arbeitsergebnisse im Bauhausmuseum vorgestellt und man zog ein Fazit. Insgesamt wurden 5 Projektideen während der 3. Buga-Werkstatt entwickelt.
1: Eine ging darum, wie können wir wirklich niedrigschwellig auf die Menschen in Dessau-Roßlau zugehen und sie für die Idee, bei der Buga mitzumachen, gewinnen. Sie auch zu informieren überhaupt, dass es möglich ist, mitzumachen. Und da war die Idee, einen Buga-Bauwagen aufzustellen, der durch die Stadtteile fährt und wirklich vor Ort dann die Menschen zum Mitmachen animiert. Eine weitere ganz wichtige Idee war, wirklich die Kinder und Jugendlichen viel stärker anzusprechen, über die Schulen zu versuchen, wirklich alle Kinder und Jugendlichen hier in Dessau-Roßlau zu erreichen. Denn schließlich sind diejenigen, die älter werden und quasi, das Ganze stand unter dem Slogan, eine Generation wird Buga. Also sie jetzt schon frühzeitig mitzunehmen, damit auch sie sich dann mit diesem Projekt identifizieren und Lust haben, dabei zu sein. Dann ging es auch nochmal um die ganzen Institutionen und Vereine und die Wirtschaft, die ganzen Akteure in der Wirtschaft oder auch in der Kunst und Kultur, auch die alle werden gebraucht für die Buga. Und in einer Projektidee haben wir uns damit beschäftigt, wie wir es schaffen, auch da alle zum Mitmachen zu gewinnen. Und ich glaube, was so ein bisschen über allem Stand heute war, dass aus dem Slogan »Eine Stadt wird Buga« eigentlich »Eine Stadt macht Buga« werden sollte.
0: Bis die Bundesgartenschau dann in der Doppelstadt an Elbe und Mulde stattfindet, geht noch einige Zeit ins Land. Wie gehen die konkreten Vorbereitungen für die Buga 2035 nun nach den 3 Werkstätten weiter?
1: Wir werden jetzt erstmal die ganzen Ergebnisse dieser Werkstätten dokumentieren. Es wird ein kleines Heft geben, wirklich, wo alle Ideen nochmal ausführlich beschrieben sind, wo wir auch die Ideen der Bürgerinnen und Bürger, die über die Webseite des Werkraums eingebracht wurden, nochmal für alle zugänglich machen. Und dann ist, glaube ich, ganz klar geworden aus diesen Innovationswerkstätten, dass es eben weitergehen muss und die Projektideen zeigen auf, wie es weitergehen kann, die Menschen in Dessau-Roßlau einzubinden. Und ansonsten muss man natürlich sagen, die Innovationswerkstätten waren ja auch dazu da, Grundsätze und Leitlinien aufzuzeigen, die wichtig sind für die Realisierungswettbewerbe, die von der Stadt jetzt ausgeschrieben werden, um erste Projekte der Buga anzugehen. Und auch da werden wir eben entsprechend das rausfiltern, was dafür wichtig ist.
0: Mit großen Schritten geht Dessau-Roßlau in Richtung der Buga 2035. Was uns genau in 9 Jahren bei der Gartenschau erwartet, ist noch nicht klar. Eines ist aber gewiss, den Weg dahin kann die Stadtgemeinschaft nur gemeinsam gehen.
2: Anhalt Sport richtet auch in diesem Jahr wieder das internationale Leichtathletik-Meeting aus. Am 19. Juni ist es soweit. Zum 28. Mal trifft sich die nationale und internationale Leichtathletik-Elite in Dessau-Roßlau. Das Anhalt-Meeting hat sich über die Jahre zu einer festen Größe im deutschen Leichtathletik-Kalender entwickelt. Insgesamt 166 Athleten gehen in diesem Jahr an den Start.
3: Unter diesen 166 Athleten sind halt auch Top-Athleten. Malaika Mehambo, die deutsche Weitspringerin, Olympiasiegerin, Weltmeisterin, Europameisterin. Viele, viele Titel. Tritt, glaube ich, zum 6. Mal hier in Dessau beim Meeting an. Also das ist schon eigentlich sensationell. Gina Lückenkämper zum 4. Mal hintereinander im Dessauer Stadion. Nur an diesen beiden Beispielen, und könnte man noch viele, viele andere aufzählen, zeigt, dass also Weltklasseathleten immer wieder den Weg nach Dessau finden oder auf unsere Einladung auch folgen. Und das alleine ist schon eine hohe Würdigung, Anerkennung dessen, was wir hier seit 28 Jahren tun, mit vielen, vielen Partnern. Also die Zuschauer können sich auf Spitzenleichtathletik freuen. Wenige Wochen vor der Europameisterschaft in Birmingham ist das auch eine Standortbestimmung. Es gab in den letzten Wochen und Tagen schon die ersten Meetings, wo auch viele Bestleistungen, persönliche Bestleistungen sogar aufgestellt wurden von Sprintern.
2: Seit fast 3 Jahrzehnten kommen Spitzensportler aus aller Welt nach Dessau. Das Publikum und die besondere Atmosphäre im Stadion werden von den Athleten immer wieder gelobt. Jahr für Jahr verfolgen rund 4000 Zuschauer die Wettkämpfe vor Ort. In insgesamt 13 Disziplinen messen sich die Sportler und kämpfen um Bestleistungen und persönliche Rekorde.
3: Wir haben ja immer Disziplinen, die in Dessau gut realisierbar sind, neben sagen wir, traditionellen Sprintdisziplinen, 100 Meter Sprint, sowohl bei den Männern als auch bei den Frauen, ist im Portfolio oder im Konzept enthalten. Und mit Gina Lückenkämper die beste Sprinterin Europas und die beste Deutschlands. Und viele gute Sprinterinnen sind im 100 Meter Sprintwettbewerb und auch im 200 Meter Wettbewerb der Frauen. Auch bei den Männern sind viele gute Athleten da, die mit einer Bestzeit von 10,05 und bei guten Wind- und Wetterbedingungen ist da natürlich auch noch viel mehr möglich. Zum Beispiel im 800 Meter der Männer haben wir, ich glaube, 4 Athleten, die Bestzeiten 1,42, 1,43 haben, also Weltklassezeiten, die auch nicht in jedem Meeting, selbst in Diamonds League, nicht immer und ständig gelaufen werden. Und wir haben 400 Meter Feld der Männer, ist sehr gut besetzt. Der Weitsprung der Männer, wir haben aus Kuba einen Olympia-Silbermedaillengewinner von 2021 Tokio hier am Start mit einer Bestweite von 8,39 Meter und weitere 3 Springer mit einer Bestleistung von über 8 Metern.
2: Doch beim Anhalt-Meeting stehen nicht nur erfahrene Profis im Mittelpunkt. Bereits ab 16 Uhr beginnt das Jugendprogramm. Junge Talente erhalten hier die Möglichkeit, sich auf großer Bühne zu präsentieren.
3: Wo wir aber auch großen Wert darauf legen, ist natürlich den Nachwuchs mit einzubinden in das Leichtathletik-Meeting. Dass gerade im Nachwuchsbereich die jungen Sportler sowohl in den normalen Disziplinen, die wir im Rahmenprogramm seit Jahren haben, wie zum Beispiel Speer für die U16, U18, U20, Speer 100 Meter, Weitsprung 800 Meter. Das werden wir auch in diesem Jahr wieder haben, in einer engen Zusammenarbeit mit dem Leichtathletikverband Sachsen-Anhalt, die diesen Vorwettkampf organisieren. Stand jetzt waren schon über 70 gemeldete Teilnehmer, Tendenz weiter steigend. Also wahrscheinlich so um die 100 junge Talente, aber nicht nur aus Sachsen-Anhalt, aus ganz Mitteldeutschland, teilweise auch von Mecklenburg-Vorpommern waren oft Athleten hier, von Niedersachsen oder Nordrhein-Westfalen, also teilweise deutschlandweit, auch die jungen Athleten solch einen internationalen Wettbewerb oder Meeting nutzen, um sich sozusagen, um diese Atmosphäre aufzusaugen, einen Wettkampf zu gestalten, um sozusagen neben Olympiasiegern, Weltmeistern oder Weltklasse-Sportlern auf der Anlage zu sein.
2: Ein besonderer Höhepunkt ist auch in diesem Jahr wieder das Finale des Nachwuchswettbewerbs Anhalt sucht den Supersprinter. Mehr als 1000 Kinder haben zuvor bei Ausscheidungswettbewerben in Dessau und Wittenberg ihr Können auf der Sprintstrecke unter Beweis gestellt. Die Besten jedes Grundschuljahrgangs konnten sich für das große Finale am Meetingtag qualifizieren. Die Vorbereitungen für das Meeting laufen über viele Monate. Rund 200 ehrenamtliche Helfer sorgen am Veranstaltungstag für einen reibungslosen Ablauf. Dabei setzt Anhaltssport seit Jahren auf die enge Zusammenarbeit mit wichtigen Partnern wie dem Leichtathletikverband Sachsen-Anhalt oder dem LAC Dessau. Doch auch die Finanzierung spielt eine entscheidende Rolle.
3: Wenn wir Weltklasse-Athleten und Superathleten aus aller Welt hier im Stadion erleben wollen. Das kostet natürlich eine Organisation.

0: auch Geld. Dazu braucht man Partner. Und da haben wir mit dem Land Sachsen-Anhalt, mit Lotto Toto Sachsen-Anhalt, mit der Stadt Dessau, mit den wichtigen Hauptsponsoren, mit den wichtigen regionalen Hauptsponsoren der Stadtsparkasse Dessau und den Stadtwerken und weiteren 30 Partnern, die zum Teil seit vielen, vielen Jahren, wie Mercedes zum Beispiel, oder Ost-Peter seit vielen Jahren auch dabei, oder Rotkegel. Und wie gesagt, 30 kann sie hier nicht alle aufzählen. Sind wir aber sehr, sehr dankbar, dass diese Partner natürlich die Qualität dieser internationalen Veranstaltung erkannt haben und die aber maßgeblich durch ihr Engagement mit prägen. Und ohne diese Partner wäre es überhaupt gar nicht möglich, solch ein renommiertes internationales Leichtathletik-Meeting auf die Beine zu stellen.
1: Sportfans sollten sich dieses Highlight nicht entgehen lassen. Die ersten Vorläufe starten am 19. Juni um 18.15 Uhr. Die offizielle Eröffnung folgt um 18.30 Uhr. Den Abschluss bilden die Siegerehrungen sowie ein Höhenfeuerwerk gegen 22 Uhr. Wer live dabei sein möchte, kann noch Tickets erwerben. Sitzplätze auf der Haupttribüne sind online bei Ticketmaster sowie in der Touristinformation und im Verbindungspunkt erhältlich. Die Stehplätze im Stadion sind kostenfrei.

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1: Vom 19. bis zum 21. Juni steht der Chorgesang in Dessau-Roßlau im Mittelpunkt. Die Stadt ist Gastgeber der Landeschortage Sachsen-Anhalt. Wieso man sich die Doppelstadt an Elbe und Mulde für das besondere musikalische Highlight rausgesucht hat, weiß Peter Grunwald, Vizepräsident des Landesmusikrats.
2: Beim Landesmusikrat haben wir sehr genau beobachtet, wie damals die Tage der Chor- und Orchestermusik gelaufen sind. Ich selbst war auch hier mit einem Ensemble und mit dem Drum Circle und habe gemerkt, dass Dessau sich dafür ganz wunderbar eignet. Erstens war gutes Wetter, zweitens war einfach der Marktplatz immer belebt und es gab immer ganz hervorragende offene Ohren und Augen. Und das Flair und die Unterstützung durch die Stadt machen uns Mut gemacht, bei der Stadt zu fragen, ob man die Landeschortage 2026 hier veranstalten darf.
1: Unter der Schirmherrschaft von Sachsen-Anhalts Kulturminister Rainer Robra erwartet die Besucher ein vollgepacktes Wochenende mit zahlreichen musikalischen Leckerbissen. Eröffnet wird das Ganze am Freitag, den 19. Juni, mit dem Juniorchorfest für Grundschulen. Am Samstag findet dann das Landeschorfest statt. Es wird ein abwechslungsreicher Tag mit Chormusik in der Marienkirche sowie auf dem Marktplatz. Höhepunkt wird das Festkonzert um 18 Uhr. Der Sonntag steht dann im Zeichen des Landeschorwettbewerbs. In verschiedenen Kategorien treten Chöre an und werden von einer Fachjury bewertet. Das festliche Wochenende soll die verschiedenen Chöre im Land ins Rampenlicht rücken und auf ihre tolle ehrenamtliche Arbeit hinweisen.
2: Es gibt zum Glück in ganz Deutschland und in der ganzen Welt und natürlich auch in Sachsen-Anhalt und auch in Dessau-Roßlau Chöre, in denen sich Menschen zum Singen zusammentreffen. Und wenn man dann wieder noch die Chöre, die es gibt, sich zusammentreffen bringen kann, dass die miteinander auf Bühnen stehen und sich gegenseitig ihre Programme vorsingen und Zuhörer entweder mit einstimmen oder auch dann zuhören, dann ist das die Intention eines Chorfestes. Und der Chorwettbewerb dient dazu, dass

0: dieser Art auch den gesellschaftlichen Zusammenhalt im Land stärken.
1: Wir haben ja zum Glück alle eine Stimme mitbekommen. Das heißt, wir brauchen uns kein Instrument zu besorgen, man muss nicht lange zur Musikschule gehen. Man hat seine Stimme immer dabei. Und es ist etwas sehr emotional Verbindendes, was nebenbei auch noch dafür sorgen kann, dass ein gesellschaftlicher Zusammenhalt sich von ganz alleine ergibt. Und wenn man weiß, dass bei der Entwicklung des Kindes im Mutterleib die Ohren das Erste sind, was funktioniert, kann einem schon klar sein, dass Singen, Sprechen, Kommunizieren und nicht auf Smartphone starren wesentliche Voraussetzungen sind, dass man ein vernünftiger Mensch wird. Also so gesehen haben werdende Mütter eine ganz, ganz hohe Chance, Gesellschaftsfähigkeit von Kindern zu stärken, indem sie einfach schon ganz früh anfangen zu singen. Egal, was sie singen. Hauptsache singen überhaupt. Und deswegen denke ich, ist es gut, dass eine Stadt wie das Haus Roßlau das unterstützt und wir versuchen mit einem Chorfest diese Form von Miteinander singen zu unterstützen.
0: Der Eintritt zu sämtlichen Veranstaltungen bei den Landeschortagen ist frei. Es lohnt sich also definitiv vom 19. bis zum 21. Juni das musikalische Highlight in der Innenstadt zu besuchen. Auf der Internetseite des Landesmusikrats gibt es einen ausführlichen Überblick über das gesamte Programm. Der Countdown läuft. In 4 Wochen startet das Stadtfest 2026 und verwandelt die Dessauer Innenstadt wieder in einen lebendigen Treffpunkt für Jung und Alt. Seit Monaten laufen die Vorbereitungen auf Hochtouren.
2: Unser Stadtfest hat eine langjährige Tradition. Also es geht ja schon über Jahrzehnte, dass wir im Juli gemeinsam feiern. Und ich freue mich sehr, dass es auch in diesem Jahr wieder so hervorragend organisiert ist. Vom 3. bis zum 5. Juli wird wieder ein großartiges Programm hier auf der Zerbster Straße und in den Nebenstraßen stattfinden. Die Leute können gemeinsam feiern, ein tolles Bühnenprogramm erleben. Es ist für alle Generationen etwas dabei, für die ganz Kleinen bis zu den ganz Großen. Und man kann gemeinsam Kultur genießen, Kulinarik genießen und eben einfach Spaß und Freude miteinander haben.
3: Die Vorbereitungen sind soweit getroffen, dass wir jetzt in den Feinjustierungen sind und dann werden wir am Freitag planmäßig, so wie vorgesehen, in dem Gebiet in der Zerbster Straße wie 225 rüberziehen bis in den Mühlensinsel, wo dann das praktisch der Rummel ist, also das alte Festgebiet 225 wieder bespielen.
0: Das Stadtfest hat sich über die Jahre zu einer der beliebtesten Veranstaltungen in Dessau-Roßlau entwickelt und begeistert regelmäßig Besucher aus der gesamten Region. Auch in diesem Jahr kann sich die Stadtmarketinggesellschaft Dessau-Roßlau als Veranstalter wieder auf eine gute Zusammenarbeit mit der Stadt Dessau-Roßlau sowie den Stadtwerken Dessau verlassen.
4: Wir sind das Herzstück oder ein Herzstück in Dessau-Roßlau. Ne? Wir leben mit den Bürgerinnen und Bürgern und natürlich ist das ein Geben und Nehmen an vielen Stellen. Uns ist das wichtig, dass wir eine hohe Lebensqualität hier haben. Und so ein Stadtfest im Sommer, in den Sommerferien gehört natürlich dazu. Und das ist schön, wie unser Oberbürgermeister auch gerade sagte, dass wir das gemeinsam machen. Das ist die Stadtwerke, das Team der Stadtwerke, das Team der Stadtmarketinggesellschaft und natürlich darf man auch immer nicht vergessen, das Kulturamt hier mit dem Olaf Bülow und vielen anderen, die hier ganz aktiv zusammenwirken, aber auch zum Beispiel eine Stadtpflege, weil der Müll kommt ja nicht von selber weg. Ne? Das ist eine Teamarbeit und das ist uns wichtig.
3: Wir sind sehr froh, dass alle Partner, die wir einladen konnten, uns unterstützt haben, dass wir die Festivitäten an den jeweiligen 3 Tagen, die sind ja an verschiedene Zielgruppen gerichtet, auch bespielen können, dass alle mitmachen und alle auch in der Vorbereitung sich sehr engagiert haben. Das hilft uns auch für die Frage, nämlich der Herangehensweise. Wir haben ja dieses Jahr in Vorbereitung auch die Sicherheitsdinge nochmal klären müssen, wie bei jeder größeren Festveranstaltung. Das ist sehr ordentlich durchgelaufen und auch sehr detailliert abgestimmt.
0: Egal ob tagsüber oder Programme am Abend, für jeden ist etwas dabei. Neben zahlreichen Live-Acts auf mehreren Bühnen, kulinarischen Angeboten und natürlich auch dem beliebten Rummel auf der Mühleninsel dürfen sich die Besucher auf ein spannendes Festwochenende freuen.
4: Wir starten Freitag so gegen 17 Uhr hier mit dem Thorsten Ziegler auf der Bühne wieder, der als DJ auflegt, so ein bisschen ein Warm-up organisiert für die Bürgerinnen und Bürger. Dann 18 Uhr Rockpirat. 22.

0: 20 Uhr Haus Kasper, das schöne Haus und Tech-Beats, die hier dann dargestellt werden. Am Samstag, das ist immer so unsere Herzensangelegenheit als Stadtwerke, starten wir ja mit unserem klassischen Sport- und Familientag. Wir haben ein ganz tolles Programm für Jugendliche, für Kinder hier auf dem Marktplatz. Und wir präsentieren die Vereine auf der Bühne, beziehungsweise die Vereine präsentieren sich und da sind die Eltern da, da sind viele kleine Kinder, größere Kinder, ganz unterschiedliche, ob das in Bewegungskombinaten, LAC ist, in Arazu Taekwondo, die hier eine ganz tolle Sache machen und die Kinder freuen sich. Das ist einfach, das finde ich immer ganz, ganz klasse, weil das gehört dazu. Wir sind in den Ferien, wir sind im Sommer und die Kinder zeigen, was sie gelernt haben, was sie machen, was denen Spaß macht. Wir haben ja dieses Jahr auch ein Stadtwerke-Jubiläum und haben uns dann am Nachmittag noch eine kleine besondere Sache organisiert bzw. ausgedacht. Die halten wir noch ein bisschen verdeckt. Bin mal gespannt, wie es läuft. Aber das wird so gegen 17.15 Uhr stattfinden. Dann geht es in den Abend rein. Wir haben dann 19 Uhr Hardy und Nele, Party Admiral im Folgenden, so ab etwa 20 Uhr. Und unser Hauptact am Samstag 21.45 Uhr ist Mia und Band. Ja, bin mal gespannt. Wird sicher wieder ein absoluter Kracher werden. Sonntag starten wir dann entsprechend wieder hier mit dem Schlagergarten. Der ist ja schon ja, bekannt aus den Vorjahren. Das geht wieder um 11 los. Natürlich begleitet mit ein bisschen DJ, mit einem Rahmenprogramm. Aber natürlich auch alle anderen Stände im Umkreis des Marktplatzes, der Stadtwerke Arena, sind wir auch ganz besonders stolz drauf, finden ja wieder statt. Wir haben 15 Uhr am Nachmittag den Kuchenanschnitt im Rahmen unseres Jubiläums, wie gerade erwähnt, 35 Jahre Stadtwerke. Das ist ja doch schon eine ganz, ganz lange Zeit. Und am Sonntag dann unser Hauptact Ella Endlich und Band, die ab 16 Uhr hier auch nochmal, denke ich, ein schönes Rahmenprogramm abgibt. Wir freuen uns auf gutes Wetter, aber das Wetter ist nie schlecht, wenn ja nur die Kleidung. Und es wird sicher ein ganz, ganz tolles Programm. Wir freuen uns alle und laden alle Bürgerinnen und Bürger ein.
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1: Was können uns Wiesen alles erzählen? Mit dieser Frage beschäftigten sich Teilnehmer einer Wanderung am 31. Mai. Der WWF Deutschland lud dazu nach Großkühnau ein. Gemeinsam mit Botaniker Hendrik Panach wurden die Wiesen der Elbaue erkundet. Der WWF hat im Bereich der mittleren Elbe das Projekt Blaues Band ins Leben gerufen.
2: Da steht in einem Projekt Bestandteil zentral das Grünland oder das Kulturgrasland in der Aue und die Entwicklung und die Pflege. Und wir wollen uns anschauen mit den Leuten, wie artenreich Wiesen sein können, wenn sie langfristig auch gut gepflegt wurden. Und auch Maßnahmen, die dazu führen werden, das Grünland unten wieder artenreicher zu machen.
1: Mehrere Interessierte nahmen an der kostenfreien Wanderung teil und konnten dabei viel Neues über die Elbaue und die konkreten Schutzmaßnahmen des WWFs lernen.
2: Also wir haben eigentlich zwei verschiedene Maßnahmen. Man nutzt das Potenzial, was noch aus dem ehemaligen intensiven Wirtschaftsgrünland da ist, also Arten, die noch in dem Grünlandbestand vorhanden sind. Und wir werden aber auch auf Wiesen, die fast gar kein Potenzial, Grünlandpotenzial mehr haben, Arten wieder ansiedeln, zum Beispiel mit einer Schlitznachsaat. Und auf der anderen Seite die Arten wieder rauszukitzeln aus der Wiese, beispielsweise mit einer Winterweide. Das führen wir jetzt schon seit 2 Jahren durch. Also einmal die Pflege und einmal das aktive Wiedereinbringen von Saatgut.
1: Die Teilnehmer konnten viele interessante Pflanzen auf den Wiesen der Elbaue entdecken. Unzählige spannende Arten mit noch spannenderen Geschichten wachsen hier. Einen besonderen Hingucker gab es dann sozusagen als krönenden Abschluss zu sehen.
2: Heute zum Beispiel ein Highlight ist die sibirische Schwertlilie. Das ist eine Art, die historisch relativ noch gut verbreitet in unseren Wiesen vorkam, in den Wiesen des Überflutungsgrünlandes der Elbe und heute relativ selten wird. Und ein Ziel ist auch, solche alten extensiven Wiesenarten, die auch eine bestimmte Nutzung bedürfen, wieder im Gebiet vermehrt anzusiedeln.
1: Für Botaniker Hendrik Panach ist das Blaue Bandprojekt des WWF zur Auenrenaturierung an der mittleren Elbe eine absolute Herzensangelegenheit.
2: Das ist eigentlich eine ganz einfache Sache. Unsere Arten im Grünland, die stammen eigentlich aus unseren alten Wäldern. Also die hat nicht irgendwann ein Mensch dort hingesät, sondern es gab früher Waldtypen, die diese Arten beherbergten. Und als der Mensch anfing zu roden und für die Landschaft die Wiesen und für sein Vieh die Wiesen zu bewirtschaften, da wuchsen denn diese Arten in einer bestimmten Nutzungsform auch in den Wiesen. Und wenn wir heute diese Wiesen nicht mehr dementsprechend nutzen, dann ist es so, dass viele von diesen Pflanzengesellschaften, aber auch Arten verloren gehen werden.
1: Um genau das zu verhindern, ist der WWF auf einer Fläche von rund 2300 Hektar entlang der mittleren Elbe aktiv, um wilde Auenlandschaften wiederherzustellen. Oberstes Ziel ist es, den Zustand der Auen im gesamten Gebiet langfristig so zu verbessern, dass die Auen dort die Zustandsklasse sehr gering verändert erreichen. Noch ungefähr 9 Jahre dauert es, bis die Bundesgartenschau in Dessau-Roßlau stattfindet. Doch auch jetzt wird und wurde sich schon intensiv mit der Buga 2035 in der Bauhausstadt beschäftigt. Am 5. und 6. Juni lud die Stadt zur 3. Innovationswerkstatt ein. Das Oberthema diesmal war Kommunikation.
3: Es ging darum, einerseits, was können wir für interessante Geschichten erzählen, die eben Menschen nach Dessau-Roßlau zur Buga locken, die das Ganze interessant machen. Aber es ging auch sehr stark darum, wie nehmen wir die Menschen in Dessau-Roßlau mit? Wie machen wir sie, wie gewinnen wir sie als Mitmacher und Mitmacherinnen? Wie machen wir sie zu Gastgebenden auch für die Buga?
1: Am ersten Tag der Innovationswerkstatt gab es Impulsvorträge und Podiumsdiskussionen mit Experten. Wie zufrieden waren die Organisatoren dabei mit der Bürgerbeteiligung?
3: Ich würde sagen, es ist immer besser geworden im Laufe der 3 Werkstätten. Gestern waren etwa 100 Leute da, die sich die Impulse für Innovationen angehört haben, die Expertinnen, die wir eingeladen hatten, gegeben haben. Aber vor allem haben wir ganz tolle Menschen, Bürgerinnen und Bürger, die hier über 1,5 Tage in der Werkstatt mitgearbeitet haben und ihr Wissen zu Dessau-Roßlau eingebracht haben und mit dem Wissen der Expertinnen und Experten zusammengebracht haben. Und ich glaube, daraus sind gute Projektideen entstanden.
1: Am zweiten Werkstatttag wurden dann die Arbeitsergebnisse im Bauhausmuseum vorgestellt und man zog ein Fazit. Insgesamt wurden 5 Projektideen während

0: der dritten Buga-Werkstatt entwickelt.
1: Eine ging darum, wie können wir wirklich niedrigschwellig auf die Menschen in Dessau-Roßlau zugehen und sie für die Idee, bei der Buga mitzumachen, gewinnen. Sie auch zu informieren überhaupt, dass es möglich ist, mitzumachen. Und da war die Idee, einen Buga-Bauwagen aufzustellen, der durch die Stadtteile fährt und wirklich vor Ort dann die Menschen zum Mitmachen animiert. Eine weitere ganz wichtige Idee war, wirklich die Kinder und Jugendlichen viel stärker anzusprechen, über die Schulen zu versuchen, wirklich alle Kinder und Jugendlichen hier in Dessau-Roßlau zu erreichen, denn schließlich sind diejenigen, die älter werden und quasi, das Ganze stand unter dem Slogan, eine Generation wird Buga, also sie jetzt schon frühzeitig mitzunehmen, damit auch sie sich dann mit diesem Projekt identifizieren und Lust haben, dabei zu sein. Dann ging es auch nochmal um die ganzen Institutionen und Vereine und die Wirtschaft, die ganzen Akteure in der Wirtschaft oder auch in der Kunst und Kultur, auch die alle werden gebraucht für die Buga. Und in einer Projektidee haben wir uns damit beschäftigt, wie wir es schaffen, auch da alle zum Mitmachen zu gewinnen. Und ich glaube, was so ein bisschen über allem Stand heute war, dass aus dem Slogan »Eine Stadt wird Buga« eigentlich »Eine Stadt macht Buga« werden sollte.
0: Bis die Bundesgartenschau dann in der Doppelstadt an Elbe und Mulde stattfindet, geht noch einige Zeit ins Land. Wie gehen die konkreten Vorbereitungen für die Buga 2035 nun nach den drei Werkstätten weiter?
1: Wir werden jetzt erstmal die ganzen Ergebnisse dieser Werkstätten dokumentieren. Es wird ein kleines Heft geben, wirklich, wo alle Ideen nochmal ausführlich beschrieben sind, wo wir auch die Ideen der Bürgerinnen und Bürger, die über die Webseite des Werkraums eingebracht wurden, nochmal für alle zugänglich machen. Und dann ist, glaube ich, ganz klar geworden aus diesen Innovationswerkstätten, dass es eben weitergehen muss und die Projektideen zeigen auf, wie es weitergehen kann, die Menschen in Dessau-Roßlau einzubinden. Und ansonsten muss man natürlich sagen, die Innovationswerkstätten waren ja auch dazu da, Grundsätze und Leitlinien aufzuzeigen, die wichtig sind für die Realisierungswettbewerbe, die von der Stadt jetzt ausgeschrieben werden, um erste Projekte der Buga anzugehen. Und auch da werden wir eben entsprechend das rausfiltern, was dafür wichtig ist.
0: Mit großen Schritten geht Dessau-Roßlau in Richtung der Buga 2035. Was uns genau in 9 Jahren bei der Gartenschau erwartet, ist noch nicht klar. Eines ist aber gewiss: Den Weg dahin kann die Stadtgemeinschaft nur gemeinsam gehen.
2: Anhalt Sport richtet auch in diesem Jahr wieder das internationale Leichtathletik-Meeting aus. Am 19. Juni ist es soweit. Zum 28. Mal trifft sich die nationale und internationale Leichtathletik-Elite in Dessau-Roßlau. Das Anhalt-Meeting hat sich über die Jahre zu einer festen Größe im deutschen Leichtathletik-Kalender entwickelt. Insgesamt 166 Athleten gehen in diesem Jahr an den Start.
3: Unter diesen 166 Athleten sind halt auch Top-Athleten. Malaika Mehambo, die deutsche Weitspringerin, Olympiasiegerin, Weltmeisterin, Europameisterin, viele, viele Titel, tritt, glaube ich, zum 6. Mal hier in Dessau beim Meeting an. Also das ist schon eigentlich sensationell. Gina Lückenkämper zum 4. Mal hintereinander im Dessauer Stadion. Nur an diesen beiden Beispielen, und könnte man noch viele, viele andere aufzählen, zeigt, dass also Weltklasseathleten immer wieder den Weg nach Dessau finden oder auf unsere Einladung auch folgen. Und das alleine ist schon eine hohe Würdigung, Anerkennung dessen, was wir hier seit 28 Jahren tun, mit vielen, vielen Partnern. Also die Zuschauer können sich auf Spitzenleichtathletik freuen. Wenige Wochen vor der Europameisterschaft in Birmingham ist das auch eine Standortbestimmung. Es gab in den letzten Wochen und Tagen schon die ersten Meetings, wo auch viele Bestleistungen, persönliche Bestleistungen sogar aufgestellt wurden von Sprintern.
2: Seit fast 3 Jahrzehnten kommen Spitzensportler aus aller Welt nach Dessau. Das Publikum und die besondere Atmosphäre im Stadion werden von den Athleten immer wieder gelobt. Jahr für Jahr verfolgen rund 4000 Zuschauer die Wettkämpfe vor Ort. In insgesamt 13 Disziplinen

0: Disziplinen messen sich die Sportler und kämpfen um Bestleistungen und persönliche Rekorde.
1: Wir haben ja immer Disziplinen, die in Dessau gut realisierbar sind, neben, sagen wir, traditionellen Sprintdisziplinen, 100 Meter Sprint, sowohl bei den Männern als auch bei den Frauen, ist im Portfolio oder im Konzept enthalten. Und mit Gina Lückenkämper, die beste Sprinterin Europas und die beste Deutschlands. Und viele gute Sprinterinnen sind im 100 Meter Sprintwettbewerb und auch im 200 Meter Wettbewerb der Frauen. Auch bei den Männern sind viele gute Athleten da, die mit einer Bestzeit von 10:05 und bei guten Wind- und Wetterbedingungen ist da natürlich auch noch viel mehr möglich. Zum Beispiel im 800 Meter der Männer haben wir, ich glaube, vier Athleten, die Bestzeiten 1:42, 1:43 haben, also Weltklasse-Zeiten, die auch nicht in jedem Meeting, selbst in Diamonds League, nicht immer und ständig gelaufen werden. Und wir haben 400 Meter Feld der Männer, ist sehr gut besetzt. Der Weitsprung der Männer, wir haben aus Kuba einen Olympia-Silbermedaillengewinner von 2021 Tokio hier am Start mit einer Bestweite von 8,39 Meter und weitere drei Springer mit einer Bestleistung von über 8 Metern.
0: Doch beim Anhalt-Meeting stehen nicht nur erfahrene Profis im Mittelpunkt. Bereits ab 16 Uhr beginnt das Jugendprogramm. Junge Talente erhalten hier die Möglichkeit, sich auf großer Bühne zu präsentieren.
1: Wo wir aber auch großen Wert darauf legen, ist natürlich, den Nachwuchs mit einzubinden in das Leichtathletik-Meeting. Dass gerade im Nachwuchsbereich die jungen Sportler sowohl in den normalen Disziplinen, die wir im Rahmenprogramm seit Jahren haben, wie zum Beispiel Speer für die U16, U18, U20, Speer 100 Meter Weitsprung, 800 Meter. Das werden wir auch in diesem Jahr wieder haben, in einer engen Zusammenarbeit mit dem Leichtathletikverband Sachsen-Anhalt, die diesen Vorwettkampf organisieren. Stand jetzt waren schon über 70 gemeldete Teilnehmer, Tendenz weiter steigend. Also wahrscheinlich so um die 100 junge Talente, aber nicht nur aus Sachsen-Anhalt, aus ganz Mitteldeutschland, teilweise auch von Mecklenburg-Vorpommern waren oft Athleten hier, von Niedersachsen oder Nordrhein-Westfalen, also teilweise deutschlandweit. Auch die jungen Athleten solch einen internationalen Wettbewerb oder Meeting nutzen, um sich sozusagen, um diese Atmosphäre aufzusaugen, einen Wettkampf zu gestalten, um sozusagen neben Olympiasiegern, Weltmeistern oder Weltklasse-Sportlern auf der Anlage zu sein.
0: Ein besonderer Höhepunkt ist auch in diesem Jahr wieder das Finale des Nachwuchswettbewerbs Anhalt sucht den Supersprinter. Mehr als 1000 Kinder haben zuvor bei Ausscheidungswettbewerben in Dessau und Wittenberg ihr Können auf der Sprintstrecke unter Beweis gestellt. Die Besten jedes Grundschuljahrgangs konnten sich für das große Finale am Meetingtag qualifizieren. Die Vorbereitungen für das Meeting laufen über viele Monate. Rund 200 ehrenamtliche Helfer sorgen am Veranstaltungstag für einen reibungslosen Ablauf. Dabei setzt Anhalt Sport seit Jahren auf die enge Zusammenarbeit mit wichtigen Partnern wie dem Leichtathletikverband Sachsen-Anhalt oder dem LAC Dessau. Doch auch die Finanzierung spielt eine entscheidende Rolle.
1: Wenn wir Weltklasse-Athleten und Super-Athleten aus aller Welt hier im Stadion erleben wollen, das kostet natürlich eine Organisation auch Geld. Dazu braucht man Partner. Und da haben wir mit dem Land Sachsen-Anhalt, mit Lotto Toto Sachsen-Anhalt, mit der Stadt Dessau, mit den wichtigen Hauptsponsoren, mit den wichtigen regionalen Hauptsponsoren der Stadtsparkasse Dessau und den Stadtwerken und weiteren 30 Partnern, die zum Teil seit vielen, vielen Jahren, wie Mercedes zum Beispiel, Autohaus Peter seit vielen Jahren auch dabei oder Rotkegel. Und wie gesagt, 30 kann sie hier nicht alle aufzählen. Sind wir aber sehr, sehr dankbar, dass diese Partner natürlich die Qualität dieser internationalen Veranstaltung erkannt haben und die aber maßgeblich durch ihr Engagement mit prägen. Und ohne diese Partner wäre es überhaupt gar nicht möglich, solch ein renommiertes internationales Leichtathletik-Meeting auf die Beine zu stellen.
0: Sportfans sollten sich dieses Highlight nicht entgehen lassen. Die ersten Vorläufe starten. Wer live dabei sein möchte, kann noch Tickets erwerben. Sitzplätze auf der Haupttribüne sind online bei Ticketmaster erhältlich. Die Stehplätze im Stadion sind kostenfrei.

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1: Vom 19. bis zum 21. Juni steht der Chorgesang in Dessau-Roßlau im Mittelpunkt. Die Stadt ist Gastgeber der Landeschortage Sachsen-Anhalt. Wieso man sich die Doppelstadt an Elbe und Mulde für das besondere musikalische Highlight rausgesucht hat, weiß Peter Grunwald, Vizepräsident des Landesmusikrats.
2: Beim Landesmusikrat haben wir sehr genau beobachtet, wie damals die Tage der Chor- und Orchestermusik gelaufen sind. Ich selbst war auch hier mit einem Ensemble und mit dem Drum Circle und habe gemerkt, dass Dessau sich dafür ganz wunderbar eignet. Erstens war gutes Wetter, zweitens war einfach der Marktplatz immer belebt und es gab immer ganz hervorragende offene Ohren und Augen. Und das Flair und die Unterstützung durch die Stadt haben uns Mut gemacht, bei der Stadt zu fragen, ob man die Landeschortage 2026 hier veranstalten darf.
1: Unter der Schirmherrschaft von Sachsen-Anhalts Kulturminister Rainer Robra erwartet die Besucher ein vollgepacktes Wochenende mit zahlreichen musikalischen Leckerbissen. Eröffnet wird das Ganze am Freitag, den 19. Juni, mit dem Juniorchorfest für Grundschulen. Am Samstag findet dann das Landeschorfest statt. Es wird ein abwechslungsreicher Tag mit Chormusik in der Marienkirche sowie auf dem Marktplatz. Höhepunkt wird das Festkonzert um 18 Uhr. Der Sonntag steht dann im Zeichen des Landeschorwettbewerbs. In verschiedenen Kategorien treten Chöre an und werden von einer Fachjury bewertet. Das festliche Wochenende soll die verschiedenen Chöre im Land ins Rampenlicht rücken und auf ihre tolle ehrenamtliche Arbeit hinweisen.
2: Es gibt zum Glück in ganz Deutschland und in der ganzen Welt und natürlich auch in Sachsen-Anhalt und auch in Dessau-Roßlau Chöre, in denen sich Menschen zum Singen zusammentreffen. Und wenn man dann wieder noch die Chöre, die es gibt, sich zusammentreffen bringen kann, dass die miteinander auf Bühnen stehen und sich gegenseitig ihre Programme vorsingen und Zuhörer entweder mit einstimmen oder auch dann zuhören, dann ist das die Intention eines Chorfestes. Und der Chorwettbewerb dient dazu, dass die Chöre auch mal vor einer Fachjury Farbe bekennen. Und zeigen, ob sie die Musik richtig interpretieren, ob die Töne richtig gesungen werden. Und wenn sie dann sogar noch eine Nominierung für die nächste Ebene, den bundesweiten Chorwettbewerb bekommen können, dann ist das die Aufgabe bei dem Chorwettbewerb. Und das Junior-Chorfest sorgt dafür, dass Grundschulchöre auch wieder miteinander singen und was Neues lernen.
1: Den feierlichen Abschluss der Chortage gibt es am Sonntag um 18 Uhr mit dem Preisträgerkonzert im Hugo-Junkers-Saal im Golfpark. Die besten Chöre, die am Landeschorwettbewerb teilgenommen haben, präsentieren sich dann erneut. Für 3 Tage wird in Dessau-Roßlau im Juni also der Chorgesang zelebriert und gemeinsam gesungen. Peter Grunwald vom Landesmusikrat hofft, dass Veranstaltungen dieser Art auch den gesellschaftlichen Zusammenhalt im Land stärken.
2: Wir haben ja zum Glück alle eine Stimme mitbekommen. Das heißt, wir brauchen uns kein Instrument zu besorgen, man muss nicht lange zur Musikschule gehen, man hat seine Stimme im

0: immer dabei. Und es ist etwas sehr emotional Verbindendes, was nebenbei auch noch dafür sorgen kann, dass ein gesellschaftlicher Zusammenhalt sich von ganz alleine ergibt. Und wenn man weiß, dass bei der Entwicklung des Kindes im Mutterleib die Ohren das Erste sind, was funktioniert, kann einem schon klar sein, dass Singen, Sprechen, Kommunizieren und nicht auf Smartphone starren wesentliche Voraussetzungen sind, dass man ein vernünftiger Mensch wird. Also so gesehen haben werdende Mütter eine ganz, ganz hohe Chance, Gesellschaftsfähigkeit von Kindern zu stärken, indem sie einfach schon ganz früh anfangen zu singen. Egal, was sie singen. Hauptsache sie singen überhaupt. Und deswegen denke ich, ist es gut, dass eine Stadt wie das Rosslau das unterstützt und wir versuchen mit einem Chorfest diese Form von Miteinander singen zu unterstützen.
1: Der Eintritt zu sämtlichen Veranstaltungen bei den Landeschortagen ist frei. Es lohnt sich also definitiv vom 19. bis zum 21. Juni das musikalische Highlight in der Innenstadt zu besuchen. Auf der Internetseite des Landesmusikrats gibt es einen ausführlichen Überblick über das gesamte Programm. Der Countdown läuft. In 4 Wochen startet das Stadtfest 2026 und verwandelt die Dessauer Innenstadt wieder in einen lebendigen Treffpunkt für Jung und Alt. Seit Monaten laufen die Vorbereitungen auf Hochtouren.
2: Unser Stadtfest hat eine langjährige Tradition. Also es geht ja schon über Jahrzehnte, dass wir im Juli gemeinsam feiern. Und ich freue mich sehr, dass es auch in diesem Jahr wieder so hervorragend organisiert ist. Vom 3. bis zum 5. Juli wird wieder ein großartiges Programm hier auf der Zerbster Straße und in den Nebenstraßen stattfinden. Die Leute können gemeinsam feiern, ein tolles Bühnenprogramm erleben. Es ist für alle Generationen etwas dabei, für die ganz Kleinen bis zu den ganz Großen. Und man kann gemeinsam Kultur genießen, Kulinarik genießen und eben einfach Spaß und Freude miteinander haben.
3: Die Vorbereitungen sind so weit getroffen, dass wir jetzt in den Feinjustierungen sind und dann werden wir am Freitag planmäßig, so wie vorgesehen, in dem Gebiet in der Zerbster Straße wie 225 rüberziehen bis in den Mühlensinsel, wo dann das praktisch der Rummel ist, also das alte Festgebiet 225 wieder bespielen.
1: Das Stadtfest hat sich über die Jahre zu einer der beliebtesten Veranstaltungen in Dessau-Roßlau entwickelt und begeistert regelmäßig Besucher aus der gesamten Region. Auch in diesem Jahr kann sich die Stadtmarketinggesellschaft Dessau-Roßlau als Veranstalter wieder auf eine gute Zusammenarbeit mit der Stadt Dessau-Roßlau sowie den Stadtwerken Dessau verlassen.
4: Wir sind das Herzstück oder ein Herzstück in Dessau-Roßlau. Ne? Wir leben mit den Bürgerinnen und Bürgern und natürlich ist das ein Geben und Nehmen an vielen Stellen. Uns ist das wichtig, dass wir eine hohe Lebensqualität hier haben. Und so ein Stadtfest im Sommer, in den Sommerferien gehört natürlich dazu. Und das ist schön, wie unser Oberbürgermeister auch gerade sagte, dass wir das gemeinsam machen. Das ist die Stadtwerke, das Team der Stadtwerke, das Team der Stadtmarketinggesellschaft und natürlich darf man auch immer nicht vergessen, das Kulturamt hier mit dem Olaf Bülow und vielen anderen, die hier ganz aktiv zusammenwirken, aber auch zum Beispiel eine Stadtpflege, weil der Müll kommt ja nicht von selber weg. Ne? Das ist eine Teamarbeit und das ist uns wichtig.
3: Wir sind sehr froh, dass alle Partner, die wir einladen konnten, uns unterstützt haben, dass wir die Festivitäten an den jeweiligen 3 Tagen, die sind ja an verschiedene Zielgruppen gerichtet, auch bespielen können, dass alle mitmachen und alle auch in der Vorbereitung sich sehr engagiert haben. Das hilft uns auch für die Frage, nämlich der Herangehensweise. Wir haben ja dieses Jahr in Vorbereitung auch die Sicherheitsdinge nochmal klären müssen, wie bei jeder größeren Festveranstaltung. Das ist sehr ordentlich durchgelaufen und auch sehr detailliert abgestimmt.
1: Egal ob tagsüber oder Programme am Abend, für jeden ist etwas dabei. Neben zahlreichen Live-Acts auf mehreren Bühnen, kulinarischen Angeboten und natürlich auch dem beliebten Rummel auf der Mühleninsel dürfen sich die Besucher auf ein spannendes Festwochenende freuen.
4: Wir starten Freitag so gegen 17 Uhr hier mit dem Thorsten Ziegler auf der Bühne wieder, der als DJ auflegt, so ein bisschen ein Warm-up organisiert für die Bürgerinnen und Bürger. Dann 18 Uhr Rockpirat. 22 Uhr Haus Kasper, das schöne Haus und Tech-Beats, die hier dann dargestellt werden. Am Samstag, das ist immer so unsere Herzensangelegenheit als Stadtwerke, starten wir ja mit unserem klassischen Sport- und

0: Familientag. Wir haben ein ganz tolles Programm für Jugendliche, für Kinder hier auf dem Marktplatz. Und wir präsentieren die Vereine auf der Bühne, beziehungsweise die Vereine präsentieren sich. Und da sind die Eltern da, da sind viele kleine Kinder, größere Kinder, ganz unterschiedliche, ob das in Bewegungskombinaten, LAC ist, in Arazu Taekwondo, die hier ganz tolle Sachen machen. Und die Kinder freuen sich. Das ist einfach, das finde ich immer ganz, ganz klasse, weil das gehört dazu. Wir sind in den Ferien, wir sind im Sommer und die Kinder zeigen, was sie gelernt haben, was sie machen, was denen Spaß macht. Wir haben ja dieses Jahr auch ein Stadtwerke-Jubiläum und haben uns dann am Nachmittag noch eine kleine besondere Sache organisiert bzw. ausgedacht. Die halten wir noch ein bisschen verdeckt. Bin mal gespannt, wie es läuft. Aber das wird so gegen 17.15 Uhr stattfinden. Dann geht es in den Abend rein. Wir haben dann 19 Uhr Hardy und Nele, Party Admiral im Folgenden, so ab etwa 20 Uhr. Und unser Hauptact am Samstag 21.45 Uhr ist Mia und Band. Ja, bin mal gespannt. Wird sicher wieder ein absoluter Kracher werden. Sonntag starten wir dann entsprechend wieder hier mit dem Schlagergarten. Der ist ja schon ja, bekannt aus den Vorjahren. Das geht wieder um 11 los. Natürlich begleitet mit ein bisschen DJ, mit einem Rahmenprogramm. Aber natürlich auch alle anderen Stände im Umkreis des Marktplatzes. Der Stadtwerke Arena sind wir auch ganz besonders stolz drauf. Finden ja wieder statt. Wir haben 15 Uhr am Nachmittag den Kuchenanschnitt im Rahmen unseres Jubiläums, wie gerade erwähnt, 35 Jahre Stadtwerke. Das ist ja doch schon eine ganz, ganz lange Zeit. Und am Sonntag dann unser Hauptact Ella Endlich und Band, die ab 16 Uhr hier auch nochmal, denke ich, ein schönes Rahmenprogramm abgibt. Wir freuen uns auf gutes Wetter, aber das Wetter ist nie schlecht, wenn ja nur die Kleidung. Und es wird sicher ein ganz, ganz tolles Programm. Wir freuen uns alle und laden alle Bürgerinnen und Bürger ein.
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1: Was können uns Wiesen alles erzählen? Mit dieser Frage beschäftigten sich Teilnehmer einer Wanderung am 31. Mai. Der WWF Deutschland lud dazu nach Großkühnau ein. Gemeinsam mit Botaniker Hendrik Panach wurden die Wiesen der Elbaue erkundet. Der WWF hat im Bereich der mittleren Elbe das Projekt Blaues Band ins Leben gerufen.
2: Da steht in einem Projektbestandteil zentral das Grünland oder das Kulturgrasland in der Aue und die Entwicklung und die Pflege. Und wir wollen uns anschauen mit den Leuten, wie artenreich Wiesen sein können, wenn sie langfristig auch gut gepflegt wurden. Und auch Maßnahmen, die dazu führen werden, das Grünland unten wieder artenreicher zu machen.
1: Mehrere

0: Mehrere Interessierte nahmen an der kostenfreien Wanderung teil und konnten dabei viel Neues über die Elbaue und die konkreten Schutzmaßnahmen des WWFs lernen.
1: Also wir haben eigentlich zwei verschiedene Maßnahmen. Man nutzt das Potenzial, was noch aus dem ehemaligen wirtschaftsintensiven Wirtschaftsgrünland da ist, also Arten, die noch in dem Grünlandbestand vorhanden sind. Und wir werden aber auch auf Wiesen, die fast gar kein Potenzial, Grünlandpotenzial mehr haben, Arten wieder ansiedeln, zum Beispiel mit einer Schlitznachsaat. Und auf der anderen Seite die Arten wieder rauszukitzeln aus der Wiese, beispielsweise mit einer Winterweide. Das führen wir jetzt schon seit 2 Jahren durch. Also einmal die Pflege und einmal das aktive Wiedereinbringen von Saatgut.
0: Die Teilnehmer konnten viele interessante Pflanzen auf den Wiesen der Elbaue entdecken. Unzählige spannende Arten mit noch spannenderen Geschichten wachsen hier. Einen besonderen Hingucker gab es dann sozusagen als krönenden Abschluss zu sehen.
1: Heute zum Beispiel ein Highlight ist die sibirische Schwertlilie. Das ist eine Art, die historisch relativ noch gut verbreitet in unseren Wiesen vorkam, in den Wiesen des Überflutungsgrünlandes der Elbe und heute relativ selten wird. Und ein Ziel ist auch, solche alten extensiven Wiesenarten, die auch eine bestimmte Nutzung bedürfen, wieder im Gebiet vermehrt anzusiedeln.
0: Für Botaniker Hendrik Panach ist das Blaue Bandprojekt des WWF zur Auenrenaturierung an der mittleren Elbe eine absolute Herzensangelegenheit.
1: Das ist eigentlich eine ganz einfache Sache. Unsere Arten im Grünland, die stammen eigentlich aus unseren alten Wäldern. Also die hat nicht irgendwann ein Mensch dort hingesät, sondern es gab früher Waldtypen, die diese Arten beherbergten. Und als der Mensch anfing zu roden und für die Landschaft die Wiesen und für sein Vieh die Wiesen zu bewirtschaften, da wuchsen denn diese Arten in einer bestimmten Nutzungsform auch in den Wiesen. Und wenn wir heute diese Wiesen nicht mehr dementsprechend nutzen, dann ist es so, dass viele von diesen Pflanzengesellschaften, aber auch Arten verloren gehen werden.
0: Um genau das zu verhindern, ist der WWF auf einer Fläche von rund 2300 Hektar entlang der mittleren Elbe aktiv, um wilde Auenlandschaften wiederherzustellen. Oberstes Ziel ist es, den Zustand der Auen im gesamten Gebiet langfristig so zu verbessern, dass die Auen dort die Zustandsklasse sehr gering verändert erreichen. Noch ungefähr 9 Jahre dauert es, bis die Bundesgartenschau in Dessau-Roßlau stattfindet. Doch auch jetzt wird und wurde sich schon intensiv mit der Buga 2035 in der Bauhausstadt beschäftigt. Am 5. und 6. Juni lud die Stadt zur 3. Innovationswerkstatt ein. Das Oberthema diesmal war Kommunikation.
2: Es ging darum, einerseits, was können wir für interessante Geschichten erzählen, die eben Menschen nach Dessau-Roßlau zur Buga locken, die das Ganze interessant machen. Aber es ging auch sehr stark darum, wie nehmen wir die Menschen in Dessau-Roßlau mit? Wie machen wir sie, wie gewinnen wir sie als Mitmacher und Mitmacherinnen? Wie machen wir sie zu Gastgebenden auch für die Buga?
0: Am ersten Tag der Innovationswerkstatt gab es Impulsvorträge und Podiumsdiskussionen mit Experten. Wie zufrieden waren die Organisatoren dabei mit der Bürgerbeteiligung?
2: Ich würde sagen, es ist immer besser geworden im Laufe der 3 Werkstätten. Gestern waren etwa 100 Leute da, die sich die Impulse für Innovationen angehört haben, die Expertinnen, die wir eingeladen hatten, gegeben haben. Aber vor allem haben wir ganz tolle Menschen, Bürgerinnen und Bürger, die hier über 1,5 Tage in der Werkstatt mitgearbeitet haben und ihr Wissen zu Dessau-Roßlau eingebracht haben und mit dem Wissen der Expertinnen und Experten zusammengebracht haben. Und ich glaube, daraus sind gute Projektideen entstanden.
0: Am 2. Werkstatttag wurden dann die Arbeitsergebnisse im Bauhausmuseum vorgestellt und man zog ein Fazit. Insgesamt wurden 5 Projektideen während der 3. Buga-Werkstatt entwickelt.
2: Eine ging darum, wie können wir wirklich niedrigschwellig auf die Menschen in Dessau-Roßlau zugehen und sie für die Idee bei der Buga mitzumachen gewinnen, sie auch zu informieren überhaupt, dass es möglich ist mitzumachen. Und da war die Idee, einen Buga-Bauwagen aufzustellen, der durch die Stadtteile fährt und wirklich vor Ort dann die Menschen zum Mitmachen animiert. Eine weitere ganz wichtige Idee war, wirklich die Kinder und Jugendlichen viel stärker anzusprechen, über die Schulen zu versuchen, wirklich alle Kinder und Jugendlichen hier in Dessau-Roßlau zu erreichen, denn schließlich sind diejenigen, die älter werden und quasi, das Ganze stand unter dem Slogan, eine Generation wird Buga, also sie jetzt schon frühzeitig mitzunehmen, damit auch sie sich dann mit diesem Projekt identifizieren und Lust haben, dabei zu sein. Dann ging es auch nochmal um die ganzen Institutionen und Vereine und die Wirtschaft, die ganzen Akteure in der Wirtschaft oder auch in der Kunst und Kultur, auch die alle werden gebraucht für die Buga. Und in einer Projektidee haben wir uns damit beschäftigt, wie wir es schaffen, auch da alle zum Mitmachen zu gewinnen. Und ich glaube, was so ein bisschen über allem Stand heute war, dass aus dem Slogan »Eine Stadt wird Buga« eigentlich »Eine Stadt macht Buga« werden sollte.
0: Bis die Bundesgartenschau dann in der Doppelstadt an Elbe und Mulde stattfindet, geht noch einige Zeit ins Land. Wie gehen die konkreten Vorbereitungen für die Buga 2035 nun nach den drei Werkstätten weiter?
2: Wir werden jetzt erstmal die ganzen Ergebnisse dieser Werkstätten dokumentieren. Es wird ein kleines Heft geben, wirklich, wo alle Ideen nochmal ausführlich beschrieben sind, wo wir auch die Ideen der Bürgerinnen und Bürger, die über die Webseite des Werkraums eingebracht wurden, nochmal für alle zugänglich machen. Und dann ist, glaube ich, ganz klar geworden aus diesen Innovationswerkstätten, dass es eben weitergehen muss und die Projektideen zeigen auf, wie es weitergehen kann, die Menschen in Dessau-Roßlau einzubinden. Und ansonsten muss man natürlich sagen, die Innovationswerkstätten waren ja auch dazu da, Grundsätze und Leitlinien aufzuzeigen, die wichtig sind für die Realisierungswettbewerbe, die von der Stadt jetzt ausgeschrieben werden, um erste Projekte der Buga anzugehen. Und auch da werden wir eben entsprechend das rausfiltern, was dafür wichtig ist.
0: Mit großen Schritten geht Dessau-Roßlau in Richtung der Buga 2035. Was uns genau in 9 Jahren bei der Gartenschau erwartet, ist noch nicht klar. Eines ist aber gewiss, den Weg dahin kann die Stadtgemeinschaft nur gemeinsam gehen.
3: Anhalt Sport richtet auch in diesem Jahr wieder das internationale Leichtathletik-Meeting aus. Am 19. Juni ist es soweit. Zum 28. Mal trifft sich die nationale und internationale Leichtathletik-Elite in Dessau-Roßlau. Das Anhalt-Meeting hat sich über die Jahre zu einer festen Größe im deutschen Leichtathletik-Kalender entwickelt. Insgesamt 166 Athleten gehen in diesem Jahr an den Start.
4: Unter diesen 166 Athleten sind halt auch Top-Athleten. Malaika Mehambo, die deutsche Weitspringerin, Olympiasiegerin, Weltmeisterin, Europameisterin, viele, viele Titel, tritt, glaube ich, zum 6. Mal hier in Dessau beim Meeting an. Also das ist schon eigentlich sensationell. Gina Lückenkämper zum 4. Mal hintereinander im Dessauer Stadion. Nur an diesen beiden Beispielen, und könnte man noch viele, viele andere aufzählen, zeigt, dass also Weltklasseathleten immer wieder den Weg nach Dessau finden oder auf unsere Einladung auch folgen. Und das alleine ist schon eine hohe Würdigung, Anerkennung dessen, was wir hier seit 28 Jahren tun, mit vielen, vielen Partnern. Die Zuschauer können sich auf Spitzenleichtathletik freuen. Wenige Wochen vor der Europameisterschaft in Birmingham ist das auch eine Standortbestimmung. Es gab in den letzten Wochen und Tagen schon die ersten Meetings, wo auch viele Bestleistungen, persönliche Bestleistungen sogar aufgestellt wurden von Sprintern.
3: Seit fast 3 Jahrzehnten kommen Spitzensportler aus aller Welt nach Dessau. Das Publikum und die besondere Atmosphäre im Stadion werden von den Athleten immer wieder gelobt. Jahr für Jahr verfolgen rund 4000 Zuschauer die Wettkämpfe vor Ort. In insgesamt 13 Disziplinen messen sich die Sportler und kämpfen um Bestleistungen und persönliche Rekorde.
4: Wir haben ja immer Disziplinen, die in Dessau gut realisierbar sind, neben, sagen wir, traditionellen Sprintdisziplinen, 100 Meter Sprint, sowohl bei den Männern als auch bei den Frauen, ist im Portfolio oder im Konzept enthalten. Und mit Gina Lückenkämper die beste Sprinterin Europas und die beste Deutschlands. Und viele gute Sprinterinnen sind im 100 Meter Sprintwettbewerb und auch im 200 Meter Wettbewerb der Frauen. Auch bei den Männern sind viele gute Athleten da, die mit einer Bestzeit von 10,05 und bei guten Wind- und Wetterbedingungen ist da natürlich auch noch viel mehr möglich. Zum Beispiel im 800 Meter der Männer haben wir, ich glaube, 4 Athleten, die Bestzeiten 1,42, 1,43 haben, also Weltklasse-Zeiten, die auch nicht in jedem Meeting, selbst in Diamonds League, nicht immer und ständig gelaufen werden. Und wir haben 400 Meter Feld der Männer, ist sehr gut besetzt. Der Weitsprung der Männer, wir haben aus Kuba einen Olympia-Silbermedaillengewinner von 2021 Tokio hier am Start mit einer Bestweite von 8,39 Meter und weitere 3 Springer mit einer Bestleistung von über 8 Metern.
3: Doch beim Anhalt-Meeting stehen nicht nur erfahrene Profis im Mittelpunkt. Bereits ab 16 Uhr beginnt das Jugendprogramm. Junge Talente erhalten hier die Möglichkeit, sich auf großer Bühne zu präsentieren.
4: Wo wir aber auch großen Wert darauf legen, ist natürlich, den Nachwuchs mit einzubinden in das Leichtathletik-Meeting. Dass gerade im Nachwuchsbereich die jungen Sportler sowohl in den normalen Disziplinen, die wir im Rahmenprogramm seit Jahren haben, wie zum Beispiel Speer für die U16, U18, U20, Speer 100 Meter, Weitsprung 800 Meter. Das werden wir auch in diesem Jahr wieder haben, in einer engen Zusammenarbeit mit dem Leichtathletikverband Sachsen-Anhalt, die diesen Vorwettkampf organisieren. Stand jetzt waren schon über 70 gemeldete Teilnehmer, Tendenz weiter steigend, also wahrscheinlich so um die 100 junge Talente, aber nicht nur aus Sachsen-Anhalt, aus ganz Mitteldeutschland, teilweise auch von Mecklenburg-Vorpommern waren oft Athleten hier, von Niedersachsen oder Nordrhein-Westfalen, also teilweise deutschlandweit, auch die jungen Athleten solch einen internationalen Wettbewerb oder Meeting nutzen, um sich sozusagen, um diese Atmosphäre aufzusaugen, einen Wettkampf zu gestalten, um sozusagen neben Olympiasiegern, Weltmeistern oder Weltklasse-Sportlern auf der Anlage zu sein.
3: Ein besonderer Höhepunkt ist auch in diesem Jahr wieder das Finale des Nachwuchswettbewerbs Anhalt sucht den Supersprinter. Mehr als 1000 Kinder haben zuvor bei Ausscheidungswettbewerben in Dessau und Wittenberg ihr Können auf der Sprintstrecke unter Beweis gestellt. Die Besten jedes Grundschuljahrgangs konnten sich für das große Finale am Meetingtag qualifizieren. Die Vorbereitungen für das Meeting laufen über viele Monate. Rund 200 ehrenamtliche Helfer sorgen am Veranstaltungstag für einen reibungslosen Ablauf. Dabei setzt Anhalt Sport seit Jahren auf die enge Zusammenarbeit mit wichtigen Partnern wie dem Leichtathletikverband Sachsen-Anhalt oder dem LAC Dessau. Doch auch die Finanzierung spielt eine entscheidende Rolle.
4: Wenn wir Weltklasse-Athleten und Super-Athleten aus aller Welt hier im Stadion erleben wollen, das kostet natürlich eine Organisation auch Geld. Dazu braucht man Partner. Und da haben wir mit dem Land Sachsen-Anhalt, mit Lotto Toto Sachsen-Anhalt, mit der Stadt Dessau, mit den wichtigen Hauptsponsoren, mit den wichtigen regionalen Hauptsponsoren der Stadtsparkasse Dessau und den Stadtwerken und weiteren 30 Partnern, die zum Teil seit vielen, vielen Jahren, wie Mercedes zum Beispiel, oder Ost-Peter seit vielen Jahren auch dabei, oder Rotkegel. Und wie gesagt, 30 kann sie hier nicht alle aufzählen. Sind wir aber sehr, sehr dankbar, dass diese Partner natürlich die Qualität dieser internationalen Veranstaltung erkannt haben und die aber maßgeblich durch ihr Engagement mit prägen. Und ohne diese Partner wäre es überhaupt gar nicht möglich, solch ein renommiertes internationales Leichtathletik-Meeting auf die Beine zu stellen.
3: Sportfans sollten sich dieses Highlight nicht entgehen lassen. Die ersten Vorläufe starten am 19. Juni um 18:15 Uhr, die offizielle Eröffnung.

folgt um 18.30 Uhr. Den Abschluss bilden die Siegerehrungen sowie ein Höhenfeuerwerk gegen 22 Uhr. Wer live dabei sein möchte, kann noch Tickets erwerben. Sitzplätze auf der Haupttribüne sind online bei Ticketmaster sowie in der Touristinformation und im Verbindungspunkt erhältlich. Die Stehplätze im Stadion sind kostenfrei.

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1: Vom 19. bis zum 21. Juni steht der Chorgesang in Dessau-Roßlau im Mittelpunkt. Die Stadt ist Gastgeber der Landeschortage Sachsen-Anhalt. Wieso man sich die Doppelstadt an Elbe und Mulde für das besondere musikalische Highlight rausgesucht hat, weiß Peter Grunwald, Vizepräsident des Landesmusikrats.
2: Beim Landesmusikrat haben wir sehr genau beobachtet, wie damals die Tage der Chor- und Orchestermusik gelaufen sind. Ich selbst war auch hier mit einem Ensemble und mit dem Drum Circle und habe gemerkt, dass Dessau sich dafür ganz wunderbar eignet. Erstens war gutes Wetter, zweitens war einfach der Marktplatz immer belebt und es gab immer ganz hervorragende offene Ohren und Augen. Und das Flair und die Unterstützung durch die Stadt haben uns Mut gemacht, bei der Stadt zu fragen, ob man die Landeschortage 2026 hier veranstalten darf.
1: Unter der Schirmherrschaft von Sachsen-Anhalts Kulturminister Rainer Robra erwartet die Besucher ein vollgepacktes Wochenende mit zahlreichen musikalischen Leckerbissen. Eröffnet wird das Ganze am Freitag, den 19. Juni, mit dem Juniorchorfest für Grundschulen. Am Samstag findet dann das Landeschorfest statt. Es wird ein abwechslungsreicher Tag mit Chormusik in der Marienkirche sowie auf dem Marktplatz. Höhepunkt wird das Festkonzert um 18 Uhr. Der Sonntag steht dann im Zeichen des Landeschorwettbewerbs. In verschiedenen Kategorien treten Chöre an und werden von einer Fachjury bewertet. Das festliche Wochenende soll die verschiedenen Chöre im Land ins Rampenlicht rücken und auf ihre tolle ehrenamtliche Arbeit hinweisen.
2: Es gibt zum Glück in ganz Deutschland und in der ganzen Welt und natürlich auch in Sachsen-Anhalt und auch in Dessau-Roßlau Chöre, in denen sich Menschen zum Singen zusammentreffen. Und wenn man dann wieder noch die Chöre, die es gibt, sich zusammentreffen bringen kann, dass die miteinander auf Bühnen stehen und sich gegenseitig ihre Programme vorsingen und Zuhörer entweder mit einstimmen oder auch dann zuhören, dann ist das die Intention eines Chorfestes. Und der Chorwettbewerb dient dazu, dass die Chöre auch mal vor einer Fachjury Farbe bekennen und zeigen, ob sie die Musik richtig interpretieren, ob die Töne richtig gesungen werden. Und wenn sie dann sogar noch eine Nominierung für die nächste Ebene, den bundesweiten Chorwettbewerb bekommen können, dann ist das die Aufgabe bei dem Chorwettbewerb. Und das Junior-Chorfest sorgt dafür, dass Grundschulchöre auch wieder miteinander singen und was Neues lernen.
1: Den feierlichen Abschluss der Chortage gibt es am Sonntag um 18 Uhr mit dem Preisträgerkonzert im Hugo-Junkers-Saal im Golfpark. Die besten Chöre, die am Landeschorwettbewerb teilgenommen haben, präsentieren sich dann erneut. Für 3 Tage wird in Dessau-Roßlau im Juni also der Chorgesang zelebriert und gemeinsam gesungen. Peter Grunwald vom Landesmusikrat hofft, dass Veranstaltungen dieser Art auch den gesellschaftlichen Zusammenhalt im Land stärken.
2: Wir haben ja zum Glück alle eine Stimme mitbekommen. Das heißt,

0: wird. Also so gesehen haben werdende Mütter eine ganz, ganz hohe Chance, Gesellschaftsfähigkeit von Kindern zu stärken, indem sie einfach schon ganz früh anfangen zu singen. Egal, was sie singen, Hauptsache sie singen überhaupt. Und deswegen denke ich, ist es gut, dass eine Stadt wie das Haus Roßlau das unterstützt und wir versuchen mit einem Chorfest diese Form von Miteinander singen zu unterstützen.
1: Der Eintritt zu sämtlichen Veranstaltungen bei den Landeschortagen ist frei. Es lohnt sich also definitiv vom 19. bis zum 21. Juni das musikalische Highlight in der Innenstadt zu besuchen. Auf der Internetseite des Landesmusikrats gibt es einen ausführlichen Überblick über das gesamte Programm. Der Countdown läuft. In 4 Wochen startet das Stadtfest 2026 und verwandelt die Dessauer Innenstadt wieder in einen lebendigen Treffpunkt für Jung und Alt. Seit Monaten laufen die Vorbereitungen auf Hochtouren.
2: Unser Stadtfest hat eine langjährige Tradition. Also es geht ja schon über Jahrzehnte, dass wir im Juli gemeinsam feiern. Und ich freue mich sehr, dass es auch in diesem Jahr wieder so hervorragend organisiert ist. Vom 3. bis zum 5. Juli wird wieder ein großartiges Programm hier auf der Zerbster Straße und in den Nebenstraßen stattfinden. Die Leute können gemeinsam feiern, ein tolles Bühnenprogramm erleben. Es ist für alle Generationen etwas dabei, für die ganz Kleinen bis zu den ganz Großen. Und man kann gemeinsam Kultur genießen, Kulinarik genießen und eben einfach Spaß und Freude miteinander haben.
3: Die Vorbereitungen sind soweit getroffen, dass wir jetzt in den Feinjustierungen sind und dann werden wir am Freitag planmäßig, so wie vorgesehen, in dem Gebiet in der Zerbster Straße wie 225 rüberziehen bis in den Mühlensinsel, wo dann das praktisch der Rummel ist, also das alte Festgebiet 225 wieder bespielen.
1: Das Stadtfest hat sich über die Jahre zu einer der beliebtesten Veranstaltungen in Dessau-Roßlau entwickelt und begeistert regelmäßig Besucher aus der gesamten Region. Auch in diesem Jahr kann sich die Stadtmarketinggesellschaft Dessau-Roßlau als Veranstalter wieder auf eine gute Zusammenarbeit mit der Stadt Dessau-Roßlau sowie den Stadtwerken Dessau verlassen.
4: Wir sind das Herzstück oder ein Herzstück in Dessau-Roßlau. Ne? Wir leben mit den Bürgerinnen und Bürgern und natürlich ist das ein Geben und Nehmen an vielen Stellen. Uns ist das wichtig, dass wir eine hohe Lebensqualität hier haben. Und so ein Stadtfest im Sommer, in den Sommerferien gehört natürlich dazu. Und das ist schön, wie unser Oberbürgermeister auch gerade sagte, dass wir das gemeinsam machen. Das ist die Stadtwerke, das Team der Stadtwerke, das Team der Stadtmarketinggesellschaft und natürlich darf man auch immer nicht vergessen, das Kulturamt hier mit dem Olaf Bülow und vielen anderen, die hier ganz aktiv zusammenwirken, aber auch zum Beispiel eine Stadtpflege, weil der Müll kommt ja nicht von selber weg. Ne? Das ist eine Teamarbeit und das ist uns wichtig.
3: Wir sind sehr froh, dass alle Partner, die wir einladen konnten, uns unterstützt haben, dass wir die Festivitäten an den jeweiligen 3 Tagen, die sind ja an verschiedene Zielgruppen gerichtet, auch bespielen können, dass alle mitmachen und alle auch in der Vorbereitung sich sehr engagiert haben. Das hilft uns auch für die Frage, nämlich der Herangehensweise. Wir haben ja dieses Jahr in Vorbereitung auch die Sicherheitsdinge nochmal klären müssen, wie bei jeder großen Festveranstaltung. Das ist sehr ordentlich durchgelaufen und auch sehr detailliert abgestimmt.
1: Egal ob tagsüber oder Programme am Abend, für jeden ist etwas dabei. Neben zahlreichen Live-Acts auf mehreren Bühnen, kulinarischen Angeboten und natürlich auch dem beliebten Rummel auf der Mühleninsel dürfen sich die Besucher auf ein spannendes Festwochenende freuen.
4: Wir starten Freitag so gegen 17 Uhr hier mit dem Thorsten Ziegler auf der Bühne wieder, der als DJ auflegt und so ein bisschen ein Warm-up organisiert für die Bürgerinnen und Bürger. Dann 18 Uhr Rockpirat. 22 Uhr Haus Kasper, das schöne Haus und Tech-Beats, die hier dann dargestellt werden. Am Samstag, das ist immer so unsere Herzensangelegenheit als Stadtwerke, starten wir ja mit unserem klassischen Sport- und Familientag. Wir haben ein ganz tolles Programm für Jugendliche, für Kinder hier auf dem Marktplatz. Und wir präsentieren die Vereine auf der Bühne, beziehungsweise die Vereine präsentieren sich. Und da sind die Eltern da, da sind viele kleine Kinder, größere Kinder, ganz unterschiedliche, ob das ein Bewegungskombinat, ein LAC ist, in Arazu Taekwondo, die hier eine ganz tolle Sache machen. Und die Kinder freuen sich. Das ist einfach, das finde ich immer ganz, ganz klasse, weil das gehört dazu. Wir sind in den Ferien, wir sind im Sommer und die

0: Kinder zeigen, was sie gelernt haben, was sie machen, was denen Spaß macht. Wir haben ja dieses Jahr auch ein Stadtwerke-Jubiläum und haben uns dann am Nachmittag noch eine kleine besondere Sache organisiert bzw. ausgedacht. Die halten wir noch ein bisschen verdeckt. Bin mal gespannt, wie es läuft. Aber das wird so gegen 17.15 Uhr stattfinden. Dann geht es in den Abend rein. Wir haben dann 19 Uhr Hardy und Nele, Party Admiral im Folgenden, so ab etwa 20 Uhr. Und unser Hauptact am Samstag 21.45 Uhr ist Mia und Bent. Ja, bin mal gespannt. Wird sicher wieder ein absoluter Kracher werden. Sonntag starten wir dann entsprechend wieder hier mit dem Schlagergarten. Der ist ja schon ja, bekannt aus den Vorjahren. Das geht wieder um 11 los. Natürlich begleitet mit ein bisschen DJ, mit einem Rahmenprogramm. Aber natürlich auch alle anderen Stände im Umkreis des Marktplatzes. Der Stadtwerke Arena sind wir auch ganz besonders stolz drauf. Finden ja wieder statt. Wir haben 15 Uhr am Nachmittag den Kuchenanschnitt im Rahmen unseres Jubiläums, wie gerade erwähnt, 35 Jahre Stadtwerke. Das ist ja doch schon eine ganz, ganz lange Zeit. Und am Sonntag dann unser Hauptact Ella Endlich und Band, die ab 16 Uhr hier auch nochmal, denke ich, ein schönes Rahmenprogramm abgibt. Wir freuen uns auf gutes Wetter, aber das Wetter ist nie schlecht, wenn ja nur die Kleidung. Und es wird sicher ein ganz, ganz tolles Programm. Wir freuen uns alle und laden alle Bürgerinnen und Bürger ein.
1: Vom 3. bis zum 5. Juli wird die Innenstadt wieder zur Festmeile. Auf der Internetseite www.desfest.de gibt es einen kompletten Überblick über das umfangreiche Programm.

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1: Was können uns Wiesen alles erzählen? Mit dieser Frage beschäftigten sich Teilnehmer einer Wanderung am 31. Mai. Der WWF Deutschland lud dazu nach Großkühnau ein. Gemeinsam mit Botaniker Hendrik Panach wurden die Wiesen der Elbaue erkundet. Der WWF hat im Bereich der mittleren Elbe das Projekt Blaues Band ins Leben gerufen.
2: Da steht in einem Projekt Bestandteil zentral das Grünland oder das Kulturgrasland in der Aue und die Entwicklung und die Pflege. Und wir wollen uns anschauen mit den Leuten, wie artenreich Wiesen sein können, wenn sie langfristig auch gut gepflegt wurden. Und auch Maßnahmen, die dazu führen werden, das Grünland unten wieder artenreicher zu machen.
1: Mehrere Interessierte nahmen an der kostenfreien Wanderung teil und konnten dabei viel Neues über die Elbaue und die konkreten Schutzmaßnahmen des WWFs lernen.
2: Also wir haben eigentlich zwei verschiedene Maßnahmen. Man nutzt das Potenzial, was noch aus dem ehemaligen wirtschaftsintensiven Wirtschaftsgrünland da ist, also Arten, die noch in dem Grünlandbestand vorhanden sind. Und wir werden aber auch auf Wiesen, die fast gar kein Potenzial, Grünlandpotenzial mehr haben, Arten wieder ansiedeln, zum Beispiel mit einer Schlitznachsaat. Und auf der anderen Seite die Arten wieder rauszukitzeln aus der Wiese, beispielsweise mit einer Winterweide. Das führen wir jetzt schon seit 2 Jahren durch. Also einmal die Pflege und einmal das aktive Wiedereinbringen von Saatgut.
1: Die Teilnehmer konnten viele interessante Pflanzen auf den Wiesen der Elbaue entdecken. Unzählige spannende Arten mit noch spannenderen Geschichten wachsen hier. Einen besonderen Hingucker gab es dann sozusagen als krönenden Abschluss zu sehen.
2: Heute zum Beispiel ein Highlight ist die sibirische Schwertlilie. Das ist eine Art, die historisch relativ noch gut verbreitet in unseren Wiesen vorkam, in den Wiesen des Überflutungsgrünlandes der Elbe und heute relativ selten wird. Und ein Ziel ist auch, solche alten extensiven Wiesenarten, die auch eine bestimmte Nutzung bedürfen, wieder im Gebiet vermehrt anzusiedeln.
1: Für Botaniker Hendrik Panach ist das Blaue Bandprojekt des WWF zur Auenrenaturierung an der mittleren Elbe eine absolute Herzensangelegenheit.
2: Das ist eigentlich eine ganz einfache Sache. Unsere Arten im Grünland, die stammen eigentlich aus unseren alten Wäldern. Also die hat nicht irgendwann ein Mensch dort hingesät, sondern es gab früher Waldtypen, die diese Arten beherbergten. Und als der Mensch anfing zu roden und für die Landschaft die Wiesen und für sein Vieh die Wiesen zu bewirtschaften, da wuchsen denn diese Arten in einer bestimmten Nutzungsform auch in den Wiesen. Und wenn wir heute diese Wiesen nicht mehr dementsprechend nutzen, dann ist es so, dass viele von diesen Pflanzengesellschaften, aber auch Arten verloren gehen werden.
1: Um genau das zu verhindern, ist der WWF auf einer Fläche von rund 2300 Hektar entlang der mittleren Elbe aktiv, um wilde Auenlandschaften wiederherzustellen. Oberstes Ziel ist es, den Zustand der Auen im gesamten Gebiet langfristig so zu verbessern, dass die Auen dort die Zustandsklasse sehr gering verändert erreichen. Noch ungefähr 9 Jahre dauert es, bis die Bundesgartenschau in Dessau-Roßlau stattfindet. Doch auch jetzt wird und wurde sich schon intensiv mit der Buga 2035 in der Bauhausstadt beschäftigt. Am 5. und 6. Juni lud die Stadt zur 3. Innovationswerkstatt ein. Das Oberthema diesmal war Kommunikation.
3: Es ging darum, einerseits, was können wir für interessante Geschichten erzählen, die eben Menschen nach Dessau-Roßlau zur Buga locken, die das Ganze interessant machen. Aber es ging auch sehr stark darum, wie nehmen wir die Menschen in Dessau-Roßlau mit? Wie machen wir sie, wie gewinnen wir sie als Mitmacher und Mitmacherinnen? Wie machen wir sie zu Gastgebenden auch für die Buga?
1: Am ersten Tag der Innovationswerkstatt gab es Impulsvorträge und Podiumsdiskussionen mit Experten. Wie zufrieden waren die Organisatoren dabei mit der Bürgerbeteiligung?
3: Ich würde sagen, es ist immer besser geworden im Laufe der 3 Werkstätten. Gestern waren etwa 100 Leute da, die sich die Impulse für Innovationen angehört haben, die die Expertinnen, die wir eingeladen hatten, gegeben haben. Aber vor allem haben wir ganz tolle Menschen, Bürgerinnen und Bürger, die hier über 1,5 Tage in der Werkstatt mitgearbeitet haben und ihr Wissen zu Dessau-Roßlau eingebracht haben und mit dem Wissen der Expertinnen und Experten zusammengebracht haben. Und ich glaube, daraus sind gute Projektideen entstanden.
1: Am 2. Werkstatttag wurden dann die Arbeitsergebnisse im Bauhausmuseum vorgestellt und man zog ein Fazit. Insgesamt wurden 5 Projektideen während der 3. Buga-Werkstatt entwickelt.
3: Eine ging darum, wie können wir wirklich niedrigschwellig auf die Menschen in Dessau-Roßlau zugehen und sie für die Idee, bei der Buga mitzumachen, gewinnen. Sie auch zu informieren überhaupt, dass es möglich ist, mitzumachen. Und da war die Idee, einen Buga-Bauwagen aufzustellen, der durch die Stadtteile fährt und wirklich vor Ort dann die Menschen zum Mitmachen animiert. Eine weitere ganz wichtige Idee war, wirklich die Kinder und Jugendlichen viel stärker anzusprechen, über die Schulen zu versuchen, wirklich alle Kinder und Jugendlichen hier in Dessau-Roßlau zu erreichen. Denn schließlich sind diejenigen, die älter werden und quasi, das Ganze stand unter dem Slogan, eine Generation wird Buga. Also sie jetzt schon frühzeitig mitzunehmen, damit auch sie sich dann mit diesem Projekt identifizieren und Lust haben, dabei zu sein. Dann ging es auch nochmal um die ganzen Institutionen und Vereine und die Wirtschaft, die ganzen Akteure in der Wirtschaft oder auch in der Kunst und Kultur, auch die alle werden gebraucht für die Buga. Und in einer Projektidee haben wir uns damit beschäftigt, wie wir es schaffen, auch da alle zum Mitmachen zu gewinnen. Und ich glaube, was so ein bisschen über allem Stand heute war, dass aus dem Slogan »Eine Stadt wird Buga« eigentlich »Eine Stadt macht Buga« werden sollte.
1: Bis die Bundesgartenschau dann in der Doppelstadt an Elbe und Mulde stattfindet, geht noch einige Zeit ins Land. Wie gehen die konkreten Vorbereitungen für die Buga 2035 nun nach den 3 Werkstätten weiter?
3: Wir werden jetzt erstmal die ganzen Ergebnisse dieser Werkstätten dokumentieren. Es wird ein kleines Heft geben, wirklich, wo alle Ideen nochmal ausführlich beschrieben sind, wo wir auch die Ideen der Bürgerinnen und Bürger, die über die Webseite des Werkraums eingebracht wurden, nochmal für alle zugänglich machen. Und dann ist, glaube ich, ganz klar geworden aus diesen Innovationswerkstätten, dass es eben weitergehen muss und die Projektideen zeigen auf, wie es weitergehen kann, die Menschen in Dessau-Roßlau einzubinden. Und ansonsten muss man natürlich sagen, die Innovationswerkstätten waren ja auch dazu da, Grundsätze und Leitlinien aufzuzeigen, die wichtig sind für die Realisierungswettbewerbe, die von der Stadt jetzt ausgeschrieben werden, um erste Projekte der Buga anzugehen. Und auch da werden wir eben entsprechend das rausfiltern, was dafür wichtig ist.
1: Mit großen Schritten geht Dessau-Roßlau in Richtung der Buga 2035. Was uns genau in 9 Jahren bei der Gartenschau erwartet, ist noch nicht klar. Eines ist aber gewiss, den Weg dahin kann die Stadtgemeinschaft nur gemeinsam gehen.
4: Anhalt Sport richtet auch in diesem Jahr wieder das internationale Leichtathletik-Meeting aus. Am 19. Juni ist es soweit. Zum 28. Mal trifft sich die nationale und internationale Leichtathletik-Elite in Dessau-Roßlau. Das Anhalt-Meeting hat sich über die Jahre zu einer festen Größe im deutschen Leichtathletik-Kalender entwickelt. Insgesamt 166 Athleten gehen in diesem Jahr an den Start.
5: Unter diesen 166 Athleten sind halt auch Top-Athleten. Malaika Mihambo, die deutsche Weitspringerin, Olympiasiegerin, Weltmeisterin, Europameisterin, viele, viele Titel, tritt, glaube ich, zum 6. Mal hier in Dessau beim Meeting an. Also das ist schon eigentlich sensationell. Gina Lückenkämper zum 4. Mal hintereinander im Dessauer Stadion. Nur an diesen beiden Beispielen, und könnte man noch viele, viele andere aufzählen, zeigt, dass also Weltklasseathleten immer wieder den Weg nach Dessau finden oder auf unsere Einladung auch folgen. Und das alleine ist schon eine hohe Würdigung, Anerkennung dessen, was wir hier seit 28 Jahren tun, mit vielen, vielen Partnern. Also die Zuschauer können sich auf Spitzenleichtathletik freuen. Wenige Wochen vor der Europameisterschaft in Birmingham ist das auch eine Standortbestimmung. Es gab in den letzten Wochen und Tagen schon die ersten Meetings, wo auch viele Bestleistungen, persönliche Bestleistungen sogar aufgestellt wurden von Sprintern.
4: Seit fast 3 Jahrzehnten kommen Spitzensportler aus aller Welt nach Dessau. Das Publikum und die besondere Atmosphäre im Stadion werden von den Athleten immer wieder gelobt. Jahr für Jahr verfolgen rund 4000 Zuschauer die Wettkämpfe vor Ort. In insgesamt 13 Disziplinen messen sich die Sportler und kämpfen um Bestleistungen und persönliche Rekorde.
5: Wir haben ja immer Disziplinen, die in Dessau gut realisierbar sind, neben, sagen wir, traditionellen Sprintdisziplinen, 100 Meter Sprint, sowohl bei den Männern als auch bei den Frauen, ist im Portfolio oder im Konzept enthalten. Und mit Gina Lückenkämper die beste Sprinterin Europas und die beste Deutschlands. Und viele gute Sprinterinnen sind im 100 Meter Sprintwettbewerb und auch im 200 Meter Wettbewerb der Frauen. Auch bei den Männern sind viele gute Athleten.

0: hatten da die mit nur Bestzeiten von 10:05 und bei guten Wind- und Wetterbedingungen ist da natürlich auch noch viel mehr möglich. Zum Beispiel im 800 Meter der Männer haben wir, ich glaube, vier Athleten, die Bestzeiten 1:42, 1:42 haben, also Weltklasse-Zeiten, die auch nicht in jedem Meeting, selbst in Diamonds League, nicht immer und ständig gelaufen werden. Und wir haben 400 Meter Feld der Männer, ist sehr gut besetzt. Der Weitsprung der Männer, wir haben aus Kuba einen Olympia-Silbermedaillengewinner von 2021 Tokio hier am Start mit einer Bestweite von 8,39 Meter und weitere drei Springer mit einer Bestleistung von über 8 Metern.
1: Doch beim Anhalt-Meeting stehen nicht nur erfahrene Profis im Mittelpunkt. Bereits ab 16 Uhr beginnt das Jugendprogramm. Junge Talente erhalten hier die Möglichkeit, sich auf großer Bühne zu präsentieren.
0: Wo wir aber auch großen Wert darauf legen, ist natürlich, den Nachwuchs mit einzubinden in das Leichtathletik-Meeting, dass gerade im Nachwuchsbereich die jungen Sportler sowohl in den normalen Disziplinen, die wir im Rahmenprogramm seit Jahren haben, wie zum Beispiel Speer für die U16, U18, U20, Speer 100 Meter Weitsprung, 800 Meter. Das werden wir auch in diesem Jahr wieder haben, in einer engen Zusammenarbeit mit dem Leichtathletikverband Sachsen-Anhalt, die diesen Vorwettkampf organisieren. Stand jetzt waren schon über 70 gemeldete Teilnehmer, Tendenz weiter steigend. Also wahrscheinlich so um die 100 junge Talente, aber nicht nur aus Sachsen-Anhalt, aus ganz Mitteldeutschland, teilweise auch von Mecklenburg-Vorpommern waren oft Athleten hier, von Niedersachsen oder Nordrhein-Westfalen, also teilweise deutschlandweit. Auch die jungen Athleten solch einen internationalen Wettbewerb oder Meeting nutzen, um sich sozusagen, um diese Atmosphäre aufzusaugen, einen Wettkampf zu gestalten, um sozusagen neben Olympiasiegern, Weltmeistern oder Weltklasse-Sportlern auf der Anlage zu sein.
1: Ein besonderer Höhepunkt ist auch in diesem Jahr wieder das Finale des Nachwuchswettbewerbs Anhalt sucht den Supersprinter. Mehr als 1000 Kinder haben zuvor bei Ausscheidungswettbewerben in Dessau und Wittenberg ihr Können auf der Sprintstrecke unter Beweis gestellt. Die Besten jedes Grundschuljahrgangs konnten sich für das große Finale am Meetingtag qualifizieren. Die Vorbereitungen für das Meeting laufen über viele Monate. Rund 200 ehrenamtliche Helfer sorgen am Veranstaltungstag für einen reibungslosen Ablauf. Dabei setzt Anhalt Sport seit Jahren auf die enge Zusammenarbeit mit wichtigen Partnern wie dem Leichtathletikverband Sachsen-Anhalt oder dem LAC Dessau. Doch auch die Finanzierung spielt eine entscheidende Rolle.
0: Wenn wir Weltklasse-Athleten und Superathleten aus aller Welt hier im Stadion erleben wollen, das kostet natürlich eine Organisation auch Geld. Dazu braucht man Partner. Und da haben wir mit dem Land Sachsen-Anhalt, mit Lotto Toto Sachsen-Anhalt, mit der Stadt Dessau, mit den wichtigen Hauptsponsoren, mit den wichtigen regionalen Hauptsponsoren der Stadtsparkasse Dessau und den Stadtwerken und weiteren 30 Partnern, die zum Teil seit vielen, vielen Jahren, wie Mercedes zum Beispiel, Autohaus Peter seit vielen Jahren auch dabei oder Rotkegel. Und wie gesagt, 30 kann sie hier nicht alle aufzählen. Sind wir aber sehr, sehr dankbar, dass diese Partner natürlich die Qualität dieser internationalen Veranstaltung erkannt haben und die aber maßgeblich durch ihr Engagement mit prägen. Und ohne diese Partner wäre es überhaupt gar nicht möglich, solch ein renommiertes internationales Leichtathletik-Meeting auf die Beine zu stellen.
1: Sportfans sollten sich dieses Highlight nicht entgehen lassen. Die ersten Vorläufe starten am 19. Juni um 18.15 Uhr. Die offizielle Eröffnung folgt um 18.30 Uhr. Den Abschluss bilden die Siegerehrungen sowie ein Höhenfeuerwerk gegen 22 Uhr. Wer live dabei sein möchte, kann noch Tickets erwerben. Sitzplätze auf der Haupttribüne sind online bei Ticketmaster sowie in der Touristinformation und im Verbindungspunkt erhältlich. Die Stehplätze im Stadion sind kostenfrei.

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1: Vom 19. bis zum 21. Juni steht der Chorgesang in Dessau-Roßlau im Mittelpunkt. Die Stadt ist Gastgeber der Landeschortage Sachsen-Anhalt. Wieso man sich die Doppelstadt an Elbe und Mulde für das besondere musikalische Highlight rausgesucht hat, weiß Peter Grunwald, Vizepräsident des Landesmusikrats.
2: Beim Landesmusikrat haben wir sehr genau beobachtet, wie damals die Tage der Chor- und Orchestermusik gelaufen sind. Ich selbst war auch hier mit einem Ensemble und mit dem Drum Circle und habe gemerkt, dass Dessau sich dafür ganz wunderbar eignet. Erstens war gutes Wetter, zweitens war einfach der Marktplatz immer belebt und es gab immer ganz hervorragende offene Ohren und Augen. Und das Flair und die Unterstützung durch die Stadt haben uns Mut gemacht, bei der Stadt zu fragen, ob man die Landeschortage 2026 hier veranstalten darf.
1: Unter der Schirmherrschaft von Sachsen-Anhalts Kulturminister Rainer Robra erwartet die Besucher ein vollgepacktes Wochenende mit zahlreichen musikalischen Leckerbissen. Eröffnet wird das Ganze am Freitag, den 19. Juni, mit dem Juniorchorfest für Grundschulen. Am Samstag findet dann das Landeschorfest statt. Es wird ein abwechslungsreicher Tag mit Chormusik in der Marienkirche sowie auf dem Marktplatz. Höhepunkt wird das Festkonzert um 18 Uhr. Der Sonntag steht dann im Zeichen des Landeschorwettbewerbs. In verschiedenen Kategorien treten Chöre an und werden von einer Fachjury bewertet. Das festliche Wochenende soll die verschiedenen Chöre im Land ins Rampenlicht rücken und auf ihre tolle ehrenamtliche Arbeit hinweisen.
2: Es gibt zum Glück in ganz Deutschland und in der ganzen Welt und natürlich auch in Sachsen-Anhalt und auch in Dessau-Roßlau Chöre, in denen sich Menschen zum Singen zusammentreffen. Und wenn man dann wieder noch die Chöre, die es gibt, sich zusammentreffen bringen kann, dass die miteinander auf Bühnen stehen und sich gegenseitig ihre Programme vorsingen und Zuhörer entweder mit einstimmen oder auch dann zuhören, dann ist das die Intention eines Chorfestes. Und der Chorwettbewerb dient dazu, dass die Chöre auch mal vor einer Fachjury Farbe bekennen und zeigen, ob sie die Musik richtig interpretieren, ob die Töne richtig gesungen werden. Und wenn sie dann sogar noch eine Nominierung für die nächste Ebene, den bundesweiten Chorwettbewerb bekommen können, dann ist das die Aufgabe bei dem Chorwettbewerb. Und das Junior-Chorfest sorgt dafür, dass Grundschulchöre auch wieder miteinander singen und was Neues lernen.
1: Den feierlichen Abschluss der Chortage gibt es am Sonntag um 18 Uhr mit dem Preisträgerkonzert im Hugo-Junkers-Saal im Golfpark. Die besten Chöre, die am Landeschorwettbewerb teilgenommen haben, präsentieren sich dann erneut. Für 3 Tage wird in Dessau-Roßlau im Juni also der Chorgesang zelebriert und gemeinsam gesungen. Peter Grunwald vom Landesmusikrat hofft, dass Veranstaltungen dieser Art auch den gesellschaftlichen Zusammenhalt im Land stärken.
2: Wir haben ja zum Glück alle eine Stimme mitbekommen. Das heißt, wir brauchen uns kein Instrument zu besorgen, man muss nicht lange zur Musikschule gehen. Man hat seine Stimme immer dabei und es ist etwas sehr emotional Verbindendes, was nebenbei auch noch dafür sorgen kann, dass ein gesellschaftlicher Zusammenhalt sich von ganz alleine ergibt. Und wenn man weiß, dass bei der Entwicklung des Kindes im Mutterleib die Ohren das Erste sind, was funktioniert, kann einem schon klar sein, dass Singen, Sprechen, Kommunizieren und nicht auf Smartphone starren wesentliche Voraussetzungen sind, dass man ein vernünftiger Mensch wird. Also so gesehen haben werdende Mütter eine ganz, ganz hohe Chance, Gesellschaftsfähigkeit von Kindern zu stärken, indem sie einfach schon ganz früh anfangen zu singen. Egal, was sie singen, Hauptsache singen überhaupt. Und deswegen denke ich, ist es gut, dass eine Stadt wie das auch Roßlau das unterstützt und wir versuchen mit einem Chorfest diese Form von Miteinander singen zu unterstützen.
1: Der Eintritt zu sämtlichen Veranstaltungen bei den Landeschortagen ist frei. Es lohnt sich also definitiv vom 19. bis zum 21. Juni das musikalische Highlight in der Innenstadt zu besuchen. Auf der Internetseite des Landesmusikrats gibt es einen ausführlichen Überblick über das gesamte Programm. Der Countdown läuft. In 4 Wochen startet das Stadtfest 2026 und verwandelt die Dessauer Innenstadt wieder in einen lebendigen Treffpunkt für Jung und Alt. Seit Monaten laufen die Vorbereitungen auf Hochtouren.
3: Unser Stadtfest hat eine langjährige Tradition. Also es geht ja schon über Jahrzehnte, dass wir im Juli gemeinsam feiern. Und ich freue mich sehr, dass es auch in diesem Jahr wieder so hervorragend organisiert ist. Vom 3. bis zum 5. Juli wird wieder ein großartiges Programm hier auf der Zerbster Straße und in den Nebenstraßen stattfinden. Die Leute können gemeinsam feiern, ein tolles Bühnenprogramm erleben. Es ist für alle Generationen etwas dabei, für die ganz Kleinen bis zu den ganz Großen. Und man kann gemeinsam Kultur genießen, Kulinarik genießen und eben einfach Spaß und Freude miteinander haben.
4: Die Vorbereitungen sind so weit getroffen, dass wir jetzt in den Feinjustierungen sind und dann werden wir am Freitag planmäßig, so wie vorgesehen, in dem Gebiet in der Zerbster Straße, wie 225, rüberziehen bis in den Mühlensinsel, wo dann das praktisch der Rummel ist, also das alte Festgebiet 225 wieder bespielen.
1: Das Stadtfest hat sich über die Jahre zu einer der beliebtesten Veranstaltungen in Dessau-Roßlau entwickelt und begeistert regelmäßig Besucher aus der gesamten Region. Auch in diesem Jahr kann sich die Stadtmarketinggesellschaft Dessau-Roßlau als Veranstalter wieder auf eine gute Zusammenarbeit mit der Stadt Dessau-Roßlau sowie den Stadtwerken Dessau verlassen.
5: Wir sind ein Herzstück in Dessau-Roßlau. Ne? Wir leben mit den Bürgerinnen und Bürgern und natürlich ist das ein Geben und Nehmen an vielen Stellen. Uns ist das wichtig, dass wir eine hohe Lebensqualität hier haben. Und so ein Stadtfest im Sommer, in den Sommerferien gehört natürlich dazu. Und das ist schön, wie unser Oberbürgermeister auch gerade sagte, dass wir das gemeinsam machen. Das ist die Stadtwerke, das Team der Stadtwerke, das Team der Stadtmarketinggesellschaft und natürlich darf man auch immer nicht vergessen, das Kulturamt hier mit dem Olaf Bülow und vielen anderen, die hier ganz aktiv zusammenwirken, aber auch zum Beispiel eine Stadtpflege, weil der Müll kommt ja nicht von selber weg. Ne? Das ist eine Teamarbeit und das ist uns wichtig.
4: Wir sind sehr froh, dass alle Partner, die wir einladen konnten, uns unterstützt haben, dass wir die Festivitäten an den jeweiligen drei Tagen, die sind ja an verschiedene Zielgruppen gerichtet, auch bespielen können, dass alle mitmachen und alle auch in der Vorbereitung sich sehr engagiert haben. Das hilft uns auch für die Frage, nämlich der Herangehensweise. Wir haben ja dieses Jahr in Vorbereitung auch die Sicherheitsdinge nochmal klären müssen, wie bei jeder größeren Festveranstaltung. Das ist sehr ordentlich durchgelaufen und auch sehr detailliert abgestimmt.
1: Egal ob tagsüber oder Programme am Abend, für jeden ist etwas dabei. Neben zahlreichen Live-Acts auf mehreren Bühnen, kulinarischen Angeboten und natürlich auch dem beliebten Rummel auf der Mühleninsel dürfen sich die Besucher auf ein spannendes Festwochenende freuen.
5: Wir starten Freitag so gegen 17 Uhr hier mit dem Thorsten Ziegler auf der Bühne wieder, der als DJ auflegt, so ein bisschen in Warm-up organisiert für die Bürgerinnen und Bürger. Dann 18 Uhr Rockpirat. 22 Uhr Haus Kasper, das schöne Haus und Tech-Beats, die hier dann dargestellt werden. Am Samstag, das ist immer so unsere Herzensangelegenheit als Stadtwerke, starten wir ja mit unserem klassischen Sport- und Familientag. Wir haben ein ganz tolles Programm für Jugendliche, für Kinder hier auf dem Marktplatz. Und wir präsentieren die Vereine auf der Bühne, beziehungsweise die Vereine präsentieren sich. Und da sind die Eltern da, da sind viele kleine Kinder, größere Kinder, ganz unterschiedliche, ob das ein Bewegungskombinat, ein LAC ist, in Arazu Taekwondo, die hier ganz tolle Sachen machen. Und die Kinder freuen sich. Das ist einfach, das finde ich immer ganz, ganz klasse, weil das gehört dazu. Wir sind in den Ferien, wir sind im Sommer und die Kinder

0: Kinder zeigen, was sie gelernt haben, was sie machen, was denen Spaß macht. Wir haben ja dieses Jahr auch ein Stadtwerke-Jubiläum und haben uns dann am Nachmittag noch eine kleine besondere Sache organisiert bzw. ausgedacht. Die halten wir noch ein bisschen verdeckt. Bin mal gespannt, wie es läuft. Aber das wird so gegen 17.15 Uhr stattfinden. Dann geht es in den Abend rein. Wir haben dann 19 Uhr Hardy und Nele, Party Admiral im Folgenden, so ab etwa 20 Uhr. Und unser Hauptact am Samstag 21.45 Uhr ist Mia und Bent. Ja, bin mal gespannt. Wird sicher wieder ein absoluter Kracher werden. Sonntag starten wir dann entsprechend wieder hier mit dem Schlagergarten. Der ist ja schon ja, bekannt aus den Vorjahren. Das geht wieder um 11 los. Natürlich begleitet mit ein bisschen DJ, mit Rahmenprogramm. Aber natürlich auch alle anderen Stände im Umkreis des Marktplatzes, der Stadtwerke Arena, sind wir auch ganz besonders stolz drauf, finden ja wieder statt. Wir haben 15 Uhr am Nachmittag den Kuchenanschnitt im Rahmen unseres Jubiläums, wie gerade erwähnt, 35 Jahre Stadtwerke. Das ist ja doch schon eine ganz, ganz lange Zeit. Und am Sonntag dann unser Hauptact Ella Endlich und Band, die ab 16 Uhr hier auch nochmal, denke ich, ein schönes Rahmenprogramm abgibt. Wir freuen uns auf gutes Wetter, aber das Wetter ist nie schlecht, wenn ja nur die Kleidung. Und es wird sicher ein ganz, ganz tolles Programm. Wir freuen uns alle und laden alle Bürgerinnen und Bürger ein.
1: Vom 3. bis zum 5. Juli wird die Innenstadt wieder zur Festmeile. Auf der Internetseite www.desfest.de gibt es einen kompletten Überblick über das umfangreiche Programm.

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1: Was können uns Wiesen alles erzählen? Mit dieser Frage beschäftigten sich Teilnehmer einer Wanderung am 31. Mai. Der WWF Deutschland lud dazu nach Groß-Kühnau ein. Gemeinsam mit Botaniker Hendrik Panach wurden die Wiesen der Elbaue erkundet. Der WWF hat im Bereich der mittleren Elbe das Projekt Blaues Band ins Leben gerufen.
2: Da steht in einem Projekt Bestandteil zentral das Grünland oder das Kulturgrasland in der Aue und die Entwicklung und die Pflege. Und wir wollen uns anschauen mit den Leuten, wie artenreich Wiesen sein können, wenn sie langfristig auch gut gepflegt wurden. Und auch Maßnahmen, die dazu führen werden, das Grünland unten wieder artenreicher zu machen.
1: Mehrere Interessierte nahmen an der kostenfreien Wanderung teil und konnten dabei viel Neues über die Elbaue und die konkreten Schutzmaßnahmen des WWFs lernen.
2: Also wir haben eigentlich zwei verschiedene Maßnahmen. Man nutzt das Potenzial, was noch aus dem ehemaligen wirtschaftsintensiven Wirtschaftsgrünland da ist, also Arten, die noch in dem Grünlandbestand vorhanden sind. Und wir werden aber auch auf Wiesen, die fast gar kein Potenzial, Grünlandpotenzial mehr haben, Arten wieder ansiedeln, zum Beispiel mit einer Schlitznachsaat. Und auf der anderen Seite die Arten wieder rauszukitzeln aus der Wiese, beispielsweise mit einer Winterweide. Das führen wir jetzt schon seit 2 Jahren durch. Also einmal die Pflege und einmal das aktive Wiedereinbringen von Saatgut.
1: Die Teilnehmer konnten viele interessante Pflanzen auf den Wiesen der Elbaue entdecken. Unzählige spannende Arten mit noch spannenderen Geschichten wachsen hier. Einen besonderen Hingucker gab es dann sozusagen als krönenden Abschluss zu sehen.
2: Heute zum Beispiel ein Highlight ist die sibirische Schwertlilie. Das ist eine Art, die historisch relativ noch gut verbreitet in unseren Wiesen vorkam, in den Wiesen des Überflutungsgrünlandes der Elbe und heute relativ selten wird. Und ein Ziel ist auch, solche alten extensiven Wiesenarten, die auch eine bestimmte Nutzung bedürfen, wieder im Gebiet vermehrt anzusiedeln.
1: Für Botaniker Hendrik Panach ist das Blaue Bandprojekt des WWF zur Auenrenaturierung an der mittleren Elbe eine absolute Herzensangelegenheit.
2: Das ist eigentlich eine ganz einfache Sache. Unsere Arten im Grünland, die stammen eigentlich aus unseren alten Wäldern. Also die hat nicht irgendwann ein Mensch dort hingesät, sondern es gab früher Waldtypen, die diese Arten beherbergten. Und als der Mensch anfing zu roden und für die Landschaft die Wiesen und für sein Vieh die Wiesen zu bewirtschaften, da wuchsen denn diese Arten in einer bestimmten Nutzungsform auch in den Wiesen. Und wenn wir heute diese Wiesen nicht mehr dementsprechend nutzen, dann ist es so, dass viele von diesen Pflanzengesellschaften, aber auch Arten verloren gehen werden.
1: Um genau das zu verhindern, ist der WWF auf einer Fläche von rund 2300 Hektar entlang der mittleren Elbe aktiv, um wilde Auenlandschaften wiederherzustellen. Oberstes Ziel ist es, den Zustand der Auen im gesamten Gebiet langfristig so zu verbessern, dass die Auen dort die Zustandsklasse sehr gering verändert erreichen. Noch ungefähr 9 Jahre dauert es, bis die Bundesgartenschau in Dessau-Roßlau stattfindet. Doch auch jetzt wird und wurde sich schon intensiv mit der Buga 2035 in der Bauhausstadt beschäftigt. Am 5. und 6. Juni lud die Stadt zur 3. Innovationswerkstatt ein. Das Oberthema diesmal war Kommunikation.
3: Es ging darum, einerseits, was können wir für interessante Geschichten erzählen, die eben Menschen nach Dessau-Roßlau zur Buga locken, die das Ganze interessant machen. Aber es ging auch sehr stark darum, wie nehmen wir die Menschen in Dessau-Roßlau mit? Wie machen wir sie, wie gewinnen wir sie als Mitmacher und Mitmacherinnen? Wie machen wir sie zu Gastgebenden auch für die Buga?
1: Am ersten Tag der Innovationswerkstatt gab es Impulsvorträge und Podiumsdiskussionen mit Experten. Wie zufrieden waren die Organisatoren dabei mit der Bürgerbeteiligung?
3: Ich würde sagen, es ist immer besser geworden im Laufe der 3 Werkstätten. Gestern waren etwa 100 Leute da, die sich die Impulse für Innovationen angehört haben, die Expertinnen, die wir eingeladen hatten, gegeben haben. Aber vor allem haben wir ganz tolle Menschen, Bürgerinnen und Bürger, die hier über 1,5 Tage in der Werkstatt mitgearbeitet haben und ihr Wissen zu Dessau-Roßlau eingebracht haben und mit dem Wissen der Expertinnen und Experten zusammengebracht haben. Und ich glaube, daraus sind gute Projektideen entstanden.
1: Am 2. Werkstatttag wurden dann die Arbeitsergebnisse im Bauhausmuseum vorgestellt und man zog ein Fazit. Insgesamt wurden 5 Projektideen während der 3. Buga-Werkstatt entwickelt.
3: Eine ging darum, wie können wir wirklich niedrigschwellig auf die Menschen in Dessau-Roßlau zugehen und sie für die Idee bei der Buga mitzumachen gewinnen, sie auch zu informieren überhaupt, dass es möglich ist mitzumachen. Und da war die Idee, einen Buga-Bauwagen aufzustellen, der durch die Stadtteile fährt und wirklich vor Ort dann die Menschen zum Mitmachen animiert. Eine weitere ganz wichtige Idee war, wirklich die Kinder und Jugendlichen viel stärker anzusprechen, über die Schulen zu versuchen, wirklich alle Kinder und Jugendlichen

0: hier in Dessau-Roßlau zu erreichen, denn schließlich sind diejenigen, die älter werden und quasi das Ganze stand unter dem Slogan, eine Generation wird Buga. Also sie jetzt schon frühzeitig mitzunehmen, damit auch sie sich dann mit diesem Projekt identifizieren und Lust haben, dabei zu sein. Dann ging es auch nochmal um die ganzen Institutionen und Vereine und die Wirtschaft, die ganzen Akteure in der Wirtschaft oder auch in der Kunst und Kultur, auch die alle werden gebraucht für die Buga. Und in einer Projektidee haben wir uns damit beschäftigt, wie wir es schaffen, auch da alle zum Mitmachen zu gewinnen. Und ich glaube, was so ein bisschen über allem Stand heute war, dass aus dem Slogan »Eine Stadt wird Buga« eigentlich »Eine Stadt macht Buga« werden sollte.
1: Bis die Bundesgartenschau dann in der Doppelstadt an Elbe und Mulde stattfindet, geht noch einige Zeit ins Land. Wie gehen die konkreten Vorbereitungen für die Buga 2035 nun nach den drei Werkstätten weiter?
0: Wir werden jetzt erstmal die ganzen Ergebnisse dieser Werkstätten dokumentieren. Es wird ein kleines Heft geben, wirklich, wo alle Ideen nochmal ausführlich beschrieben sind, wo wir auch die Ideen der Bürgerinnen und Bürger, die über die Webseite des Werkraums eingebracht wurden, nochmal für alle zugänglich machen. Und dann ist, glaube ich, ganz klar geworden aus diesen Innovationswerkstätten, dass es eben weitergehen muss und die Projektideen zeigen auf, wie es weitergehen kann, die Menschen in Dessau-Roßlau einzubinden. Und ansonsten muss man natürlich sagen, die Innovationswerkstätten waren ja auch dazu da, Grundsätze und Leitlinien aufzuzeigen, die wichtig sind für die Realisierungswettbewerbe, die von der Stadt jetzt ausgeschrieben werden, um erste Projekte der Buga anzugehen. Und auch da werden wir eben entsprechend das rausfiltern, was dafür wichtig ist.
1: Mit großen Schritten geht Dessau-Roßlau in Richtung der Buga 2035. Was uns genau in 9 Jahren bei der Gartenschau erwartet, ist noch nicht klar. Eines ist aber gewiss, den Weg dahin kann die Stadtgemeinschaft nur gemeinsam gehen.
2: Anhalt Sport richtet auch in diesem Jahr wieder das internationale Leichtathletik-Meeting aus. Am 19. Juni ist es soweit. Zum 28. Mal trifft sich die nationale und internationale Leichtathletik-Elite in Dessau-Roßlau. Das Anhalt-Meeting hat sich über die Jahre zu einer festen Größe im deutschen Leichtathletik-Kalender entwickelt. Insgesamt 166 Athleten gehen in diesem Jahr an den Start.
3: Unter diesen 166 Athleten sind halt auch Top-Athleten. Malaika Mihambo, die deutsche Weitspringerin, Olympiasiegerin, Weltmeisterin, Europameisterin. Viele, viele Titel, tritt, glaube ich, zum 6. Mal hier in Dessau beim Meeting an. Also das ist schon eigentlich sensationell. Gina Lückenkämper zum 4. Mal hintereinander im Dessauer Stadion. Nur an diesen beiden Beispielen, und könnte man noch viele, viele andere aufzählen, zeigt, dass also Weltklasseathleten immer wieder den Weg nach Dessau finden oder auf unsere Einladung auch folgen. Und das alleine ist schon eine hohe Würdigung, Anerkennung dessen, was wir hier seit 28 Jahren tun, mit vielen, vielen Partnern. Also die Zuschauer können sich auf Spitzenleichtathletik freuen. Wenige Wochen vor der Europameisterschaft in Birmingham ist das auch eine Standortbestimmung. Es gab in den letzten Wochen und Tagen schon die ersten Meetings, wo auch viele Bestleistungen, persönliche Bestleistungen sogar aufgestellt wurden von Sprintern.
2: Seit fast 3 Jahrzehnten kommen Spitzensportler aus aller Welt nach Dessau. Das Publikum und die besondere Atmosphäre im Stadion werden von den Athleten immer wieder gelobt. Jahr für Jahr verfolgen rund 4000 Zuschauer die Wettkämpfe vor Ort. In insgesamt 13 Disziplinen messen sich die Sportler und kämpfen um Bestleistungen und persönliche Rekorde.
3: Wir haben ja immer Disziplinen, die in Dessau gut realisierbar sind, neben, sagen wir, traditionellen Sprintdisziplinen, 100 Meter Sprint, sowohl bei den Männern als auch bei den Frauen, ist im Portfolio oder im Konzept enthalten. Und mit Gina Lückenkämper die beste Sprinterin Europas und die beste Deutschlands. Und viele gute Sprinterinnen sind im 100-Meter-Sprint-Wettbewerb und auch im 200-Meter-Wettbewerb der Frauen. Auch bei den Männern sind viele gute Athleten.

0: da die mit einer Bestzeiten von 10:05 und bei guten Wind- und Wetterbedingungen ist da natürlich auch noch viel mehr möglich. Zum Beispiel im 800 Meter der Männer haben wir, ich glaube, vier Athleten, die Bestzeiten 1:42, 1:43 haben, also Weltklasse-Zeiten, die auch nicht in jedem Meeting, selbst in Diamonds League, nicht immer und ständig gelaufen werden. Und wir haben 400 Meter Feld der Männer, ist sehr gut besetzt. Der Weitsprung der Männer, wir haben aus Kuba einen Olympia-Silbermedaillengewinner von 2021 Tokio hier am Start mit einer Bestweite von 8,39 Meter und weitere drei Springer mit einer Bestleistung von über 8 Metern.
1: Doch beim Anhalt-Meeting stehen nicht nur erfahrene Profis im Mittelpunkt. Bereits ab 16 Uhr beginnt das Jugendprogramm. Junge Talente erhalten hier die Möglichkeit, sich auf großer Bühne zu präsentieren.
0: Wo wir aber auch großen Wert darauf legen, ist natürlich, den Nachwuchs mit einzubinden in das Leichtathletik-Meeting. Dass gerade im Nachwuchsbereich die jungen Sportler sowohl in den normalen Disziplinen, die wir im Rahmenprogramm seit Jahren haben, wie zum Beispiel Speer für die U16, U18, U20, Speer 100 Meter, Weitsprung 800 Meter. Das werden wir auch in diesem Jahr wieder haben, in einer engen Zusammenarbeit mit dem Leichtathletikverband Sachsen-Anhalt, die diesen Vorwettkampf organisieren. Stand jetzt waren schon über 70 gemeldete Teilnehmer, Tendenz weiter steigend, also wahrscheinlich so um die 100 junge Talente, aber nicht nur aus Sachsen-Anhalt, aus ganz Mitteldeutschland, teilweise auch von Mecklenburg-Vorpommern waren oft Athleten hier, von Niedersachsen oder Nordrhein-Westfalen, also teilweise deutschlandweit, auch die jungen Athleten solch einen internationalen Wettbewerb oder Meeting nutzen, um sich sozusagen, um diese Atmosphäre aufzusaugen, einen Wettkampf zu gestalten, um sozusagen neben Olympiasiegern, Weltmeistern oder Weltklasse-Sportlern auf der Anlage zu sein.
1: Ein besonderer Höhepunkt ist auch in diesem Jahr wieder das Finale des Nachwuchswettbewerbs Anhalt sucht den Supersprinter. Mehr als 1000 Kinder haben zuvor bei Ausscheidungswettbewerben in Dessau und Wittenberg ihr Können auf der Sprintstrecke unter Beweis gestellt. Die Besten jedes Grundschuljahrgangs konnten sich für das große Finale am Meetingtag qualifizieren. Die Vorbereitungen für das Meeting laufen über viele Monate. Rund 200 ehrenamtliche Helfer sorgen am Veranstaltungstag für einen reibungslosen Ablauf. Dabei setzt Anhalt Sport seit Jahren auf die enge Zusammenarbeit mit wichtigen Partnern wie dem Leichtathletikverband Sachsen-Anhalt oder dem LAC Dessau. Doch auch die Finanzierung spielt eine entscheidende Rolle.
0: Wenn wir Weltklasse-Athleten und Superathleten aus aller Welt hier im Stadion erleben wollen, das kostet natürlich eine Organisation auch Geld. Dazu braucht man Partner. Und da haben wir mit dem Land Sachsen-Anhalt, mit Lotto Toto Sachsen-Anhalt, mit der Stadt Dessau, mit den wichtigen Hauptsponsoren, mit den wichtigen regionalen Hauptsponsoren der Stadtsparkasse Dessau und den Stadtwerken und weiteren 30 Partnern, die zum Teil seit vielen, vielen Jahren, wie Mercedes zum Beispiel, Autohaus Peter seit vielen Jahren auch dabei oder Rotkegel. Und wie gesagt, 30 kann sie hier nicht alle aufzählen. Sind wir aber sehr, sehr dankbar, dass diese Partner natürlich die Qualität dieser internationalen Veranstaltung erkannt haben und die aber maßgeblich durch ihr Engagement mit prägen. Und ohne diese Partner wäre es überhaupt gar nicht möglich, solch ein renommiertes internationales Leichtathletik-Meeting auf die Beine zu stellen.
1: Sportfans sollten sich dieses Highlight nicht entgehen lassen. Die ersten Vorläufe starten am 19. Juni um 18.15 Uhr. Die offizielle Eröffnung folgt um 18.30 Uhr. Den Abschluss bilden die Siegerehrungen sowie ein Höhenfeuerwerk gegen 22 Uhr. Wer live dabei sein möchte, kann noch Tickets erwerben. Sitzplätze auf der Haupttribüne sind online bei Ticketmaster sowie in der Touristinformation und im Verbindungspunkt erhältlich. Die Stehplätze im Stadion sind kostenfrei.

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1: Vom 19. bis zum 21. Juni steht der Chorgesang in Dessau-Roßlau im Mittelpunkt. Die Stadt ist Gastgeber der Landeschortage Sachsen-Anhalt. Wieso man sich die Doppelstadt an Elbe und Mulde für das besondere musikalische Highlight rausgesucht hat, weiß Peter Grunwald, Vizepräsident des Landesmusikrats.
2: Beim Landesmusikrat haben wir sehr genau beobachtet, wie damals die Tage der Chor- und Orchestermusik gelaufen sind. Ich selbst war auch hier mit einem Ensemble und mit dem Drum Circle und habe gemerkt, dass Dessau sich dafür ganz wunderbar eignet. Erstens war gutes Wetter, zweitens war einfach der Marktplatz immer belebt und es gab immer ganz hervorragende offene Ohren und Augen. Und das Flair und die Unterstützung durch die Stadt haben uns Mut gemacht, bei der Stadt zu fragen, ob man die Landeschortage 2026 hier veranstalten darf.
1: Unter der Schirmherrschaft von Sachsen-Anhalts Kulturminister Rainer Robra erwartet die Besucher ein vollgepacktes Wochenende mit zahlreichen musikalischen Leckerbissen. Eröffnet wird das Ganze am Freitag, den 19. Juni, mit dem Juniorchorfest für Grundschulen. Am Samstag findet dann das Landeschorfest statt. Es wird ein abwechslungsreicher Tag mit Chormusik in der Marienkirche sowie auf dem Marktplatz. Höhepunkt wird das Festkonzert um 18 Uhr. Der Sonntag steht dann im Zeichen des Landeschorwettbewerbs. In verschiedenen Kategorien treten Chöre an und werden von einer Fachjury bewertet. Das festliche Wochenende soll die verschiedenen Chöre im Land ins Rampenlicht rücken und auf ihre tolle ehrenamtliche Arbeit hinweisen.
2: Es gibt zum Glück in ganz Deutschland und in der ganzen Welt und natürlich auch in Sachsen-Anhalt und auch in Dessau-Roßlau Chöre, in denen sich Menschen zum Singen zusammentreffen. Und wenn man dann wieder noch die Chöre, die es gibt, sich zusammentreffen bringen kann, dass die miteinander auf Bühnen stehen und sich gegenseitig ihre Programme vorsingen und Zuhörer entweder mit einstimmen oder auch dann zuhören, dann ist das die Intention eines Chorfestes. Und der Chorwettbewerb dient dazu, dass die Chöre auch mal vor einer Fachjury Farbe bekennen. Und zeigen, ob sie die Musik richtig interpretieren, ob die Töne richtig gesungen werden. Und wenn sie dann sogar noch eine Nominierung für die nächste Ebene, den bundesweiten Chorwettbewerb, bekommen können, dann ist das die Aufgabe bei dem Chorwettbewerb. Und das Junior-Chorfest sorgt dafür, dass Grundschulchöre auch wieder miteinander singen und was Neues lernen.
1: Den feierlichen Abschluss der Chortage gibt es am Sonntag um 18 Uhr mit dem Preisträgerkonzert im Hugo-Junkers-Saal im Golfpark. Die besten Chöre, die am Landeschorwettbewerb teilgenommen haben, präsentieren sich dann erneut. Für 3 Tage wird in Dessau-Roßlau im Juni also der Chorgesang zelebriert und gemeinsam gesungen. Peter Grunwald vom Landesmusikrat hofft, dass Veranstaltungen dieser Art auch den gesellschaftlichen Zusammenhalt im Land stärken.
2: Wir haben ja zum Glück alle eine Stimme mitbekommen. Das heißt, wir brauchen uns kein Instrument zu besorgen, man muss nicht lange zur Musikschule gehen. Man hat seine Stimme immer dabei. Und es ist etwas sehr emotional Verbindendes, was nebenbei auch noch dafür sorgen kann, dass ein gesellschaftlicher Zusammenhalt sich von ganz alleine ergibt. Und wenn man weiß, dass bei der Entwicklung des Kindes im Mutterleib die Ohren das Erste sind, was funktioniert, kann einem schon klar sein, dass Singen, Sprechen, Kommunizieren und nicht auf Smartphone starren wesentliche Voraussetzungen sind, dass man ein vernünftiger Mensch wird.

0: Der Countdown läuft. In 4 Wochen startet das Stadtfest 2026 und verwandelt die Dessauer Innenstadt wieder in einen lebendigen Treffpunkt für Jung und Alt. Seit Monaten laufen die Vorbereitungen auf Hochtouren.
1: Unser Stadtfest hat eine langjährige Tradition. Also es geht ja schon über Jahrzehnte, dass wir im Juli gemeinsam feiern. Und ich freue mich sehr, dass es auch in diesem Jahr wieder so hervorragend organisiert ist. Vom 3. bis zum 5. Juli wird wieder ein großartiges Programm hier auf der Zerbster Straße und in den Nebenstraßen stattfinden. Die Leute können gemeinsam feiern, ein tolles Bühnenprogramm erleben. Es ist für alle Generationen etwas dabei, für die ganz Kleinen bis zu den ganz Großen. Und man kann gemeinsam Kultur genießen, Kulinarik genießen und eben einfach Spaß und Freude miteinander haben.
2: Die Vorbereitungen sind soweit getroffen, dass wir jetzt in den Feinjustierungen sind und dann werden wir am Freitag planmäßig, so wie vorgesehen, in dem Gebiet in der Zerbster Straße wie 225 rüberziehen bis in den Mühlensinsel, wo dann das praktisch der Rummel ist, also das alte Festgebiet 225 wieder bespielen.
0: Das Stadtfest hat sich über die Jahre zu einer der beliebtesten Veranstaltungen in Dessau-Roßlau entwickelt und begeistert regelmäßig Besucher aus der gesamten Region. Auch in diesem Jahr kann sich die Stadtmarketinggesellschaft Dessau-Roßlau als Veranstalter wieder auf eine gute Zusammenarbeit mit der Stadt Dessau-Roßlau sowie den Stadtwerken Dessau verlassen.
3: Wir sind ein Herzstück in Dessau-Roßlau. Ne? Wir leben mit den Bürgerinnen und Bürgern und natürlich ist das ein Geben und Nehmen an vielen Stellen. Uns ist das wichtig, dass wir eine hohe Lebensqualität hier haben. Und so ein Stadtfest im Sommer, in den Sommerferien gehört natürlich dazu. Und das ist schön, wie unser Oberbürgermeister auch gerade sagte, dass wir das gemeinsam machen. Das ist die Stadtwerke, das Team der Stadtwerke, das Team der Stadtmarketinggesellschaft und natürlich darf man auch immer nicht vergessen, das Kulturamt hier mit dem Olaf Bülow und vielen anderen, die hier ganz aktiv zusammenwirken, aber auch zum Beispiel eine Stadtpflege, weil der Müll kommt ja nicht von selber weg. Ne? Das ist eine Teamarbeit und das ist uns wichtig.
2: Wir sind sehr froh, dass alle Partner, die wir einladen konnten, uns unterstützt haben, dass wir die Festivitäten an den jeweiligen 3 Tagen, die sind ja an verschiedene Zielgruppen gerichtet, auch bespielen können, dass alle mitmachen und alle auch in der Vorbereitung sich sehr engagiert haben. Das hilft uns auch für die Frage, nämlich der Herangehensweise. Wir haben ja dieses Jahr in Vorbereitung auch die Sicherheitsdinge nochmal klären müssen, wie bei jeder größeren Festveranstaltung. Das ist sehr ordentlich durchgelaufen und auch sehr detailliert abgestimmt.
0: Egal ob tagsüber oder Programme am Abend, für jeden ist etwas dabei. Neben zahlreichen Live-Acts auf mehreren Bühnen, kulinarischen Angeboten und natürlich auch dem beliebten Rummel auf der Mühleninsel dürfen sich die Besucher auf ein spannendes Festwochenende freuen.
3: Wir starten Freitag so gegen 17 Uhr hier mit dem Thorsten Ziegler auf der Bühne wieder, der als DJ auflegt, so ein bisschen ein Warm-up organisiert für die Bürgerinnen und Bürger. Dann 18 Uhr Rockpirat. 22 Uhr Haus Kasper, das schöne Haus und Tech-Beats, die hier dann dargestellt werden. Am Samstag, das ist immer so unsere Herzensangelegenheit als Stadtwerke, starten wir ja mit unserem klassischen Sport- und Familientag. Wir haben ein ganz tolles Programm für Jugendliche, für Kinder hier auf dem Marktplatz. Und wir präsentieren die Vereine auf der Bühne, beziehungsweise die Vereine präsentieren sich und da sind die Eltern da, da sind viele kleine Kinder, größere Kinder, ganz unterschiedliche, ob das ein Bewegungskombinat, ein LAC ist, in Arazu Taekwondo, die hier eine ganz tolle Sache machen und die Kinder freuen sich. Das ist einfach, das finde ich immer ganz, ganz klasse, weil das gehört dazu. Wir sind in den Ferien, wir sind im Sommer und die Kinder zeigen, was sie gelernt haben, was sie machen, was denen Spaß macht. Wir haben ja dieses Jahr auch ein Stadtwerke-Jubiläum und haben uns dann am Nachmittag noch eine kleine besondere Sache organisiert bzw. ausgedacht. Die halten wir noch ein bisschen verdeckt. Bin mal gespannt, wie es läuft. Aber das wird so gegen 17.15 Uhr stattfinden. Dann geht es in den Abend rein. Wir haben dann 19 Uhr Hardy und Nele, Party Admiral im Folgenden, so ab etwa 20 Uhr. Und unser Hauptact am Samstag 21.45 Uhr ist Mia und Bent. Bin mal gespannt. Wird sicher wieder ein absoluter Kracher werden. Sonntag starten wir dann entsprechend wieder hier mit dem Schlagergarten. Der ist ja schon bekannt.

0: aus den Vorjahren. Das geht wieder um 11 los, natürlich begleitet mit ein bisschen DJ, mit einem Rahmenprogramm, aber natürlich auch alle anderen Stände im Umkreis des Marktplatzes, der Stadtwerke Arena, sind wir auch ganz besonders stolz drauf, finden ja wieder statt. Wir haben 15 Uhr am Nachmittag den Kuchenanschnitt im Rahmen unseres Jubiläums, wie gerade erwähnt, 35 Jahre Stadtwerke. Das ist ja doch schon eine ganz, ganz lange Zeit. Und am Sonntag dann unser Hauptakt Ella Endlich und Band, die ab 16 Uhr hier auch nochmal, denke ich, ein schönes Rahmenprogramm abgibt. Wir freuen uns auf gutes Wetter, aber das Wetter ist nie schlecht, wenn ja nur die Kleidung. Und es wird sicher ein ganz, ganz tolles Programm. Wir freuen uns alle und laden alle Bürgerinnen und Bürger ein.
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1: Was können uns Wiesen alles erzählen? Mit dieser Frage beschäftigten sich Teilnehmer einer Wanderung am 31. Mai. Der WWF Deutschland lud dazu nach Großkühnau ein. Gemeinsam mit Botaniker Hendrik Panach wurden die Wiesen der Elbaue erkundet. Der WWF hat im Bereich der mittleren Elbe das Projekt Blaues Band ins Leben gerufen.
2: Da steht in einem Projekt Bestandteil zentral das Grünland oder das Kulturgrasland in der Aue und die Entwicklung und die Pflege. Und wir wollen uns anschauen mit den Leuten, wie artenreich Wiesen sein können, wenn sie langfristig auch gut gepflegt wurden. Und auch Maßnahmen, die dazu führen werden, das Grünland unten wieder artenreicher zu machen.
1: Mehrere Interessierte nahmen an der kostenfreien Wanderung teil und konnten dabei viel Neues über die Elbaue und die konkreten Schutzmaßnahmen des WWFs lernen.
2: Also wir haben eigentlich zwei verschiedene Maßnahmen. Man nutzt das Potenzial, was noch aus dem ehemaligen intensiven Wirtschaftsgrünland da ist, also Arten, die noch in dem Grünlandbestand vorhanden sind. Und wir werden aber auch auf Wiesen, die fast gar kein Potenzial, Grünlandpotenzial mehr haben, Arten wieder ansiedeln, zum Beispiel mit einer Schlitznachsaat. Und auf der anderen Seite die Arten wieder rauszukitzeln aus der Wiese, beispielsweise mit einer Winterweide. Das führen wir jetzt schon seit 2 Jahren durch. Also einmal die Pflege und einmal das aktive Wiedereinbringen von Saatgut.
1: Die Teilnehmer konnten viele interessante Pflanzen auf den Wiesen der Elbaue entdecken. Unzählige spannende Arten mit noch spannenderen Geschichten wachsen hier. Einen besonderen Hingucker gab es dann sozusagen als krönenden Abschluss zu sehen.
2: Heute zum Beispiel ein Highlight ist die sibirische Schwertlilie. Das ist eine Art, die historisch relativ noch gut verbreitet in unseren Wiesen vorkam, in den Wiesen des Überflutungsgrünlandes der Elbe und heute relativ selten wird. Und ein Ziel ist auch, solche alten extensiven Wiesenarten, die auch eine bestimmte Nutzung bedürfen, wieder im Gebiet vermehrt anzusiedeln.
1: Für Botaniker Hendrik Panach ist das Blaue Bandprojekt des WWF zur Auenrenaturierung an der mittleren Elbe eine absolute Herzensangelegenheit.
2: Das ist eigentlich eine ganz einfache Sache. Unsere Arten im Grünland, die stammen eigentlich aus unseren alten Wäldern. Also die hat nicht irgendwann ein Mensch dort hingesät, sondern es gab früher Waldtypen, die diese Arten beherbergten. Und als der Mensch anfing zu roden und für die Landschaft die Wiesen und für sein Vieh die Wiesen zu bewirtschaften, da wuchsen denn diese Arten in einer bestimmten Nutzungsform auch in den Wiesen. Und wenn wir heute diese Wiesen nicht mehr dementsprechend nutzen, dann ist es so, dass viele von diesen Pflanzengesellschaften, aber auch Arten verloren gehen werden.
1: Um genau das zu verhindern, ist der WWF auf einer Fläche von rund 2300 Hektar entlang der mittleren Elbe aktiv, um wilde Auenlandschaften wiederherzustellen. Oberstes Ziel ist es, den Zustand der Auen im gesamten Gebiet langfristig so zu verbessern, dass die Auen dort die Zustandsklasse sehr gering verändert erreichen. Noch ungefähr 9 Jahre dauert es, bis die Bundesgartenschau in Dessau-Roßlau stattfindet. Doch auch jetzt wird und wurde sich schon intensiv mit der Buga 2035 in der Bauhausstadt beschäftigt. Am 5. und 6. Juni lud die Stadt zur 3. Innovationswerkstatt ein. Das Oberthema diesmal war Kommunikation.
3: Es ging darum, einerseits, was können wir für interessante Geschichten erzählen, die eben Menschen nach Dessau-Roßlau zur Buga locken, die das Ganze interessant machen. Aber es ging auch sehr stark darum, wie nehmen wir die Menschen in Dessau-Roßlau mit? Wie machen wir sie, wie gewinnen wir sie als Mitmacher und Mitmacherinnen? Wie machen wir sie zu Gastgebenden auch für die Buga?
1: Am ersten Tag der Innovationswerkstatt gab es Impulsvorträge und Podiumsdiskussionen mit Experten. Wie zufrieden waren die Organisatoren dabei mit der Bürgerbeteiligung?
3: Ich würde sagen, es ist immer besser geworden im Laufe der 3 Werkstätten. Gestern waren etwa 100 Leute da, die sich die Impulse für Innovationen angehört haben, die die Expertinnen, die wir eingeladen hatten, gegeben haben. Aber vor allem haben wir ganz tolle Menschen, Bürgerinnen und Bürger, die hier über 1,5 Tage in der Werkstatt mitgearbeitet haben und ihr Wissen zu Dessau-Roßlau eingebracht haben und mit dem Wissen der Expertinnen und Experten zusammengebracht haben. Und ich glaube, daraus sind gute Projektideen entstanden.
1: Am 2. Werkstatttag wurden dann die Arbeitsergebnisse im Bauhausmuseum vorgestellt und man zog ein Fazit. Insgesamt wurden 5 Projektideen während der 3. Buga-Werkstatt entwickelt.
3: Eine ging darum, wie können wir wirklich niedrigschwellig auf die Menschen in Dessau-Roßlau zugehen und sie für die Idee, bei der Buga mitzumachen, gewinnen. Sie auch zu informieren überhaupt, dass es möglich ist, mitzumachen. Und da war die Idee, einen Buga-Bauwagen aufzustellen, der durch die Stadtteile fährt und wirklich vor Ort dann die Menschen zum Mitmachen animiert. Eine weitere ganz wichtige Idee war, wirklich die Kinder und Jugendlichen viel stärker anzusprechen, über die Schulen zu versuchen, wirklich alle Kinder und Jugendlichen hier in Dessau-Roßlau zu erreichen, denn schließlich sind diejenigen, die älter werden und quasi, das Ganze stand unter dem Slogan, eine Generation wird Buga, also sie jetzt schon frühzeitig mitzunehmen, damit auch sie sich dann mit diesem Projekt identifizieren und Lust haben, dabei zu sein. Dann ging es auch nochmal um die ganzen Institutionen und Vereine und die Wirtschaft, die ganzen Akteure in der Wirtschaft oder auch in der Kunst und Kultur, auch die alle werden gebraucht für die Buga. Und in einer Projektidee haben wir uns damit beschäftigt, wie wir es schaffen, auch da alle zum Mitmachen zu gewinnen. Und ich glaube, was so ein bisschen über allem Stand heute war, dass aus dem Slogan,

0: Eine Stadt wird Buga, eigentlich eine Stadt macht Buga werden sollte.
1: Bis die Bundesgartenschau dann in der Doppelstadt an Elbe und Mulde stattfindet, geht noch einige Zeit ins Land. Wie gehen die konkreten Vorbereitungen für die Buga 2035 nun nach den drei Werkstätten weiter?
0: Wir werden jetzt erstmal die ganzen Ergebnisse dieser Werkstätten dokumentieren. Es wird ein kleines Heft geben, wirklich, wo alle Ideen nochmal ausführlich beschrieben sind, wo wir auch die Ideen der Bürgerinnen und Bürger, die über die Webseite des Werkraums eingebracht wurden, nochmal für alle zugänglich machen. Und dann ist, glaube ich, ganz klar geworden aus diesen Innovationswerkstätten, dass es eben weitergehen muss und die Projektideen zeigen auf, wie es weitergehen kann, die Menschen in Dessau-Roßlau einzubinden. Und ansonsten muss man natürlich sagen, die Innovationswerkstätten waren ja auch dazu da, Grundsätze und Leitlinien aufzuzeigen, die wichtig sind für die Realisierungswettbewerbe, die von der Stadt jetzt ausgeschrieben werden, um erste Projekte der Buga anzugehen. Und auch da werden wir eben entsprechend das rausfiltern, was dafür wichtig ist.
1: Mit großen Schritten geht Dessau-Roßlau in Richtung der Buga 2035. Was uns genau in 9 Jahren bei der Gartenschau erwartet, ist noch nicht klar. Eines ist aber gewiss: Den Weg dahin kann die Stadtgemeinschaft nur gemeinsam gehen.
2: Anhalt Sport richtet auch in diesem Jahr wieder das internationale Leichtathletik-Meeting aus. Am 19. Juni ist es soweit. Zum 28. Mal trifft sich die nationale und internationale Leichtathletik-Elite in Dessau-Roßlau. Das Anhalt-Meeting hat sich über die Jahre zu einer festen Größe im deutschen Leichtathletik-Kalender entwickelt. Insgesamt 166 Athleten gehen in diesem Jahr an den Start.
3: Unter diesen 166 Athleten sind halt auch Top-Athleten. Malaika Mehambo, die deutsche Weitspringerin, Olympiasiegerin, Weltmeisterin, Europameisterin. Viele, viele Titel, tritt, glaube ich, zum 6. Mal hier in Dessau beim Meeting an. Also das ist schon eigentlich sensationell. Gina Lückenkämper zum 4. Mal hintereinander im Dessauer Stadion. Nur an diesen beiden Beispielen, und könnte man noch viele, viele andere aufzählen, zeigt, dass also Weltklasseathleten immer wieder den Weg nach Dessau finden oder auf unsere Einladung auch folgen. Und das alleine ist schon eine hohe Würdigung, Anerkennung dessen, was wir hier seit 28 Jahren tun, mit vielen, vielen Partnern. Also die Zuschauer können sich auf Spitzenleichtathletik freuen. Wenige Wochen vor der Europameisterschaft in Birmingham ist das auch eine Standortbestimmung. Es gab in den letzten Wochen und Tagen schon die ersten Meetings, wo auch viele Bestleistungen, persönliche Bestleistungen sogar aufgestellt wurden von Sprintern.
2: Seit fast 3 Jahrzehnten kommen Spitzensportler aus aller Welt nach Dessau. Das Publikum und die besondere Atmosphäre im Stadion werden von den Athleten immer wieder gelobt. Jahr für Jahr verfolgen rund 4000 Zuschauer die Wettkämpfe vor Ort. In insgesamt 13 Disziplinen messen sich die Sportler und kämpfen um Bestleistungen und persönliche Rekorde.
3: Wir haben ja immer Disziplinen, die in Dessau gut realisierbar sind, neben, sagen wir, traditionellen Sprintdisziplinen, 100 Meter Sprint, sowohl bei den Männern als auch bei den Frauen, ist im Portfolio oder im Konzept enthalten. Und mit Gina Lückenkämper die beste Sprinterin Europas und die beste Deutschlands. Und viele gute Sprinterinnen sind im 100-Meter-Sprint-Wettbewerb und auch im 200-Meter-Wettbewerb der Frauen. Auch bei den Männern sind viele gute Athleten da, die mit einer Bestzeiten von 10:05 und bei guten Wind- und Wetterbedingungen ist da natürlich auch noch viel mehr möglich. Zum Beispiel im 800 Meter der Männer haben wir, ich glaube, 4 Athleten, die Bestzeiten 1,42, 1,43 haben, also Weltklassezeiten, die auch nicht in jedem Meeting, selbst in Diamonds League, nicht immer und ständig gelaufen werden. Und wir haben 400 Meter Feld der Männer, ist sehr gut besetzt. Der Weitsprung der Männer, wir haben aus Kuba einen Olympia-Silbermedaillengewinner von 2021 Tokio hier am Start mit einer Bestweite von 8,90 Meter.

0: 1,38 und weitere drei Springer mit einer Bestleistung von über 8 Metern.
1: Doch beim Anhalt-Meeting stehen nicht nur erfahrene Profis im Mittelpunkt. Bereits ab 16 Uhr beginnt das Jugendprogramm. Junge Talente erhalten hier die Möglichkeit, sich auf großer Bühne zu präsentieren.
0: Wo wir aber auch großen Wert darauf legen, ist natürlich, den Nachwuchs mit einzubinden in das Leichtathletik-Meeting. Dass gerade im Nachwuchsbereich die jungen Sportler sowohl in den normalen Disziplinen, die wir im Rahmenprogramm seit Jahren haben, wie zum Beispiel Speer für die U16, U18, U20, Speer 100 Meter, Weitsprung 800 Meter. Das werden wir auch in diesem Jahr wieder haben, in einer engen Zusammenarbeit mit dem Leichtathletikverband Sachsen-Anhalt, die diesen Vorwettkampf organisieren. Stand jetzt waren schon über 70 gemeldete Teilnehmer, Tendenz weiter steigend, also wahrscheinlich so um die 100 junge Talente, aber nicht nur aus Sachsen-Anhalt, aus ganz Mitteldeutschland, teilweise auch von Mecklenburg-Vorpommern waren oft Athleten hier, von Niedersachsen oder Nordrhein-Westfalen, also teilweise deutschlandweit. Auch die jungen Athleten solch einen internationalen Wettbewerb oder Meeting nutzen, um sich sozusagen, um diese Atmosphäre aufzusaugen, einen Wettkampf zu gestalten, um sozusagen neben Olympiasiegern, Weltmeistern oder Weltklasse-Sportlern auf der Anlage zu sein.
1: Ein besonderer Höhepunkt ist auch in diesem Jahr wieder das Finale des Nachwuchswettbewerbs Anhalt sucht den Supersprinter. Mehr als 1000 Kinder haben zuvor bei Ausscheidungswettbewerben in Dessau und Wittenberg ihr Können auf der Sprintstrecke unter Beweis gestellt. Die Besten jedes Grundschuljahrgangs konnten sich für das große Finale am Meetingtag qualifizieren. Die Vorbereitungen für das Meeting laufen über viele Monate. Rund 200 ehrenamtliche Helfer sorgen am Veranstaltungstag für einen reibungslosen Ablauf. Dabei setzt Anhalt Sport seit Jahren auf die enge Zusammenarbeit mit wichtigen Partnern wie dem Leichtathletikverband Sachsen-Anhalt oder dem LAC Dessau. Doch auch die Finanzierung spielt eine entscheidende Rolle.
0: Wenn wir Weltklasse-Athleten und Super-Athleten aus aller Welt hier im Stadion erleben wollen, das kostet natürlich eine Organisation auch Geld. Dazu braucht man Partner. Und da haben wir mit dem Land Sachsen-Anhalt, mit Lotto Toto Sachsen-Anhalt, mit der Stadt Dessau, mit den wichtigen Hauptsponsoren, mit den wichtigen regionalen Hauptsponsoren der Stadtsparkasse Dessau und den Stadtwerken und weiteren 30 Partnern, die zum Teil seit vielen, vielen Jahren, wie Mercedes zum Beispiel, Autohaus Peter seit vielen Jahren auch dabei oder Rotkegel. Und wie gesagt, 30 kann sie hier nicht alle aufzählen. Sind wir aber sehr, sehr dankbar, dass diese Partner natürlich die Qualität dieser internationalen Veranstaltung erkannt haben und die aber maßgeblich durch ihr Engagement mit prägen. Und ohne diese Partner wäre es überhaupt gar nicht möglich, solch ein renommiertes internationales Leichtathletik-Meeting auf die Beine zu stellen.
1: Sportfans sollten sich dieses Highlight nicht entgehen lassen. Die ersten Vorläufe starten am 19. Juni um 18.15 Uhr, die offizielle Eröffnung folgt um 18.30 Uhr. Den Abschluss bilden die Siegerehrungen sowie ein Höhenfeuerwerk gegen 22 Uhr. Wer live dabei sein möchte, kann noch Tickets erwerben. Sitzplätze auf der Haupttribüne sind online bei Ticketmaster sowie in der Touristinformation und im Verbindungspunkt erhältlich. Die Stehplätze im Stadion sind kostenfrei.

0: Hallo und herzlich willkommen zur neuesten Ausgabe von Zeitnah hier auf RAN 1. Am 11. Juni wurde die Feuerwehr um 18.38 Uhr zu einer starken Rauchentwicklung aus einer Lagerhalle alarmiert. Bereits auf der Anfahrt war eine weithin sichtbare Rauchsäule erkennbar. Ein Mitarbeiter, der sich in einer benachbarten Halle befand, wurde vorsorglich ins Freie begleitet. Die Erkundung ergab, dass der Brand auf einer mit einer Photovoltaikanlage ausgestatteten Hallendach ausgebrochen war. Über einen Hubsteiger wurde die Brandbekämpfung eingeleitet und die Stromversorgung der Anlage abgeschaltet. Durch die brennende Bitumdacheindeckung entstand eine starke Rauchentwicklung. Der Brand konnte schnell gelöscht werden. Nach rund einer Stunde war der Einsatz beendet und die Einsatzstelle an den Eigentümer übergeben. Betroffen waren etwa 50 Quadratmeter der Photovoltaikanlage und Dacheindeckung. Der Sachschaden wird auf rund 30.000 Euro geschätzt. Im Einsatz waren die Berufsfeuerwehr, die Freiwilligen Feuerwehren Süd, Waldersee, Söllnitz, Mildensee und Roßlau sowie die Polizei. Bei den Waldersee Classics kamen Oldtimer-Fans Anfang Juni voll auf ihre Kosten. Auf dem Sportgelände der SG Abus Dessau konnten Besucher zahlreiche Fahrzeuge bestaunen und mit ihren Besitzern ins Gespräch kommen.
1: Wieder einmal konnten sich die Dessauer und viele Besucher aus der Umgebung für faszinierende Oldtimer begeistern. Am 6. Juni wurden die historischen Fahrzeuge beim Waldersee Classics auf dem Sportgelände der SG Abus Dessau ausgestellt und konnten aus nächster Nähe bestaunt werden.
2: Wir sind quasi jetzt schon sehr gut ausgelastet, sind jetzt gerade aktuell bei 120 Fahrzeugen. Das freut uns natürlich sehr. Auch die Besucher steigen immer mehr in der Anzahl und sind auch alle freudig am Spenden quasi fürs Tierheim, was uns natürlich sehr dolle freut.
1: Bei bestem Sommerwetter fand die Veranstaltung bereits zum vierten Mal statt. Neu war allerdings der Veranstaltungsort. Zum ersten Mal wurde das Treffen auf dem Gelände der SG Abus Dessau ausgetragen.
2: Bis jetzt sind wir sehr zufrieden mit der Auslastung hier. Wir haben noch viel Kapazitäten quasi für den Nachmittag, wenn dort noch welche kommen, wo wir natürlich auch drauf hoffen. Und hoffen natürlich auch, dass uns die jetzigen Fahrzeuge auch lange noch bis heute Abend im besten Fall erhalten bleiben.
1: Ab 9 Uhr füllte sich das Gelände nach und nach mit Fahrzeugen und Gästen. Die Auswahl war groß und der Andrang ebenfalls. Viele Oldtimer-Besitzer nutzten die Gelegenheit, ihre liebevoll gepflegten Schätze zu präsentieren.
3: Ich habe einen Sperber von der Marke Simson und eine Schwalbe. Und meine lagen 30 Jahre im Wald und die haben wir wieder fahrbar gemacht.
4: Ich habe zwei Stare mitgebracht und die habe ich mir über die Jahre aufgebaut. Der eine eher nur für Treffen und den anderen fahre ich halt auch im Alltag so für auf Arbeit oder nachmittags mal zwei Ziele fahren oder so.
1: Ob Auto, Motorrad oder Fahrrad, hinter jedem Oldtimer steckt eine Menge Zeit, Arbeit und Leidenschaft.
3: Halbes, dreiviertel Jahr habe ich da dran gesessen, um die so zu bauen, wie sie sind. Und Geld, oh, weiß ich nicht, 2.000-3.000 bestimmt.
4: Bei mir ist auch den einen, den ich jetzt schon länger habe, den hatte ich viele Jahre liegen, mir Teile zusammengesucht und dann vor 2 Jahren hatte ich den, glaube ich, innerhalb von einem Monat oder so aufgebaut. Und den anderen hatte ich jetzt letzten Winter komplett aufgebaut.
1: Neben den Fahrzeugen stand vor allem der Austausch unter Oldtimer-Fans im Mittelpunkt. Gute Gespräche, seltene Modelle und jede Menge Begeisterung für alte Technik sorgten für eine entspannte Atmosphäre und einen gelungenen Tag.
3: Ist ein schönes Treffen, ist gemütlich, alle sind nett. Man hat schöne Fahrzeuge, die man sich angucken kann und eine leckere Verpflegung.
4: Da kann ich mich nur anschließen.
2: Man kann sich immer schwer was rauspicken, sind alles wirklich sehr schöne Fahrzeuge, die jetzt aktuell hier sind. Ein, zwei Pralinen sind dabei, wo wir selber gesagt haben, schön, dass die auf jeden Fall gekommen sind, die man halt auch nicht alltäglich sieht.
1: Für Oldtimer-Fans gibt es schon jetzt einen Grund zur Vorfreude. Im kommenden Jahr

0: feiert das Waldersee Classics sein fünfjähriges Bestehen. Wer also noch einen alten Schatz in der Garage stehen hat, kann ihn dann selbst auf der Ausstellung präsentieren.
1: Für einige Vereine der Region hieß es am vergangenen Wochenende Abschied nehmen. Am 29. Spieltag standen für mehrere Mannschaften die letzten Heimspiele der Saisons auf dem Programm. Dabei sorgte vor allem der SV Germania 08 Roßlau in der Landesklasse 4 für ein echtes Schützenfest. Im heimischen Elbesportpark setzten sich die Schifferstädter gegen die SG 1919 Trebitz souverän mit 10:0 durch. Wenig erfolgreich verlief das Wochenende für die SG Empor Waldersee. Beim SV Golper mussten sich die Waldersee auswärts mit 4:1 geschlagen geben. Ebenfalls ohne Punkte blieb der TuS Dessau-Kochstedt, der gegen die zweite Mannschaft des ersten FC Bitterfeld-Wolfen eine deutliche 5:1 Niederlage hinnehmen musste. Auch für den SV Blau-Rot-Coswig gab es nichts zu holen. Gegen den SV Segrena unterlagen die Coswiger knapp mit 2:1. In der Landesliga Süd traf der TSV Rot-Weiß-Zerbst auf den SC Naumburg und musste sich jedoch mit 3:1 geschlagen geben. Durch die Niederlage rutschen die Zerbster jedoch wieder auf einen Abstiegsplatz. Auch für die Verbandsligamannschaft von Dimitrios Mitsis stand am vergangenen Samstag das letzte Heimspiel der aktuellen Saison an. Gegen den SSV Havelwinkel Warnow konnte der SV Dessau 05 einen überzeugenden 5:0 Sieg einfahren und ist damit auf gutem Kurs für die Vizemeisterschaft. Wir haben das Training vor der Partie besucht und mit verschiedenen Spielern gesprochen.
2: Ähnlich wie die DFB-Mannschaft, die beim Spiel gegen Curaçao mit einem knackigen 7:1 einen erfolgreichen WM-Auftakt feierte, war auch der SV Dessau 05 sehr torhungrig unterwegs. Das Verbandsligateam aus der Bauhausstadt bestritt am 13. Juni das letzte Heimspiel der aktuellen Saison und besiegte den SSV Havelwinkel-Warnow mit 5:0. Wir haben das Training vor der Partie einmal besucht, um mit verschiedenen Spielern ins Gespräch zu kommen. Mehrere Leistungsträger der Schillerpark-Kicker haben beim Verein bereits verlängert und werden auch nächste Saison zu sehen sein.
3: Ja, also ich bin ja schon ein bisschen länger hier, eigentlich mein ganzes Leben. Und ich glaube, das spiegelt sich halt auch über das nächste Jahr wieder. Und ja, es gibt momentan nichts anderes für mich, außer in der Sonne 5. Und ich hoffe natürlich, dass nächste Saison dann noch bessere sportliche Erfolge kommen und wir vielleicht auch den nächsten Schritt machen können.
4: Also wie viele andere auch aus der Mannschaft habe ich verlängert. Ich habe ja den Schritt zurück aus der Oberliga gemacht, aus privaten Gründen und beruflichen Gründen. Ich muss sagen, dass mir sehr viel Spaß gemacht hat das Jahr, dass die Leute hier top sind. Ich wurde super aufgenommen und für mich gibt es eigentlich gar keinen Grund zu sagen, weshalb ich nicht nochmal hier bleiben soll. Wir haben sportlich Ziele, die wir gerne erreichen wollen und auch menschlich habe ich nochmal einen Schritt nach vorn gemacht.
5: Ich möchte hier in dem Verein bleiben, weil ich einfach mit meinen engsten Freunden hier gemeinsam Fußball spielen kann. Ich habe jeden Tag hier Spaß, die Leute zu treffen, gemeinsam alles zu geben auf dem Platz und einfach möglichst viel zu gewinnen.
6: Ich denke, dass wir ein ambitionierter Verein sind, weil ich mich auch super wohl fühle und das auch einfach meine Heimatstadt ist und ich hier alles habe, was ich brauche, um mich wohlzufühlen und es auch mit den Jungs hier eine Menge Spaß macht.
2: Die Jungs haben verschiedene persönliche Ziele für die kommende Saison, sowie natürlich ein großes, welches man als Team gemeinsam erreichen will.
3: Ja, also meine persönlichen Ziele sind eigentlich, die Mannschaft, soweit es geht, zu unterstützen, mit allem, was ich kann, spielerisch, aber vielleicht auch menschlich und einfach alles dafür geben, dass wir so gut Fußball spielen können wie möglich.
4: Persönlichen Ziele sind gerne die Saison, so wie wir sie dieses Jahr bestritten haben, noch gerne erfolgreicher, dass wir alle verletzungsfrei frei bleiben und dass wir die Saison so gut wie es geht einfach gut gestalten und hoffentlich das auch mit einem sehr guten Ergebnis krönen können.
5: Persönlich auf jeden Fall mich erstmal weiterentwickeln, noch einen weiteren Schritt nach vorne zu machen und dann einfach mit der Mannschaft das Bestmögliche zu erreichen, oben mitzuspielen, im besten Falle natürlich aufsteigen.
6: Also ich glaube, was heißt ein Ziel? Ich glaube, das spreche ich, denke ich mal für alle, dass wir nächstes Jahr unbedingt oben angreifen wollen, dass wir dieses Jahr einen guten Schritt nach vorne gemacht haben und wir wollen alle das noch Größere erreichen, was eigentlich auch dieses Jahr drin gewesen wäre, aber nächstes Jahr wollen wir ganz oben angreifen.
2: Top-Stürmer Elia Friebe, der in der laufenden Verbandsligasaison bisher unglaubliche 29 Tore sowie 12 Assists beisteuerte, ist zur großen Freude des Vereins ebenfalls auch im nächsten Jahr an Bord. Und genauso auch der zweitbeste Scorer der 05er, Niklas Miet, der mit 14

0: 14 Toren und 13 Vorlagen überzeugte. Marcio Pelchin, Tom Sparfeld, Vjačeslav Birjuk und Torwart Nico Becker haben ebenfalls schon einem Verbleib im Verein zugesagt. Natürlich werden auch einige Jungs nächste Saison nicht mehr im Schillerparkstadion zu sehen sein. Sie haben verschiedene Gründe, weshalb sie die 05er verlassen.
1: Das war bei mir hauptsächlich wegen meiner Ausbildung, jetzt, die ich in Halle anfange, weil ich wohne auch in Halle noch. Und fange ab September eine Ausbildung als Physiotherapeut in Halle an und habe dann mit der Fahrerei und dem Lernen mir überlegt, wie es möglich wäre. Und habe mich dann dafür entschieden, nicht mehr nach Dessau zu kommen. Ich mache erstmal eine Pause jetzt vom Fußball, wollte ich schon nach meinem Jahr vom HFC machen, bevor ich zu Dessau gegangen bin. Genau, und habe es dann bei Dessau nochmal durchgezogen. Und wie gesagt, es hat auch Spaß gemacht, aber jetzt habe ich mir gedacht, jetzt nehme ich die Pause wirklich mal.
2: Den Verein verlasse ich, weil ich Familie, Fußball, Arbeit nicht mehr ganz so unter einen Hut bekomme. Und da hat jetzt der Fußball ein bisschen an Priorität verloren. Und deswegen geht es jetzt am Ende der Saison wieder etwas näher an die Heimat in Bad Schmiedeberg heran. Ich spiele schon noch weiter Fußball. Es steht noch nicht ganz fest, wo. Hängt davon ab, ob der Verein, wo ich hin möchte, dann die Klasse hält oder nicht. Sieht wohl alles danach aus, dass ich wieder zurück nach Kemberg gehe.
0: Beide hatten eine schöne Zeit bei den Schillerparkickern und blicken auch gerne darauf zurück.
1: Ich hätte mir eigentlich so im Nachhinein nicht ein besseres erstes Männerjahr vorstellen können. Man hat natürlich immer ein bisschen Respekt so vor dem ersten Männerjahr, vor allem wenn man aus der Jugend kommt. Und ich muss sagen, die Mannschaft hat mich super aufgenommen. Fußballerisch und menschlich war es super und ich kam mit allen super klar.
2: Ich hatte zwei schöne Jahre hier in Dessau bei 05 in der ersten Saison. Haben wir uns sicherlich mehr vorgestellt, als dann am Ende bei Römmel gekommen ist. Da sind wir ja fast am Ende noch abgestiegen, gerade noch so in Klassenerhalt geschafft. Aber in dieser Saison jetzt sind wir ja, wie es jetzt aussieht, zweiter Platz. Mal sehen, wo wir den halten können und bin zufrieden.
0: Auch Mittelfeldakteur Lukas Lübke verlässt den Verein nach der Saison. Mit ihm sprachen wir bereits beim vorletzten Heimspiel gegen Fortuna Magdeburg. Mit Felix Silke werden die Schillerparkicker zudem einen Mann an der Seitenlinie verlieren. Nach vielen Jahren in der Abwehr der Dessauer war er zuletzt verletzungsbedingt als Co-Trainer bei den 05ern aktiv. Nun will er sich einer neuen Aufgabe stellen.
3: Ja, die Zeit war wunderschön. Ich spiele ja hier im Schillerpark, seitdem ich 5 Jahre alt bin. Es war mein erster Verein. Beende jetzt meine sportliche Karriere als Spieler, verletzungsbedingt. Konnte aber dank unseres Cheftrainers Dimi schon mal rein riechen, wie es ist, als Trainer zu arbeiten oder im Trainerteam. Und das hat mir auch Spaß gemacht, hat mich auch erfüllt. Deswegen ist die Entscheidung dahingehend so einfach gefallen. Und es ist jetzt so, dass ich jetzt unter Dimi was mitnehmen und lernen konnte. Und jetzt möchte ich unter jemand anderen woanders, wo ich auch schon mal gespielt habe in Köthen, auch nochmal dazulernen, nochmal neue Eindrücke sammeln, nochmal mit einer neuen Mannschaft arbeiten, auch mit einer anderen Distanz. Und deshalb ist die Tür da aufgegangen und da habe ich mir gedacht, muss ich jetzt durchgehen. Und wie gesagt, also ich bleibe ja auch bei 05 im Vorstand. Es wird immer mein Verein sein. Ich lebe für den Fußball und Fußball ist alles für mich. Und auch der Verein ist halt irgendwie wie eine zweite Familie geworden. Deswegen wird es nie irgendwie ein Abschied komplett sein oder komplett geben. Und dennoch freue ich mich auf meine neue sportliche Herausforderung. Und sicherlich wird der Schritt jetzt als Spieler aufzuhören erstmal schwierig oder emotional. Aber früher oder später muss man ja irgendwann aufhören und jetzt muss man auf die Gesundheit achten.
0: Neben den Spielern, die verlängern und denen, die den Verein verlassen, sind auch schon einige Neuzugänge bestätigt. Einer von ihnen ist Keba Sonko. Der schnelle Flügelspieler wechselt von der SG Rot-Weiß Thalheim nach Dessau. Ich will für Dessau spielen, weil ich denke, es ist ein Top-Verein, auch in der nächsten Spielzeit. Ich hoffe, wir können hier gut als Mannschaft zusammenspielen. Ich will dem Team helfen, ein noch besseres Level zu erreichen. Deshalb bin ich hergekommen. Und ich denke auch, dass das ein gutes Projekt ist für die nächste Saison. 3 weitere Neuzugänge hat der Verein bereits bestätigt. Von Oberligist Einheit Wernigerode wechselt Defensivspieler Moritz Singball zu den 05ern. Zudem kommt der defensive Mittelfeldspieler Rune Kjell-Litzenberg vom 1. FC Bitterfeld-Wolfen an den Schillerpark. Mit Nick Bauer kehrt dann noch ein Defensivtalent zurück nach Dessau, nachdem er 2 Jahre bei den Bitterfeld-Wolfenern gespielt hat. Jetzt geht der Fokus der Mannschaft aber noch einmal voll und ganz auf das letzte Saisonspiel. Am 19. Juni muss man auswärts bei den Tabellendritten aus Halle Ammendorf ran. Dort entscheidet sich dann, wer Vizemeister der Verbandsliga Sachsen-Anhalt wird.
4: Am kommenden Mittwoch, den 17. Juni, beginnen in Dessau-Roßlau Bauarbeiten zur Sanierung der Ortsdurchfahrt im Verlauf der Bundesstraße 185. Im Rahmen der Maßnahme wird ein etwa 400 Meter langer Abschnitt der Randstraße Alten zwischen den Einmündungen Große Schaftritt und Auenweg erneuert. Die Gesamtkosten der Arbeiten belaufen sich auf rund 100.000 Euro. Während der Bauzeit ist für Autofahrer mit Einschränkungen zu rechnen. Aufgrund einer unvermeidbaren Vollsperrung sollten Verkehrsteilnehmer die innerörtlich ausgeschilderten Umleitungen nutzen und zusätzliche Fahrzeiten einplanen. Voraussichtlich ab Freitag, dem 19. Juni, soll der sanierte Straßenabschnitt wieder für den Verkehr freigegeben werden. Und das waren sie, die aktuellen Nachrichten hier bei RAN 1. Wir schauen jetzt noch auf den Wetterbericht und die Meldungen aus der Region. Wir sehen uns dann morgen wieder mit den aktuellsten Nachrichten. Bis dahin, haben Sie eine schöne Zeit und auf Wiedersehen.
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1: Morgen erwartet uns freundliches und warmes Wetter mit Höchstwerten von 23 Grad. Bei wechselnder Bewölkung scheint die Sonne rund 10 Stunden. Dazu weht eine leichte Westbrise. Gelegentlich sind einzeln leichte Regenschauer möglich. Auch im weiteren Verlauf der Woche bleibt es sommerlich warm bis heiß. Die Temperaturen steigen stellenweise auf bis zu 32 Grad. Dazu gibt es neben sonnigen Phasen zeitweise mehr Wolken und vereinzelt Schauer.
2: Der Bitterfelder Kulturpalast soll eine Zukunft als Musicalstandort erhalten. Das hat die Mehrheit der Stadträte von Bitterfeld-Wolfen am 9. Juni 2026 nach einer intensiven mehrstündigen Debatte entschieden. Zuvor hatte Oberbürgermeister Armin Schenk beantragt, einen im vergangenen Jahr mit großer Mehrheit gefassten Grundsatzbeschluss zur Wiederbelebung und Weiterentwicklung des Kulturpalastes aufzuheben.
3: Wir waren uns aber alle klar an der Stelle, dass das Haus eine solche Bedeutung hat, dass man darüber nachdenken muss, wie man eine Nutzung etablieren kann. Ja, ich habe sie nicht. Es hat sie keiner hier im Saal. Das haben wir im Augenblick nicht. Aber ich kann das nur wiederholen. Am Ende des Tages wird es nur mit finanzieller Unterstützung des Landes gelingen. Dazu sind dann alle, die Verantwortung haben, im Land oder auch im Bund auch aufgerufen, ihren Anteil zu erbringen, genauso wie das jetzt geschehen ist für dieses Projekt. Aber ich kann, und an dieser Stelle trage ich gesamtverantwortlich für Verantwortung für Bitterfeld-Wolfen, nach dem Kenntnisstand, der uns hier gebündelt vorliegt, nicht empfehlen, dieses Projekt Musicalpalast weiterzuführen. Der Aufsichtsrat wird sich damit beschäftigen müssen, der Stadtentwicklungsgesellschaften wird eine Entscheidung treffen müssen. Die Aufsichtsräte haben eine persönliche Verantwortung. Sie sind dem Unternehmen in der Verantwortung und da muss sich jeder dann seine Entscheidung sehr genau überlegen, die er dann im Aufsichtsrat der Stadtentwicklungsgesellschaft treffen wird. Ich kann Ihnen sagen,

0: sagen, ich werde, wenn Sie diesen Beschlussantrag ablehnen, habe ich gar keine Widerspruchsmöglichkeit. Aber ich werde Sie dann fragen, ich habe keine Lösung, wie das Konzept, was im Augenblick ist, dann umsetzbar ist. Ich werde den Stadtrat dann fragen, wie es weitergehen soll. Ich sage Ihnen unumwunden, ich habe dafür keine Lösung. Ich kann bei all den Dingen, die jetzt im Augenblick auf den Weg gebracht sind, keine Finanzierungsbestätigung von einer Bank irgendwie herbeischaffen. Das kann ich nicht, das kann auch nicht Herr Kaden. Und ohne diese Bestätigung geht der gesamte Antrag nicht weiter. Das ist die erste Bedingung. Die zweite Bedingung, die mitgeteilt worden ist, ist die, dass eine Kostenschätzung, die Leistungsphase 2, die wir noch nicht absolviert haben, gemacht werden muss, wo eine Kostenschätzung nach DIN berechnet ist. Und wir müssen dazu vorher schon, wir können das jetzt nicht einfach jemanden machen lassen, wir sind dazu gefordert, vorher eine Ausschreibung zu machen, ein Planungsbüro im Rahmen dieser Ausschreibung zu binden, den zu beauftragen, damit dann eine entsprechende Kostenschätzung vorliegt. Das ist im Übrigen dann notwendig, wenn man tatsächlich eine Förderung bekommt, dass das Ganze auch noch abgerechnet werden darf. Und zu der anderen Sache habe ich Ihnen vorhin sehr eindeutig gesagt. Ich habe, und wir alle, auch Herr Kölwitz und Sie alle auch nicht, haben im Augenblick keinen Plan B. Ich sage Ihnen unumwunden nochmal, das ist auch von der Stadt Bitterfeld-Wolfen nicht alleine zu leisten. Da gehört es dazu, dass der Landkreis und das Land Sachsen-Anhalt Verantwortung übernimmt. Und in der Weise habe ich auch Ministerpräsident Schulze mehrfach angesprochen schon. Der hat gesagt, ja, aber weiß ja selber, das dauert dann alles seine Zeit, bis ein neues Projekt entwickelt worden ist und dieses neue Projekt vielleicht umgesetzt werden kann. Aber im Augenblick, so ehrlich muss ich sein, ich habe es nicht.
1: Unterstützung erhielt Schenk unter anderem von Wolfens Ortsbürgermeister André Krillwitz.
2: Es wird sich jeder an die Diskussion im Hörsaal erinnern können im September 2024. Habe ich das Projekt unterstützt? Wir haben das Projekt unterstützt. Aber dort fiel ein entscheidender Satz. Wir wollen nur Ihre politische Unterstützung, wir wollen nicht Ihr Geld. Das war der Satz im Hörsaal September 2024. Dann sollte mir nichts, dir nichts im Dezember 2024, obwohl wir uns politisch bekannt hatten, dass wir es wollen, der Kulturpalast an irgendeinen Plattenhändler verkauft werden. Das hat nicht funktioniert. Dann hat man uns im September 2025 die Pistole auf die Brust gesetzt und hat gesagt, ihr müsst den jetzt kaufen, ihr habt 4 Wochen Zeit, sonst muss ich Insolvenz anmelden. Aber weil der Stadtrat immer noch an das Projekt geglaubt hat, und auch die Mehrheit unserer Fraktion, ich war im September 24 leider nicht da, haben wir diesen Beschluss gefasst, das erstmal zu kaufen, um das Projekt weiterzuentwickeln. Und ich glaube, alle, wie wir hier sitzen, sind wir keine Musical-Experten. Da musste sich jeder belesen, eine Meinung finden, ob er gewisse Dinge, Fakten miteinander abwägt oder sagt, halte ich für möglich, halte ich nicht für möglich. Und weil jetzt Herrn Schenk, und ich glaube, ich stehe nicht im Verdacht, der persönliche Freund von Armin Schenk zu sein, hier immer so angekreidet wird. Ja, auch ich habe einen Sinneswandel hingelegt. Und Frau Gößler, Sie wissen das, dass ich Sie im September 2024 unterstützt habe. Aber es gibt einen großen Fakt. Das Risiko liegt nicht mehr bei einer Privatperson oder bei GmbH, sondern das Risiko liegt jetzt vollständig bei der Stadt Bitterfeld-Wolfen und bei keinem anderen. Und da frage ich jeden Stadtrat, der hier sitzt, manche sind noch nicht so lange dabei, Frau Zörschke ist lange dabei, 15 Jahre Konsolidierung haben nicht gereicht. Es hat scheinbar 15 Jahre Konsolidierung haben nicht gereicht. In welche Harakiri-Situation wollen wir uns hier bringen? Die Fakten liegen klar auf dem Tisch. Herr Kaden hat die 2 Millionen nicht. Er hat sie nicht. Wir als Stadt sollen eine Verlustübernahmeerklärung für die nächsten 15 Jahre übernehmen. Wir sollen die Bürgschaft übernehmen für die 2 Millionen. Das heißt dann Folgendes, wenn es schief geht. Wir machen die Tierhege zu, wir bauen keine Straßen mehr. Wir bauen keine Spielplätze mehr, wir machen keine Brauchtumsmittel mehr. Wenn Sie das wollen, um nur den Kulturpalast hier eine Chance zu geben, dann ist das aus städtischer Sicht der vollkommen verkehrte Weg.
1: Tatsächlich halten sich Befürworter und Kritiker einer Spielstätte für ein von Willem Metz produziertes Musical die Waage. Metz stellte den Anwesenden sein Konzept erneut vor und unterstrich die Vorteile, die sich in Bitterfeld bieten.
3: Nachdem ich gemeinsam mit meinem Team die Möglichkeiten für eine Renovierung

0: des Gebäudes und die Umsetzung einer Deutschlandpremiere einer neuen großen Musicalproduktion geprüft hatte, war ich vom Potenzial und von den Möglichkeiten dieses Projektes überzeugt. Aber viel wichtiger war, dass ich merkte, mit welcher Begeisterung, welcher Leidenschaft und kulturellem Bewusstsein viele ihrer Einwohner unsere Pläne unterstützten. Das Motto einer besonderen Gruppe von Mitstreitern lautete: Die Leute denken immer, wir hier in den neuen Bundesländern seien grau, aber innerlich sind wir bunt. Und lasst uns das bitte gemeinsam ermöglichen. Wir haben schon Schlimmeres durchgemacht und der Kulturpalast verdient eine neue Zukunft. Diese Leidenschaft hat mich als niederländischen Theaterproduzenten zutiefst berührt. Meine Begeisterung, um unsere neue Musicalproduktion in ihrer Stadt aufzuführen und bewusst nicht etwa in Hamburg, hängt ganz damit zusammen, dass Bitterfeld genau wie Bochum in den 80er Jahren noch keine Musical-Infrastruktur besitzt, von der aus eine Show ins Leben gerufen werden könnte. Darin liegen Herausforderungen, ganz klar, aber gleichzeitig auch zahlreiche Chancen. Unsere Erfahrung und Marktforschung, worüber später mehr, zeigen, dass ein Großteil der durchschnittlichen deutschen Musicalbesucher oft zuerst die Show auswählt, die sie mit ihrer Familie oder Freunden besuchen möchten. Oft wird erst danach geprüft, ob und wie ein solcher Ausflug beispielsweise mit einer Übernachtung, Hotelübernachtung oder anderer Aktivitäten verbunden werden kann. Auch hier bieten sich viele zukünftige Chancen und Entwicklungsmöglichkeiten für ihre Stadt und ihre Region. Eine weitere bemerkenswerte Tatsache ist, dass ein Großteil der durchschnittlichen deutschen Musicalbesucher tatsächlich bereit ist, um eine Autofahrt von 1,5 bis 2,5 Stunden auf sich zu nehmen, um etwas Besonderes zu sehen. Also auch, und das ist bemerkenswert, wenn das bedeutet, dass man nach der Abendvorstellung wieder nach Hause fährt. Die Tatsache, dass Bitterfeld-Wolfen mittlerweile über eine ICE-Anbindung verfügt und man dadurch innerhalb einer Stunde im Herzen Berlins ist oder innerhalb von 3,5 Stunden Frankfurt-Main oder sogar München sein kann, macht den Erreichbarkeitsradius rund um den Kulturpalast und alle dort stattfindenden Aktivitäten noch interessanter. Das renommierte und mit dem berühmten World ESOMAR Research Award ausgezeichnete Marktforschungsinstitut System 1 bestätigt in einer umfassenden und von uns initiierten Marktforschung, dass unsere Produktion auf deutlich mehr Resonanz stößt als zum Beispiel das neueste Musical vom Erfolgskomponisten und Weltstar Elton John, der unter anderem Der König der Löwen komponierte. Das Institut führte neben anderen Unternehmen Erkenntnisse und Fakten auf, die erforderlich sind, um zu beurteilen, ob unser Business Case stichhaltig ist. In dieser Studie schneiden Standardbewertungen für unsere Produktion weit über dem Durchschnitt der Testbewertungen ab und werden als repräsentativ für alle wichtigen Marketingbedingungen empfunden.
1: Für das Musical-Projekt sowie Ausstellungsflächen und weitere Veranstaltungsangebote stehen derzeit bis zu 20 Millionen Euro aus dem Fonds für den Strukturwandel nach dem Kohleausstieg zur Verfügung. Der Stadtrat sprach sich schließlich mit 22 Nein-Stimmen und 18 Ja-Stimmen gegen die Aufhebung des von Armin Schenk eingebrachten Antrags aus. Damit wird das Projekt Kulturpalast zunächst weiterverfolgt. Eine Möglichkeit, das Anliegen Schenks dennoch durchzusetzen, besteht allerdings weiterhin. Eine entsprechende Entscheidung könnte noch der Aufsichtsrat der Stadtentwicklungsgesellschaft treffen. Nach Ansicht Schenks liegen Voraussetzungen vor, die einen Rücktritt vom Kauf ermöglichen würden. Viel Zeit, um eine Entscheidung zu treffen, bleibt allerdings nicht, denn Ende Juni endet die Rücktrittsmöglichkeit vom Kaufvertrag.

0: Hallo und herzlich willkommen zur neuesten Ausgabe von Zeitnah hier auf RAN 1. Am 11. Juni wurde die Feuerwehr um 18.38 Uhr zu einer starken Rauchentwicklung aus einer Lagerhalle alarmiert. Bereits auf der Anfahrt war eine weithin sichtbare Rauchsäule erkennbar. Ein Mitarbeiter, der sich in einer benachbarten Halle befand, wurde vorsorglich ins Freie begleitet. Die Erkundung ergab, dass der Brand auf einer mit einer Photovoltaikanlage ausgestatteten Hallendach ausgebrochen war. Über einen Hubsteiger wurde die Brandbekämpfung eingeleitet und die Stromversorgung der Anlage abgeschaltet. Durch die brennende Bitumdacheindeckung entstand eine starke Rauchentwicklung. Der Brand konnte schnell gelöscht werden. Nach rund einer Stunde war der Einsatz beendet und die Einsatzstelle an den Eigentümer übergeben. Betroffen waren etwa 50 Quadratmeter der Photovoltaikanlage und Dacheindeckung. Der Sachschaden wird auf rund 30.000 Euro geschätzt. Im Einsatz waren die Berufsfeuerwehr, die Freiwilligen Feuerwehren Süd, Waldersee, Söllnitz, Mildensee und Roßlau sowie die Polizei. Bei den Waldersee Classics kamen Oldtimer-Fans Anfang Juni voll auf ihre Kosten. Auf dem Sportgelände der SG Arbus Dessau konnten Besucher zahlreiche Fahrzeuge bestaunen und mit ihren Besitzern ins Gespräch kommen.
1: Wieder einmal konnten sich die Dessauer und viele Besucher aus der Umgebung für faszinierende Oldtimer begeistern. Am 6. Juni wurden die historischen Fahrzeuge beim Waldersee Classics auf dem Sportgelände der SG Arbus Dessau ausgestellt und konnten aus nächster Nähe bestaunt werden.
2: Wir sind quasi jetzt schon sehr gut ausgelastet, sind jetzt gerade aktuell bei 120 Fahrzeugen. Das freut uns natürlich sehr. Auch die Besucher steigen immer mehr in der Anzahl und sind auch alle freudig am Spenden quasi fürs Tierheim, was uns natürlich sehr dolle freut.
1: Bei bestem Sommerwetter fand die Veranstaltung bereits zum 4. Mal statt. Neu war allerdings der Veranstaltungsort. Zum ersten Mal wurde das Treffen auf dem Gelände der SG Arbus Dessau ausgetragen.
2: Bis jetzt sind wir sehr zufrieden mit der Auslastung hier. Wir haben noch viel Kapazitäten quasi für den Nachmittag, wenn dort noch welche kommen, wo wir natürlich auch drauf hoffen. Und hoffen natürlich auch, dass uns die jetzigen Fahrzeuge auch lange noch bis heute Abend im besten Fall erhalten bleiben.
1: Ab 9 Uhr füllte sich das Gelände nach und nach mit Fahrzeugen und Gästen. Die Auswahl war groß und der Andrang ebenfalls. Viele Oldtimer-Besitzer nutzten die Gelegenheit, ihre liebevoll gepflegten Schätze zu präsentieren.
3: Ich habe einen Sperber von der Marke Simson und eine Schwalbe. Und meine lagen 30 Jahre im Wald und die haben wir wieder fahrbar gemacht.
4: Ich habe zwei Stare mitgebracht und die habe ich mir über die Jahre aufgebaut. Der eine eher nur für Treffen und den anderen fahre ich halt auch im Alltag so, für auf Arbeit oder nachmittags mal zur Eisdiele fahren oder so.
1: Ob Auto, Motorrad oder Fahrrad, hinter jedem Oldtimer steckt eine Menge Zeit, Arbeit und Leidenschaft.
3: Halbes, dreiviertel Jahr habe ich da dran gesessen, um die so zu bauen, wie sie sind. Und Geld, oh, weiß ich nicht, 2.000-3.000 bestimmt.
4: Bei mir ist auch den einen, den ich jetzt schon länger habe, den hatte ich viele Jahre liegen, mir Teile zusammengesucht. Und dann vor 2 Jahren hatte ich den, glaube ich, innerhalb von einem Monat oder so aufgebaut. Und den anderen hatte ich jetzt letzten Winter komplett aufgebaut.
1: Neben den Fahrzeugen stand vor allem der Austausch unter Oldtimer-Fans im Mittelpunkt. Gute Gespräche, seltene Modelle und jede Menge Begeisterung für alte Technik sorgten für eine entspannte Atmosphäre und einen gelungenen Tag.
3: Ist ein schönes Treffen, ist gemütlich, alle sind nett. Man hat schöne Fahrzeuge, die man sich angucken kann und eine leckere Verpflegung.
4: Da kann ich mich nur anschließen.
2: Man kann sich immer schwer was rauspicken, sind alles wirklich sehr schöne Fahrzeuge, die jetzt aktuell hier sind. 1, 2 Pralinen sind dabei, wo wir selber gesagt haben, schön, dass die auf jeden Fall gekommen sind, die man halt auch nicht alltäglich sieht.
1: Für Oldtimer-Fans gibt es schon jetzt einen Grund zur Vorfreude. Im kommenden Jahr

0: mit 4:1 geschlagen geben. Ebenfalls ohne Punkte blieb der TuS Dessau-Kochstedt, der gegen die zweite Mannschaft des 1. FC Bitterfeld-Wolfen eine deutliche 5:1 Niederlage hinnehmen musste. Auch für den SV Blau-Rot-Coswig gab es nichts zu holen. Gegen den SV Segrena unterlagen die Coswiger knapp mit 2:1. In der Landesliga Süd traf der TSV Rot-Weiß Zerbst auf den SC Naumburg und musste sich jedoch mit 3:1 geschlagen geben. Durch die Niederlage rutschen die Zerbster jedoch wieder auf einen Abstiegsplatz. Auch für die Verbandsligamannschaft von Dimitrios Mitsis stand am vergangenen Samstag das letzte Heimspiel der aktuellen Saison an. Gegen den SSV Havelwinkel Warnow konnte der SV Dessau 05 einen überzeugenden 5:0 Sieg einfahren und ist damit auf gutem Kurs für die Vizemeisterschaft. Wir haben das Training vor der Partie besucht und mit verschiedenen Spielern gesprochen.
1: Ähnlich wie die DFB-Mannschaft, die beim Spiel gegen Curaçao mit einem knackigen 7:1 einen erfolgreichen WM-Auftakt feierte, war auch der SV Dessau 05 sehr torhungrig unterwegs. Das Verbandsligateam aus der Bauhausstadt bestritt am 13. Juni das letzte Heimspiel der aktuellen Saison und besiegte den SSV Havelwinkel-Warnow mit 5:0. Wir haben das Training vor der Partie einmal besucht, um mit verschiedenen Spielern ins Gespräch zu kommen. Mehrere Leistungsträger der Schillerpark-Kicker haben beim Verein bereits verlängert und werden auch nächste Saison zu sehen sein.
2: Ja, also ich bin ja schon ein bisschen länger hier, eigentlich mein ganzes Leben. Und ich glaube, das spiegelt sich halt auch über das nächste Jahr wieder. Und ja, es gibt momentan nichts anderes für mich, außer in der Sonne 5. Und ich hoffe natürlich, dass nächste Saison dann noch bessere sportliche Erfolge kommen und wir vielleicht auch den nächsten Schritt machen können.
3: Also wie viele andere auch aus der Mannschaft habe ich verlängert. Ich habe ja den Schritt zurück aus der Oberliga gemacht, aus privaten Gründen und beruflichen Gründen. Ich muss sagen, dass es mir sehr viel Spaß gemacht hat das Jahr, dass die Leute hier top sind. Ich wurde super aufgenommen und für mich gibt es eigentlich gar keinen Grund zu sagen, weshalb ich nicht nochmal hier bleiben sollte. Wir haben sportlich Ziele, die wir gerne erreichen wollen und auch menschlich habe ich nochmal einen Schritt nach vorn gemacht.
4: Ich möchte hier in dem Verein bleiben, weil ich einfach mit meinen engsten Freunden hier gemeinsam Fußball spielen kann. Ich habe jeden Tag hier Spaß, die Leute zu treffen, gemeinsam alles zu geben auf dem Platz und einfach möglichst viel zu gewinnen.
5: Ich denke, dass wir ein ambitionierter Verein sind, weil ich mich auch super wohl fühle und das auch einfach meine Heimatstadt ist und ich hier alles habe, was ich brauche, um mich wohlzufühlen und es auch mit den Jungs hier eine Menge Spaß macht.
1: Die Jungs haben verschiedene persönliche Ziele für die kommende Saison, sowie natürlich ein großes, welches man als Team gemeinsam erreichen will.
2: Ja, also meine persönlichen Ziele sind eigentlich, die Mannschaft, soweit es geht, zu unterstützen, mit allem, was ich kann, spielerisch, aber vielleicht auch menschlich und einfach alles dafür geben, dass wir so gut Fußball spielen können wie möglich.
3: Persönliche Ziele sind gerne die Saison, so wie wir sie dieses Jahr bestritten haben, noch gerne erfolgreicher, dass wir alle verletzungsfrei bleiben und dass wir die Saison so gut wie es geht einfach gut gestalten und hoffentlich das auch mit einem sehr guten Ergebnis krönen können.
4: Und persönlich auf jeden Fall mich erstmal weiterentwickeln, noch einen weiteren Schritt nach vorne zu machen und dann einfach mit der Mannschaft das Bestmögliche zu erreichen, oben mitzuspielen, im besten Falle natürlich aufsteigen.
5: Also ich glaube, was heißt ein Ziel? Ich glaube, das spreche ich, denke ich mal für alle, dass wir nächstes Jahr unbedingt oben angreifen wollen, dass wir dieses Jahr einen guten Schritt nach vorne gemacht haben und wir wollen alle das noch Größere erreichen, was eigentlich auch dieses Jahr drin gewesen wäre, aber nächstes Jahr wollen wir ganz oben angreifen.
1: Top-Stürmer Elia Friebe, der in der laufenden Verbandsligasaison bisher unglaubliche 29 Tore sowie 12 Assists beisteuerte, ist zur großen Freude des Vereins ebenfalls auch im nächsten Jahr an Bord. Und genauso auch der zweitbeste Scorer der 05er, Niklas Miet, der mit 14 Toren und 13 Vorlagen überzeugte. Marcio Pellchen, Tom Sparfeld, Vyacheslav Biriuk und Torwart Nico Becker haben ebenfalls schon einem Verbleib im Verein zugesagt. Natürlich werden auch einige Jungs nächste Saison nicht mehr im Schillerparkstadion zu sehen sein. Sie haben verschiedene Gründe, weshalb sie die 05er verlassen.
6: Das war bei mir hauptsächlich wegen meiner Ausbildung, jetzt, die ich in Halle anfange, weil ich wohne auch in Halle noch. Und fange ab September eine Ausbildung als Physiotherapeut in Halle an und habe dann mit der Fahrerei und dem Lernen mir überlegt, wie es möglich wäre, Und habe mich dann dafür entschieden, nicht mehr nach Dessau zu kommen. Ich mache erstmal eine Pause jetzt vom Fußball, wollte ich schon nach meinem Jahr vom HFC machen, bevor ich zu Dessau gegangen bin. Genau, und habe es dann bei Dessau

0: so nochmal durchgezogen. Und wie gesagt, es hat auch Spaß gemacht, aber jetzt habe ich mir gedacht, jetzt nehme ich die Pause wirklich mal.
1: Den Verein verlasse ich, weil ja, ich Familie, Fußball, Arbeit nicht mehr ganz so unter einen Hut bekomme. Und ja, da hat jetzt der Fußball ein bisschen an Priorität verloren. Und deswegen geht es jetzt am Ende der Saison wieder etwas näher an die Heimat in Bad Schmiedeberg heran. Ich spiele schon noch weiter Fußball. Steht noch nicht ganz fest, wo. Hängt davon ab, ob der Verein, wo ich hin möchte, dann die Klasse hält oder nicht. Sieht wohl alles dann aus, dass ich wieder zurück nach Kemberg gehe.
2: Beide hatten eine schöne Zeit bei den Schillerpark-Kickern und blicken auch gerne darauf zurück.
0: Ich hätte mir eigentlich so im Nachhinein nicht ein besseres erstes Männerjahr vorstellen können. Man hat natürlich immer ein bisschen Respekt so vor dem ersten Männerjahr, vor allem wenn man aus der Jugend kommt. Und ich muss sagen, die Mannschaft hat mich super aufgenommen. Fußballerisch und menschlich war es super und ich kam mit allen super klar.
1: Ich hatte zwei schöne Jahre hier in Dessau bei 05. In der ersten Saison haben wir uns sicherlich mehr vorgestellt, als dann am Ende bei rumgekommen ist. Da sind wir ja fast am Ende noch abgestiegen, gerade noch so einen Klassenerhalt geschafft. Aber in der diese Saison jetzt ja, sind wir ja, wie es jetzt aussieht, zweiter Platz. Mal sehen, wo wir den halten können. Und bin zufrieden.
2: Auch Mittelfeldakteur Lukas Lübke verlässt den Verein nach der Saison. Mit ihm sprachen wir bereits beim vorletzten Heimspiel gegen Fortuna Magdeburg. Mit Felix Zilke werden die Schillerpark-Kicker zudem einen Mann an der Seitenlinie verlieren. Nach vielen Jahren in der Abwehr der Dessauer war er zuletzt verletzungsbedingt als Co-Trainer bei den 05ern aktiv. Nun will er sich einer neuen Aufgabe stellen.
3: Ja, die Zeit war wunderschön. Ich spiele ja hier im Schillerpark, seitdem ich 5 Jahre alt bin. Es war mein erster Verein. Beende jetzt meine sportliche Karriere als Spieler verletzungsbedingt. Konnte aber dank unseres Cheftrainers Dimi schon mal rein riechen, wie es ist, als Trainer zu arbeiten oder im Trainerteam. Und das hat mir auch Spaß gemacht, hat mich auch erfüllt. Deswegen ist die Entscheidung dahingehend so einfach gefallen. Und es ist jetzt so, dass ich jetzt unter Dimi was mitnehmen und lernen konnte. Und jetzt möchte ich unter jemand anderen woanders, wo ich auch schon mal gespielt habe in Köthen, auch nochmal dazulernen, nochmal neue Eindrücke sammeln, nochmal mit einer neuen Mannschaft arbeiten, auch mit einer anderen Distanz. Und deshalb ist die Tür da aufgegangen und da habe ich mir gedacht, muss ich jetzt durchgehen. Und wie gesagt, also ich bleibe ja auch bei 05 im Vorstand. Es wird immer mein Verein sein. Ich lebe für den Fußball und Fußball ist alles für mich. Und auch der Verein ist halt irgendwie wie eine zweite Familie geworden. Deswegen wird es nie irgendwie ein Abschied komplett sein oder komplett geben. Und dennoch freue ich mich auf meine neue sportliche Herausforderung. Und sicherlich wird der Schritt jetzt als Spieler aufzuhören erstmal schwierig oder emotional. Aber früher oder später muss man ja irgendwann aufhören und jetzt muss man auf die Gesundheit achten.
2: Neben den Spielern, die verlängern und denen, die den Verein verlassen, sind auch schon einige Neuzugänge bestätigt. Einer von ihnen ist Keba Sonko. Der schnelle Flügelspieler wechselt von der SG Rot-Weiß Thalheim nach Dessau. Ich will für Dessau spielen, weil ich denke, es ist ein Top-Verein, auch in der nächsten Spielzeit. Ich hoffe, wir können hier gut als Mannschaft zusammenspielen. Ich will dem Team helfen, ein noch besseres Level zu erreichen. Deshalb bin ich hergekommen. Und ich denke auch, dass das ein gutes Projekt ist für die nächste Saison. 3 weitere Neuzugänge hat der Verein bereits bestätigt. Von Oberligist Einheit Wernigerode wechselt Defensivspieler Moritz Singbeil zu den 05ern. Zudem kommt der defensive Mittelfeldspieler Rune Kjell-Litzenberg vom 1. FC Bitterfeld-Wolfen an den Schillerpark. Mit Nick Bauer kehrt dann noch ein Defensivtalent zurück nach Dessau, nachdem er 2 Jahre bei den Bitterfeld-Wolfenern gespielt hat. Jetzt geht der Fokus der Mannschaft aber noch einmal voll und ganz auf das letzte Saisonspiel. Am 19. Juni muss man auswärts bei den Tabellendritten aus Halle Ammendorf ran. Dort entscheidet sich dann, wer Vizemeister der Verbandsliga Sachsen-Anhalt wird.
4: Am kommenden Mittwoch, den 17. Juni, beginnen in Dessau-Roßlau Bauarbeiten zur Sanierung der Ortsdurchfahrt im Verlauf der Bundesstraße 185. Im Rahmen der Maßnahme wird ein etwa 400 Meter langer Abschnitt der Randstraße Alten zwischen den Einmündungen Große Schaftritt und Auenweg erneuert. Die Gesamtkosten der Arbeiten belaufen sich auf rund 100.000 Euro. Während der Bauzeit ist für Autofahrer mit Einschränkungen zu rechnen. Aufgrund einer unvermeidbaren Vollsperrung

0: Erklärung sollten Verkehrsteilnehmer die innerörtlich ausgeschilderten Umleitungen nutzen und zusätzliche Fahrzeiten einplanen. Voraussichtlich ab Freitag, dem 19. Juni, soll der sanierte Straßenabschnitt wieder für den Verkehr freigegeben werden. Und das waren sie, die aktuellen Nachrichten hier bei RAN 1. Wir schauen jetzt noch auf den Wetterbericht und die Mail-Nachrichten. Bis dahin, haben Sie eine schöne Zeit und auf Wiedersehen.
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1: Morgen erwartet uns freundliches und warmes Wetter mit Höchstwerten von 23 Grad. Bei wechselnder Bewölkung scheint die Sonne rund 10 Stunden. Dazu weht eine leichte Westbrise. Gelegentlich sind einzeln leichte Regenschauer möglich. Auch im weiteren Verlauf der Woche bleibt es sommerlich warm bis heiß. Die Temperaturen steigen stellenweise auf bis zu 32 Grad. Dazu gibt es neben sonnigen Phasen zeitweise mehr Wolken und vereinzelt Schauer.
2: Der Bitterfelder Kulturpalast soll eine Zukunft als Musicalstandort erhalten. Das hat die Mehrheit der Stadträte von Bitterfeld-Wolfen am 9. Juni 2026 nach einer intensiven mehrstündigen Debatte entschieden. Zuvor hatte Oberbürgermeister Armin Schenk beantragt, einen im vergangenen Jahr mit großer Mehrheit gefassten Grundsatzbeschluss zur Wiederbelebung und Weiterentwicklung des Kulturpalastes aufzuheben.
3: Wir waren uns aber alle klar an der Stelle, dass das Haus eine solche Bedeutung hat, dass man darüber nachdenken muss, wie man eine Nutzung etablieren kann. Ja, ich habe sie nicht. Es hat sie keiner hier im Saal. Das haben wir im Augenblick nicht. Aber ich kann das nur wiederholen. Am Ende des Tages wird es nur mit finanzieller Unterstützung des Landes gelingen. Dazu sind dann alle, die Verantwortung haben, im Land oder auch im Bund auch aufgerufen, ihren Anteil zu erbringen, genauso wie das jetzt geschehen ist für dieses Projekt. Aber ich kann, und an dieser Stelle trage ich gesamtverantwortlich für Verantwortung für Bitterfeld-Wolfen, nach dem Kenntnisstand, der uns hier gebündelt vorliegt, nicht empfehlen, dieses Projekt Musical Palast weiterzuführen. Der Aufsichtsrat wird sich damit beschäftigen müssen, der Stadtentwicklungsgesellschaften wird eine Entscheidung treffen müssen. Die Aufsichtsräte haben eine persönliche Verantwortung. Sie sind dem Unternehmen in der Verantwortung und da muss sich jeder dann seine Entscheidung sehr genau überlegen, die er dann im Aufsichtsrat der Stadtentwicklungsgesellschaft treffen wird. Ich kann Ihnen sagen, ich werde, wenn Sie diesen Beschlussantrag ablehnen, habe ich gar keine Widerspruchsmöglichkeit, aber ich werde Sie dann fragen, ich habe keine Lösung, wie das Konzept, was im Augenblick ist, dann umsetzbar ist. Ich werde den Stadtrat dann fragen, wie es weitergehen soll. Ich sage Ihnen unumwunden, ich habe dafür keine Lösung. Ich kann bei all den Dingen, die jetzt im Augenblick auf den Weg gebracht sind, keine Finanzierungsbestätigung von einer Bank irgendwie herbeischaffen. Das kann ich nicht, das kann auch nicht Herr Kaden. Und ohne diese Bestätigung geht der gesamte Antrag nicht weiter. Das ist die erste Bedingung. Die zweite Bedingung, die mitgeteilt worden ist, ist die, dass eine Kostenschätzung, die Leistungsphase 2, die wir noch nicht absolviert haben, gemacht werden muss, wo eine Kostenschätzung nach DIN berechnet ist. Und wir müssen dazu vorher schon, wir können das jetzt nicht einfach jemanden machen lassen, wir sind dazu gefordert, vorher eine Ausschreibung zu machen, ein Planungsbüro im Rahmen dieser Ausschreibung zu binden, den zu beauftragen, damit dann eine entsprechende Kostenschätzung vorliegt. Das ist im Übrigen dann notwendig, wenn man tatsächlich eine Förderung bekommt, dass das Ganze auch noch abgerechnet werden darf. Und zu der anderen Sache habe ich Ihnen vorhin sehr eindeutig gesagt, ich habe, und wir alle, auch Herr Kölwitz und Sie alle auch nicht, haben im Augenblick keinen Plan B. Ich sage Ihnen unumwunden nochmal, das ist auch von der Stadt Bitterfeld-Wolfen nicht alleine zu leisten. Da gehört es dazu, dass der Landkreis und das Land Sachsen-Anhalt Verantwortung übernimmt. Und in der Weise habe ich auch Ministerpräsident Schulze mehrfach angesprochen schon. Der hat gesagt, ja, aber ich weiß ja selber, das dauert dann alles seine Zeit, bis ein neues Projekt entwickelt worden ist und dieses neue Projekt vielleicht umgesetzt werden kann. Aber im Augenblick, so ehrlich muss ich sein, ich habe es nicht.
2: Unterstützung erhielt Schenk unter anderem von Wolfens Ortsbürgermeister André Krillwitz.
4: Es wird sich jeder an die Diskussion im Hörsaal erinnern können. Im September 2024 habe ich das Projekt unterstützt. Wir haben das Projekt unterstützt. Aber dort fiel ein entscheidender Satz. Wir wollen nur Ihre politische Unterstützung, wir wollen nicht Ihr Geld. Das war der Satz im Hörsaal September 2024. Dann sollte mir nichts, dir nichts im Dezember 2024, obwohl wir uns politisch bekannt hatten, dass wir es wollen, der Kulturpalast an irgendeinen Plattenhändler verkauft werden. Das hat nicht funktioniert. Dann hat man uns im September 2025 die Pistole auf die Brust gesetzt und hat gesagt, ihr müsst den jetzt kaufen, ihr habt 4 Wochen Zeit, sonst muss ich Insolvenz anmelden. Aber weil der Stadtrat immer noch an das Projekt geglaubt hat, und auch die Mehrheit unserer Fraktion, ich war im September 24 leider nicht da, haben wir diesen Beschluss gefasst, das erstmal zu kaufen, um das Projekt weiterzuentwickeln. Und ich glaube, alle, wie wir hier sitzen, sind wir keine Musical-Experten. Da musste sich jeder belesen, eine Meinung finden, ob er gewisse Dinge, Fakten miteinander abwägt oder sagt, halte ich für möglich, halte ich nicht für möglich. Und weil jetzt Herrn Schenk, und ich glaube, ich stehe nicht im Verdacht, der persönliche Freund von Armin Schenk zu sein, hier immer so angekreidet wird. Ja, auch ich habe einen Sinneswandel hingelegt. Und Frau Gößler, Sie wissen das, dass ich Sie im September 2024 unterstützt habe. Aber es gibt einen großen Fakt. Das Risiko liegt nicht mehr bei einer Privatperson oder bei GmbH, sondern das Risiko liegt jetzt vollständig bei der Stadt Bitterfeld-Wolfen und bei keinem anderen. Und da frage ich jeden Stadtrat, der hier sitzt, manche sind noch nicht so lange dabei, Frau Zoschke ist lange dabei, 15 Jahre Konsolidierung haben nicht gereicht. Es hat scheinbar 15 Jahre Konsolidierung haben nicht gereicht. In welche Harakiri-Situation wollen wir uns hier bringen? Die Fakten liegen klar auf dem Tisch. Herr Kaden hat die 2 Millionen nicht. Er hat sie nicht. Wir als Stadt sollen eine Verlustübernahmeerklärung für die nächsten 15 Jahre übernehmen. Wir sollen die Bürgschaft übernehmen für die 2 Millionen. Das heißt dann Folgendes, wenn es schief geht. Wir machen die Tierhege zu, wir bauen keine Straßen mehr, wir bauen keine Spielplätze mehr, wir machen keine Brauchtumsmittel mehr. Wenn Sie das wollen, um nur den Kulturpalast hier eine Chance zu geben, dann ist das aus städtischer Sicht der vollkommen verkehrte Weg.
2: Tatsächlich halten sich Befürworter und Kritiker einer Spielstätte für ein von Willem Metz produziertes Musical die Waage. Metz stellte den Anwesenden sein Konzept erneut vor und unterstrich die Vorteile, die sich in Bitterfeld bieten.
3: Nachdem ich gemeinsam mit meinem Team die Möglichkeiten für eine Renovierung des Gebäudes und die Umsetzung einer Deutschlandpremiere einer neuen großen Musicalproduktion geprüft hatte, war ich vom Potenzial und von den Möglichkeiten dieses Projektes überzeugt. Aber viel wichtiger war, dass ich merkte, mit welcher Begeisterung, welcher Leidenschaft und kulturellem Bewusstsein viele ihrer Einwohner unsere Pläne unterstützten. Das Motto einer besonderen Gruppe von Mitstreitern lautete: Die Leute denken immer, wir hier in den neuen Bundesländern seien grau, aber innerlich sind wir bunt. Und lasst uns das bitte gemeinsam ermöglichen. Wir haben schon Schlimmeres durchgemacht und der Kulturpalast verdient eine neue Zukunft. Diese Leidenschaft hat mich als niederländischen Theaterproduzenten zutiefst berührt. Meine Begeisterung, um unsere neue Musicalproduktion in ihrer Stadt aufzuführen und bewusst nicht etwa in Hamburg, hängt ganz damit zusammen, dass Bitterfeld genau wie Bochum in den 80er Jahren noch keine Musical-Infrastruktur besitzt, von der aus eine Show ins Leben gerufen werden könnte. Darin liegen Herausforderungen, ganz klar, aber gleichzeitig auch zahlreiche Chancen. Unsere Erfahrung und Marktforschung, worüber später mehr, zeigen, dass ein Großteil der durchschnittlichen deutschen Musicalbesucher oft zuerst die Show auswählt, die sie mit ihrer Familie oder Freunden besuchen möchten. Oft wird erst danach geprüft, ob und wie ein solcher Ausflug beispielsweise mit einer Übernachtung, Hotelübernachtung oder anderer Aktivitäten verbunden werden kann. Auch hier bieten sich viele zukünftige Chancen und Entwicklungsmöglichkeiten für ihre Stadt und ihre Region. Eine weitere bemerkenswerte Tatsache ist, dass ein Großteil der durchschnittlichen deutschen Musicalbesucher tatsächlich bereit ist, um eine Autofahrt von 1,5 bis 2,5 Stunden auf sich zu nehmen, um etwas Besonderes zu sehen. Also auch, und das ist bemerkenswert, wenn das bedeutet, dass man nach der Abendvorstellung wieder nach Hause fährt. Die Tatsache, dass Bitterfeld-Wolfen mittlerweile über eine ICE-Anbindung verfügt und man dadurch innerhalb eine Stunde im Herzen Berlins ist oder innerhalb von 3,5 Stunden Frankfurt-Main oder sogar München sein kann, macht den Erreichbarkeitsradius rund um den Kulturpalast und alle dort stattfindenden Aktivitäten noch interessanter. Das renommierte und mit dem berühmten World ESOMAR Research Award ausgezeichnete Marktforschungsinstitut System 1 bestätigt in einer umfassenden und von uns initiierten Marktforschung, dass unsere Produktion auf deutlich mehr Resonanz stößt als zum Beispiel das neueste Musical vom Erfolgskomponisten und Weltstar Elton John, der unter anderem Der König der Löwen komponierte. Das Institut führte neben anderen Unternehmen Erkenntnisse und Fakten auf, die erforderlich sind, um zu beurteilen, ob unser Business Case stichhaltig ist. In dieser Studie schneiden Standardbewertungen für unsere Produktion weit über dem Durchschnitt der Testbewertungen ab und werden als repräsentativ für alle wichtigen Marketingbedingungen empfunden.
2: Für das Musical-Projekt sowie Ausstellungsflächen und weitere Veranstaltungsangebote stehen derzeit bis zu 20 Millionen Euro aus dem Fonds für den Strukturwandel nach dem Kohleausstieg zur Verfügung. Der Stadtrat sprach sich schließlich mit 22 Nein-Stimmen und 18 Ja-Stimmen gegen die Aufhebung des von Armin Schenk eingebrachten Antrags aus. Damit wird das Projekt Kulturpalast zunächst weiterverfolgt. Eine Möglichkeit, das Anliegen Schenks dennoch durchzusetzen, besteht allerdings weiterhin. Eine entsprechende Entscheidung könnte noch der Aufsichtsrat der Stadtentwicklungsgesellschaft treffen. Nach Ansicht Schenks liegen Voraussetzungen vor, die einen Rücktritt vom Kauf ermöglichen würden. Viel Zeit, um eine Entscheidung zu treffen, bleibt allerdings nicht, denn Ende Juni endet die Rücktrittsmöglichkeit vom Kaufvertrag.

0: Hallo und herzlich willkommen zur neuesten Ausgabe von Zeitnah hier auf RAN 1. Am 11. Juni wurde die Feuerwehr um 18.38 Uhr zu einer starken Rauchentwicklung aus einer Lagerhalle alarmiert. Bereits auf der Anfahrt war eine weithin sichtbare Rauchsäule erkennbar. Ein Mitarbeiter, der sich in einer benachbarten Halle befand, wurde vorsorglich ins Freie begleitet. Die Erkundung ergab, dass der Brand auf einer mit einer Photovoltaikanlage ausgestatteten Hallendach ausgebrochen war. Über einen Hubsteiger wurde die Brandbekämpfung eingeleitet und die Stromversorgung der Anlage abgeschaltet. Durch die brennende Bitumdacheindeckung entstand eine starke Rauchentwicklung. Der Brand konnte schnell gelöscht werden. Nach rund einer Stunde war der Einsatz beendet und die Einsatzstelle an den Eigentümer übergeben. Betroffen waren etwa 50 Quadratmeter der Photovoltaikanlage und Dacheindeckung. Der Sachschaden wird auf rund 30.000 Euro geschätzt. Im Einsatz waren die Berufsfeuerwehr, die Freiwilligen Feuerwehren Süd, Waldersee, Söllnitz, Medensee und Roßlau sowie die Polizei. Bei den Waldersee Classics kamen Oldtimer-Fans Anfang Juni voll auf ihre Kosten. Auf dem Sportgelände der SGA Bus Dessau konnten Besucher zahlreiche Fahrzeuge bestaunen und mit ihren Besitzern ins Gespräch kommen.
1: Wieder einmal konnten sich die Dessauer und viele Besucher aus der Umgebung für faszinierende Oldtimer begeistern. Am 6. Juni wurden die historischen Fahrzeuge beim Waldersee Classics auf dem Sportgelände der SGA Bus Dessau ausgestellt und konnten aus nächster Nähe bestaunt werden.
2: Wir sind quasi jetzt schon sehr gut ausgelastet, sind jetzt gerade aktuell bei 120 Fahrzeugen. Das freut uns natürlich sehr. Auch die Besucher steigen immer mehr in der Anzahl und sind auch alle freudig am Spenden quasi fürs Tierheim, was uns natürlich sehr dolle freut.
1: Bei bestem Sommerwetter fand die Veranstaltung bereits zum vierten Mal statt. Neu war allerdings der Veranstaltungsort. Zum ersten Mal wurde das Treffen auf dem Gelände der SGA Bus Dessau ausgetragen.
2: Bis jetzt sind wir sehr zufrieden mit der Auslastung hier. Wir haben noch viel Kapazitäten quasi für den Nachmittag, wenn dort noch welche kommen, wo wir natürlich auch drauf hoffen. Und hoffen natürlich auch, dass uns die jetzigen Fahrzeuge auch lange noch bis heute Abend im besten Fall erhalten bleiben.
1: Ab 9 Uhr füllte sich das Gelände nach und nach mit Fahrzeugen und Gästen. Die Auswahl war groß und der Andrang ebenfalls. Viele Oldtimer-Besitzer nutzten die Gelegenheit, ihre liebevoll gepflegten Schätze zu präsentieren.
3: Ich habe einen Sperber von der Marke Simson und eine Schwalbe. Und meine lagen 30 Jahre im Wald und die haben wir wieder fahrbar gemacht.
4: Ich habe zwei Stare mitgebracht und die habe ich mir über die Jahre aufgebaut. Der eine eher nur für Treffen und den anderen fahre ich halt auch im Alltag so für auf Arbeit oder nachmittags mal zwei Ziele fahren oder so.
1: Ob Auto, Motorrad oder Fahrrad, hinter jedem Oldtimer steckt eine Menge Zeit, Arbeit und Leidenschaft.
3: Halbes, dreiviertel Jahr habe ich da dran gesessen, um die so zu bauen, wie sie sind. Und Geld, oh, weiß ich nicht, 2.000, 3.000 bestimmt.
4: Bei mir ist auch den einen, den ich jetzt schon länger habe, den hatte ich viele Jahre liegen, mir Teile zusammengesucht. Und dann vor 2 Jahren hatte ich den, glaube ich, innerhalb von einem Monat oder so aufgebaut. Und den anderen hatte ich jetzt letzten Winter komplett aufgebaut.
1: Neben den Fahrzeugen stand vor allem der Austausch unter Oldtimer-Fans im Mittelpunkt. Gute Gespräche, seltene Modelle und jede Menge Begeisterung für alte Technik sorgten für eine entspannte Atmosphäre und einen gelungenen Tag.
3: Ist ein schönes Treffen, ist gemütlich, alle sind nett. Man hat schöne Fahrzeuge, die man sich angucken kann und eine leckere Verpflegung.
4: Da kann ich mich nur anschließen.
2: Man kann sich immer schwer was rauspicken. Sind alles wirklich sehr schöne Fahrzeuge, die jetzt aktuell hier sind. Ein, zwei Pralinen sind dabei, wo wir selber gesagt haben, schön, dass die auf jeden Fall gekommen sind, die man halt auch nicht alltäglich sieht.
1: Für Oldtimer-Fans gibt es schon jetzt einen Grund zur Vorfreude. Im kommenden Jahr feiert das Waldersee Classics sein fünfjähriges Bestehen. Wer also noch einen alten Schatz in der Garage stehen hat, kann ihn dann selbst auf der Ausstellung präsentieren.
0: Für einige Vereine der Region hieß es am vergangenen Wochenende Abschied nehmen. Am 29. Spieltag standen für mehrere Mannschaften die letzten Heimspiele der Saisons auf dem Programm. Dabei sorgte vor allem der SV Germania 08 Roßlau in der Landesklasse 4 für ein echtes Schützenfest. Im heimischen Elbesportpark setzten sich die Schifferstädter gegen die SG 1919 Trebitz souverän mit 10:0 durch. Wenig erfolgreich verlief das Wochenende für die SG Empor Waldersee. Beim SV Golper mussten sich die Waldersee auswärts mit 4:1 geschlagen geben. Ebenfalls ohne Punkte blieb der TuS Dessau-Kochstedt, der gegen die zweite Mannschaft des ersten FC Bitterfeld-Wolfen eine deutliche 5:1 Niederlage hinnehmen musste. Auch für den SV Blau-Rot-Coswig gab es nicht zu holen. Gegen den SV Segrena unterlagen die Coswiger knapp mit 2:1. In der Landesliga Süd traf der TSV Rot-Weiß Zerbst auf den SC Naumburg und musste sich jedoch mit 3:1 geschlagen geben. Durch die Niederlage rutschen die Zerbster jedoch wieder auf einen Abstiegsplatz. Auch für die Verbandsligamannschaft von Dimitrios Mitsis stand am vergangenen Samstag das letzte Heimspiel der aktuellen Saison an. Gegen den SSV Havelwinkel Warnow konnte der SV Dessau 05 einen überzeugenden 5:0 Sieg einfahren und ist damit auf gutem Kurs für die Vizemeisterschaft. Wir haben das Training vor der Partie besucht und mit verschiedenen Spielern gesprochen.
5: Ähnlich wie die DFB-Mannschaft, die beim Spiel gegen Curaçao mit einem knackigen 7:1 einen erfolgreichen WM-Auftakt feierte, war auch der SV Dessau 05 sehr torhungrig unterwegs. Das Verbandsligateam aus der Bauhausstadt bestritt am 13. Juni das letzte Heimspiel der aktuellen Saison und besiegte den SSV Havelwinkel-Warnow mit 5:0. Wir haben das Training vor der Partie einmal besucht, um mit verschiedenen Spielern ins Gespräch zu kommen. Mehrere Leistungsträger der Schillerparkicker haben beim Verein bereits verlängert und werden auch nächste Saison zu sehen sein.
6: Ja, also ich bin ja schon ein bisschen länger hier, eigentlich mein ganzes Leben. Und ich glaube, das spiegelt sich halt auch über das nächste Jahr wieder. Und ja, es gibt momentan nichts anderes für mich, außer in der Sonne 5. Und ich hoffe natürlich, dass nächste Saison dann noch bessere sportliche Erfolge kommen und wir vielleicht auch den nächsten Schritt machen können.
7: Also wie viele andere auch aus der Mannschaft habe ich verlängert. Ich habe ja den Schritt zurück aus der Oberliga gemacht, aus privaten Gründen und beruflichen Gründen. Ich muss sagen, dass es mir sehr viel Spaß gemacht hat das Jahr, dass die Leute hier top sind. Ich wurde super aufgenommen und für mich gibt es eigentlich gar keinen Grund zu sagen, weshalb ich nicht nochmal hier bleiben sollte. Wir haben sportlich Ziele, die wir gerne erreichen wollen und auch menschlich habe ich nochmal einen Schritt nach vorn gemacht.
8: Ich möchte hier in dem Verein bleiben, weil ich einfach mit meinen engsten Freunden hier gemeinsam Fußball spielen kann. Ich habe jeden Tag hier Spaß, die Leute zu treffen, gemeinsam alles zu geben auf dem Platz und einfach möglichst viel zu gewinnen.
9: Ich denke, dass wir ein ambitionierter Verein sind, weil ich mich auch super wohl fühle und das auch einfach meine Heimatstadt ist und ich hier alles habe, was ich brauche, um mich wohlzufühlen und es auch mit den Jungs hier eine Menge Spaß macht.
5: Die Jungs haben verschiedene persönliche Ziele für die kommende Saison, sowie natürlich ein großes, welches man als Team gemeinsam erreichen will.
6: Ja, also meine persönlichen Ziele sind eigentlich, die Mannschaft, soweit es geht, zu unterstützen, mit allem, was ich kann, spielerisch, aber vielleicht auch menschlich und einfach alles dafür geben, dass wir so gut Fußball spielen können wie möglich.
7: Persönliche Ziele sind gerne die Saison, so wie wir sie dieses Jahr bestritten haben, noch gerne erfolgreicher, dass wir alle verletzungsfrei bleiben und dass wir die Saison so gut wie es geht einfach gut gestalten und hoffentlich das auch mit einem sehr guten Ergebnis krönen können.
8: Persönlich auf jeden Fall mich erstmal weiterentwickeln, noch einen weiteren Schritt nach vorne zu machen und dann einfach mit der Mannschaft das Bestmögliche zu erreichen, oben mitzuspielen, im besten Falle natürlich aufsteigen.
9: Also ich glaube, was heißt ein Ziel? Ich glaube, das spreche ich denke ich mal für alle, dass wir nächstes Jahr unbedingt oben angreifen wollen, dass wir dieses Jahr einen guten Schritt nach vorne gemacht haben und wir wollen alle das noch Größere erreichen, was eigentlich auch dieses Jahr drin gewesen wäre, aber nächstes Jahr wollen wir ganz oben angreifen.
5: Top-Stürmer Elia Friebe, der in der laufenden Verbandsligasaison bisher unglaubliche 29 Tore sowie 12 Assists beisteuerte, ist zur großen Freude des Vereins ebenfalls auch im nächsten Jahr an Bord. Und genauso auch der zweitbeste Scorer der 05er, Niklas Miet, der mit 14 Toren und 13 Vorlagen überzeugte. Marcio Pellchen, Tom Sparfeld, Vyacheslav Biriuk und Torwart Nico Becker haben ebenfalls schon einem Verbleib im Verein zugesagt. Natürlich werden auch einige Jungs nächste Saison nicht mehr im Schillerparkstadion zu sehen sein. Sie haben verschiedene Gründe, weshalb sie die 05er verlassen.
10: Das war bei mir hauptsächlich wegen meiner Ausbildung, jetzt, die ich in Halle anfange, weil ich wohne noch in Halle noch. Und fange ab September eine Ausbildung als Physiotherapeut in Halle an und habe dann mit der Fahrerei und dem Lernen mir überlegt, wie es möglich wäre. Und habe mich dann dafür entschieden, nicht mehr nach Dessau zu kommen. Ich mache erstmal eine Pause jetzt vom Fußball, wollte ich schon nach meinem Jahr vom HFC machen, bevor ich zu Dessau gegangen bin. Genau, und habe es dann bei Dessau nochmal durchgezogen. Und wie gesagt, es hat auch Spaß gemacht, aber jetzt habe ich mir gedacht, jetzt nehme ich die Pause wirklich mal.
11: Den Verein verlasse ich, weil ich Familie, Fußball, Arbeit nicht mehr ganz so unter einen Hut bekomme. Und ja, da hat jetzt der Fußball ein bisschen an Priorität verloren. Und deswegen geht es jetzt am Ende der Saison wieder etwas näher an die Heimat in Bad Schmiedeberg heran. Ich spiele schon noch weiter Fußball. Steht noch nicht ganz fest, wo. Hängt davon ab, ob der Verein, wo ich hin möchte, dann die Klasse hält oder nicht. Sieht wohl alles danach aus, dass ich wieder zurück nach Kemberg gehe.
5: Beide hatten eine schöne Zeit bei den Schillerparkickern und blicken auch gerne darauf zurück.
10: Ich hätte mir eigentlich so im Nachhinein nicht ein besseres erstes Männerjahr vorstellen können. Man hat natürlich immer ein bisschen Respekt so vor dem ersten Männerjahr, vor allem wenn man aus der Jugend kommt. Und ich muss sagen, die Mannschaft hat mich super aufgenommen. Fußballerisch und menschlich war es super und ich kam mit allen super klar.
11: Ich hatte zwei schöne Jahre hier in Dessau bei 05 in der ersten Saison. Haben wir uns sicherlich mehr vorgestellt, als dann am Ende bei Römi gekommen ist. Da sind wir ja fast am Ende noch abgestiegen, gerade noch so in Klassenerhalt geschafft. Aber in dieser Saison jetzt sind wir ja, wie es jetzt aussieht, zweiter Platz. Mal sehen, wo wir den halten können und bin zufrieden.
5: Auch Mittelfeldakteur Lukas Lübke verlässt den Verein nach der Saison. Mit ihm sprachen wir bereits beim vorletzten Heimspiel gegen Fortuna Magdeburg. Mit Felix Silke werden die Schillerparkicker zudem einen Mann an der Seitenlinie verlieren. Nach vielen Jahren in der Abwehr der Dessauer war er zuletzt verletzungsbedingt als Co-Trainer bei den 05ern aktiv. Nun will er sich einer neuen Aufgabe stellen.
12: Ja, die Zeit war wunderschön. Ich spiele ja hier im Schillerpark, seitdem ich 5 Jahre alt bin. Es war mein erster Verein. Beende jetzt meine sportliche Karriere als Spieler verletzungsbedingt. Konnte aber dank unseres Cheftrainers Dimi schon mal rein riechen, wie es ist, als Trainer zu arbeiten oder im Trainerteam. Und das hat mir auch Spaß gemacht, hat mich auch erfüllt. Deswegen ist die Entscheidung dahingehend so einfach gefallen. Und es ist jetzt so, dass ich jetzt unter Dimi was mitnehmen und lernen konnte. Und jetzt möchte ich unter jemand anderen woanders, wo ich auch schon mal gespielt habe in Köthen, auch nochmal dazulernen, nochmal neue Eindrücke sammeln, nochmal mit einer neuen Mannschaft arbeiten, auch mit einer anderen Distanz. Und deshalb ist die Tür da aufgegangen und da habe ich mir gedacht, muss ich jetzt durchgehen. Und wie gesagt, also ich bleibe ja auch bei 05 im Vorstand. Es wird immer mein Verein sein. Ich lebe für den Fußball und Fußball ist alles für mich. Und auch der Verein ist halt irgendwie wie eine zweite Familie geworden. Deswegen wird es nie irgendwie ein Abschied komplett sein oder komplett geben. Und dennoch freue ich mich auf meine neue sportliche Herausforderung. Und sicherlich wird der Schritt jetzt als Spieler aufzuhören erstmal schwierig oder emotional. Aber früher oder später muss man ja irgendwann aufhören und jetzt muss man auf die Gesundheit achten.
5: Neben den Spielern, die verlängern und denen, die den Verein verlassen, sind auch schon einige Neuzugänge bestätigt. Einer von ihnen ist Keba Sonko. Der schnelle Flügelspieler wechselt von der SG Rot-Weiß Thalheim nach Dessau. Ich will für Dessau spielen, weil ich denke, es ist ein Top-Verein, auch in der nächsten Spielzeit. Ich hoffe, wir können hier gut als Mannschaft zusammenspielen. Ich will dem Team helfen, ein noch besseres Level zu erreichen. Deshalb bin ich hergekommen. Und ich denke auch, dass das ein gutes Projekt ist für die nächste Saison. Drei weitere Neuzugänge hat der Verein bereits bestätigt. Von Oberligist Einheit Wernigerode wechselt Defensivspieler Moritz Singbeil zu den 05ern. Zudem kommt der defensive Mittelfeldspieler Rune Kjell-Litzenberg vom 1. FC Bitterfeld-Wolfen an den Schillerpark. Mit Nick Bauer kehrt dann noch ein Defensivtalent zurück nach Dessau, nachdem er 2 Jahre bei den Bitterfeld-Wolfenern gespielt hat. Jetzt geht der Fokus der Mannschaft aber noch einmal voll und ganz auf das letzte Saisonspiel. Am 19. Juni muss man auswärts bei den Tabellendritten aus Halle-Ammendorf ran. Dort entscheidet sich dann, wer Vizemeister der Verbandsliga Sachsen-Anhalt wird.
0: Am kommenden Mittwoch, den 17. Juni, beginnen in Dessau-Roßlau Bauarbeiten zur Sanierung der Ortsdurchfahrt im Verlauf der Bundesstraße 185. Im Rahmen der Maßnahme wird ein etwa 400 Meter langer Abschnitt der Randstraße Alten zwischen den Einmündungen Große Schaftritt und Auenweg erneuert. Die Gesamtkosten der Arbeiten belaufen sich auf rund 100.000 Euro. Während der Bauzeit ist für Autofahrer mit Einschränkungen zu rechnen. Aufgrund einer unvermeidbaren Vollsperrung

0: sollten Verkehrsteilnehmer die innerörtlich ausgeschilderten Umleitungen nutzen und zusätzliche Fahrzeiten einplanen. Voraussichtlich ab Freitag, dem 19. Juni, soll der sanierte Straßenabschnitt wieder für den Verkehr freigegeben werden. Und das waren sie, die aktuellen Nachrichten hier bei RAN 1. Wir schauen jetzt noch auf den Wetterbericht und die Meldungen aus der Region. Wir sehen uns dann morgen wieder mit den aktuellsten Nachrichten. Bis dahin, haben Sie eine schöne Zeit und auf Wiedersehen.
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1: Morgen erwartet uns freundliches und warmes Wetter mit Höchstwerten von 23 Grad. Bei wechselnder Bewölkung scheint die Sonne rund 10 Stunden. Dazu weht eine leichte Westbrise. Gelegentlich sind einzeln leichte Regenschauer möglich. Auch im weiteren Verlauf der Woche bleibt es sommerlich warm bis heiß. Die Temperaturen steigen stellenweise auf bis zu 32 Grad. Dazu gibt es neben sonnigen Phasen zeitweise mehr Wolken und vereinzelt Schauer.
2: Der Bitterfelder Kulturpalast soll eine Zukunft als Musicalstandort erhalten. Das hat die Mehrheit der Stadträte von Bitterfeld-Wolfen am 9. Juni 2026 nach einer intensiven mehrstündigen Debatte entschieden. Zuvor hatte Oberbürgermeister Armin Schenk beantragt, einen im vergangenen Jahr mit großer Mehrheit gefassten Grundsatzbeschluss zur Wiederbelebung und Weiterentwicklung des Kulturpalastes aufzuheben.
3: Wir waren uns aber alle klar an der Stelle, dass das Haus eine solche Bedeutung hat, dass man darüber nachdenken muss, wie man eine Nutzung etablieren kann. Ja, ich habe sie nicht. Es hat sie keiner hier im Saal. Das haben wir im Augenblick nicht. Aber kann das nur wiederholen. Am Ende des Tages wird es nur mit finanzieller Unterstützung des Landes gelingen. Dazu sind dann alle, die Verantwortung haben, im Land oder auch im Bund auch aufgerufen, ihren Anteil zu erbringen, genauso wie das jetzt geschehen ist für dieses Projekt. Aber ich kann, und an dieser Stelle trage ich gesamtverantwortlich für Verantwortung für Bitterfeld-Wolfen, nach dem Kenntnisstand, der uns hier gebündelt vorliegt, nicht empfehlen, dieses Projekt Musical Palast weiterzuführen. Der Aufsichtsrat wird sich damit beschäftigen müssen, der Stadtentwicklungsgesellschaften wird eine Entscheidung treffen müssen. Die Aufsichtsräte haben eine persönliche Verantwortung. Sie sind dem Unternehmen in der Verantwortung und da muss sich jeder dann seine Entscheidung sehr genau überlegen, die er dann im Aufsichtsrat der Stadtentwicklungsgesellschaft treffen wird. Ich kann Ihnen sagen, ich werde, wenn Sie diesen Beschlussantrag ablehnen, habe ich gar keine Widerspruchsmöglichkeit, aber ich werde Sie dann fragen, ich habe keine Lösung, wie das Konzept, was im Augenblick ist, dann umsetzbar ist. Ich werde den Stadtrat dann fragen, wie es weitergehen soll. Ich sage Ihnen unumwunden, ich habe dafür keine Lösung. Ich kann bei all den Dingen, die jetzt im Augenblick auf den Weg gebracht sind, keine Finanzierungsbestätigung von einer Bank irgendwie herbeischaffen. Das kann ich nicht, das kann auch nicht Herr Kaden. Und ohne diese Bestätigung geht der gesamte Antrag nicht weiter. Das ist die erste Bedingung. Die zweite Bedingung, die mitgeteilt worden ist, ist die, dass eine Kostenschätzung, die Leistungsphase 2, die wir noch nicht absolviert haben, gemacht werden muss, wo eine Kostenschätzung nach DIN berechnet ist. Und wir müssen dazu vorher schon, wir können das jetzt nicht einfach jemanden machen lassen, wir sind dazu gefordert, vorher eine Ausschreibung zu machen, ein Planungsbüro im Rahmen dieser Ausschreibung zu binden, den zu beauftragen, damit dann eine entsprechende Kostenschätzung vorliegt. Das ist im Übrigen dann notwendig, wenn man tatsächlich eine Förderung bekommt, dass das Ganze auch noch abgerechnet werden darf. Und zu der anderen Sache habe ich Ihnen vorhin sehr eindeutig gesagt. Ich habe, und wir alle, auch Herr Kölwitz und Sie alle auch nicht, haben im Augenblick keinen Plan B. Ich sage Ihnen unumwunden nochmal, das ist auch von der Stadt Bitterfeld-Wolfen nicht alleine zu leisten. Da gehört es dazu, dass der Landkreis und das Land Sachsen-Anhalt Verantwortung übernimmt. Und in der Weise habe ich auch Ministerpräsident Schulze mehrfach angesprochen schon. Der hat gesagt, ja, aber weiß ja selber, das dauert dann alles seine Zeit, bis ein neues Projekt entwickelt worden ist und dieses neue Projekt vielleicht umgesetzt werden kann. Aber im Augenblick, so ehrlich muss ich sein, ich habe es nicht.
2: Unterstützung erhielt Schenk unter anderem von Wolfens Ortsbürgermeister André Krillwitz.
4: Es wird sich jeder an die Diskussion im Hörsaal erinnern können. Im September 2024 habe ich das Projekt unterstützt. Wir haben das Projekt unterstützt. Aber dort fiel ein entscheidender Satz. Wir wollen nur Ihre politische Unterstützung, wir wollen nicht Ihr Geld. Das war der Satz im Hörsaal September 2024. Dann sollte mir nichts, dir nichts im Dezember 2024, obwohl wir uns politisch bekannt hatten, dass wir es wollen, der Kulturpalast an irgendeinen Plattenhändler verkauft werden. Das hat nicht funktioniert. Dann hat man uns im September 2025 die Pistole auf die Brust gesetzt und hat gesagt, ihr müsst den jetzt kaufen, ihr habt 4 Wochen Zeit, sonst muss ich Insolvenz anmelden. Aber weil der Stadtrat immer noch an das Projekt geglaubt hat, und auch die Mehrheit unserer Fraktion, ich war im September 24 leider nicht da, haben wir diesen Beschluss gefasst, das erstmal zu kaufen, um das Projekt weiterzuentwickeln. Und ich glaube, alle, wie wir hier sitzen, sind wir keine Musical-Experten. Da musste sich jeder belesen, eine Meinung finden, ob er gewisse Dinge, Fakten miteinander abwägt oder sagt, halte ich für möglich, halte ich nicht für möglich. Und weil jetzt Herrn Schenk, und ich glaube, ich stehe nicht im Verdacht, der persönliche Freund von Armin Schenk zu sein, hier immer so angekreidet wird. Ja, auch ich habe einen Sinneswandel hingelegt. Und Frau Gosler, Sie wissen das, dass ich Sie im September 2024 unterstützt habe. Aber es gibt einen großen Fakt. Das Risiko liegt nicht mehr bei einer Privatperson oder bei GmbH, sondern das Risiko liegt jetzt vollständig bei der Stadt Bitterfeld-Wolfen und bei keinem anderen. Und da frage ich jeden Stadtrat, der hier sitzt, manche sind noch nicht so lange dabei, Frau Zorschke ist lange dabei, 15 Jahre Konsolidierung haben nicht gereicht. Es hat scheinbar 15 Jahre Konsolidierung haben nicht gereicht. In welche Harakiri-Situation wollen wir uns hier bringen? Die Fakten liegen klar auf dem Tisch. Herr Kaden hat die 2 Millionen nicht. Er hat sie nicht. Wir als Stadt sollen eine Verlustübernahmeerklärung für die nächsten 15 Jahre übernehmen. Wir sollen die Bürgschaft übernehmen für die 2 Millionen. Das heißt dann Folgendes, wenn es schief geht. Wir machen die Tierhege zu, wir bauen keine Straßen mehr, wir bauen keine Spielplätze mehr, wir machen keine Brauchtumsmittel mehr. Wenn Sie das wollen, um nur den Kulturpalast hier eine Chance zu geben, dann ist das aus städtischer Sicht der vollkommen verkehrte Weg.
2: Tatsächlich halten sich Befürworter und Kritiker einer Spielstätte für ein von Willem Metz produziertes Musical die Waage. Metz stellte den Anwesenden sein Konzept erneut vor und unterstrich die Vorteile, die sich in Bitterfeld bieten.
3: Nachdem ich gemeinsam mit meinem Team die Möglichkeiten für eine Renovierung des Gebäudes und die Umsetzung einer Deutschlandpremiere einer neuen großen Musicalproduktion geprüft hatte, war ich vom Potenzial und von den Möglichkeiten dieses Projektes überzeugt. Aber viel wichtiger war, dass ich merkte, mit welcher Begeisterung, welcher Leidenschaft und kulturellem Bewusstsein viele ihrer Einwohner unsere Pläne unterstützten. Das Motto einer besonderen Gruppe von Mitstreitern lautete: Die Leute denken immer, wir hier in den neuen Bundesländern seien grau, aber innerlich sind wir bunt. Und lasst uns das bitte gemeinsam ermöglichen. Wir haben schon Schlimmeres durchgemacht und der Kulturpalast verdient eine neue Zukunft. Diese Leidenschaft hat mich als niederländischen Theaterproduzenten zutiefst berührt. Meine Begeisterung, um unsere neue Musicalproduktion in ihrer Stadt aufzuführen und bewusst nicht etwa in Hamburg, hängt ganz damit zusammen, dass Bitterfeld genau wie Bochum in den 80er Jahren noch keine Musical-Infrastruktur besitzt, von der aus eine Show ins Leben gerufen werden könnte. Darin liegen Herausforderungen, ganz klar, aber gleichzeitig auch zahlreiche Chancen. Unsere Erfahrung und Marktforschung, worüber später mehr, zeigen, dass ein Großteil der durchschnittlichen deutschen Musicalbesucher oft zuerst die Show auswählt, die sie mit ihrer Familie oder Freunden besuchen möchten. Oft wird erst danach geprüft, ob und wie ein solcher Ausflug beispielsweise mit einer Übernachtung, Hotelübernachtung oder anderer Aktivitäten verbunden werden kann. Auch hier bieten sich viele zukünftige Chancen und Entwicklungsmöglichkeiten für ihre Stadt und ihre Region. Eine weitere bemerkenswerte Tatsache ist, dass ein Großteil der durchschnittlichen deutschen Musicalbesucher tatsächlich bereit ist, um eine Autofahrt von 1,5 bis 2,5 Stunden auf sich zu nehmen, um etwas Besonderes zu sehen. Also auch, und das ist bemerkenswert, wenn das bedeutet, dass man nach der Abendvorstellung wieder nach Hause fährt. Und die Tatsache, dass Bitterfeld-Wolfen mittlerweile über eine ICE-Anbindung verfügt und man dadurch innerhalb einer Stunde im Herzen Berlins ist oder innerhalb von 3,5 Stunden Frankfurt-Main oder sogar München sein kann, macht den Erreichbarkeitsradius rund um den Kulturpalast und alle dort stattfindenden Aktivitäten noch interessanter. Das renommierte und mit dem berühmten World ESOMAR Research Award ausgezeichnete Marktforschungsinstitut System 1 bestätigt in einer umfassenden und von uns initiierten Marktforschung, dass unsere Produktion auf deutlich mehr Resonanz stößt als zum Beispiel das neueste Musical vom Erfolgskomponisten und Weltstar Elton John, der unter anderem Der König der Löwen komponierte. Das Institut führte neben anderen Unternehmen Erkenntnisse und Fakten auf, die erforderlich sind, um zu beurteilen, ob unser Business Case stichhaltig ist. In dieser Studie schneiden Standardbewertungen für unsere Produktion weit über dem Durchschnitt der Testbewertungen ab und werden als repräsentativ für alle wichtigen Marketingbedingungen empfunden.
2: Für das Musical-Projekt sowie Ausstellungsflächen und weitere Veranstaltungsangebote stehen derzeit bis zu 20 Millionen Euro aus dem Fonds für den Strukturwandel nach dem Kohleausstieg zur Verfügung. Der Stadtrat sprach sich schließlich mit 22 Nein-Stimmen und 18 Ja-Stimmen gegen die Aufhebung des von Armin Schenk eingebrachten Antrags aus. Damit wird das Projekt Kulturpalast zunächst weiterverfolgt. Eine Möglichkeit, das Anliegen Schenks dennoch durchzusetzen, besteht allerdings weiterhin. Eine entsprechende Entscheidung könnte noch der Aufsichtsrat der Stadtentwicklungsgesellschaft treffen. Nach Ansicht Schenks liegen Voraussetzungen vor, die einen Rücktritt vom Kauf ermöglichen würden. Viel Zeit, um eine Entscheidung zu treffen, bleibt allerdings nicht, denn Ende Juni endet die Rücktrittsmöglichkeit vom Kaufvertrag.

0: Hallo und herzlich willkommen zur neuesten Ausgabe von Zeitnah hier auf RAN 1. Am 11. Juni wurde die Feuerwehr um 18.38 Uhr zu einer starken Rauchentwicklung aus einer Lagerhalle alarmiert. Bereits auf der Anfahrt war eine weithin sichtbare Rauchsäule erkennbar. Ein Mitarbeiter, der sich in einer benachbarten Halle befand, wurde vorsorglich ins Freie begleitet. Die Erkundung ergab, dass der Brand auf einer mit einer Photovoltaikanlage ausgestatteten Hallendach ausgebrochen war. Über einen Hubsteiger wurde die Brandbekämpfung eingeleitet und die Stromversorgung der Anlage abgeschaltet. Durch die brennende Bitumdacheindeckung entstand eine starke Rauchentwicklung. Der Brand konnte schnell gelöscht werden. Nach rund einer Stunde war der Einsatz beendet und die Einsatzstelle an den Eigentümer übergeben. Betroffen waren etwa 50 Quadratmeter der Photovoltaikanlage und Dacheindeckung. Der Sachschaden wird auf rund 30.000 Euro geschätzt. Im Einsatz waren die Berufsfeuerwehr, die Freiwilligen Feuerwehren Süd, Weidersee, Sölnitz, Mildensee und Roßlau sowie die Polizei. Bei den Weidersee Classics kamen Oldtimer-Fans Anfang Juni voll auf ihre Kosten. Auf dem Sportgelände der SG Arbus Dessau konnten Besucher zahlreiche Fahrzeuge bestaunen und mit ihren Besitzern ins Gespräch kommen.
1: Wieder einmal konnten sich die Dessauer und viele Besucher aus der Umgebung für faszinierende Oldtimer begeistern. Am 6. Juni wurden die historischen Fahrzeuge beim Waldersee Classics auf dem Sportgelände der SG Arbus Dessau ausgestellt und konnten aus nächster Nähe bestaunt werden.
2: Wir sind quasi jetzt schon sehr gut ausgelastet, sind jetzt gerade aktuell bei 120 Fahrzeugen. Das freut uns natürlich sehr. Auch die Besucher steigen immer mehr in der Anzahl und sind auch alle freudig am Spenden quasi fürs Tierheim, was uns natürlich sehr dolle freut.
1: Bei bestem Sommerwetter fand die Veranstaltung bereits zum vierten Mal statt. Neu war allerdings der Veranstaltungsort. Zum ersten Mal wurde das Treffen auf dem Gelände der SG Arbus Dessau ausgetragen.
2: Bis jetzt sind wir sehr zufrieden mit der Auslastung hier. Wir haben noch viel Kapazitäten quasi für den Nachmittag, wenn dort noch welche kommen, wo wir natürlich auch drauf hoffen. Und hoffen natürlich auch, dass uns die jetzigen Fahrzeuge auch lange noch bis heute Abend im besten Fall erhalten bleiben.
1: Ab 9 Uhr füllte sich das Gelände nach und nach mit Fahrzeugen und Gästen. Die Auswahl war groß und der Andrang ebenfalls. Viele Oldtimer-Besitzer nutzten die Gelegenheit, ihre liebevoll gepflegten Schätze zu präsentieren.
3: Ich habe einen Sperber von der Marke Simson und eine Schwalbe. Und meine lagen 30 Jahre im Wald und die haben wir wieder fahrbar gemacht.
4: Ich habe zwei Stare mitgebracht und die habe ich mir über die Jahre aufgebaut. Der eine eher nur für Treffen und den anderen fahre ich halt auch im Alltag so für auf Arbeit oder nachmittags mal zur Eisdiele fahren oder so.
1: Ob Auto, Motorrad oder Fahrrad, hinter jedem Oldtimer steckt eine Menge Zeit, Arbeit und Leidenschaft.
3: Halbes, dreiviertel Jahr habe ich da dran gesessen, um die so zu bauen, wie sie sind. Und Geld, oh, weiß ich nicht, 2.000-3.000 bestimmt.
4: Bei mir ist auch den einen, den ich jetzt schon länger habe, den hatte ich viele Jahre liegen, mir Teile zusammengesucht. Und dann vor 2 Jahren hatte ich den, glaube ich, innerhalb von einem Monat oder so aufgebaut. Und den anderen hatte ich jetzt letzten Winter komplett aufgebaut.
1: Neben den Fahrzeugen stand vor allem der Austausch unter Oldtimer-Fans im Mittelpunkt. Gute Gespräche, seltene Modelle und jede Menge Begeisterung für alte Technik sorgten für eine entspannte Atmosphäre und einen gelungenen Tag.
3: Ist ein schönes Treffen, ist gemütlich, alle sind nett. Man hat schöne Fahrzeuge, die man sich angucken kann und eine leckere Verpflegung.
4: Da kann ich mich nur anschließen.
2: Man kann sich immer schwer was rauspicken, sind alles wirklich sehr schöne Fahrzeuge, die jetzt aktuell hier sind. Ein, zwei Pralinen sind dabei, wo wir selber gesagt haben, schön, dass die auf jeden Fall gekommen sind, die man halt auch nicht alltäglich sieht.
1: Für Oldtimer-Fans gibt es schon jetzt einen Grund zur Vorfreude. Im kommenden Jahr feiert das Waldersee Classics sein 5-jähriges Bestehen. Wer also noch einen alten Schatz in der Garage stehen hat, kann ihn dann selbst auf der Ausstellung präsentieren.
0: Für einige Vereine der Region hieß es am vergangenen Wochenende Abschied nehmen. Am 29. Spieltag standen für mehrere Mannschaften die letzten Heimspiele der Saisons auf dem Programm. Dabei sorgte vor allem der SV Germania 08 Roßlau in der Landesklasse 4 für ein echtes Schützenfest. Im heimischen Elbe-Sportpark setzten sich die Schifferstädter gegen die SG 1919 Trebitz souverän mit 10:0 durch. Wenig erfolgreich verlief das Wochenende für die SG Empor Waldersee. Beim SV Golper mussten sich die Waldersee auswärts mit

0: Gegen den SSV Havelwinkel, Warnow, konnte der SV Dessau 05 einen überzeugenden 5:0 Sieg einfahren und ist damit auf gutem Kurs für die Vizemeisterschaft. Wir haben das Training vor der Partie besucht und mit verschiedenen Spielern gesprochen.
1: Ähnlich wie die DFB-Mannschaft, die beim Spiel gegen Curaçao mit einem knackigen 7:1 einen erfolgreichen WM-Auftakt feierte, war auch der SV Dessau 05 sehr torhungrig unterwegs. Das Verbandsligateam aus der Bauhausstadt bestritt am 13. Juni das letzte Heimspiel der aktuellen Saison und besiegte den SSV Havelwinkel-Warnow mit 5:0. Wir haben das Training vor der Partie einmal besucht, um mit verschiedenen Spielern ins Gespräch zu kommen. Mehrere Leistungsträger der Schillerpark-Kicker haben beim Verein bereits verlängert und werden auch nächste Saison zu sehen sein.
2: Ja, also ich bin ja schon ein bisschen länger hier, eigentlich mein ganzes Leben. Und ich glaube, das spiegelt sich halt auch über das nächste Jahr wieder. Und ja, es gibt momentan nichts anderes für mich, außer in der Sonne 5. Und ich hoffe natürlich, dass nächste Saison dann noch bessere sportliche Erfolge kommen und wir vielleicht auch den nächsten Schritt machen können.
3: Also wie viele andere auch aus der Mannschaft habe ich verlängert. Ich habe ja den Schritt zurück aus der Oberliga gemacht, aus privaten Gründen und beruflichen Gründen. Ich muss sagen, dass es mir sehr viel Spaß gemacht hat das Jahr, dass die Leute hier top sind. Ich wurde super aufgenommen und für mich gibt es eigentlich gar keinen Grund zu sagen, weshalb ich nicht nochmal hier bleiben sollte. Wir haben sportlich Ziele, die wir gerne erreichen wollen und auch menschlich habe ich nochmal einen Schritt nach vorn gemacht.
4: Ich möchte hier in dem Verein bleiben, weil ich einfach mit meinen engsten Freunden hier gemeinsam Fußball spielen kann. Ich habe jeden Tag hier Spaß, die Leute zu treffen, gemeinsam alles zu geben auf dem Platz und einfach möglichst viel zu gewinnen.
5: Ich denke, dass wir ein ambitionierter Verein sind, weil ich mich auch super wohl fühle und das auch einfach meine Heimatstadt ist und ich hier alles habe, was ich brauche, um mich wohlzufühlen und es auch mit den Jungs hier eine Menge Spaß macht.
1: Die Jungs haben verschiedene persönliche Ziele für die kommende Saison, sowie natürlich ein großes, welches man als Team gemeinsam erreichen will.
2: Ja, also meine persönlichen Ziele sind eigentlich, die Mannschaft, soweit es geht, zu unterstützen, mit allem, was ich kann, spielerisch, aber vielleicht auch menschlich und einfach alles dafür geben, dass wir so gut Fußball spielen können wie möglich.
3: Persönliche Ziele sind gerne die Saison, so wie wir sie dieses Jahr bestritten haben, noch gerne erfolgreicher, dass wir alle verletzungsfrei bleiben und dass wir die Saison so gut wie es geht einfach gut gestalten und hoffentlich das auch mit einem sehr guten Ergebnis krönen können.
4: Persönlich auf jeden Fall mich erstmal weiterentwickeln, noch einen weiteren Schritt nach vorne zu machen und dann einfach mit der Mannschaft das Bestmögliche zu erreichen, oben mitzuspielen, im besten Falle natürlich aufsteigen.
5: Also ich glaube, was heißt ein Ziel? Ich glaube, da spreche ich, denke ich mal, für alle, dass wir nächstes Jahr unbedingt oben angreifen wollen, dass wir dieses Jahr einen guten Schritt nach vorne gemacht haben und wir wollen alle das noch Größere erreichen, was eigentlich auch dieses Jahr drin gewesen wäre, aber nächstes Jahr wollen wir ganz oben angreifen.
1: Top-Stürmer Elia Friebe, der in der laufenden Verbandsligasaison bisher unglaubliche 29 Tore sowie 12 Assists beisteuerte, ist zur großen Freude des Vereins ebenfalls auch im nächsten Jahr an Bord. Und genauso auch der zweitbeste Scorer der 05er, Niklas Miet, der mit 14 Toren und 13 Vorlagen überzeugte. Marcio Pellchen, Tom Sparfeld, Vyacheslav Biriuk und Torwart Nico Becker haben ebenfalls schon einem Verbleib im Verein zugesagt. Natürlich werden auch einige Jungs nächste Saison nicht mehr im Schillerparkstadion zu sehen sein. Sie haben verschiedene Gründe, weshalb sie die 05er verlassen.
6: Das war bei mir hauptsächlich wegen meiner Ausbildung, jetzt, die ich in Halle anfange, weil ich wohne auch in Halle noch. Und fange ab September eine Ausbildung als Physiotherapeut in Halle an und habe dann mit der Fahrerei und dem Lernen mir überlegt, wie es möglich wäre und habe mich dann dafür entschieden, nicht mehr nach Dessau zu kommen. Ich mache erstmal eine Pause jetzt vom Fußball, wollte ich schon nach meinem Jahr vom HFC machen, bevor ich zu Dessau gegangen bin. Genau, und habe es dann bei Dessau nochmal durchgezogen und wie gesagt, es hat auch Spaß gemacht, aber jetzt habe ich mir gedacht, jetzt nehme ich die Pause wirklich mal.
7: Den Verein verlasse ich, weil ich Familie, Fußball, Arbeit nicht mehr ganz so unter einen Hut bekomme und da hat jetzt der Fußball ein bisschen an Priorität verloren und deswegen geht es jetzt am Ende der Saison wieder etwas näher an die Heimat in Bad Schmiedeberg heran. Ich spiele schon noch weiter Fußball, steht noch nicht ganz fest wo, hängt davon ab, ob der Verein, wo ich hin möchte, dann die Klasse hält oder nicht. Sieht wohl alles danach aus, dass ich wieder zurück nach Kemberg gehe.
1: Beide hatten eine schöne Zeit bei den Schillerparkickern und blicken auch gerne darauf zurück.
6: Ich hätte mir eigentlich so im Nachhinein nicht ein besseres erstes Männerjahr vorstellen können. Man hat natürlich immer

0: bisschen Respekt so vor dem ersten Männerjahr, vor allem wenn man aus der Jugend kommt. Und ich muss sagen, die Mannschaft hat mich super aufgenommen. Fußballerisch und menschlich war es super und ich kam mit allen super klar.
1: Ich hatte zwei schöne Jahre hier in Dessau bei 05. In der ersten Saison haben wir uns sicherlich mehr vorgestellt, als dann am Ende bei Römi gekommen ist. Da sind wir ja fast am Ende noch abgestiegen, gerade noch so ein Klassenerhalt geschafft. Aber in dieser Saison jetzt ja, sind wir ja, wie es jetzt aussieht, zweiter Platz. Mal sehen, wo den halten können und bin zufrieden.
2: Auch Mittelfeldakteur Lukas Löbke verlässt den Verein nach der Saison. Mit ihm sprachen wir bereits beim vorletzten Heimspiel gegen Fortuna Magdeburg. Mit Felix Zilke werden die Schillerparkicker zudem einen Mann an der Seitenlinie verlieren. Nach vielen Jahren in der Abwehr der Dessauer war er zuletzt verletzungsbedingt als Co-Trainer bei den 05ern aktiv. Nun will er sich einer neuen Aufgabe stellen.
3: Ja, die Zeit war wunderschön. Ich spiele ja hier im Schillerpark, seitdem ich 5 Jahre alt bin. Es war mein erster Verein. Beende jetzt meine sportliche Karriere als Spieler, verletzungsbedingt. Konnte aber dank unseres Cheftrainers Dimi schon mal rein riechen, wie es ist, als Trainer zu arbeiten oder im Trainerteam. Und das hat mir auch Spaß gemacht, hat mich auch erfüllt. Deswegen ist die Entscheidung dahingehend so einfach gefallen. Und es ist jetzt so, dass ich jetzt unter Dimi was mitnehmen und lernen konnte. Und jetzt möchte ich unter jemand anderen woanders, wo ich auch schon mal gespielt habe in Köthen, auch nochmal dazulernen, nochmal neue Eindrücke sammeln, nochmal mit einer neuen Mannschaft arbeiten, auch mit einer anderen Distanz. Und deshalb ist die Tür da aufgegangen und da habe ich mir gedacht, muss ich jetzt durchgehen. Und wie gesagt, also ich bleibe ja auch bei 05 im Vorstand. Es wird immer mein Verein sein. Ich lebe für den Fußball und Fußball ist alles für mich. Und auch der Verein ist halt irgendwie wie eine zweite Familie geworden. Deswegen wird es nie irgendwie einen Abschied komplett sein oder komplett geben. Und dennoch freue ich mich auf meine neue sportliche Herausforderung. Und sicherlich wird der Schritt jetzt als Spieler aufzuhören erstmal schwierig oder emotional. Aber früher oder später muss man ja irgendwann aufhören und jetzt muss man auf die Gesundheit achten.
2: Neben den Spielern, die verlängern und denen, die den Verein verlassen, sind auch schon einige Neuzugänge bestätigt. Einer von ihnen ist Keba Sonko. Der schnelle Flügelspieler wechselt von der SG Rot-Weiß Thalheim nach Dessau. Ich will für Dessau spielen, weil ich denke, es ist ein Top-Verein, auch in der nächsten Spielzeit. Ich hoffe, wir können hier gut als Mannschaft zusammenspielen. Ich will dem Team helfen, ein noch besseres Level zu erreichen. Deshalb bin ich hergekommen. Und ich denke auch, dass das ein gutes Projekt ist für die nächste Saison. 3 weitere Neuzugänge hat der Verein bereits bestätigt. Von Oberligist Einheit Wernigerode wechselt Defensivspieler Moritz Singbeil zu den 05ern. Zudem kommt der defensive Mittelfeldspieler Rune Kjell-Litzenberg vom 1. FC Bitterfeld-Wolfen an den Schillerpark. Mit Nick Bauer kehrt dann noch ein Defensivtalent zurück nach Dessau, nachdem er 2 Jahre bei den Bitterfeld-Wolfenern gespielt hat. Jetzt geht der Fokus der Mannschaft aber noch einmal voll und ganz auf das letzte Saisonspiel. Am 19. Juni muss man auswärts bei den Tabellendritten aus Halle Ammendorf ran. Dort entscheidet sich dann, wer Vizemeister der Verbandsliga Sachsen-Anhalt wird.
4: Am kommenden Mittwoch, den 17. Juni, beginnen in Dessau-Roßlau Bauarbeiten zur Sanierung der Ortsdurchfahrt im Verlauf der Bundesstraße 185. Im Rahmen der Maßnahme wird ein etwa 400 Meter langer Abschnitt der Randstraße Alten zwischen den Einmündungen Große Schaftritt und Auenweg erneuert. Die Gesamtkosten der Arbeiten belaufen sich auf rund 100.000 Euro. Während der Bauzeit ist für Autofahrer mit Einschränkungen zu rechnen. Aufgrund einer unvermeidbaren Vollsperrung sollten Verkehrsteilnehmer die innerörtlich ausgeschilderten Umleitungen nutzen und zusätzliche Fahrzeiten einplanen. Voraussichtlich ab Freitag, dem 19. Juni, soll der sanierte Straßenabschnitt wieder für den Verkehr freigegeben werden. Und das waren sie, die aktuellen Nachrichten hier bei RAN 1. Wir schauen jetzt noch auf den Wetterbericht und die Meldungen aus der Region. Wir sehen uns dann morgen wieder mit den aktuellsten Nachrichten. Bis dahin, haben Sie eine schöne Zeit und auf Wiedersehen.
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1: Morgen erwartet uns freundliches und warmes Wetter mit Höchstwerten von 23 Grad. Bei wechselnder Bewölkung scheint die Sonne rund 10 Stunden. Dazu weht eine leichte Westbrise. Gelegentlich sind einzeln leichte Regenschauer möglich. Auch im weiteren Verlauf der Woche bleibt es sommerlich warm bis heiß. Die Temperaturen steigen stellenweise auf bis zu 32 Grad. Dazu gibt es neben sonnigen Phasen zeitweise mehr Wolken und vereinzelt Schauer.
2: Der Bitterfelder Kulturpalast soll eine Zukunft als Musicalstandort erhalten. Das hat die Mehrheit der Stadträte von Bitterfeld-Wolfen am 9. Juni 2026 nach einer intensiven mehrstündigen Debatte entschieden. Zuvor hatte Oberbürgermeister Armin Schenk beantragt, einen im vergangenen Jahr mit großer Mehrheit gefassten Grundsatzbeschluss zur Wiederbelebung und Weiterentwicklung des Kulturpalastes aufzuheben.
3: Wir waren uns aber alle klar an der Stelle, dass das Haus eine solche Bedeutung hat, dass man darüber nachdenken muss, wie man eine Nutzung etablieren kann. Ja, ich habe sie nicht. Es hat sie keiner hier im Saal. Das haben wir im Augenblick nicht. Aber ich kann das nur wiederholen. Am Ende des Tages wird es nur mit finanzieller Unterstützung des Landes gelingen. Dazu sind dann alle, die Verantwortung haben, im Land oder auch im Bund auch aufgerufen, ihren Anteil zu erbringen, genauso wie das jetzt geschehen ist für dieses Projekt. Aber ich kann, und an dieser Stelle trage ich gesamtverantwortlich für Verantwortung für Bitterfeld-Wolfen, nach dem Kenntnisstand, der uns hier gebündelt vorliegt, nicht empfehlen, dieses Projekt Musical Palast weiterzuführen. Der Aufsichtsrat wird sich damit beschäftigen müssen, der Stadtentwicklungsgesellschaften wird eine Entscheidung treffen müssen. Die Aufsichtsräte haben eine persönliche Verantwortung. Sie sind dem Unternehmen in der Verantwortung und da muss sich jeder dann seine Entscheidung sehr genau überlegen, die er dann im Aufsichtsrat der Stadtentwicklungsgesellschaft treffen wird. Ich kann Ihnen sagen, ich werde, wenn Sie diesen Beschlussantrag ablehnen, habe ich gar keine Widerspruchsmöglichkeit, aber ich werde Sie dann fragen, ich habe keine Lösung, wie das Konzept, was im Augenblick ist, dann umsetzbar ist. Ich werde den Stadtrat dann fragen, wie es weitergehen soll. Ich sage Ihnen unumwunden, ich habe dafür keine Lösung. Ich kann bei all den Dingen, die jetzt im Augenblick auf den Weg gebracht sind, keine Finanzierungsbestätigung von einer Bank irgendwie herbeischaffen. Das kann ich nicht, das kann auch nicht Herr Kaden. Und ohne diese Bestätigung geht der gesamte Antrag nicht weiter. Das ist die erste Bedingung. Die zweite Bedingung, die mitgeteilt worden ist, ist die, dass eine Kostenschätzung, die Leistungsphase 2, die wir noch nicht absolviert haben, gemacht werden muss, wo eine Kostenschätzung nach DIN berechnet ist. Und wir müssen dazu vorher schon, wir können das jetzt nicht einfach jemanden machen lassen, wir sind dazu gefordert, vorher eine Ausschreibung zu machen, ein Planungsbüro im Rahmen dieser Ausschreibung zu binden, den zu beauftragen, damit dann eine entsprechende Kostenschätzung vorliegt. Das ist im Übrigen dann notwendig, wenn man tatsächlich eine Förderung bekommt, dass das Ganze auch noch abgerechnet werden darf. Und zu der anderen Sache habe ich Ihnen vorhin sehr eindeutig gesagt. Ich habe, und wir alle, auch Herr Kölwitz und Sie alle auch nicht, haben im Augenblick keinen Plan B. Ich sage Ihnen unumwunden nochmal, das ist auch von der Stadt Bitterfeld-Wolfen nicht alleine zu leisten. Da gehört es dazu, dass der Landkreis und das Land Sachsen-Anhalt Verantwortung übernimmt. Und in der Weise habe ich auch Ministerpräsident Schulze mehrfach angesprochen schon.

0: Der hat gesagt, ja, aber ich weiß ja selber, das dauert dann alles seine Zeit, bis ein neues Projekt entwickelt worden ist und dieses neue Projekt vielleicht umgesetzt werden kann. Aber im Augenblick, so ehrlich muss ich sein, ich habe es nicht.
1: Unterstützung erhielt Schenk unter anderem von Wolfens Ortsbürgermeister André Krillwitz.
2: Es wird sich jeder an die Diskussion im Hörsaal erinnern können. Im September 2024 habe ich das Projekt unterstützt. Wir haben das Projekt unterstützt. Aber dort fiel ein entscheidender Satz. Wir wollen nur Ihre politische Unterstützung, wir wollen nicht Ihr Geld. Das war der Satz im Hörsaal September 2024. Dann sollte mir nichts, dir nichts im Dezember 2024, obwohl wir uns politisch bekannt hatten, dass wir es wollen, der Kulturpalast an irgendeinen Plattenhändler verkauft werden. Das hat nicht funktioniert. Dann hat man uns im September 2025 die Pistole auf die Brust gesetzt und hat gesagt, ihr müsst den jetzt kaufen, ihr habt 4 Wochen Zeit, sonst muss ich Insolvenz anmelden. Aber weil der Stadtrat immer noch an das Projekt geglaubt hat, und auch die Mehrheit unserer Fraktion, ich war im September 24 leider nicht da, haben wir diesen Beschluss gefasst, das erstmal zu kaufen, um das Projekt weiterzuentwickeln. Und ich glaube, alle, wie wir hier sitzen, sind wir keine Musical-Experten. Da musste sich jeder belesen, eine Meinung finden, ob er gewisse Dinge, Fakten miteinander abwägt oder sagt, halte ich für möglich, halte ich nicht für möglich. Und weil jetzt Herrn Schenk, und ich glaube, ich stehe nicht im Verdacht, der persönliche Freund von Armin Schenk zu sein, hier immer so angekreidet wird. Ja, auch ich habe einen Sinneswandel hingelegt. Und Frau Gößler, Sie wissen das, dass ich Sie im September 2024 unterstützt habe. Aber es gibt einen großen Fakt. Das Risiko liegt nicht mehr bei einer Privatperson oder bei GmbH, sondern das Risiko liegt jetzt vollständig bei der Stadt Bitterfeld-Wolfen und bei keinem anderen. Und da frage ich jeden Stadtrat, der hier sitzt, manche sind noch nicht so lange dabei, Frau Zorschke ist lange dabei, 15 Jahre Konsolidierung haben nicht gereicht. Es hat scheinbar 15 Jahre Konsolidierung haben nicht gereicht. In welche Harakiri-Situation wollen wir uns hier bringen? Die Fakten liegen klar auf dem Tisch. Herr Kaden hat die 2 Millionen nicht. Er hat sie nicht. Wir als Stadt sollen eine Verlustübernahmeerklärung für die nächsten 15 Jahre übernehmen. Wir sollen die Bürgschaft übernehmen für die 2 Millionen. Das heißt dann Folgendes, wenn es schief geht. Wir machen die Tierhege zu, wir bauen keine Straßen mehr, wir bauen keine Spielplätze mehr, wir machen keine Brauchtumsmittel mehr. Wenn Sie das wollen, um nur den Kulturpalast hier eine Chance zu geben, dann ist das aus städtischer Sicht der vollkommen verkehrte Weg.
1: Tatsächlich halten sich Befürworter und Kritiker einer Spielstätte für ein von Willem Metz produziertes Musical die Waage. Metz stellte den Anwesenden sein Konzept erneut vor und unterstrich die Vorteile, die sich in Bitterfeld bieten.
3: Nachdem ich gemeinsam mit meinem Team die Möglichkeiten für eine Renovierung des Gebäudes und die Umsetzung einer Deutschlandpremiere einer neuen großen Musicalproduktion geprüft hatte, war ich vom Potenzial und von den Möglichkeiten dieses Projektes überzeugt. Aber viel wichtiger war, dass ich merkte, mit welcher Begeisterung, welcher Leidenschaft und kulturellem Bewusstsein viele ihrer Einwohner unsere Pläne unterstützten. Das Motto einer besonderen Gruppe von Mitstreitern lautete: Die Leute denken immer, wir hier in den neuen Bundesländern seien grau, aber innerlich sind wir bunt. Und lasst uns das bitte gemeinsam ermöglichen. Wir haben schon Schlimmeres durchgemacht und der Kulturpalast verdient eine neue Zukunft. Diese Leidenschaft hat mich als niederländischen Theaterproduzenten zutiefst berührt. Meine Begeisterung, um unsere neue Musicalproduktion in Ihrer Stadt aufzuführen und bewusst nicht etwa in Hamburg, hängt ganz damit zusammen, dass Bitterfeld genau wie Bochum in den 80er Jahren noch keine Musical-Infrastruktur besitzt, von der aus eine Show ins Leben gerufen werden könnte. Darin liegen Herausforderungen, ganz klar, aber gleichzeitig auch zahlreiche Chancen. Unsere Erfahrung und Marktforschung, worüber später mehr, zeigen, dass ein Großteil der durchschnittlichen deutschen Musicalbesucher oft zuerst die Show auswählt, die sie mit ihrer Familie oder Freunden besuchen möchten. Oft wird erst danach geprüft, ob und wie ein solcher Ausflug beispielsweise mit einer Übernachtung, Hotelübernachtung oder anderer Aktivitäten verbunden werden kann. Auch hier bieten sich viele zukünftige Chancen und Entwicklungsmöglichkeiten für Ihre Stadt und Ihre Region. Eine weitere bemerkenswerte Tatsache ist, dass ein Großteil der durchschnittlichen deutschen Musicalbesucher tatsächlich bereit ist, um eine Autofahrt von 1,5 bis 2,5 Stunden auf sich zu nehmen, um etwas Besonderes zu sehen. Also auch, und das ist bemerkenswert, wenn das bedeutet, dass man nach der Abendvorstellung wieder nach Hause fährt. Und die Tatsache, dass Bitterfeld-Wolfen mittlerweile über eine ICE-Anbindung verfügt und man dadurch innerhalb einer Stunde im Herzen Berlins ist oder innerhalb von 3,5 Stunden Frankfurt-Main oder sogar München sein kann, macht den Erreichbarkeitsradius rund um den Kulturpalast und alle dort stattfindenden Aktivitäten noch interessanter. Das renommierte und mit dem berühmten World SOMAR Research Award ausgezeichnete Marktforschungsinstitut System 1 bestätigt in einer umfassenden und von uns initiierten Marktforschung, dass unsere Produktion auf deutlich mehr Resonanz stößt als zum Beispiel das neueste Musical vom Erfolgskomponisten und Weltstar Elton John, der unter anderem Der König der Löwen komponierte. Das Institut führte neben anderen Unternehmen Erkenntnisse und Fakten auf, die erforderlich sind, um zu beurteilen, ob unser Business Case stichhaltig ist. In dieser Studie schneiden Standardbewertungen für unsere Produktion weit über dem Durchschnitt der Testbewertungen ab und werden als repräsentativ für alle wichtigen Marketingbedingungen empfunden.
1: Für das Musical-Projekt sowie Ausstellungsflächen und weitere Veranstaltungsangebote stehen derzeit bis zu 20 Millionen Euro aus dem Fonds für den Strukturwandel nach dem Kohleausstieg zur Verfügung. Der Stadtrat sprach sich schließlich mit 22 Nein-Stimmen und 18 Ja-Stimmen gegen die Aufhebung des von Armin Schenk eingebrachten Antrags aus. Damit wird das Projekt Kulturpalast zunächst weiterverfolgt. Eine Möglichkeit, das Anliegen Schenks dennoch durchzusetzen, besteht allerdings weiterhin. Eine entsprechende Entscheidung könnte noch der Aufsichtsrat der Stadtentwicklungsgesellschaft treffen. Nach Ansicht Schenks liegen Voraussetzungen vor, die einen Rücktritt vom Kauf ermöglichen würden. Viel Zeit, um eine Entscheidung zu treffen, bleibt allerdings nicht, denn Ende Juni endet die Rücktrittsmöglichkeit vom Kaufvertrag.

0: Hallo und herzlich willkommen zur neuesten Ausgabe von Zeitnah hier auf RAN 1. Am 11. Juni wurde die Feuerwehr um 18.38 Uhr zu einer starken Rauchentwicklung aus einer Lagerhalle alarmiert. Bereits auf der Anfahrt war eine weithin sichtbare Rauchsäule erkennbar. Ein Mitarbeiter, der sich in einer benachbarten Halle befand, wurde vorsorglich ins Freie begleitet. Die Erkundung ergab, dass der Brand auf einer mit einer Photovoltaikanlage ausgestatteten Hallendach ausgebrochen war. Über einen Hubsteiger wurde die Brandbekämpfung eingeleitet und die Stromversorgung der Anlage abgeschaltet. Durch die brennende Bitumdacheindeckung entstand eine starke Rauchentwicklung. Der Brand konnte schnell gelöscht werden. Nach rund einer Stunde war der Einsatz beendet und die Einsatzstelle an den Eigentümer übergeben. Betroffen waren etwa 50 Quadratmeter der Photovoltaikanlage und Dacheindeckung. Der Sachschaden wird auf rund 30.000 Euro geschätzt. Im Einsatz waren die Berufsfeuerwehr, die Freiwilligen Feuerwehren Süd, Waldersee, Söllnitz, Mildensee und Roßlau sowie die Polizei. Bei den Waldersee Classics kamen Oldtimer-Fans Anfang Juni voll auf ihre Kosten. Auf dem Sportgelände der SG Arbus Dessau konnten Besucher zahlreiche Fahrzeuge bestaunen und mit ihren Besitzern ins Gespräch kommen.
1: Wieder einmal konnten sich die Dessauer und viele Besucher aus der Umgebung für faszinierende Oldtimer begeistern. Am 6. Juni wurden die historischen Fahrzeuge beim Waldersee Classics auf dem Sportgelände der SG Arbus Dessau ausgestellt und konnten aus nächster Nähe bestaunt werden.
2: Wir sind quasi jetzt schon sehr gut ausgelastet, sind jetzt gerade aktuell bei 120 Fahrzeugen. Das freut uns natürlich sehr. Auch die Besucher steigen immer mehr in der Anzahl und sind auch alle freudig am Spenden quasi fürs Tierheim, was uns natürlich sehr dolle freut.
1: Bei bestem Sommerwetter fand die Veranstaltung bereits zum vierten Mal statt. Neu war allerdings der Veranstaltungsort. Zum ersten Mal wurde das Treffen auf dem Gelände der SG Arbus Dessau ausgetragen.
2: Bis jetzt sind wir sehr zufrieden mit der Auslastung hier. Wir haben noch viel Kapazitäten quasi für den Nachmittag, wenn dort noch welche kommen, wo wir natürlich auch drauf hoffen. Und hoffen natürlich auch, dass uns die jetzigen Fahrzeuge auch lange noch bis heute Abend im besten Fall erhalten bleiben.
1: Ab 9 Uhr füllte sich das Gelände nach und nach mit Fahrzeugen und Gästen. Die Auswahl war groß und der Andrang ebenfalls. Viele Oldtimer-Besitzer nutzten die Gelegenheit, ihre liebevoll gepflegten Schätze zu präsentieren.
3: Ich habe einen Sperber von der Marke Simson und eine Schwalbe. Und meine lagen 30 Jahre im Wald und die haben wir wieder fahrbar gemacht.
4: Ich habe zwei Stare mitgebracht und die habe ich mir über die Jahre aufgebaut. Der eine eher nur für Treffen und den anderen fahre ich halt auch im Alltag so, für auf Arbeit oder nachmittags mal zwei Ziele fahren oder so.
1: Ob Auto, Motorrad oder Fahrrad, hinter jedem Oldtimer steckt eine Menge Zeit, Arbeit und Leidenschaft.
3: Halbes, dreiviertel Jahr habe ich da dran gesessen, um die so zu bauen, wie sie sind. Und Geld, oh, weiß ich nicht, 2.000, 3.000 bestimmt.
4: Bei mir ist auch den einen, den ich jetzt schon länger habe, den hatte ich viele Jahre liegen, mir Teile zusammengesucht. Und dann vor 2 Jahren hatte ich den, glaube ich, innerhalb von einem Monat oder so aufgebaut. Und den anderen hatte ich jetzt letzten Winter komplett aufgebaut.
1: Neben den Fahrzeugen stand vor allem der Austausch unter Oldtimer-Fans im Mittelpunkt. Gute Gespräche, seltene Modelle und jede Menge Begeisterung für alte Technik sorgten für eine entspannte Atmosphäre und einen gelungenen Tag.
3: Ist ein schönes Treffen, ist gemütlich, alle sind nett. Man hat schöne Fahrzeuge, die man sich angucken kann und eine leckere Verpflegung.
4: Da kann ich mich nur anschließen.
2: Man kann sich immer schwer was rauspicken, sind alles wirklich sehr schöne Fahrzeuge, die jetzt aktuell hier sind. Ein, zwei Pralinen sind dabei, wo wir selber gesagt haben, schön, dass die auf jeden Fall gekommen sind, die man halt auch nicht alltäglich sieht.
1: Für Oldtimer-Fans gibt es schon jetzt einen Grund zur Vorfreude. Im kommenden Jahr feiert das Waldersee Classics sein 5-jähriges Bestehen. Wer also noch einen alten Schatz in der Garage stehen hat, kann ihn dann selbst auf der Ausstellung präsentieren.
0: Für einige Vereine der Region hieß es am vergangenen Wochenende Abschied nehmen. Am 29. Spieltag standen für mehrere Mannschaften die letzten Heimspiele der Saisons auf dem Programm. Dabei sorgte vor allem der SV Germania 08 Roßlau in der Landesklasse 4 für ein echtes Schützenfest. Im heimischen Elbe-Sportpark setzten sich die Schifferstädter gegen die SG 1919 Trebitz souverän mit 10:0 durch. Wenig erfolgreich verlief das Wochenende für die SG Empor Weidersee. Beim SV Golper mussten sich die Weiderseer auswärts mit 4:1 geschlagen geben. Ebenfalls ohne Punkte blieb der TuS Dessau-Kochstedt, der gegen die zweite Mannschaft des ersten FC Bitterfeld-Wolfen eine deutliche 5:1 Niederlage hinnehmen musste. Auch für den SV Blau-Rot-Coswig gab es nicht zu holen. Gegen den SV Segrena unterlagen die Coswiger knapp mit 2:1. In der Landesliga Süd traf der TSV Rot-Weiß-Zerbst auf den SC Naumburg und musste sich jedoch mit 3:1 geschlagen geben. Durch die Niederlage rutschen die Zerbster jedoch wieder auf einen Abstiegsplatz. Auch für die Verbandsligamannschaft von Dimitrios Mitsis stand am vergangenen Samstag das letzte Heimspiel der aktuellen Saison an.

0: Gegen den SSV Havelwinkel Warnow konnte der SV Dessau 05 einen überzeugenden 5:0 Sieg einfahren und ist damit auf gutem Kurs für die Vizemeisterschaft. Wir haben das Training vor der Partie besucht und mit verschiedenen Spielern gesprochen.
1: Ähnlich wie die DFB-Mannschaft, die beim Spiel gegen Curaçao mit einem knackigen 7:1 einen erfolgreichen WM-Auftakt feierte, war auch der SV Dessau 05 sehr torhungrig unterwegs. Das Verbandsliga-Team aus der Bauhausstadt bestritt am 13. Juni das letzte Heimspiel der aktuellen Saison und besiegte den SSV Havelwinkel-Warnow mit 5:0. Wir haben das Training vor der Partie einmal besucht, um mit verschiedenen Spielern ins Gespräch zu kommen. Mehrere Leistungsträger der Schillerpark-Kicker haben beim Verein bereits verlängert und werden auch nächste Saison zu sehen sein.
2: Ja, also ich bin ja schon ein bisschen länger hier, eigentlich mein ganzes Leben. Und ich glaube, das spiegelt sich halt auch über das nächste Jahr wieder. Und ja, es gibt momentan nichts anderes für mich, außer in der Sonne 5. Und ich hoffe natürlich, dass nächste Saison dann noch bessere sportliche Erfolge kommen und wir vielleicht auch den nächsten Schritt machen können.
3: Also wie viele andere auch aus der Mannschaft habe ich verlängert. Ich habe ja den Schritt zurück aus der Oberliga gemacht, aus privaten Gründen und beruflichen Gründen. Ich muss sagen, dass es mir sehr viel Spaß gemacht hat das Jahr, dass die Leute hier top sind. Ich wurde super aufgenommen und für mich gibt es eigentlich gar keinen Grund zu sagen, weshalb ich nicht nochmal hier bleiben sollte. Wir haben sportlich Ziele, die wir gerne erreichen wollen und auch menschlich habe ich nochmal einen Schritt nach vorn gemacht.
4: Ich möchte hier in dem Verein bleiben, weil ich einfach mit meinen engsten Freunden hier gemeinsam Fußball spielen kann. Ich habe jeden Tag hier Spaß, die Leute zu treffen, gemeinsam alles zu geben auf dem Platz und einfach möglichst viel zu gewinnen.
5: Ich denke, dass wir ein ambitionierter Verein sind, weil ich mich auch super wohl fühle und das auch einfach meine Heimatstadt ist und ich hier alles habe, was ich brauche, um mich wohlzufühlen und es auch mit den Jungs hier eine Menge Spaß macht.
1: Die Jungs haben verschiedene persönliche Ziele für die kommende Saison, sowie natürlich ein großes, welches man als Team gemeinsam erreichen will.
2: Ja, also meine persönlichen Ziele sind eigentlich, die Mannschaft, soweit es geht, zu unterstützen, mit allem, was ich kann, spielerisch, aber vielleicht auch menschlich und einfach alles dafür geben, dass wir so gut Fußball spielen können wie möglich.
3: Persönlichen Ziele sind gerne die Saison, so wie wir sie dieses Jahr bestritten haben, noch gerne erfolgreicher, dass wir alle verletzungsfrei bleiben und dass wir die Saison so gut wie es geht einfach gut gestalten und hoffentlich das auch mit einem sehr guten Ergebnis krönen können.
4: Persönlich auf jeden Fall mich erstmal weiterentwickeln, noch einen weiteren Schritt nach vorne zu machen und dann einfach mit der Mannschaft das Bestmögliche zu erreichen, oben mitzuspielen, im besten Falle natürlich aufsteigen.
5: Also ich glaube, was heißt ein Ziel? Ich glaube, das spreche ich denke ich mal für alle, dass wir nächstes Jahr unbedingt oben angreifen wollen, dass wir dieses Jahr einen guten Schritt nach vorne gemacht haben und wir wollen alle das noch Größere erreichen, was eigentlich auch dieses Jahr drin gewesen wäre, aber nächstes Jahr wollen wir ganz oben angreifen.
1: Top-Stürmer Elia Friebe, der in der laufenden Verbandsligasaison bisher unglaubliche 29 Tore sowie 12 Assists beisteuerte, ist zur großen Freude des Vereins ebenfalls auch im nächsten Jahr an Bord. Und genauso auch der zweitbeste Scorer der 05er, Niklas Miet, der mit 14 Toren und 13 Vorlagen überzeugte. Marcio Pellchen, Tom Sparfeld, Vyacheslav Biriuk und Torwart Nico Becker haben ebenfalls schon einem Verbleib im Verein zugesagt. Natürlich werden auch einige Jungs nächste Saison nicht mehr im Schillerparkstadion zu sehen sein. Sie haben verschiedene Gründe, weshalb sie die 05er verlassen.
6: Das war bei mir hauptsächlich wegen meiner Ausbildung, jetzt, die ich in Halle anfange, weil ich wohne noch in Halle noch. Und fange ab September eine Ausbildung als Physiotherapeut in Halle an und habe dann mit der Fahrerei und dem Lernen mir überlegt, wie es möglich wäre und habe mich dann dafür entschieden, nicht mehr nach Dessau zu kommen. Ich mache erstmal eine Pause jetzt vom Fußball, wollte ich schon nach meinem Jahr vom HFC machen, bevor ich zu Dessau gegangen bin. Genau, und habe es dann bei Dessau nochmal durchgezogen und wie gesagt, es hat auch Spaß gemacht, aber jetzt habe ich mir gedacht, jetzt nehme ich die Pause wirklich mal.
7: Den Verein verlasse ich, weil ich Familie, Fußball, Arbeit nicht mehr ganz so unter einen Hut bekomme und da hat jetzt der Fußball ein bisschen an Priorität verloren und deswegen geht es jetzt am Ende der Saison wieder etwas näher an die Heimat in Bad Schmiedeberg heran. Ich spiele schon noch weiter Fußball, steht noch nicht ganz fest wo, hängt davon ab, ob der Verein, wo ich hin möchte, dann die Klasse hält oder nicht. Sieht wohl alles danach aus, dass ich wieder zurück nach Kemberg gehe.
1: Beide hatten eine schöne Zeit bei den Schillerparkickern und blicken auch gerne darauf zurück.
6: Ich hätte mir eigentlich so im Nachhinein nicht ein besseres erstes Männerjahr vorstellen können. Man hat natürlich immer ein

0: Bisschen Respekt so vor dem ersten Männerjahr, vor allem wenn man aus der Jugend kommt. Und ich muss sagen, die Mannschaft hat mich super aufgenommen. Fußballerisch und menschlich war es super und ich kam mit allen super klar.
1: Ich hatte zwei schöne Jahre hier in Dessau bei 05. In der ersten Saison haben wir uns sicherlich mehr vorgestellt, als dann am Ende bei rumgekommen ist. Da sind wir ja fast am Ende noch abgestiegen, gerade noch so im Klassenerhalt geschafft. Aber in der diese Saison jetzt, ja, sind wir ja, wie es jetzt aussieht, zweiter Platz. Mal sehen, ob wir den halten können und bin zufrieden.
2: Auch Mittelfeldakteur Lukas Lübke verlässt den Verein nach der Saison. Mit ihm sprachen wir bereits beim vorletzten Heimspiel gegen Fortuna Magdeburg. Mit Felix Zilke werden die Schillerparkicker zudem einen Mann an der Seitenlinie verlieren. Nach vielen Jahren in der Abwehr der Dessauer war er zuletzt verletzungsbedingt als Co-Trainer bei den 05ern aktiv. Nun will er sich einer neuen Aufgabe stellen.
3: Ja, die Zeit war wunderschön. Ich spiele ja hier im Schillerpark, seitdem ich 5 Jahre alt bin. Es war mein erster Verein. Beende jetzt meine sportliche Karriere als Spieler, verletzungsbedingt. Konnte aber dank unseres Cheftrainers Dimi schon mal rein riechen, wie es ist, als Trainer zu arbeiten oder im Trainerteam. Und das hat mir auch Spaß gemacht, hat mich auch erfüllt. Deswegen ist die Entscheidung dahingehend so einfach gefallen. Und es ist jetzt so, dass ich jetzt unter Dimi was mitnehmen und lernen konnte. Und jetzt möchte ich unter jemand anderen woanders, wo ich auch schon mal gespielt habe in Köthen, auch nochmal dazulernen, nochmal neue Eindrücke sammeln, nochmal mit einer neuen Mannschaft arbeiten, auch mit einer anderen Distanz. Und deshalb ist die Tür da aufgegangen und da habe ich mir gedacht, muss ich jetzt durchgehen. Und wie gesagt, also ich bleibe ja auch bei 05 im Vorstand. Es wird immer mein Verein sein. Ich lebe für den Fußball und Fußball ist alles für mich. Und auch der Verein ist halt irgendwie wie eine zweite Familie geworden. Deswegen wird es nie irgendwie ein Abschied komplett sein oder komplett geben. Und dennoch freue ich mich auf meine neue sportliche Herausforderung. Und sicherlich wird der Schritt jetzt als Spieler aufzuhören erstmal schwierig oder emotional. Aber früher oder später muss man ja eh irgendwann aufhören und jetzt muss man auf die Gesundheit achten.
2: Neben den Spielern, die verlängern und denen, die den Verein verlassen, sind auch schon einige Neuzugänge bestätigt. Einer von ihnen ist Keba Sonko. Der schnelle Flügelspieler wechselt von der SG Rot-Weiß Thalheim nach Dessau. Ich will für Dessau spielen, weil ich denke, es ist ein Top-Verein, auch in der nächsten Spielzeit. Ich hoffe, wir können hier gut als Mannschaft zusammenspielen. Ich will dem Team helfen, ein noch besseres Level zu erreichen. Deshalb bin ich hergekommen. Und ich denke auch, dass das ein gutes Projekt ist für die nächste Saison. 3 weitere Neuzugänge hat der Verein bereits bestätigt. Von Oberligist Einheit Wernigerode wechselt Defensivspieler Moritz Singbal zu den 05ern. Zudem kommt der defensive Mittelfeldspieler Rune Kjell-Litzenberg vom 1. FC Bitterfeld-Wolfen an den Schillerpark. Mit Nick Bauer kehrt dann noch ein Defensivtalent zurück nach Dessau, nachdem er 2 Jahre bei den Bitterfeld-Wolfenern gespielt hat. Jetzt geht der Fokus der Mannschaft aber noch einmal voll und ganz auf das letzte Saisonspiel. Am 19. Juni muss man auswärts bei den Tabellendritten aus Halle Ammendorf ran. Dort entscheidet sich dann, wer Vizemeister der Verbandsliga Sachsen-Anhalt wird.
4: Am kommenden Mittwoch, den 17. Juni, beginnen in Dessau-Roßlau Bauarbeiten zur Sanierung der Ortsdurchfahrt im Verlauf der Bundesstraße 185. Im Rahmen der Maßnahme wird ein etwa 400 Meter langer Abschnitt der Randstraße Alten zwischen den Einmündungen Große Schaftritt und Auenweg erneuert. Die Gesamtkosten der Arbeiten belaufen sich auf rund 100.000 Euro. Während der Bauzeit ist für Autofahrer mit Einschränkungen zu rechnen. Aufgrund einer unvermeidbaren Vollsperrung sollten Verkehrsteilnehmer die innerörtlich ausgeschilderten Umleitungen nutzen und zusätzliche Fahrzeiten einplanen. Voraussichtlich ab Freitag, dem 19. Juni, soll der sanierte Straßenabschnitt wieder für den Verkehr freigegeben werden. Und das waren sie, die aktuellen Nachrichten hier bei RAN 1. Wir schauen jetzt noch auf den Wetterbericht und die Meldungen aus der Region. Wir sehen uns dann morgen wieder mit den aktuellsten Nachrichten. Bis dahin, haben Sie eine schöne Zeit und auf Wiedersehen.
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1: Morgen erwartet uns freundliches und warmes Wetter mit Höchstwerten von 23 Grad. Bei wechselnder Bewölkung scheint die Sonne rund 10 Stunden. Dazu weht eine leichte Westbrise. Gelegentlich sind einzeln leichte Regenschauer möglich. Auch im weiteren Verlauf der Woche bleibt es sommerlich warm bis heiß. Die Temperaturen steigen stellenweise auf bis zu 32 Grad. Dazu gibt es neben sonnigen Phasen zeitweise mehr Wolken und vereinzelt Schauer.
2: Der Bitterfelder Kulturpalast soll eine Zukunft als Musicalstandort erhalten. Das hat die Mehrheit der Stadträte von Bitterfeld-Wolfen am 9. Juni 2026 nach einer intensiven mehrstündigen Debatte entschieden. Zuvor hatte Oberbürgermeister Armin Schenk beantragt, einen im vergangenen Jahr mit großer Mehrheit gefassten Grundsatzbeschluss zur Wiederbelebung und Weiterentwicklung des Kulturpalastes aufzuheben.
3: Wir waren uns aber alle klar an der Stelle, dass das Haus eine solche Bedeutung hat, dass man darüber nachdenken muss, wie man eine Nutzung etablieren kann. Ja, ich habe sie nicht. Es hat sie keiner hier im Saal. Das haben wir im Augenblick nicht. Aber ich kann das nur wiederholen. Am Ende des Tages wird es nur mit finanzieller Unterstützung des Landes gelingen. Dazu sind dann alle, die Verantwortung haben, im Land oder auch im Bund auch aufgerufen, ihren Anteil zu erbringen, genauso wie das jetzt geschehen ist für dieses Projekt. Aber ich kann, und an dieser Stelle trage ich gesamtverantwortlich für Verantwortung für Bitterfeld-Wolfen, nach dem Kenntnisstand, der uns hier gebündelt vorliegt, nicht empfehlen, dieses Projekt Musical Palast weiterzuführen. Der Aufsichtsrat wird sich damit beschäftigen müssen, der Stadtentwicklungsgesellschaften wird eine Entscheidung treffen müssen. Die Aufsichtsräte haben eine persönliche Verantwortung. Sie sind dem Unternehmen in der Verantwortung und da muss sich jeder dann seine Entscheidung sehr genau überlegen, die er dann im Aufsichtsrat der Stadtentwicklungsgesellschaft treffen wird. Ich kann Ihnen sagen, ich werde, wenn Sie diesen Beschlussantrag ablehnen, habe ich gar keine Widerspruchsmöglichkeit, aber ich werde Sie dann fragen, ich habe keine Lösung, wie das Konzept, was im Augenblick ist, dann umsetzbar ist. Ich werde den Stadtrat dann fragen, wie es weitergehen soll. Ich sage Ihnen unumwunden, ich habe dafür keine Lösung. Ich kann bei all den Dingen, die jetzt im Augenblick auf den Weg gebracht sind, keine Finanzierungsbestätigung von einer Bank irgendwie herbeischaffen. Das kann ich nicht, das kann auch nicht Herr Kaden. Und ohne diese Bestätigung geht der gesamte Antrag nicht weiter. Das ist die erste Bedingung. Die zweite Bedingung, die mitgeteilt worden ist, ist die, dass eine Kostenschätzung, die Leistungsphase 2, die wir noch nicht absolviert haben, gemacht werden muss, wo eine Kostenschätzung nach DIN berechnet ist. Und wir müssen dazu vorher schon, wir können das jetzt nicht einfach jemanden machen lassen, wir sind dazu gefordert, vorher eine Ausschreibung zu machen, ein Planungsbüro im Rahmen dieser Ausschreibung zu binden, den zu beauftragen, damit dann eine entsprechende Kostenschätzung vorliegt. Das ist im Übrigen dann notwendig, wenn man tatsächlich eine Förderung bekommt, dass das Ganze auch noch abgerechnet werden darf. Und zu der anderen Sache habe ich Ihnen vorhin sehr eindeutig gesagt. Ich habe, und wir alle, auch Herr Kölwitz und Sie alle auch nicht, haben im Augenblick keinen Plan B. Ich sage Ihnen unumwunden nochmal, das ist auch von der Stadt Bitterfeld-Wolfen nicht alleine zu leisten. Da gehört es dazu, dass der Landkreis und das Land Sachsen-Anhalt Verantwortung übernimmt. Und in der Weise habe ich auch Ministerpräsident Schulze mehrfach angesprochen schon. Der hat gesagt, ja, aber weiß ja selber, das dauert dann alles seine Zeit, bis ein neues Projekt entwickelt worden ist und dieses neue Projekt vielleicht umgesetzt werden kann. Aber im Augenblick, so ehrlich muss ich sein, ich habe es nicht.
2: Unterstützung erhielt Schenk unter anderem von Wolfens Ortsbürgermeister André Krillwitz.
4: Es wird sich jeder an die Diskussion im Hörsaal erinnern können. Im September 2024 habe ich das Projekt unterstützt. Wir haben das Projekt unterstützt. Aber dort fiel ein entscheidender Satz. Wir wollen nur Ihre politische Unterstützung, wir wollen nicht Ihr Geld. Das war der Satz im Hörsaal September 2024. Dann sollte mir nichts, dir nichts im Dezember 2024, obwohl wir uns politisch bekannt hatten, dass wir es wollen, der Kulturpalast an irgendeinen Plattenhändler verkauft werden. Das hat nicht funktioniert. Dann hat man uns im September 2025 die Pistole auf die Brust gesetzt und hat gesagt, ihr müsst den jetzt kaufen, ihr habt 4 Wochen Zeit, sonst muss ich Insolvenz anmelden. Aber weil der Stadtrat immer noch an das Projekt geglaubt hat, und auch die Mehrheit unserer Fraktion, ich war im September 24 leider nicht da, haben wir diesen Beschluss gefasst, das erstmal zu kaufen, um das Projekt weiterzuentwickeln. Und ich glaube, alle, wie wir hier sitzen, sind wir keine Musical-Experten. Da musste sich jeder belesen, eine Meinung finden, ob er gewisse Dinge, Fakten miteinander abwägt oder sagt, halte ich für möglich, halte ich nicht für möglich. Und weil jetzt Herrn Schenk, und ich glaube, ich stehe nicht im Verdacht, der persönliche Freund von Armin Schenk zu sein, hier immer so angekreidet wird. Ja, auch ich habe einen Sinneswandel hingelegt. Und Frau Gößler, Sie wissen das, dass ich Sie im September 2024 unterstützt habe. Aber es gibt einen großen Fakt. Das Risiko liegt nicht mehr bei einer Privatperson oder bei GmbH, sondern das Risiko liegt jetzt vollständig bei der Stadt Bitterfeld-Wolfen und bei keinem anderen. Und da frage ich jeden Stadtrat, der hier sitzt, manche sind noch nicht so lange dabei, Frau Zoschke ist lange dabei, 15 Jahre Konsolidierung haben nicht gereicht. Es hat scheinbar 15 Jahre Konsolidierung haben nicht gereicht. In welche Harakiri-Situation wollen wir uns hier bringen? Die Fakten liegen klar auf dem Tisch. Herr Kaden hat die 2 Millionen nicht. Er hat sie nicht. Wir als Stadt sollen eine Verlustübernahmeerklärung für die nächsten 15 Jahre übernehmen. Wir sollen die Bürgschaft übernehmen für die 2 Millionen. Das heißt dann Folgendes, wenn es schief geht. Wir machen die Tierhege zu, wir bauen keine Straßen mehr. Wir bauen keine Spielplätze mehr, wir machen keine Brauchtumsmittel mehr. Wenn Sie das wollen, um nur den Kulturpalast hier eine Chance zu geben, dann ist das aus städtischer Sicht der vollkommen verkehrte Weg.
2: Tatsächlich halten sich Befürworter und Kritiker einer Spielstätte für ein von Willem Metz produziertes Musical die Waage. Metz stellte den Anwesenden sein Konzept erneut vor und unterstrich die Vorteile, die sich in Bitterfeld bieten.
3: Nachdem ich gemeinsam mit meinem Team die Möglichkeiten für eine Renovierung des Gebäudes und die Umsetzung einer Deutschlandpremiere einer neuen großen Musicalproduktion geprüft hatte, war ich vom Potenzial und von den Möglichkeiten dieses Projektes überzeugt. Aber viel wichtiger war, dass ich merkte, mit welcher Begeisterung, welcher Leidenschaft und kulturellem Bewusstsein viele ihrer Einwohner unsere Pläne unterstützten. Das Motto einer besonderen Gruppe von Mitstreitern lautete: Die Leute denken immer, wir hier in den neuen Bundesländern seien grau, aber innerlich sind wir bunt. Und lasst uns das bitte gemeinsam ermöglichen. Wir haben schon Schlimmeres durchgemacht und der Kulturpalast verdient eine neue Zukunft. Diese Leidenschaft hat mich als niederländischen Theaterproduzenten zutiefst berührt. Meine Begeisterung, um unsere neue Musicalproduktion in ihrer Stadt aufzuführen und bewusst nicht etwa in Hamburg, hängt ganz damit zusammen, dass Bitterfeld genau wie Bochum in den 80er Jahren noch keine Musical-Infrastruktur besitzt, von der aus eine Show ins Leben gerufen werden könnte. Darin liegen Herausforderungen, ganz klar, aber gleichzeitig auch zahlreiche Chancen. Unsere Erfahrung und Marktforschung, worüber später mehr, zeigen, dass ein Großteil der durchschnittlichen deutschen Musicalbesucher oft zuerst die Show auswählt, die sie mit ihrer Familie oder Freunden besuchen möchten. Oft wird erst danach geprüft, ob und wie ein solcher Ausflug beispielsweise mit einer Übernachtung, Hotelübernachtung oder anderen Aktivitäten verbunden werden kann. Auch hier bieten sich viele zukünftige Chancen und Entwicklungsmöglichkeiten für ihre Stadt und ihre Region. Eine weitere bemerkenswerte Tatsache ist, dass ein Großteil der durchschnittlichen deutschen Musicalbesucher tatsächlich bereit ist, um eine Autofahrt von 1,5 bis 2,5 Stunden auf sich zu nehmen, um etwas Besonderes zu sehen. Also auch, und das ist bemerkenswert, wenn das bedeutet, dass man nach der Abendvorstellung wieder nach Hause fährt. Und die Tatsache, dass Bitterfeld-Wolfen mittlerweile über eine ICE-Anbindung verfügt und man dadurch innerhalb eine Stunde im Herzen Berlins ist oder innerhalb von 3,5 Stunden in Frankfurt, Main oder sogar München sein kann, macht den Erreichbarkeitsradius rund um den Kulturpalast und alle dort stattfindenden Aktivitäten noch interessanter. Das renommierte und mit dem berühmten World ESOMAR Research Award ausgezeichnete Marktforschungsinstitut System 1 bestätigt in einer umfassenden und von uns initiierten Marktforschung, dass unsere Produktion auf deutlich mehr Resonanz stößt als zum Beispiel das neueste Musical vom Erfolgskomponisten und Weltstar Elton John, der unter anderem Der König der Löwen komponierte. Das Institut führte neben anderen Unternehmen Erkenntnisse und Fakten auf, die erforderlich sind, um zu beurteilen, ob unser Business Case stichhaltig ist. In dieser Studie schneiden Standardbewertungen für unsere Produktion weit über dem Durchschnitt der Testbewertungen ab und werden als repräsentativ für alle wichtigen Marketingbedingungen empfunden.
2: Für das Musical-Projekt sowie Ausstellungsflächen und weitere Veranstaltungsangebote stehen derzeit bis zu 20 Millionen Euro aus dem Fonds für den Strukturwandel nach dem Kohleausstieg zur Verfügung. Der Stadtrat sprach sich schließlich mit 22 Nein-Stimmen und 18 Ja-Stimmen gegen die Aufhebung des von Armin Schenk eingebrachten Antrags aus. Damit wird das Projekt Kulturpalast zunächst weiterverfolgt. Eine Möglichkeit, das Anliegen Schenks dennoch durchzusetzen, besteht allerdings weiterhin. Eine entsprechende Entscheidung könnte noch der Aufsichtsrat der Stadtentwicklungsgesellschaft treffen. Nach Ansicht Schenks liegen Voraussetzungen vor, die einen Rücktritt vom Kauf ermöglichen würden. Viel Zeit, um eine Entscheidung zu treffen, bleibt allerdings nicht, denn Ende Juni endet die Rücktrittsmöglichkeit vom Kaufvertrag.

0: Hallo und herzlich willkommen zur neuesten Ausgabe von Zeitnah hier auf RAN 1. Am 11. Juni wurde die Feuerwehr um 18.38 Uhr zu einer starken Rauchentwicklung aus einer Lagerhalle alarmiert. Bereits auf der Anfahrt war eine weithin sichtbare Rauchsäule erkennbar. Ein Mitarbeiter, der sich in einer benachbarten Halle befand, wurde vorsorglich ins Freie begleitet. Die Erkundung ergab, dass der Brand auf einer mit einer Photovoltaikanlage ausgestatteten Hallendach ausgebrochen war. Über einen Hubsteiger wurde die Brandbekämpfung eingeleitet und die Stromversorgung der Anlage abgeschaltet. Durch die brennende Bitumdacheindeckung entstand eine starke Rauchentwicklung. Der Brand konnte schnell gelöscht werden. Nach rund einer Stunde war der Einsatz beendet und die Einsatzstelle an den Eigentümer übergeben. Betroffen waren etwa 50 Quadratmeter der Photovoltaikanlage und Dacheindeckung. Der Sachschaden wird auf rund 30.000 Euro geschätzt. Im Einsatz waren die Berufsfeuerwehr, die Freiwilligen Feuerwehren Süd, Waldersee, Söllnitz, Medensee und Roßlau sowie die Polizei. Bei den Waldersee Classics kamen Oldtimer-Fans Anfang Juni voll auf ihre Kosten. Auf dem Sportgelände der SG Abus Dessau konnten Besucher zahlreiche Fahrzeuge bestaunen und mit ihren Besitzern ins Gespräch kommen.
1: Wieder einmal konnten sich die Dessauer und viele Besucher aus der Umgebung für faszinierende Oldtimer begeistern. Am 6. Juni wurden die historischen Fahrzeuge beim Waldersee Classics auf dem Sportgelände der SG Abus Dessau ausgestellt und konnten aus nächster Nähe bestaunt werden.
2: Wir sind quasi jetzt schon sehr gut ausgelastet, sind jetzt gerade aktuell bei 120 Fahrzeugen. Das freut uns natürlich sehr. Auch die Besucher steigen immer mehr in der Anzahl und sind auch alle freudig am Spenden quasi fürs Tierheim, was uns natürlich sehr dolle freut.
1: Bei bestem Sommerwetter fand die Veranstaltung bereits zum 4. Mal statt. Neu war allerdings der Veranstaltungsort. Zum 1. Mal wurde das Treffen auf dem Gelände der SG Abus Dessau ausgetragen.
2: Bis jetzt sind wir sehr zufrieden mit der Auslastung hier. Wir haben noch viel Kapazitäten, quasi für den Nachmittag, wenn dort noch welche kommen, wo wir natürlich auch drauf hoffen. Und hoffen natürlich auch, dass uns die jetzigen Fahrzeuge auch lange noch bis heute Abend im besten Fall erhalten bleiben.
1: Ab 9 Uhr füllte sich das Gelände nach und nach mit Fahrzeugen und Gästen. Die Auswahl war groß und der Andrang ebenfalls. Viele Oldtimer-Besitzer nutzten die Gelegenheit, ihre liebevoll gepflegten Schätze zu präsentieren.
3: Ich habe einen Sperber von der Marke Simson und eine Schwalbe. Und meine lagen 30 Jahre im Wald und die haben wir wieder fahrbar gemacht.
4: Ich habe zwei Stare mitgebracht und die habe ich mir über die Jahre aufgebaut. Der eine eher nur für Treffen und den anderen fahre ich halt auch im Alltag so für auf Arbeit oder nachmittags mal zwei Ziele fahren oder so.
1: Ob Auto, Motorrad oder Fahrrad, hinter jedem Oldtimer steckt eine Menge Zeit, Arbeit und Leidenschaft.
3: Halbes, dreiviertel Jahr habe ich da dran gesessen, um die so zu bauen, wie sie sind. Und Geld, oh, weiß ich nicht, 2.000-3.000 bestimmt.
4: Bei mir ist auch den einen, den ich jetzt schon länger habe, den hatte ich viele Jahre liegen, mir Teile zusammengesucht. Und dann vor 2 Jahren hatte ich den, glaube ich, innerhalb von einem Monat oder so aufgebaut. Und den anderen hatte ich jetzt letzten Winter komplett aufgebaut.
1: Neben den Fahrzeugen stand vor allem der Austausch unter Oldtimer-Fans im Mittelpunkt. Gute Gespräche, seltene Modelle und jede Menge Begeisterung für alte Technik sorgten für eine entspannte Atmosphäre und einen gelungenen Tag.
3: Ist ein schönes Treffen, ist gemütlich, alle sind nett. Man hat schöne Fahrzeuge, die man sich angucken kann und eine leckere Verpflegung.
4: Da kann ich mich nur anschließen.
2: Man kann sich immer schwer was rauspicken, sind alles wirklich sehr schöne Fahrzeuge, die jetzt aktuell hier sind. Ein, zwei Pralinen sind dabei, wo wir selber gesagt haben, schön, dass die auf jeden Fall gekommen sind, die man halt auch nicht alltäglich sieht.
1: Für Oldtimer-Fans gibt es schon jetzt einen Grund zur Vorfreude. Im kommenden Jahr feiert das Waldersee Classics sein 5-jähriges Bestehen. Wer also noch einen alten Schatz in der Garage stehen hat, kann ihn dann selbst auf der Ausstellung präsentieren.
0: Für einige Vereine der Region hieß es am vergangenen Wochenende Abschied nehmen. Am 29. Spieltag standen für mehrere Mannschaften die letzten Heimspiele der Saisons auf dem Programm. Dabei sorgte vor allem der SV Germania 08 Roßlau in der Landesklasse 4 für ein echtes Schützenfest. Im heimischen Elbesportpark setzten sich die Schifferstädter gegen die SG 1919 Trebitz souverän mit 10:0 durch. Wenig erfolgreich verlief das Wochenende für die SG Empor Waldersee. Beim SV Golper mussten sich die Waldersee auswärts mit 4:1 geschlagen geben. Ebenfalls ohne Punkte blieb der TuS Dessau-Kochstedt, der gegen die zweite Mannschaft des ersten FC Bitterfeld-Wolfen eine deutliche 5:1 Niederlage hinnehmen musste. Auch für den SV Blau-Rot-Coswig gab es nicht zu holen. Gegen den SV Segrena unterlagen die Coswiger knapp mit 2:1. In der Landesliga Süd traf der TSV Rot-Weiß Zerbst auf den SC Naumburg und musste sich jedoch mit 3:1 geschlagen geben. Durch die Niederlage rutschen die Zerbster jedoch wieder auf einen Abstiegsplatz. Auch für die Verbandsligamannschaft von Dimitrios Mitsis stand am vergangenen Samstag das letzte Heimspiel der aktuellen Saison an.

0: einmal besucht, um mit verschiedenen Spielern ins Gespräch zu kommen. Mehrere Leistungsträger der Schillerparkicker haben beim Verein bereits verlängert und werden auch nächste Saison zu sehen sein.
1: Ja, also ich bin ja schon ein bisschen länger hier, eigentlich mein ganzes Leben. Und ich glaube, das spiegelt sich halt auch über das nächste Jahr wieder. Und ja, es gibt momentan nichts anderes für mich, außer in der Sonne 5. Und ich hoffe natürlich, dass nächste Saison dann noch bessere sportliche Erfolge kommen und wir vielleicht auch den nächsten Schritt machen können.
2: Also wie viele andere auch aus der Mannschaft habe ich verlängert. Ich habe ja den Schritt zurück aus der Oberliga gemacht, aus privaten Gründen und beruflichen Gründen. Ich muss sagen, dass es mir sehr viel Spaß gemacht hat das Jahr, dass die Leute hier top sind. Ich wurde super aufgenommen und für mich gibt es eigentlich gar keinen Grund zu sagen, weshalb ich nicht nochmal hier bleiben sollte. Wir haben sportlich Ziele, die wir gerne erreichen wollen und auch menschlich habe ich nochmal einen Schritt nach vorn gemacht.
3: Ich möchte hier in dem Verein bleiben, weil ich einfach mit meinen engsten Freunden hier gemeinsam Fußball spielen kann. Ich habe jeden Tag hier Spaß, die Leute zu treffen, gemeinsam alles zu geben auf dem Platz und einfach möglichst viel zu gewinnen.
4: Ich denke, dass wir ein ambitionierter Verein sind, weil ich mich auch super wohl fühle und das auch einfach meine Heimatstadt ist und ich alles habe, was ich brauche, um mich wohlzufühlen und es auch mit den Jungs hier eine Menge Spaß macht.
0: Die Jungs haben verschiedene persönliche Ziele für die kommende Saison, sowie natürlich ein großes, welches man als Team gemeinsam erreichen will.
1: Ja, also meine persönlichen Ziele sind eigentlich, die Mannschaft, soweit es geht, zu unterstützen, mit allem, was ich kann, spielerisch, aber vielleicht auch menschlich und einfach alles dafür geben, dass wir so gut Fußball spielen können wie möglich.
2: Persönliche Ziele sind gerne die Saison, so wie wir sie dieses Jahr bestritten haben, noch gerne erfolgreicher, dass wir alle verletzungsfrei bleiben und dass wir die Saison so gut wie es geht einfach gut gestalten und hoffentlich das auch mit einem sehr guten Ergebnis krönen können.
3: Persönlich auf jeden Fall mich erstmal weiterentwickeln, noch einen weiteren Schritt nach vorne zu machen und dann einfach mit der Mannschaft das Bestmögliche zu erreichen, oben mitzuspielen, im besten Falle natürlich aufsteigen.
4: Also ich glaube, was heißt ein Ziel? Ich glaube, das spreche ich mal für alle, dass wir nächstes Jahr unbedingt oben angreifen wollen, dass wir dieses Jahr einen guten Schritt nach vorne gemacht haben und wir wollen alle das noch Größere erreichen, was eigentlich auch dieses Jahr drin gewesen wäre, aber nächstes Jahr wollen wir ganz oben angreifen.
0: Top-Stürmer Elia Friebe, der in der laufenden Verbandsligasaison bisher unglaubliche 29 Tore sowie 12 Assists beisteuerte, ist zur großen Freude des Vereins ebenfalls auch im nächsten Jahr an Bord. Und genauso auch der zweitbeste Scorer der 05er, Niklas Mied, der mit 14 Toren und 13 Vorlagen überzeugte. Marcio Pellchen, Tom Sparfeld, Vjatčeslav Birjuk und Torwart Nico Becker haben ebenfalls schon einem Verbleib im Verein zugesagt. Natürlich werden auch einige Jungs nächste Saison nicht mehr im Schillerparkstadion zu sehen sein. Sie haben verschiedene Gründe, weshalb sie die 05er verlassen.
5: Das war bei mir hauptsächlich wegen meiner Ausbildung, jetzt, die ich in Halle anfange, weil ich wohne noch in Halle noch. Und fange ab September eine Ausbildung als Physiotherapeut in Halle an und habe dann mit der Fahrerei und dem Lernen mir überlegt, wie es möglich wäre und habe mich dann dafür entschieden, nicht mehr nach Dessau zu kommen. Ich mache erstmal eine Pause jetzt vom Fußball, wollte ich schon nach meinem Jahr vom HFC machen, bevor ich zu Dessau gegangen bin. Genau, und habe es dann bei Dessau nochmal durchgezogen und wie gesagt, es hat auch Spaß gemacht, aber jetzt habe ich mir gedacht, jetzt nehme ich die Pause wirklich mal.
6: Den Verein verlasse ich, weil ich Familie, Fußball, Arbeit nicht mehr ganz so unter einen Hut bekomme und da hat jetzt der Fußball ein bisschen an Priorität verloren und deswegen geht es jetzt am Ende der Saison wieder etwas näher an die Heimat in Bad Schmiedeberg heran. Ich spiele schon noch weiter Fußball, steht noch nicht ganz fest wo, hängt davon ab, ob der Verein, wo ich hin möchte, dann die Klasse hält oder nicht. Sieht wohl alles danach aus, dass ich wieder zurück nach Kemberg gehe.
0: Beide hatten eine schöne Zeit bei den Schillerparkickern und blicken auch gerne darauf zurück.
5: Ich hätte mir eigentlich so im Nachhinein nicht ein besseres erstes Männerjahr vorstellen können. Man hat natürlich immer ein bisschen Respekt so vor dem ersten Männerjahr, vor allem wenn man aus der Jugend kommt. Und ich muss sagen, die Mannschaft hat mich super aufgenommen. Fußballerisch und menschlich war es super und ich kam mit allen super klar.
6: Ich hatte zwei schöne Jahre hier in Dessau bei 05 in der ersten Saison. Haben wir uns sicherlich mehr vorgestellt, als dann am Ende bei Römi gekommen ist. Da sind wir ja fast am Ende noch abgestiegen, gerade noch so im Klassenerhalt geschafft. Aber in dieser Saison jetzt sind wir ja, wie es jetzt aussieht, zweiter Platz. Mal sehen, ob wir den halten können und bin zufrieden.
0: Auch Mittelfeldakteur Lukas Lübke verlässt den Verein nach der Saison. Mit ihm sprachen wir bereits beim vorletzten Heimspiel gegen Fortuna Magdeburg. Mit Felix Silke werden die

0: Schillerpakicka zudem einen Mann an der Seitenlinie verlieren. Nach vielen Jahren in der Abwehr der Dessauer war er zuletzt verletzungsbedingt als Co-Trainer bei den 05ern aktiv. Nun will er sich einer neuen Aufgabe stellen.
1: Ja, die Zeit war wunderschön. Ich spiele ja hier im Schillerpark, seitdem ich 5 Jahre alt bin. Es war mein erster Verein. Beende jetzt meine sportliche Karriere als Spieler, verletzungsbedingt. Konnte aber dank unseres Cheftrainers Dimi schon mal rein riechen, wie es ist, als Trainer zu arbeiten oder im Trainerteam. Und das hat mir auch Spaß gemacht, hat mich auch erfüllt. Deswegen ist die Entscheidung dahingehend so einfach gefallen. Und es ist jetzt so, dass ich jetzt unter Dimi was mitnehmen und lernen konnte. Und jetzt möchte ich unter jemand anderen woanders, wo ich auch schon mal gespielt habe in Köthen, auch nochmal dazulernen, nochmal neue Eindrücke sammeln, nochmal mit einer neuen Mannschaft arbeiten, auch mit einer anderen Distanz. Und deshalb ist die Tür da aufgegangen und da habe ich mir gedacht, muss ich jetzt durchgehen. Und wie gesagt, also ich bleibe ja auch bei 05 im Vorstand. Es wird immer mein Verein sein. Ich lebe für den Fußball und Fußball ist alles für mich. Und auch der Verein ist halt irgendwie wie eine zweite Familie geworden. Deswegen wird es nie irgendwie ein Abschied komplett sein oder komplett geben. Und dennoch freue ich mich auf meine neue sportliche Herausforderung. Und sicherlich wird der Schritt jetzt als Spieler aufzuhören erstmal schwierig oder emotional. Aber früher oder später muss man ja irgendwann aufhören und jetzt muss man auf die Gesundheit achten.
0: Neben den Spielern, die verlängern und denen, die den Verein verlassen, sind auch schon einige Neuzugänge bestätigt. Einer von ihnen ist Keba Sonko. Der schnelle Flügelspieler wechselt von der SG Rot-Weiß-Talheim nach Dessau. Ich will für Dessau spielen, weil ich denke, es ist ein Top-Verein, auch in der nächsten Spielzeit. Ich hoffe, wir können hier gut als Mannschaft zusammenspielen. Ich will dem Team helfen, ein noch besseres Level zu erreichen. Deshalb bin ich hergekommen. Und ich denke auch, dass das ein gutes Projekt ist für die nächste Saison. 3 weitere Neuzugänge hat der Verein bereits bestätigt. Von Oberligist Einheit Wernigerode wechselt Defensivspieler Moritz Singball zu den 05ern. Zudem kommt der defensive Mittelfeldspieler Rune Kjell-Litzenberg vom 1. FC Bitterfeld-Wolfen an den Schillerpark. Mit Nick Bauer kehrt dann noch ein Defensivtalent zurück nach Dessau, nachdem er 2 Jahre bei den Bitterfeld-Wolfenern gespielt hat. Jetzt geht der Fokus der Mannschaft aber noch einmal voll und ganz auf das letzte Saisonspiel. Am 19. Juni muss man auswärts bei den Tabellendritten aus Halle Ammendorf ran. Dort entscheidet sich dann, wer Vizemeister der Verbandsliga Sachsen-Anhalt wird.
2: Am kommenden Mittwoch, den 17. Juni, beginnen in Dessau-Roßlau Bauarbeiten zur Sanierung der Ortsdurchfahrt im Verlauf der Bundesstraße 185. Im Rahmen der Maßnahme wird ein etwa 400 Meter langer Abschnitt der Randstraße Alten zwischen den Einmündungen Große Schaftritt und Auenweg erneuert. Die Gesamtkosten der Arbeiten belaufen sich auf rund 100.000 Euro. Während der Bauzeit ist für Autofahrer mit Einschränkungen zu rechnen. Aufgrund einer unvermeidbaren Vollsperrung sollten Verkehrsteilnehmer die innerörtlich ausgeschilderten Umleitungen nutzen und zusätzliche Fahrzeiten einplanen. Voraussichtlich ab Freitag, dem 19. Juni, soll der sanierte Straßenabschnitt wieder für den Verkehr freigegeben werden. Und das waren sie, die aktuellen Nachrichten hier bei RAN 1. Wir schauen jetzt noch auf den Wetterbericht und die Meldungen aus der Region. Wir sehen uns dann morgen wieder mit den aktuellsten Nachrichten. Bis dahin, haben Sie eine schöne Zeit und auf Wiedersehen.
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1: Morgen erwartet uns freundliches und warmes Wetter mit Höchstwerten von 23 Grad. Bei wechselnder Bewölkung scheint die Sonne rund 10 Stunden. Dazu weht eine leichte Westbrise. Gelegentlich sind einzeln leichte Regenschauer möglich. Auch im weiteren Verlauf der Woche bleibt es sommerlich warm bis heiß. Die Temperaturen steigen stellenweise auf bis zu 32 Grad. Dazu gibt es neben sonnigen Phasen zeitweise mehr Wolken und vereinzelt Schauer.
2: Der Bitterfelder Kulturpalast soll eine Zukunft als Musicalstandort erhalten. Das hat die Mehrheit der Stadträte von Bitterfeld-Wolfen am 9. Juni 2026 nach einer intensiven mehrstündigen Debatte entschieden. Zuvor hatte Oberbürgermeister Armin Schenk beantragt, einen im vergangenen Jahr mit großer Mehrheit gefassten Grundsatzbeschluss zur Wiederbelebung und Weiterentwicklung des Kulturpalastes aufzuheben.
3: Wir waren uns aber alle klar an der Stelle, dass das Haus eine solche Bedeutung hat, dass man darüber nachdenken muss, wie man eine Nutzung etablieren kann. Ja, ich habe sie nicht. Es hat sie keiner hier im Saal. Das haben wir im Augenblick nicht. Aber kann das nur wiederholen. Am Ende des Tages wird es nur mit finanzieller Unterstützung des Landes gelingen. Dazu sind dann alle, die Verantwortung haben, im Land oder auch im Bund auch aufgerufen, ihren Anteil zu erbringen, genauso wie das jetzt geschehen ist für dieses Projekt. Aber ich kann, und an dieser Stelle trage ich gesamtverantwortlich für Verantwortung für Bitterfeld-Wolfen, nach dem Kenntnisstand, der uns hier gebündelt vorliegt, nicht empfehlen, dieses Projekt Musicalpalast weiterzuführen. Der Aufsichtsrat wird sich damit beschäftigen müssen, der Stadtentwicklungsgesellschaften wird eine Entscheidung treffen müssen. Die Aufsichtsräte haben eine persönliche Verantwortung. Sie sind dem Unternehmen in der Verantwortung und da muss sich jeder dann seine Entscheidung sehr genau überlegen, die er dann im Aufsichtsrat der Stadtentwicklungsgesellschaft treffen wird. Ich kann Ihnen sagen, ich werde, wenn Sie diesen Beschlussantrag ablehnen, habe ich gar keine Widerspruchsmöglichkeit, aber ich werde Sie dann fragen. Ich habe keine Lösung. Wie das Konzept, was im Augenblick ist, dann umsetzbar ist. Ich werde den Stadtrat dann fragen, wie es weitergehen soll. Ich sage Ihnen unumwunden, ich habe dafür keine Lösung. Ich kann bei all den Dingen, die jetzt im Augenblick auf den Weg gebracht sind, keine Finanzierungsbestätigung von einer Bank irgendwie herbeischaffen. Das kann ich nicht, das kann auch nicht Herr Kaden. Und ohne diese Bestätigung geht der gesamte Antrag nicht weiter. Das ist die erste Bedingung. Die zweite Bedingung, die mitgeteilt worden ist, ist die, dass eine Kostenschätzung, die Leistungsphase 2, die wir noch nicht absolviert haben, gemacht werden muss, wo eine Kostenschätzung nach DIN berechnet ist. Und wir müssen dazu vorher schon, wir können das jetzt nicht einfach jemanden machen lassen, wir sind dazu gefordert, vorher eine Ausschreibung zu machen, ein Planungsbüro im Rahmen dieser Ausschreibung zu binden, den zu beauftragen, damit dann eine entsprechende Kostenschätzung vorliegt. Das ist im Übrigen dann notwendig, wenn man tatsächlich eine Förderung bekommt, dass das Ganze auch noch abgerechnet werden darf. Und zu der anderen Sache habe ich Ihnen vorhin sehr eindeutig gesagt, ich habe, und wir alle, auch Herr Kölwitz und Sie alle auch nicht, haben im Augenblick keinen Plan B. Ich sage Ihnen unumwunden nochmal, das ist auch von der Stadt Bitterfeld-Wolfen nicht alleine zu leisten. Da gehört es dazu, dass der Landkreis und das Land Sachsen-Anhalt Verantwortung übernimmt. Und in der Weise habe ich auch Ministerpräsident Schulze mehrfach angesprochen schon. Der hat gesagt, ja, aber weiß ja selber, das dauert dann alles seine Zeit, bis ein neues Projekt entwickelt worden ist und dieses neue Projekt vielleicht umgesetzt werden kann. Aber im Augenblick, so ehrlich muss ich sein, ich habe es nicht.
2: Unterstützung erhielt Schenk unter anderem von Wolfens Ortsbürgermeister André Krillwitz.
4: Es wird sich jeder an die Diskussion im Hörsaal erinnern können. Im September 2024 habe ich das Projekt unterstützt, wir haben das Projekt unterstützt. Aber dort fiel ein entscheidender Satz. Wir wollen nur Ihre politische Unterstützung, wir wollen nicht Ihr Geld. Das war der Satz im Hörsaal September 2024. Dann sollte mir nichts, dir nichts im Dezember 2024, obwohl wir uns politisch bekannt hatten, dass wir es wollen, der Kulturpalast an irgendeinen Plattenhändler verkauft werden. Das hat nicht funktioniert. Dann hat man uns im September 2025 die Pistole auf die Brust gesetzt und hat gesagt, ihr müsst den jetzt kaufen, ihr habt 4 Wochen Zeit, sonst muss ich Insolvenz anmelden. Aber weil der Stadtrat immer noch an das Projekt geglaubt hat, auch die Mehrheit unserer Fraktion, ich war im September 24 leider nicht da, haben wir diesen Beschluss gefasst, das erstmal zu kaufen, um das Projekt weiterzuentwickeln. Und ich glaube, alle, wie wir hier sitzen, sind wir keine Musical-Experten. Da musste sich jeder belesen, eine Meinung finden, ob er gewisse Dinge, Fakten miteinander abwägt oder sagt, halte ich für möglich, halte ich nicht für möglich. Und weil jetzt Herrn Schenk, und ich glaube, ich stehe nicht im Verdacht, der persönliche Freund von Armin Schenk zu sein, hier immer so angekreidet wird. Ja, auch ich habe einen Sinneswandel hingelegt. Und Frau Gößler, Sie wissen das, dass ich Sie im September 2024 unterstützt habe. Aber es gibt einen großen Fakt. Das Risiko liegt nicht mehr bei einer Privatperson oder bei GmbH, sondern das Risiko liegt jetzt vollständig bei der Stadt Bitterfeld-Wolfen und bei keinem anderen. Und da frage ich jeden Stadtrat, der hier sitzt, manche sind noch nicht so lange dabei, Frau Zorschke ist lange dabei, 15 Jahre Konsolidierung haben nicht gereicht. Es hat scheinbar 15 Jahre Konsolidierung haben nicht gereicht. In welche Harakiri-Situation wollen wir uns hier bringen? Die Fakten liegen klar auf dem Tisch. Herr Kaden hat die 2 Millionen nicht. Er hat sie nicht. Wir als Stadt sollen eine Verlustübernahmeerklärung für die nächsten 15 Jahre übernehmen. Wir sollen die Bürgschaft übernehmen für die 2 Millionen. Das heißt dann Folgendes, wenn es schief geht. Wir machen die Tierhege zu, wir bauen keine Straßen mehr, wir bauen keine Spielplätze mehr, wir machen keine Brauchtumsmittel mehr. Wenn Sie das wollen, um nur den Kulturpalast hier eine Chance zu geben, dann ist das aus städtischer Sicht der vollkommen verkehrte Weg.
2: Tatsächlich halten sich Befürworter und Kritiker einer Spielstätte für ein von Willem Metz produziertes Musical die Waage. Metz stellte den Anwesenden sein Konzept erneut vor und unterstrich die Vorteile, die sich in Bitterfeld bieten.
3: Nachdem ich gemeinsam mit meinem Team die Möglichkeiten für eine Renovierung des Gebäudes und die Umsetzung einer Deutschlandpremiere einer neuen großen Musicalproduktion geprüft hatte, war ich vom Potenzial und von den Möglichkeiten dieses Projektes überzeugt. Aber viel wichtiger war, dass ich merkte, mit welcher Begeisterung, welcher Leidenschaft und kulturellem Bewusstsein viele ihrer Einwohner unsere Pläne unterstützten. Das Motto einer besonderen Gruppe von Mitstreitern lautete: Die Leute denken immer, wir hier in den neuen Bundesländern seien grau, aber innerlich sind wir bunt. Und lasst uns das bitte gemeinsam ermöglichen. Wir haben schon Schlimmeres durchgemacht und der Kulturpalast verdient eine neue Zukunft. Diese Leidenschaft hat mich als niederländischen Theaterproduzenten zutiefst berührt. Meine Begeisterung, um unsere neue Musicalproduktion in Ihrer Stadt aufzuführen und bewusst nicht etwa in Hamburg, hängt ganz damit zusammen, dass Bitterfeld genau wie Bochum in den 80er Jahren noch keine Musical-Infrastruktur besitzt, von der aus eine Show ins Leben gerufen werden könnte. Darin liegen Herausforderungen, ganz klar, aber gleichzeitig auch zahlreiche Chancen. Unsere Erfahrung und Marktforschung, worüber später mehr, zeigen, dass ein Großteil der durchschnittlichen deutschen Musicalbesucher oft zuerst die Show auswählt, die sie mit ihrer Familie oder Freunden besuchen möchten. Oft wird erst danach geprüft, ob und wie ein solcher Ausflug beispielsweise mit einer Übernachtung, Hotelübernachtung oder anderer Aktivitäten verbunden werden kann. Auch hier bieten sich viele zukünftige Chancen und Entwicklungsmöglichkeiten für Ihre Stadt und Ihre Region. Eine weitere bemerkenswerte Tatsache ist, dass ein Großteil der durchschnittlichen deutschen Musicalbesucher tatsächlich bereit ist, um eine Autofahrt von 1,5 bis 2,5 Stunden auf sich zu nehmen, um etwas Besonderes zu sehen. Also auch, und das ist bemerkenswert, wenn das bedeutet, dass man nach der Abendvorstellung wieder nach Hause fährt. Und die Tatsache, dass Bitterfeld-Wolfen mittlerweile über eine ICE-Anbindung verfügt und man dadurch innerhalb eine Stunde im Herzen Berlins ist oder innerhalb von 3,5 Stunden Frankfurt-Main oder sogar München sein kann, macht den Erreichbarkeitsradius rund um den Kulturpalast und alle dort stattfindenden Aktivitäten noch interessanter. Das renommierte und mit dem berühmten World SOMAR Research Award ausgezeichnete Marktforschungsinstitut System 1 bestätigt in einer umfassenden und von uns initiierten Marktforschung, dass unsere Produktion auf deutlich mehr Resonanz stößt als zum Beispiel das neueste Musical vom Erfolgskomponisten und Weltstar Elton John, der unter anderem Der König der Löwen komponierte. Das Institut führte neben anderen Unternehmen Erkenntnisse und Fakten auf, die erforderlich sind, um zu beurteilen, ob unser Business Case stichhaltig ist. In dieser Studie schneiden Standardbewertungen für unsere Produktion weit über dem Durchschnitt der Testbewertungen ab und werden als repräsentativ für alle wichtigen Marketingbedingungen empfunden.
2: Für das Musical-Projekt sowie Ausstellungsflächen und weitere Veranstaltungsangebote stehen derzeit bis zu 20 Millionen Euro aus dem Fonds für den Strukturwandel nach dem Kohleausstieg zur Verfügung. Der Stadtrat sprach sich schließlich mit 22 Nein-Stimmen und 18 Ja-Stimmen gegen die Aufhebung des von Armin Schenk eingebrachten Antrags aus. Damit wird das Projekt Kulturpalast zunächst weiterverfolgt. Eine Möglichkeit, das Anliegen Schenks dennoch durchzusetzen, besteht allerdings weiterhin. Eine entsprechende Entscheidung könnte noch der Aufsichtsrat der Stadtentwicklungsgesellschaft treffen. Nach Ansicht Schenks liegen Voraussetzungen vor, die einen Rücktritt vom Kauf ermöglichen würden. Viel Zeit, um eine Entscheidung zu treffen, bleibt allerdings nicht, denn Ende Juni endet die Rücktrittsmöglichkeit vom Kaufvertrag.

0: Hallo und herzlich willkommen zur neuesten Ausgabe von Zeitnah hier auf RAN 1. Am 11. Juni wurde die Feuerwehr um 18.38 Uhr zu einer starken Rauchentwicklung aus einer Lagerhalle alarmiert. Bereits auf der Anfahrt war eine weithin sichtbare Rauchsäule erkennbar. Ein Mitarbeiter, der sich in einer benachbarten Halle befand, wurde vorsorglich ins Freie begleitet. Die Erkundung ergab, dass der Brand auf einer mit einer Photovoltaikanlage ausgestatteten Hallendach ausgebrochen war. Über einen Hubsteiger wurde die Brandbekämpfung eingeleitet und die Stromversorgung der Anlage abgeschaltet. Durch die brennende Bitumdacheindeckung entstand eine starke Rauchentwicklung. Der Brand konnte schnell gelöscht werden. Nach rund einer Stunde war der Einsatz beendet und die Einsatzstelle an den Eigentümer übergeben. Betroffen waren etwa 50 Quadratmeter der Photovoltaikanlage und Dacheindeckung. Der Sachschaden wird auf rund 30.000 Euro geschätzt. Im Einsatz waren die Berufsfeuerwehr, die Freiwilligen Feuerwehren Süd, Waldersee, Söllnitz, Mildensee und Roßlau sowie die Polizei. Bei den Waldersee Classics kamen Oldtimer-Fans Anfang Juni voll auf ihre Kosten. Auf dem Sportgelände der SG Abus Dessau konnten Besucher zahlreiche Fahrzeuge bestaunen und mit ihren Besitzern ins Gespräch kommen.
1: Wieder einmal konnten sich die Dessauer und viele Besucher aus der Umgebung für faszinierende Oldtimer begeistern. Am 6. Juni wurden die historischen Fahrzeuge beim Waldersee Classics auf dem Sportgelände der SG Abus Dessau ausgestellt und konnten aus nächster Nähe bestaunt werden.
2: Wir sind quasi jetzt schon sehr gut ausgelastet, sind jetzt gerade aktuell bei 120

0: Fahrzeugen. Das freut uns natürlich sehr. Auch die Besucher steigen immer mehr in der Anzahl und sind auch alle freudig am Spenden quasi fürs Tierheim, was uns natürlich sehr dolle freut.
1: Bei bestem Sommerwetter fand die Veranstaltung bereits zum 4. Mal statt. Neu war allerdings der Veranstaltungsort. Zum ersten Mal wurde das Treffen auf dem Gelände der SG Abus Dessau ausgetragen.
0: Bis jetzt sind wir sehr zufrieden mit der Auslastung hier. Wir haben noch viel Kapazitäten quasi für den Nachmittag, wenn dort noch welche kommen, wo wir natürlich auch drauf hoffen. Und hoffen natürlich auch, dass uns die jetzigen Fahrzeuge auch lange noch bis heute Abend im besten Fall erhalten bleiben.
1: Ab 9 Uhr füllte sich das Gelände nach und nach mit Fahrzeugen und Gästen. Die Auswahl war groß und der Andrang ebenfalls. Viele Oldtimer-Besitzer nutzten die Gelegenheit, ihre liebevoll gepflegten Schätze zu präsentieren.
2: Ich habe einen Sperber von der Marke Simson und eine Schwalbe. Und meine lagen 30 Jahre im Wald und die haben wir wieder fahrbar gemacht.
3: Ich habe zwei Stare mitgebracht und die habe ich mir über die Jahre aufgebaut. Der eine eher nur für Treffen und den anderen fahre ich halt auch im Alltag so für auf Arbeit oder nachmittags mal zwei Ziele fahren oder so.
1: Ob Auto, Motorrad oder Fahrrad, hinter jedem Oldtimer steckt eine Menge Zeit, Arbeit und Leidenschaft.
2: Halbes, dreiviertel Jahr habe ich da dran gesessen, um die so zu bauen, wie sie sind. Und Geld, oh, weiß ich nicht, 2.000-3.000 bestimmt.
3: Bei mir ist auch den einen, den ich jetzt schon länger habe, den hatte ich viele Jahre liegen, mir Teile zusammengesucht. Und dann vor 2 Jahren hatte ich den, glaube ich, innerhalb von einem Monat oder so aufgebaut. Und den anderen hatte ich jetzt letzten Winter komplett aufgebaut.
1: Neben den Fahrzeugen stand vor allem der Austausch unter Oldtimer-Fans im Mittelpunkt. Gute Gespräche, seltene Modelle und jede Menge Begeisterung für alte Technik sorgten für eine entspannte Atmosphäre und einen gelungenen Tag.
2: Ist ein schönes Treffen, ist gemütlich, alle sind nett. Man hat schöne Fahrzeuge, die man sich angucken kann und eine leckere Verpflegung.
3: Da kann ich mich nur anschließen.
0: Man kann sich immer schwer was rauspicken, sind alles wirklich sehr schöne Fahrzeuge, die jetzt aktuell hier sind. 1-2 Pralinen sind dabei, wo wir selber gesagt haben, schön, dass die auf jeden Fall gekommen sind, die man halt auch nicht alltäglich sieht.
1: Für Oldtimer-Fans gibt es schon jetzt einen Grund zur Vorfreude. Im kommenden Jahr feiert das Waldersee Classics sein 5-jähriges Bestehen. Wer also noch einen alten Schatz in der Garage stehen hat, kann ihn dann selbst auf der Ausstellung präsentieren.
4: Für einige Vereine der Region hieß es am vergangenen Wochenende Abschied nehmen. Am 29. Spieltag standen für mehrere Mannschaften die letzten Heimspiele der Saisons auf dem Programm. Dabei sorgte vor allem der SV Germania 08 Roßlau in der Landesklasse 4 für ein echtes Schützenfest. Im heimischen Elbesportpark setzten sich die Schifferstädter gegen die SG 1919 Trebitz souverän mit 10:0 durch. Wenig erfolgreich verlief das Wochenende für die SG Empor Waldersee. Beim SV Golper mussten sich die Waldersee auswärts mit 4:1 geschlagen geben. Ebenfalls ohne Punkte blieb der TuS Dessau-Kochstedt, der gegen die zweite Mannschaft des 1. FC Bitterfeld-Wolfen eine deutliche 5:1 Niederlage hinnehmen musste. Auch für den SV Blau-Rot-Coswig gab es nichts zu holen. Gegen den SV Segrena unterlagen die Coswiger knapp mit 2:1. In der Landesliga Süd traf der TSV Rot-Weiß-Zerbst auf den SC Naumburg und musste sich jedoch mit 3:1 geschlagen geben. Durch die Niederlage rutschen die Zerbster jedoch wieder auf einen Abstiegsplatz. Auch für die Verbandsligamannschaft von Dimitrios Mitsis stand am vergangenen Samstag das letzte Heimspiel der aktuellen Saison an. Gegen den SSV Havelwinkel Warnow konnte der SV Dessau 05 einen überzeugenden 5:0 Sieg einfahren und ist damit auf gutem Kurs für die Vizemeisterschaft. Wir haben das Training vor der Partie besucht und mit verschiedenen Spielern gesprochen.
5: Ähnlich wie die DFB-Mannschaft, die beim Spiel gegen Curaçao mit einem knackigen 7:1 einen erfolgreichen WM-Auftakt feierte, war auch der SV Dessau 05 sehr torhungrig unterwegs. Das Verbandsligateam aus der Bauhausstadt bestritt am 13. Juni das letzte Heimspiel der aktuellen Saison und besiegte den SSV Havelwinkel Warnow mit 5:0. Wir haben das Training vor der Partie

0: Mal besucht, um mit verschiedenen Spielern ins Gespräch zu kommen. Mehrere Leistungsträger der Schillerpark Kicker haben beim Verein bereits verlängert und werden auch nächste Saison zu sehen sein.
1: Ja, also ich bin ja schon ein bisschen länger hier, eigentlich mein ganzes Leben. Und ich glaube, das spiegelt sich halt auch über das nächste Jahr wieder. Und ja, es gibt momentan nichts anderes für mich, außer in der Sonne 5. Und ich hoffe natürlich, dass nächste Saison dann noch bessere sportliche Erfolge kommen und wir vielleicht auch den nächsten Schritt machen können.
2: Also wie viele andere auch aus der Mannschaft habe ich verlängert. Ich habe ja den Schritt zurück aus der Oberliga gemacht, aus privaten Gründen und beruflichen Gründen. Ich muss sagen, dass es mir sehr viel Spaß gemacht hat das Jahr, dass die Leute hier top sind. Ich wurde super aufgenommen und für mich gibt es eigentlich gar keinen Grund zu sagen, weshalb ich nicht nochmal hier bleiben soll. Wir haben sportlich Ziele, die wir gerne erreichen wollen und auch menschlich habe ich nochmal einen Schritt nach vorn gemacht.
3: Ich möchte hier in dem Verein bleiben, weil ich einfach mit meinen engsten Freunden hier gemeinsam Fußball spielen kann. Ich habe jeden Tag hier Spaß, die Leute zu treffen, gemeinsam alles zu geben auf dem Platz und einfach möglichst viel zu gewinnen.
4: Ich denke, dass wir ein ambitionierter Verein sind, weil ich mich auch super wohl fühle und das auch einfach meine Heimatstadt ist und ich hier alles habe, was ich brauche, um mich wohlzufühlen und es auch mit den Jungs hier eine Menge Spaß macht.
0: Die Jungs haben verschiedene persönliche Ziele für die kommende Saison, sowie natürlich ein großes, welches man als Team gemeinsam erreichen will.
1: Ja, also meine persönlichen Ziele sind eigentlich, die Mannschaft, soweit es geht, zu unterstützen, mit allem, was ich kann, spielerisch, aber vielleicht auch menschlich und einfach alles dafür geben, dass wir so gut Fußball spielen können wie möglich.
2: Persönlichen Ziele sind gerne die Saison, so wie wir sie dieses Jahr bestritten haben, noch gerne erfolgreicher, dass wir alle verletzungsfrei bleiben und dass wir die Saison so gut wie es geht einfach gut gestalten und hoffentlich das auch mit einem sehr guten Ergebnis krönen können.
3: Persönlich auf jeden Fall mich erstmal weiterentwickeln, noch einen weiteren Schritt nach vorne zu machen und dann einfach mit der Mannschaft das Bestmögliche zu erreichen, oben mitzuspielen, im besten Falle natürlich aufsteigen.
4: Also ich glaube, was heißt ein Ziel? Ich glaube, das spreche ich, denke ich mal für alle, dass wir nächstes Jahr unbedingt oben angreifen wollen, dass wir dieses Jahr einen guten Schritt nach vorne gemacht haben und wir wollen alle das noch Größere erreichen, was eigentlich auch dieses Jahr drin gewesen wäre, aber nächstes Jahr wollen wir ganz oben angreifen.
0: Top-Stürmer Elia Friebe, der in der laufenden Verbandsligasaison bisher unglaubliche 29 Tore sowie 12 Assists beisteuerte, ist zur großen Freude des Vereins ebenfalls auch im nächsten Jahr an Bord. Und genauso auch der zweitbeste Scorer der 05er, Niklas Miet, der mit 14 Toren und 13 Vorlagen überzeugte. Marcio Pellchen, Tom Sparfeld, Vyacheslav Biriuk und Torwart Nico Becker haben ebenfalls schon einem Verbleib im Verein zugesagt. Natürlich werden auch einige Jungs nächste Saison nicht mehr im Schillerparkstadion zu sehen sein. Sie haben verschiedene Gründe, weshalb sie die 05er verlassen.
5: Das war bei mir hauptsächlich wegen meiner Ausbildung, jetzt, die ich in Halle anfange, weil ich wohne noch in Halle noch. Und fange ab September eine Ausbildung als Physiotherapeut in Halle an und habe dann mit der Fahrerei und dem Lernen mir überlegt, wie es möglich wäre und habe mich dann dafür entschieden, nicht mehr nach Dessau zu kommen. Ich mache erstmal eine Pause jetzt vom Fußball, wollte ich schon nach meinem Jahr vom HFC machen, bevor ich zu Dessau gegangen bin. Genau, und habe es dann bei Dessau nochmal durchgezogen und wie gesagt, es hat auch Spaß gemacht, aber jetzt habe ich mir gedacht, jetzt nehme ich die Pause wirklich mal.
6: Den Verein verlasse ich, weil ich Familie, Fußball, Arbeit nicht mehr ganz so unter einen Hut bekomme und da hat jetzt der Fußball ein bisschen an Priorität verloren und deswegen geht es jetzt am Ende der Saison wieder etwas näher an die Heimat in Bad Schmiedeberg heran. Ich spiele schon noch weiter Fußball, steht noch nicht ganz fest wo, hängt davon ab, ob der Verein, wo ich hin möchte, dann die Klasse hält oder nicht. Sieht wohl alles danach aus, dass ich wieder zurück nach Kemberg gehe.
0: Beide hatten eine schöne Zeit bei den Schillerparkickern und blicken auch gerne darauf zurück.
5: Ich hätte mir eigentlich so im Nachhinein nicht ein besseres erstes Männerjahr vorstellen können. Man hat natürlich immer ein bisschen Respekt so vor dem ersten Männerjahr, vor allem wenn man aus der Jugend kommt. Und ich muss sagen, die Mannschaft hat mich super aufgenommen. Fußballerisch und menschlich war es super und ich kam mit allen super klar.
6: Ich hatte zwei schöne Jahre hier in Dessau bei 05 in der ersten Saison. Haben wir uns sicherlich mehr vorgestellt, als dann am Ende bei Römi gekommen ist. Da sind wir ja fast am Ende noch abgestiegen, gerade noch so in Klassenerhalt geschafft. Aber in dieser Saison jetzt sind wir ja, wie es jetzt aussieht, zweiter Platz. Mal sehen, wo den halten können und bin zufrieden.
0: Auch Mittelfeldakteur Lukas Lübke verlässt den Verein nach der Saison. Mit ihm sprachen wir bereits beim vorletzten Heimspiel gegen Fortuna Magdeburg. Mit Felix Silke werden die

0: Schillerpa-Kicker zudem einen Mann an der Seitenlinie verlieren. Nach vielen Jahren in der Abwehr der Dessauer war er zuletzt verletzungsbedingt als Co-Trainer bei den 05ern aktiv. Nun will er sich einer neuen Aufgabe stellen.
1: Ja, die Zeit war wunderschön. Ich spiele ja hier im Schillerpark, seitdem ich 5 Jahre alt bin. Es war mein erster Verein. Beende jetzt meine sportliche Karriere als Spieler, verletzungsbedingt. Konnte aber dank unseres Cheftrainers Dimi schon mal rein riechen, wie es ist, als Trainer zu arbeiten oder im Trainerteam. Und das hat mir auch Spaß gemacht, hat mich auch erfüllt. Deswegen ist die Entscheidung dahingehend so einfach gefallen. Und es ist jetzt so, dass ich jetzt unter Dimi was mitnehmen und lernen konnte. Und jetzt möchte ich unter jemand anderen woanders, wo ich auch schon mal gespielt habe in Köthen, auch nochmal dazulernen, nochmal neue Eindrücke sammeln, nochmal mit einer neuen Mannschaft arbeiten, auch mit einer anderen Distanz. Und deshalb ist die Tür da aufgegangen und da habe ich mir gedacht, muss ich jetzt durchgehen. Und wie gesagt, also ich bleibe ja auch bei 05 im Vorstand. Es wird immer mein Verein sein. Ich lebe für den Fußball und Fußball ist alles für mich. Und auch der Verein ist halt irgendwie wie eine zweite Familie geworden. Deswegen wird es nie irgendwie ein Abschied komplett sein oder komplett geben. Und dennoch freue ich mich auf meine neue sportliche Herausforderung. Und sicherlich wird der Schritt jetzt als Spieler aufzuhören erstmal schwierig oder emotional. Aber früher oder später muss man ja eh irgendwann aufhören. Und jetzt muss man auf die Gesundheit achten.
0: Neben den Spielern, die verlängern, und denen, die den Verein verlassen, sind auch schon einige Neuzugänge bestätigt. Einer von ihnen ist Keba Sonko. Der schnelle Flügelspieler wechselt von der SG Rot-Weiß Thalheim nach Dessau. Ich will für Dessau spielen, weil ich denke, es ist ein Top-Verein, auch in der nächsten Spielzeit. Ich hoffe, wir können hier gut als Mannschaft zusammenspielen. Ich will dem Team helfen, ein noch besseres Level zu erreichen. Deshalb bin ich hergekommen. Und ich denke auch, dass das ein gutes Projekt ist für die nächste Saison. Drei weitere Neuzugänge hat der Verein bereits bestätigt. Von Oberligist Einheit Wernigerode wechselt Defensivspieler Moritz Singball zu den 05ern. Zudem kommt der defensive Mittelfeldspieler Rune Kjell-Litzenberg vom 1. FC Bitterfeld-Wolfen an den Schillerpark. Mit Nick Bauer kehrt dann noch ein Defensivtalent zurück nach Dessau, nachdem er 2 Jahre bei den Bitterfeld-Wolfenern gespielt hat. Jetzt geht der Fokus der Mannschaft aber noch einmal voll und ganz auf das letzte Saisonspiel. Am 19. Juni muss man auswärts bei den Tabellendritten aus Halle Ammendorf ran. Dort entscheidet sich dann, wer Vizemeister der Verbandsliga Sachsen-Anhalt wird.
2: Am kommenden Mittwoch, den 17. Juni, beginnen in Dessau-Roßlau Bauarbeiten zur Sanierung der Ortsdurchfahrt im Verlauf der Bundesstraße 185. Im Rahmen der Maßnahme wird ein etwa 400 Meter langer Abschnitt der Randstraße Alten zwischen den Einmündungen Große Schaftritt und Auenweg erneuert. Die Gesamtkosten der Arbeiten belaufen sich auf rund 100.000 Euro. Während der Bauzeit ist für Autofahrer mit Einschränkungen zu rechnen. Aufgrund einer unvermeidbaren Vollsperrung sollten Verkehrsteilnehmer die innerörtlich ausgeschilderten Umleitungen nutzen und zusätzliche Fahrzeiten einplanen. Voraussichtlich ab Freitag, dem 19. Juni, soll der sanierte Straßenabschnitt wieder für den Verkehr freigegeben werden. Und das waren sie, die aktuellen Nachrichten hier bei RAN 1. Wir schauen jetzt noch auf den Wetterbericht und die Meldungen aus der Region. Wir sehen uns dann morgen wieder mit den aktuellsten Nachrichten. Bis dahin, haben Sie eine schöne Zeit und auf Wiedersehen.
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1: Morgen erwartet uns freundliches und warmes Wetter mit Höchstwerten von 23 Grad. Bei wechselnder Bewölkung scheint die Sonne rund 10 Stunden. Dazu weht eine leichte Westbrise. Gelegentlich sind einzeln leichte Regenschauer möglich. Auch im weiteren Verlauf der Woche bleibt es sommerlich warm bis heiß. Die Temperaturen steigen stellenweise auf bis zu 32 Grad. Dazu gibt es neben sonnigen Phasen zeitweise mehr Wolken und vereinzelt Schauer.
2: Der Bitterfelder Kulturpalast soll eine Zukunft als Musicalstandort erhalten. Das hat die Mehrheit der Stadträte von Bitterfeld-Wolfen am 9. Juni 2026 nach einer intensiven mehrstündigen Debatte entschieden. Zuvor hatte Oberbürgermeister Armin Schenk beantragt, einen im vergangenen Jahr mit großer Mehrheit gefassten Grundsatzbeschluss zur Wiederbelebung und Weiterentwicklung des Kulturpalastes aufzuheben.
3: Wir waren uns aber alle klar an der Stelle, dass das Haus eine solche Bedeutung hat, dass man darüber nachdenken muss, wie man eine Nutzung etablieren kann. Ja, ich habe sie nicht. Es hat sie keiner hier im Saal. Das haben wir im Augenblick nicht. Aber kann das nur wiederholen. Am Ende des Tages wird es nur mit finanzieller Unterstützung des Landes gelingen. Dazu sind dann alle, die Verantwortung haben, im Land oder auch im Bund auch aufgerufen, ihren Anteil zu erbringen, genauso wie das jetzt geschehen ist für dieses Projekt. Aber ich kann, und an dieser Stelle trage ich gesamtverantwortlich für Verantwortung für Bitterfeld-Wolfen, nach dem Kenntnisstand, der uns hier gebündelt vorliegt, nicht empfehlen, dieses Projekt Musicalpalast weiterzuführen. Der Aufsichtsrat wird sich damit beschäftigen müssen, der Stadtentwicklungsgesellschaften wird eine Entscheidung treffen müssen. Die Aufsichtsräte haben eine persönliche Verantwortung. Sie sind dem Unternehmen in der Verantwortung und da muss sich jeder dann seine Entscheidung sehr genau überlegen, die er dann im Aufsichtsrat der Stadtentwicklungsgesellschaft treffen wird. Ich kann Ihnen sagen, ich werde, wenn Sie diesen Beschlussantrag ablehnen, habe ich gar keine Widerspruchsmöglichkeit, aber ich werde Sie dann fragen, ich habe keine Lösung, wie das Konzept, was im Augenblick ist, dann umsetzbar ist. Ich werde den Stadtrat dann fragen, wie es weitergehen soll. Ich sage Ihnen unumwunden, ich habe dafür keine Lösung. Ich kann bei all den Dingen, die jetzt im Augenblick auf den Weg gebracht sind, keine Finanzierungsbestätigung von einer Bank irgendwie herbeischaffen. Das kann ich nicht, das kann auch nicht Herr Kagen. Und ohne diese Bestätigung geht der gesamte Antrag nicht weiter. Das ist die erste Bedingung. Die zweite Bedingung, die mitgeteilt worden ist, ist die, dass eine Kostenschätzung, die Leistungsphase 2, die wir noch nicht absolviert haben, gemacht werden muss, wo eine Kostenschätzung nach DIN berechnet ist. Und wir müssen dazu vorher schon, wir können das jetzt nicht einfach jemanden machen lassen, wir sind dazu gefordert, vorher eine Ausschreibung zu machen, ein Planungsbüro im Rahmen dieser Ausschreibung zu binden, den zu beauftragen, damit dann eine entsprechende Kostenschätzung vorliegt. Das ist im Übrigen dann notwendig, wenn man tatsächlich eine Förderung bekommt, dass das Ganze auch noch abgerechnet werden darf. Und zu der anderen Sache habe ich Ihnen vorhin sehr eindeutig gesagt, ich habe, und wir alle, auch Herr Kölwitz und Sie alle auch nicht, haben im Augenblick keinen Plan B. Ich sage Ihnen unumwunden nochmal, das ist auch von der Stadt Bitterfeld-Wolfen nicht alleine zu leisten. Da gehört es dazu, dass der Landkreis und das Land Sachsen-Anhalt Verantwortung übernimmt. Und in der Weise habe ich auch Ministerpräsident Schulze mehrfach angesprochen schon. Der hat gesagt, ja, aber weiß ja selber, das dauert dann alles seine Zeit, bis ein neues Projekt entwickelt worden ist und dieses neue Projekt vielleicht umgesetzt werden kann. Aber im Augenblick, so ehrlich muss ich sein, ich habe es nicht.
2: Unterstützung erhielt Schenk unter anderem von Wolfens Ortsbürgermeister André Krillwitz.
4: Es wird sich jeder an die Diskussion im Hörsaal erinnern können. Im September 2024 habe ich das Projekt unterstützt. Wir haben das Projekt unterstützt. Aber dort fiel ein entscheidender Satz. Wir wollen nur Ihre politische Unterstützung, wir wollen nicht Ihr Geld. Das war der Satz im Hörsaal September 2024. Dann sollte mir nichts, dir nichts im Dezember 2024, obwohl wir uns politisch bekannt hatten, dass wir es wollen, der Kulturpalast an irgendeinen Plattenhändler verkauft werden. Das hat nicht funktioniert. Dann hat man uns im September 2025 die Pistole auf die Brust gesetzt und hat gesagt, ihr müsst den jetzt kaufen, ihr habt 4 Wochen Zeit, sonst muss ich Insolvenz anmelden. Aber weil der Stadtrat immer noch an das Projekt geglaubt hat, und auch die Mehrheit unserer Fraktion, ich war im September 24 leider nicht da, haben wir diesen Beschluss gefasst, das erstmal zu kaufen, um das Projekt weiterzuentwickeln. Und ich glaube, alle, wie wir hier sitzen, sind wir keine Musical-Experten. Da musste sich jeder belesen, eine Meinung finden, ob er gewisse Dinge, Fakten miteinander abwägt oder sagt, halte ich für möglich, halte ich nicht für möglich. Und weil jetzt Herrn Schenk, und ich glaube, ich stehe nicht im Verdacht, der persönliche Freund von Armin Schenk zu sein, hier immer so angekreidet wird. Ja, auch ich habe einen Sinneswandel hingelegt. Und Frau Gößler, Sie wissen das, dass ich Sie im September 2024 unterstützt habe. Aber es gibt einen großen Fakt. Das Risiko liegt nicht mehr bei einer Privatperson oder bei GmbH, sondern das Risiko liegt jetzt vollständig bei der Stadt Bitterfeld-Wolfen und bei keinem anderen. Und da frage ich jeden Stadtrat, der hier sitzt, manche sind noch nicht so lange dabei, Frau Zoschke ist lange dabei, 15 Jahre Konsolidierung haben nicht gereicht. Es hat scheinbar 15 Jahre Konsolidierung haben nicht gereicht. In welche Harakiri-Situation wollen wir uns hier bringen? Die Fakten liegen klar auf dem Tisch. Herr Kaden hat die 2 Millionen nicht. Er hat sie nicht. Wir als Stadt sollen eine Verlustübernahmeerklärung für die nächsten 15 Jahre übernehmen. Wir sollen die Bürgschaft übernehmen für die 2 Millionen. Das heißt dann Folgendes, wenn es schief geht. Wir machen die Tierhege zu, wir bauen keine Straßen mehr, wir bauen keine Spielplätze mehr, wir machen keine Brauchtumsmittel mehr. Wenn Sie das wollen, um nur den Kulturpalast hier eine Chance zu geben, dann ist das aus städtischer Sicht der vollkommen verkehrte Weg.
2: Tatsächlich halten sich Befürworter und Kritiker einer Spielstätte für ein von Willem Metz produziertes Musical die Waage. Metz stellte den Anwesenden sein Konzept erneut vor und unterstrich die Vorteile, die sich in Bitterfeld bieten.
3: Nachdem ich gemeinsam mit meinem Team die Möglichkeiten für eine Renovierung des Gebäudes und die Umsetzung einer Deutschlandpremiere einer neuen großen Musicalproduktion geprüft hatte, war ich vom Potenzial und von den Möglichkeiten dieses Projektes überzeugt. Aber viel wichtiger war, dass ich merkte, mit welcher Begeisterung, welcher Leidenschaft und kulturellem Bewusstsein viele ihrer Einwohner unsere Pläne unterstützten. Das Motto einer besonderen Gruppe von Mitstreitern lautete: Die Leute denken immer, wir hier in den neuen Bundesländern seien grau, aber innerlich sind wir bunt. Und lasst uns das bitte gemeinsam ermöglichen. Wir haben schon Schlimmeres durchgemacht und der Kulturpalast verdient eine neue Zukunft. Diese Leidenschaft hat mich als niederländischen Theaterproduzenten zutiefst berührt. Meine Begeisterung, um unsere neue Musicalproduktion in Ihrer Stadt aufzuführen und bewusst nicht etwa in Hamburg, hängt ganz damit zusammen, dass Bitterfeld genau wie Bochum in den 80er Jahren noch keine Musical-Infrastruktur besitzt, von der aus eine Show ins Leben gerufen werden könnte. Darin liegen Herausforderungen, ganz klar, aber gleichzeitig auch zahlreiche Chancen. Unsere Erfahrung und Marktforschung, worüber später mehr, zeigen, dass ein Großteil der durchschnittlichen deutschen Musicalbesucher oft zuerst die Show auswählt, die sie mit ihrer Familie oder Freunden besuchen möchten. Oft wird erst danach geprüft, ob und wie ein solcher Ausflug beispielsweise mit einer Übernachtung, Hotelübernachtung oder anderer Aktivitäten verbunden werden kann. Auch hier bieten sich viele zukünftige Chancen und Entwicklungsmöglichkeiten für Ihre Stadt und Ihre Region. Eine weitere bemerkenswerte Tatsache ist, dass ein Großteil der durchschnittlichen deutschen Musicalbesucher tatsächlich bereit ist, um eine Autofahrt von 1,5 bis 2,5 Stunden auf sich zu nehmen, um etwas Besonderes zu sehen. Also auch, und das ist bemerkenswert, wenn das bedeutet, dass man nach der Abendvorstellung wieder nach Hause fährt. Und die Tatsache, dass Bitterfeld-Wolfen mittlerweile über eine ICE-Anbindung verfügt und man dadurch innerhalb einer Stunde im Herzen Berlins ist oder innerhalb von 3,5 Stunden in Frankfurt-Main oder sogar München sein kann, macht den Erreichbarkeitsradius rund um den Kulturpalast und alle dort stattfindenden Aktivitäten noch interessanter. Das renommierte und mit dem berühmten World ESOMAR Research Award ausgezeichnete Marktforschungsinstitut System 1 bestätigt in einer umfassenden und von uns initiierten Marktforschung, dass unsere Produktion auf deutlich mehr Resonanz stößt als zum Beispiel das neueste Musical vom Erfolgskomponisten und Weltstar Elton John, der unter anderem Der König der Löwen komponierte. Das Institut führte neben anderen Unternehmen Erkenntnisse und Fakten auf, die erforderlich sind, um zu beurteilen, ob unser Business Case stichhaltig ist. In dieser Studie schneiden Standardbewertungen für unsere Produktion weit über dem Durchschnitt der Testbewertungen ab und werden als repräsentativ für alle wichtigen Marketingbedingungen empfunden.
2: Für das Musical-Projekt sowie Ausstellungsflächen und weitere Veranstaltungsangebote stehen derzeit bis zu 20 Millionen Euro aus dem Fonds für den Strukturwandel nach dem Kohleausstieg zur Verfügung. Der Stadtrat sprach sich schließlich mit 22 Nein-Stimmen und 18 Ja-Stimmen gegen die Aufhebung des von Armin Schenk eingebrachten Antrags aus. Damit wird das Projekt Kulturpalast zunächst weiterverfolgt. Eine Möglichkeit, das Anliegen Schenks dennoch durchzusetzen, besteht allerdings weiterhin. Eine entsprechende Entscheidung könnte noch der Aufsichtsrat der Stadtentwicklungsgesellschaft treffen. Nach Ansicht Schenks liegen Voraussetzungen vor, die einen Rücktritt vom Kauf ermöglichen würden. Viel Zeit, um eine Entscheidung zu treffen, bleibt allerdings nicht, denn Ende Juni endet die Rücktrittsmöglichkeit vom Kaufvertrag.

0: Hallo und herzlich willkommen zur neuesten Ausgabe von Zeitnah hier auf RAN 1. Am 11. Juni wurde die Feuerwehr um 18.38 Uhr zu einer starken Rauchentwicklung aus einer Lagerhalle alarmiert. Bereits auf der Anfahrt war eine weithin sichtbare Rauchsäule erkennbar. Ein Mitarbeiter, der sich in einer benachbarten Halle befand, wurde vorsorglich ins Freie begleitet. Die Erkundung ergab, dass der Brand auf einer mit einer Photovoltaikanlage ausgestatteten Hallendach ausgebrochen war. Über einen Hubsteiger wurde die Brandbekämpfung eingeleitet und die Stromversorgung der Anlage abgeschaltet. Durch die brennende Bitumdacheindeckung entstand eine starke Rauchentwicklung. Der Brand konnte schnell gelöscht werden. Nach rund einer Stunde war der Einsatz beendet und die Einsatzstelle an den Eigentümer übergeben. Betroffen waren etwa 50 Quadratmeter der Photovoltaikanlage und Dacheindeckung. Der Sachschaden wird auf rund 30.000 Euro geschätzt. Im Einsatz waren die Berufsfeuerwehr, die Freiwilligen Feuerwehren Süd, Waldersee, Söllnitz, Mildensee und Roßlau sowie die Polizei. Bei den Waldersee Classics kamen Oldtimer-Fans Anfang Juni voll auf ihre Kosten. Auf dem Sportgelände der SG Abus Dessau konnten Besucher zahlreiche Fahrzeuge bestaunen und mit ihren Besitzern ins Gespräch kommen.
1: Wieder einmal konnten sich die Dessauer und viele Besucher aus der Umgebung für faszinierende Oldtimer begeistern. Am 6. Juni wurden die historischen Fahrzeuge beim Waldersee Classics auf dem Sportgelände der SG Abus Dessau ausgestellt und konnten aus nächster Nähe bestaunt werden.
2: Wir sind quasi jetzt schon sehr gut ausgelastet, sind jetzt gerade aktuell bei 120.

0: Fahrzeugen. Das freut uns natürlich sehr. Auch die Besucher steigen immer mehr in der Anzahl und sind auch alle freudig am Spenden quasi fürs Tierheim, was uns natürlich sehr dolle freut.
1: Bei bestem Sommerwetter fand die Veranstaltung bereits zum 4. Mal statt. Neu war allerdings der Veranstaltungsort. Zum ersten Mal wurde das Treffen auf dem Gelände der SG Abus Dessau ausgetragen.
0: Bis jetzt sind wir sehr zufrieden mit der Auslastung hier. Wir haben noch viel Kapazitäten quasi für den Nachmittag, wenn dort noch welche kommen, wo wir natürlich auch drauf hoffen. Und hoffen natürlich auch, dass uns die jetzigen Fahrzeuge auch lange noch bis heute Abend im besten Fall erhalten bleiben.
1: Ab 9 Uhr füllte sich das Gelände nach und nach mit Fahrzeugen und Gästen. Die Auswahl war groß und der Andrang ebenfalls. Viele Oldtimer-Besitzer nutzten die Gelegenheit, ihre liebevoll gepflegten Schätze zu präsentieren.
2: Ich habe einen Sperber von der Marke Simson und eine Schwalbe. Und meine lagen 30 Jahre im Wald und die haben wir wieder fahrbar gemacht.
3: Ich habe zwei Stare mitgebracht und die habe ich mir über die Jahre aufgebaut. Der eine eher nur für Treffen und den anderen fahre ich halt auch im Alltag so, für auf Arbeit oder nachmittags mal zwei Ziele fahren oder so.
1: Ob Auto, Motorrad oder Fahrrad, hinter jedem Oldtimer steckt eine Menge Zeit, Arbeit und Leidenschaft.
2: Halbes, dreiviertel Jahr habe ich da dran gesessen, um die so zu bauen, wie sie sind. Und Geld, oh, weiß ich nicht, 2.000-3.000 bestimmt.
3: Bei mir ist auch den einen, den ich jetzt schon länger habe, den hatte ich viele Jahre liegen, mir Teile zusammengesucht. Und dann vor 2 Jahren hatte ich den, glaube ich, innerhalb von einem Monat oder so aufgebaut. Und den anderen hatte ich jetzt letzten Winter komplett aufgebaut.
1: Neben den Fahrzeugen stand vor allem der Austausch unter Oldtimer-Fans im Mittelpunkt. Gute Gespräche, seltene Modelle und jede Menge Begeisterung für alte Technik sorgten für eine entspannte Atmosphäre und einen gelungenen Tag.
2: Ist ein schönes Treffen, ist gemütlich, alle sind nett. Man hat schöne Fahrzeuge, die man sich angucken kann und eine leckere Verpflegung.
3: Da kann ich mich nur anschließen.
0: Man kann sich immer schwer was rauspicken, sind alles wirklich sehr schöne Fahrzeuge, die jetzt aktuell hier sind. 1-2 Pralinen sind dabei, wo wir selber gesagt haben, schön, dass die auf jeden Fall gekommen sind, die man halt auch nicht alltäglich sieht.
1: Für Oldtimer-Fans gibt es schon jetzt einen Grund zur Vorfreude. Im kommenden Jahr feiert das Waldersee Classics sein 5-jähriges Bestehen. Wer also noch einen alten Schatz in der Garage stehen hat, kann ihn dann selbst auf der Ausstellung präsentieren.
4: Für einige Vereine der Region hieß es am vergangenen Wochenende Abschied nehmen. Am 29. Spieltag standen für mehrere Mannschaften die letzten Heimspiele der Saisons auf dem Programm. Dabei sorgte vor allem der SV Germania 08 Roßlau in der Landesklasse 4 für ein echtes Schützenfest. Im heimischen Elbesportpark setzten sich die Schifferstädter gegen die SG 1919 Trebitz souverän mit 10:0 durch. Wenig erfolgreich verlief das Wochenende für die SG Empor Waldersee. Beim SV Golper mussten sich die Waldersee auswärts mit 4:1 geschlagen geben. Ebenfalls ohne Punkte blieb der TuS Dessau-Kochstedt, der gegen die zweite Mannschaft des 1. FC Bitterfeld-Wolfen eine deutliche 5:1 Niederlage hinnehmen musste. Auch für den SV Blau-Rot-Coswig gab es nicht zu holen. Gegen den SV Segrena unterlagen die Coswiger knapp mit 2:1. In der Landesliga Süd traf der TSV Rot-Weiß Zerbst auf den SC Naumburg und musste sich jedoch mit 3:1 geschlagen geben. Durch die Niederlage rutschen die Zerbster jedoch wieder auf einen Abstiegsplatz. Auch für die Verbandsligamannschaft von Dimitrios Mitsis stand am vergangenen Samstag das letzte Heimspiel der aktuellen Saison an. Gegen den SSV Havelwinkel Warnow konnte der SV Dessau 05 einen überzeugenden 5:0 Sieg einfahren und ist damit auf gutem Kurs für die Vizemeisterschaft. Wir haben das Training vor der Partie besucht und mit verschiedenen Spielern gesprochen.
5: Ähnlich wie die DFB-Mannschaft, die beim Spiel gegen Curaçao mit einem knackigen 7:1 einen erfolgreichen Wärmeauftakt feierte, war auch der SV Dessau 05 sehr torhungrig unterwegs. Das Verbandsligateam aus der Bauhausstadt bestritt am 13. Juni das letzte Heimspiel der aktuellen Saison und besiegte den SSV Havelwinkel Warnow mit 5:0. Wir haben das Training vor der Partie einmal

0: und für mich gibt es eigentlich gar keinen Grund zu sagen, weshalb ich nicht nochmal hier bleiben sollte. Wir haben sportlich Ziele, die wir gerne erreichen wollen, und auch menschlich habe ich nochmal einen Schritt nach vorn gemacht.
1: Ich möchte hier in dem Verein bleiben, weil ich einfach mit meinen engsten Freunden hier gemeinsam Fußball spielen kann. Ich habe jeden Tag hier Spaß, die Leute zu treffen, gemeinsam alles zu geben auf dem Platz und einfach möglichst viel zu gewinnen.
2: Ich denke, dass wir ein ambitionierter Verein sind, weil ich mich auch super wohl fühle und das auch einfach meine Heimatstadt ist und ich hier alles habe, was ich brauche, um mich wohlzufühlen und es auch mit den Jungs hier eine Menge Spaß macht.
3: Die Jungs haben verschiedene persönliche Ziele für die kommende Saison, sowie natürlich ein großes, welches man als Team gemeinsam erreichen will.
4: Ja, also meine persönlichen Ziele sind eigentlich, die Mannschaft, soweit es geht, zu unterstützen, mit allem, was ich kann, spielerisch, aber vielleicht auch menschlich, und einfach alles dafür geben, dass wir so gut Fußball spielen können wie möglich.
0: Persönliche Ziele sind gerne die Saison, so wie wir sie dieses Jahr bestritten haben, noch gerne erfolgreicher, dass wir alle verletzungsfrei bleiben und dass wir die Saison so gut wie es geht einfach gut gestalten und hoffentlich das auch mit einem sehr guten Ergebnis krönen können.
1: Persönlich auf jeden Fall mich erstmal weiterentwickeln, noch einen weiteren Schritt nach vorne zu machen und dann einfach mit der Mannschaft das Bestmögliche zu erreichen, oben mitzuspielen, im besten Falle natürlich aufsteigen.
2: Also ich glaube, was heißt ein Ziel? Ich glaube, das spreche ich, denke ich mal, für alle, dass wir nächstes Jahr unbedingt oben angreifen wollen, dass wir dieses Jahr einen guten Schritt nach vorne gemacht haben und wir wollen alle das noch Größere erreichen, was eigentlich auch dieses Jahr drin gewesen wäre, aber nächstes Jahr wollen wir ganz oben angreifen.
3: Top-Stürmer Elia Friebe, der in der laufenden Verbandsligasaison bisher unglaubliche 29 Tore sowie 12 Assists beisteuerte, ist zur großen Freude des Vereins ebenfalls auch im nächsten Jahr an Bord. Und genauso auch der zweitbeste Scorer der 05er, Niklas Mied, der mit 14 Toren und 13 Vorlagen überzeugte. Marcio Pelchen, Tom Sparfeld, Vyacheslav Biriuk und Torwart Nico Becker haben ebenfalls schon einem Verbleib im Verein zugesagt. Natürlich werden auch einige Jungs nächste Saison nicht mehr im Schillerparkstadion zu sehen sein. Sie haben verschiedene Gründe, weshalb sie die 05er verlassen.
5: Das war bei mir hauptsächlich wegen meiner Ausbildung, jetzt, die ich in Halle anfange, weil ich wohne noch in Halle noch. Und fange ab September eine Ausbildung als Physiotherapeut in Halle an und habe dann mit der Fahrerei und dem Lernen mir überlegt, wie es möglich wäre, und habe mich dann dafür entschieden, nicht mehr nach Dessau zu kommen. Ich mache erstmal eine Pause jetzt vom Fußball, wollte ich schon nach meinem Jahr vom HFC machen, bevor ich zu Dessau gegangen bin. Genau, und habe es dann bei Dessau nochmal durchgezogen. Und wie gesagt, es hat auch Spaß gemacht, aber jetzt habe ich mir gedacht, jetzt nehme ich die Pause wirklich mal.
6: Den Verein verlasse ich, weil ich Familie, Fußball, Arbeit nicht mehr ganz so unter einen Hut bekomme. Und da hat jetzt der Fußball ein bisschen an Priorität verloren. Und deswegen geht es jetzt am Ende der Saison wieder etwas näher an die Heimat in Bad Schmiedeberg heran. Ich spiele schon noch weiter Fußball. Steht noch nicht ganz fest, wo. Hängt davon ab, ob der Verein, wo ich hin möchte, dann die Klasse hält oder nicht. Sieht wohl alles dann aus, dass ich wieder zurück nach Kemberg gehe.
3: Beide hatten eine schöne Zeit bei den Schillerparkickern und blicken auch gerne darauf zurück.
5: Ich hätte mir eigentlich so im Nachhinein nicht ein besseres erstes Männerjahr vorstellen können. Man hat natürlich immer ein bisschen Respekt so vor dem ersten Männerjahr, vor allem wenn man aus der Jugend kommt. Und ich muss sagen, die Mannschaft hat mich super aufgenommen. Fußballerisch und menschlich war es super und ich kam mit allen super klar.
6: Ich hatte zwei schöne Jahre hier in Dessau bei 05 in der ersten Saison. Haben wir uns sicherlich mehr vorgestellt, als dann am Ende bei Römi gekommen ist. Da sind wir ja fast am Ende noch abgestiegen, gerade noch so in Klassenerhalt geschafft. Aber in dieser Saison jetzt sind wir ja, wie es jetzt aussieht, zweiter Platz. Mal sehen, ob wir den halten können, und bin zufrieden.
3: Auch Mittelfeldakteur Lukas Lübke verlässt den Verein nach der Saison. Mit ihm sprachen wir bereits beim vorletzten Heimspiel gegen Fortuna Magdeburg. Mit Felix Silke werden die Schillerparkicker zudem einen Mann an der Seitenlinie verlieren. Nach vielen Jahren in der Abwehr der Dessauer war er zuletzt verletzungsbedingt als Co-Trainer bei den 05ern aktiv. Nun will er sich einer neuen Aufgabe stellen.
7: Ja, die Zeit war wunderschön. Ich spiele ja hier im Schillerpark, seitdem ich 5 Jahre alt bin. Es war mein erster Verein. Beende jetzt meine sportliche Karriere als Spieler verletzungsbedingt. Konnte aber dank unseres Cheftrainers Dimi schon mal rein riechen, wie es ist, als Trainer zu arbeiten oder im Trainerteam. Und das hat mir auch Spaß gemacht, hat mich auch erfüllt. Deswegen ist die Entscheidung dahingehend so einfach gefallen. Und es ist jetzt so, dass ich jetzt unter Dimi was mitnehmen und lernen konnte. Und jetzt möchte

0: tatsächlich unter jemand anderen woanders, wo ich auch schon mal gespielt habe in Köthen, auch nochmal dazulernen, nochmal neue Eindrücke sammeln, nochmal mit einer neuen Mannschaft arbeiten, auch mit einer anderen Distanz. Und deshalb ist die Tür da aufgegangen und da habe ich mir gedacht, muss ich jetzt durchgehen. Und wie gesagt, also ich bleibe ja auch bei 05 im Vorstand. Es wird immer mein Verein sein. Ich lebe für den Fußball und Fußball ist alles für mich. Und auch der Verein ist halt irgendwie wie eine zweite Familie geworden. Deswegen wird es nie irgendwie ein Abschied komplett sein oder komplett geben. Und dennoch freue ich mich auf meine neue sportliche Herausforderung. Und sicherlich wird der Schritt jetzt als Spieler aufzuhören erstmal schwierig oder emotional, aber früher oder später muss man ja irgendwann aufhören und jetzt muss man auf die Gesundheit achten.
1: Neben den Spielern, die verlängern, und denen, die den Verein verlassen, sind auch schon einige Neuzugänge bestätigt. Einer von ihnen ist Keba Sonko. Der schnelle Flügelspieler wechselt von der SG Rot-Weiß Thalheim nach Dessau. Ich will für Dessau spielen, weil ich denke, es ist ein Top-Verein, auch in der nächsten Spielzeit. Ich hoffe, wir können hier gut als Mannschaft zusammenspielen. Ich will dem Team helfen, ein noch besseres Level zu erreichen. Deshalb bin ich hergekommen. Und ich denke auch, dass das ein gutes Projekt ist für die nächste Saison. Drei weitere Neuzugänge hat der Verein bereits bestätigt. Von Oberligist Einheit Wernigerode wechselt Defensivspieler Moritz Singball zu den 05ern. Zudem kommt der defensive Mittelfeldspieler Rune Kjell-Litzenberg vom 1. FC Bitterfeld-Wolfen an den Schillerpark. Mit Nick Bauer kehrt dann noch ein Defensivtalent zurück nach Dessau, nachdem er 2 Jahre bei den Bitterfeld-Wolfenern gespielt hat. Jetzt geht der Fokus der Mannschaft aber noch einmal voll und ganz auf das letzte Saisonspiel. Am 19. Juni muss man auswärts bei den Tabellendritten aus Halle Ammendorf ran. Dort entscheidet sich dann, wer Vizemeister der Verbandsliga Sachsen-Anhalt wird.
2: Am kommenden Mittwoch, den 17. Juni, beginnen in Dessau-Roßlau Bauarbeiten zur Sanierung der Ortsdurchfahrt im Verlauf der Bundesstraße 185. Im Rahmen der Maßnahme wird ein etwa 400 Meter langer Abschnitt der Randstraße Alten zwischen den Einmündungen Große Schaftritt und Auenweg erneuert. Die Gesamtkosten der Arbeiten belaufen sich auf rund 100.000 Euro. Während der Bauzeit ist für Autofahrer mit Einschränkungen zu rechnen. Aufgrund einer unvermeidbaren Vollsperrung sollten Verkehrsteilnehmer die innerörtlich ausgeschilderten Umleitungen nutzen und zusätzliche Fahrzeiten einplanen. Voraussichtlich ab Freitag, dem 19. Juni, soll der sanierte Straßenabschnitt wieder für den Verkehr freigegeben werden. Und das waren sie, die aktuellen Nachrichten hier bei RAN 1. Wir schauen jetzt noch auf den Wetterbericht und die Meldungen aus der Region. Wir sehen uns dann morgen wieder mit den aktuellsten Nachrichten. Bis dahin, haben Sie eine schöne Zeit und auf Wiedersehen.
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1: Morgen erwartet uns freundliches und warmes Wetter mit Höchstwerten von 23 Grad. Bei wechselnder Bewölkung scheint die Sonne rund 10 Stunden. Dazu weht eine leichte Westbrise. Gelegentlich sind einzeln leichte Regenschauer möglich. Auch im weiteren Verlauf der Woche bleibt

0: bleibt es sommerlich warm bis heiß. Die Temperaturen steigen stellenweise auf bis zu 32 Grad. Dazu gibt es neben sonnigen Phasen zeitweise mehr Wolken und vereinzelt Schauer.
1: Der Bitterfelder Kulturpalast soll eine Zukunft als Musicalstandort erhalten. Das hat die Mehrheit der Stadträte von Bitterfeld-Wolfen am 9. Juni 2026 nach einer intensiven mehrstündigen Debatte entschieden. Zuvor hatte Oberbürgermeister Armin Schenk beantragt, einen im vergangenen Jahr mit großer Mehrheit gefassten Grundsatzbeschluss zur Wiederbelebung und Weiterentwicklung des Kulturpalastes aufzuheben.
2: Wir waren uns aber alle klar an der Stelle, dass das Haus eine solche Bedeutung hat, dass man darüber nachdenken muss, wie man eine Nutzung etablieren kann. Ja, ich habe sie nicht. Es hat sie keiner hier im Saal. Das haben wir im Augenblick nicht. Aber kann das nur wiederholen. Am Ende des Tages wird es nur mit finanzieller Unterstützung des Landes gelingen. Dazu sind dann alle, die Verantwortung haben, im Land oder auch im Bund auch aufgerufen, ihren Anteil zu erbringen, genauso wie das jetzt geschehen ist für dieses Projekt. Aber ich kann, und an dieser Stelle trage ich gesamtverantwortlich für Verantwortung für Bitterfeld-Wolfen, nach dem Kenntnisstand, der uns hier gebündelt vorliegt, nicht empfehlen, dieses Projekt Musicalpalast weiterzuführen. Der Aufsichtsrat wird sich damit beschäftigen müssen, der Stadtentwicklungsgesellschaften wird eine Entscheidung treffen müssen. Die Aufsichtsräte haben eine persönliche Verantwortung. Sie sind dem Unternehmen in der Verantwortung und da muss sich jeder dann seine Entscheidung sehr genau überlegen, die er dann im Aufsichtsrat der Stadtentwicklungsgesellschaft treffen wird. Ich kann Ihnen sagen, ich werde, wenn Sie diesen Beschlussantrag ablehnen, habe ich gar keine Widerspruchsmöglichkeit, aber ich werde Sie dann fragen, ich habe keine Lösung, wie das Konzept, was im Augenblick ist, dann umsetzbar ist. Ich werde den Stadtrat dann fragen, wie es weitergehen soll. Ich sage Ihnen unumwunden, ich habe dafür keine Lösung. Ich kann bei all den Dingen, die jetzt im Augenblick auf den Weg gebracht sind, keine Finanzierungsbestätigung von einer Bank irgendwie herbeischaffen. Das kann ich nicht, das kann auch nicht Herr Kaden. Und ohne diese Bestätigung geht der gesamte Antrag nicht weiter. Das ist die erste Bedingung. Die zweite Bedingung, die mitgeteilt worden ist, ist die, dass eine Kostenschätzung, die Leistungsphase 2, die wir noch nicht absolviert haben, gemacht werden muss, wo eine Kostenschätzung nach DIN berechnet ist. Und wir müssen dazu vorher schon, wir können das jetzt nicht einfach jemanden machen lassen, wir sind dazu gefordert, vorher eine Ausschreibung zu machen, ein Planungsbüro im Rahmen dieser Ausschreibung zu binden, den zu beauftragen, damit dann eine entsprechende Kostenschätzung vorliegt. Das ist im Übrigen dann notwendig, wenn man tatsächlich eine Förderung bekommt, dass das Ganze auch noch abgerechnet werden darf. Und zu der anderen Sache habe ich Ihnen vorhin sehr eindeutig gesagt. Ich habe, und wir alle, auch Herr Kilwitz und Sie alle auch nicht, haben im Augenblick keinen Plan B. Ich sage Ihnen unumwunden nochmal, das ist auch von der Stadt Bitterfeld-Wolfen nicht alleine zu leisten. Da gehört es dazu, dass der Landkreis und das Land Sachsen-Anhalt Verantwortung übernimmt. Und in der Weise habe ich auch Ministerpräsident Schulze mehrfach angesprochen schon. Der hat gesagt, ja, aber weiß ja selber, das dauert dann alles seine Zeit, bis ein neues Projekt entwickelt worden ist und dieses neue Projekt vielleicht umgesetzt werden kann. Aber im Augenblick, so ehrlich muss ich sein, ich habe es nicht.
1: Unterstützung erhielt Schenk unter anderem von Wolfens Ortsbürgermeister André Krillwitz.
3: Es wird sich jeder an die Diskussion im Hörsaal erinnern können. Im September 2024 habe ich das Projekt unterstützt. Wir haben das Projekt unterstützt. Aber dort fiel ein entscheidender Satz. Wir wollen nur Ihre politische Unterstützung, wir wollen nicht Ihr Geld. Das war der Satz im Hörsaal September 2024. Dann sollte mir nichts, dir nichts im Dezember 2024, obwohl wir uns politisch bekannt hatten, dass wir es wollen, der Kulturpalast an irgendeinen Plattenhändler verkauft werden. Das hat nicht funktioniert. Dann hat man uns im September 2025 die Pistole auf die Brust gesetzt und hat gesagt, ihr müsst den jetzt kaufen, ihr habt 4 Wochen Zeit, sonst muss ich Insolvenz anmelden. Aber weil der Stadtrat immer noch an das Projekt geglaubt hat, und auch die Mehrheit unserer Fraktion, ich war im September 24 leider nicht da, haben wir diesen Beschluss gefasst, das erstmal zu kaufen, um das Projekt weiterzuentwickeln.

0: Und ich glaube, alle, wie wir hier sitzen, sind wir keine Musical-Experten. Da musste sich jeder belesen, eine Meinung finden, ob er gewisse Dinge, Fakten miteinander abwägt oder sagt, halte ich für möglich, halte ich nicht für möglich. Und weil jetzt Herrn Schenk, und ich glaube, ich stehe nicht im Verdacht, der persönliche Freund von Armin Schenk zu sein, hier immer so angekreidet wird. Ja, auch ich habe einen Sinneswandel hingelegt. Und Frau Gößler, Sie wissen das, dass ich Sie im September 2024 unterstützt habe. Aber es gibt einen großen Fakt. Das Risiko liegt nicht mehr bei einer Privatperson oder bei GmbH, sondern das Risiko liegt jetzt vollständig bei der Stadt Bitterfeld-Wolfen und bei keinem anderen. Und da frage ich jeden Stadtrat, der hier sitzt, manche sind noch nicht so lange dabei, Frau Zoschke ist lange dabei, 15 Jahre Konsolidierung haben nicht gereicht. Es hat scheinbar 15 Jahre Konsolidierung haben nicht gereicht. In welche Harakiri-Situation wollen wir uns hier bringen? Die Fakten liegen klar auf dem Tisch. Herr Kaden hat die 2 Millionen nicht. Er hat sie nicht. Wir als Stadt sollen eine Verlustübernahmeerklärung für die nächsten 15 Jahre übernehmen. Wir sollen die Bürgschaft übernehmen für die 2 Millionen. Das heißt dann Folgendes, wenn es schief geht. Wir machen die Tierhege zu, wir bauen keine Straßen mehr, wir bauen keine Spielplätze mehr, wir machen keine Brauchtumsmittel mehr. Wenn Sie das wollen, um nur den Kulturpalast hier eine Chance zu geben, dann ist das aus städtischer Sicht der vollkommen verkehrte Weg.
1: Tatsächlich halten sich Befürworter und Kritiker einer Spielstätte für ein von Willem Metz produziertes Musical die Waage. Metz stellte den Anwesenden sein Konzept erneut vor und unterstrich die Vorteile, die sich in Bitterfeld bieten.
2: Nachdem ich gemeinsam mit meinem Team die Möglichkeiten für eine Renovierung des Gebäudes und die Umsetzung einer Deutschlandpremiere einer neuen großen Musicalproduktion geprüft hatte, war ich vom Potenzial und von den Möglichkeiten dieses Projektes überzeugt. Aber viel wichtiger war, dass ich merkte, mit welcher Begeisterung, welcher Leidenschaft und kulturellem Bewusstsein viele ihrer Einwohner unsere Pläne unterstützten. Das Motto einer besonderen Gruppe von Mitstreitern lautete: Die Leute denken immer, wir hier in den neuen Bundesländern seien grau, aber innerlich sind wir bunt. Und lasst uns das bitte gemeinsam ermöglichen. Wir haben schon Schlimmeres durchgemacht und der Kulturpalast verdient eine neue Zukunft. Diese Leidenschaft hat mich als niederländischen Theaterproduzenten zutiefst berührt. Meine Begeisterung, um unsere neue Musicalproduktion in ihrer Stadt aufzuführen und bewusst nicht etwa in Hamburg, hängt ganz damit zusammen, dass Bitterfeld genau wie Bochum in den 80er Jahren noch keine Musical-Infrastruktur besitzt, von der aus eine Show ins Leben gerufen werden könnte. Darin liegen Herausforderungen, ganz klar, aber gleichzeitig auch zahlreiche Chancen. Unsere Erfahrung und Marktforschung, worüber später mehr, zeigen, dass ein Großteil der durchschnittlichen deutschen Musicalbesucher oft zuerst die Show auswählt, die sie mit ihrer Familie oder Freunden besuchen möchten. Oft wird erst danach geprüft, ob und wie ein solcher Ausflug beispielsweise mit einer Übernachtung, Hotelübernachtung oder anderer Aktivitäten verbunden werden kann. Auch hier bieten sich viele zukünftige Chancen und Entwicklungsmöglichkeiten für ihre Stadt und ihre Region. Eine weitere bemerkenswerte Tatsache ist, dass ein Großteil der durchschnittlichen deutschen Musicalbesucher tatsächlich bereit ist, um eine Autofahrt von 1,5 bis 2,5 Stunden auf sich zu nehmen, um etwas Besonderes zu sehen. Also auch, und das ist bemerkenswert, wenn das bedeutet, dass man nach der Abendvorstellung wieder nach Hause fährt. Die Tatsache, dass Bitterfeld-Wolfen mittlerweile über eine ICE-Anbindung verfügt und man dadurch innerhalb einer Stunde im Herzen Berlins ist oder innerhalb von 3,5 Stunden Frankfurt-Main oder sogar München sein kann, macht den Erreichbarkeitsradius rund um den Kulturpalast und alle dort stattfindenden Aktivitäten noch interessanter. Das renommierte und mit dem berühmten World SOMAR Research Award ausgezeichnete Marktforschungsinstitut System 1 bestätigt in einer umfassenden und von uns initiierten Marktforschung, dass unsere Produktion auf deutlich mehr Resonanz stößt als zum Beispiel das neueste Musical vom Erfolgskomponisten

0: Komponisten und Weltstar Elton John, der unter anderem der König der Löwen komponierte. Das Institut führte neben anderen Unternehmen Erkenntnisse und Fakten auf, die erforderlich sind, um zu beurteilen, ob unser Business Case stichhaltig ist. In dieser Studie schneiden Standardbewertungen für unsere Produktion weit über dem Durchschnitt der Testbewertungen ab und werden als repräsentativ für alle wichtigen Marketingbedingungen empfunden.
1: Für das Musical-Projekt sowie Ausstellungsflächen und weitere Veranstaltungsangebote stehen derzeit bis zu 20 Millionen Euro aus dem Fonds für den Strukturwandel nach dem Kohleausstieg zur Verfügung. Der Stadtrat sprach sich schließlich mit 22 Nein-Stimmen und 18 Ja-Stimmen gegen die Aufhebung des von Armin Schenk eingebrachten Antrags aus. Damit wird das Projekt Kulturpalast zunächst weiterverfolgt. Eine Möglichkeit, das Anliegen Schenks dennoch durchzusetzen, besteht allerdings weiterhin. Eine entsprechende Entscheidung könnte noch der Aufsichtsrat der Stadtentwicklungsgesellschaft treffen. Nach Ansicht Schenks liegen Voraussetzungen vor, die einen Rücktritt vom Kauf ermöglichen würden. Viel Zeit, um eine Entscheidung zu treffen, bleibt allerdings nicht, denn Ende Juni endet die Rücktrittsmöglichkeit vom Kaufvertrag.

0: Hallo und herzlich willkommen zur neuesten Ausgabe von Zeitnah hier auf RAN 1. Am 11. Juni wurde die Feuerwehr um 18.38 Uhr zu einer starken Rauchentwicklung aus einer Lagerhalle alarmiert. Bereits auf der Anfahrt war eine weithin sichtbare Rauchsäule erkennbar. Ein Mitarbeiter, der sich in einer benachbarten Halle befand, wurde vorsorglich ins Freie begleitet. Die Erkundung ergab, dass der Brand auf einer mit einer Photovoltaikanlage ausgestatteten Hallendach ausgebrochen war. Über einen Hubsteiger wurde die Brandbekämpfung eingeleitet und die Stromversorgung der Anlage abgeschaltet. Durch die brennende Bitumdacheindeckung entstand eine starke Rauchentwicklung. Der Brand konnte schnell gelöscht werden. Nach rund einer Stunde war der Einsatz beendet und die Einsatzstelle an den Eigentümer übergeben. Betroffen waren etwa 50 Quadratmeter der Photovoltaikanlage und Dacheindeckung. Der Sachschaden wird auf rund 30.000 Euro geschätzt. Im Einsatz waren die Berufsfeuerwehr, die Freiwilligen Feuerwehren Süd, Weidersee, Sörnitz, Mildensee und Roßlau sowie die Polizei. Bei den Weidersee Classics kamen Oldtimer-Fans Anfang Juni voll auf ihre Kosten. Auf dem Sportgelände der SG Arbus Dessau konnten Besucher zahlreiche Fahrzeuge bestaunen und mit ihren Besitzern ins Gespräch kommen.
1: Wieder einmal konnten sich die Dessauer und viele Besucher aus der Umgebung für faszinierende Oldtimer begeistern. Am 6. Juni wurden die historischen Fahrzeuge beim Waldersee Classics auf dem Sportgelände der SG Arbus Dessau ausgestellt und konnten aus nächster Nähe bestaunt werden.
2: Wir sind quasi jetzt schon sehr gut ausgelastet, sind jetzt gerade aktuell bei 120 Fahrzeugen. Das freut uns natürlich sehr. Auch die Besucher steigen immer mehr in der Anzahl und sind auch alle freudig am Spenden quasi fürs Tierheim, was uns natürlich sehr dolle freut.
1: Bei bestem Sommerwetter fand die Veranstaltung bereits zum vierten Mal statt. Neu war allerdings der Veranstaltungsort. Zum ersten Mal wurde das Treffen auf dem Gelände der SG Arbus Dessau ausgetragen.
2: Bis jetzt sind wir sehr zufrieden mit der Auslastung hier. Wir haben noch viel Kapazitäten quasi für den Nachmittag, wenn dort noch welche kommen, wo wir natürlich auch drauf hoffen. Und hoffen natürlich auch, dass uns die jetzigen Fahrzeuge auch lange noch bis heute Abend im besten Fall erhalten bleiben.
1: Ab 9 Uhr füllte sich das Gelände nach und nach mit Fahrzeugen und

0: Gästen. Die Auswahl war groß und der Andrang ebenfalls. Viele Oldtimer-Besitzer nutzten die Gelegenheit, ihre liebevoll gepflegten Schätze zu präsentieren.
1: Ich habe einen Sperber von der Marke Simson und eine Schwalbe. Und meine lagen 30 Jahre im Wald und die haben wir wieder fahrbar gemacht.
2: Ich habe zwei Stare mitgebracht und die habe ich mir über die Jahre aufgebaut. Der eine eher nur für Treffen und den anderen fahre ich halt auch im Alltag so für auf Arbeit oder nachmittags mal zur Eisdiele fahren oder so.
0: Ob Auto, Motorrad oder Fahrrad, hinter jedem Oldtimer steckt eine Menge Zeit, Arbeit und Leidenschaft.
1: Halbes, dreiviertel Jahr habe ich da dran gesessen, um die so zu bauen, wie sie sind. Und Geld, oh, weiß ich nicht, 2.000-3.000 bestimmt.
2: Bei mir ist auch den einen, den ich jetzt schon länger habe, den hatte ich viele Jahre liegen, mir Teile zusammengesucht. Und dann vor 2 Jahren hatte ich den, glaube ich, innerhalb von einem Monat oder so aufgebaut. Und den anderen hatte ich jetzt letzten Winter komplett aufgebaut.
0: Neben den Fahrzeugen stand vor allem der Austausch unter Oldtimer-Fans im Mittelpunkt. Gute Gespräche, seltene Modelle und jede Menge Begeisterung für alte Technik sorgten für eine entspannte Atmosphäre und einen gelungenen Tag.
1: Ist ein schönes Treffen, ist gemütlich, alle sind nett. Man hat schöne Fahrzeuge, die man sich angucken kann und eine leckere Verpflegung.
2: Da kann ich mich nur anschließen.
3: Man kann sich immer schwer was rauspicken, sind alles wirklich sehr schöne Fahrzeuge, die jetzt aktuell hier sind. 1, 2 Pralinen sind dabei, wo wir selber gesagt haben, schön, dass die auf jeden Fall gekommen sind, die man halt auch nicht alltäglich sieht.
0: Für Oldtimer-Fans gibt es schon jetzt einen Grund zur Vorfreude. Im kommenden Jahr feiert das Waldersee Classics sein 5-jähriges Bestehen. Wer also noch einen alten Schatz in der Garage stehen hat, kann ihn dann selbst auf der Ausstellung präsentieren.
4: Für einige Vereine der Region hieß es am vergangenen Wochenende Abschied nehmen. Am 29. Spieltag standen für mehrere Mannschaften die letzten Heimspiele der Saisons auf dem Programm. Dabei sorgte vor allem der SV Germania 08 Roßlau in der Landesklasse 4 für ein echtes Schützenfest. Im heimischen Elbe-Sportpark setzten sich die Schifferstädter gegen die SG 1919 Trebitz souverän mit 10:0 durch. Wenig erfolgreich verlief das Wochenende für die SG Empau-Waldersee. Beim SV Golper mussten sich die Waldersee auswärts mit 4:1 geschlagen geben. Ebenfalls ohne Punkte blieb der TuS Dessau-Kochstedt, der gegen die zweite Mannschaft des ersten FC Bitterfeld-Wolfen eine deutliche 5:1 Niederlage hinnehmen musste. Auch für den SV Blau-Rot-Coswig gab es nicht zu holen. Gegen den SV Segrena unterlagen die Coswiger knapp mit 2:1. In der Landesliga Süd traf der TSV Rot-Weiß Zerbst auf den SC Naumburg und musste sich jedoch mit 3:1 geschlagen geben. Durch die Niederlage rutschen die Zerbster jedoch wieder auf einen Abstiegsplatz. Auch für die Verbandsligamannschaft von Dimitrios Mitsis stand am vergangenen Samstag das letzte Heimspiel der aktuellen Saison an. Gegen den SSV Havelwinkel Warnow konnte der SV Dessau 05 einen überzeugenden 5:0 Sieg einfahren und ist damit auf gutem Kurs für die Vizemeisterschaft. Wir haben das Training vor der Partie besucht und mit verschiedenen Spielern gesprochen.
5: Ähnlich wie die DFB-Mannschaft, die beim Spiel gegen Curaçao mit einem knackigen 7:1 einen erfolgreichen Wärmeauftakt feierte, war auch der SV Dessau 05 sehr torhungrig unterwegs. Das Verbandsligateam aus der Bauhausstadt bestritt am 13. Juni das letzte Heimspiel der aktuellen Saison und besiegte den SSV Havelwinkel-Warnau mit 5:0. Wir haben das Training vor der Partie einmal besucht, um mit verschiedenen Spielern ins Gespräch zu kommen. Mehrere Leistungsträger der Schillerpark-Kicker haben beim Verein bereits verlängert und werden auch nächste Saison zu sehen sein.
6: Ja, also ich bin ja schon ein bisschen länger hier, eigentlich mein ganzes Leben. Und ich glaube, das spiegelt sich halt auch über das nächste Jahr wieder. Und ja, es gibt momentan nichts anderes für mich, außer in der Sonne 5. Und ich hoffe natürlich, dass nächste Saison dann noch bessere sportliche Erfolge kommen und wir vielleicht auch den nächsten Schritt machen können.
7: Also wie viele andere auch aus der Mannschaft habe ich verlängert. Ich habe ja den Schritt zurück aus der Oberliga gemacht, aus privaten Gründen und beruflichen Gründen. Ich muss sagen, dass es mir sehr viel Spaß gemacht hat das Jahr, dass die Leute hier top sind. Ich wurde super aufgenommen.

0: für mich gibt es eigentlich gar keinen Grund zu sagen, weshalb ich nicht nochmal hier bleiben sollte. Wir haben sportlich Ziele, die wir gerne erreichen wollen, und auch menschlich habe ich nochmal einen Schritt nach vorn gemacht.
1: Ich möchte hier in dem Verein bleiben, weil ich einfach mit meinen engsten Freunden hier gemeinsam Fußball spielen kann. Ich habe jeden Tag hier Spaß, die Leute zu treffen, gemeinsam alles zu geben auf dem Platz und einfach möglichst viel zu gewinnen.
2: Ich denke, dass wir ein ambitionierter Verein sind, weil ich mich hier auch super wohl fühle und das auch einfach meine Heimatstadt ist und ich hier alles habe, was ich brauche, um mich wohlzufühlen und es auch mit den Jungs hier eine Menge Spaß macht.
3: Die Jungs haben verschiedene persönliche Ziele für die kommende Saison, sowie natürlich ein großes, welches man als Team gemeinsam erreichen will.
4: Ja, also meine persönlichen Ziele sind eigentlich, die Mannschaft, soweit es geht, zu unterstützen, mit allem, was ich kann, spielerisch, aber vielleicht auch menschlich, und einfach alles dafür geben, dass wir so gut Fußball spielen können wie möglich.
0: Persönliche Ziele sind gerne die Saison, so wie wir sie dieses Jahr bestritten haben, noch gerne erfolgreicher, dass wir alle verletzungsfrei frei bleiben und dass wir die Saison so gut wie es geht einfach gut gestalten und hoffentlich das auch mit einem sehr guten Ergebnis krönen können.
1: Und persönlich auf jeden Fall mich erstmal weiterentwickeln, noch einen weiteren Schritt nach vorne zu machen und dann einfach mit der Mannschaft das Bestmögliche zu erreichen, oben mitzuspielen, im besten Falle natürlich aufsteigen.
2: Also ich glaube, was heißt ein Ziel? Ich glaube, das spreche ich mal für alle, dass wir nächstes Jahr unbedingt oben angreifen wollen, dass wir dieses Jahr einen guten Schritt nach vorne gemacht haben und wir wollen alle das noch Größere erreichen, was eigentlich auch dieses Jahr drin gewesen wäre, aber nächstes Jahr wollen wir ganz oben angreifen.
3: Top-Stürmer Elia Friebe, der in der laufenden Verbandsligasaison bisher unglaubliche 29 Tore sowie 12 Assists beisteuerte, ist zur großen Freude des Vereins ebenfalls auch im nächsten Jahr an Bord. Und genauso auch der zweitbeste Scorer der 05er, Niklas Miet, der mit 14 Toren und 13 Vorlagen überzeugte. Marcio Pellchen, Tom Sparfeld, Vyacheslav Biriuk und Torwart Nico Becker haben ebenfalls schon einem Verbleib im Verein zugesagt. Natürlich werden auch einige Jungs nächste Saison nicht mehr im Schillerparkstadion zu sehen sein. Sie haben verschiedene Gründe, weshalb sie die 05er verlassen.
5: Das war bei mir hauptsächlich wegen meiner Ausbildung, jetzt, die ich in Halle anfange, weil ich wohne auch in Halle noch. Und fange ab September eine Ausbildung als Physiotherapeut in Halle an und habe dann mit der Fahrerei und dem Lernen mir überlegt, wie es möglich wäre, und habe mich dann dafür entschieden, nicht mehr nach Dessau zu kommen. Ich mache erstmal eine Pause jetzt vom Fußball, wollte ich schon nach meinem Jahr vom HFC machen, bevor ich zu Dessau gegangen bin. Genau, und habe es dann bei Dessau nochmal durchgezogen. Und wie gesagt, es hat auch Spaß gemacht, aber jetzt habe ich mir gedacht, jetzt nehme ich die Pause wirklich mal.
6: Den Verein verlasse ich, weil ich Familie, Fußball, Arbeit nicht mehr ganz so unter einen Hut bekomme. Und da hat jetzt der Fußball ein bisschen an Priorität verloren. Und deswegen geht es jetzt am Ende der Saison wieder etwas näher an die Heimat in Bad Schmiedeberg heran. Ich spiele schon noch weiter Fußball. Es steht noch nicht ganz fest, wo. Hängt davon ab, ob der Verein, wo ich hin möchte, dann die Klasse hält oder nicht. Sieht wohl alles dann aus, dass ich wieder zurück nach Kemberg gehe.
3: Beide hatten eine schöne Zeit bei den Schillerparkickern und blicken auch gerne darauf zurück.
5: Ich hätte mir eigentlich so im Nachhinein nicht ein besseres erstes Männerjahr vorstellen können. Man hat natürlich immer ein bisschen Respekt so vor dem ersten Männerjahr, vor allem wenn man aus der Jugend kommt. Und ich muss sagen, die Mannschaft hat mich super aufgenommen. Fußballerisch und menschlich war es super und ich kam mit allen super klar.
6: Ich hatte zwei schöne Jahre hier in Dessau bei 05 in der ersten Saison. Haben wir uns sicherlich mehr vorgestellt, als dann am Ende bei Römi gekommen ist. Da sind wir ja fast am Ende noch abgestiegen, gerade noch so einen Klassenerhalt geschafft. Aber in dieser Saison jetzt sind wir ja, wie es jetzt aussieht, zweiter Platz. Mal sehen, wo den halten können, und bin zufrieden.
3: Auch Mittelfeldakteur Lukas Lübke verlässt den Verein nach der Saison. Mit ihm sprachen wir bereits beim vorletzten Heimspiel gegen Fortuna Magdeburg. Mit Felix Silke werden die Schillerparkicker zudem einen Mann an der Seitenlinie verlieren. Nach vielen Jahren in der Abwehr der Dessauer war er zuletzt verletzungsbedingt als Co-Trainer bei den 05ern aktiv. Nun will er sich einer neuen Aufgabe stellen.
7: Ja, die Zeit war wunderschön. Ich spiele ja hier im Schillerpark, seitdem ich 5 Jahre alt bin. Es war mein erster Verein. Beende jetzt meine sportliche Karriere als Spieler verletzungsbedingt. Konnte aber dank unseres Cheftrainers Demi schon mal riechen, wie es ist, als Trainer zu arbeiten oder im Trainerteam. Und das hat mir auch Spaß gemacht, hat mich auch erfüllt. Deswegen ist die Entscheidung dahingehend so einfach gefallen. Und es ist jetzt so, dass ich jetzt unter Dimi was mitnehmen und lernen konnte. Und jetzt möchte ich unter jemand anderen woanders, wo ich auch schon mal gespielt habe in Köthen, auch nochmal dazulernen, nochmal neue Eindrücke sammeln, nochmal mit einer neuen Mannschaft arbeiten, auch mit einer anderen Distanz. Und deshalb ist die Tür da aufgegangen und da habe ich mir gedacht, muss ich jetzt durchgehen. Und wie gesagt, also ich bleibe ja auch bei 05 im Vorstand. Es wird immer mein Verein sein. Ich lebe für den Fußball und Fußball ist alles für mich. Und auch der Verein ist halt irgendwie wie eine zweite Familie geworden. Deswegen wird es nie irgendwie ein Abschied komplett sein oder komplett geben. Und dennoch freue ich mich auf meine neue sportliche Herausforderung. Und sicherlich wird der Schritt jetzt als Spieler aufzuhören erstmal schwierig oder emotional. Aber früher oder später muss man ja irgendwann aufhören und jetzt muss man auf die Gesundheit achten.
3: Neben den Spielern, die verlängern und denen, die den Verein verlassen, sind auch schon einige Neuzugänge bestätigt. Einer von ihnen ist Keba Sonko. Der schnelle Flügelspieler wechselt von der SG Rot-Weiß Thalheim nach Dessau. Ich will für Dessau spielen, weil ich denke, es ist ein Top-Verein, auch in der nächsten Spielzeit. Ich hoffe, wir können hier gut als Mannschaft zusammenspielen. Ich will dem Team helfen, ein noch besseres Level zu erreichen. Deshalb bin ich hergekommen. Und ich denke auch, dass das ein gutes Projekt ist für die nächste Saison. Drei weitere Neuzugänge hat der Verein bereits bestätigt. Von Oberligist Einheit Wernigerode wechselt Defensivspieler Moritz Singbeil zu den 05ern. Zudem kommt der defensive Mittelfeldspieler Rune Kjell-Litzenberg vom 1. FC Bitterfeld-Wolfen an den Schillerpark. Mit Nick Bauer kehrt dann noch ein Defensivtalent zurück nach Dessau, nachdem er 2 Jahre bei den Bitterfeld-Wolfenern gespielt hat. Jetzt geht der Fokus der Mannschaft aber noch einmal voll und ganz auf das letzte Saisonspiel. Am 19. Juni muss man auswärts bei den Tabellendritten aus Halle Ammendorf ran. Dort entscheidet sich dann, wer Vizemeister der Verbandsliga Sachsen-Anhalt wird.
8: Am kommenden Mittwoch, den 17. Juni, beginnen in Dessau-Roßlau Bauarbeiten zur Sanierung der Ortsdurchfahrt im Verlauf der Bundesstraße 185. Im Rahmen der Maßnahme wird ein etwa 400 Meter langer Abschnitt der Randstraße Alten zwischen den Einmündungen Große Schaftritt und Auenweg erneuert. Die Gesamtkosten der Arbeiten belaufen sich auf rund 100.000 Euro. Während der Bauzeit ist für Autofahrer mit Einschränkungen zu rechnen. Aufgrund einer unvermeidbaren Vollsperrung sollten Verkehrsteilnehmer die innerörtlich ausgeschilderten Umleitungen nutzen und zusätzliche Fahrzeiten einplanen. Voraussichtlich ab Freitag, dem 19. Juni, soll der sanierte Straßenabschnitt wieder für den Verkehr freigegeben werden. Und das waren sie, die aktuellen Nachrichten hier bei RAN 1. Wir schauen jetzt noch auf den Wetterbericht und die Meldungen aus der Region. Wir sehen uns dann morgen wieder mit den aktuellsten Nachrichten. Bis dahin, haben Sie eine schöne Zeit und auf Wiedersehen.
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1: Morgen erwartet uns freundliches und warmes Wetter mit Höchstwerten von 23 Grad. Bei wechselnder Bewölkung scheint die Sonne rund 10 Stunden. Dazu weht eine leichte Westbrise. Gelegentlich sind einzeln leichte Regenschauer möglich. Auch im weiteren Verlauf der Woche bleibt es sommerlich warm bis heiß. Die Temperaturen steigen stellenweise auf bis zu 32 Grad. Dazu gibt es neben sonnigen Phasen zeitweise mehr Wolken und vereinzelt Schauer.
2: Der Bitterfelder Kulturpalast soll eine Zukunft als Musicalstandort erhalten. Das hat die Mehrheit der Stadträte von Bitterfeld-Wolfen am 9. Juni 2026 nach einer intensiven mehrstündigen Debatte entschieden. Zuvor hatte Oberbürgermeister Armin Schenk beantragt, einen im vergangenen Jahr mit großer Mehrheit gefassten Grundsatzbeschluss zur Wiederbelebung und Weiterentwicklung des Kulturpalastes aufzuheben.
3: Wir waren uns aber alle klar an der Stelle, dass das Haus eine solche Bedeutung hat, dass man darüber nachdenken muss, wie man eine Nutzung etablieren kann. Ja, ich habe sie nicht. Es hat sie keiner hier im Saal. Das haben wir im Augenblick nicht. Aber ich kann das nur wiederholen. Am Ende des Tages wird es nur mit finanzieller Unterstützung des Landes gelingen. Dazu sind dann alle, die Verantwortung haben, im Land oder auch im Bund auch aufgerufen, ihren Anteil zu erbringen, genauso wie das jetzt geschehen ist für dieses Projekt. Aber ich kann, und an dieser Stelle trage ich gesamtverantwortlich für Verantwortung für Bitterfeld-Wolfen, nach dem Kenntnisstand, der uns hier gebündelt vorliegt, nicht empfehlen, dieses Projekt Musical Palast weiterzuführen. Der Aufsichtsrat wird sich damit beschäftigen müssen, der Stadtentwicklungsgesellschaften wird eine Entscheidung treffen müssen. Die Aufsichtsräte haben eine persönliche Verantwortung. Sie sind dem Unternehmen in der Verantwortung und da muss sich jeder dann seine Entscheidung sehr genau überlegen, die er dann im Aufsichtsrat der Stadtentwicklungsgesellschaft treffen wird. Ich kann Ihnen sagen, ich werde, wenn Sie diesen Beschlussantrag ablehnen, habe ich gar keine Widerspruchsmöglichkeit, aber ich werde Sie dann fragen, ich habe keine Lösung, wie das Konzept, was im Augenblick ist, dann umsetzbar ist. Ich werde den Stadtrat dann fragen, wie es weitergehen soll. Ich sage Ihnen unumwunden, ich habe dafür keine Lösung. Ich kann bei all den Dingen, die jetzt im Augenblick auf den Weg gebracht sind, keine Finanzierungsbestätigung von einer Bank irgendwie herbeischaffen. Das kann ich nicht, das kann auch nicht Herr Kaden. Und ohne diese Bestätigung geht der gesamte Antrag nicht weiter. Das ist die erste Bedingung. Die zweite Bedingung, die mitgeteilt worden ist, ist die, dass eine Kostenschätzung, die Leistungsphase 2, die wir noch nicht absolviert haben, gemacht werden muss, wo eine Kostenschätzung nach DIN berechnet ist. Und wir müssen dazu vorher schon, wir können das jetzt nicht einfach jemanden machen lassen, wir sind dazu gefordert, vorher eine Ausschreibung zu machen, ein Planungsbüro im Rahmen dieser Ausschreibung zu binden, den zu beauftragen, damit dann eine entsprechende Kostenschätzung vorliegt. Das ist im Übrigen dann notwendig, wenn man tatsächlich eine Förderung bekommt, dass das Ganze auch noch abgerechnet werden darf. Und zu der anderen Sache habe ich Ihnen vorhin sehr eindeutig gesagt, ich habe, und wir alle, auch Herr Krillwitz und Sie alle auch nicht, haben im Augenblick keinen Plan B. Ich sage Ihnen unumwunden nochmal, das ist auch von der Stadt Bitterfeld-Wolfen nicht alleine zu leisten. Da gehört es dazu, dass der Landkreis und das Land Sachsen-Anhalt Verantwortung übernimmt. Und in der Weise habe ich auch Ministerpräsident Schulze mehrfach angesprochen schon. Der hat gesagt, ja, aber ich weiß ja selber, das dauert dann alles seine Zeit, bis ein neues Projekt entwickelt worden ist und dieses neue Projekt vielleicht umgesetzt werden kann. Aber im Augenblick, so ehrlich muss ich sein, ich habe es nicht.
2: Unterstützung erhielt Schenk unter anderem von Wolfens Ortsbürgermeister André Krillwitz.
4: Es wird sich jeder an die Diskussion im Hörsaal erinnern können. Im September 2024 habe ich das Projekt unterstützt. Wir haben das Projekt unterstützt. Aber dort fiel ein entscheidender Satz. Wir wollen nur Ihre politische Unterstützung, wir wollen nicht Ihr Geld. Das war der Satz im Hörsaal September 2024. Dann sollte mir nichts, dir nichts im Dezember 2024, obwohl wir uns politisch bekannt hatten, dass wir es wollen, der Kulturpalast an irgendeinen Plattenhändler verkauft werden. Das hat nicht funktioniert. Dann hat man uns im September 2025 die Pistole auf die Brust gesetzt und hat gesagt, ihr müsst den jetzt kaufen, ihr habt 4 Wochen Zeit, sonst muss ich Insolvenz anmelden. Aber weil der Stadtrat immer noch an das Projekt geglaubt hat, und auch die Mehrheit unserer Fraktion, ich war im September 24 leider nicht da, haben wir diesen Beschluss gefasst, das erstmal zu kaufen, um das Projekt weiterzuentwickeln. Und ich glaube, alle, wie wir hier sitzen, sind wir keine Musical-Experten. Da musste sich jeder belesen, eine Meinung finden, ob er gewisse Dinge, Fakten miteinander abwägt oder sagt, halte ich für möglich, halte ich nicht für möglich. Und weil jetzt Herrn Schenk, und ich glaube, ich stehe nicht im Verdacht, der persönliche Freund von Armin Schenk zu sein, hier immer so angekreidet wird. Ja, auch ich habe einen Sinneswandel hingelegt. Und Frau Gößler, Sie wissen das, dass ich Sie im September 2024 unterstützt habe. Aber es gibt einen großen Fakt. Das Risiko liegt nicht mehr bei einer Privatperson oder bei GmbH, sondern das Risiko liegt jetzt vollständig bei der Stadt Bitterfeld-Wolfen und bei keinem anderen. Und da frage ich jeden Stadtrat, der hier sitzt, manche sind noch nicht so lange dabei, Frau Zorschke ist lange dabei, 15 Jahre Konsolidierung haben nicht gereicht. Es hat scheinbar 15 Jahre Konsolidierung haben nicht gereicht. In welche Harakiri-Situation wollen wir uns hier bringen? Die Fakten liegen klar auf dem Tisch. Herr Kaden hat die 2 Millionen nicht. Er hat sie nicht. Wir als Stadt sollen eine Verlustübernahmeerklärung für die nächsten 15 Jahre übernehmen. Wir sollen die Bürgschaft übernehmen für die 2 Millionen. Das heißt dann Folgendes, wenn es schief geht. Wir machen die Tierhege zu, wir bauen keine Straßen mehr, wir bauen keine Spielplätze mehr, wir machen keine Brauchtumsmittel mehr. Wenn Sie das wollen, um nur den Kulturpalast hier eine Chance zu geben, dann ist das aus städtischer Sicht der vollkommen verkehrte Weg.
2: Tatsächlich halten sich Befürworter und Kritiker einer Spielstätte für ein von Willem Metz produziertes Musical die Waage. Metz stellte den Anwesenden sein Konzept erneut vor und unterstrich die Vorteile, die sich in Bitterfeld bieten.
3: Nachdem ich gemeinsam mit meinem Team die Möglichkeiten für eine Renovierung des Gebäudes und die Umsetzung einer Deutschlandpremiere einer neuen großen Musicalproduktion geprüft hatte, war ich vom Potenzial und von den Möglichkeiten dieses Projektes überzeugt. Aber viel wichtiger war, dass ich merkte, mit welcher Begeisterung, welcher Leidenschaft und kulturellem Bewusstsein viele ihrer Einwohner unsere Pläne unterstützten. Das Motto einer besonderen Gruppe von Mitstreitern lautete: Die Leute denken immer, wir hier in den neuen Bundesländern seien grau, aber innerlich sind wir bunt. Und lasst uns das bitte gemeinsam ermöglichen. Wir haben schon Schlimmeres durchgemacht und der Kulturpalast verdient eine neue Zukunft. Diese Leidenschaft hat mich als niederländischen Theaterproduzenten zutiefst berührt. Meine Begeisterung, um unsere neue Musicalproduktion in Ihrer Stadt aufzuführen und bewusst nicht etwa in Hamburg, hängt ganz damit zusammen, dass Bitterfeld genau wie Bochum in den 80er Jahren noch keine Musical-Infrastruktur besitzt, von der aus eine Show ins Leben gerufen werden könnte. Darin liegen Herausforderungen, ganz klar, aber gleichzeitig auch zahlreiche Chancen. Unsere Erfahrung und Marktforschung, worüber später mehr, zeigen, dass ein Großteil der durchschnittlichen deutschen Musicalbesucher oft zuerst die Show auswählt, die sie mit ihrer Familie oder Freunden besuchen möchten. Oft wird erst danach geprüft, ob und wie ein solcher Ausflug beispielsweise mit einer Übernachtung, Hotelübernachtung oder anderen Aktivitäten verbunden werden kann. Auch hier bieten sich viele zukünftige Chancen und Entwicklungsmöglichkeiten für ihre Stadt und ihre Region. Eine weitere bemerkenswerte Tatsache ist, dass ein Großteil der durchschnittlichen deutschen Musicalbesucher tatsächlich bereit ist, um eine Autofahrt von 1,5 bis 2,5 Stunden auf sich zu nehmen, um etwas Besonderes zu sehen. Also auch, und das ist bemerkenswert, wenn das bedeutet, dass man nach der Abendvorstellung wieder nach Hause fährt. Und die Tatsache, dass Bitterfeld-Wolfen mittlerweile über eine ICE-Anbindung verfügt und man dadurch innerhalb eine Stunde im Herzen Berlins ist oder innerhalb von 3,5 Stunden in Frankfurt, Main oder sogar München sein kann, macht den Erreichbarkeitsradius rund um den Kulturpalast und alle dort stattfindenden Aktivitäten noch interessanter. Das renommierte und mit dem berühmten World ESOMAR Research Award ausgezeichnete Marktforschungsinstitut System 1 bestätigt in einer umfassenden und von uns initiierten Marktforschung, dass unsere Produktion auf deutlich mehr Resonanz stößt als zum Beispiel das neueste Musical vom Erfolgskomponisten

0: Komponisten und Weltstar Elton John, der unter anderem der König der Löwen komponierte. Das Institut führte neben anderen Unternehmen Erkenntnisse und Fakten auf, die erforderlich sind, um zu beurteilen, ob unser Business Case stichhaltig ist. In dieser Studie schneiden Standardbewertungen für unsere Produktion weit über dem Durchschnitt der Testbewertungen ab und werden als repräsentativ für alle wichtigen Marketingbedingungen empfunden.
1: Für das Musical-Projekt sowie Ausstellungsflächen und weitere Veranstaltungsangebote stehen derzeit bis zu 20 Millionen Euro aus dem Fonds für den Strukturwandel nach dem Kohleausstieg zur Verfügung. Der Stadtrat sprach sich schließlich mit 22 Nein-Stimmen und 18 Ja-Stimmen gegen die Aufhebung des von Armin Schenk eingebrachten Antrags aus. Damit wird das Projekt Kulturpalast zunächst weiterverfolgt. Eine Möglichkeit, das Anliegen Schenks dennoch durchzusetzen, besteht allerdings weiterhin. Eine entsprechende Entscheidung könnte noch der Aufsichtsrat der Stadtentwicklungsgesellschaft treffen. Nach Ansicht Schenks liegen Voraussetzungen vor, die einen Rücktritt vom Kauf ermöglichen würden. Viel Zeit, um eine Entscheidung zu treffen, bleibt allerdings nicht, denn Ende Juni endet die Rücktrittsmöglichkeit vom Kaufvertrag.

0: Hallo und herzlich willkommen zur neuesten Ausgabe von Zeitnah hier auf RAN 1. Am 11. Juni wurde die Feuerwehr um 18.38 Uhr zu einer starken Rauchentwicklung aus einer Lagerhalle alarmiert. Bereits auf der Anfahrt war eine weithin sichtbare Rauchsäule erkennbar. Ein Mitarbeiter, der sich in einer benachbarten Halle befand, wurde vorsorglich ins Freie begleitet. Die Erkundung ergab, dass der Brand auf einer mit einer Photovoltaikanlage ausgestatteten Hallendach ausgebrochen war. Über einen Hubsteiger wurde die Brandbekämpfung eingeleitet und die Stromversorgung der Anlage abgeschaltet. Durch die brennende Bitumdacheindeckung entstand eine starke Rauchentwicklung. Der Brand konnte schnell gelöscht werden. Nach rund einer Stunde war der Einsatz beendet und die Einsatzstelle an den Eigentümer übergeben. Betroffen waren etwa 50 Quadratmeter der Photovoltaikanlage und Dacheindeckung. Der Sachschaden wird auf rund 30.000 Euro geschätzt. Im Einsatz waren die Berufsfeuerwehr, die Freiwilligen Feuerwehren Süd, Waldersee, Sörnitz, Mildensee und Roßlau sowie die Polizei. Bei den Waldersee Classics kamen Oldtimer-Fans Anfang Juni voll auf ihre Kosten. Auf dem Sportgelände der SG Arbus Dessau konnten Besucher zahlreiche Fahrzeuge bestaunen und mit ihren Besitzern ins Gespräch kommen.
1: Wieder einmal konnten sich die Dessauer und viele Besucher aus der Umgebung für faszinierende Oldtimer begeistern. Am 6. Juni wurden die historischen Fahrzeuge beim Waldersee Classics auf dem Sportgelände der SG Arbus Dessau ausgestellt und konnten aus nächster Nähe bestaunt werden.
2: Wir sind quasi jetzt schon sehr gut ausgelastet, sind jetzt gerade aktuell bei 120 Fahrzeugen. Das freut uns natürlich sehr. Auch die Besucher steigen immer mehr in der Anzahl und sind auch alle freudig am Spenden quasi fürs Tierheim, was uns natürlich sehr dolle freut.
1: Bei bestem Sommerwetter fand die Veranstaltung bereits zum 4. Mal statt. Neu war allerdings der Veranstaltungsort. Zum 1. Mal wurde das Treffen auf dem Gelände der SG Arbus Dessau ausgetragen.
2: Bis jetzt sind wir sehr zufrieden mit der Auslastung hier. Wir haben noch viel Kapazitäten quasi für den Nachmittag, wenn dort noch welche kommen, wo wir natürlich auch drauf hoffen. Und hoffen natürlich auch, dass uns die jetzigen Fahrzeuge auch lange noch bis heute Abend im besten Fall erhalten bleiben.
1: Ab 9 Uhr füllte sich das Gelände nach und nach mit Fahrzeugen und Gästen.

0: Essen. Die Auswahl war groß und der Andrang ebenfalls. Viele Oldtimer-Besitzer nutzten die Gelegenheit, ihre liebevoll gepflegten Schätze zu präsentieren.
1: Ich habe einen Sperber von der Marke Simson und eine Schwalbe. Und meine lagen 30 Jahre im Wald und die haben wir wieder fahrbar gemacht.
2: Ich habe zwei Stare mitgebracht und die habe ich mir über die Jahre aufgebaut. Der eine eher nur für Treffen und den anderen fahre ich halt auch im Alltag so, für auf Arbeit oder nachmittags mal zur Eisdiele fahren oder so.
0: Ob Auto, Motorrad oder Fahrrad, hinter jedem Oldtimer steckt eine Menge Zeit, Arbeit und Leidenschaft.
1: Halbes, dreiviertel Jahr habe ich da dran gesessen, um die so zu bauen, wie sie sind. Und Geld, oh, weiß ich nicht, 2.000-3.000 bestimmt.
2: Bei mir ist auch den einen, den ich jetzt schon länger habe, den hatte ich viele Jahre liegen, mir Teile zusammengesucht. Und dann vor 2 Jahren hatte ich den, glaube ich, innerhalb von einem Monat oder so aufgebaut. Und den anderen hatte ich jetzt letzten Winter komplett aufgebaut.
0: Neben den Fahrzeugen stand vor allem der Austausch unter Oldtimer-Fans im Mittelpunkt. Gute Gespräche, seltene Modelle und jede Menge Begeisterung für alte Technik sorgten für eine entspannte Atmosphäre und einen gelungenen Tag.
1: Ist ein schönes Treffen, ist gemütlich, alle sind nett. Man hat schöne Fahrzeuge, die man sich angucken kann und eine leckere Verpflegung.
2: Da kann ich mich nur anschließen.
3: Man kann sich immer schwer was rauspicken, sind alles wirklich sehr schöne Fahrzeuge, die jetzt aktuell hier sind. 1-2 Pralinen sind dabei, wo wir selber gesagt haben, schön, dass die auf jeden Fall gekommen sind, die man halt auch nicht alltäglich sieht.
0: Für Oldtimer-Fans gibt es schon jetzt einen Grund zur Vorfreude. Im kommenden Jahr feiert das Waldersee Classics sein 5-jähriges Bestehen. Wer also noch einen alten Schatz in der Garage stehen hat, kann ihn dann selbst auf der Ausstellung präsentieren.
4: Für einige Vereine der Region hieß es am vergangenen Wochenende Abschied nehmen. Am 29. Spieltag standen für mehrere Mannschaften die letzten Heimspiele der Saisons auf dem Programm. Dabei sorgte vor allem der SV Germania 08 Roßlau in der Landesklasse 4 für ein echtes Schützenfest. Im heimischen Elbesportpark setzten sich die Schifferstädter gegen die SG 1919 Trebitz souverän mit 10:0 durch. Wenig erfolgreich verlief das Wochenende für die SG Empor Waldersee. Beim SV Golper mussten sich die Waldersee auswärts mit 4:1 geschlagen geben. Ebenfalls ohne Punkte blieb der TuS Dessau-Kochstedt, der gegen die zweite Mannschaft des ersten FC Bitterfeld-Wolfen eine deutliche 5:1 Niederlage hinnehmen musste. Auch für den SV Blau-Rot-Coswig gab es nichts zu holen. Gegen den SV Segrena unterlagen die Coswiger knapp mit 2:1. In der Landesliga Süd traf der TSV Rot-Weiß-Zerbst auf den SC Naumburg und musste sich jedoch mit 3:1 geschlagen geben. Durch die Niederlage rutschen die Zerbster jedoch wieder auf einen Abstiegsplatz. Auch für die Verbandsligamannschaft von Dimitrios Mitsis stand am vergangenen Samstag das letzte Heimspiel der aktuellen Saison an. Gegen den SSV Havelwinkel Warnow konnte der SV Dessau 05 einen überzeugenden 5:0 Sieg einfahren und ist damit auf gutem Kurs für die Vizemeisterschaft. Wir haben das Training vor der Partie besucht und mit verschiedenen Spielern gesprochen.
5: Ähnlich wie die DFB-Mannschaft, die beim Spiel gegen Curaçao mit einem knackigen 7:1 einen erfolgreichen WM-Auftakt feierte, war auch der SV Dessau 05 sehr torhungrig unterwegs. Das Verbandsligateam aus der Bauhausstadt bestritt am 13. Juni das letzte Heimspiel der aktuellen Saison und besiegte den SSV Havelwinkel-Warnow mit 5:0. Wir haben das Training vor der Partie einmal besucht, um mit verschiedenen Spielern ins Gespräch zu kommen. Mehrere Leistungsträger der Schillerpark-Kicker haben beim Verein bereits verlängert und werden auch nächste Saison zu sehen sein.
6: Ja, also ich bin ja schon ein bisschen länger hier, eigentlich mein ganzes Leben. Und ich glaube, das spiegelt sich halt auch über das nächste Jahr wieder. Und ja, es gibt momentan nichts anderes für mich, außer in der Sonne 5. Und ich hoffe natürlich, dass nächste Saison dann noch bessere sportliche Erfolge kommen und wir vielleicht auch den nächsten Schritt machen können.
7: Also wie viele andere auch aus der Mannschaft habe ich verlängert. Ich habe ja den Schritt zurück aus der Oberliga gemacht, aus privaten Gründen und beruflichen Gründen. Ich muss sagen, dass es mir sehr viel Spaß gemacht hat das Jahr, dass die Leute hier top sind. Ich wurde super aufgenommen und

0: zu unterstützen, mit allem, was ich kann, spielerisch, aber vielleicht auch menschlich. Und einfach alles dafür geben, dass wir so gut Fußball spielen können wie möglich.
1: Persönlichen Ziele sind gerne die Saison, so wie wir sie dieses Jahr bestritten haben, noch gerne erfolgreicher, dass wir alle verletzungsfrei bleiben und dass wir die Saison so gut wie es geht einfach gut gestalten und hoffentlich das auch mit einem sehr guten Ergebnis krönen können.
2: Persönlich auf jeden Fall mich erstmal weiterentwickeln, noch einen weiteren Schritt nach vorne zu machen und dann einfach mit der Mannschaft das Bestmögliche zu erreichen, oben mitzuspielen, im besten Falle natürlich aufsteigen.
3: Also ich glaube, was heißt ein Ziel? Ich glaube, das spreche ich, denke ich mal, für alle, dass wir nächstes Jahr unbedingt oben angreifen wollen, dass wir dieses Jahr einen guten Schritt nach vorne gemacht haben und wir wollen alle das noch Größere erreichen, was eigentlich auch dieses Jahr drin gewesen wäre, aber nächstes Jahr wollen wir ganz oben angreifen.
4: Top-Stürmer Elia Friebe, der in der laufenden Verbandsligasaison bisher unglaubliche 29 Tore sowie 12 Assists beisteuerte, ist zur großen Freude des Vereins ebenfalls auch im nächsten Jahr an Bord. Und genauso auch der zweitbeste Scorer der 05er, Niklas Mied, der mit 14 Toren und 13 Vorlagen überzeugte. Marcio Pelchin, Tom Sparfeld, Vjatčeslav Biriuk und Torwart Nico Becker haben ebenfalls schon einem Verbleib im Verein zugesagt. Natürlich werden auch einige Jungs nächste Saison nicht mehr im Schillerparkstadion zu sehen sein. Sie haben verschiedene Gründe, weshalb sie die 05er verlassen.
5: Das war bei mir hauptsächlich wegen meiner Ausbildung jetzt, die ich in Halle anfange, weil ich wohne noch in Halle noch. Und fange ab September meine Ausbildung als Physiotherapeut in Halle an und habe dann mit der Fahrerei und dem Lernen mir überlegt, wie es möglich wäre. Und habe mich dann dafür entschieden, nicht mehr nach Dessau zu kommen. Ich mache erstmal eine Pause jetzt vom Fußball, wollte ich schon nach meinem Jahr vom HFC machen, bevor ich zu Dessau gegangen bin. Genau, und habe es dann bei Dessau nochmal durchgezogen. Und wie gesagt, es hat auch Spaß gemacht, aber jetzt habe ich mir gedacht, jetzt nehme ich die Pause wirklich mal.
6: Den Verein verlasse ich, weil ich Familie, Fußball, Arbeit nicht mehr ganz so unter einen Hut bekomme und ja, da hat jetzt der Fußball ein bisschen an Priorität verloren und deswegen geht es jetzt am Ende der Saison wieder etwas näher an die Heimat in Bad Schmiedeberg heran. Ich spiele schon noch weiter Fußball, steht noch nicht ganz fest wo, hängt davon ab, ob der Verein, wo ich hin möchte, dann die Klasse hält oder nicht. Sieht wohl alles danach aus, dass ich wieder zurück nach Kemberg gehe.
4: Beide hatten eine schöne Zeit bei den Schillerparkickern und blicken auch gerne darauf zurück.
5: Ich hätte mir eigentlich so im Nachhinein nicht ein besseres erstes Männerjahr vorstellen können. Man hat natürlich immer ein bisschen Respekt so vor dem ersten Männerjahr, vor allem wenn man aus der Jugend kommt. Und ich muss sagen, die Mannschaft hat mich super aufgenommen. Fußballerisch und menschlich war es super und ich kam mit allen super klar.
6: Ich hatte zwei schöne Jahre hier in Dessau bei 05 in der ersten Saison. Haben wir uns sicherlich mehr vorgestellt, als dann am Ende bei rumgekommen ist. Da sind wir ja fast am Ende noch abgestiegen, gerade noch so im Klassenerhalt geschafft. Aber in dieser Saison jetzt sind wir ja, wie es jetzt aussieht, zweiter Platz. Mal sehen, wo den halten können und bin zufrieden.
4: Auch Mittelfeldakteur Lukas Lübke verlässt den Verein nach der Saison. Mit ihm sprachen wir bereits beim vorletzten Heimspiel gegen Fortuna Magdeburg. Mit Felix Silke werden die Schillerparkicker zudem einen Mann an der Seitenlinie verlieren. Nach vielen Jahren in der Abwehr der Dessauer war er zuletzt verletzungsbedingt als Co-Trainer bei den 05ern aktiv. Nun will er sich einer neuen Aufgabe stellen.
7: Ja, die Zeit war wunderschön. Ich spiele ja hier im Schillerpark, seitdem ich 5 Jahre alt bin. Es war mein erster Verein. Beende jetzt meine sportliche Karriere als Spieler, verletzungsbedingt. Konnte aber dank unseres Cheftrainers Demi schon mal rein riechen, wie es ist, als Trainer zu arbeiten oder im Trainerteam. Und das hat mir auch Spaß gemacht, hat mich auch erfüllt. Deswegen ist die Entscheidung dahingehend so einfach gefallen. Und es ist jetzt so, dass ich jetzt unter Demi was mitnehmen und lernen konnte. Und jetzt möchte ich unter jemand anderen woanders, wo ich auch schon mal gespielt habe in Köthen, auch nochmal dazulernen, nochmal neue Eindrücke sammeln, nochmal mit einer neuen Mannschaft arbeiten, auch mit einer anderen Distanz. Und deshalb ist die Tür da aufgegangen und da habe ich mir gedacht, muss ich jetzt durchgehen. Und wie gesagt, also ich bleibe ja auch bei 05 im Vorstand. Es wird immer mein Verein sein. Ich lebe für den Fußball und Fußball ist alles für mich. Und auch der Verein ist halt irgendwie wie eine zweite Familie geworden. Deswegen wird es nie irgendwie ein Abschied komplett sein oder komplett geben. Und dennoch freue ich mich auf meine neue sportliche Herausforderung. Und sicherlich wird der Schritt jetzt als Spieler aufzuhören erstmal schwierig oder emotional. Aber früher oder später muss man ja irgendwann aufhören und jetzt muss man auf die Gesundheit achten.
4: Neben den Spielern, die verletzt

0: Engern und denen, die den Verein verlassen, sind auch schon einige Neuzugänge bestätigt. Einer von ihnen ist Keba Sonko. Der schnelle Flügelspieler wechselt von der SG Rot-Weiß Thalheim nach Dessau. Ich will für Dessau spielen, weil ich denke, es ist ein Top-Verein, auch in der nächsten Spielzeit. Ich hoffe, wir können hier gut als Mannschaft zusammenspielen. Ich will dem Team helfen, ein noch besseres Level zu erreichen. Deshalb bin ich hergekommen. Und ich denke auch, dass das ein gutes Projekt ist für die nächste Saison. Drei weitere Neuzugänge hat der Verein bereits bestätigt. Von Oberligist Einheit Wernigerode wechselt Defensivspieler Moritz Singball zu den 05ern. Zudem kommt der defensive Mittelfeldspieler Rune Kjell-Litzenberg vom 1. FC Bitterfeld-Wolfen an den Schillerpark. Mit Nick Bauer kehrt dann noch ein Defensivtalent zurück nach Dessau, nachdem er 2 Jahre bei den Bitterfeld-Wolfenern gespielt hat. Jetzt geht der Fokus der Mannschaft aber noch einmal voll und ganz auf das letzte Saisonspiel. Am 19. Juni muss man auswärts bei den Tabellendritten aus Halle Ammendorf ran. Dort entscheidet sich dann, wer Vizemeister der Verbandsliga Sachsen-Anhalt wird.
1: Am kommenden Mittwoch, den 17. Juni, beginnen in Dessau-Roßlau Bauarbeiten zur Sanierung der Ortsdurchfahrt im Verlauf der Bundesstraße 185. Im Rahmen der Maßnahme wird ein etwa 400 Meter langer Abschnitt der Randstraße Alten zwischen den Einmündungen Große Schaftritt und Auenweg erneuert. Die Gesamtkosten der Arbeiten belaufen sich auf rund 100.000 Euro. Während der Bauzeit ist für Autofahrer mit Einschränkungen zu rechnen. Aufgrund einer unvermeidbaren Vollsperrung sollten Verkehrsteilnehmer die innerörtlich ausgeschilderten Umleitungen nutzen und zusätzliche Fahrzeiten einplanen. Voraussichtlich ab Freitag, dem 19. Juni, soll der sanierte Straßenabschnitt wieder für den Verkehr freigegeben werden. Und das waren sie, die aktuellen Nachrichten hier bei RAN 1. Wir schauen jetzt noch auf den Wetterbericht und die Meldungen aus der Region. Wir sehen uns dann morgen wieder mit den aktuellsten Nachrichten. Bis dahin, haben Sie eine schöne Zeit und auf Wiedersehen.
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1: Morgen erwartet uns freundliches und warmes Wetter mit Höchstwerten von 23 Grad. Bei wechselnder Bewölkung scheint die Sonne rund 10 Stunden. Dazu weht eine leichte Westbrise. Gelegentlich sind einzeln leichte Regenschauer möglich. Auch im weiteren Verlauf der Woche bleibt es sommerlich warm bis heiß. Die Temperaturen steigen stellenweise auf bis zu 32 Grad. Dazu gibt es neben sonnigen Phasen zeitweise mehr Wolken und vereinzelt Schauer.
2: Der Bitterfelder Kulturpalast soll eine Zukunft als Musicalstandort erhalten. Das hat die Mehrheit der Stadträte von Bitterfeld-Wolfen am 9. Juni 2026 nach einer intensiven mehrstündigen Debatte entschieden. Zuvor hatte Oberbürgermeister Armin Schenk beantragt, einen im vergangenen Jahr mit großer Mehrheit gefassten Grundsatzbeschluss zur Wiederbelebung und Weiterentwicklung des Kulturpalastes aufzuheben.
3: Wir waren uns aber alle klar an der Stelle, dass das Haus eine solche Bedeutung hat, dass man darüber nachdenken muss, wie man eine Nutzung etablieren kann. Ja, ich habe sie nicht. Das hat sie keiner hier im Saal. Das haben wir im Augenblick nicht. Aber kann das nur wiederholen. Am Ende des Tages wird es nur mit finanzieller Unterstützung des Landes gelingen. Dazu sind dann alle, die Verantwortung haben, im Land oder auch im Bund auch aufgerufen, ihren Anteil zu erbringen, genauso wie das jetzt geschehen ist für dieses Projekt. Aber ich kann, und an dieser Stelle trage ich gesamtverantwortlich für Verantwortung für Bitterfeld-Wolfen, nach dem Kenntnisstand, der uns hier gebündelt vorliegt, nicht empfehlen, dieses Projekt Musicalpalast weiterzuführen. Der Aufsichtsrat wird sich damit beschäftigen müssen, der Stadtentwicklungsgesellschaften wird eine Entscheidung treffen müssen. Die Aufsichtsräte haben eine persönliche Verantwortung. Sie sind dem Unternehmen in der Verantwortung und da muss sich jeder dann seine Entscheidung sehr genau überlegen, die er dann im Aufsichtsrat der Stadtentwicklungsgesellschaft treffen wird. Ich kann Ihnen sagen, ich werde, wenn Sie diesen Beschlussantrag ablehnen, habe ich gar keine Widerspruchsmöglichkeit, aber ich werde Sie dann fragen, ich habe keine Lösung, wie das Konzept, was im Augenblick ist, dann umsetzbar ist. Ich werde den Stadtrat dann fragen, wie es weitergehen soll. Ich sage Ihnen unumwunden, ich habe dafür keine Lösung. Ich kann bei all den Dingen, die jetzt im Augenblick auf den Weg gebracht sind, keine Finanzierungsbestätigung von einer Bank irgendwie herbeischaffen. Das kann ich nicht, das kann auch nicht Herr Kaden. Und ohne diese Bestätigung geht der gesamte Antrag nicht weiter. Das ist die erste Bedingung. Die zweite Bedingung, die mitgeteilt worden ist, ist die, dass eine Kostenschätzung, die Leistungsphase 2, die wir noch nicht absolviert haben, gemacht werden muss, wo eine Kostenschätzung nach DIN berechnet ist. Und wir müssen dazu vorher schon, wir können das jetzt nicht einfach jemanden machen lassen, wir sind dazu gefordert, vorher eine Ausschreibung zu machen, ein Planungsbüro im Rahmen dieser Ausschreibung zu binden, den zu beauftragen, damit dann eine entsprechende Kostenschätzung vorliegt. Das ist im Übrigen dann notwendig, wenn man tatsächlich eine Förderung bekommt, dass das Ganze auch noch abgerechnet werden darf. Und zu der anderen Sache habe ich Ihnen vorhin sehr eindeutig gesagt, ich habe, und wir alle, auch Herr Krillwitz und Sie alle auch nicht, haben im Augenblick keinen Plan B. Ich sage Ihnen unumwunden nochmal, das ist auch von der Stadt Bitterfeld-Wolfen nicht alleine zu leisten. Da gehört es dazu, dass der Landkreis und das Land Sachsen-Anhalt Verantwortung übernimmt. Und in der Weise habe ich auch Ministerpräsident Schulze mehrfach angesprochen schon. Der hat gesagt, ja, aber ich weiß ja selber, das dauert dann alles seine Zeit, bis ein neues Projekt entwickelt worden ist und dieses neue Projekt vielleicht umgesetzt werden kann. Aber im Augenblick, so ehrlich muss ich sein, ich habe es nicht.
2: Unterstützung erhielt Schenk unter anderem von Wolfens Ortsbürgermeister André Krillwitz.
4: Es wird sich jeder an die Diskussion im Hörsaal erinnern können. Im September 2024 habe ich das Projekt unterstützt. Wir haben das Projekt unterstützt. Aber dort fiel ein entscheidender Satz. Wir wollen nur Ihre politische Unterstützung, wir wollen nicht Ihr Geld. Das war der Satz im Hörsaal September 2024. Dann sollte mir nichts, dir nichts im Dezember 2024, obwohl wir uns politisch bekannt hatten, dass wir es wollen, der Kulturpalast an irgendeinen Plattenhändler verkauft werden. Das hat nicht funktioniert. Dann hat man uns im September 2025 die Pistole auf die Brust gesetzt und hat gesagt, ihr müsst den jetzt kaufen, ihr habt 4 Wochen Zeit, sonst muss ich Insolvenz anmelden. Aber weil der Stadtrat immer noch an das Projekt geglaubt hat, und auch die Mehrheit unserer Fraktion, ich war im September 24 leider nicht da, haben wir diesen Beschluss gefasst, das erstmal zu kaufen, um das Projekt weiterzuentwickeln. Und ich glaube, alle, wie wir hier sitzen, sind wir keine Musical-Experten. Da musste sich jeder belesen, eine Meinung finden, ob er gewisse Dinge, Fakten miteinander abwägt oder sagt, halte ich für möglich, halte ich nicht für möglich. Und weil jetzt Herrn Schenk, und ich glaube, ich stehe nicht im Verdacht, der persönliche Freund von Armin Schenk zu sein, hier immer so angekreidet wird. Ja, auch ich habe einen Sinneswandel hingelegt. Und Frau Gößler, Sie wissen das, dass ich Sie im September 2024 unterstützt habe. Aber es gibt einen großen Fakt. Das Risiko liegt nicht mehr bei einer Privatperson oder bei GmbH, sondern das Risiko liegt jetzt vollständig bei der Stadt Bitterfeld-Wolfen und bei keinem anderen.

0: frage ich jeden Stadtrat, der hier sitzt. Manche sind noch nicht so lange dabei. Frau Zörschke ist lange dabei. 15 Jahre Konsolidierung haben nicht gereicht. Es hat scheinbar 15 Jahre Konsolidierung haben nicht gereicht. In welche Harakiri-Situation wollen wir uns hier bringen? Die Fakten liegen klar auf dem Tisch. Herr Kaden hat die 2 Millionen nicht. Er hat sie nicht. Wir als Stadt sollen eine Verlustübernahmeerklärung für die nächsten 15 Jahre übernehmen. Wir sollen die Bürgschaft übernehmen für die 2 Millionen. Das heißt dann Folgendes, wenn es schief geht. Wir machen die Tierhege zu, wir bauen keine Straßen mehr, wir bauen keine Spielplätze mehr, wir machen keine Brauchtumsmittel mehr. Wenn Sie das wollen, um nur den Kulturpalast hier eine Chance zu geben, dann ist das aus städtischer Sicht der vollkommen verkehrte Weg.
1: Tatsächlich halten sich Befürworter und Kritiker einer Spielstätte für ein von Willem Metz produziertes Musical die Waage. Metz stellte den Anwesenden sein Konzept erneut vor und unterstrich die Vorteile, die sich in Bitterfeld bieten.
2: Nachdem ich gemeinsam mit meinem Team die Möglichkeiten für eine Renovierung des Gebäudes und die Umsetzung einer Deutschlandpremiere einer neuen großen Musicalproduktion geprüft hatte, war ich vom Potenzial und von den Möglichkeiten dieses Projektes überzeugt. Aber viel wichtiger war, dass ich merkte, mit welcher Begeisterung, welcher Leidenschaft und kulturellem Bewusstsein viele ihrer Einwohner unsere Pläne unterstützten. Das Motto einer besonderen Gruppe von Mitstreitern lautete: Die Leute denken immer, wir hier in den neuen Bundesländern seien grau, aber innerlich sind wir bunt. Und lasst uns das bitte gemeinsam ermöglichen. Wir haben schon Schlimmeres durchgemacht und der Kulturpalast verdient eine neue Zukunft. Diese Leidenschaft hat mich als niederländischen Theaterproduzenten zutiefst berührt. Meine Begeisterung, um unsere neue Musicalproduktion in ihrer Stadt aufzuführen und bewusst nicht etwa in Hamburg, hängt ganz damit zusammen, dass Bitterfeld genau wie Bochum in den 80er Jahren noch keine Musical-Infrastruktur besitzt, von der aus eine Show ins Leben gerufen werden könnte. Darin liegen Herausforderungen, ganz klar, aber gleichzeitig auch zahlreiche Chancen. Unsere Erfahrung und Marktforschung, worüber später mehr, zeigen, dass ein Großteil der durchschnittlichen deutschen Musicalbesucher oft zuerst die Show auswählt, die sie mit ihrer Familie oder Freunden besuchen möchten. Oft wird erst danach geprüft, ob und wie ein solcher Ausflug beispielsweise mit einer Übernachtung, Hotelübernachtung oder anderer Aktivitäten verbunden werden kann. Auch hier bieten sich viele zukünftige Chancen und Entwicklungsmöglichkeiten für ihre Stadt und ihre Region. Eine weitere bemerkenswerte Tatsache ist, dass ein Großteil der durchschnittlichen deutschen Musicalbesucher tatsächlich bereit ist, um eine Autofahrt von 1,5 bis 2,5 Stunden auf sich zu nehmen, um etwas Besonderes zu sehen. Also auch, und das ist bemerkenswert, wenn das bedeutet, dass man nach der Abendvorstellung wieder nach Hause fährt. Und die Tatsache, dass Bitterfeld-Wolfen mittlerweile über eine ICE-Anbindung verfügt und man dadurch innerhalb einer Stunde im Herzen Berlins ist oder innerhalb von 3,5 Stunden Frankfurt-Main oder sogar München sein kann, macht den Erreichbarkeitsradius rund um den Kulturpalast und alle dort stattfindenden Aktivitäten noch interessanter. Das renommierte und mit dem berühmten World SOMAR Research Award ausgezeichnete Marktforschungsinstitut System 1 bestätigt in einer umfassenden und von uns initiierten Marktforschung, dass unsere Produktion auf deutlich mehr Resonanz stößt als zum Beispiel das neueste Musical vom Erfolgskomponisten und Weltstar Elton John, der unter anderem Der König der Löwen komponierte. Das Institut führte neben anderen Unternehmen Erkenntnisse und Fakten auf, die erforderlich sind, um zu beurteilen, ob unser Business Case stichhaltig ist. In dieser Studie schneiden Standardbewertungen für unsere Produktion weit über dem Durchschnitt der Testbewertungen ab und werden als repräsentativ für alle wichtigen Marketingbedingungen empfunden.
1: Für das Musical-Projekt sowie Ausstellungsflächen und weitere Veranstaltungsangebote stehen derzeit bis zu 20 Millionen Euro aus dem Fonds für den Strukturwandel nach dem Kohleausstieg.

liegt zur Verfügung. Der Stadtrat sprach sich schließlich mit 22 Nein-Stimmen und 18 Ja-Stimmen gegen die Aufhebung des von Armin Schenk eingebrachten Antrags aus. Damit wird das Projekt Kulturpalast zunächst weiterverfolgt. Eine Möglichkeit, das Anliegen Schenks dennoch durchzusetzen, besteht allerdings weiterhin. Eine entsprechende Entscheidung könnte noch der Aufsichtsrat der Stadtentwicklungsgesellschaft treffen. Nach Ansicht Schenks liegen Voraussetzungen vor, die einen Rücktritt vom Kauf ermöglichen würden. Viel Zeit, um eine Entscheidung zu treffen, bleibt allerdings nicht, denn Ende Juni endet die Rücktrittsmöglichkeit vom Kaufvertrag.

0: Hallo und herzlich willkommen zur neuesten Ausgabe von Zeitnah hier auf RAN 1. Am 11. Juni wurde die Feuerwehr um 18.38 Uhr zu einer starken Rauchentwicklung aus einer Lagerhalle alarmiert. Bereits auf der Anfahrt war eine weithin sichtbare Rauchsäule erkennbar. Ein Mitarbeiter, der sich in einer benachbarten Halle befand, wurde vorsorglich ins Freie begleitet. Die Erkundung ergab, dass der Brand auf einer mit einer Photovoltaikanlage ausgestatteten Hallendach ausgebrochen war. Über einen Hubsteiger wurde die Brandbekämpfung eingeleitet und die Stromversorgung der Anlage abgeschaltet. Durch die brennende Bitumdacheindeckung entstand eine starke Rauchentwicklung. Der Brand konnte schnell gelöscht werden. Nach rund einer Stunde war der Einsatz beendet und die Einsatzstelle an den Eigentümer übergeben. Betroffen waren etwa 50 Quadratmeter der Photovoltaikanlage und Dacheindeckung. Der Sachschaden wird auf rund 30.000 Euro geschätzt. Im Einsatz waren die Berufsfeuerwehr, die Freiwilligen Feuerwehren Süd, Waldersee, Söllnitz, Mildensee und Roßlau sowie die Polizei. Bei den Waldersee Classics kamen Oldtimer-Fans Anfang Juni voll auf ihre Kosten. Auf dem Sportgelände der SG Arbus Dessau konnten Besucher zahlreiche Fahrzeuge bestaunen und mit ihren Besitzern ins Gespräch kommen.
1: Wieder einmal konnten sich die Dessauer und viele Besucher aus der Umgebung für faszinierende Oldtimer begeistern. Am 6. Juni wurden die historischen Fahrzeuge beim Waldersee Classics auf dem Sportgelände der SG Arbus Dessau ausgestellt und konnten aus nächster Nähe bestaunt werden.
2: Wir sind quasi jetzt schon sehr gut ausgelastet, sind jetzt gerade aktuell bei 120 Fahrzeugen. Das freut uns natürlich sehr. Auch die Besucher steigen immer mehr in der Anzahl und sind auch alle freudig am Spenden quasi fürs Tierheim, was uns natürlich sehr dolle freut.
1: Bei bestem Sommerwetter fand die Veranstaltung bereits zum 4. Mal statt. Neu war allerdings der Veranstaltungsort. Zum 1. Mal wurde das Treffen auf dem Gelände der SG Arbus Dessau ausgetragen.
2: Bis jetzt sind wir sehr zufrieden mit der Auslastung hier. Wir haben noch viel Kapazitäten quasi für den Nachmittag, wenn dort noch welche kommen, wo wir natürlich auch drauf hoffen. Und hoffen natürlich auch, dass uns die jetzigen Fahrzeuge auch lange noch bis heute Abend im besten Fall erhalten bleiben.
1: Ab 9 Uhr füllte sich das Gelände nach und nach mit Fahrzeugen und Gästen. Die Auswahl war groß und der Andrang ebenfalls. Viele Oldtimer-Besitzer nutzten die Gelegenheit, ihre liebevoll gepflegten Schätze zu präsentieren.
3: Ich habe einen Sperber von der Marke Simson und eine Schwalbe. Und meine lagen 30 Jahre im Wald und die haben wir wieder fahrbar gemacht.
4: Ich habe zwei Stare mitgebracht und die habe ich mir über die Jahre aufgebaut. Der eine eher nur für Treffen und den anderen fahre ich halt auch im Alltag so für auf Arbeit oder nachmittags mal zwei Ziele fahren oder so.
1: Ob Auto, Motorrad oder Fahrrad, hinter jedem Oldtimer steckt eine Menge Zeit, Arbeit und Leidenschaft.
3: Halbes, dreiviertel Jahr habe ich.

0: Ich da dran gesessen, um die zu, so zu bauen, wie sie sind. Und Geld, oh, weiß ich nicht, 2.000-3.000 bestimmt.
1: Bei mir ist auch den einen, den ich jetzt schon länger habe, den hatte ich viele Jahre liegen, mir Teile zusammengesucht. Und dann vor 2 Jahren hatte ich den, glaube ich, innerhalb von einem Monat oder so aufgebaut. Und den anderen hatte ich jetzt letzten Winter komplett aufgebaut.
2: Neben den Fahrzeugen stand vor allem der Austausch unter Oldtimer-Fans im Mittelpunkt. Gute Gespräche, seltene Modelle und jede Menge Begeisterung für alte Technik sorgten für eine entspannte Atmosphäre und einen gelungenen Tag.
0: Ist ein schönes Treffen, ist gemütlich, alle sind nett. Man hat schöne Fahrzeuge, die man sich angucken kann und eine leckere Verpflegung.
1: Da kann ich mich nur anschließen.
3: Man kann sich immer schwer was rauspicken. Sind alles wirklich sehr schöne Fahrzeuge, die jetzt aktuell hier sind. 1, 2 Pralinen sind dabei, wo wir selber gesagt haben, schön, dass die auf jeden Fall gekommen sind, die man halt auch nicht alltäglich sieht.
2: Für Oldtimer-Fans gibt es schon jetzt einen Grund zur Vorfreude. Im kommenden Jahr feiert das Waldersee Classics sein 5-jähriges Bestehen. Wer also noch einen alten Schatz in der Garage stehen hat, kann ihn dann selbst auf der Ausstellung präsentieren.
4: Für einige Vereine der Region hieß es am vergangenen Wochenende Abschied nehmen. Am 29. Spieltag standen für mehrere Mannschaften die letzten Heimspiele der Saisons auf dem Programm. Dabei sorgte vor allem der SV Germania 08 Roßlau in der Landesklasse 4 für ein echtes Schützenfest. Im heimischen Elbesportpark setzten sich die Schifferstädter gegen die SG 1919 Trebitz souverän mit 10:0 durch. Wenig erfolgreich verlief das Wochenende für die SG Empor Waldersee. Beim SV Golper mussten sich die Waldersee auswärts mit 4:1 geschlagen geben. Ebenfalls ohne Punkte blieb der TuS Dessau-Kochstedt, der gegen die zweite Mannschaft des ersten FC Bitterfeld-Wolfen eine deutliche 5:1 Niederlage hinnehmen musste. Auch für den SV Blau-Rot-Coswig gab es nichts zu holen. Gegen den SV Segrena unterlagen die Coswiger knapp mit 2:1. In der Landesliga Süd traf der TSV Rot-Weiß-Zerbst auf den SC Naumburg und musste sich jedoch mit 3:1 geschlagen geben. Durch die Niederlage rutschen die Zerbster jedoch wieder auf einen Abstiegsplatz. Auch für die Verbandsligamannschaft von Dimitrios Mitsis stand am vergangenen Samstag das letzte Heimspiel der aktuellen Saison an. Gegen den SSV Havelwinkel Warnow konnte der SV Dessau 05 einen überzeugenden 5:0 Sieg einfahren und ist damit auf gutem Kurs für die Vizemeisterschaft. Wir haben das Training vor der Partie besucht und mit verschiedenen Spielern gesprochen.
5: Ähnlich wie die DFB-Mannschaft, die beim Spiel gegen Curaçao mit einem knackigen 7:1 einen erfolgreichen WM-Auftakt feierte, war auch der SV Dessau 05 sehr torhungrig unterwegs. Das Verbandsligateam aus der Bauhausstadt bestritt am 13. Juni das letzte Heimspiel der aktuellen Saison und besiegte den SSV Havelwinkel-Warnow mit 5:0. Wir haben das Training vor der Partie einmal besucht, um mit verschiedenen Spielern ins Gespräch zu kommen. Mehrere Leistungsträger der Schillerpark-Kicker haben beim Verein bereits verlängert und werden auch nächste Saison zu sehen sein.
6: Ja, also ich bin ja schon ein bisschen länger hier, eigentlich mein ganzes Leben. Und ich glaube, das spiegelt sich halt auch über das nächste Jahr wieder. Und ja, es gibt momentan nichts anderes für mich, außer in der Sonne 5. Und ich hoffe natürlich, dass nächste Saison dann noch bessere sportliche Erfolge kommen und wir vielleicht auch den nächsten Schritt machen können.
7: Also wie viele andere auch aus der Mannschaft habe ich verlängert. Ich habe ja den Schritt zurück aus der Oberliga gemacht, aus privaten Gründen und beruflichen Gründen. Ich muss sagen, dass es mir sehr viel Spaß gemacht hat das Jahr, dass die Leute hier top sind. Ich wurde super aufgenommen und für mich gibt es eigentlich gar keinen Grund zu sagen, weshalb ich nicht nochmal hier bleiben sollte. Wir haben sportlich Ziele, die wir gerne erreichen wollen und auch menschlich habe ich nochmal einen Schritt nach vorn gemacht.
8: Ich möchte hier in dem Verein bleiben, weil ich einfach mit meinen engsten Freunden hier gemeinsam Fußball spielen kann. Ich habe jeden Tag hier Spaß, die Leute zu treffen, gemeinsam alles zu geben auf dem Platz und einfach möglichst viel zu gewinnen.
9: Ich denke, dass wir ein ambitionierter Verein sind, weil ich mich auch super wohl fühle und das auch einfach meine Heimatstadt ist und ich hier alles habe, was ich brauche, um mich wohlzufühlen und es auch mit den Jungs hier eine Menge Spaß macht.
5: Die Jungs haben verschiedene persönliche Ziele für die kommende Saison, sowie natürlich ein großes, welches man als Team gemeinsam erreichen will.
6: Ja, also meine persönlichen Ziele sind eigentlich, die Mannschaft, soweit es geht, zu unterstützen, mit allem, was ich kann, spielerisch, aber vielleicht auch menschlich. Und einfach alles dafür geben, dass wir so gut Fußball spielen können wie möglich.
7: Persönliche Ziele sind gerne die Saison, so wie wir sie dieses Jahr bestritten haben, noch gerne erfolgreicher. Dass wir alle verletzungsfrei frei bleiben und dass wir die Saison so gut wie es geht einfach gut gestalten und hoffentlich das auch mit einem sehr guten Ergebnis krönen können.
8: Persönlich auf jeden Fall mich erstmal weiterentwickeln, noch einen weiteren Schritt nach vorne zu machen und dann einfach mit der Mannschaft das Bestmögliche zu erreichen, oben mitzuspielen, im besten Falle natürlich aufsteigen.
9: Also ich glaube, was heißt ein Ziel? Ich glaube, das spreche ich, denke ich mal für alle, dass wir nächstes Jahr unbedingt oben angreifen wollen, dass wir dieses Jahr einen guten Schritt nach vorne gemacht haben und wir wollen alle das noch Größere erreichen, was eigentlich auch dieses Jahr drin gewesen wäre, aber nächstes Jahr wollen wir ganz oben angreifen.
5: Top-Stürmer Elia Friebe, der in der laufenden Verbandsligasaison bisher unglaubliche 29 Tore sowie 12 Assists beisteuerte, ist zur großen Freude des Vereins ebenfalls auch im nächsten Jahr an Bord. Und genauso auch der zweitbeste Scorer der 05er, Niklas Miet, der mit 14 Toren und 13 Vorlagen überzeugte. Marcio Pellchen, Tom Sparfeld, Vyacheslav Biriuk und Torwart Nico Becker haben ebenfalls schon einem Verbleib im Verein zugesagt. Natürlich werden auch einige Jungs nächste Saison nicht mehr im Schillerparkstadion zu sehen sein. Sie haben verschiedene Gründe, weshalb sie die 05er verlassen.
10: Das war bei mir hauptsächlich wegen meiner Ausbildung, jetzt, die ich in Halle anfange, weil ich wohne noch in Halle noch. Und fange ab September eine Ausbildung als Physiotherapeut in Halle an und habe dann mit der Fahrerei und dem Lernen mir überlegt, wie es möglich wäre und habe mich dann dafür entschieden, nicht mehr nach Dessau zu kommen. Ich mache erstmal eine Pause jetzt vom Fußball, wollte ich schon nach meinem Jahr vom HFC machen, bevor ich zu Dessau gegangen bin. Genau, und habe es dann bei Dessau nochmal durchgezogen und wie gesagt, es hat auch Spaß gemacht, aber jetzt habe ich mir gedacht, jetzt nehme ich die Pause wirklich mal.
11: Den Verein verlasse ich, weil ich Familie, Fußball, Arbeit nicht mehr ganz so unter einen Hut bekomme und da hat jetzt der Fußball ein bisschen an Priorität verloren und deswegen geht es jetzt am Ende der Saison wieder etwas näher an die Heimat in Bad Schmiedeberg heran. Ich spiele schon noch weiter Fußball, steht noch nicht ganz fest wo, hängt davon ab, ob der Verein, wo ich hin möchte, dann die Klasse hält oder nicht. Sieht wohl alles danach aus, dass ich wieder zurück nach Kemberg gehe.
5: Beide hatten eine schöne Zeit bei den Schillerparkickern und blicken auch gerne darauf zurück.
10: Ich hätte mir eigentlich so im Nachhinein nicht ein besseres erstes Männerjahr vorstellen können. Man hat natürlich immer ein bisschen Respekt so vor dem ersten Männerjahr, vor allem wenn man aus der Jugend kommt. Und ich muss sagen, die Mannschaft hat mich super aufgenommen. Fußballerisch und menschlich war es super und ich kam mit allen super klar.
11: Ich hatte zwei schöne Jahre hier in Dessau bei 05 in der ersten Saison. Haben wir uns sicherlich mehr vorgestellt, als dann am Ende bei Römer gekommen ist. Da sind wir ja fast am Ende noch abgestiegen, gerade noch so einen Klassenerhalt geschafft. Aber in dieser Saison jetzt sind wir ja, wie es jetzt aussieht, zweiter Platz. Mal sehen, ob wir den halten können und bin zufrieden.
5: Auch Mittelfeldakteur Lukas Lübke verlässt den Verein nach der Saison. Mit ihm sprachen wir bereits beim vorletzten Heimspiel gegen Fortuna Magdeburg. Mit Felix Silke werden die Schillerparkicker zudem einen Mann an der Seitenlinie verlieren. Nach vielen Jahren in der Abwehr der Dessauer war er zuletzt verletzungsbedingt als Co-Trainer bei den 05ern aktiv. Nun will er sich einer neuen Aufgabe stellen.
12: Ja, die Zeit war wunderschön. Ich spiele ja hier im Schillerpark, seitdem ich 5 Jahre alt bin. Es war mein erster Verein. Beende jetzt meine sportliche Karriere als Spieler verletzungsbedingt. Konnte aber dank unseres Cheftrainers Demi schon mal rein riechen, wie es ist, als Trainer zu arbeiten oder im Trainerteam. Und das hat mir auch Spaß gemacht, hat mich auch erfüllt. Deswegen ist die Entscheidung dahingehend so einfach gefallen. Und es ist jetzt so, dass ich jetzt unter Dimi was mitnehmen und lernen konnte. Und jetzt möchte ich unter jemand anderen woanders, wo ich auch schon mal gespielt habe in Köthen, auch nochmal dazulernen, nochmal neue Eindrücke sammeln, nochmal mit einer neuen Mannschaft arbeiten, auch mit einer anderen Distanz. Und deshalb ist die Tür da aufgegangen und da habe ich mir gedacht, muss ich jetzt durchgehen. Und wie gesagt, also ich bleibe ja auch bei 05 im Vorstand. Es wird immer mein Verein sein. Ich lebe für den Fußball und Fußball ist alles für mich. Und auch der Verein ist halt irgendwie wie eine zweite Familie geworden. Deswegen wird es nie irgendwie ein Abschied komplett sein oder komplett geben. Und dennoch freue ich mich auf meine neue sportliche Herausforderung. Und sicherlich wird der Schritt, jetzt als Spieler aufzuhören, erstmal schwierig oder emotional. Aber früher oder später muss man ja irgendwann aufhören und jetzt muss man auf die Gesundheit achten.
5: Neben den Spielern, die verlängern und denen, die den Verein verlassen, sind auch schon einige Neuzugänge bestätigt. Einer von ihnen ist Keba Sonko. Der schnelle Flügelspieler wechselt von der SG Rot-Weiß Thalheim nach Dessau. Ich will für Dessau spielen, weil ich denke, es ist ein Top-Verein, auch in der nächsten Spielzeit. Ich hoffe, wir können hier gut als Mannschaft zusammenspielen. Ich will dem Team helfen, ein noch besseres Level zu erreichen. Deshalb bin ich hergekommen. Und ich denke auch, dass das ein gutes Projekt ist für die nächste Saison. Drei weitere Neuzugänge hat der Verein bereits bestätigt. Von Oberligist Einheit Wernigerode wechselt Defensivspieler Moritz Singball zu den 05ern. Zudem kommt der defensive Mittelfeldspieler Rune Kjell-Litzenberg vom 1. FC Bitterfeld-Wolfen an den Schillerpark. Mit Nick Bauer kehrt dann noch ein Defensivtalent zurück nach Dessau, nachdem er 2 Jahre bei den Bitterfeld-Wolfenern gespielt hat. Jetzt geht der Fokus der Mannschaft aber noch einmal voll und ganz auf das letzte Saisonspiel. Am 19. Juni muss man auswärts bei den Tabellendritten aus Halle Ammendorf ran. Dort entscheidet sich dann, wer Vizemeister der Verbandsliga Sachsen-Anhalt wird.
4: Am kommenden Mittwoch, den 17. Juni, beginnen in Dessau-Roßlau Bauarbeiten zur Sanierung der Ortsdurchfahrt im Verlauf der Bundesstraße 185. Im Rahmen der Maßnahme wird ein etwa 400 Meter langer Abschnitt der Randstraße Alten zwischen den Einmündungen Große Schaftritt und Auenweg erneuert. Die Gesamtkosten der Arbeiten belaufen sich auf rund 100.000 Euro. Während der Bauzeit ist für Autofahrer mit Einschränkungen zu rechnen. Aufgrund einer unvermeidbaren Vollsperrung sollten Verkehrsteilnehmer die innerörtlich ausgeschilderten Umleitungen nutzen und zusätzliche Fahrzeiten einplanen. Voraussichtlich ab Freitag, dem 19. Juni, soll der sanierte Straßenabschnitt wieder für den Verkehr freigegeben werden. Und das waren sie, die aktuellen Nachrichten hier bei RAN 1. Wir schauen jetzt noch auf den Wetterbericht und die Meldungen aus der Region. Wir sehen uns dann morgen wieder mit den aktuellsten Nachrichten. Bis dahin, haben Sie eine schöne Zeit und auf Wiedersehen.
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1: Morgen erwartet uns freundliches und warmes Wetter mit Höchstwerten von 23 Grad. Bei wechselnder Bewölkung scheint die Sonne rund 10 Stunden. Dazu weht eine leichte Westbrise. Gelegentlich sind einzeln leichte Regenschauer möglich. Auch im weiteren Verlauf der Woche bleibt es sommerlich warm bis heiß. Die Temperaturen steigen stellenweise auf bis zu 32 Grad. Dazu gibt es neben sonnigen Phasen zeitweise mehr Wolken und vereinzelt Schauer.
2: Der Bitterfelder Kulturpalast soll eine Zukunft als Musicalstandort erhalten. Das hat die Mehrheit der Stadträte von Bitterfeld-Wolfen am 9. Juni 2026 nach einer intensiven mehrstündigen Debatte entschieden. Zuvor hatte Oberbürgermeister Armin Schenk beantragt, einen im vergangenen Jahr mit großer Mehrheit gefassten Grundsatzbeschluss zur Wiederbelebung

0: und Weiterentwicklung des Kulturpalastes aufzuheben.
1: Wir waren uns aber alle klar an der Stelle, dass das Haus eine solche Bedeutung hat, dass man darüber nachdenken muss, wie man eine Nutzung etablieren kann. Ja, ich habe sie nicht. Es hat sie keiner hier im Saal. Das haben wir im Augenblick nicht. Aber ich kann das nur wiederholen. Am Ende des Tages wird es nur mit finanzieller Unterstützung des Landes gelingen. Dazu sind dann alle, die Verantwortung haben, im Land oder auch im Bund auch aufgerufen, ihren Anteil zu erbringen, genauso wie das jetzt geschehen ist für dieses Projekt. Aber ich kann, und an dieser Stelle trage ich gesamtverantwortlich für Verantwortung für Bitterfeld-Wolfen, nach dem Kenntnisstand, der uns hier gebündelt vorliegt, nicht empfehlen, dieses Projekt Musical Palast weiterzuführen. Der Aufsichtsrat wird sich damit beschäftigen müssen, der Stadtentwicklungsgesellschaften wird eine Entscheidung treffen müssen. Die Aufsichtsräte haben eine persönliche Verantwortung. Sie sind dem Unternehmen in der Verantwortung und da muss sich jeder dann seine Entscheidung sehr genau überlegen, die er dann im Aufsichtsrat der Stadtentwicklungsgesellschaft treffen wird. Ich kann Ihnen sagen, ich werde, wenn Sie diesen Beschlussantrag ablehnen, habe ich gar keine Widerspruchsmöglichkeit, aber ich werde Sie dann fragen. Ich habe keine Lösung, wie das Konzept, was im Augenblick ist, dann umsetzbar ist. Ich werde den Stadtrat dann fragen, wie es weitergehen soll. Ich sage Ihnen unumwunden, ich habe dafür keine Lösung. Ich kann bei all den Dingen, die jetzt im Augenblick auf den Weg gebracht sind, keine Finanzierungsbestätigung von einer Bank irgendwie herbeischaffen. Das kann ich nicht, das kann auch nicht Herr Kaden. Und ohne diese Bestätigung geht der gesamte Antrag nicht weiter. Das ist die erste Bedingung. Die zweite Bedingung, die mitgeteilt worden ist, ist die, dass eine Kostenschätzung, die Leistungsphase 2, die wir noch nicht absolviert haben, gemacht werden muss, wo eine Kostenschätzung nach DIN berechnet ist. Und wir müssen dazu vorher schon, wir können das jetzt nicht einfach jemanden machen lassen, wir sind dazu gefordert, vorher eine Ausschreibung zu machen, ein Planungsbüro im Rahmen dieser Ausschreibung zu binden, den zu beauftragen, damit dann eine entsprechende Kostenschätzung vorliegt. Das ist im Übrigen dann notwendig, wenn man tatsächlich eine Förderung bekommt, dass das Ganze auch noch abgerechnet werden darf. Und zu der anderen Sache habe ich Ihnen vorhin sehr eindeutig gesagt, ich habe, und wir alle, auch Herr Kölwitz und Sie alle auch nicht, haben im Augenblick keinen Plan B. Ich sage Ihnen unumwunden nochmal, das ist auch von der Stadt Bitterfeld-Wolfen nicht alleine zu leisten. Da gehört es dazu, dass der Landkreis und das Land Sachsen-Anhalt Verantwortung übernimmt. Und in der Weise habe ich auch Ministerpräsident Schulze mehrfach angesprochen schon. Der hat gesagt, ja, aber weiß ja selber, das dauert dann alles seine Zeit, bis ein neues Projekt entwickelt worden ist und dieses neue Projekt vielleicht umgesetzt werden kann. Aber im Augenblick, so ehrlich muss ich sein, ich habe es nicht.
0: Unterstützung erhielt Schenk unter anderem von Wolfens Ortsbürgermeister André Krillwitz.
2: Es wird sich jeder an die Diskussion im Hörsaal erinnern können. Im September 2024 habe ich das Projekt unterstützt, wir haben das Projekt unterstützt. Aber dort fiel ein entscheidender Satz. Wir wollen nur Ihre politische Unterstützung, wir wollen nicht Ihr Geld. Das war der Satz im Hörsaal September 2024. Dann sollte mir nichts, dir nichts im Dezember 2024, obwohl wir uns politisch bekannt hatten, dass wir es wollen, der Kulturpalast an irgendeinen Plattenhändler verkauft werden. Das hat nicht funktioniert. Dann hat man uns im September 2025 die Pistole auf die Brust gesetzt und hat gesagt, ihr müsst den jetzt kaufen, ihr habt 4 Wochen Zeit, sonst muss ich Insolvenz anmelden. Aber weil der Stadtrat immer noch an das Projekt geglaubt hat, und auch die Mehrheit unserer Fraktion, ich war im September 24 leider nicht da, haben wir diesen Beschluss gefasst, das erstmal zu kaufen, um das Projekt weiterzuentwickeln. Und ich glaube, alle, wie wir hier sitzen, sind wir keine Musical-Experten. Da musste sich jeder belesen, eine Meinung finden, ob er gewisse Dinge, Fakten miteinander abwägt oder sagt, halte ich für möglich, halte ich nicht für möglich. Und weil jetzt Herrn Schenk, und ich glaube, ich stehe nicht im Verdacht, der persönliche Freund von Armin Schenk zu sein, hier immer so angekreidet wird. Ja, auch ich habe einen Sinneswandel hingelegt. Und Frau Gößler, Sie wissen das, dass ich Sie im September 2024 unterstützt habe. Aber es gibt einen großen Fakt. Das Risiko liegt nicht mehr bei einer Privatperson oder bei GmbH, sondern das Risiko liegt jetzt vollständig bei der Stadt Bitterfeld-Wolfen und bei keinem anderen.

0: frage ich jeden Stadtrat, der hier sitzt. Manche sind noch nicht so lange dabei. Frau Zoschke ist lange dabei. 15 Jahre Konsolidierung haben nicht gereicht. Es hat scheinbar 15 Jahre Konsolidierung haben nicht gereicht. In welche Harakiri-Situation wollen wir uns hier bringen? Die Fakten liegen klar auf dem Tisch. Herr Kaden hat die 2 Millionen nicht. Er hat sie nicht. Wir als Stadt sollen eine Verlustübernahmeerklärung für die nächsten 15 Jahre übernehmen. Wir sollen die Bürgschaft übernehmen für die 2 Millionen. Das heißt dann Folgendes, wenn es schief geht. Wir machen die Tierhege zu, wir bauen keine Straßen mehr, wir bauen keine Spielplätze mehr, wir machen keine Brauchtumsmittel mehr. Wenn Sie das wollen, um nur den Kulturpalast hier eine Chance zu geben, dann ist das aus städtischer Sicht der vollkommen verkehrte Weg.
1: Tatsächlich halten sich Befürworter und Kritiker einer Spielstätte für ein von Willem Metz produziertes Musical die Waage. Metz stellte den Anwesenden sein Konzept erneut vor und unterstrich die Vorteile, die sich in Bitterfeld bieten.
2: Nachdem ich gemeinsam mit meinem Team die Möglichkeiten für eine Renovierung des Gebäudes und die Umsetzung einer Deutschlandpremiere einer neuen großen Musicalproduktion geprüft hatte, war ich vom Potenzial und von den Möglichkeiten dieses Projektes überzeugt. Aber viel wichtiger war, dass ich merkte, mit welcher Begeisterung, welcher Leidenschaft und kulturellem Bewusstsein viele ihrer Einwohner unsere Pläne unterstützten. Das Motto einer besonderen Gruppe von Mitstreitern lautete: Die Leute denken immer, wir hier in den neuen Bundesländern seien grau, aber innerlich sind wir bunt. Und lasst uns das bitte gemeinsam ermöglichen. Wir haben schon Schlimmeres durchgemacht und der Kulturpalast verdient eine neue Zukunft. Diese Leidenschaft hat mich als niederländischen Theaterproduzenten zutiefst berührt. Meine Begeisterung, um unsere neue Musicalproduktion in Ihrer Stadt aufzuführen und bewusst nicht etwa in Hamburg, hängt ganz damit zusammen, dass Bitterfeld genau wie Bochum in den 80er Jahren noch keine Musical-Infrastruktur besitzt, von der aus eine Show ins Leben gerufen werden könnte. Darin liegen Herausforderungen, ganz klar, aber gleichzeitig auch zahlreiche Chancen. Unsere Erfahrung und Marktforschung, worüber später mehr, zeigen, dass ein Großteil der durchschnittlichen deutschen Musicalbesucher oft zuerst die Show auswählt, die sie mit ihrer Familie oder Freunden besuchen möchten. Oft wird erst danach geprüft, ob und wie ein solcher Ausflug beispielsweise mit einer Übernachtung, Hotelübernachtung oder anderer Aktivitäten verbunden werden kann. Auch hier bieten sich viele zukünftige Chancen und Entwicklungsmöglichkeiten für Ihre Stadt und Ihre Region. Eine weitere bemerkenswerte Tatsache ist, dass ein Großteil der durchschnittlichen deutschen Musicalbesucher tatsächlich bereit ist, um eine Autofahrt von 1,5 bis 2,5 Stunden auf sich zu nehmen, um etwas Besonderes zu sehen. Also auch, und das ist bemerkenswert, wenn das bedeutet, dass man nach der Abendvorstellung wieder nach Hause fährt. Und die Tatsache, dass Bitterfeld-Wolfen mittlerweile über eine ICE-Anbindung verfügt und man dadurch innerhalb einer Stunde im Herzen Berlins ist oder innerhalb von 3,5 Stunden Frankfurt-Main oder sogar München sein kann, macht den Erreichbarkeitsradius rund um den Kulturpalast und alle dort stattfindenden Aktivitäten noch interessanter. Das renommierte und mit dem berühmten World SOMAR Research Award ausgezeichnete Marktforschungsinstitut System 1 bestätigt in einer umfassenden und von uns initiierten Marktforschung, dass unsere Produktion auf deutlich mehr Resonanz stößt als zum Beispiel das neueste Musical vom Erfolgskomponisten und Weltstar Elton John, der unter anderem Der König der Löwen komponierte. Das Institut führte neben anderen Unternehmen Erkenntnisse und Fakten auf, die erforderlich sind, um zu beurteilen, ob unser Business Case stichhaltig ist. In dieser Studie schneiden Standardbewertungen für unsere Produktion weit über dem Durchschnitt der Testbewertungen ab und werden als repräsentativ für alle wichtigen Marketingbedingungen empfunden.
1: Für das Musical-Projekt sowie Ausstellungsflächen und weitere Veranstaltungsangebote stehen derzeit bis zu 20 Millionen Euro aus dem Fonds für den Strukturwandel nach dem Kohleausstieg.

zur Verfügung. Der Stadtrat sprach sich schließlich mit 22 Nein-Stimmen und 18 Ja-Stimmen gegen die Aufhebung des von Armin Schenk eingebrachten Antrags aus. Damit wird das Projekt Kulturpalast zunächst weiterverfolgt. Eine Möglichkeit, das Anliegen Schenks dennoch durchzusetzen, besteht allerdings weiterhin. Eine entsprechende Entscheidung könnte noch der Aufsichtsrat der Stadtentwicklungsgesellschaft treffen. Nach Ansicht Schenks liegen Voraussetzungen vor, die einen Rücktritt vom Kauf ermöglichen würden. Viel Zeit, um eine Entscheidung zu treffen, bleibt allerdings nicht, denn Ende Juni endet die Rücktrittsmöglichkeit vom Kaufvertrag.

0: Hallo und herzlich willkommen zur neuesten Ausgabe von Zeitnah hier auf RAN 1. Am 11. Juni wurde die Feuerwehr um 18.38 Uhr zu einer starken Rauchentwicklung aus einer Lagerhalle alarmiert. Bereits auf der Anfahrt war eine weithin sichtbare Rauchsäule erkennbar. Ein Mitarbeiter, der sich in einer benachbarten Halle befand, wurde vorsorglich ins Freie begleitet. Die Erkundung ergab, dass der Brand auf einer mit einer Photovoltaikanlage ausgestatteten Hallendach ausgebrochen war. Über einen Hubsteiger wurde die Brandbekämpfung eingeleitet und die Stromversorgung der Anlage abgeschaltet. Durch die brennende Bitumdacheindeckung entstand eine starke Rauchentwicklung. Der Brand konnte schnell gelöscht werden. Nach rund einer Stunde war der Einsatz beendet und die Einsatzstelle an den Eigentümer übergeben. Betroffen waren etwa 50 Quadratmeter der Photovoltaikanlage und Dacheindeckung. Der Sachschaden wird auf rund 30.000 Euro geschätzt. Im Einsatz waren die Berufsfeuerwehr, die Freiwilligen Feuerwehren Süd, Weidersee, Söllnitz, Mildensee und Roßlau sowie die Polizei. Bei den Weidersee Classics kamen Oldtimer-Fans Anfang Juni voll auf ihre Kosten. Auf dem Sportgelände der SG Abus Dessau konnten Besucher zahlreiche Fahrzeuge bestaunen und mit ihren Besitzern ins Gespräch kommen.
1: Wieder einmal konnten sich die Dessauer und viele Besucher aus der Umgebung für faszinierende Oldtimer begeistern. Am 6. Juni wurden die historischen Fahrzeuge beim Waldersee Classics auf dem Sportgelände der SG Abus Dessau ausgestellt und konnten aus nächster Nähe bestaunt werden.
2: Wir sind quasi jetzt schon sehr gut ausgelastet, sind jetzt gerade aktuell bei 120 Fahrzeugen. Das freut uns natürlich sehr. Auch die Besucher steigen immer mehr in der Anzahl und sind auch alle freudig am Spenden quasi fürs Tierheim, was uns natürlich sehr dolle freut.
1: Bei bestem Sommerwetter fand die Veranstaltung bereits zum vierten Mal statt. Neu war allerdings der Veranstaltungsort. Zum ersten Mal wurde das Treffen auf dem Gelände der SG Abus Dessau ausgetragen.
2: Bis jetzt sind wir sehr zufrieden mit der Auslastung hier. Wir haben noch viel Kapazitäten quasi für den Nachmittag, wenn dort noch welche kommen, wo wir natürlich auch drauf hoffen. Und hoffen natürlich auch, dass uns die jetzigen Fahrzeuge auch lange noch bis heute Abend im besten Fall erhalten bleiben.
1: Ab 9 Uhr füllte sich das Gelände nach und nach mit Fahrzeugen und Gästen. Die Auswahl war groß und der Andrang ebenfalls. Viele Oldtimer-Besitzer nutzten die Gelegenheit, ihre liebevoll gepflegten Schätze zu präsentieren.
3: Ich habe einen Sperber von der Marke Simson und eine Schwalbe. Und meine lagen 30 Jahre im Wald und die haben wir wieder fahrbar gemacht.
4: Ich habe zwei Stare mitgebracht und die habe ich mir über die Jahre aufgebaut. Der eine eher nur für Treffen und den anderen fahre ich halt auch im Alltag so für auf Arbeit oder nachmittags mal zwei Ziele fahren oder so.
1: Ob Auto, Motorrad oder Fahrrad, hinter jedem Oldtimer steckt eine Menge Zeit, Arbeit und Leidenschaft.
3: Halbes, dreiviertel Jahr habe ich

0: da dran gesessen, um die zu, so zu bauen, wie sie sind. Und Geld, oh, weiß ich nicht, 2.000, 3.000 bestimmt.
1: Bei mir ist auch den einen, den ich jetzt schon länger habe, den hatte ich viele Jahre liegen, mir Teile zusammengesucht. Und dann vor 2 Jahren hatte ich den, glaube ich, innerhalb von einem Monat oder so aufgebaut. Und den anderen hatte ich jetzt letzten Winter komplett aufgebaut.
2: Neben den Fahrzeugen stand vor allem der Austausch unter Oldtimer-Fans im Mittelpunkt. Gute Gespräche, seltene Modelle und jede Menge Begeisterung für alte Technik sorgten für eine entspannte Atmosphäre und einen gelungenen Tag.
0: Ist ein schönes Treffen, ist gemütlich, alle sind nett. Man hat schöne Fahrzeuge, die man sich angucken kann und eine leckere Verpflegung.
1: Da kann ich mich nur anschließen.
3: Man kann sich immer schwer was rauspicken, sind alles wirklich sehr schöne Fahrzeuge, die jetzt aktuell hier sind. 1, 2 Pralinen sind dabei, wo wir selber gesagt haben, schön, dass die auf jeden Fall gekommen sind, die man halt auch nicht alltäglich sieht.
2: Für Oldtimer-Fans gibt es schon jetzt einen Grund zur Vorfreude. Im kommenden Jahr feiert das Waldersee Classics sein 5-jähriges Bestehen. Wer also noch einen alten Schatz in der Garage stehen hat, kann ihn dann selbst auf der Ausstellung präsentieren.
4: Für einige Vereine der Region hieß es am vergangenen Wochenende Abschied nehmen. Am 29. Spieltag standen für mehrere Mannschaften die letzten Heimspiele der Saisons auf dem Programm. Dabei sorgte vor allem der SV Germania 08 Roßlau in der Landesklasse 4 für ein echtes Schützenfest. Im heimischen Elbesportpark setzten sich die Schifferstädter gegen die SG 1919 Trebitz souverän mit 10:0 durch. Wenig erfolgreich verlief das Wochenende für die SG Empor Waldersee. Beim SV Golper mussten sich die Waldersee auswärts mit 4:1 geschlagen geben. Ebenfalls ohne Punkte blieb der TuS Dessau-Kochstedt, der gegen die zweite Mannschaft des ersten FC Bitterfeld-Wolfen eine deutliche 5:1 Niederlage hinnehmen musste. Auch für den SV Blau-Rot-Coswig gab es nichts zu holen. Gegen den SV Segrena unterlagen die Coswiger knapp mit 2:1. In der Landesliga Süd traf der TSV Rot-Weiß Zerbst auf den SC Naumburg und musste sich jedoch mit 3:1 geschlagen geben. Durch die Niederlage rutschen die Zerbster jedoch wieder auf einen Abstiegsplatz. Auch für die Verbandsligamannschaft von Dimitrios Mitsis stand am vergangenen Samstag das letzte Heimspiel der aktuellen Saison an. Gegen den SSV Havelwinkel Warnow konnte der SV Dessau 05 einen überzeugenden 5:0 Sieg einfahren und ist damit auf gutem Kurs für die Vizemeisterschaft. Wir haben das Training vor der Partie besucht und mit verschiedenen Spielern gesprochen.
5: Ähnlich wie die DFB-Mannschaft, die beim Spiel gegen Curaçao mit einem knackigen 7:1 einen erfolgreichen WM-Auftakt feierte, war auch der SV Dessau 05 sehr torhungrig unterwegs. Das Verbandsligateam aus der Bauhausstadt bestritt am 13. Juni das letzte Heimspiel der aktuellen Saison und besiegte den SSV Havelwinkel-Warnau mit 5:0. Wir haben das Training vor der Partie einmal besucht, um mit verschiedenen Spielern ins Gespräch zu kommen. Mehrere Leistungsträger der Schillerpark-Kicker haben beim Verein bereits verlängert und werden auch nächste Saison zu sehen sein.
6: Ja, also ich bin ja schon ein bisschen länger hier, eigentlich mein ganzes Leben. Und ich glaube, das spiegelt sich halt auch über das nächste Jahr wieder. Und ja, es gibt momentan nichts anderes für mich, außer in der Sonne 5. Und ich hoffe natürlich, dass nächste Saison dann noch bessere sportliche Erfolge kommen und wir vielleicht auch den nächsten Schritt machen können.
7: Also wie viele andere auch aus der Mannschaft habe ich verlängert. Ich habe ja den Schritt zurück aus der Oberliga gemacht, aus privaten Gründen und beruflichen Gründen. Ich muss sagen, dass es mir sehr viel Spaß gemacht hat das Jahr, dass die Leute hier top sind. Ich wurde super aufgenommen und für mich gibt es eigentlich gar keinen Grund zu sagen, weshalb ich nicht nochmal hier bleiben soll. Wir haben sportlich Ziele, die wir gerne erreichen wollen und auch menschlich habe ich nochmal einen Schritt nach vorn gemacht.
8: Ich möchte hier in dem Verein bleiben, weil ich einfach mit meinen engsten Freunden hier gemeinsam Fußball spielen kann. Ich habe jeden Tag hier Spaß, die Leute zu treffen, gemeinsam alles zu geben auf dem Platz und einfach möglichst viel zu gewinnen.
9: Ich denke, dass wir ein ambitionierter Verein sind, weil ich mich auch super wohl fühle und das auch einfach meine Heimatstadt ist und ich hier alles habe, was ich brauche, um mich wohlzufühlen und es auch mit den Jungs hier eine Menge Spaß macht.
5: Die Jungs haben verschiedene persönliche Ziele für die kommende Saison, sowie natürlich ein großes, welches man als Team gemeinsam erreichen will.
6: Ja, also meine persönlichen Ziele sind eigentlich, die Mannschaft, soweit es geht, zu

0: Topstürmer Elia Friebe, der in der laufenden Verbandsligasaison bisher unglaubliche 29 Tore sowie 12 Assists beisteuerte, ist zur großen Freude des Vereins ebenfalls auch im nächsten Jahr an Bord. Und genauso auch der zweitbeste Scorer der 05er, Niklas Mied, der mit 14 Toren und 13 Vorlagen überzeugte. Marcio Pelchen, Tom Sparfeld, Vyacheslav Biriuk und Torwart Nico Becker haben ebenfalls schon einem Verbleib im Verein zugesagt. Natürlich werden auch einige Jungs nächste Saison nicht mehr im Schillerparkstadion zu sehen sein. Sie haben verschiedene Gründe, weshalb sie die 05er verlassen.
1: Das war bei mir hauptsächlich wegen meiner Ausbildung, jetzt, die ich in Halle anfange, weil ich wohne noch in Halle noch. Und fange ab September meine Ausbildung als Physiotherapeut in Halle an und habe dann mit der Fahrerei und dem Lernen mir überlegt, wie es möglich wäre. Und habe mich dann dafür entschieden, nicht mehr nach Dessau zu kommen. Ich mache erstmal eine Pause jetzt vom Fußball, wollte ich schon nach meinem Jahr vom HFC machen, bevor ich zu Dessau gegangen bin. Genau, und habe es dann bei Dessau nochmal durchgezogen. Und wie gesagt, es hat auch Spaß gemacht, aber jetzt habe ich mir gedacht, jetzt nehme ich die Pause wirklich mal.
2: Den Verein verlasse ich, weil ich Familie, Fußball, Arbeit nicht mehr ganz so unter einen Hut bekomme. Und da hat jetzt der Fußball ein bisschen an Priorität verloren. Und deswegen geht es jetzt am Ende der Saison wieder etwas näher an die Heimat in Bad Schmiedeberg heran. Ich spiele schon noch weiter Fußball. Steht noch nicht ganz fest, wo. Hängt davon ab, ob der Verein, wo ich hin möchte, dann die Klasse hält oder nicht. Sieht wohl alles danach aus, dass ich wieder zurück nach Kemberg gehe.
0: Beide hatten eine schöne Zeit bei den Schillerparkickern und blicken auch gerne darauf zurück.
1: Ich hätte mir eigentlich so im Nachhinein nicht ein besseres erstes Männerjahr vorstellen können. Man hat natürlich immer ein bisschen Respekt so vor dem ersten Männerjahr, vor allem wenn man aus der Jugend kommt. Und ich muss sagen, die Mannschaft hat mich super aufgenommen. Fußballerisch und menschlich war es super und ich kam mit allen super klar.
2: Ich hatte zwei schöne Jahre hier in Dessau bei 05 in der ersten Saison. Haben wir uns sicherlich mehr vorgestellt, als dann am Ende bei rumgekommen ist. Da sind wir ja fast am Ende noch abgestiegen, gerade noch so in Klassenerhalt geschafft. Aber in dieser Saison jetzt sind wir ja, wie es jetzt aussieht, zweiter Platz. Mal sehen, wo den halten können und bin zufrieden.
0: Auch Mittelfeldakteur Lukas Lübke verlässt den Verein nach der Saison. Mit ihm sprachen wir bereits beim vorletzten Heimspiel gegen Fortuna Magdeburg. Mit Felix Silke werden die Schillerparkicker zudem einen Mann an der Seitenlinie verlieren. Nach vielen Jahren in der Abwehr der Dessauer war er zuletzt verletzungsbedingt als Co-Trainer bei den 05ern aktiv. Nun will er sich einer neuen Aufgabe stellen.
3: Ja, die Zeit war wunderschön. Ich spiele ja hier im Schillerpark, seitdem ich 5 Jahre alt bin. Es war mein erster Verein. Beende jetzt meine sportliche Karriere als Spieler, verletzungsbedingt. Konnte aber dank unseres Cheftrainers Demi schon mal rein riechen, wie es ist, als Trainer zu arbeiten oder im Trainerteam. Und das hat mir auch Spaß gemacht, hat mich auch erfüllt. Deswegen ist die Entscheidung dahingehend so einfach gefallen. Und es ist jetzt so, dass ich jetzt unter Demi was mitnehmen und lernen konnte. Und jetzt möchte ich unter jemand anderen woanders, wo ich auch schon mal gespielt habe in Köthen, auch nochmal dazulernen, nochmal neue Eindrücke sammeln, nochmal mit einer neuen Mannschaft arbeiten, auch mit einer anderen Distanz. Und deshalb ist die Tür da aufgegangen und da habe ich mir gedacht, muss ich jetzt durchgehen. Und wie gesagt, ich bleibe ja auch bei 05 im Vorstand. Es wird immer mein Verein sein. Ich lebe für den Fußball und Fußball ist alles für mich. Und auch der Verein ist halt irgendwie wie eine zweite Familie geworden. Deswegen wird es nie irgendwie ein Abschied komplett sein oder komplett geben. Und dennoch freue ich mich auf meine neue sportliche Herausforderung. Und sicherlich wird der Schritt jetzt als Spieler aufzuhören erstmal schwierig oder emotional. Aber früher oder später muss man ja irgendwann aufhören und jetzt muss man auf die Gesundheit achten.
0: Neben den Spielern, die verlängern und denen, die den Verein verlassen, sind auch schon einige Neuzugänge bestätigt. Einer von ihnen ist Keba Sonko. Der schnelle Flügelspieler wechselt von der SG Rot-Weiß Thalheim nach Dessau. Ich will für Dessau spielen, weil ich denke, es ist ein Top-Verein, auch in der nächsten Spielzeit. Ich hoffe, wir können hier gut als Mannschaft zusammenspielen. Ich will dem Team helfen, ein noch besseres Level zu erreichen. Deshalb bin ich hergekommen. Und ich denke auch, dass das ein gutes Projekt ist für die nächste Saison. 3 weitere Neuzugänge hat der Verein bereits bestätigt. Von Oberligist Einheit Wernigerode wechselt Defensivspieler Moritz Singbald.

0: zu den 05ern. Zudem kommt der defensive Mittelfeldspieler Rune Kjell Litzenberg vom 1. FC Bitterfeld-Wolfen an den Schillerpark. Mit Nick Bauer kehrt dann noch ein Defensivtalent zurück nach Dessau, nachdem er 2 Jahre bei den Bitterfeld-Wolfenern gespielt hat. Jetzt geht der Fokus der Mannschaft aber noch einmal voll und ganz auf das letzte Saisonspiel. Am 19. Juni muss man auswärts bei den Tabellendritten aus Halle Ammendorf ran. Dort entscheidet sich dann, wer Vizemeister der Verbandsliga Sachsen-Anhalt wird.
1: Am kommenden Mittwoch, den 17. Juni, beginnen in Dessau-Roßlau Bauarbeiten zur Sanierung der Ortsdurchfahrt im Verlauf der Bundesstraße 185. Im Rahmen der Maßnahme wird ein etwa 400 Meter langer Abschnitt der Randstraße Alten zwischen den Einmündungen Große Schaftritt und Auenweg erneuert. Die Gesamtkosten der Arbeiten belaufen sich auf rund 100.000 Euro. Während der Bauzeit ist für Autofahrer mit Einschränkungen zu rechnen. Aufgrund einer unvermeidbaren Vollsperrung sollten Verkehrsteilnehmer die innerörtlich ausgeschilderten Umleitungen nutzen und zusätzliche Fahrzeiten einplanen. Voraussichtlich ab Freitag, dem 19. Juni, soll der sanierte Straßenabschnitt wieder für den Verkehr freigegeben werden. Und das waren sie, die aktuellen Nachrichten hier bei RAN 1. Wir schauen jetzt noch auf den Wetterbericht und die Meldungen aus der Region. Wir sehen uns dann morgen wieder mit den aktuellsten Nachrichten. Bis dahin, haben Sie eine schöne Zeit und auf Wiedersehen.
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1: Morgen erwartet uns freundliches und warmes Wetter mit Höchstwerten von 23 Grad. Bei wechselnder Bewölkung scheint die Sonne rund 10 Stunden. Dazu weht eine leichte Westbrise. Gelegentlich sind einzeln leichte Regenschauer möglich. Auch im weiteren Verlauf der Woche bleibt es sommerlich warm bis heiß. Die Temperaturen steigen stellenweise auf bis zu 32 Grad. Dazu gibt es neben sonnigen Phasen zeitweise mehr Wolken und vereinzelt Schauer.
2: Der Bitterfelder Kulturpalast soll eine Zukunft als Musicalstandort erhalten. Das hat die Mehrheit der Stadträte von Bitterfeld-Wolfen am 9. Juni 2026 nach einer intensiven mehrstündigen Debatte entschieden. Zuvor hatte Oberbürgermeister Armin Schenk beantragt, einen im vergangenen Jahr mit großer Mehrheit gefassten Grundsatzbeschluss zur Wiederbelebung und Weiterentwicklung des Kulturpalastes aufzuheben.
3: Wir waren uns aber alle klar an der Stelle, dass das Haus eine solche Bedeutung hat, dass man darüber nachdenken muss, wie man eine Nutzung etablieren kann. Ja, ich habe sie nicht. Es hat sie keiner hier im Saal. Das haben wir im Augenblick nicht. Aber ich kann das nur wiederholen. Am Ende des Tages wird es nur mit finanzieller Unterstützung des Landes gelingen. Dazu sind dann alle, die Verantwortung haben, im Land oder auch im Bund auch aufgerufen, ihren Anteil zu erbringen, genauso wie das jetzt geschehen ist für dieses Projekt. Aber ich kann, und an dieser Stelle trage ich gesamtverantwortlich für Verantwortung für Bitterfeld-Wolfen, nach dem Kenntnisstand, der uns hier gebündelt vorliegt, nicht empfehlen, dieses Projekt Musical Palast weiterzuführen. Der Aufsichtsrat wird sich damit beschäftigen müssen, der Stadtentwicklungsgesellschaften wird eine Entscheidung treffen müssen. Die Aufsichtsräte haben eine persönliche Verantwortung. Sie sind dem Unternehmen in der Verantwortung und da muss sich jeder dann seine Entscheidung sehr genau überlegen, die er dann im Aufsichtsrat der Stadtentwicklungsgesellschaft treffen wird. Ich kann Ihnen sagen, ich werde, wenn Sie diesen Beschlussantrag ablehnen, habe ich gar keine Widerspruchsmöglichkeit, aber ich werde Sie dann fragen, ich habe keine Lösung, wie das Konzept, was im Augenblick ist, dann umsetzbar ist. Ich werde den Stadtrat dann fragen, wie es weitergehen soll. Ich sage Ihnen unumwunden, ich habe dafür keine Lösung. Ich kann bei all den Dingen, die jetzt im Augenblick auf den Weg gebracht sind, keine Finanzierungsbestätigung von einer Bank irgendwie herbeischaffen. Das kann ich nicht, das kann auch nicht Herr Kaden. Und ohne diese Bestätigung geht der gesamte Antrag nicht weiter. Das ist die erste Bedingung. Die zweite Bedingung, die mitgeteilt worden ist, ist die, dass eine Kostenschätzung, die Leistungsphase 2, die wir noch nicht absolviert haben, gemacht werden muss, wo eine Kostenschätzung nach DIN berechnet ist. Und wir müssen dazu vorher schon, wir können das jetzt nicht einfach jemanden machen lassen, wir sind dazu gefordert, vorher eine Ausschreibung zu machen, ein Planungsbüro im Rahmen dieser Ausschreibung zu binden, den zu beauftragen, damit dann eine entsprechende Kostenschätzung vorliegt. Das ist im Übrigen dann notwendig, wenn man tatsächlich eine Förderung bekommt, dass das Ganze auch noch abgerechnet werden darf. Und zu der anderen Sache habe ich Ihnen vorhin sehr eindeutig gesagt, ich habe, und wir alle, auch Herr Kölwitz und Sie alle auch nicht, haben im Augenblick keinen Plan B. Ich sage Ihnen unumwunden nochmal, das ist auch von der Stadt Bitterfeld-Wolfen nicht alleine zu leisten. Da gehört es dazu, dass der Landkreis und das Land Sachsen-Anhalt Verantwortung übernimmt. Und in der Weise habe ich auch Ministerpräsident Schulze mehrfach angesprochen schon. Der hat gesagt, ja, aber weiß ja selber, das dauert dann alles seine Zeit, bis ein neues Projekt entwickelt worden ist und dieses neue Projekt vielleicht umgesetzt werden kann. Aber im Augenblick, so ehrlich muss ich sein, ich habe es nicht.
2: Unterstützung erhielt Schenk unter anderem von Wolfens Ortsbürgermeister André Krillwitz.
4: Es wird sich jeder an die Diskussion im Hörsaal erinnern können. Im September 2024 habe ich das Projekt unterstützt. Wir haben das Projekt unterstützt. Aber dort fiel ein entscheidender Satz. Wir wollen nur Ihre politische Unterstützung, wir wollen nicht Ihr Geld. Das war der Satz im Hörsaal September 2024. Dann sollte mir nichts, dir nichts Im Dezember 2024, obwohl wir uns politisch bekannt hatten, dass wir es wollen, der Kulturpalast an irgendeinen Plattenhändler verkauft werden. Das hat nicht funktioniert. Dann hat man uns im September 2025 die Pistole auf die Brust gesetzt und hat gesagt, ihr müsst den jetzt kaufen, ihr habt 4 Wochen Zeit, sonst muss ich Insolvenz anmelden. Aber weil der Stadtrat immer noch an das Projekt geglaubt hat, und auch die Mehrheit unserer Fraktion, ich war im September 24 leider nicht da, haben wir diesen Beschluss gefasst, das erstmal zu kaufen, um das Projekt weiterzuentwickeln. Und ich glaube, alle, wie wir hier sitzen, sind wir keine Musical-Experten. Da musste sich jeder belesen, eine Meinung finden, ob er gewisse Dinge, Fakten miteinander abwägt oder sagt, halte ich für möglich, halte ich nicht für möglich. Und weil jetzt Herrn Schenk, und ich glaube, ich stehe nicht im Verdacht, der persönliche Freund von Armin Schenk zu sein, hier immer so angekreidet wird. Ja, auch ich habe einen Sinneswandel hingelegt. Und Frau Gosler, Sie wissen das, dass ich Sie im September 2024 unterstützt habe. Aber es gibt einen großen Fakt. Das Risiko liegt nicht mehr bei einer Privatperson oder bei GmbH, sondern das Risiko liegt jetzt vollständig bei der Stadt Bitterfeld-Wolfen und bei keinem anderen. Und da frage ich jeden Stadtrat, der hier sitzt, manche sind noch nicht so lange dabei, Frau Zorschke ist lange dabei, 15 Jahre Konsolidierung haben nicht gereicht. Es hat scheinbar 15 Jahre Konsolidierung haben nicht gereicht. In welche Harakiri-Situation wollen wir uns hier bringen? Die Fakten liegen klar auf dem Tisch. Herr Kaden hat die 2 Millionen nicht. Er hat sie nicht. Wir als Stadt sollen eine Verlustübernahmeerklärung für die nächsten 15 Jahre übernehmen. Wir sollen die Bürgschaft übernehmen für die 2 Millionen. Das heißt dann Folgendes, wenn es schief geht. Wir machen die Tierhege zu, wir bauen keine Straßen mehr. Wir bauen keine Spielplätze mehr, wir machen keine Brauchtumsmittel mehr. Wenn Sie das wollen, um nur den Kulturpalast hier eine Chance zu geben, dann ist das aus städtischer Sicht der vollkommen verkehrte Weg.
2: Tatsächlich halten sich Befürworter und Kritiker einer Spielstätte für ein von Willem Metz produziertes Musical die Waage. Metz stellte den Anwesenden sein Konzept erneut vor und unterstrich die Vorteile, die sich in Bitterfeld bieten.
3: Nachdem ich gemeinsam mit meinem Team die Möglichkeiten für eine Renovierung des Gebäudes und die Umsetzung einer Deutschlandpremiere einer neuen großen Musicalproduktion geprüft hatte, war ich vom Potenzial und von den Möglichkeiten dieses Projektes überzeugt. Aber viel wichtiger war, dass ich merkte, mit welcher Begeisterung, welcher Leidenschaft und kulturellem Bewusstsein viele ihrer Einwohner unsere Pläne unterstützten. Das Motto einer besonderen Gruppe von Mitstreitern lautete: Die Leute denken immer, wir hier in den neuen Bundesländern seien grau, aber innerlich sind wir bunt. Und lasst uns das bitte gemeinsam ermöglichen. Wir haben schon Schlimmeres durchgemacht und der Kulturpalast verdient eine neue Zukunft. Diese Leidenschaft hat mich als niederländischen Theaterproduzenten zutiefst berührt. Meine Begeisterung, um unsere neue Musicalproduktion in Ihrer Stadt aufzuführen und bewusst nicht etwa in Hamburg, hängt ganz damit zusammen, dass Bitterfeld genau wie Bochum in den 80er Jahren noch keine Musical-Infrastruktur besitzt, von der aus eine Show ins Leben gerufen werden könnte. Darin liegen Herausforderungen, ganz klar, aber gleichzeitig auch zahlreiche Chancen. Unsere Erfahrung und Marktforschung, worüber später mehr, zeigen, dass ein Großteil der durchschnittlichen deutschen Musicalbesucher oft zuerst die Show auswählt, die sie mit ihrer Familie oder Freunden besuchen möchten. Oft wird erst danach geprüft, ob und wie ein solcher Ausflug beispielsweise mit einer Übernachtung, Hotelübernachtung oder anderen Aktivitäten verbunden werden kann. Auch hier bieten sich viele zukünftige Chancen und Entwicklungsmöglichkeiten für ihre Stadt und ihre Region. Eine weitere bemerkenswerte Tatsache ist, dass ein Großteil der durchschnittlichen deutschen Musicalbesucher tatsächlich bereit ist, um eine Autofahrt von 1,5 bis 2,5 Stunden auf sich zu nehmen, um etwas Besonderes zu sehen. Also auch, und das ist bemerkenswert, wenn das bedeutet, dass man nach der Abendvorstellung wieder nach Hause fährt. Und die Tatsache, dass Bitterfeld-Wolfen mittlerweile über eine ICE-Anbindung verfügt und man dadurch innerhalb
5: eine Stunde im Herzen Berlins ist oder innerhalb von 3,5 Stunden Frankfurt-Main oder sogar München sein kann, macht den Erreichbarkeitsradius rund um den Kulturpalast und alle dort stattfindenden Aktivitäten noch interessanter. Das renommierte und mit dem berühmten World ESOMAR Research Award ausgezeichnete Marktforschungsinstitut System 1 bestätigt in einer umfassenden und von uns initiierten Marktforschung, dass unsere Produktion auf deutlich mehr Resonanz stößt als zum Beispiel das neueste Musical vom Erfolgskomponisten und Weltstar Elton John, der unter anderem Der König der Löwen komponierte. Das Institut führte neben anderen Unternehmen Erkenntnisse und Fakten auf, die erforderlich sind, um zu beurteilen, ob unser Business Case stichhaltig ist. In dieser Studie schneiden Standardbewertungen für unsere Produktion weit über dem Durchschnitt der Testbewertungen ab und werden als repräsentativ für alle wichtigen Marketingbedingungen empfunden.
2: Für das Musical-Projekt sowie Ausstellungsflächen und weitere Veranstaltungsangebote stehen derzeit bis zu 20 Millionen Euro aus dem Fonds für den Strukturwandel nach dem Kohleausstieg zur Verfügung. Der Stadtrat sprach sich schließlich mit 22 Nein-Stimmen und 18 Ja-Stimmen gegen die Aufhebung des von Armin Schenk eingebrachten Antrags aus. Damit wird das Projekt Kulturpalast zunächst weiterverfolgt. Eine Möglichkeit, das Anliegen Schenks dennoch durchzusetzen, besteht allerdings weiterhin. Eine entsprechende Entscheidung könnte noch der Aufsichtsrat der Stadtentwicklungsgesellschaft treffen. Nach Ansicht Schenks liegen Voraussetzungen vor, die einen Rücktritt vom Kauf ermöglichen würden. Viel Zeit, um eine Entscheidung zu treffen, bleibt allerdings nicht, denn Ende Juni endet die Rücktrittsmöglichkeit vom Kaufvertrag.

0: Hallo und herzlich willkommen zur neuesten Ausgabe von Zeitnah hier auf RAN 1. Am 11. Juni wurde die Feuerwehr um 18.38 Uhr zu einer starken Rauchentwicklung aus einer Lagerhalle alarmiert. Bereits auf der Anfahrt war eine weithin sichtbare Rauchsäule erkennbar. Ein Mitarbeiter, der sich in einer benachbarten Halle befand, wurde vorsorglich ins Freie begleitet. Die Erkundung ergab, dass der Brand auf einer mit einer Photovoltaikanlage ausgestatteten Hallendach ausgebrochen war. Über einen Hubsteiger wurde die Brandbekämpfung eingeleitet und die Stromversorgung der Anlage abgeschaltet. Durch die brennende Bitumdacheindeckung entstand eine starke Rauchentwicklung. Der Brand konnte schnell gelöscht werden. Nach rund einer Stunde war der Einsatz beendet und die Einsatzstelle an den Eigentümer übergeben. Betroffen waren etwa 50 Quadratmeter der Photovoltaikanlage und Dacheindeckung. Der Sachschaden wird auf rund 30.000 Euro geschätzt. Im Einsatz waren die Berufsfeuerwehr, die Freiwilligen Feuerwehren Süd, Waldersee, Söllnitz, Mildensee und Roßlau sowie die Polizei. Bei den Waldersee Classics kamen Oldtimer-Fans Anfang Juni voll auf ihre Kosten. Auf dem Sportgelände der SG Abus Dessau konnten Besucher zahlreiche Fahrzeuge bestaunen und mit ihren Besitzern ins Gespräch kommen.
1: Wieder einmal konnten sich die Dessauer und viele Besucher aus der Umgebung für faszinierende Oldtimer begeistern. Am 6. Juni wurden die historischen Fahrzeuge beim Waldersee Classics auf dem Sportgelände der SG Abus Dessau ausgestellt und konnten aus nächster Nähe bestaunt werden.
2: Wir sind quasi jetzt schon sehr gut ausgelastet, sind jetzt gerade aktuell bei 120 Fahrzeugen. Das freut uns natürlich sehr. Auch die Besucher steigen immer mehr in der Anzahl und sind auch alle freudig am Spenden quasi fürs Tierheim, was uns natürlich sehr dolle freut.
1: Bei bestem Sommerwetter fand die Veranstaltung bereits zum 4. Mal statt. Neu war allerdings der Veranstaltungsort. Zum 1. Mal wurde das Treffen auf dem Gelände der SG Abus Dessau ausgetragen.
2: Bis jetzt sind wir sehr zufrieden mit der Auslastung hier. Wir haben noch viel Kapazitäten quasi für den Nachmittag, wenn dort noch welche kommen, wo wir natürlich auch drauf hoffen. Und hoffen natürlich auch, dass uns die jetzigen Fahrzeuge auch lange noch bis heute Abend im besten Fall erhalten bleiben.
1: Ab 9 Uhr füllte sich das Gelände nach und nach mit Fahrzeugen und Gästen. Die Auswahl war groß und der Andrang ebenfalls. Viele Oldtimer-Besitzer nutzten die Gelegenheit, ihre liebevoll gepflegten Schätze zu präsentieren.
3: Ich habe einen Sperber von der Marke Simson und eine Schwalbe. Und meine lagen 30 Jahre im Wald und die haben wir wieder fahrbar gemacht.
4: Ich habe zwei Stare mitgebracht und die habe ich mir über die Jahre aufgebaut. Der eine eher nur für Treffen und den anderen fahre ich halt auch im Alltag so für auf Arbeit oder nachmittags mal zwei Ziele fahren oder so.
1: Ob Auto, Motorrad oder Fahrrad, hinter jedem Oldtimer steckt eine Menge Zeit, Arbeit und Leidenschaft.
3: Halbes, dreiviertel Jahr habe ich da dran gesessen, um die so zu bauen, wie sie sind. Und Geld, oh, weiß ich nicht. 2.000-3.000 bestimmt.
4: Bei mir ist auch den einen, den ich jetzt schon länger habe, den hatte ich viele Jahre liegen, mir Teile zusammengesucht. Und dann vor 2 Jahren hatte ich den, glaube ich, innerhalb von einem Monat oder so aufgebaut. Und den anderen hatte ich jetzt letzten Winter komplett aufgebaut.
1: Neben den Fahrzeugen stand vor allem der Austausch unter Oldtimer-Fans im Mittelpunkt. Gute Gespräche, seltene Modelle und jede Menge Begeisterung für alte Technik sorgten für eine entspannte Atmosphäre und einen gelungenen Tag.
3: Ist ein schönes Treffen, ist gemütlich, alle sind nett. Man hat schöne Fahrzeuge, die man sich angucken kann und eine leckere Verpflegung.
4: Da kann ich mich nur anschauen.

0: anschließen.
1: Man kann sich immer schwer was rauspicken. Sind alles wirklich sehr schöne Fahrzeuge, die jetzt aktuell hier sind. Ein, zwei Pralinen sind dabei, wo wir selber gesagt haben, schön, dass die auf jeden Fall gekommen sind, die man halt auch nicht alltäglich sieht.
2: Für Oldtimer-Fans gibt es schon jetzt einen Grund zur Vorfreude. Im kommenden Jahr feiert das Waldersee Classics sein 5-jähriges Bestehen. Wer also noch einen alten Schatz in der Garage stehen hat, kann ihn dann selbst auf der Ausstellung präsentieren.
3: Für einige Vereine der Region hieß es am vergangenen Wochenende Abschied nehmen. Am 29. Spieltag standen für mehrere Mannschaften die letzten Heimspiele der Saisons auf dem Programm. Dabei sorgte vor allem der SV Germania 08 Roßlau in der Landesklasse 4 für ein echtes Schützenfest. Im heimischen Elbesportpark setzten sich die Schifferstädter gegen die SG 1919 Trebitz souverän mit 10:0 durch. Wenig erfolgreich verlief das Wochenende für die SG Empor Waldersee. Beim SV Golper mussten sich die Waldersee auswärts mit 4:1 geschlagen geben. Ebenfalls ohne Punkte blieb der TuS Dessau-Kochstedt, der gegen die zweite Mannschaft des ersten FC Bitterfeld-Wolfen eine deutliche 5:1 Niederlage hinnehmen musste. Auch für den SV Blau-Rot-Coswig gab es nicht zu holen. Gegen den SV Segrena unterlagen die Coswiger knapp mit 2:1. In der Landesliga Süd traf der TSV Rot-Weiß Zerbst auf den SC Naumburg und musste sich jedoch mit 3:1 geschlagen geben. Durch die Niederlage rutschen die Zerbster jedoch wieder auf einen Abstiegsplatz. Auch für die Verbandsligamannschaft von Dimitrios Mitsis stand am vergangenen Samstag das letzte Heimspiel der aktuellen Saison an. Gegen den SSV Havelwinkel Warnow konnte der SV Dessau 05 einen überzeugenden 5:0 Sieg einfahren und ist damit auf gutem Kurs für die Vizemeisterschaft. Wir haben das Training vor der Partie besucht und mit verschiedenen Spielern gesprochen.
4: Ähnlich wie die DFB-Mannschaft, die beim Spiel gegen Curaçao mit einem knackigen 7:1 einen erfolgreichen WM-Auftakt feierte, war auch der SV Dessau 05 sehr torhungrig unterwegs. Das Verbandsligateam aus der Bauhausstadt bestritt am 13. Juni das letzte Heimspiel der aktuellen Saison und besiegte den SSV Havelwinkel-Warnau mit 5:0. Wir haben das Training vor der Partie einmal besucht, um mit verschiedenen Spielern ins Gespräch zu kommen. Mehrere Leistungsträger der Schillerpark-Kicker haben beim Verein bereits verlängert und werden auch nächste Saison zu sehen sein.
5: Ja, also ich bin ja schon ein bisschen länger hier, eigentlich mein ganzes Leben. Und ich glaube, das spiegelt sich halt auch über das nächste Jahr wieder. Und ja, es gibt momentan nichts anderes für mich, außer in der Sonne 5. Und ich hoffe natürlich, dass nächste Saison dann noch bessere sportliche Erfolge kommen und wir vielleicht auch den nächsten Schritt machen können.
6: Also wie viele andere auch aus der Mannschaft habe ich verlängert. Ich habe ja den Schritt zurück aus der Oberliga gemacht, aus privaten Gründen und beruflichen Gründen. Ich muss sagen, dass es mir sehr viel Spaß gemacht hat das Jahr, dass die Leute hier top sind. Ich wurde super aufgenommen und für mich gibt es eigentlich gar keinen Grund zu sagen, weshalb ich nicht nochmal hier bleiben sollte. Wir haben sportlich Ziele, die wir gerne erreichen wollen und auch menschlich habe ich nochmal einen Schritt nach vorn gemacht.
7: Ich möchte hier in dem Verein bleiben, weil ich einfach mit meinen engsten Freunden hier gemeinsam Fußball spielen kann. Ich habe jeden Tag hier Spaß, die Leute zu treffen, gemeinsam alles zu geben auf dem Platz und einfach möglichst viel zu gewinnen.
8: Ich denke, dass wir ein ambitionierter Verein sind, weil ich mich auch super wohl fühle und das auch einfach meine Heimatstadt ist und ich hier alles habe, was ich brauche, um mich wohlzufühlen und es auch mit den Jungs hier eine Menge Spaß macht.
4: Die Jungs haben verschiedene persönliche Ziele für die kommende Saison, sowie natürlich ein großes, welches man als Team gemeinsam erreichen will.
5: Ja, also meine persönlichen Ziele sind eigentlich, die Mannschaft, soweit es geht, zu unterstützen, mit allem, was ich kann, spielerisch, aber vielleicht auch menschlich und einfach alles dafür geben, dass wir so gut Fußball spielen können wie möglich.
6: Persönlichen Ziele sind gerne die Saison, so wie wir sie dieses Jahr bestritten haben, noch gerne erfolgreicher, dass wir alle verletzungsfrei bleiben und dass wir die Saison so gut wie es geht einfach gut gestalten und hoffentlich das auch mit einem sehr guten Ergebnis krönen können.
7: Und persönlich auf jeden Fall mich erstmal weiterentwickeln, noch einen weiteren Schritt nach vorne zu machen und dann einfach mit der Mannschaft das Bestmögliche zu erreichen, oben mitzuspielen, im besten Falle natürlich aufsteigen.
8: Also ich glaube, was heißt ein Ziel? Ich glaube, das spreche ich mal für alle, dass wir nächstes Jahr unbedingt oben angreifen wollen, dass wir dieses Jahr einen guten Schritt nach vorne gemacht haben und wir wollen alle das noch Größere erreichen, was eigentlich auch dieses Jahr drin gewesen wäre, aber nächstes Jahr wollen wir ganz oben angreifen.

0: Top-Stürmer Elia Friebe, der in der laufenden Verbandsligasaison bisher unglaubliche 29 Tore sowie 12 Assists beisteuerte, ist zur großen Freude des Vereins ebenfalls auch im nächsten Jahr an Bord. Und genauso auch der zweitbeste Scorer der 05er, Niklas Mied, der mit 14 Toren und 13 Vorlagen überzeugte. Marcio Pelchen, Tom Sparfeld, Vyacheslav Biriuk und Torwart Nico Becker haben ebenfalls schon einem Verbleib im Verein zugesagt. Natürlich werden auch einige Jungs nächste Saison nicht mehr im Schillerparkstadion zu sehen sein. Sie haben verschiedene Gründe, weshalb sie die 05er verlassen.
1: Das war bei mir hauptsächlich wegen meiner Ausbildung, jetzt, die ich in Halle anfange, weil ich wohne auch in Halle noch. Und fange ab September eine Ausbildung als Physiotherapeut in Halle an und habe dann mit der Fahrerei und dem Lernen mir überlegt, wie es möglich wäre. Und habe mich dann dafür entschieden, nicht mehr nach Dessau zu kommen. Ich mache erstmal eine Pause jetzt vom Fußball, wollte ich schon nach meinem Jahr vom HFC machen, bevor ich zu Dessau gegangen bin. Genau, und habe es dann bei Dessau nochmal durchgezogen. Und wie gesagt, es hat auch Spaß gemacht, aber jetzt habe ich mir gedacht, jetzt nehme ich die Pause wirklich mal.
2: Den Verein verlasse ich, weil ich Familie, Fußball, Arbeit nicht mehr ganz so unter einen Hut bekomme. Und da hat jetzt der Fußball ein bisschen an Priorität verloren. Und deswegen geht es jetzt am Ende der Saison wieder etwas näher an die Heimat in Bad Schmiedeberg heran. Ich spiele schon noch weiter Fußball. Es steht noch nicht ganz fest, wo. Hängt davon ab, ob der Verein, wo ich hin möchte, dann die Klasse hält oder nicht. Sieht wohl alles danach aus, dass ich wieder zurück nach Kemberg gehe.
0: Beide hatten eine schöne Zeit bei den Schillerparkickern und blicken auch gerne darauf zurück.
1: Ich hätte mir eigentlich so im Nachhinein nicht ein besseres erstes Männerjahr vorstellen können. Man hat natürlich immer ein bisschen Respekt so vor dem ersten Männerjahr, vor allem wenn man aus der Jugend kommt. Und ich muss sagen, die Mannschaft hat mich super aufgenommen. Fußballerisch und menschlich war es super und ich kam mit allen super klar.
2: Ich hatte zwei schöne Jahre hier in Dessau bei 05 in der ersten Saison. Haben wir uns sicherlich mehr vorgestellt, als dann am Ende bei Römmel gekommen ist. Da sind wir ja fast am Ende noch abgestiegen, gerade noch so in Klassenerhalt geschafft. Aber in dieser Saison jetzt sind wir ja, wie es jetzt aussieht, zweiter Platz. Mal sehen, ob wir den halten können und bin zufrieden.
0: Auch Mittelfeldakteur Lukas Lübke verlässt den Verein nach der Saison. Mit ihm sprachen wir bereits beim vorletzten Heimspiel gegen Fortuna Magdeburg. Mit Felix Silke werden die Schillerparkicker zudem einen Mann an der Seitenlinie verlieren. Nach vielen Jahren in der Abwehr der Dessauer war er zuletzt verletzungsbedingt als Co-Trainer bei den 05ern aktiv. Nun will er sich einer neuen Aufgabe stellen.
3: Ja, die Zeit war wunderschön. Ich spiele ja hier im Schillerpark, seitdem ich 5 Jahre alt bin. Es war mein erster Verein. Beende jetzt meine sportliche Karriere als Spieler, verletzungsbedingt. Konnte aber dank unseres Cheftrainers Dimi schon mal rein riechen, wie es ist, als Trainer zu arbeiten oder im Trainerteam. Und das hat mir auch Spaß gemacht, hat mich auch erfüllt. Deswegen ist die Entscheidung dahingehend so einfach gefallen. Und es ist jetzt so, dass ich jetzt unter Dimi was mitnehmen und lernen konnte. Und jetzt möchte ich unter jemand anderen woanders, wo ich auch schon mal gespielt habe in Köthen, auch nochmal dazulernen, nochmal neue Eindrücke sammeln, nochmal mit einer neuen Mannschaft arbeiten, auch mit einer anderen Distanz. Und deshalb ist die Tür da aufgegangen und da habe ich mir gedacht, muss ich jetzt durchgehen. Und wie gesagt, ich bleibe ja auch bei 05 im Vorstand. Es wird immer mein Verein sein. Ich lebe für den Fußball und Fußball ist alles für mich. Und auch der Verein ist halt irgendwie wie eine zweite Familie geworden. Deswegen wird es nie irgendwie ein Abschied komplett sein oder komplett geben. Und dennoch freue ich mich auf meine neue sportliche Herausforderung. Und sicherlich wird der Schritt jetzt als Spieler aufzuhören erstmal schwierig oder emotional. Aber früher oder später muss man ja irgendwann aufhören und jetzt muss man auf die Gesundheit achten.
0: Neben den Spielern, die verlängern und denen, die den Verein verlassen, sind auch schon einige Neuzugänge bestätigt. Einer von ihnen ist Keba Sonko. Der schnelle Flügelspieler wechselt von der SG Rot-Weiß Thalheim nach Dessau. Ich will für Dessau spielen, weil ich denke, es ist ein Top-Verein, auch in der nächsten Spielzeit. Ich hoffe, wir können hier gut als Mannschaft zusammenspielen. Ich will dem Team helfen, ein noch besseres Level zu erreichen. Deshalb bin ich hergekommen. Und ich denke auch, dass das ein gutes Projekt ist für die nächste Saison. Drei weitere Neuzugänge hat der Verein bereits bestätigt. Von Oberligist Einheit Wernigerode wechselt Defensivspieler Moritz Singbeil zu den 05ern. Zudem kommt der defensive Mittelfeldspieler Rune Kjell Litzenberg vom 1. FC Bitterfeld-Wolfen an den Schillerpark. Mit Nick Bauer kehrt dann noch ein Defensivtalent zurück nach Dessau, nachdem er 2 Jahre bei den Bitterfeld-Wolfenern gespielt hat. Jetzt geht der Fokus der Mannschaft aber noch einmal voll und ganz auf das letzte Saisonspiel. Am 19. Juni muss man auswärts bei den Tabellendritten aus Halle Ammendorf ran. Dort entscheidet sich dann, wer Vizemeister der Verbandsliga Sachsen-Anhalt wird.
4: Am kommenden Mittwoch, den 17. Juni, beginnen in Dessau-Roßlau Bauarbeiten zur Sanierung der Ortsdurchfahrt im Verlauf der Bundesstraße 185. Im Rahmen der Maßnahme wird ein etwa 400 Meter langer Abschnitt der Randstraße Alten zwischen den Einmündungen Große Schaftritt und Auenweg erneuert. Die Gesamtkosten der Arbeiten belaufen sich auf rund 100.000 Euro. Während der Bauzeit ist für Autofahrer mit Einschränkungen zu rechnen. Aufgrund einer unvermeidbaren Vollsperrung sollten Verkehrsteilnehmer die innerörtlich ausgeschilderten Umleitungen nutzen und zusätzliche Fahrzeiten einplanen. Voraussichtlich ab Freitag, dem 19. Juni, soll der sanierte Straßenabschnitt wieder für den Verkehr freigegeben werden. Und das waren sie, die aktuellen Nachrichten hier bei RAN 1. Wir schauen jetzt noch auf den Wetterbericht und die Meldungen aus der Region. Wir sehen uns dann morgen wieder mit den aktuellsten Nachrichten. Bis dahin haben Sie eine schöne Zeit und auf Wiedersehen.
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1: Morgen erwartet uns freundliches und warmes Wetter mit Höchstwerten von 23 Grad. Bei wechselnder Bewölkung scheint die Sonne rund 10 Stunden. Dazu weht eine leichte Westbrise. Gelegentlich sind einzeln leichte Regenschauer möglich. Auch im weiteren Verlauf der Woche bleibt es sommerlich warm bis heiß. Die Temperaturen steigen stellenweise auf bis zu 32 Grad. Dazu gibt es neben sonnigen Phasen zeitweise mehr Wolken und vereinzelt Schauer.
2: Der Bitterfelder Kulturpalast soll eine Zukunft als Musicalstandort erhalten. Das hat die Mehrheit der Stadträte von Bitterfeld-Wolfen am 9. Juni 2026 nach einer intensiven mehrstündigen Debatte entschieden. Zuvor hatte Oberbürgermeister Armin Schenk beantragt, einen im vergangenen Jahr mit großer Mehrheit gefassten Grundsatzbeschluss zur Wiederbelebung und Weiterentwicklung des Kulturpalastes aufzuheben.
3: Wir waren uns aber alle klar an der Stelle, dass das Haus eine solche Bedeutung hat, dass man darüber nachdenken muss, wie man eine Nutzung etablieren kann. Ja, ich habe sie nicht. Es hat sie keiner hier im Saal. Das haben wir im Augenblick nicht. Aber kann das nur wiederholen. Am Ende des Tages wird es nur mit finanzieller Unterstützung des Landes gelingen. Dazu sind dann alle, die Verantwortung haben, im Land oder auch im Bund auch aufgerufen, ihren Anteil zu erbringen, genauso wie das jetzt geschehen ist für dieses Projekt. Aber ich kann, und an dieser Stelle trage ich gesamtverantwortlich für Verantwortung für Bitterfeld-Wolfen, nach dem Kenntnisstand, der uns hier gebündelt vorliegt, nicht empfehlen, dieses Projekt Musical Palast weiterzuführen. Der Aufsichtsrat

0: Der Aufsichtsrat wird sich damit beschäftigen müssen, der Stadtentwicklungsgesellschaften wird eine Entscheidung treffen müssen. Die Aufsichtsräte haben eine persönliche Verantwortung. Sie sind dem Unternehmen in der Verantwortung und da muss sich jeder dann seine Entscheidung sehr genau überlegen, die er dann im Aufsichtsrat der Stadtentwicklungsgesellschaft treffen wird. Ich kann Ihnen sagen, ich werde, wenn Sie diesen Beschlussantrag ablehnen, habe ich gar keine Widerspruchsmöglichkeit, aber ich werde Sie dann fragen. Ich habe keine Lösung, wie das Konzept, was im Augenblick ist, dann umsetzbar ist. Ich werde den Stadtrat dann fragen, wie es weitergehen soll. Ich sage Ihnen unumwunden, ich habe dafür keine Lösung. Ich kann bei all den Dingen, die jetzt im Augenblick auf den Weg gebracht sind, keine Finanzierungsbestätigung von einer Bank irgendwie herbeischaffen. Das kann ich nicht, das kann auch nicht Herr Kaden. Und ohne diese Bestätigung geht der gesamte Antrag nicht weiter. Das ist die erste Bedingung. Die zweite Bedingung, die mitgeteilt worden ist, ist die, dass eine Kostenschätzung, die Leistungsphase 2, die wir noch nicht absolviert haben, gemacht werden muss, wo eine Kostenschätzung nach DIN berechnet ist. Und wir müssen dazu vorher schon, wir können das jetzt nicht einfach jemanden machen lassen, wir sind dazu gefordert, vorher eine Ausschreibung zu machen, ein Planungsbüro im Rahmen dieser Ausschreibung zu binden, den zu beauftragen, damit dann eine entsprechende Kostenschätzung vorliegt. Das ist im Übrigen dann notwendig, wenn man tatsächlich eine Förderung bekommt, dass das Ganze auch noch abgerechnet werden darf. Und zu der anderen Sache habe ich Ihnen vorhin sehr eindeutig gesagt. Ich habe, und wir alle, auch Herr Kölwitz und Sie alle auch nicht, haben im Augenblick keinen Plan B. Ich sage Ihnen unumwunden nochmal, das ist auch von der Stadt Bitterfeld-Wolfen nicht alleine zu leisten. Da gehört es dazu, dass der Landkreis und das Land Sachsen-Anhalt Verantwortung übernimmt. Und in der Weise habe ich auch Ministerpräsident Schulze mehrfach angesprochen schon. Der hat gesagt, ja, aber weiß ja selber, das dauert dann alles seine Zeit, bis ein neues Projekt entwickelt worden ist und dieses neue Projekt vielleicht umgesetzt werden kann. Aber im Augenblick, so ehrlich muss ich sein, ich habe es nicht.
1: Unterstützung erhielt Schenk unter anderem von Wolfens Ortsbürgermeister André Krillwitz.
2: Es wird sich jeder an die Diskussion im Hörsaal erinnern können. Im September 2024 habe ich das Projekt unterstützt, wir haben das Projekt unterstützt. Aber dort fiel ein entscheidender Satz. Wir wollen nur Ihre politische Unterstützung, wir wollen nicht Ihr Geld. Das war der Satz im Hörsaal September 2024. Dann sollte mir nichts, dir nichts im Dezember 2024, obwohl wir uns politisch bekannt hatten, dass wir es wollen, der Kulturpalast an irgendeinen Plattenhändler verkauft werden. Das hat nicht funktioniert. Dann hat man uns im September 2025 die Pistole auf die Brust gesetzt und hat gesagt, ihr müsst den jetzt kaufen, ihr habt 4 Wochen Zeit, sonst muss ich Insolvenz anmelden. Aber weil der Stadtrat immer noch an das Projekt geglaubt hat, und auch die Mehrheit unserer Fraktion, ich war im September 24 leider nicht da, haben wir diesen Beschluss gefasst, das erstmal zu kaufen, um das Projekt weiterzuentwickeln. Und ich glaube, alle, wie wir hier sitzen, sind wir keine Musical-Experten. Da musste sich jeder belesen, eine Meinung finden, ob er gewisse Dinge, Fakten miteinander abwägt oder sagt, halte ich für möglich, halte ich nicht für möglich. Und weil jetzt Herrn Schenk, und ich glaube, ich stehe nicht im Verdacht, der persönliche Freund von Armin Schenk zu sein, hier immer so angekreidet wird. Ja, auch ich habe einen Sinneswandel hingelegt. Und Frau Gosler, Sie wissen das, dass ich Sie im September 2024 unterstützt habe. Aber es gibt einen großen Fakt. Das Risiko liegt nicht mehr bei einer Privatperson oder bei GmbH, sondern das Risiko liegt jetzt vollständig bei der Stadt Bitterfeld-Wolfen und bei keinem anderen. Und da frage ich jeden Stadtrat, der hier sitzt, manche sind noch nicht so lange dabei, Frau Zoschke ist lange dabei, 15 Jahre Konsolidierung haben nicht gereicht. Es hat scheinbar 15 Jahre Konsolidierung haben nicht gereicht. In welche Harakiri-Situation wollen wir uns hier bringen? Die Fakten liegen klar auf dem Tisch. Herr Kaden hat die 2 Millionen nicht. Er hat sie nicht. Wir als Stadt sollen eine Verlustübernahmeerklärung für die nächsten 15 Jahre übernehmen. Wir sollen die Bürgschaft übernehmen für die 2 Millionen. Das heißt dann Folgendes, wenn es schief geht. Wir machen die Tierhege zu, wir bauen keine Straßen mehr. Wir bauen keine Spielplätze mehr, wir machen keine Brauchtumsmittel mehr. Wenn Sie das wollen, um nur den Kulturpalast hier eine Chance zu geben, dann ist das aus städtischer Sicht der vollkommen verkehrte Weg.
1: Tatsächlich halten sich Befürworter und Kritiker einer Spielstätte für ein von Willem Metz produziertes Musical die Waage. Metz stellte den Anwesenden sein Konzept erneut vor und unterstrich die Vorteile, die sich in Bitterfeld bieten.
0: Nachdem ich gemeinsam mit meinem Team die Möglichkeiten für eine Renovierung des Gebäudes und die Umsetzung einer Deutschlandpremiere einer neuen großen Musicalproduktion geprüft hatte, war ich vom Potenzial und von den Möglichkeiten dieses Projektes überzeugt. Aber viel wichtiger war, dass ich merkte, mit welcher Begeisterung, welcher Leidenschaft und kulturellem Bewusstsein viele ihrer Einwohner unsere Pläne unterstützten. Das Motto einer besonderen Gruppe von Mitstreitern lautete: Die Leute denken immer, wir hier in den neuen Bundesländern seien grau, aber innerlich sind wir bunt. Und lasst uns das bitte gemeinsam ermöglichen. Wir haben schon Schlimmeres durchgemacht und der Kulturpalast verdient eine neue Zukunft. Diese Leidenschaft hat mich als niederländischen Theaterproduzenten zutiefst berührt. Meine Begeisterung, um unsere neue Musicalproduktion in ihrer Stadt aufzuführen und bewusst nicht etwa in Hamburg, hängt ganz damit zusammen, dass Bitterfeld genau wie Bochum in den 80er Jahren noch keine Musical-Infrastruktur besitzt, von der aus eine Show ins Leben gerufen werden könnte. Darin liegen Herausforderungen, ganz klar, aber gleichzeitig auch zahlreiche Chancen. Unsere Erfahrung und Marktforschung, worüber später mehr, zeigen, dass ein Großteil der durchschnittlichen deutschen Musicalbesucher oft zuerst die Show auswählt, die sie mit ihrer Familie oder Freunden besuchen möchten. Oft wird erst danach geprüft, ob und wie ein solcher Ausflug beispielsweise mit einer Übernachtung, Hotelübernachtung oder anderer Aktivitäten verbunden werden kann. Auch hier bieten sich viele zukünftige Chancen und Entwicklungsmöglichkeiten für ihre Stadt und ihre Region. Eine weitere bemerkenswerte Tatsache ist, dass ein Großteil der durchschnittlichen deutschen Musicalbesucher tatsächlich bereit ist, um eine Autofahrt von 1,5 bis 2,5 Stunden auf sich zu nehmen, um etwas Besonderes zu sehen. Also auch, und das ist bemerkenswert, wenn das bedeutet, dass man nach der Abendvorstellung wieder nach Hause fährt. Und die Tatsache, dass Bitterfeld-Wolfen mittlerweile über eine ICE-Anbindung verfügt und man dadurch innerhalb einer Stunde im Herzen Berlins ist oder innerhalb von 3,5 Stunden Frankfurt-Main oder sogar München sein kann, macht den Erreichbarkeitsradius rund um den Kulturpalast und alle dort stattfindenden Aktivitäten noch interessanter. Das renommierte und mit dem berühmten World SOMAR Research Award ausgezeichnete Marktforschungsinstitut System 1 bestätigt in einer umfassenden und von uns initiierten Marktforschung, dass unsere Produktion auf deutlich mehr Resonanz stößt als zum Beispiel das neueste Musical vom Erfolgskomponisten und Weltstar Elton John, der unter anderem Der König der Löwen komponierte. Das Institut führte neben anderen Unternehmen Erkenntnisse und Fakten auf, die erforderlich sind, um zu beurteilen, ob unser Business Case stichhaltig ist. In dieser Studie schneiden Standardbewertungen für unsere Produktion weit über dem Durchschnitt der Testbewertungen ab und werden als repräsentativ für alle wichtigen Marketingbedingungen empfunden.
1: Für das Musical-Projekt sowie Ausstellungsflächen und weitere Veranstaltungsangebote stehen derzeit bis zu 20 Millionen Euro aus dem Fonds für den Strukturwandel nach dem Kohleausstieg zur Verfügung. Der Stadtrat sprach sich schließlich mit 22 Nein-Stimmen und 18 Ja-Stimmen gegen die Aufhebung des von Armin Schenk eingebrachten Antrags aus. Damit wird das Projekt Kulturpalast zunächst weiterverfolgt. Eine Möglichkeit, das Anliegen Schenks dennoch durchzusetzen, besteht allerdings weiterhin. Eine entsprechende Entscheidung könnte noch der Aufsichtsrat der Stadtentwicklungsgesellschaft treffen. Nach Ansicht Schenks liegen Voraussetzungen vor, die einen Rücktritt vom Kauf ermöglichen würden. Viel Zeit, um eine Entscheidung zu treffen, bleibt allerdings nicht, denn Ende Juni endet die Rücktrittsmöglichkeit vom Kaufvertrag.

0: Hallo und herzlich willkommen zur neuesten Ausgabe von Zeitnah hier auf RAN 1. Am 11. Juni wurde die Feuerwehr um 18.38 Uhr zu einer starken Rauchentwicklung aus einer Lagerhalle alarmiert. Bereits auf der Anfahrt war eine weithin sichtbare Rauchsäule erkennbar. Ein Mitarbeiter, der sich in einer benachbarten Halle befand, wurde vorsorglich ins Freie begleitet. Die Erkundung ergab, dass der Brand auf einer mit einer Photovoltaikanlage ausgestatteten Hallendach ausgebrochen war. Über einen Hubsteiger wurde die Brandbekämpfung eingeleitet und die Stromversorgung der Anlage abgeschaltet. Durch die brennende Bitumdacheindeckung entstand eine starke Rauchentwicklung. Der Brand konnte schnell gelöscht werden. Nach rund einer Stunde war der Einsatz beendet und die Einsatzstelle an den Eigentümer übergeben. Betroffen waren etwa 50 Quadratmeter der Photovoltaikanlage und Dacheindeckung. Der Sachschaden wird auf rund 30.000 Euro geschätzt. Im Einsatz waren die Berufsfeuerwehr, die Freiwilligen Feuerwehren Süd, Waldersee, Söllnitz, Medensee und Roßlau sowie die Polizei. Bei den Waldersee Classics kamen Oldtimer-Fans Anfang Juni voll auf ihre Kosten. Auf dem Sportgelände der SG Abus Dessau konnten Besucher zahlreiche Fahrzeuge bestaunen und mit ihren Besitzern ins Gespräch kommen.
1: Wieder einmal konnten sich die Dessauer und viele Besucher aus der Umgebung für faszinierende Oldtimer begeistern. Am 6. Juni wurden die historischen Fahrzeuge beim Waldersee Classics auf dem Sportgelände der SG Abus Dessau ausgestellt und konnten aus nächster Nähe bestaunt werden.
2: Wir sind quasi jetzt schon sehr gut ausgelastet, sind jetzt gerade aktuell bei 120 Fahrzeugen. Das freut uns natürlich sehr. Auch die Besucher steigen immer mehr in der Anzahl und sind auch alle freudig am Spenden quasi fürs Tierheim, was uns natürlich sehr dolle freut.
1: Bei bestem Sommerwetter fand die Veranstaltung bereits zum vierten Mal statt. Neu war allerdings der Veranstaltungsort. Zum ersten Mal wurde das Treffen auf dem Gelände der SG Abus Dessau ausgetragen.
2: Bis jetzt sind wir sehr zufrieden mit der Auslastung hier. Wir haben noch viel Kapazitäten quasi für den Nachmittag, wenn dort noch welche kommen, wo wir natürlich auch drauf hoffen. Und hoffen natürlich auch, dass uns die jetzigen Fahrzeuge auch lange noch bis heute Abend im besten Fall erhalten bleiben.
1: Ab 9 Uhr füllte sich das Gelände nach und nach mit Fahrzeugen und Gästen. Die Auswahl war groß und der Andrang ebenfalls. Viele Oldtimer-Besitzer nutzten die Gelegenheit, ihre liebevoll gepflegten Schätze zu präsentieren.
3: Ich habe einen Sperber von der Marke Simson und eine Schwalbe. Und meine lagen 30 Jahre im Wald und die haben wir wieder fahrbar gemacht.
4: Ich habe zwei Stare mitgebracht und die habe ich mir über die Jahre aufgebaut. Der eine eher nur für Treffen und den anderen fahre ich halt auch im Alltag so, für auf Arbeit oder nachmittags mal zur Eisdiele fahren oder so.
1: Ob Auto, Motorrad oder Fahrrad, hinter jedem Oldtimer steckt eine Menge Zeit, Arbeit und Leidenschaft.
3: Halbes, dreiviertel Jahr habe ich da dran gesessen, um die so zu bauen, wie sie sind. Und Geld, oh, weiß ich nicht, 2.000-3.000 bestimmt.
4: Bei mir ist auch den einen, den ich jetzt schon länger habe, den hatte ich viele Jahre liegen, mir Teile zusammengesucht. Und dann vor 2 Jahren hatte ich den, glaube ich, innerhalb von einem Monat oder so aufgebaut. Und den anderen hatte ich jetzt letzten Winter komplett aufgebaut.
1: Neben den Fahrzeugen stand vor allem der Austausch unter Oldtimer-Fans im Mittelpunkt. Gute Gespräche, seltene Modelle und jede Menge Begeisterung für alte Technik sorgten für eine entspannte Atmosphäre und einen gelungenen Tag.
3: Ist ein schönes Treffen, ist gemütlich, alle sind nett. Man hat schöne Fahrzeuge, die man sich angucken kann und eine leckere Verpflegung.
4: Da kann ich mich nur anschließen.

0: Man kann sich immer schwer was rauspicken, sind alles wirklich sehr schöne Fahrzeuge, die jetzt aktuell hier sind. Ein, zwei Pralinen sind dabei, wo wir selber gesagt haben, schön, dass die auf jeden Fall gekommen sind, die man halt auch nicht alltäglich sieht.
1: Für Oldtimer-Fans gibt es schon jetzt einen Grund zur Vorfreude. Im kommenden Jahr feiert das Waldersee Classics sein 5-jähriges Bestehen. Wer also noch einen alten Schatz in der Garage stehen hat, kann ihn dann selbst auf der Ausstellung präsentieren.
2: Für einige Vereine der Region hieß es am vergangenen Wochenende Abschied nehmen. Am 29. Spieltag standen für mehrere Mannschaften die letzten Heimspiele der Saisons auf dem Programm. Dabei sorgte vor allem der SV Germania 08 Roßlau in der Landesklasse 4 für ein echtes Schützenfest. Im heimischen Elbesportpark setzten sich die Schifferstädter gegen die SG 1919 Trebitz souverän mit 10:0 durch. Wenig erfolgreich verlief das Wochenende für die SG Empor Waldersee. Beim SV Golper mussten sich die Waldersee auswärts mit 4:1 geschlagen geben. Ebenfalls ohne Punkte blieb der TuS Dessau-Kochstedt, der gegen die zweite Mannschaft des ersten FC Bitterfeld-Wolfen eine deutliche 5:1 Niederlage hinnehmen musste. Auch für den SV Blau-Rot-Coswig gab es nicht zu holen. Gegen den SV Segrena unterlagen die Coswiger knapp mit 2:1. In der Landesliga Süd traf der TSV Rot-Weiß-Zerbst auf den SC Naumburg und musste sich jedoch mit 3:1 geschlagen geben. Durch die Niederlage rutschen die Zerbster jedoch wieder auf einen Abstiegsplatz. Auch für die Verbandsligamannschaft von Dimitrios Mitsis stand am vergangenen Samstag das letzte Heimspiel der aktuellen Saison an. Gegen den SSV Havelwinkel Warnow konnte der SV Dessau 05 einen überzeugenden 5:0-Sieg einfahren und ist damit auf gutem Kurs für die Vizemeisterschaft. Wir haben das Training vor der Partie besucht und mit verschiedenen Spielern gesprochen.
3: Ähnlich wie die DFB-Mannschaft, die beim Spiel gegen Curaçao mit einem knackigen 7:1 einen erfolgreichen WM-Auftakt feierte, war auch der SV Dessau 05 sehr torhungrig unterwegs. Das Verbandsligateam aus der Bauhausstadt bestritt am 13. Juni das letzte Heimspiel der aktuellen Saison und besiegte den SSV Havelwinkel-Warnau mit 5:0. Wir haben das Training vor der Partie einmal besucht, um mit verschiedenen Spielern ins Gespräch zu kommen. Mehrere Leistungsträger der Schillerpark-Kicker haben beim Verein bereits verlängert und werden auch nächste Saison zu sehen sein.
4: Ja, also ich bin ja schon ein bisschen länger hier, eigentlich mein ganzes Leben. Und ich glaube, das spiegelt sich halt auch über das nächste Jahr wieder. Und ja, es gibt momentan nichts anderes für mich, außer in der Sonne 5. Und ich hoffe natürlich, dass nächste Saison dann noch bessere sportliche Erfolge kommen und wir vielleicht auch den nächsten Schritt machen können.
5: Also wie viele andere auch aus der Mannschaft habe ich verlängert. Ich habe ja den Schritt zurück aus der Oberliga gemacht, aus privaten Gründen und beruflichen Gründen. Ich muss sagen, dass es mir sehr viel Spaß gemacht hat das Jahr, dass die Leute hier top sind. Ich wurde super aufgenommen und für mich gibt es eigentlich gar keinen Grund zu sagen, weshalb ich nicht nochmal hier bleiben sollte. Wir haben sportlich Ziele, die wir gerne erreichen wollen und auch menschlich habe ich nochmal einen Schritt nach vorn gemacht.
6: Ich möchte hier in dem Verein bleiben, weil ich einfach mit meinen engsten Freunden hier gemeinsam Fußball spielen kann. Ich habe jeden Tag hier Spaß, die Leute zu treffen, gemeinsam alles zu geben auf dem Platz und einfach möglichst viel zu gewinnen.
7: Ich denke, dass wir ein ambitionierter Verein sind, weil ich mich auch super wohl fühle und das auch einfach meine Heimatstadt ist und ich alles habe, was ich brauche, um mich wohlzufühlen und es auch mit den Jungs hier eine Menge Spaß macht.
3: Die Jungs haben verschiedene persönliche Ziele für die kommende Saison, sowie natürlich ein großes, welches man als Team gemeinsam erreichen will.
4: Ja, also meine persönlichen Ziele sind eigentlich, die Mannschaft, soweit es geht, zu unterstützen, mit allem, was ich kann, spielerisch, aber vielleicht auch menschlich und einfach alles dafür geben, dass wir so gut Fußball spielen können wie möglich.
5: Persönlichen Ziele sind gerne die Saison, so wie wir sie dieses Jahr bestritten haben, noch gerne erfolgreicher, dass wir alle verletzungsfrei frei bleiben und dass wir die Saison so gut wie es geht einfach gut gestalten und hoffentlich das auch mit einem sehr guten Ergebnis krönen können.
6: Und persönlich auf jeden Fall mich erstmal weiterentwickeln, noch einen weiteren Schritt nach vorne zu machen und dann einfach mit der Mannschaft das Bestmögliche zu erreichen, oben mitzuspielen, im besten Falle natürlich aufsteigen.
7: Also ich glaube, was heißt ein Ziel? Ich glaube, das spreche ich, denke ich mal für alle, dass wir nächstes Jahr unbedingt oben angreifen wollen, dass wir dieses Jahr einen guten Schritt nach vorne gemacht haben und wir wollen alle das noch Größere erreichen, was eigentlich auch dieses Jahr drin gewesen wäre, aber nächstes Jahr wollen wir ganz oben angreifen.

0: weshalb sie die 05er verlassen.
1: Das war bei mir hauptsächlich wegen meiner Ausbildung, jetzt, die ich in Halle anfange, weil ich wohne noch in Halle noch. Und fange ab September eine Ausbildung als Physiotherapeut in Halle an und habe dann mit der Fahrerei und dem Lernen mir überlegt, wie es möglich wäre. Und habe mich dann dafür entschieden, nicht mehr nach Dessau zu kommen. Ich mache erstmal eine Pause jetzt vom Fußball, wollte ich schon nach meinem Jahr vom HFC machen, bevor ich zu Dessau gegangen bin. Genau, und habe es dann bei Dessau nochmal durchgezogen. Und wie gesagt, es hat auch Spaß gemacht, aber jetzt habe ich mir gedacht, jetzt nehme ich die Pause wirklich mal.
2: Den Verein verlasse ich, weil ich Familie, Fußball, Arbeit nicht mehr ganz so unter einen Hut bekomme. Und da hat jetzt der Fußball ein bisschen an Priorität verloren. Und deswegen geht es jetzt am Ende der Saison wieder etwas näher an die Heimat in Bad Schmiedeberg heran. Ich spiele schon noch weiter Fußball. Steht noch nicht ganz fest, wo. Hängt davon ab, ob der Verein, wo ich hin möchte, dann die Klasse hält oder nicht. Sieht wohl alles danach aus, dass ich wieder zurück nach Kemberg gehe.
0: Beide hatten eine schöne Zeit bei den Schillerparkickern und blicken auch gerne darauf zurück.
1: Ich hätte mir eigentlich so im Nachhinein nicht ein besseres erstes Männerjahr vorstellen können. Man hat natürlich immer ein bisschen Respekt so vor dem ersten Männerjahr, vor allem wenn man aus der Jugend kommt. Und ich muss sagen, die Mannschaft hat mich super aufgenommen. Fußballerisch und menschlich war es super und ich kam mit allen super klar.
2: Ich hatte zwei schöne Jahre hier in Dessau bei 05 in der ersten Saison. Haben wir uns sicherlich mehr vorgestellt, als dann am Ende bei Römi gekommen ist. Da sind wir ja fast am Ende noch abgestiegen, gerade noch so in Klassenerhalt geschafft. Aber in dieser Saison jetzt sind wir ja, wie es jetzt aussieht, zweiter Platz. Mal sehen, wo den halten können und bin zufrieden.
0: Auch Mittelfeldakteur Lukas Lübke verlässt den Verein nach der Saison. Mit ihm sprachen wir bereits beim vorletzten Heimspiel gegen Fortuna Magdeburg. Mit Felix Silke werden die Schillerparkicker zudem einen Mann an der Seitenlinie verlieren. Nach vielen Jahren in der Abwehr der Dessauer war er zuletzt verletzungsbedingt als Co-Trainer bei den 05ern aktiv. Nun will er sich einer neuen Aufgabe stellen.
3: Ja, die Zeit war wunderschön. Ich spiele ja hier im Schillerpark, seitdem ich 5 Jahre alt bin. Es war mein erster Verein. Beende jetzt meine sportliche Karriere als Spieler verletzungsbedingt. Konnte aber dank unseres Cheftrainers Dimi schon mal rein riechen, wie es ist, als Trainer zu arbeiten oder im Trainerteam. Und das hat mir auch Spaß gemacht, hat mich auch erfüllt. Deswegen ist die Entscheidung dahingehend so einfach gefallen. Und es ist jetzt so, dass ich jetzt unter Dimi was mitnehmen und lernen konnte. Und jetzt möchte ich unter jemand anderen woanders, wo ich auch schon mal gespielt habe in Köthen, auch nochmal dazulernen, nochmal neue Eindrücke sammeln, nochmal mit einer neuen Mannschaft arbeiten, auch mit einer anderen Distanz. Und deshalb ist die Tür da aufgegangen und da habe ich mir gedacht, muss ich jetzt durchgehen. Und wie gesagt, also ich bleibe ja auch bei 05 im Vorstand. Es wird immer mein Verein sein. Ich lebe für den Fußball und Fußball ist alles für mich. Und auch der Verein ist halt irgendwie wie eine zweite Familie geworden. Deswegen wird es nie irgendwie ein Abschied komplett sein oder komplett geben. Und dennoch freue ich mich auf meine neue sportliche Herausforderung. Und sicherlich wird der Schritt jetzt als Spieler aufzuhören erstmal schwierig oder emotional, aber früher oder später muss man ja irgendwann aufhören und jetzt muss man auf die Gesundheit achten.
0: Neben den Spielern, die verlängern und denen, die den Verein verlassen, sind auch schon einige Neuzugänge bestätigt. Einer von ihnen ist Keba Sonko. Der schnelle Flügelspieler wechselt von der SG Rot-Weiß Thalheim nach Dessau. Ich will für Dessau spielen, weil ich denke, es ist ein Top-Verein, auch in der nächsten Spielzeit. Ich hoffe, wir können hier gut als Mannschaft zusammenspielen. Ich will dem Team helfen, ein noch besseres Level zu erreichen. Deshalb bin ich hergekommen. Und ich denke auch, dass das ein gutes Projekt ist für die nächste Saison. Drei weitere Neuzugänge hat der Verein bereits bestätigt. Von Oberligist Einheit Wernigerode wechselt Defensivspieler Moritz Singbal zu den 05ern. Zudem kommt der defensive Mittelfeldspieler Rune Kjell Litzenberg vom 1. FC Bitterfeld-Wolfen an den Schillerpark. Mit Nick Bauer kehrt dann noch ein Defensivtalent zurück nach Dessau, nachdem er 2 Jahre bei den Bitterfeld-Wolfenern gespielt hat. Jetzt geht der Fokus der Mannschaft aber noch einmal voll und ganz auf das letzte Saisonspiel. Am 19. Juni muss man auswärts bei den Tabellendritten aus Halle-Ammendorf ran. Dort entscheidet sich dann, wer Vizemeister der Verbandsliga Sachsen-Anhalt wird.
4: Am kommenden Mittwoch, den 17. Juni, beginnen in Dessau

0: Roßlau Bauarbeiten zur Sanierung der Ortsdurchfahrt im Verlauf der Bundesstraße 185. Im Rahmen der Maßnahme wird ein etwa 400 Meter langer Abschnitt der Randstraße Alten zwischen den Einmündungen Große Schaftritt und Auenweg erneuert. Die Gesamtkosten der Arbeiten belaufen sich auf rund 100.000 Euro. Während der Bauzeit ist für Autofahrer mit Einschränkungen zu rechnen. Aufgrund einer unvermeidbaren Vollsperrung sollten Verkehrsteilnehmer die innerörtlich ausgeschilderten Umleitungen nutzen und zusätzliche Fahrzeiten einplanen. Voraussichtlich ab Freitag, dem 19. Juni, soll der sanierte Straßenabschnitt wieder für den Verkehr freigegeben werden. Und das waren sie, die aktuellen Nachrichten hier bei RAN 1. Wir schauen jetzt noch auf den Wetterbericht und die Meldungen aus der Region. Wir sehen uns dann morgen wieder mit den aktuellsten Nachrichten. Bis dahin, haben Sie eine schöne Zeit und auf Wiedersehen.
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1: Morgen erwartet uns freundliches und warmes Wetter mit Höchstwerten von 23 Grad. Bei wechselnder Bewölkung scheint die Sonne rund 10 Stunden. Dazu weht eine leichte Westbrise. Gelegentlich sind einzeln leichte Regenschauer möglich. Auch im weiteren Verlauf der Woche bleibt es sommerlich warm bis heiß. Die Temperaturen steigen stellenweise auf bis zu 32 Grad. Dazu gibt es neben sonnigen Phasen zeitweise mehr Wolken und vereinzelt Schauer.
2: Der Bitterfelder Kulturpalast soll eine Zukunft als Musicalstandort erhalten. Das hat die Mehrheit der Stadträte von Bitterfeld-Wolfen am 9. Juni 2026 nach einer intensiven mehrstündigen Debatte entschieden. Zuvor hatte Oberbürgermeister Armin Schenk beantragt, einen im vergangenen Jahr mit großer Mehrheit gefassten Grundsatzbeschluss zur Wiederbelebung und Weiterentwicklung des Kulturpalastes aufzuheben.
3: Wir waren uns aber alle klar an der Stelle, dass das Haus eine solche Bedeutung hat, dass man darüber nachdenken muss, wie man eine Nutzung etablieren kann. Ja, ich habe sie nicht. Es hat sie keiner hier im Saal. Das haben wir im Augenblick nicht. Aber kann das nur wiederholen. Am Ende des Tages wird es nur mit finanzieller Unterstützung des Landes gelingen. Dazu sind dann alle, die Verantwortung haben, im Land oder auch im Bund auch aufgerufen, ihren Anteil zu erbringen, genauso wie das jetzt geschehen ist für dieses Projekt. Aber ich kann, und an dieser Stelle trage ich gesamtverantwortlich für Verantwortung für Bitterfeld-Wolfen, nach dem Kenntnisstand, der uns hier gebündelt vorliegt, nicht empfehlen, dieses Projekt Musical Palast weiterzuführen. Der Aufsichtsrat wird sich damit beschäftigen müssen, der Stadtentwicklungsgesellschaften wird eine Entscheidung treffen müssen. Die Aufsichtsräte haben eine persönliche Verantwortung. Sie sind dem Unternehmen in der Verantwortung und da muss sich jeder dann seine Entscheidung sehr genau überlegen, die er dann im Aufsichtsrat der Stadtentwicklungsgesellschaft treffen wird. Ich kann Ihnen sagen, ich werde, wenn Sie diesen Beschlussantrag ablehnen, habe ich gar keine Widerspruchsmöglichkeit, aber ich werde Sie dann fragen, ich habe keine Lösung, wie das Konzept, was im Augenblick ist, dann umsetzbar ist. Ich werde den Stadtrat dann fragen, wie es weitergehen soll. Ich sage Ihnen unumwunden, ich habe dafür keine Lösung. Ich kann bei all den Dingen, die jetzt im Augenblick auf den Weg gebracht sind, keine Finanzierungsbestätigung von einer Bank irgendwie herbeischaffen. Das kann ich nicht, das kann auch nicht Herr Kaden. Und ohne diese Bestätigung geht der gesamte Antrag nicht weiter. Das ist die erste Bedingung. Die zweite Bedingung, die mitgeteilt worden ist, ist die, dass eine Kostenschätzung, die Leistungsphase 2, die wir noch nicht absolviert haben, gemacht werden muss, wo eine Kostenschätzung nach DIN berechnet ist. Und wir müssen dazu vorher schon, wir können das jetzt nicht einfach jemanden machen lassen, wir sind dazu gefordert, vorher eine Ausschreibung zu machen, ein Planungsbüro im Rahmen dieser Ausschreibung zu binden, den zu beauftragen, damit dann eine entsprechende Kostenschätzung vorliegt. Das ist im Übrigen dann notwendig, wenn man tatsächlich eine Förderung bekommt, dass das Ganze auch noch abgerechnet werden darf. Und zu der anderen Sache habe ich Ihnen vorhin sehr eindeutig gesagt, ich habe, und wir alle, auch Herr Kölwitz und Sie alle auch nicht, haben im Augenblick keinen Plan B. Ich sage Ihnen unumwunden nochmal, das ist auch von der Stadt Bitterfeld-Wolfen nicht alleine zu leisten. Da gehört es dazu, dass der Landkreis und das Land Sachsen-Anhalt Verantwortung übernimmt. Und in der Weise habe ich auch Ministerpräsident Schulze mehrfach angesprochen schon. Der hat gesagt, ja, aber weiß ja selber, das dauert dann alles seine Zeit, bis ein neues Projekt entwickelt worden ist und dieses neue Projekt vielleicht umgesetzt werden kann. Aber im Augenblick, so ehrlich muss ich sein, ich habe es nicht.
2: Unterstützung erhielt Schenk unter anderem von Wolfens Ortsbürgermeister André Krillwitz.
4: Es wird sich jeder an die Diskussion im Hörsaal erinnern können. Im September 2024 habe ich das Projekt unterstützt. Wir haben das Projekt unterstützt. Aber dort fiel ein entscheidender Satz. Wir wollen nur Ihre politische Unterstützung, wir wollen nicht Ihr Geld. Das war der Satz im Hörsaal September 2024. Dann sollte mir nichts, dir nichts im Dezember 2024, obwohl wir uns politisch bekannt hatten, dass wir es wollen, der Kulturpalast an irgendeinen Plattenhändler verkauft werden. Das hat nicht funktioniert. Dann hat man uns im September 2025 die Pistole auf die Brust gesetzt und hat gesagt, ihr müsst den jetzt kaufen, ihr habt 4 Wochen Zeit, sonst muss ich Insolvenz anmelden. Aber weil der Stadtrat immer noch an das Projekt geglaubt hat, und auch die Mehrheit unserer Fraktion, ich war im September 24 leider nicht da, haben wir diesen Beschluss gefasst, das erstmal zu kaufen, um das Projekt weiterzuentwickeln. Und ich glaube, alle, wie wir hier sitzen, sind wir keine Musical-Experten. Da musste sich jeder belesen, eine Meinung finden, ob er gewisse Dinge, Fakten miteinander abwägt oder sagt, halte ich für möglich, halte ich nicht für möglich. Und weil jetzt Herrn Schenk, und ich glaube, ich stehe nicht im Verdacht, der persönliche Freund von Armin Schenk zu sein, hier immer so angekreidet wird. Ja, auch ich habe einen Sinneswandel hingelegt. Und Frau Gößler, Sie wissen das, dass ich Sie im September 2024 unterstützt habe. Aber es gibt einen großen Fakt. Das Risiko liegt nicht mehr bei einer Privatperson oder bei GmbH, sondern das Risiko liegt jetzt vollständig bei der Stadt Bitterfeld-Wolfen und bei keinem anderen. Und da frage ich jeden Stadtrat, der hier sitzt, manche sind noch nicht so lange dabei, Frau Zoschke ist lange dabei, 15 Jahre Konsolidierung haben nicht gereicht. Es hat scheinbar 15 Jahre Konsolidierung haben nicht gereicht. In welche Harakiri-Situation wollen wir uns hier bringen? Die Fakten liegen klar auf dem Tisch. Herr Kaden hat die 2 Millionen nicht. Er hat sie nicht. Wir als Stadt sollen eine Verlustübernahmeerklärung für die nächsten 15 Jahre übernehmen. Wir sollen die Bürgschaft übernehmen für die 2 Millionen. Das heißt dann Folgendes, wenn es schief geht. Wir machen die Tierhege zu, wir bauen keine Straßen mehr, wir bauen keine Spielplätze mehr, wir machen keine Brauchtumsmittel mehr. Wenn Sie das wollen, um nur den Kulturpalast hier eine Chance zu geben, dann ist das aus städtischer Sicht der vollkommen verkehrte Weg.
2: Tatsächlich halten sich Befürworter und Kritiker einer Spielstätte für ein von Willem Metz produziertes Musical die Waage. Metz stellte den Anwesenden sein Konzept erneut vor und unterstrich die Vorteile, die sich in Bitterfeld bieten.
3: Nachdem ich gemeinsam mit meinem Team die Möglichkeiten für eine Renovierung des Gebäudes und die Umsetzung einer Deutschlandpremiere einer neuen großen Musicalproduktion geprüft hatte, war ich vom Potenzial und von den Möglichkeiten dieses Projektes überzeugt. Aber viel wichtiger war, dass ich merkte, mit welcher Begeisterung, welcher Leidenschaft und kulturellem Bewusstsein

0: Bewusstsein viele ihrer Einwohner unsere Pläne unterstützten. Das Motto einer besonderen Gruppe von Mitstreitern lautete: Die Leute denken immer, wir hier in den neuen Bundesländern seien grau, aber innerlich sind wir bunt. Und lasst uns das bitte gemeinsam ermöglichen. Wir haben schon Schlimmeres durchgemacht und der Kulturpalast verdient eine neue Zukunft. Diese Leidenschaft hat mich als niederländischen Theaterproduzenten zutiefst berührt. Meine Begeisterung, um unsere neue Musicalproduktion in ihrer Stadt aufzuführen und bewusst nicht etwa in Hamburg, hängt ganz damit zusammen, dass Bitterfeld genau wie Bochum in den 80er Jahren noch keine Musical-Infrastruktur besitzt, von der aus eine Show ins Leben gerufen werden könnte. Darin liegen Herausforderungen, ganz klar, aber gleichzeitig auch zahlreiche Chancen. Unsere Erfahrung und Marktforschung, worüber später mehr, zeigen, dass ein Großteil der durchschnittlichen deutschen Musicalbesucher oft zuerst die Show auswählt, die sie mit ihrer Familie oder Freunden besuchen möchten. Oft wird erst danach geprüft, ob und wie ein solcher Ausflug beispielsweise mit einer Übernachtung, Hotelübernachtung oder anderer Aktivitäten verbunden werden kann. Auch hier bieten sich viele zukünftige Chancen und Entwicklungsmöglichkeiten für ihre Stadt und ihre Region. Eine weitere bemerkenswerte Tatsache ist, dass ein Großteil der durchschnittlichen deutschen Musicalbesucher tatsächlich bereit ist, um eine Autofahrt von 1,5 bis 2,5 Stunden auf sich zu nehmen, um etwas Besonderes zu sehen. Also auch, und das ist bemerkenswert, wenn das bedeutet, dass man nach der Abendvorstellung wieder nach Hause fährt. Und die Tatsache, dass Bitterfeld-Wolfen mittlerweile über eine ICE-Anbindung verfügt und man dadurch innerhalb einer Stunde im Herzen Berlins ist oder innerhalb von 3,5 Stunden Frankfurt-Main oder sogar München sein kann, macht den Erreichbarkeitsradius rund um den Kulturpalast und alle dort stattfindenden Aktivitäten noch interessanter. Das renommierte und mit dem berühmten World SOMAR Research Award ausgezeichnete Marktforschungsinstitut System 1 bestätigt in einer umfassenden und von uns initiierten Marktforschung, dass unsere Produktion auf deutlich mehr Resonanz stößt als zum Beispiel das neueste Musical vom Erfolgskomponisten und Weltstar Elton John, der unter anderem Der König der Löwen komponierte. Das Institut führte neben anderen Unternehmen Erkenntnisse und Fakten auf, die erforderlich sind, um zu beurteilen, ob unser Business Case stichhaltig ist. In dieser Studie schneiden Standardbewertungen für unsere Produktion weit über dem Durchschnitt der Testbewertungen ab und werden als repräsentativ für alle wichtigen Marketingbedingungen empfunden.
1: Für das Musical-Projekt sowie Ausstellungsflächen und weitere Veranstaltungsangebote stehen derzeit bis zu 20 Millionen Euro aus dem Fonds für den Strukturwandel nach dem Kohleausstieg zur Verfügung. Der Stadtrat sprach sich schließlich mit 22 Nein-Stimmen und 18 Ja-Stimmen gegen die Aufhebung des von Armin Schenk eingebrachten Antrags aus. Damit wird das Projekt Kulturpalast zunächst weiterverfolgt. Eine Möglichkeit, das Anliegen Schenks dennoch durchzusetzen, besteht allerdings weiterhin. Eine entsprechende Entscheidung könnte noch der Aufsichtsrat der Stadtentwicklungsgesellschaft treffen. Nach Ansicht Schenks liegen Voraussetzungen vor, die einen Rücktritt vom Kauf ermöglichen würden. Viel Zeit, um eine Entscheidung zu treffen, bleibt allerdings nicht, denn Ende Juni endet die Rücktrittsmöglichkeit vom Kaufvertrag.

0: Hallo und herzlich willkommen zur neuesten Ausgabe von Zeitnah hier auf RAN 1. Am 11. Juni wurde die Feuerwehr um 18.38 Uhr zu einer starken Rauchentwicklung aus einer Lagerhalle alarmiert. Bereits auf der Anfahrt war eine weithin sichtbare Rauchsäule erkennbar. Ein Mitarbeiter, der sich in einer benachbarten Halle befand, wurde vorsorglich ins Freie begleitet. Die Erkundung ergab, dass der Brand auf einer mit einer Photovoltaikanlage ausgestatteten Hallendach ausgebrochen war. Über einen Hubsteiger wurde die Brandbekämpfung eingeleitet und die Stromversorgung der Anlage abgeschaltet. Durch die brennende Bitumdacheindeckung entstand eine starke Rauchentwicklung. Der Brand konnte schnell gelöscht werden. Nach rund einer Stunde war der Einsatz beendet und die Einsatzstelle an den Eigentümer übergeben. Betroffen waren etwa 50 Quadratmeter der Photovoltaikanlage und Dacheindeckung. Der Sachschaden wird auf rund 30.000 Euro geschätzt. Im Einsatz waren die Berufsfeuerwehr, die Freiwilligen Feuerwehren Süd, Waldersee, Sölnitz, Mildensee und Roßlau sowie die Polizei. Bei den Waldersee Classics kamen Oldtimer-Fans Anfang Juni voll auf ihre Kosten. Auf dem Sportgelände der SG Abus Dessau konnten Besucher zahlreiche Fahrzeuge bestaunen und mit ihren Besitzern ins Gespräch kommen.
1: Wieder einmal konnten sich die Dessauer und viele Besucher aus der Umgebung für faszinierende Oldtimer begeistern. Am 6. Juni wurden die historischen Fahrzeuge beim Waldersee Classics auf dem Sportgelände der SG Abus Dessau ausgestellt und konnten aus nächster Nähe bestaunt werden.
2: Wir sind quasi jetzt schon sehr gut ausgelastet, sind jetzt gerade aktuell bei 120 Fahrzeugen. Das freut uns natürlich sehr. Auch die Besucher steigen immer mehr in der Anzahl und sind auch alle freudig am Spenden quasi fürs Tierheim, was uns natürlich sehr dolle freut.
1: Bei bestem Sommerwetter fand die Veranstaltung bereits zum vierten Mal statt. Neu war allerdings der Veranstaltungsort. Zum ersten Mal wurde das Treffen auf dem Gelände der SG Abus Dessau ausgetragen.
2: Bis jetzt sind wir sehr zufrieden mit der Auslastung hier. Wir haben noch viel Kapazitäten quasi für den Nachmittag, wenn dort noch welche kommen, wo wir natürlich auch drauf hoffen. Und hoffen natürlich auch, dass uns die jetzigen Fahrzeuge auch lange noch bis heute Abend im besten Fall erhalten bleiben.
1: Ab 9 Uhr füllte sich das Gelände nach und nach mit Fahrzeugen und Gästen. Die Auswahl war groß und der Andrang ebenfalls. Viele Oldtimer-Besitzer nutzten die Gelegenheit, ihre liebevoll gepflegten Schätze zu präsentieren.
3: Ich habe einen Sperber von der Marke Simson und eine Schwalbe. Und meine lagen 30 Jahre im Wald und die haben wir wieder fahrbar gemacht.
4: Ich habe zwei Stare mitgebracht und die habe ich mir über die Jahre aufgebaut. Der eine eher nur für Treffen und den anderen fahre ich halt auch im Alltag so, für auf Arbeit oder nachmittags mal zwei Ziele fahren oder so.
1: Ob Auto, Motorrad oder Fahrrad, hinter jedem Oldtimer steckt eine Menge Zeit, Arbeit und Leidenschaft.
3: Halbes, dreiviertel Jahr habe ich da dran gesessen, um die so zu bauen, wie sie sind. Und Geld, oh, weiß ich nicht, 2.000-3.000 bestimmt.
4: Bei mir ist auch den einen, den ich jetzt schon länger habe, den hatte ich viele Jahre liegen, mir Teile zusammengesucht. Und dann vor 2 Jahren hatte ich den, glaube ich, innerhalb von einem Monat oder so aufgebaut. Und den anderen hatte ich jetzt letzten Winter komplett aufgebaut.
1: Neben den Fahrzeugen stand vor allem der Austausch unter Oldtimer-Fans im Mittelpunkt. Gute Gespräche, seltene Modelle und jede Menge Begeisterung für alte Technik sorgten für eine entspannte Atmosphäre und einen gelungenen Tag.
3: Ist ein schönes Treffen, ist gemütlich, alle sind nett. Man hat schöne Fahrzeuge, die man sich angucken kann und eine leckere Verpflegung.
4: Da kann ich mich nur anschließen.
2: Man kann sich immer schwer was rauspicken, sind alles wirklich sehr schöne Fahrzeuge, die jetzt aktuell hier sind. 1-2 Pralinen sind dabei, wo wir selber gesagt haben, schön, dass die auf jeden Fall gekommen sind, die man halt auch nicht alltäglich sieht.
1: Für Oldtimer-Fans gibt es schon jetzt einen Grund zur Vorfreude. Im kommenden Jahr feiert das Waldersee Classics sein 5-jähriges Bestehen. Wer also noch einen alten Schatz in der Garage stehen hat, kann ihn dann selbst auf der Ausstellung präsentieren.
0: Für einige Vereine der Region hieß es am vergangenen Wochenende Abschied nehmen. Am 29. Spieltag standen für mehr

0: mehrere Mannschaften die letzten Heimspiele der Saisons auf dem Programm. Dabei sorgte vor allem der SV Germania 08 Roßlau in der Landesklasse 4 für ein echtes Schützenfest. Im heimischen Elbesportpark setzten sich die Schifferstädter gegen die SG 1919 Trebitz souverän mit 10:0 durch. Wenig erfolgreich verlief das Wochenende für die SG Empor Weidersee. Beim SV Golper mussten sich die Weiderseer auswärts mit 4:1 geschlagen geben. Ebenfalls ohne Punkte blieb der TuS Dessau-Kochstedt, der gegen die zweite Mannschaft des ersten FC Bitterfeld-Wolfen eine deutliche 5:1 Niederlage hinnehmen musste. Auch für den SV Blau-Rot-Coswig gab es nichts zu holen. Gegen den SV Segrena unterlagen die Coswiger knapp mit 2:1. In der Landesliga Süd traf der TSV Rot-Weiß-Zerbst auf den SC Naumburg und musste sich jedoch mit 3:1 geschlagen geben. Durch die Niederlage rutschen die Zerbster jedoch wieder auf einen Abstiegsplatz. Auch für die Verbandsligamannschaft von Dimitrios Mitsis stand am vergangenen Samstag das letzte Heimspiel der aktuellen Saison an. Gegen den SSV Havelwinkel Warnow konnte der SV Dessau 05 einen überzeugenden 5:0 Sieg einfahren und ist damit auf gutem Kurs für die Vizemeisterschaft. Wir haben das Training vor der Partie besucht und mit verschiedenen Spielern gesprochen.
1: Ähnlich wie die DFB-Mannschaft, die beim Spiel gegen Curaçao mit einem knackigen 7:1 einen erfolgreichen WM-Auftakt feierte, war auch der SV Dessau 05 sehr torhungrig unterwegs. Das Verbandsligateam aus der Bauhausstadt bestritt am 13. Juni das letzte Heimspiel der aktuellen Saison und besiegte den SSV Havelwinkel-Warnow mit 5:0. Wir haben das Training vor der Partie einmal besucht, um mit verschiedenen Spielern ins Gespräch zu kommen. Mehrere Leistungsträger der Schillerpark-Kicker haben beim Verein bereits verlängert und werden auch nächste Saison zu sehen sein.
2: Ja, also ich bin ja schon ein bisschen länger hier, eigentlich mein ganzes Leben. Und ich glaube, das spiegelt sich halt auch über das nächste Jahr wieder. Und ja, es gibt momentan nichts anderes für mich, außer in der Sonne 5. Und ich hoffe natürlich, dass nächste Saison dann noch bessere sportliche Erfolge kommen und wir vielleicht auch den nächsten Schritt machen können.
3: Also wie viele andere auch aus der Mannschaft habe ich verlängert. Ich habe ja den Schritt zurück aus der Oberliga gemacht, aus privaten Gründen und beruflichen Gründen. Ich muss sagen, dass es mir sehr viel Spaß gemacht hat das Jahr, dass die Leute hier top sind. Ich wurde super aufgenommen und für mich gibt es eigentlich gar keinen Grund zu sagen, weshalb ich nicht nochmal hier bleiben sollte. Wir haben sportlich Ziele, die wir gerne erreichen wollen und auch menschlich habe ich nochmal einen Schritt nach vorn gemacht.
4: Ich möchte hier in dem Verein bleiben, weil ich einfach mit meinen engsten Freunden hier gemeinsam Fußball spielen kann. Ich habe jeden Tag hier Spaß, die Leute zu treffen, gemeinsam alles zu geben auf dem Platz und einfach möglichst viel zu gewinnen.
5: Ich denke, dass wir ein ambitionierter Verein sind, weil ich mich auch super wohl fühle und das auch einfach meine Heimatstadt ist und ich hier alles habe, was ich brauche, um mich wohlzufühlen und es auch mit den Jungs hier eine Menge Spaß macht.
1: Die Jungs haben verschiedene persönliche Ziele für die kommende Saison, sowie natürlich ein großes, welches man als Team gemeinsam erreichen will.
2: Ja, also meine persönlichen Ziele sind eigentlich, die Mannschaft, soweit es geht, zu unterstützen, mit allem, was ich kann, spielerisch, aber vielleicht auch menschlich und einfach alles dafür geben, dass wir so gut Fußball spielen können wie möglich.
3: Persönlichen Ziele sind gerne die Saison, so wie wir sie dieses Jahr bestritten haben, noch gerne erfolgreicher, dass wir alle verletzungsfrei bleiben und dass wir die Saison so gut wie es geht einfach gut gestalten und hoffentlich das auch mit einem sehr guten Ergebnis krönen können.
4: Und persönlich auf jeden Fall mich erstmal weiterentwickeln, noch einen weiteren Schritt nach vorne zu machen und dann einfach mit der Mannschaft das Bestmögliche zu erreichen, oben mitzuspielen, im besten Falle natürlich aufsteigen.
5: Also ich glaube, was heißt ein Ziel? Ich glaube, da spreche ich denke ich mal für alle, dass wir nächstes Jahr unbedingt oben angreifen wollen, dass wir dieses Jahr einen guten Schritt nach vorne gemacht haben und wir wollen alle das noch Größere erreichen, was eigentlich auch dieses Jahr drin gewesen wäre, aber nächstes Jahr wollen wir ganz oben angreifen.
1: Top-Stürmer Elia Friebe, der in der laufenden Verbandsligasaison bisher unglaubliche 29 Tore sowie 12 Assists beisteuerte, ist zur großen Freude des Vereins ebenfalls auch im nächsten Jahr an Bord. Und genauso auch der zweitbeste Scorer der 05er, Niklas Miet, der mit 14 Toren und 13 Vorlagen überzeugte. Marcio Pellchen, Tom Sparfeld, Vyacheslav Biriuk und Torwart Nico Becker haben ebenfalls schon einem Verbleib im Verein zugesagt. Natürlich werden auch einige Jungs nächste Saison nicht mehr im Schillerparkstadion zu sehen sein. Sie haben verschiedene Gründe, weshalb sie die 05er verlassen.
6: Das war bei mir hauptsächlich wegen meiner Ausbildung, jetzt, die ich in Halle anfange, weil ich wohne auch in Halle noch. Und fange ab September eine Ausbildung als Physiotherapeut in Halle an und habe dann mit der Fahrerei und dem Lernen mir überlegt, wie es möglich wäre. Und habe mich dann dafür entschieden, nicht mehr nach Dessau zu kommen. Ich mache erstmal eine Pause jetzt vom Fußball, wollte ich schon nach meinem Jahr vom HFC machen, bevor ich zu Dessau gegangen bin. Genau, und habe es dann bei Dessau nochmal durchgezogen. Und wie gesagt, es hat auch Spaß gemacht, aber jetzt habe ich mir gedacht, jetzt nehme ich die Pause wirklich mal.
7: Den Verein verlasse ich, weil ich Familie, Fußball, Arbeit nicht mehr ganz so unter einen Hut bekomme. Und da hat jetzt der Fußball ein bisschen an Priorität verloren. Und deswegen geht es jetzt am Ende der Saison wieder etwas näher an die Heimat in Bad Schmiedeberg heran. Ich spiele schon noch weiter Fußball. Es steht noch nicht ganz fest, wo. Hängt davon ab, ob der Verein, wo ich hin möchte, dann die Klasse hält oder nicht. Sieht wohl alles danach aus, dass ich wieder zurück nach Kemberg gehe.
1: Beide hatten eine schöne Zeit bei den Schillerpark-Kickern und blicken auch gerne darauf zurück.
6: Ich hätte mir eigentlich so im Nachhinein nicht ein besseres erstes Männerjahr vorstellen können. Man hat natürlich immer ein bisschen Respekt so vor dem ersten Männerjahr, vor allem wenn man aus der Jugend kommt. Und ich muss sagen, die Mannschaft hat mich super aufgenommen. Fußballerisch und menschlich war es super und ich kam mit allen super klar.
7: Ich hatte zwei schöne Jahre hier in Dessau bei 05 in der ersten Saison. Haben wir uns sicherlich mehr vorgestellt, als dann am Ende bei Römmel gekommen ist. Da sind wir ja fast am Ende noch abgestiegen, gerade noch so in Klassenerhalt geschafft. Aber in dieser Saison jetzt sind wir ja, wie es jetzt aussieht, zweiter Platz. Mal sehen, wo wir den halten können und bin zufrieden.
1: Auch Mittelfeldakteur Lukas Lübke verlässt den Verein nach der Saison. Mit ihm sprachen wir bereits beim vorletzten Heimspiel gegen Fortuna Magdeburg. Mit Felix Silke werden die Schillerpark-Kicker zudem einen Mann an der Seitenlinie verlieren. Nach vielen Jahren in der Abwehr der Dessauer war er zuletzt verletzungsbedingt als Co-Trainer bei den 05ern aktiv. Nun will er sich einer neuen Aufgabe stellen.
8: Ja, die Zeit war wunderschön. Ich spiele ja hier im Schillerpark, seitdem ich 5 Jahre alt bin. Es war mein erster Verein. Beende jetzt meine sportliche Karriere als Spieler verletzungsbedingt. Konnte aber dank unseres Cheftrainers Dimi schon mal rein riechen, wie es ist, als Trainer zu arbeiten oder im Trainerteam. Und das hat mir auch Spaß gemacht, hat mich auch erfüllt. Deswegen ist die Entscheidung dahingehend so einfach gefallen. Und es ist jetzt so, dass ich jetzt unter Dimi was mitnehmen und lernen konnte. Und jetzt möchte ich unter jemand anderen woanders, wo ich auch schon mal gespielt habe in Köthen, auch nochmal dazulernen, nochmal neue Eindrücke sammeln, nochmal mit einer neuen Mannschaft arbeiten, auch mit einer anderen Distanz. Und deshalb ist die Tür da aufgegangen und da habe ich mir gedacht, muss ich jetzt durchgehen. Und wie gesagt, also ich bleibe ja auch bei 05 im Vorstand. Es wird immer mein Verein sein. Ich lebe für den Fußball und Fußball ist alles für mich. Und auch der Verein ist halt irgendwie wie eine zweite Familie geworden. Deswegen wird es nie irgendwie ein Abschied komplett sein oder komplett geben. Und dennoch freue ich mich auf meine neue sportliche Herausforderung. Und sicherlich wird der Schritt jetzt als Spieler aufzuhören erstmal schwierig oder emotional. Aber früher oder später muss man ja irgendwann aufhören und jetzt muss man auf die Gesundheit achten.
1: Neben den Spielern, die verlängern und denen, die den Verein verlassen, sind auch schon einige Neuzugänge bestätigt. Einer von ihnen ist Keba Sonko. Der schnelle Flügelspieler wechselt von der SG Rot-Weiß-Talheim nach Dessau. Ich will für Dessau spielen, weil ich denke, es ist ein Top-Verein, auch in der nächsten Spielzeit. Ich hoffe, wir können hier gut als Mannschaft zusammenspielen. Ich will dem Team helfen, ein noch besseres Level zu erreichen. Deshalb bin ich hergekommen. Und ich denke auch, dass das ein gutes Projekt ist für die nächste Saison. Drei weitere Neuzugänge hat der Verein bereits bestätigt. Von Oberligist Einheit Wernigerode wechselt Defensivspieler Moritz Singball zu den 05ern. Zudem kommt der defensive Mittelfeldspieler Rune Kjell-Litzenberg vom 1. FC Bitterfeld-Wolfen an den Schillerpark. Mit Nick Bauer kehrt dann noch ein Defensivtalent zurück nach Dessau, nachdem er 2 Jahre bei den Bitterfeld-Wolfenern gespielt hat. Jetzt geht der Fokus der Mannschaft aber noch einmal voll und ganz auf das letzte Saisonspiel. Am 19. Juni muss man auswärts bei den Tabellendritten aus Halle Ammendorf ran. Dort entscheidet sich dann, wer Vizemeister der Verbandsliga Sachsen-Anhalt wird.
0: Am kommenden Mittwoch, den 17. Juni, beginnen in Dessau-Roßlau Bauarbeiten zur Sanierung der Ortsdurchfahrt im Verlauf der Bundesstraße 185. Im Rahmen der Maßnahme wird ein etwa 400 Meter langer Abschnitt der Randstraße Alten zwischen den Einmündungen Große Schaftritt und Auenweg erneuert. Die Gesamtkosten der Arbeiten belaufen sich auf rund 100.000 Euro. Während der Bauzeit ist für Autofahrer mit Einschränkungen zu rechnen. Aufgrund einer unvermeidbaren Vollsperrung sollten Verkehrsteilnehmer die innerörtlich ausgeschilderten Umleitungen nutzen und zusätzliche Fahrzeiten einplanen. Voraussichtlich ab Freitag, dem 19. Juni, soll der sanierte Straßenabschnitt wieder für den Verkehr freigegeben werden. Und das waren sie, die aktuellen Nachrichten hier bei RAN 1. Wir schauen jetzt noch auf den Wetterbericht und die Meldungen aus der Region. Wir sehen uns dann morgen wieder mit den aktuellsten Nachrichten. Bis dahin, haben Sie eine schöne Zeit und auf Wiedersehen.
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1: Morgen erwartet uns freundliches und warmes Wetter mit Höchstwerten von 23 Grad. Bei wechselnder Bewölkung scheint die Sonne rund 10 Stunden. Dazu weht eine leichte Westbrise. Gelegentlich sind einzeln leichte Regenschauer möglich. Auch im weiteren Verlauf der Woche bleibt es sommerlich warm bis heiß. Die Temperaturen steigen stellenweise auf bis zu 32 Grad. Dazu gibt es neben sonnigen Phasen zeitweise mehr Wolken und vereinzelt Schauer.
2: Der Bitterfelder Kulturpalast soll eine Zukunft als Musicalstandort erhalten. Das hat die Mehrheit der Stadträte von Bitterfeld-Wolfen am 9. Juni 2026 nach einer intensiven mehrstündigen Debatte entschieden. Zuvor hatte Oberbürgermeister Armin Schenk beantragt, einen im vergangenen Jahr mit großer Mehrheit gefassten Grundsatzbeschluss zur Wiederbelebung und Weiterentwicklung des Kulturpalastes aufzuheben.
3: Wir waren uns aber alle klar an der Stelle, dass das Haus eine solche Bedeutung hat, dass man darüber nachdenken muss, wie man eine Nutzung etablieren kann. Ja, ich habe sie nicht. Es hat sie keiner hier im Saal. Das haben wir im Augenblick nicht. Aber ich kann das nur wiederholen. Am Ende des Tages wird es nur mit finanzieller Unterstützung des Landes gelingen. Dazu sind dann alle, die Verantwortung haben, im Land oder auch im Bund auch aufgerufen, ihren Anteil zu erbringen, genauso wie das jetzt geschehen ist für dieses Projekt. Aber ich kann, und an dieser Stelle trage ich gesamtverantwortlich für Verantwortung für Bitterfeld-Wolfen, nach dem Kenntnisstand, der uns hier gebündelt vorliegt, nicht empfehlen, dieses Projekt Musicalpalast weiterzuführen. Der Aufsichtsrat wird sich damit beschäftigen müssen, der Stadtentwicklungsgesellschaften wird eine Entscheidung treffen müssen. Die Aufsichtsräte haben eine persönliche Verantwortung. Sie sind dem Unternehmen in der Verantwortung und da muss sich jeder dann seine Entscheidung sehr genau überlegen, die er dann im Aufsichtsrat der Stadtentwicklungsgesellschaft treffen wird. Ich kann Ihnen sagen, ich werde, wenn Sie diesen Beschlussantrag ablehnen, habe ich gar keine Widerspruchsmöglichkeit, aber ich werde Sie dann fragen, ich habe keine Lösung, wie das Konzept, was im Augenblick ist, dann umsetzbar ist. Ich werde den Stadtrat dann fragen, wie es weitergehen soll. Ich sage Ihnen unumwunden, ich habe dafür keine Lösung. Ich kann bei all den Dingen, die jetzt im Augenblick auf den Weg gebracht sind, keine Finanzierungsbestätigung von einer Bank irgendwie herbeischaffen. Das kann ich nicht, das kann auch nicht Herr Kaden. Und ohne diese Bestätigung geht der gesamte Antrag nicht weiter. Das ist die erste Bedingung. Die zweite Bedingung, die mitgeteilt worden ist, ist die, dass eine Kostenschätzung, die Leistungsphase 2, die wir noch nicht absolviert haben, gemacht werden muss, wo eine Kostenschätzung nach DIN berechnet ist. Und wir müssen dazu vorher schon, wir können das jetzt nicht einfach jemanden machen lassen, wir sind dazu gefordert, vorher eine Ausschreibung zu machen, ein Planungsbüro im Rahmen dieser Ausschreibung zu binden, den zu beauftragen, damit dann eine entsprechende Kostenschätzung vorliegt. Das ist im Übrigen dann notwendig, wenn man tatsächlich eine Förderung bekommt, dass das Ganze auch noch abgerechnet werden darf. Und zu der anderen Sache habe ich Ihnen vorhin sehr eindeutig gesagt. Ich habe, und wir alle, auch Herr Kölwitz und Sie alle auch nicht, haben im Augenblick keinen Plan B. Ich sage Ihnen unumwunden nochmal, das ist auch von der Stadt Bitterfeld-Wolfen nicht alleine zu leisten. Da gehört es dazu, dass der Landkreis und das Land Sachsen-Anhalt Verantwortung übernimmt. Und in der Weise habe ich auch Ministerpräsident Schulze mehrfach angesprochen schon. Der hat gesagt, ja, aber ich weiß ja selber, das dauert dann alles seine Zeit, bis ein neues Projekt entwickelt worden ist und dieses neue Projekt vielleicht umgesetzt werden kann. Aber im Augenblick, so ehrlich muss ich sein, ich habe es nicht.
2: Unterstützung erhielt Schenk unter anderem von Wolfens Ortsbürgermeister André Krillwitz.
4: Es wird sich jeder an die Diskussion im Hörsaal erinnern können. Im September 2024 habe ich das Projekt unterstützt. Wir haben das Projekt unterstützt. Aber dort fiel ein entscheidender Satz. Wir wollen nur Ihre politische Unterstützung, wir wollen nicht Ihr Geld. Das war der Satz im Hörsaal September 2024. Dann sollte mir nichts, dir nichts im Dezember 2024, obwohl wir uns politisch bekannt hatten, dass wir es wollen, der Kulturpalast an irgendeinen Plattenhändler verkauft werden. Das hat nicht funktioniert. Dann hat man uns im September 2025 die Pistole auf die Brust gesetzt und hat gesagt, ihr müsst den jetzt kaufen, ihr habt 4 Wochen Zeit, sonst muss ich Insolvenz anmelden. Aber weil der Stadtrat immer noch an das Projekt geglaubt hat, und auch die Mehrheit unserer Fraktion, ich war im September 24 leider nicht da, haben wir diesen Beschluss gefasst, das erstmal zu kaufen, um das Projekt weiterzuentwickeln. Und ich glaube, alle, wie wir hier sitzen, sind wir keine Musical-Experten. Da musste sich jeder belesen, eine Meinung finden, ob er gewisse Dinge, Fakten miteinander abwägt oder sagt, halte ich für möglich, halte ich nicht für möglich. Und weil jetzt Herrn Schenk, und ich glaube, ich stehe nicht im Verdacht, der persönliche Freund von Armin Schenk zu sein, hier immer so angekreidet wird. Ja, auch ich habe einen Sinneswandel hingelegt. Und Frau Gößler, Sie wissen das, dass ich Sie im September 2024 unterstützt habe. Aber es gibt einen großen Fakt. Das Risiko liegt nicht mehr bei einer Privatperson oder bei GmbH, sondern das Risiko liegt jetzt vollständig bei der Stadt Bitterfeld-Wolfen und bei keinem anderen. Und da frage ich jeden Stadtrat, der hier sitzt, manche sind noch nicht so lange dabei, Frau Zorschke ist lange dabei, 15 Jahre Konsolidierung haben nicht gereicht. Es hat scheinbar 15 Jahre Konsolidierung haben nicht gereicht. In welche Harakiri-Situation wollen wir uns hier bringen? Die Fakten liegen klar auf dem Tisch. Herr Kaden hat die 2 Millionen nicht. Er hat sie nicht. Wir als Stadt sollen eine Verlustübernahmeerklärung für die nächsten 15 Jahre übernehmen. Wir sollen die Bürgschaft übernehmen für die 2 Millionen. Das heißt dann Folgendes, wenn es schief geht. Wir machen die Tierhege zu, wir bauen keine Straßen mehr, wir bauen keine Spielplätze mehr, wir machen keine Brauchtumsmittel mehr. Wenn Sie das wollen, um nur den Kulturpalast hier eine Chance zu geben, dann ist das aus städtischer Sicht der vollkommen verkehrte Weg.
2: Tatsächlich halten sich Befürworter und Kritiker einer Spielstätte für ein von Willem Metz produziertes Musical die Waage. Metz stellte den Anwesenden sein Konzept erneut vor und unterstrich die Vorteile, die sich in Bitterfeld bieten.
3: Nachdem ich gemeinsam mit meinem Team die Möglichkeiten für eine Renovierung des Gebäudes und die Umsetzung einer Deutschlandpremiere einer neuen großen Musicalproduktion geprüft hatte, war ich vom Potenzial und von den Möglichkeiten dieses Projektes überzeugt. Aber viel wichtiger war, dass ich merkte, mit welcher Begeisterung, welcher Leidenschaft und kulturellem Bewusstsein viele ihrer Einwohner unsere Pläne unterstützten. Das Motto einer besonderen Gruppe von Mitstreitern lautete: Die Leute denken immer, wir hier in den neuen Bundesländern seien grau, aber innerlich sind wir bunt. Und lasst uns das bitte gemeinsam ermöglichen. Wir haben schon Schlimmeres durchgemacht und der Kulturpalast verdient eine neue Zukunft. Diese Leidenschaft hat mich als niederländischen Theaterproduzenten zutiefst berührt. Meine Begeisterung, um unsere neue Musicalproduktion in ihrer Stadt aufzuführen und bewusst nicht etwa in Hamburg, hängt ganz damit zusammen, dass Bitterfeld genau wie Bochum in den 80er Jahren noch keine Musical-Infrastruktur besitzt, von der aus eine Show ins Leben gerufen werden könnte. Darin liegen Herausforderungen, ganz klar, aber gleichzeitig auch zahlreiche Chancen. Unsere Erfahrung und Marktforschung, worüber später mehr, zeigen, dass ein Großteil der durchschnittlichen deutschen Musicalbesucher oft zuerst die Show auswählt, die sie mit ihrer Familie oder Freunden besuchen möchten. Oft wird erst danach geprüft, ob und wie ein solcher Ausflug beispielsweise mit einer Übernachtung, Hotelübernachtung oder anderer Aktivitäten verbunden werden kann. Auch hier bieten sich viele zukünftige Chancen und Entwicklungsmöglichkeiten für ihre Stadt und ihre Region. Eine weitere bemerkenswerte Tatsache ist, dass ein Großteil der durchschnittlichen deutschen Musicalbesucher tatsächlich bereit ist, um eine Autofahrt von 1,5 bis 2,5 Stunden auf sich zu nehmen, um etwas Besonderes zu sehen. Also auch, und das ist bemerkenswert, wenn das bedeutet, dass man nach der Abendvorstellung wieder nach Hause fährt. Die Tatsache, dass Bitterfeld-Wolfen mittlerweile über eine ICE-Anbindung verfügt und man dadurch innerhalb eine Stunde im Herzen Berlins ist oder innerhalb von 3,5 Stunden Frankfurt-Main oder sogar München sein kann, macht den Erreichbarkeitsradius rund um den Kulturpalast und alle dort stattfindenden Aktivitäten noch interessanter. Das renommierte und mit dem berühmten World ESOMAR Research Award ausgezeichnete Marktforschungsinstitut System 1 bestätigt in einer umfassenden und von uns initiierten Marktforschung, dass unsere Produktion auf deutlich mehr Resonanz stößt als zum Beispiel das neueste Musical vom Erfolgskomponisten und Weltstar Elton John, der unter anderem Der König der Löwen komponierte. Das Institut führte neben anderen Unternehmen Erkenntnisse und Fakten auf, die erforderlich sind, um zu beurteilen, ob unser Business Case stichhaltig ist. In dieser Studie schneiden Standardbewertungen für unsere Produktion weit über dem Durchschnitt der Testbewertungen ab und werden als repräsentativ für alle wichtigen Marketingbedingungen empfunden.
2: Für das Musical-Projekt sowie Ausstellungsflächen und weitere Veranstaltungsangebote stehen derzeit bis zu 20 Millionen Euro aus dem Fonds für den Strukturwandel nach dem Kohleausstieg zur Verfügung. Der Stadtrat sprach sich schließlich mit 22 Nein-Stimmen und 18 Ja-Stimmen gegen die Aufhebung des von Armin Schenk eingebrachten Antrags aus. Damit wird das Projekt Kulturpalast zunächst weiterverfolgt. Eine Möglichkeit, das Anliegen Schenks dennoch durchzusetzen, besteht allerdings weiterhin. Eine entsprechende Entscheidung könnte noch der Aufsichtsrat der Stadtentwicklungsgesellschaft treffen. Nach Ansicht Schenks liegen Voraussetzungen vor, die einen Rücktritt vom Kauf ermöglichen würden. Viel Zeit, um eine Entscheidung zu treffen, bleibt allerdings nicht, denn Ende Juni endet die Rücktrittsmöglichkeit vom Kaufvertrag.

0: Hallo und herzlich willkommen zur neuesten Ausgabe von Zeitnah hier auf RAN 1. Am 11. Juni wurde die Feuerwehr um 18.38 Uhr zu einer starken Rauchentwicklung aus einer Lagerhalle alarmiert. Bereits auf der Anfahrt war eine weithin sichtbare Rauchsäule erkennbar. Ein Mitarbeiter, der sich in einer benachbarten Halle befand, wurde vorsorglich ins Freie begleitet. Die Erkundung ergab, dass der Brand auf einer mit einer Photovoltaikanlage ausgestatteten Hallendach ausgebrochen war. Über einen Hubsteiger wurde die Brandbekämpfung eingeleitet und die Stromversorgung der Anlage abgeschaltet. Durch die brennende Bitumdacheindeckung entstand eine starke Rauchentwicklung. Der Brand konnte schnell gelöscht werden. Nach rund einer Stunde war der Einsatz beendet und die Einsatzstelle an den Eigentümer übergeben. Betroffen waren etwa 50 Quadratmeter der Photovoltaikanlage und Dacheindeckung. Der Sachschaden wird auf rund 30.000 Euro geschätzt. Im Einsatz waren die Berufsfeuerwehr, die Freiwilligen Feuerwehren Süd, Waldersee, Sölnitz, Mildensee und Roßlau sowie die Polizei. Bei den Waldersee Classics kamen Oldtimer-Fans Anfang Juni voll auf ihre Kosten. Auf dem Sportgelände der SG Arbus Dessau konnten Besucher zahlreiche Fahrzeuge bestaunen und mit ihren Besitzern ins Gespräch kommen.
1: Wieder einmal konnten sich die Dessauer und viele Besucher aus der Umgebung für faszinierende Oldtimer begeistern. Am 6. Juni wurden die historischen Fahrzeuge beim Waldersee Classics auf dem Sportgelände der SG Arbus Dessau ausgestellt und konnten aus nächster Nähe bestaunt werden.
2: Wir sind quasi jetzt schon sehr gut ausgelastet, sind jetzt gerade aktuell bei 120 Fahrzeugen. Das freut uns natürlich sehr. Auch die Besucher steigen immer mehr in der Anzahl und sind auch alle freudig am Spenden quasi fürs Tierheim, was uns natürlich sehr dolle freut.
1: Bei bestem Sommerwetter fand die Veranstaltung bereits zum vierten Mal statt. Neu war allerdings der Veranstaltungsort. Zum ersten Mal wurde das Treffen auf dem Gelände der SG Arbus Dessau ausgetragen.
2: Bis jetzt sind wir sehr zufrieden mit der Auslastung hier. Wir haben noch viel Kapazitäten quasi für den Nachmittag, wenn dort noch welche kommen, wo wir natürlich auch drauf hoffen. Und hoffen natürlich auch, dass uns die jetzigen Fahrzeuge auch lange noch bis heute Abend im besten Fall erhalten bleiben.
1: Ab 9 Uhr füllte sich das Gelände nach und nach mit Fahrzeugen und Gästen. Die Auswahl war groß und der Andrang ebenfalls. Viele Oldtimer-Besitzer nutzten die Gelegenheit, ihre liebevoll gepflegten Schätze zu präsentieren.
3: Ich habe einen Sperber von der Marke Simson und eine Schwalbe. Und meine lagen 30 Jahre im Wald und die haben wir wieder fahrbar gemacht.
4: Ich habe zwei Stare mitgebracht und die habe ich mir über die Jahre aufgebaut. Der eine eher nur für Treffen und den anderen fahre ich halt auch im Alltag so für auf Arbeit oder nachmittags mal zwei Ziele fahren oder so.
1: Ob Auto, Motorrad oder Fahrrad, hinter jedem Oldtimer steckt eine Menge Zeit, Arbeit und Leidenschaft.
3: Halbes, dreiviertel Jahr habe ich da dran gesessen, um die so zu bauen, wie sie sind. Und Geld, oh, weiß ich nicht, 2.000, 3.000 bestimmt.
4: Bei mir ist auch den einen, den ich jetzt schon länger habe, den hatte ich viele Jahre liegen, mir Teile zusammengesucht und dann vor 2 Jahren hatte ich den, glaube ich, innerhalb von einem Monat oder so aufgebaut. Und den anderen hatte ich jetzt letzten Winter komplett aufgebaut.
1: Neben den Fahrzeugen stand vor allem der Austausch unter Oldtimer-Fans im Mittelpunkt. Gute Gespräche, seltene Modelle und jede Menge Begeisterung für alte Technik sorgten für eine entspannte Atmosphäre und einen gelungenen Tag.
3: Ist ein schönes Treffen, ist gemütlich, alle sind nett. Man hat schöne Fahrzeuge, die man sich angucken kann und eine leckere Verpflegung.
4: Da kann ich mich nur anschließen.
2: Man kann sich immer schwer was rauspicken, sind alles wirklich sehr schöne Fahrzeuge, die jetzt aktuell hier sind. Ein, zwei Pralinen sind dabei, wo wir selber gesagt haben, schön, dass die auf jeden Fall gekommen sind, die man halt auch nicht alltäglich sieht.
1: Für Oldtimer-Fans gibt es schon jetzt einen Grund zur Vorfreude. Im kommenden Jahr feiert das Waldersee Classics sein 5-jähriges Bestehen. Wer also noch einen alten Schatz in der Garage stehen hat, kann ihn dann selbst auf der Ausstellung präsentieren.
0: Für einige Vereine der Region hieß es am vergangenen Wochenende Abschied nehmen. Am 29. Spieltag standen für mehr

0: Mehrere Mannschaften die letzten Heimspiele der Saisons auf dem Programm. Dabei sorgte vor allem der SV Germania 08 Roßlau in der Landesklasse 4 für ein echtes Schützenfest. Im heimischen Elbesportpark setzten sich die Schifferstädter gegen die SG 1919 Trebitz souverän mit 10:0 durch. Wenig erfolgreich verlief das Wochenende für die SG Empor-Weidersee. Beim SV Golper mussten sich die Weiderseer auswärts mit 4:1 geschlagen geben. Ebenfalls ohne Punkte blieb der TuS Dessau-Cochstedt, der gegen die zweite Mannschaft des ersten FC Bitterfeld-Wolfen eine deutliche 5:1-Niederlage hinnehmen musste. Auch für den SV Blau-Rot-Coswig gab es nicht zu holen. Gegen den SV Segrena unterlagen die Coswiger knapp mit 2:1. In der Landesliga Süd traf der TSV Rot-Weiß-Zerbst auf den SC Naumburg und musste sich jedoch mit 3:1 geschlagen geben. Durch die Niederlage rutschen die Zerbster jedoch wieder auf einen Abstiegsplatz. Auch für die Verbandsligamannschaft von Dimitrios Mitsis stand am vergangenen Samstag das letzte Heimspiel der aktuellen Saison an. Gegen den SSV Havelwinkel-Warnow konnte der SV Dessau 05 einen überzeugenden 5:0-Sieg einfahren und ist damit auf gutem Kurs für die Vizemeisterschaft. Wir haben das Training vor der Partie besucht und mit verschiedenen Spielern gesprochen.
1: Ähnlich wie die DFB-Mannschaft, die beim Spiel gegen Curaçao mit einem knackigen 7:1 einen erfolgreichen WM-Auftakt feierte, war auch der SV Dessau 05 sehr torhungrig unterwegs. Das Verbandsligateam aus der Bauhausstadt bestritt am 13. Juni das letzte Heimspiel der aktuellen Saison und besiegte den SSV Havelwinkel-Warnow mit 5:0. Wir haben das Training vor der Partie einmal besucht, um mit verschiedenen Spielern ins Gespräch zu kommen. Mehrere Leistungsträger der Schillerpark-Kicker haben beim Verein bereits verlängert und werden auch nächste Saison zu sehen sein.
2: Ja, also ich bin ja schon ein bisschen länger hier, eigentlich mein ganzes Leben. Und ich glaube, das spiegelt sich halt auch über das nächste Jahr wieder. Und ja, es gibt momentan nichts anderes für mich, außer in der Sonne 5. Und ich hoffe natürlich, dass nächste Saison dann noch bessere sportliche Erfolge kommen und wir vielleicht auch den nächsten Schritt machen können.
3: Also wie viele andere auch aus der Mannschaft habe ich verlängert. Ich habe ja den Schritt zurück aus der Oberliga gemacht, aus privaten Gründen und beruflichen Gründen. Ich muss sagen, dass es mir sehr viel Spaß gemacht hat das Jahr, dass die Leute hier top sind. Ich wurde super aufgenommen und für mich gibt es eigentlich gar keinen Grund zu sagen, weshalb ich nicht nochmal hier bleiben sollte. Wir haben sportlich Ziele, die wir gerne erreichen wollen und auch menschlich habe ich nochmal einen Schritt nach vorn gemacht.
4: Ich möchte hier in dem Verein bleiben, weil ich einfach mit meinen engsten Freunden hier gemeinsam Fußball spielen kann. Ich habe jeden Tag hier Spaß, die Leute zu treffen, gemeinsam alles zu geben auf dem Platz und einfach möglichst viel zu gewinnen.
5: Ich denke, dass wir ein ambitionierter Verein sind, weil ich mich auch super wohl fühle und das auch einfach meine Heimatstadt ist und ich hier alles habe, was ich brauche, um mich wohlzufühlen und es auch mit den Jungs hier eine Menge Spaß macht.
1: Die Jungs haben verschiedene persönliche Ziele für die kommende Saison, sowie natürlich ein großes, welches man als Team gemeinsam erreichen will.
2: Ja, also meine persönlichen Ziele sind eigentlich, die Mannschaft, soweit es geht, zu unterstützen, mit allem, was ich kann, spielerisch, aber vielleicht auch menschlich und einfach alles dafür geben, dass wir so gut Fußball spielen können wie möglich.
3: Persönliche Ziele sind gerne die Saison, so wie wir sie dieses Jahr bestritten haben, noch gerne erfolgreicher, dass wir alle verletzungsfrei bleiben und dass wir die Saison so gut wie es geht einfach gut gestalten und hoffentlich das auch mit einem sehr guten Ergebnis krönen können.
4: Persönlich auf jeden Fall mich erstmal weiterentwickeln, noch einen weiteren Schritt nach vorne zu machen und dann einfach mit der Mannschaft das Bestmögliche zu erreichen, oben mitzuspielen, im besten Falle natürlich aufsteigen.
5: Also ich glaube, was heißt ein Ziel? Ich glaube, das spreche ich, denke ich mal, für alle, dass wir nächstes Jahr unbedingt oben angreifen wollen, dass wir dieses Jahr einen guten Schritt nach vorne gemacht haben und wir wollen alle das noch Größere erreichen, was eigentlich auch dieses Jahr drin gewesen wäre, aber nächstes Jahr wollen wir ganz oben angreifen.
1: Top-Stürmer Elia Friebe, der in der laufenden Verbandsligasaison bisher unglaubliche 29 Tore sowie 12 Assists beisteuerte, ist zur großen Freude des Vereins ebenfalls auch im nächsten Jahr an Bord. Und genauso auch der zweitbeste Scorer der 05er, Niklas Miet, der mit 14 Toren und 13 Vorlagen überzeugte. Marcio Pelchin, Tom Sparfeld, Vjatčeslav Biriuk und Torwart Nico Becker haben ebenfalls schon einem Verbleib im Verein zugesagt. Natürlich werden auch einige Jungs nächste Saison nicht mehr im Schillerparkstadion zu sehen sein. Sie haben verschiedene Gründe, weshalb

0: geht es jetzt am Ende der Saison wieder und etwas näher an die Heimat in Bad Schmiedeberg heran. Ich spiele schon noch weiter Fußball. Es steht noch nicht ganz fest, wo. Hängt davon ab, ob der Verein, wo ich hin möchte, dann die Klasse hält oder nicht. Sieht wohl alles dann aus, dass ich wieder zurück nach Kemberg gehe.
1: Beide hatten eine schöne Zeit bei den Schillerpark-Kickern und blicken auch gerne darauf zurück.
2: Ich hätte mir eigentlich so im Nachhinein nicht ein besseres erstes Männerjahr vorstellen können. Man hat natürlich immer ein bisschen Respekt so vor dem ersten Männerjahr, vor allem wenn man aus der Jugend kommt. Und ich muss sagen, die Mannschaft hat mich super aufgenommen. Fußballerisch und menschlich war es super und ich kam mit allen super klar.
0: Ich hatte zwei schöne Jahre hier in Dessau bei 05. In der ersten Saison haben wir uns sicherlich mehr vorgestellt, als dann am Ende bei Römi gekommen ist. Da sind wir ja fast am Ende noch abgestiegen, gerade noch so in Klassenerhalt geschafft. Aber in dieser Saison jetzt sind wir ja, wie es jetzt aussieht, zweiter Platz. Mal sehen, ob wir den halten können und bin zufrieden.
1: Auch Mittelfeldakteur Lukas Lübke verlässt den Verein nach der Saison. Mit ihm sprachen wir bereits beim vorletzten Heimspiel gegen Fortuna Magdeburg. Mit Felix Silke werden die Schillerpark-Kicker zudem einen Mann an der Seitenlinie verlieren. Nach vielen Jahren in der Abwehr der Dessauer war er zuletzt verletzungsbedingt als Co-Trainer bei den 05ern aktiv. Nun will er sich einer neuen Aufgabe stellen.
3: Ja, die Zeit war wunderschön. Ich spiele ja hier im Schillerpark, seitdem ich 5 Jahre alt bin. Es war mein erster Verein. Beende jetzt meine sportliche Karriere als Spieler, verletzungsbedingt. Konnte aber dank unseres Cheftrainers Dimi schon mal rein riechen, wie es ist, als Trainer zu arbeiten oder im Trainerteam. Und das hat mir auch Spaß gemacht, hat mich auch erfüllt. Deswegen ist die Entscheidung dahingehend so einfach gefallen. Und es ist jetzt so, dass ich jetzt unter Dimi was mitnehmen und lernen konnte. Und jetzt möchte ich unter jemand anderen woanders, wo ich auch schon mal gespielt habe in Köthen, auch nochmal dazulernen, nochmal neue Eindrücke sammeln, nochmal mit einer neuen Mannschaft arbeiten, auch mit einer anderen Distanz. Und deshalb ist die Tür da aufgegangen und da habe ich mir gedacht, muss ich jetzt durchgehen. Und wie gesagt, also ich bleibe ja auch bei 05 im Vorstand. Es wird immer mein Verein sein. Ich lebe für den Fußball und Fußball ist alles für mich. Und auch der Verein ist halt irgendwie wie eine zweite Familie geworden. Deswegen wird es nie irgendwie ein Abschied komplett sein oder komplett geben. Und dennoch freue ich mich auf meine neue sportliche Herausforderung. Und sicherlich wird der Schritt jetzt als Spieler aufzuhören erstmal schwierig oder emotional. Aber früher oder später muss man ja irgendwann aufhören und jetzt muss man auf die Gesundheit achten.
1: Neben den Spielern, die verlängern und denen, die den Verein verlassen, sind auch schon einige Neuzugänge bestätigt. Einer von ihnen ist Keba Sonko. Der schnelle Flügelspieler wechselt von der SG Rot-Weiß Thalheim nach Dessau. Ich will für Dessau spielen, weil ich denke, es ist ein Top-Verein, auch in der nächsten Spielzeit. Ich hoffe, wir können hier gut als Mannschaft zusammenspielen. Ich will dem Team helfen, ein noch besseres Level zu erreichen. Deshalb bin ich hergekommen. Und ich denke auch, dass das ein gutes Projekt ist für die nächste Saison. Drei weitere Neuzugänge hat der Verein bereits bestätigt. Von Oberligist Einheit Wernigerode wechselt Defensivspieler Moritz Singbeil zu den 05ern. Zudem kommt der defensive Mittelfeldspieler Rune Kjell-Litzenberg vom 1. FC Bitterfeld-Wolfen an den Schillerpark. Mit Nick Bauer kehrt dann noch ein Defensivtalent zurück nach Dessau, nachdem er 2 Jahre bei den Bitterfeld-Wolfenern gespielt hat. Jetzt geht der Fokus der Mannschaft aber noch einmal voll und ganz auf das letzte Saisonspiel. Am 19. Juni muss man auswärts bei den Tabellendritten aus Halle Ammendorf ran. Dort entscheidet sich dann, wer Vizemeister der Verbandsliga Sachsen-Anhalt wird.
4: Am kommenden Mittwoch, den 17. Juni, beginnen in Dessau-Roßlau Bauarbeiten zur Sanierung der Ortsdurchfahrt im Verlauf der Bundesstraße 185. Im Rahmen der Maßnahme wird ein etwa 400 Meter langer Abschnitt der Randstraße Alten zwischen den Einmündungen Große Schaftritt und Auenweg erneuert. Die Gesamtkosten der Arbeiten belaufen sich auf rund 100.000 Euro. Während der Bauzeit ist für Autofahrer mit Einschränkungen zu rechnen. Aufgrund einer unvermeidbaren Vollsperrung sollten Verkehrsteilnehmer die innerörtlich ausgeschilderten Umleitungen nutzen und zusätzliche Fahrzeiten einplanen. Voraussichtlich ab Freitag, dem 19. Juni, soll der sanierte Straßenabschnitt wieder für den Verkehr freigegeben werden.

0: Und das waren sie, die aktuellen Nachrichten hier bei RAN 1. Wir schauen jetzt noch auf den Wetterbericht und die Meldungen aus der Region. Wir sehen uns dann morgen wieder mit den aktuellsten Nachrichten. Bis dahin, haben Sie eine schöne Zeit und auf Wiedersehen.
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1: Morgen erwartet uns freundliches und warmes Wetter mit Höchstwerten von 23 Grad. Bei wechselnder Bewölkung scheint die Sonne rund 10 Stunden. Dazu weht eine leichte Westbrise. Gelegentlich sind einzeln leichte Regenschauer möglich. Auch im weiteren Verlauf der Woche bleibt es sommerlich warm bis heiß. Die Temperaturen steigen stellenweise auf bis zu 32 Grad. Dazu gibt es neben sonnigen Phasen zeitweise mehr Wolken und vereinzelt Schauer.
2: Der Bitterfelder Kulturpalast soll eine Zukunft als Musicalstandort erhalten. Das hat die Mehrheit der Stadträte von Bitterfeld-Wolfen am 9. Juni 2026 nach einer intensiven mehrstündigen Debatte entschieden. Zuvor hatte Oberbürgermeister Armin Schenk beantragt, einen im vergangenen Jahr mit großer Mehrheit gefassten Grundsatzbeschluss zur Wiederbelebung und Weiterentwicklung des Kulturpalastes aufzuheben.
3: Wir waren uns aber alle klar an der Stelle, dass das Haus eine solche Bedeutung hat, dass man darüber nachdenken muss, wie man eine Nutzung etablieren kann. Ja, ich habe sie nicht. Es hat sie keiner hier im Saal. Das haben wir im Augenblick nicht. Aber ich kann das nur wiederholen. Am Ende des Tages wird es nur mit finanzieller Unterstützung des Landes gelingen. Dazu sind dann alle, die Verantwortung haben, im Land oder auch im Bund auch aufgerufen, ihren Anteil zu erbringen, genauso wie das jetzt geschehen ist für dieses Projekt. Aber ich kann, und an dieser Stelle trage ich gesamtverantwortlich für Verantwortung für Bitterfeld-Wolfen, nach dem Kenntnisstand, der uns hier gebündelt vorliegt, nicht empfehlen, dieses Projekt Musicalpalast weiterzuführen. Der Aufsichtsrat wird sich damit beschäftigen müssen, der Stadtentwicklungsgesellschaften wird eine Entscheidung treffen müssen. Die Aufsichtsräte haben eine persönliche Verantwortung. Sie sind dem Unternehmen in der Verantwortung und da muss sich jeder dann seine Entscheidung sehr genau überlegen, die er dann im Aufsichtsrat der Stadtentwicklungsgesellschaft treffen wird. Ich kann Ihnen sagen, ich werde, wenn Sie diesen Beschlussantrag ablehnen, habe ich gar keine Widerspruchsmöglichkeit, aber ich werde Sie dann fragen, ich habe keine Lösung, wie das Konzept, was im Augenblick ist, dann umsetzbar ist. Ich werde den Stadtrat dann fragen, wie es weitergehen soll. Ich sage Ihnen unumwunden, ich habe dafür keine Lösung. Ich kann bei all den Dingen, die jetzt im Augenblick auf den Weg gebracht sind, keine Finanzierungsbestätigung von einer Bank irgendwie herbeischaffen. Das kann ich nicht, das kann auch nicht Herr Kaden. Und ohne diese Bestätigung geht der gesamte Antrag nicht weiter. Das ist die erste Bedingung. Die zweite Bedingung, die mitgeteilt worden ist, ist die, dass eine Kostenschätzung, die Leistungsphase 2, die wir noch nicht absolviert haben, gemacht werden muss, wo eine Kostenschätzung nach DIN berechnet ist. Und wir müssen dazu vorher schon, wir können das jetzt nicht einfach jemanden machen lassen, wir sind dazu gefordert, vorher eine Ausschreibung zu machen, ein Planungsbüro im Rahmen dieser Ausschreibung zu binden, den zu beauftragen, damit dann eine entsprechende Kostenschätzung vorliegt. Das ist im Übrigen dann notwendig, wenn man tatsächlich eine Förderung bekommt, dass das Ganze auch noch abgerechnet werden darf. Und zu der anderen Sache habe ich Ihnen vorhin sehr eindeutig gesagt. Ich habe, und wir alle, auch Herr Kölwitz und Sie alle auch nicht, haben im Augenblick keinen Plan B. Ich sage Ihnen unumwunden nochmal, das ist auch von der Stadt Bitterfeld-Wolfen nicht alleine zu leisten. Da gehört es dazu, dass der Landkreis und das Land Sachsen-Anhalt Verantwortung übernimmt. Und in der Weise habe ich auch Ministerpräsident Schulze mehrfach angesprochen schon. Der hat gesagt, ja, aber ich weiß ja selber, das dauert dann alles seine Zeit, bis ein neues Projekt entwickelt worden ist und dieses neue Projekt vielleicht umgesetzt werden kann. Aber im Augenblick, so ehrlich muss ich sein, ich habe es nicht.
2: Unterstützung erhielt Schenk unter anderem von Wolfens Ortsbürgermeister André Krillwitz.
4: Es wird sich jeder an die Diskussion im Hörsaal erinnern können. Im September 2024 habe ich das Projekt unterstützt. Wir haben das Projekt unterstützt. Aber dort fiel ein entscheidender Satz. Wir wollen nur Ihre politische Unterstützung, wir wollen nicht Ihr Geld. Das war der Satz im Hörsaal September 2024. Dann sollte mir nichts, dir nichts im Dezember 2024, obwohl wir uns politisch bekannt hatten, dass wir es wollen, der Kulturpalast an irgendeinen Plattenhändler verkauft werden. Das hat nicht funktioniert. Dann hat man uns im September 2025 die Pistole auf die Brust gesetzt und hat gesagt, ihr müsst den jetzt kaufen, ihr habt 4 Wochen Zeit, sonst muss ich Insolvenz anmelden. Aber weil der Stadtrat immer noch an das Projekt geglaubt hat, und auch die Mehrheit unserer Fraktion, ich war im September 24 leider nicht da, haben wir diesen Beschluss gefasst, das erstmal zu kaufen, um das Projekt weiterzuentwickeln. Und ich glaube, alle, wie wir hier sitzen, sind wir keine Musical-Experten. Da musste sich jeder belesen, eine Meinung finden, ob er gewisse Dinge, Fakten miteinander abwägt oder sagt, halte ich für möglich, halte ich nicht für möglich. Und weil jetzt Herrn Schenk, und ich glaube, ich stehe nicht im Verdacht, der persönliche Freund von Armin Schenk zu sein, hier immer so angekreidet wird. Ja, auch ich habe einen Sinneswandel hingelegt. Und Frau Gößler, Sie wissen das, dass ich Sie im September 2024 unterstützt habe. Aber es gibt einen großen Fakt. Das Risiko liegt nicht mehr bei einer Privatperson oder bei GmbH, sondern das Risiko liegt jetzt vollständig bei der Stadt Bitterfeld-Wolfen und bei keinem anderen. Und da frage ich jeden Stadtrat, der hier sitzt, manche sind noch nicht so lange dabei, Frau Zorschke ist lange dabei, 15 Jahre Konsolidierung haben nicht gereicht. Es hat scheinbar 15 Jahre Konsolidierung haben nicht gereicht. In welche Harakiri-Situation wollen wir uns hier bringen? Die Fakten liegen klar auf dem Tisch. Herr Kaden hat die 2 Millionen nicht. Er hat sie nicht. Wir als Stadt sollen eine Verlustübernahmeerklärung für die nächsten 15 Jahre übernehmen. Wir sollen die Bürgschaft übernehmen für die 2 Millionen. Das heißt dann Folgendes, wenn es schief geht. Wir machen die Tierhege zu, wir bauen keine Straßen mehr, wir bauen keine Spielplätze mehr, wir machen keine Brauchtumsmittel mehr. Wenn Sie das wollen, um nur den Kulturpalast hier eine Chance zu geben, dann ist das aus städtischer Sicht der vollkommen verkehrte Weg.
2: Tatsächlich halten sich Befürworter und Kritiker einer Spielstätte für ein von Willem Metz produziertes Musical die Waage. Metz stellte den Anwesenden sein Konzept erneut vor und unterstrich die Vorteile, die sich in Bitterfeld bieten.
3: Nachdem ich gemeinsam mit meinem Team die Möglichkeiten für eine Renovierung des Gebäudes und die Umsetzung einer Deutschlandpremiere einer neuen großen Musicalproduktion geprüft hatte, war ich vom Potenzial und von den Möglichkeiten dieses Projektes überzeugt. Aber viel wichtiger war, dass ich merkte, mit welcher Begeisterung, welcher Leidenschaft und kulturellem Bewusstsein viele ihrer Einwohner unsere Pläne unterstützten. Das Motto einer besonderen Gruppe von Mitstreitern lautete: Die Leute denken immer, wir hier in den neuen Bundesländern seien grau, aber innerlich sind wir bunt. Und lasst uns das bitte gemeinsam ermöglichen. Wir haben schon Schlimmeres durchgemacht und der Kulturpalast verdient eine neue Zukunft. Diese Leidenschaft hat mich als niederländischen Theaterproduzenten zutiefst berührt. Meine Begeisterung, um unsere neue Musicalproduktion in Ihrer Stadt aufzuführen und bewusst nicht etwa in Hamburg, hängt ganz damit zusammen, dass Bitterfeld genau wie Bochum in den 80er Jahren noch keine Musical-Infrastruktur besitzt, von der aus eine Show ins Leben gerufen werden könnte. Darin liegen Herausforderungen, ganz klar, aber gleichzeitig auch zahlreiche Chancen. Unsere Erfahrung und Marktforschung, worüber später mehr, zeigen, dass ein Großteil der durchschnittlichen deutschen Musicalbesucher oft zuerst die Show auswählt, die sie mit ihrer Familie oder Freunden besuchen möchten. Oft wird erst danach geprüft, ob und wie ein solcher Ausflug beispielsweise mit einer Übernachtung, Hotelübernachtung oder anderer Aktivitäten verbunden werden kann. Auch hier bieten sich viele zukünftige Chancen und Entwicklungsmöglichkeiten für ihre Stadt und ihre Region. Eine weitere bemerkenswerte Tatsache ist, dass ein Großteil der durchschnittlichen deutschen Musicalbesucher tatsächlich bereit ist, um eine Autofahrt von 1,5 bis 2,5 Stunden auf sich zu nehmen, um etwas Besonderes zu sehen. Also auch, und das ist bemerkenswert, wenn das bedeutet, dass man nach der Abendvorstellung wieder nach Hause fährt. Und die Tatsache, dass Bitterfeld-Wolfen mittlerweile über eine ICE-Anbindung verfügt und man dadurch innerhalb eine Stunde im Herzen Berlins ist oder innerhalb von 3,5 Stunden Frankfurt-Main oder sogar München sein kann, macht den Erreichbarkeitsradius rund um den Kulturpalast und alle dort stattfindenden Aktivitäten noch interessanter. Das renommierte und mit dem berühmten World ESOMAR Research Award ausgezeichnete Marktforschungsinstitut System 1 bestätigt in einer umfassenden und von uns initiierten Marktforschung, dass unsere Produktion auf deutlich mehr Resonanz stößt als zum Beispiel das neueste Musical vom Erfolgskomponisten und Weltstar Elton John, der unter anderem Der König der Löwen komponierte. Das Institut führte neben anderen Unternehmen Erkenntnisse und Fakten auf, die erforderlich sind, um zu beurteilen, ob unser Business Case stichhaltig ist. In dieser Studie schneiden Standardbewertungen für unsere Produktion weit über dem Durchschnitt der Testbewertungen ab und werden als repräsentativ für alle wichtigen Marketingbedingungen empfunden.
2: Für das Musical-Projekt sowie Ausstellungsflächen und weitere Veranstaltungsangebote stehen derzeit bis zu 20 Millionen Euro aus dem Fonds für den Strukturwandel nach dem Kohleausstieg zur Verfügung. Der Stadtrat sprach sich schließlich mit 22 Nein-Stimmen und 18 Ja-Stimmen gegen die Aufhebung des von Armin Schenk eingebrachten Antrags aus. Damit wird das Projekt Kulturpalast zunächst weiterverfolgt. Eine Möglichkeit, das Anliegen Schenks dennoch durchzusetzen, besteht allerdings weiterhin. Eine entsprechende Entscheidung könnte noch der Aufsichtsrat der Stadtentwicklungsgesellschaft treffen. Nach Ansicht Schenks liegen Voraussetzungen vor, die einen Rücktritt vom Kauf ermöglichen würden. Viel Zeit, um eine Entscheidung zu treffen, bleibt allerdings nicht, denn Ende Juni endet die Rücktrittsmöglichkeit vom Kaufvertrag.

Hallo und herzlich willkommen zur neuesten Ausgabe von Zeitnah hier auf RAN 1. Am 11. Juni wurde die Feuerwehr um 18.38 Uhr zu einer starken Rauchentwicklung aus einer Lagerhalle alarmiert. Bereits auf der Anfahrt war eine weithin sichtbare Rauchsäule erkennbar. Ein Mitarbeiter, der sich in einer benachbarten Halle befand, wurde vorsorglich ins Freie begleitet. Die Erkundung ergab, dass der Brand auf einer mit einer Photovoltaikanlage ausgestatteten Hallendach ausgebrochen war. Über einen Hubsteiger wurde die Brandbekämpfung eingeleitet und die Stromversorgung der Anlage abgeschaltet. Durch die brennende Bitumdacheindeckung